0: zuletzt der Drohnenangriff am Leipziger Flughafen noch einmal deutlich gemacht. Kanzleramtschefin Nina Wagen sagt, bislang hat sich Deutschland in vielen sicherheitsrelevanten Dingen zu sehr auf befreundete Geheimdienste verlassen.
1: Wir sind einfach zu sehr davon abhängig, dass uns die Nachrichtendienste anderer Länder unterstützen. Und diese Hilfe ist in zu vielen Bereichen eine Einbahnstraße.
0: Die Bundesregierung will das ändern. Der entsprechende Gesetzentwurf ist mehr als 700 Seiten lang und umfasst weitreichende Änderungen. Für Innenminister Dobrindt ist das Gesetz die Antwort auf die aktuelle Bedrohungslage.
2: Wir starten eine neue Zeitrechnung für die Nachrichtendienste. Wir entwickeln unsere Nachrichtendienste hin zu echten Geheimdiensten.
0: Bisher waren Gegenoperationen deutscher Geheimdienste tabu. Das soll sich ändern. Verfassungsschutz und Bundesnachrichtendienst sollen nicht mehr nur Informationen sammeln und auswerten dürfen, sondern in bestimmten Fällen auch selbst aktiv werden. Etwa beim Verdacht, dass ein Bombenanschlag vorbereitet wird. Bislang war das im Inland nur ein Fall für die Polizei. In Zukunft sollen die Geheimdienste jedoch selbst die Möglichkeit bekommen,
2: diese Explosionsstufe rechtzeitig zu entschärfen, auszutauschen, auch zu manipulieren.
0: Auch im Digitalen soll es mehr Möglichkeiten für die Dienste geben. Sie sollen Cyberangriffe nicht nur abwehren, sondern auch Daten verändern, manipulieren oder löschen dürfen und die Computersysteme der Angreifer lahmlegen. Unter bestimmten Voraussetzungen sollen auch Online-Durchsuchungen möglich werden. Dabei verschaffen sich die Nachrichtendienste heimlich Zugang zu Handys, Computern oder anderen Geräten ihrer Zielpersonen, um dort Chats mitzulesen und Daten zu durchleuchten. Dabei gilt, je umfassender der Zugriff ist, desto höher sollen die Voraussetzungen und desto stärker die Kontrolle sein. Ulrich Toden von den Linken glaubt jedoch nicht daran.
3: Was ja komplett fehlt, ist die Kontrolle, sowohl die parlamentarische Kontrolle als auch etwa die Kontrolle durch den Datenschutzbeauftragten, der bei den Nachrichtendiensten künftig ja außen vor sein soll.
0: Die Grünen unterstützen die Reform grundsätzlich. Konstantin von Notz befürchtet aber, dass durch die Reform ein Grundprinzip aufgeweicht wird, die Trennung von Geheimdienst und Polizei.
4: Dobrindt versucht jetzt mit dieser Reform diese Trennung zu verwischen. Zukünftig sollen auch Agenten eben gegen Bürgerinnen und Bürger wirken können, ohne dass das wie bei der Polizei transparent und rechtsstaatlich überprüfbar erfolgt.
0: Nach den Erfahrungen während des Nationalsozialismus und in der DDR sollte verhindert werden, dass wieder eine Geheimpolizei mit umfassenden Befugnissen entsteht, die gegen Bürger eingesetzt werden könnte. Für den Innenminister ist das eine unbegründete Sorge.
2: Was haben denn jetzt unbescholtene Bürger zu befürchten? Die Antwort ist gar nichts. Wir reden hier über Terrorismus. Wir reden hier über Staatsterror, fremde Mächte.
0: Das Gesetz soll Anfang nächsten Jahres in Kraft treten. Vorher muss das Gesetz aber noch durch Bundestag und Bundesrat.
5: Jörg Schönborn hat in den ARD-Tagesthemen mit Kanzleramtsministerin Wagen über das neue Gesetz gesprochen. Die CDU-Politikerin ist in ihrem neuen Amt unmittelbar zuständig für den BMD. Zudem ist sie Koordinatorin aller Nachrichtendienste und dafür auch gegenüber dem Bundestag verantwortlich. Jörg Schönborn hat sie gefragt, ob es sich um ein Gesetz handelt, das uns vor Angriffen aus Russland schützen soll.
6: Es ist ein Gesetz, das unsere Nachrichtendienste auf die Höhe der Zeit bringt. Es ist in der Tat so, dass wir als Land, dass Deutschland immer mehr, so haben wir es uns vor einiger Zeit noch gar nicht vorstellen können, Ziele von hybriden Angriffen, von Bedrohung ist, von Sabotage. Und da geht es jetzt darum, uns bestmöglichst zu rüsten. Und das tun wir mit dem Gesetz zur Stärkung unserer Nachrichtendienste. Sie bekommen mehr Befugnisse, sie bekommen aber auch eine verbesserte Kontrolle. Und das ist in der jetzigen Zeit das, was wir tun müssen.
7: Und zu meiner Frage im Kern, ist der Blick auf Angriffe aus Russland?
6: Wir sehen uns vielerlei Angriffen im Moment ausgesetzt von fremden Mächten und sie nehmen zu in der Intensität und in der Häufigkeit. Und deswegen ist es gut, uns aufzustellen. Wir haben einen 360-Grad-Blick, das ist Kern auch unserer nachrichtendienstlichen Tätigkeit. Und mit dem Gesetz, das wir heute im Kabinett verabschiedet haben, stärken wir den Verfassungsschutz und stärken wir unseren Auslandsnachrichtendienst, damit besser aufgeklärt werden kann, damit wir uns vor diesen Bedrohungen, die wir tagtäglich erleben, besser schützen können, vor allem die Bürgerinnen und Bürger besser schützen können.
7: Am Ziel wird wenig Kritik formuliert, aber an einigen Punkten des Gesetzes. Es ist in Deutschland Nachkriegstradition strikt zu trennen, was die Polizei darf und was die Nachrichtendienste dürfen. Nach dem Gesetz dürfen die Dienste zum ersten Mal in unsere Grundrechte

0: eingreifen. Warum muss es der Verfassungsschutz sein, der Wohnungen durchsucht? Warum müssen Dienste in Überwachungskameras auf dem Bahnhof reinschauen? Warum kann das nicht weiterhin die Polizei sein?
1: Na, es bleibt ganz klar beim Trennungsgebot. Es wird auch künftig eingehalten, nur eben in besonderen Fällen, in denen die Polizei, andere Behörden nicht tätig werden können, können künftig auch zum Beispiel der Verfassungsschutz tätig werden. Das ist auch geboten, um eine Vielfalt von Gefahren auch rechtzeitig zu erkennen und auch abwenden zu können. Aber es ist alles auch so geregelt, dass Eingriffe nur dann auch vorgenommen werden, wenn sie verhältnismäßig sind, wenn sie einem gewissen Ziel dienen. Und alles wird auch vorab und im Nachgang durch ein unabhängiges Gremium kontrolliert werden.
0: Die Grünen, auch andere, halten aber gerade diesen Punkt für verfassungswidrig. Haben Sie geprüft, ob es die Polizei sein kann, ob man bei der strikten Trennung bleiben kann und vermeiden kann, dass Dienste Polizeiarbeit im Extremfall machen?
1: Naja, wir haben das Gesetz heute im Kabinett beschlossen, das einerseits ja den Verfassungsschutz, andererseits den Auslandsnachrichtendienst auch betrifft. Und natürlich haben wir ganz genau geprüft und abgewogen. Jetzt ist das Trennungsgebot auch nichts, was in der Verfassung steht. Das ist ein entwickeltes Prinzip, an das wir uns aber auch weiterhin halten wollen. Und das Gesetz entspricht diesem Prinzip. Und wir gehen davon aus, dass wir in der Gesamtschau, wie wir auch die Eingriffsschwellen angelegt haben, wie wir die Kontrolle angelegt haben, ein verfassungskonformes Gesetz natürlich heute im Kabinett verabschiedet haben.
0: Nochmal zum Thema Grundrechte. Der BND darf umfangreich Daten sammeln, er darf hacken, er darf auch Daten manipulieren. So wie Daten heute unterwegs sind und gespeichert sind, ist ja oft völlig unklar, wem sie gehören und wer von Veränderungen betroffen ist. Wie wollen Sie sicherstellen, dass die Aktionen des BND wirklich die Angreifer treffen und nicht hunderte Nicht-Betroffene von uns?
1: Naja, man muss sich das ja so vorstellen, dass der BND zum Beispiel nicht ständig jegliche Kommunikation überwacht, sondern dass es ganz bestimmte vorher festgelegte Strecken sind, Verkehre sind, die überwacht werden, die im Ziele der Maßnahmen stehen. Und dahinter muss natürlich auch ein konkretes Ziel stehen, warum diese Maßnahme stattfindet. Und dann ist es so, dass eben der BND befugt ist, auf diese Verkehre zuzugreifen, sie auszuwerten, aber nicht eben anlasslos, nicht massenhaft, sondern schon die Frage, welche Strecken da ins Visier genommen werden, unterliegen einer Kontrolle und unterliegen einer genauen auch Zuschreibung eines Zieles, das man mit der Maßnahme verfolgen möchte.
2: Sagt Bundeskanzleramtsministerin Nina Wagen in den ARD-Tagesthemen.
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2: Es war ein Spektakel, das nicht so oft zu erleben ist. Die totale und partielle Sonnenfinsternis, die, so keine Wolken am Himmel waren, in weiten Teilen Westeuropas zu sehen war. Spektakuläre Bilder gab es aus Spanien. Hier schob sich der Mond komplett vor die Sonne und so haben Millionen Menschen in Spanien am Abend in den Himmel geschaut. Nicht nur Spanier selbst, sondern auch viele Touristen sind angereist, um das Naturschauspiel live zu erleben. Eine Astronomiegruppe aus Sachsen ist mit einem Auto voll Equipment rund 2500 Kilometer gefahren. Als ständiger Begleiter die Angst, dass der Himmel am Ende doch noch zuziehen könnte. Christian Sachsinger hat die Gruppe begleitet.
4: Kai Gruhl, Vorsitzender bei den Görlitzer Sternenfreunden, hat die Reise von langer Hand geplant. Die Idee, zur totalen Sonnenfinsternis zu fahren, entstand vor über einem Jahr.
5: Ich hatte einen Beitrag in meinem Astro-Magazin gelesen und die haben erläutert, wo jetzt der Kernschatten lang läuft. Da habe ich jetzt daraufhin dieses Gebiet hier ausgesucht, hier in Mittelspanien.
4: Wir sind in Orea, einem Dorf mit knapp 200 Einwohnern in der Region Kastilien-La Mancha. Die Fahrt von Madrid geht rund 200 Kilometer nach Osten und dauert knapp 3 Stunden. Die Görlitzer haben fast 2400 Kilometer hinter sich. Nun hoffen sie, dass gute Bilder rauskommen, um sie den Vereinskollegen zu Hause zeigen zu können. Steffen Reimann hat die nötige Technik mitgebracht.
6: Einmal ein Sonnenteleskop, wo mit einem sogenannten Herschelkeil nur ein Bruchteil des Sonnenlichtes ins Okular gelenkt wird. Dann haben wir hier auch noch ein automatisches Teleskop. Hier guckt kein Mensch durch. Da ist eine Kamera integriert und man hat das dann eben gleich auf dem Tablet.
4: Dann wird zusammengepackt. Es geht hoch auf einen nahegelegenen Hügel mit freiem Blick Richtung Westen. Und es ist ein großer Rucksack, der da hoch soll.
7: Naja, ich soll die Kraxe mal anheben, das sind 30 Kilo.
4: Auch die Dorfbewohner versammeln sich auf dem Hügel. Der besorgte Blick geht dabei immer wieder nach oben. Am Himmel ziehen Wolken auf. Die Wolken werden uns respektieren und wieder abziehen. Ich bin noch am Zweifeln, aber ich kann mir vorstellen, dass die Wolken die Sonnenfinsternis verdecken. Scheint mir so. Nein, sie gehen weg. Wenn die Sonne weiter unten ist, sind die Wolken verschwunden. Für die Görlitzer Sternenfreunde wären Wolken eine kleine Katastrophe. 2400 Kilometer und kein Foto von der Totalität. Kai versucht, optimistisch zu bleiben.
5: Solange die Wolken um die Sonne herum bleiben, ist es ja völlig egal.
4: Dann geht's los. Um etwa 19.30 Uhr beginnt der Mond sich vor die Sonne zu schieben.
6: Ja, deutlich. Der Keks ist angeknabbert.
4: Und das heißt Schutzbrillen aufsetzen. Wer bei einer halb abgedunkelten Sonne mit bloßem Auge hinsieht, riskiert Verbrennungen. Stück für Stück verschwindet die Sonne und bewegt sich gleichzeitig nach unten Richtung Horizont. Eine knappe Stunde geht das so und dann ist es geschafft. Die Sonne verschwindet ganz.
6: Eine ganz, ganz schmale Sichel. Der Mond schiebt sich vor die Sonne und das ist dann so der finale Akt.
8: Jetzt wird der Ring immer kleiner.
6: Oh ja.
8: Also er wird nicht nur schmaler, sondern er wird auch kleiner.
6: Die Hörner, die werden immer kürzer, genau. Jetzt. Ist das ein Wahnsinn. Oh, Wahnsinn, Wahnsinn. Oh, die Corona, super.
8: Wow.
4: Die Sonne scheint um den Mond herum zu schimmern, die Corona. Einige Grillen beginnen plötzlich zu zirpen und im Dorf unter uns springen die Straßenlaternen an. Kai ist ganz still geworden.
5: Ich kann eigentlich nichts sagen.
8: Du kannst nichts sagen?
5: Nee. Das ist ja irre.
4: Eine Minute 33 dauert der Anblick, von dem man sich am liebsten nicht losreißen möchte. Doch wenn die Sonne wieder hervorblitzt, muss die Brille bereits aufgesetzt sein, sonst drohen Augenschäden. Die Görlitzer Sternenfreunde sind auf ihre Kosten gekommen. Aber nicht nur sie. Das war schon wirklich ein sehr schöner Moment für die Leute aus dem Dorf. Wirklich ein wunderschöner Moment. Das Licht, Nacht, einfach anders und der Ring. Einfach schön, das gesehen zu haben.
2: Christian Sachsenger berichtete aus Spanien. Das Bundeskabinett hat heute die sogenannte Frühstartrente beschlossen. Zukünftig soll es für Kinder 10 Euro pro Monat für ein Altersvorsorgedepot geben, für eine finanzielle Absicherung im Alter. Über die Details dazu hat Bundesfinanzminister Lars Klingbeil in einem Feriensportcamp in Berlin Auskunft gegeben. Maximilian Ulrich war dabei.
9: Im Feriensportcamp der Füchse Berlin sind alle Kinder gleich, denn sie alle tragen das gleiche grüne Füchse-Trikot und spielen Handball, Fußball, Volleyball oder Tennis. Der Finanzminister Lars Klingbeil ist mit einer schwarzen Limousine gekommen, um mit den Kindern über Geld und die Altersvorsorge zu sprechen. Denn hier beginnt die Ungerechtigkeit schon im Kindesalter, findet der SPD-Politiker.
10: Es geht um Chancen. Gleichheit. Wir sehen schon heute, dass es eine Spaltung in Deutschland gibt. Diejenigen, die sich mit den Kapitalmärkten auseinandersetzen, diejenigen, die das nicht tun. Und wir wollen, dass kein Kind vergessen wird.
9: Deswegen soll zukünftig jedes Kind im Alter zwischen 6 und 18 Jahren vom Staat 10 Euro im Monat für eine private Altersvorsorge bekommen. Allerdings gilt das nur für Kinder, die ab 2020 zur Welt gekommen sind. Haben die Eltern schon ein Spardepot für ihre Kinder? Geht das Geld dort drauf? Haben sie noch keins? Legt es der Staat für sie an? Das Geld können dann entweder die Eltern oder später die volljährigen Kinder auf ein Altersvorsorgekonto übertragen. Die Idee dahinter, wer sein Geld an den Kapitalmärkten anlegt, kann vor allem auf lange Sicht große Gewinne machen, rechnet der Finanzminister vor.
10: Das führt dazu, dass man mit 18 ungefähr 2200 Euro im Altersvorsorgedepot hat. Das wird bis 65 dann in diesem Depot gelassen und das kann eine Summe von über 50.000 Euro werden, wenn die Entwicklung an den Kapitalmärkten so ist, wie wir das heute prognostizieren.
9: Den ersten Rentenzehner vom Finanzminister soll es im Januar geben. Jedes Jahr kommt dann ein neuer Jahrgang Sechsjähriger in den Genuss der Frühstartrente. Egal, ob die Eltern Arbeitslose, Alleinerziehende sind oder Multimillionäre. Und diesen Umstand kritisiert Joachim Ragnitz vom IFO-Institut in Dresden.
11: Und das bedeutet halt, dass man auch solche Familien unterstützt, die durchaus auch selber privat vorsorgen könnten. Und da sollte man eigentlich sagen, naja, das ist nicht Aufgabe des Staates, so etwas zu unterstützen.
9: Wenn irgendwann alle Kinder zwischen 6 und 18 Jahren monatlich 10 Euro vom Staat bekommen, kostet das knapp 1 Milliarde Steuergeld. Das würde Jannis Ehling von der Linken lieber in die gesetzliche Rente investieren, statt in Kapitalmärkte.
12: Die Bundesregierung ist da wirklich auf dem Holzweg. Sie versucht da, Kinder an Aktien ranzuführen. Und wir halten es für eine völlig falsche Idee, dass Kinder lernen, an Aktienmärkten zu spekulieren.
9: Dem widerspricht der Bundesfinanzminister Klingbeil, der als Kind nur ein Knacks-Sparbuch der Sparkasse hatte.
10: Wir haben eine Kultur der Sparbücher in Deutschland, aber wir wollen das weiterentwickeln zu einer Kultur der Sparpläne und der Depots. Und es führt auch dann mit einer Strategie der finanziellen Bildung, die wir in der Bundesregierung in den nächsten Monaten auf den Weg bringen, dazu, dass man sich überhaupt erstmal in allen Familien mit Aktienmärkten und Depots auseinandersetzt.
9: Diese Strategie zur finanziellen Bildung wird noch ausgearbeitet. Klingbeils Ministerium überlegt, wie man mit Schulen, Medien und Finanzinfluencern zusammenarbeiten kann, damit in Zukunft jede Familie ein bisschen was über Altersvorsorge und Aktienmärkte weiß.
2: Pegelstände in Deutschlands Flüssen und Wasserstraßen sinken. Zahlreiche Bundesländer haben deswegen schon das Sonntags- und Feiertagsverbot für Lastwagen gelockert. Jetzt haben sich auch Brandenburg und Berlin angeschlossen. Bis Ende August dürfen Gütertransporte, die nicht mehr per Schiff organisiert werden können, auf die Straße. Sabine Löprig mit Reaktionen aus Brandenburg.
13: Trotz stellenweise niedriger Pegelstände an Brandenburger Flüssen sieht die Logistikbranche in der Region bislang keine größeren Probleme bei Transporten auf dem Wasser. Das sieht anderswo in Deutschland wesentlich brisanter aus, beispielsweise am Rhein. Deshalb habe man sich auch in Brandenburg und Berlin für Ausnahmen beim Sonntags- und Feiertagsfahrverbot für Lastwagen entschieden, sagt Brandenburgs Infrastrukturminister Robert Krumbach.
14: Da ist es dann hilfreich, wenn wir das Sonntagsfahrverbot für LKWs dosiert, speziell nur für diese Transporte lockern und auch erstmal nur befristet, damit wir dann auch schauen können, hilft es wirklich, wird es gebraucht.
13: Noch ist unklar, ob durch diese Regelung die Nachfrage nach mehr Transporten per LKW deutlich steigen wird. Aber wenn, dann gäbe es kaum zusätzliche Kapazitäten, betont Gerd Brettschneider, Geschäftsführer der Fuhrgewerbeinnung Berlin-Brandenburg. Die Branche leidet unter Fahrermangel. Die Regelungen für Ruhezeiten sind streng.
15: Das bedeutet, die Kraftfahrer können nicht über die zulässigen Lenkzeiten hinaus zum Einsatz kommen. Dann ist der Sonntag als Ruhezeit einzuhalten und einzulegen. Und damit kommen solche Beförderungen dann nicht zum Tragen.
13: Ähnlich schätzt Eberhard Tief, der Geschäftsführer des Landesverbands Berliner und Brandenburger Verkehrsgewerbe, die Situation ein. Lkw-Fahrer im Ruhestand einspringen zu lassen, das sei schwierig.
16: Die Berufskraftfahrer unterliegen der Pflicht einer Weiterbildung alle 5 Jahre mit einem Aufwand von 35 Stunden Weiterbildungseinheiten. So, und wenn die Fahrer in den Ruhestand gehen, und dann nehmen sie natürlich an diesen Weiterbildungen nicht mehr teil. Und wenn ich sie jetzt reaktivieren will, kann ich es nicht machen, weil ihnen dann eben der aktuelle, der nennt sich eben Fahrerqualifizierungsnachweis, fehlt.
13: Das Gütervolumen sei eher gering, das jetzt vielleicht vom Wasser auf die Straße verlagert werde, meint Anja Hähnel vom Verkehrsclub Brandenburg VCD.
17: Für uns als ökologischer Verkehrsclub ist es halt sehr fragwürdig, dass man das jetzt, diese relativ geringen Mengen im Vergleich zur Gesamtmenge, dass man die jetzt halt gerade am Wochenende transportieren muss. Denn wie gesagt, das betrifft nur punktuell die Lieferkette.
13: Ob die Ausnahmeregelung beim Sonntagsfahrverbot aber wirklich für deutlich mehr LKWs auf Brandenburgs Autobahnen sorgt, das wird sich an den nächsten Wochenenden zeigen.
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18: Mit Mads Nicholson. 7 Welt- und Europameisterschaften stehen in dieser Sportwoche an. Eine davon in Aachen mit der ersten deutschen Goldmedaille. In der Dressur. Aachen ist ja eine Top-Adresse im internationalen Reitsport. Jährlich gibt es das bekannte CHEO, jetzt die Reit-WM. Zum Auftakt gab es Gold für das deutsche Dressurteam. Markus Tepper berichtet aus Aachen.
19: Die erste Medaille für Deutschland bei dieser Reit-WM und das insgesamt 10. WM-Gold für Dressur-Queen Isabel Werth in ihrer einmaligen Karriere. Die achtmalige Olympiasiegerin war als letzte Starterin des deutschen Quartetts in das Dressur-Viereck eingeritten, wo es an einer Stelle durchaus eng wurde für Werth und ihre Stute Wendy.
20: Ich war super drin und einmal geschnuft und dann hat sich verloren. Sonst war das alles im Rahmen dessen, wie ich mir das vorgestellt habe. Aber der Schnufer, der war nicht nötig.
19: So war das Gold am Ende eine geschlossene Mannschaftsleistung von Isabel Werth auf Wendy, Katharina Hemmer mit Denoir und Frederik Wandres auf Bluetooth. Den Grundstein zum Gold hatte Youngster und WM-Debütant Raphael Netz im Sattel von Camelot am ersten WM-Tag gelegt.
21: Gestern als erster Deutscher die WM zu eröffnen quasi und dann jetzt hier einen Tag später mit einer Goldmedaille um den Hals zu hängen, ist schon einfach ein geiles Gefühl.
19: Deutschland gewinnt das Dressur-Mannschaftsgold klar vor Großbritannien und dem Quartett aus Dänemark. Weitere Dressurmedaillen gibt es am Freitag und Samstag in den zwei Einzelprüfungen Grand Prix Spezial und Kür.
18: Während die besten Reiterinnen und Reiter der Welt in Aachen sind, trifft sich Europas Schwimmelite in Paris. Zur EM. Johannes Liebmann und Sven Schwarz haben dem Deutschen Schwimmverband 2 Medaillen beschert. Gold und Silber über die 800 Meter Freistil. Johannes Liebmann ist erst 19 Jahre jung. In Paris knackte er seinen eigenen Europarekord, lag im langen Rennen von Beginn an vorn.
22: Ich bin ein bisschen sprachlos, ja, mega. Also direkt quasi erster Start bei den Erwachsenen, direkt einen Titel, ist unglaublich. Ich bin mega stolz, wie es jetzt gelaufen ist, auch die gesamte Saison.
18: Erst im Mai hatte Liebmann sein Abitur gemacht. Geboren und aufgewachsen ist er in Schleswig-Holstein. Seit 3 Jahren trainiert er in Magdeburg mit den Olympiasiegern Wellbrock und Mertens. Der Wettkampftag bei der Leichtathletik-EM blieb aus deutscher Sicht medaillenfrei. Die 10 Kämpfer haben Halbzeit. Und ganz vorn liegt der deutsche Sportler des Jahres 2025, Leo Neugebauer. Obwohl er an einem starken Tag in der letzten Disziplin Probleme hatte, über die 400 Meter.
23: Ja, also eigentlich war das so der Plan, ziemlich eher schneller anzugehen. Aber es hat einfach irgendwie mit 60 Meter to go, hat einfach die Beine zugemacht. Ich habe noch alles gegeben, aber bin ich sogar über die Linie gefallen.
18: Wie können Sie am besten erholen, jetzt Leo, gerade?
23: Essen und schlafen.
18: Wiedersehen, alles Gute. Danke. Gut schlafen und dann ab in die zweite Hälfte des Zehnkampfs mit den anderen 5 Disziplinen ab Vormittag in Birmingham. Auch Niklas Kaul auf Platz 6 hat noch Medaillenchancen. Seine starken Disziplinen kommen noch. Der erste Titel der neuen Fußballsaison ist vergeben. Paris Saint-Germain hat den UEFA Supercup gewonnen. Champions-League-Sieger Paris setzte sich in Salzburg im Duell gegen Europa-League-Gewinner Aston Villa 2:1 durch. Die niederländische Fußballnationalmannschaft hat einen neuen Trainer. Er kommt zum ersten Mal aus Spanien. Xavi übernimmt den Job. Er spielte früher beim FC Barcelona und gewann mit Spanien die EM und WM. Die Niederländer hatten zuletzt vor fast 50 Jahren einen ausländischen Nationaltrainer. Der Österreicher Ernst Happel führte das Team ins WM-Finale 1978.
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Sollten Sie eine Elefantenplage in Ihrem Garten haben? Wir haben da das Passende für Sie. Mehr dazu bei uns in der kommenden Viertelstunde nach den nächsten Nachrichten um 14:30 Uhr.

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1: Um 2.30 Uhr mit Ronald Lessig. 65 Jahre nach dem Bau der Berliner Mauer warnt die SED-Opferbeauftragte des Bundestages Zupke vor einer Verharmlosung der DDR durch Ostalgie. Die DDR sei eine Diktatur gewesen und habe viele Opfer hervorgebracht, sagte sie im Interview mit dem ARD-Hauptstadtstudio. Aus Berlin, Dietrich Karl Meurer.
2: Gegen ein Ampelmännchen oder den Stolz auf einen Trabant habe sie nicht grundsätzlich etwas. Entscheidend sei der Zusammenhang. Zupke sagt, kritisch werde es dort, wo Symbole genutzt würden, um die DDR zu verharmlosen. Das gelte auch für das Singen der DDR-Nationalhymne. Die SED-Opferbeauftragte verweist damit auf die Debatte nach einer AfD-Veranstaltung im Juli, bei der die DDR-Hymne gesungen wurde. Mit Blick auf den heutigen 65. Jahrestag des Mauerbaus erinnert Zupke an die Folgen der deutschen Teilung. Die Mauer habe Menschen ihre Freiheit genommen, Familien auseinandergerissen und Freundschaften getrennt.
1: Auf der von Russland annektierten Halbinsel Krim ist nach Drohnenattacken der Strom ausgefallen. Die Hafenstadt Sewastopol sei wegen eines massiven ukrainischen Angriffs von der Versorgung abgeschnitten, teilte der zuständige Gouverneur mit. Zuvor hatte die Ukraine bereits die Stadt Novorossijsk an der russischen Schwarzmeerküste beschossen. Nach Angaben des ukrainischen Generalstabs wurden dabei 4 Kriegsschiffe Russlands beschädigt. Millionen Menschen in Deutschland haben am Abend beobachtet, wie sich der Mond vor die Sonne geschoben hat. Der Höhepunkt der teilweisen Sonnenfinsternis war kurz nach 20 Uhr. Da waren etwa 85-90% der Sonne verdeckt. Es war nur eine schmale Sichel am Himmel zu sehen. Viele Menschen versammelten sich in Planetarien oder an Plätzen mit guter Sicht, wie zum Beispiel auf dem Brocken im Harz. In Zentralpolen ist eine riesige Marienstatue errichtet worden. Mit 55 Metern ist sie ähnlich hoch wie der Turm von Pisa. Aus Warschau, Paulina Milling.
3: Mit dieser Größe überragt die polnische Marienfigur die berühmte Christusstatue in Rio de Janeiro deutlich. Das Mariendenkmal ist eine Konstruktion aus Stahl und hellem Beton, der besonders witterungsbeständig sein soll. Die Gottesmutter ist in einem fließenden Gewand und mit offenen Armen dargestellt. Das Monument soll umgerechnet mehr als 20 Millionen Euro gekostet haben. Es wurde von Roman und Grażyna Karkoci gestiftet, einem der reichsten Ehepaare Polens. Die Statue soll als Zeichen der Dankbarkeit entstanden sein.
1: Das Wetter in Deutschland. Überall trocken bei 18 bis 8 Grad. Am Tage sonnig und trocken bei bis zu 27 Grad in der Uckermark und 37 Grad am Oberrhein, an der Ostsee etwas kühler. Am Freitag heiter, später im Westen leichte Schauer und Gewitter, 27 bis 39 Grad. Am Samstag wieder viel Sonne, von Westen her Schauer oder Gewitter, 21 bis 38 Grad. Das waren die Nachrichten.
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4: Die A7 Fulda Richtung Kassel ist zwischen Bad Herzfeld-West und Homberg-Efze nach einem LKW-Brand bis ca. 6 Uhr gesperrt. Die Umleitung führt über die U35. Die A15 Breslau Richtung Dreieck Spreewald ist zwischen Cottbus Süd und Fettschau wegen eines brennenden LKW gesperrt. Die A62 Landstuhl Richtung Nonnweiler ist in Höhe Nofelden-Türkismühle wegen Bergungsarbeiten gesperrt.
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4: Heute mit Sven Hasenkleber. Elefanten sind in Südafrika streng geschützt und eine Touristenattraktion. Aber auf dem Land können die Tiere zu einer echten Gefahr werden. Elefanten verwüsten in kürzester Zeit ganze Felder. Immer wieder trampeln sie auch Menschen zu Tode. Vor allem im Umfeld des weltberühmten Krüger-Nationalparks. Mit verschiedenen Strategien wird nun versucht, Elefanten von Dörfern und Äckern fernzuhalten. Eine neue wird gerade ausprobiert. Sie setzt auf eine unerwartete Verbündete, nämlich auf die Honigbiene. Stefan Überbach hat sich diese und andere Strategien zeigen lassen.
5: Palo Beni am nordwestlichen Rand des Krüger Nationalparks. Hier sind immer wieder Elefanten unterwegs. Im weitläufigen Buschland, aber auch in den Feldern ganz in der Nähe der kleinen Dörfer. Manchmal einzelne Tiere, meistens ganze Herden. Sie werden angelockt von Maispflanzen, Getreide oder Wassermelonen.
6: At night the elephant was here inside around 3 a.m. So when we came to motivate them, they just walked through to the other farm.
5: Heute Nacht, so gegen 3, waren die Elefanten hier auf dem Feld. Als wir kamen, um sie zu vertreiben, sind sie einfach zur nächsten Farm weitergezogen, sagt Chepun Gubeni. Er arbeitet als Elefantenhirte. Seine Aufgabe, die Tiere zu verjagen und dafür zu sorgen, dass sie während der Dunkelheit nicht allzu viel Schaden anrichten. Dabei setzen Chepun Gubeni und seine Kollegen keine scharfen Schusswaffen ein, sondern Licht und Lärm, Knallkörper etwa oder Signalraketen. Nach Tagesanbruch folgt dann die Bestandsaufnahme.
6: In the morning we just come back to.
7: Morgens kommen wir zurück, um die Schäden zu kontrollieren, einen Bericht zu erstellen und die Menschen zu informieren, die hier Landwirtschaft betreiben, dass sich ein Elefant in der Nähe befindet. Wir können diese Tiere nicht sehen, weil sie kein Halsband mit Sender tragen. Daher müssen wir immer wieder zurückkommen und alles doppelt überprüfen. Wir wollen keine Konflikte zwischen den Menschen und diesen Elefanten.
5: Allerdings lassen sich Begegnungen zwischen Mensch und Tier nicht immer vermeiden. Das wissen auch die Bauern in Palubeni. Sie leben tagtäglich mit Elefanten in der direkten Nachbarschaft und fürchten um ihre Ernten.
7: Ja, die meiste Zeit sind sie verärgert, aber sie verstehen auch, dass es ein Tier ist und dass Tiere Pflanzen fressen können. Glücklich sind sie darüber überhaupt nicht. Aber man muss verstehen, niemand sagt diesem Tier, dass es hierher kommen und von den Feldern fressen soll. Und die Menschen sehen auch, dass wir ständig versuchen, diese Elefanten zu vertreiben.
5: Viele Elefanten, die hier auf den Feldern auftauchen, kommen direkt aus dem Krüger. Der Zaun um den weltberühmten Nationalpark hat nämlich Löcher, vor allem nach Stürmen oder Hochwasser. Dass sich die Tiere frei bewegen können, ist für den Park wichtig, für die Menschen außerhalb aber ein Risiko, sagt Sam Ferreira, der schon seit Jahren als Wildhüter im Krüger arbeitet und als einer der besten Elefantenkenner in der Parkverwaltung gilt.
8: Wenn Elefanten sich frei durch die Landschaft bewegen, kommen sie immer häufiger mit Menschen in Kontakt, insbesondere mit Landwirten. Für uns ist die Begegnung mit Elefanten etwas Schönes. Für jemanden, dessen Existenz vom Ackerbau abhängt, kann ein Elefant jedoch eine Katastrophe bedeuten. Wenn ein Elefant in ein Feld trampelt, kann die gesamte Jahresernte verloren gehen. Und das ist ein großes Problem.
5: Für den Elefantenhirten Chepun Gubeni gehört es zum Alltag, dass die Tiere durch beschädigte Zaunabschnitte einfach aus dem Park hinauswandern.
7: Diese Elefanten kommen aus dem östlichen Teil des Krüger Nationalparks. Sie kommen immer wieder von dort, weil der Zaun auf dieser Seite beschädigt ist. Im Januar gab es Überschwemmungen. Dadurch wurde ein Teil des Zauns zerstört. Solange diese Schäden bestehen, kommen die Elefanten weiterhin hindurch.
5: Umgestürzte Bäume, abgegraste Wiesen, zertrampelte Felder. In der Region ist deutlich zu sehen, was Elefanten in der Natur so alles anrichten können, selbst wenn es nur einzelne Tiere sind. Parkranger Sam Ferreira.
9: Like you and me, we've got certain food we like.
8: Wie die Menschen haben auch Elefanten bestimmte Vorlieben beim Essen. Nicht alle Bäume sind für Elefanten gleich attraktiv. Manche Arten mögen sie deutlich lieber als andere. Das stellt uns vor Herausforderungen. Selbst wenn ich die Zahl der Elefanten stark reduzieren würde, im Moment leben so um die 30.000 im Krüger, dann würden die verbleibenden Tiere immer noch bevorzugt die besonders attraktiven Bäume aufsuchen. Wir nennen solche Bäume manchmal auch Eiscreme-Bäume.
5: Die Schäden für Bäume und Vegetation können enorm sein. Denn ein ausgewachsener Elefant braucht pro Tag etwa 200 Kilo Futter und 200 Liter Wasser.
8: Wir beobachten sogar starke Auswirkungen durch Elefanten, obwohl die Tierzahlen lokal gering sein können. Ein einzelner Elefant, der immer wieder denselben Baum aufsucht, kann größere Auswirkungen haben als mehrere Elefanten, die nur einmal vorbeiziehen.
5: Um die drohenden Gefahren rechtzeitig zu erkennen, setzen Elefantenhirten in Palubeni wie Chepun Gubeni moderne Ortungstechnik ein. Denn viele der Tiere tragen Halsbänder mit Sendern, deren Signale in ein digitales System eingespeist werden.
7: Wir nutzen ein System namens Earth Ranger, um die Bewegungen zu verfolgen. Wenn sich die Tiere Feldern, Farmen, Camps oder Gemeinden nähern, in denen sie nicht sein sollten, können wir das sehen. Wir kontrollieren ihre Position ständig, ungefähr jede Stunde. Wenn wir feststellen, dass sie eine Straße überqueren oder ein Gebiet betreten, in das sie nicht gehen sollten, fahren wir sofort dorthin und vertreiben sie.
5: Auf seinem Handy kann Chepung Gobeni in Echtzeit verfolgen, wo sich die Tiere gerade aufhalten. Nähert sich ein Elefant einer sensiblen Zone, wird automatisch eine Warnung ausgelöst. Alle markierten Tiere haben Namen, um Verwechslungen zu vermeiden.
7: Für uns ist es leicht, sie dann zu stoppen. Sobald ein Elefant bis auf 500 Meter an ein Feld herankommt, erhalten wir eine Warnmeldung auf dem Telefon. Dann zeigt das System beispielsweise an, Kurula befindet sich 500 Meter von der Farm Gingi Kirani entfernt. Dann fahren wir sofort dorthin, positionieren uns und vertreiben den Elefanten, bevor er das Feld erreicht.
5: Das Ortungssystem zeigt aber nicht nur an, ob, wann und von wo ein Elefant in die Nähe eines Feldes wandert. Es macht auch die Bewegungsmuster des Tieres sichtbar.
7: Auf diesem Handy sehe ich die Bewegungen von Elefanten wie Malamala oder Kurula. Ich sehe die Tiere, die Senderhalsbänder tragen. Ich sehe ihre Spuren und ihre Bewegungen.
5: Allerdings sind noch längst nicht alle Elefanten in der weitläufigen Region mit Sendern ausgestattet. Die Tiere ohne Halsbänder müssen im Gelände gesucht werden, was nicht ganz einfach ist.
7: Wenn man mit Elefanten arbeitet, die kein Halsband tragen, weiß man nie genau, wo sie sich befinden. Man vertreibt sie vielleicht und denkt, sie sind in ein Reservat zurückgekehrt. Dabei halten sie sich möglicherweise noch immer hier in der Gegend auf. Wenn sie aber ein Senderhalsband tragen, kann ich ihre Position jederzeit kontrollieren.
5: Die Peilsender dienen nicht nur der kurzfristigen Konfliktvermeidung. Sie liefern auch Daten über großräumige Wanderbewegungen der Tiere und damit einen wichtigen Beitrag zur Wissenschaft, sagt Parkranger Sam Ferreira.
10: Viele Elefanten werden mit Satellitensendern ausgestattet, sodass ihre Wanderungen nachvollzogen werden können. Über die Jahre wurden vermutlich etwa 400 Tiere besendet. Und deren Daten haben uns deutlich gezeigt, dass die Elefanten den Nationalpark ziemlich oft verlassen.
5: Der Krüger-Nationalpark, der gerade sein 100-jähriges Bestehen gefeiert hat, ist das größte Wildschutzgebiet in Südafrika und heute mit einer ganzen Reihe privater Reservate und Schutzgebiete in den Nachbarländern Simbabwe und Mosambik verbunden.
10: Die Idee dahinter war nicht, einen einzigen Nationalpark über Landesgrenzen hinweg zu schaffen. Stattdessen arbeiten unterschiedliche Landnutzer zusammen, um bessere Ergebnisse für den Naturschutz zu erzielen. Inzwischen sehen wir erstmals in großem Maßstab, dass diese grenzüberschreitende Vernetzung tatsächlich funktioniert. Es bestehen heute Verbindungen vom Krügergebiet bis nach Simbabwe und Botswana. Und jüngere genetische Untersuchungen deuten darauf hin, dass Elefantenbullen aus Regionen wie Chobe in Botswana gelegentlich bis zum Krüger durchwandern, um sich hier mit den Kühen fortzupflanzen.
5: Artenschutz und Tourismus auf der einen Seite, die Sicherung von Existenzgrundlagen auf der anderen. Um Konflikte zwischen Menschen und Elefanten zu entschärfen oder sie gar nicht erst entstehen zu lassen, suchen die Verwaltung des Krügerparks, Partnerorganisationen und die umliegenden Gemeinden nach geeigneten Wegen. Weil die gefährdete Tierart unter Schutz steht, wird dabei ganz bewusst auf den Einsatz tödlicher Methoden verzichtet. Ein Abschuss von Elefanten kommt nur im allergrößten Notfall in Frage. Stattdessen wird versucht, die Tiere von Dörfern und Feldern fernzuhalten.
10: Ich habe über 40 verschiedene Ansätze untersucht. Dazu gehören aktive Methoden wie Lärm oder Abschreckung. Diskutiert wurden sogar Aufnahmen menschlicher Stimmen. Es gibt auch passive Maßnahmen wie Zäune oder Drahtkonstruktionen zum Schutz einzelner Bäume. Das zentrale Problem besteht darin, den Elefanten das Gefühl zu vermitteln, dass ein Ort unangenehm ist oder gefährlich. Dabei muss die Gefahr möglichst unvorhersehbar sein.
5: Für die Praxis heißt das, es gibt nicht die eine Lösung, sondern einen Mix verschiedener Maßnahmen, sagt Michelle Henley von der Naturschutzorganisation Elephants Alive, übersetzt so viel wie lebende Elefanten.
11: We combine various methods because elephants are smart. It's like playing chess with them and you've actually got to keep changing your game plan.
5: Wir kombinieren verschiedene Methoden, weil Elefanten intelligent sind. Es ist wie ein Schachspiel mit ihnen. Man muss seine Strategie ständig verändern. Blechstreifen bewegen sich im Wind und machen Krach. Spiegel reflektieren die Sonne. In der Nacht kommen blinkende Solarstrahler zum Einsatz. Außerdem wird Elefantendung verbrannt, der mit Chili-Pulver versetzt ist, was einen scharfen Rauch erzeugt, den die empfindlichen Geruchsorgane der Tiere überhaupt nicht mögen. Genauso wenig wie den Gestank von Lappen, die in altem Motoröl getränkt und ausgelegt werden. Alles Ideen, die sich anderswo in Afrika schon bewährt haben.
12: Es gibt eine ganze Reihe davon, aber wir haben 4 Methoden aus verschiedenen afrikanischen Ländern ausgewählt. Da ist zunächst der Metallstreifenzaun aus Kenia, dann gibt es das stark riechende Elefantenabwehrmittel aus Uganda. Dazu kommen die Chili-Lappenzäune aus Tansania und schließlich die Blinklichtsysteme, die in Botswana eingesetzt werden.
5: Neuerdings experimentiert die Gemeinde Palubeni an der Nordwestgrenze des Krüger-Nationalparks auch mit einer ganz anderen biologischen Abschreckung, nämlich mit Honigbienen. Entlang der Felder hängen Bienenstöcke, die durch Drähte miteinander verbunden sind. Dazwischen stehen Attrappen, die echten Stöcken ähnlich sehen. Elefantenhirte Chepo Ngobeni.
7: Die Elefanten kommen zwar weiterhin in die Gegend, aber sie benutzen nicht den Weg, an dem die Bienenstöcke stehen. Dort, wo keine Bienenstöcke aufgestellt wurden, gehen sie hindurch. Das zeigt mir, dass Elefanten und Bienen keine Freunde sind. Man könnte sogar sagen, dass die Bienen hier der Boss sind. Die Elefanten haben Angst vor ihnen und werden nicht auf die andere Seite rübergehen.
5: Die kleinen Honigbienen können für die großen Elefanten in der Tat ziemlich unangenehm sein, sagt Vincent Mabunda. Er koordiniert das Projekt Elephant Peace, übersetzt so viel wie Frieden mit den Elefanten in einem der betroffenen Dörfer.
13: This is one.
14: Die Bienen gehören zu den wichtigsten Mitteln, die wir einsetzen, um Elefanten davon abzuhalten, in unsere Felder einzudringen. Bienen und Elefanten sind nämlich große Feinde. Wenn eine Biene einen Elefanten in den Rüssel sticht, kann das lebensgefährlich werden. Der Rüssel schwillt an und weil er den zum Fressen braucht, fürchtet der Elefant die Bienen sehr und kommt dann nicht.
5: Elefanten haben ein gutes Gedächtnis. Sie können sich schmerzhafte Erfahrungen merken und ihr Verhalten oder ihre Wanderrouten entsprechend anpassen.
14: Die Elefanten kommen jede Woche. Wir haben jedoch beobachtet, dass sie dort, wo die Bienenstöcke stehen, keine Zäune durchbrechen. An anderen Stellen können sie Metallzäune niedertrampeln, aber auf dieser Seite kommen sie nicht einmal näher. Denn die Elefanten können die Bienen riechen. Sie erkennen den Geruch und wissen, dass dort Bienen sind. Deshalb meiden sie diesen Bereich, weil sie wissen, dass sie dann gestochen werden.
5: Das System arbeitet mit einer Art Stolperdraht. Berührt ein Elefant diesen Draht, setzt er damit eine Kettenreaktion in Gang.
14: Wenn ein Elefant diesen Draht bewegt, wird die Bewegung unmittelbar auf den Bienenstock übertragen. Der Bienenstock beginnt zu schwanken. Dadurch werden die Bienen aktiviert. Sie fliegen direkt zu dem Störenfried und stechen ihn. Dann rennt der Elefant weg. Er flüchtet sofort. So verhindern die Bienen, dass die problematischen Tiere in unsere Felder kommen.
5: Der Bienenzaun dient aber nicht nur der Elefantenabschreckung, sondern erfüllt einen doppelten Zweck. Denn für die Dorfgemeinschaft, die sich um die nützlichen Insekten kümmert, bietet er eine zusätzliche Einkommensquelle.
13: There's a time, let me say September times, because
14: vor allem im September gibt es viele Blüten, dann sind die Bienen sehr aktiv und dann ernten wir den Honig. Diesen Honig füllen wir in Flaschen ab, die wir etikettieren und verkaufen. Dadurch verdienen wir Geld. Auf diese Weise schlagen wir 2 Fliegen mit einer Klappe. Wir nutzen die Bienen als Schutz gegen Elefanten und machen damit gleichzeitig Geld.
5: Das Projekt hilft damit auch dabei, die Armut im Dorf zu verringern. Und es zieht inzwischen viele interessierte Menschen an, vor allem Jüngere.
13: Firstly, we were 35.
15: Am Anfang waren wir 35 Personen. Das Interessante war, dass immer mehr Menschen begeistert wurden, als Elephants Alive begann, uns mit den Bienen, den Pflanzen und dem gesamten Projekt zu unterstützen. Immer mehr Menschen kamen freiwillig dazu. Heute haben wir mehr als 70 Beteiligte, insbesondere junge Menschen.
13: More than 70 people, more especially youth.
5: Parallel dazu setzt die Naturschutzorganisation Elephants Alive auf eine zweite natürliche Barriere, nämlich auf Pflanzen, die Elefanten lieber meiden. Projektleiterin Michelle Henley steht mitten in einem großen Beet.
11: Yeah, we've got blue basil, which is an elephant unpalatable crop.
12: Hier haben wir blaues Basilikum, das ist eine Kulturpflanze, die Elefanten nicht gerne fressen. Genau diese aromatischen Pflanzen schrecken Elefanten ab oder überdecken den Geruch der Nahrungspflanzen, die Elefanten besonders gern fressen, wie Wassermelonen, Kürbisse, Mais und all die anderen Dinge, die Elefanten lieben. Deshalb pflanzen wir diese für Elefanten unattraktiven Pflanzen als Schutzbarriere rund um die Nahrungspflanzen.
5: Auch die Pflanzen zur Abschreckung der Elefanten bieten der Dorfgemeinschaft die Möglichkeit, sich etwas Geld hinzuzuverdienen. Aus manchen der Gewächse, die für Elefanten unangenehm riechen, lassen sich nämlich hochwertige Öle machen.
11: We've also got a lemongrass there, which also makes a very good essential oil.
12: Dort drüben haben wir auch Zitronengras, aus dem sich ein ätherisches Öl gewinnen lässt. Auf dieser Seite wachsen Lavendel und Rosmarin. All diese Pflanzen wurden getestet und gelten für Elefanten als sehr unattraktiv. Gleichzeitig besitzen sie einen Marktwert, weil man aus ihnen hochwertige ätherische Öle destillieren kann. Während des Destillationsprozesses entsteht außerdem das sogenannte Hydrolat. Das kann als Insektenabwehrmittel verwendet werden. Diese für Elefanten unattraktiven Pflanzen bieten also viele Nutzungsmöglichkeiten und können zusätzliche Einnahmequellen schaffen, während gleichzeitig die Nahrungsfelder geschützt werden. Sie erfüllen also einen doppelten Zweck.
5: Neben diesen natürlichen und rein pflanzlichen Barrieren kommen auch die anderen Methoden aus verschiedenen Ländern Afrikas zum Einsatz. Die Metallstreifenzäune, die Blinklichter, die stark riechenden Abwehrmittel. Damit schafft die Organisation Elephants Alive ein gestaffeltes Schutzsystem mit mehreren Abwehrlinien vor den Feldern mit den eigentlichen Nahrungspflanzen. Allerdings haben alle diese Maßnahmen zur Elefantenabschreckung auch ihre Grenzen. Zum Beispiel verlassen Bienenvölker in sehr trockenen Jahren teilweise ihre Stöcke. Außerdem können die Elefanten auf Regionen ausweichen, die nicht geschützt sind, und sie können ihr Verhalten anpassen. Wildhüter Sam Ferreira.
10: Es ist leicht zu sagen, wir stellen hier Bienenstöcke auf. Aber die Elefanten werden lernen, wo die Bienen sind. Und sie wissen, dass Bienen nachts schlafen. Dann können sie einfach einen Weg finden und nur nachts kommen.
5: Es braucht also verschiedene Methoden, die noch dazu immer wieder neu angepasst werden müssen, um Elefanten und Menschen dauerhaft auseinanderzuhalten. Aber die Kombination aus Aufklärung, dem Einsatz von Hirten und dem physischen Schutz der Felder hat schon klar messbare Effekte erzielt. Da, wo Bienenzäune, Pflanzenbarrieren und Frühwarnsysteme im Einsatz sind, müssen keine problematischen Tiere mehr getötet werden. Vincent Mabunda, der örtliche Projektleiter von Elephant Peace, ist davon überzeugt, dass es ein friedliches Nebeneinander von Menschen und Elefanten geben kann, unter klaren Bedingungen.
13: Yes, we can live with the elephant.
15: Ja, wir können mit den Elefanten zusammenleben, aber sie dürfen nicht unsere Nahrungspflanzen zerstören. Wir leben mit den Elefanten. Sie ernähren sich hier in der Region. Wir leben mit ihnen, ohne dass unsere Felder beschädigt werden und ohne dass wir sie töten müssen. Das Zusammenleben ist gut, weil wir hier auch den Ökotourismus entwickeln. Deshalb müssen wir miteinander leben, ohne einander zu schaden.
5: Das Dorf Palobeni zeigt als Positivbeispiel, wie gut dieser Ansatz funktionieren kann, sagt Michelle Henley von der Naturschutzorganisation Elephants Alive.
12: In Palobeni waren wir sehr erfolgreich. Bevor wir dort tätig wurden, wurden 26 Elefanten geschossen. Seitdem wurde kein einziger mehr getötet. Diese Menschen verstehen inzwischen, dass Bienenzäune und für Elefanten unattraktive Nutzpflanzen langfristig nachhaltige Möglichkeiten bieten, ihre Nahrungsgrundlage zu schützen.
5: Aber was passiert, wenn ein Elefant trotz aller Schutzmaßnahmen und Abwehrbarrieren Zäune durchbricht und auf den Feldern oder in den Dörfern Schäden verursacht? Wildhüter Sam Ferreira.
10: Hat ein Elefant den Zaun dennoch überwunden, muss entschieden werden, wie weiter vorzugehen ist. Zunächst stellt sich die Frage, ob der Elefant verjagt werden kann. Manchmal funktioniert das, manchmal nicht. Ist bereits ein Schaden entstanden, dann erwarten die Betroffenen normalerweise, dass dieser Elefant auch wie ein Tier behandelt wird, das Schäden verursacht.
5: Soll heißen, dass dieser Elefant geschossen wird, was in Ausnahmesituationen die einzige, die letzte Lösung sein kann. Sollte dieser Fall eintreten, wird das Fleisch des Tieres in der Regel in der betroffenen Dorfgemeinschaft verteilt, auch als eine Art Wiedergutmachung.
10: Wenn du als Person einen Schaden erlitten hast, kannst du damit sicher besser umgehen, wenn du einen Vorteil davon hast. Zum Beispiel das Fleisch, falls man unglücklicherweise einen Elefanten töten muss.
5: Damit solche Fälle bestmöglich verhindert werden können, ist der Einsatz von gut ausgebildeten Elefantenhirten, die Gefahren früh erkennen und entschärfen, umso wichtiger, sagt Naturschützerin Michelle Henley.
12: Elefanten können tatsächlich sehr gefährlich sein. Deshalb haben wir ein Team von Elefantenhirten. Diese informieren die Menschen darüber, nachts in ihren Häusern zu bleiben, nachts nicht umherzulaufen und Elefanten nicht zu nahe zu kommen. Gleichzeitig sind die Hirten draußen unterwegs und vertreiben die Tiere. Außerdem haben wir Wachtürme mit starken Lichtstrahlern. Und wo auch immer die Elefanten in den Feldern auftauchen, werden sie mit nicht tödlichen Methoden verscheucht.
5: Der Tourismus spielt im und rund um den Krüger Nationalpark eine herausragende Rolle. Elefanten gehören zu den Hauptattraktionen. Sie ziehen Besucher aus dem In- und Ausland an und bringen damit Einnahmen, die in der Region dringend gebraucht werden. Vincent Mabunda.
16: Wir sind glücklich darüber. Zum einen verdienen wir Geld damit. Touristen kommen gerne zu uns. Sie wollen die Natur sehen, die Elefanten und die anderen Tiere der Big Five. Dafür bezahlen sie Geld, das der Gemeinschaft zugutekommt. Ich bin zu 100% glücklich.
5: Auch den Erziehungseffekt sollte man nicht unterschätzen, sagt der Experte. Denn in den Dörfern wachsen Kinder und Jugendliche mit Elefanten in der Nachbarschaft auf und lernen dabei, dass sie vorsichtig sein müssen.
16: Wir freuen uns sehr darüber. In vielen Teilen des Landes zahlen Menschen viel Geld, um irgendwo hinzureisen und Elefanten zu sehen. Unsere Kinder hingegen können Elefanten direkt hier erleben, ohne einen Cent bezahlen zu müssen. Sie können die Tiere hier beobachten. Wichtig ist nur, dass wir sie über die Gefahren aufklären. Oder anders gesagt, je besser sie das Verhalten der Elefanten verstehen, desto besser ist es.
5: Bienenzäune und aromatische Barrieren sind kein Allheilmittel. Das ist allen Beteiligten natürlich bewusst. Genauso wenig wie Ortungssysteme, Lichtanlagen oder Chilischwaden. Sie zeigen aber, dass sich Konflikte zwischen Menschen und Elefanten mit vergleichsweise einfachen Mitteln entschärfen lassen. Und wenn es gelingt, die Elefanten frühzeitig von Feldern und Dörfern fernzuhalten, sinkt die Gefahr für Leib und Leben, sowohl für die Menschen als auch für die Tiere.
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1: Um 3 Uhr mit Ronald Lessig. Mit zahlreichen Veranstaltungen wird heute an den Baubeginn der Berliner Mauer vor 65 Jahren erinnert. Zum zentralen Gedenken an der Bernauer Straße werden unter anderem Bundestagspräsidentin Klöckner und Berlins regierender Bürgermeister Wegner erwartet. Aus der Nachrichtenredaktion Astrid Rolle.
2: In der Kapelle der Versöhnung werden Biografien von Todesopfern verlesen. Zudem ist eine Kranzniederlegung geplant. Auch am Brandenburger Tor wird an die Teilung erinnert. Dort steht eine 30 Meter lange, mauerähnliche Kunstinstallation. Je nach Blickwinkel können Betrachter aber durch sie hindurchschauen. Am 13. August 1961 hatte die DDR-Führung mit dem Bau der Berliner Mauer begonnen. Mindestens 140 Menschen wurden an ihr getötet oder kamen im Zusammenhang mit dem DDR-Grenzregime ums Leben. Im November 1989 fiel die Mauer.
1: Neue parlamentarische Geschäftsführerin der Unionsfraktion soll offenbar die Abgeordnete Catarina dos Santos Vins werden. Mehrere Medien berichten, Fraktionschef Frey habe die 32-jährige Juristin vorgeschlagen. Sie hat ihren Wahlkreis in Aachen und gehört dem Bundestag seit 2021 an. Der Posten ist vakant, weil der bisherige Inhaber Steffen Bilger neuer Verkehrsminister geworden ist. Der parlamentarische Geschäftsführer hat eine wichtige Funktion in der Fraktion. Der Deutsche Städte- und Gemeindebund fordert mehr Hitzeschutz für Krankenhäuser und Pflegeheime. Präsident Spiegler sagte der Rheinischen Post, Kliniken bräuchten Klimaanlagen für Patienten, aber auch für das Personal. Dafür seien Investitionen von mindestens 20 Milliarden Euro nötig. Auch Alten- und Pflegeheime müssten besser an die zunehmende Hitze angepasst werden, so Spiegler. Der Deutsche Wetterdienst erwartet heute und morgen eine neue kurze Hitzewelle. Unzählige Menschen haben am Abend in Deutschland und anderen Teilen Europas die Sonnenfinsternis verfolgt. Bei klarem Himmel war das Naturschauspiel gut zu sehen. Aus der Nachrichtenredaktion Thorsten Lange.
3: Um kurz nach 19 Uhr schob sich der Mond nach und nach vor die Sonne, bis nur noch eine schmale Sichel zu sehen war. Im Norden waren ungefähr 85% der Sonne verdeckt, in Süddeutschland waren es bis zu 90%. Viele suchten sich ein Plätzchen im Freien, um gute Sicht zu haben. So verfolgten rund 100 Schaulustige das Spektakel auf dem Brocken im Harz. Eine totale Sonnenfinsternis erlebten Teile Islands, Grönlands sowie Nordspaniens und der Balearen. In Spanien löste dies vielerorts einen Besucheransturm aus.
1: Das waren die Nachrichten. Das Wetter in Deutschland. Tagsüber sonnig und trocken bei 27 Grad in der Uckermark und bis 37 Grad am Oberrhein, an der Ostsee etwas kühler. Am Freitag heiter bei bis zu 39 Grad. Die Zeit 3.03 Uhr.
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4: Die A7 Fulda Richtung Kassel ist zwischen Bad Hersfeld West und Homberg Efze nach einem LKW-Brand bis ca. 6 Uhr gesperrt. Die Umleitung führt über die U35. Die A15 Breslau Richtung Dreieck Spreewald ist zwischen Cottbus Süd und Wetschau wegen eines brennenden LKW gesperrt. Und die A62 Landstuhl Richtung Nonnweiler ist in Höhe Nurfelden-Türkismühle wegen Bergungsarbeiten gesperrt.
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4: Die kommt aus den Studios von NDR Info in Hamburg. Am Mikrofon ist Sven Hasenklever. Durch Hitze und Trockenheit sind bei uns viele Flusspegel gerade auf historisch niedrigem Niveau. Vor allem die Binnenschifffahrt ist stark ausgebremst. In vielen Bundesländern ist bereits das Sonntagsfahrverbot für Lkw gelockert worden. Über weitere Maßnahmen haben heute die Verkehrsminister der Länder mit Bundesverkehrsminister Bilger gesprochen. Auch der Umweltminister beschäftigt sich mit der aktuellen Lage, wie Katrin Aue berichtet.
5: Auch heute wieder Hitze in Teilen Deutschlands, mehrere Waldbrände. Die großen Flüsse trocknen immer weiter aus. Oder in den Worten des Bundesumweltministers:
6: Es ist keine Fiktion mehr, es ist keine Drohung mehr, sondern es ist real erlebbar.
5: Carsten Schneider meint die Folgen des menschengemachten Klimawandels. Aber was dagegen tun? Als eine Idee erneuert der SPD-Politiker eine Forderung, die in den vergangenen Tagen mehrfach kam. Für Hitzeschutz sollen künftig nicht nur die Länder und Kommunen zuständig sein, sondern auch der Bund. Das ist nämlich bislang nicht der Fall.
6: Wir sind in vielerlei Punkten die Hände gebunden. Ich kann Klimaschutzmaßnahmen oder Klimaanpassungsmaßnahmen wie Finanzierung

0: Minister Schneider in Berlin für seine Idee wirbt, kümmert sich Verkehrsminister Steffen Bilger, CDU, um das Niedrigwasser, vor allem an Rhein und Donau, das in Wirtschaft und Politik längst die Alarmglocken läuten lässt. Bilger schaltet sich mit den Länderverkehrsministern zusammen. Es ist ein Austausch über die Maßnahmen, die schon beschlossen sind, etwa die Aussetzung des Lkw-Fahrverbots an Sonntagen in immer mehr Bundesländern, und über Maßnahmen, die noch getroffen werden könnten. Da geht es um Schiffe, die auch mit niedrigerem Wasser klarkommen, um bessere Ablade- und Umschlagsmöglichkeiten an Binnenhäfen und auch ein weiteres Ausbaggern der Flüsse sei denkbar, sagt Bilger dem Sender NTV.
1: Wir können damit umgehen. Das nennt man dann Klimaanpassung. Und dazu gehört für mich dann auch an einigen Stellen ein Ausbau der Wasserstraße. Aber auf den ökologischen Ausgleich werden wir sehr achten.
0: Beim Stichwort Ausbau der Flüsse klingt Umweltminister Schneider allerdings sehr viel zurückhaltender.
2: Kurzfristig können Sie da nicht viel machen, weil es fehlt das Wasser. Und die reine Fahrrinnenvertiefung singulär oder solitär führt auch noch zu tieferer Fahrrinne, aber nicht mehr Wasser.
0: Es brauche einen ganzheitlichen Ansatz. Die Flüsse müssten renaturiert werden. Insgesamt müsse sehr viel sparsamer mit Wasser umgegangen werden. Auch Umweltverbände sehen im Ausbaggern von Flüssen eher ein Herumdoktern an Symptomen. Der NABU etwa fordert stattdessen, Auenlandschaften wiederherzustellen und Moore und andere natürliche Wasserspeicher zu schützen.
3: Nicht nur der NABU, auch der Bund für Umwelt- und Naturschutz Deutschland, BUND, kritisieren die neuen Pläne. Meine NDR-Kollegin Birgit Langhammer hat darüber mit Christian Hönig gesprochen, Abteilungsleiter Biodiversität beim BUND. Was passiert, wenn man Flüsse mit niedrigem Wasser weiter ausbaggert?
4: Ja, diese Fahrbahnvertiefungen, die schaffen ja kein neues Wasser, sondern was da halt dann gemacht wird, das wird sozusagen dadurch, dass ich ein bisschen tiefer mache und die Fahrrinne dann auch schmaler wird, ziehe ich dann halt mehr Wasser auf kleinem Raum zusammen und dadurch habe ich dann mehr Tiefgang, wodurch dann schwer beladene Schiffe nicht mehr so auf Grund laufen. Das bedeutet allerdings auch, dadurch, dass die ja dann tiefer liegt, die Fahrrinne, zieht sie insgesamt mehr Wasser in einen tieferen Bereich halt runter und damit geht es dann sozusagen in der Landschaft verloren. Und man kann das ganz konkret dann sehen, dann dort, wo Fahrrinnen Vertiefungen gibt, sterben dann die Bäume am Rand ab, eben weil die Wurzeln nicht mehr ins Wasser reichen können, weil das dann nämlich in der Fahrrinne gesammelt wird.
5: Zu den Auswirkungen komme ich gern auch gleich nochmal ausführlicher, aber vielleicht einmal noch der Punkt Fließgeschwindigkeit, also wenn es dann tiefer ist und schmaler, wird das Wasser eigentlich auch schneller? Also ist das nicht eigentlich auch fast schon wieder kontraproduktiv?
4: Ja, aber man muss halt jetzt irgendwie mit der gegebenen Wassermenge muss man jetzt halt umgehen. Das Problem ist ja, es geht ja nicht nur um den wenigen Regen, den wir jetzt im Moment haben, sondern die großen Flüsse bilden ja eigentlich unsere ganzen Wasserhaushalt ab und da kann man auch erkennen, wie war eigentlich der Jahresniederschlag und es geht nicht nur darum, dass jetzt der Regen fehlt, sondern auch wirklich, wie viel stark hat es geschneit, wann ist der Schnee geschmolzen, wann ist dieses Schmelzwasser in den Fluss runtergelaufen, wie gehen wir insgesamt mit der Landschaft um, haben wir Wälder, haben wir Moore, in denen Wasser gespeichert wird oder wird so gewirtschaftet, dass wir halt alles trockenlegen und das alles kulminiert halt jetzt gerade da halt in den Flüssen und das ist eine kurze Momentaufnahme eines sehr langen Prozesses.
5: Weil eigentlich waren wir doch an vielen Stellen bei Flüssen auch wieder dabei, dass wir ins Renaturieren gehen, also dass wir sogar solche Fahrrinnen mehr und mehr wieder auflösen, weil im Moment haben wir es heiß und wenig Wasser, aber die ganze Situation kann ja in einem halben Jahr ganz anders aussehen, wenn dann wieder ganz viel Wasser kommt und wir dann wieder Hochwasser haben, oder?
4: Genau, das ist das eine Problem, dass wir dann halt natürlich dann mit engen Fahrrinnen haben wir halt dann größere Fließgeschwindigkeiten. Plus ich habe dann auch einfach nicht mehr den Querschnitt, dass sich das Wasser verteilen kann. Und je enger und je schneller es kommt, desto eher kommt es dann halt auch zu Hochwasserereignissen. Gleichzeitig versuchen wir ja, unsere Flüsse wieder herzustellen. Wir haben mit der Wiederherstellungsverordnung, wo wir als BUND fordern, dass wir mindestens 2000 Kilometer frei fließende Flüsse in Deutschland hinbekommen, um naturnahe Flüsse zu haben, die dann nämlich halt der Landschaft dienen und dazu beitragen, dass wir einen gesunden Wasserhaushalt haben und nicht so schnell viel Wasser wie möglich aus der Landschaft raus extrahieren, um es dann halt ganz vereinfacht gesagt nur für eine Bundeswasserstraße zur Verfügung zu stellen. Wir versuchen, die Auen wieder zu renaturieren und da stecken wir, ich sage als Gesellschaft, stecken da halt dann sehr viel Energie rein und wenn wir da jetzt dann wieder zurückfallen, um jetzt eine schnell wirksame Maßnahme dann zu starten, dann ist das dann natürlich Rückschritte, die wir dann in den Folgejahren wieder aufholen wollen. Und das erinnert natürlich dann sehr stark insgesamt an unsere Klimapolitik, wo wir da halt immer einen Schritt vor und dann zwei zurückgehen.
5: Sie haben ja

0: Eingangs schon, Herr Hönig, einmal kurz erläutert, was es denn aber für die Flüsse bedeutet, beziehungsweise dann für die trockengefallenen Regionen in so einem Flussbett. Vielleicht, wenn wir da nochmal etwas konkreter hinschauen und ja, jetzt mal Wirtschaftlichkeit beiseite lassen und wirklich nur auf Natur und auch auf Tiere schauen. Macht es für die denn jetzt einen Unterschied, ob da noch ein bisschen Wasser ist oder ob man dann wirklich, wenn man eine Fahrrinne hätte, da dann gar kein Wasser mehr hätte?
1: Ja, das macht ja einen großen Unterschied, weil wir müssen ja halt, ein Fluss ist ja nicht einfach nur sozusagen eine Fahrrinne, sondern ein Fluss besteht ja auch aus mehreren verschiedenen Zonen. Ich habe eine ufernahe Flachwasserzone mit einer gewissen Vegetation, mit wärmeren Zonen, in denen das Wasser vielleicht dann auch nicht ganz so schnell fließt, die dann auch wichtig sind für die Eiablage, und tiefere Regionen, in denen dann mal besser für die Nahrungs-, in denen andere Temperaturen herrschen und man eher dann Nahrung aufnehmen können, Fische und andere Lebewesen. Und das macht lebendige Flüsse aus, ist die Vielfalt, ist, dass der Fluss sich bewegen kann, ist, dass er halt eben verschiedene Sachen anbietet. Und das unterscheidet einen Fluss auch von einem simplen Kanal.
2: Sagt Christian Hönig, Abteilungsleiter Biodiversität beim BUND. Wir bleiben beim Thema Niedrigwasser in vielen Flüssen und was das für die Binnenschifffahrt bedeutet. Für die Schiffe selbst heißt es, weniger Gewicht laden, damit sie nicht über den Grund schrammen, wenn sie überhaupt noch Güter transportieren können. Dazu gehören auch Benzin und Diesel. Davon kann gerade auch nur noch wenig übers Wasser transportiert werden. Bedeutet das jetzt, geht's wieder weiter nach oben mit den Preisen an der Zapfsäule? Schon wieder? Jessica Brautsch hat nachgefragt.
3: Unter normalen Bedingungen sind die Tankpreise in den ostdeutschen Bundesländern häufig ein wenig höher als in den Regionen entlang der großen Verkehrsflüsse Rhein oder Donau. Denn an den Flüssen liegen Tanklager, die kostengünstig über den Wasserweg mit Kraftstoff befüllt werden, erklärt Professor Christian Küchen, Hauptgeschäftsführer von N2X, dem Wirtschaftsverband Fuels and Energy.
4: Wo zum Beispiel eben Tankwagen hinfahren und dann Benzin, Diesel abholen, zu den Tankstellen fahren. Diese Tankleger werden normalerweise über Binnenschiffe, zum Beispiel über den Rhein, aber es gibt es auch an anderen Wasserstraßen in Deutschland, versorgt.
3: Doch nun herrscht Niedrigwasser und der Standortvorteil entlang des Rheins verkehrt sich nun ins Gegenteil. Denn die Güterschifffahrt gerät mehr und mehr an ihre Grenzen und damit auch die Versorgung mit Kraftstoff, sagt Küchen.
4: Und so haben wir jetzt gerade in Nordrhein-Westfalen einige Tankschläger, bisschen Richtung Rheinland-Pfalz, die eben kaum noch versorgt werden können. Das hat zur Folge, dass eben Tankwagen, die Tankstellen versorgen, sehr viel weitere Wege fahren müssen. Und selbst wenn die Tankleger beliefert werden, auch das muss man sagen, durch die Tatsache, dass die Tankschiffe nur noch zu einem Bruchteil beladen werden können, wenn sie denn noch fahren, steigen da ja auch die Transportkosten, also auf beiden Seiten.
3: Die Transportkosten steigen und die Logistik steht vor einem großen Problem, erzählt Frank Huster, Hauptgeschäftsführer des DSLV, Bundesverband Spedition und Logistik.
5: Na, Sie müssen sich vorstellen, das durchschnittliche moderne Binnenschiff fasst 3000 Tonnen etwa. Das ist ein Äquivalent von 120 bis 150 Lkw oder drei Ganzzügen, die sozusagen arbeiten müssten, um das Volumen der Binnenschifffahrt aufzufangen.
3: Und Kraftstoffe dürfen nur von speziellen Kesselwagen auf der Schiene bzw. Tankfahrzeugen transportiert werden, von Fahrern mit besonderer Ausbildung und mit einem deutlich höheren Zeitaufwand. So erklärt Huster.
5: Also von allen Verkehrsträgern ist die Binnenschifffahrt das kostengünstigste Transportmittel, weil sich einfach pro Personaleinsatz und pro beförderter Tonne der Energieaufwand der geringste ist. Danach kommt die Schiene und ganz zum Schluss die Straße.
3: Das könnte ein Grund dafür sein, dass Kraftstoffe in Ostdeutschland häufig etwas teurer sind. Denn hier läuft der Transport von Benzin und Diesel mangels eines vergleichbaren Flusses wie des Rheins meistens über Straße oder Schiene, sagt Florian Wagner, Pressesprecher beim ADAC Sachsen.
6: Wir haben natürlich hier im Osten eigene Raffinerien mit Leuna und auch mit Schwedt, die ja auch gar nicht an Flüssen liegen. Das heißt, dort wird sowieso automatisch per Lkw transportiert und das ist auch dementsprechend mit einkalkuliert.
3: Mit zusätzlichen Preissteigerungen im Osten wegen des Niedrigwassers rechnen weder der ADAC noch der Wirtschaftsverband Fuels and Energy N2X. Stattdessen nähern sich die Preise in Frankfurt am Main, Köln oder Essen eher denen in Leipzig, Dresden oder Chemnitz an, die sonst oft etwas höher liegen.
2: Jessica Brautsch berichtete. Es ist 3.15 Uhr. Verfassungsschutz und Bundesnachrichtendienst BND sollen angesichts der wachsenden hybriden Bedrohung Deutschlands mehr Befugnisse erhalten. Eine umfassende Reform wurde heute vom Bundeskabinett beschlossen. Efi Seibert.
7: Für den Bundesinnenminister ist es eine historische Reform.
8: Wir starten eine neue
7: Zeitrechnung für die Nachrichtendienste. Wir entwickeln unsere Nachrichtendienste hin zu echten Geheimdiensten.
3: Tatsächlich verändert diese Reform das Wesen der deutschen Geheimdienste. Bisher durften sie überwiegend beobachten und analysieren. Nun sollen sie selbst aktiv werden können, im Inland wie im Ausland. Sie sollen auch zurückschlagen können, wenn das Land zum Beispiel von ausländischen Mächten per Cyberattacke oder Drohnen angegriffen wird. Gleichzeitig dürfen sie abgehörte Nachrichten und Daten länger speichern. Für Innenminister Dobrindt dient all das dazu, den Schutzauftrag des Staates zu verbessern und ihn an die neuen Bedrohungen anzupassen. Kanzleramtsministerin Nina Warken, die für den Auslandsgeheimdienst BND zuständig ist, sagte:
8: Wir sind einfach zu sehr davon abhängig, dass uns die Nachrichtendienste anderer Länder unterstützen. Unser Anspruch ist es und muss es sein, unsere Nachrichtendienste zu stärken, damit deren Fähigkeiten nicht mehr weiter hinter denen anderer europäischer Partner zurückstehen.
3: Sie erklärte, die Maßnahmen der Dienste würden trotz mehr Befugnissen ausreichend kontrolliert durch den unabhängigen Kontrollrat und durch das Parlament. Sie sagte, mit dieser lückenlosen Kontrolle aus einer Hand solle das Vertrauen in die Dienste gestärkt werden. Genau das ist aber die Kritik an der Reform. Die Opposition bemängelt, dass der Verfassungsschutz künftig zu stark in die Persönlichkeitsrechte einzelner Bürgerinnen und Bürger eingreifen kann, dass die Kontrolle nicht ausreicht und dass die Trennung zwischen Polizei und Geheimdiensten, die nach der Nazizeit in Deutschland eingeführt wurde, aufgehoben wird.
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2: Haustiere machen glücklich, sagen die, die welche haben. Und der Kontakt zu einem Tier macht viele Menschen ruhiger, ausgeglichener, besonnener. Dazu gibt es immer wieder Studien. Aber was ist mit Menschen, die gerne ein Tier in ihrer Nähe hätten, aber nicht können, etwa weil sie im Seniorenheim leben? In solchen Fällen kommen zum Beispiel sogenannte Besuchshunde ins Spiel. Der Malteser Hilfsdienst in Dachau bildet diese tierischen Helfer aus und jetzt ist wieder ein Kurs zu Ende gegangen und nach einem halben Jahr Training mussten 10 Hunde und ihre Besitzer zeigen, was sie gelernt haben. Iris Zacharidis war bei der Prüfung dabei.
10: Komm. Simon Richter lässt Luna aus dem Auto. Er wird gemeinsam mit seiner schwarzen Labradorhündin eine Besuchshundeprüfung bei den Maltesern ablegen.
11: Wir haben viel geübt, viel Zeit investiert und das macht einen schon ein bisschen aufgeregt, wenn man dann hier jetzt zeigen darf, was man so alles gelernt hat.
10: Wenn sie die Prüfung schaffen, dann können sie gleich loslegen und Besuche in Altenheimen, Kitas oder auch bei Einzelpersonen absolvieren. Darauf freut sich der 33-jährige Realschullehrer ganz besonders.
11: Ich mache schon sehr, sehr lange Ehrenämter, möchte einfach mit Menschen zusammenarbeiten und was Gutes tun.
10: Hier auf dem weitläufigen Gelände der Hundefreunde Dachau hat Luna ein halbes Jahr lang trainiert. Und jetzt geht es für die 3-jährige Labradorhündin los. Zuerst mit der Unterordnung. Sie ist wichtig, denn auf einen Besuchshund muss man sich in jeder Situation verlassen können. Alexander Sperl, Leiter der örtlichen Malteser Rettungshundestaffel, ist einer der Prüfer. Er gibt die Kommandos auf der Wiese.
12: Dann machen wir einen Kehrt. Einmal rechts, nochmal rechts.
10: Simon Richter motiviert seine Labradorhündin, ihm zu folgen.
13: Schascha, Luna, super, Schascha, Schascha.
10: Eigentlich sollte Luna möglichst nah am Knie des Herrchens gehen, doch sie ist zu weit weg. Das entgeht dem aufmerksamen Blick von Alexander Sperl nicht. Es droht Punktabzug.
12: Sie liefert eine Zauber nebendran. Also es ist einfach Schönheitskorrektur.
10: Im zweiten Teil der Prüfung darf sich Luna nicht von äußeren Reizen ablenken oder verunsichern lassen. Auf der Wiese steht ein Futternapf mit Leckereien. Wird sie daran vorbeigehen und widerstehen können? Sie kann und geht vorbei. Prüfer Alexander Sperl ist zufrieden.
12: Im zweiten Teil war sie absolut perfekt.
10: Luna hat bestanden. Simon Richter und Luna sind ab sofort ein offizielles Malteser Besuchshundeteam. 3 Tage später schon haben sie ihren ersten Einsatz. Sie besuchen Feli. Sie studiert Sportjournalismus und sitzt im Elektrorollstuhl. Luna schlägt gleich die Hände von Feli ab.
14: Hallo.
11: Hallo.
14: Das ist die Luna, oder?
11: Ja, genau, das ist die Luna.
14: Sehr süß. Ich freue mich total, dass Luna mich jetzt einfach besucht, weil ich damals auch einen Hund hatte vor ein paar Jahren, der leider verstorben ist. Und ja, sie jetzt heute mal so ein paar Stunden bei mir zu haben, das tut mir gut.
10: Sie machen einen Spaziergang. Etwa eine halbe Stunde dauert der Besuch und er wird nicht der letzte bei Feli gewesen sein.
2: Iris Zacharidis berichtete.
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2: Heute Heute vor 100 Jahren wurde Fidel Castro geboren, weltberühmter kubanischer Revolutionär, der Kuba in einen sozialistischen Einparteienstaat verwandelte. Christina Fee Möbus mit einem Porträt.
15: Wäre Fidel Castro eine Katze, hätte er mehr als 7 Leben. 640 Mordkomplotte sind nach Geheimdienstberichten gegen ihn geschmiedet worden. Teils mit skurriler Kreativität. Zigarren, die in der Hand des passionierten Rauchers explodieren. Eine CIA-Agentin aus Deutschland, die ihn umbringen soll. Oder ein vergifteter Schokomilchshake für den Eisfan Fidel. Viva Fidel, viva Fidel. Immer wieder planen politische Gegner Castros Tod. Erfolglos. Eine kugelsichere Weste? Braucht er nicht, sagt Fidel Castro bei einem Interview, öffnet seine Militäruniform und hält die blanke Brust in die Kamera. Ich trage eine moralische Weste, kontert er. Als charismatisch gilt Fidel Castro, als unbeugsam und hochintelligent. Der promovierte Jurist und Sohn eines Großgrundbesitzers jagt zusammen mit Che Guevara und seiner linksnationalistischen Rebellenarmee 1959 den korrupten Diktator Batista aus dem Amt.
16: Die Tyrannei ist beendet und die Freude darüber ist riesengroß. Aber es bleibt noch viel zu tun. Niemand sollte den Fehler machen, zu glauben, dass das, was kommt, leicht sein wird.
15: Am Anfang der Revolution feiert das kubanische Volk noch den Maximo Líder, übersetzt den großen Anführer. Castro investiert massiv ins Bildungs- und Gesundheitswesen, macht Schule und Arztbesuche auch in ländlichen Gegenden für alle zugänglich. Das kleine Kuba, im Kalten Krieg ein Bollwerk gegen den mächtigen Feind vor der Haustür, die USA. Die Vereinigten Staaten verhängen ein umfassendes Handelsembargo. Die Bevölkerung ächzt, bis heute unter den Konsequenzen.
16: Wir wollen nicht, dass man uns bedroht. Wir wollen nicht, dass man uns einschüchtert. Sowas gefällt uns nicht. Unser Volk hat längst verlernt, was es heißt, Angst zu haben.
15: Das sagt Fidel Castro 1980. Angst haben mittlerweile viele allerdings eher vor ihm als vor dem Klassenfeind. Er geht als Staatsoberhaupt hart gegen echte oder vermeintliche Regimegegner vor. Castro lässt Oppositionelle einsperren. Viele wenden sich ab von ihrem einstigen Idol, das verbissen an dem verblassten Ideal einer kommunistischen Weltrevolution hängt. Das sagt auch dieser Exilkubaner in Miami bei einer Demo im Jahr 1994.
17: Wir können nichts erreichen, solange wir eine Diktatur haben und keine Demokratie.
15: Wer kann, geht. Fidel Castro aber bleibt. Auch an der Macht. Weder die Attentatspläne noch der Massenexodus aus Kuba können das ändern. Erst gesundheitliche Probleme führen ab 2006 dazu, dass der langbärtige Rebell seine Macht an seinen Bruder Raúl überträgt. Kuba, mi patria querida. Im November 2016 starb Fidel Castro in Havanna. Heute, am 13. August, wäre der Revolutionär und Regierungschef 100 Jahre alt geworden.
2: Der Stichtag von Christina Fee Möbus.
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18: Mit Stefanie Lavoie und einer goldenen und einer silbernen Medaille bei den Schwimm-Europameisterschaften in Paris. Senkrechtstarter Johannes Liebmann ist seiner Favoritenrolle über 800 Meter Freistil gerecht geworden. Der 19 Jahre junge Eckhard Förder, der für den SC Magdeburg startet, holte das erste Gold im Becken für Deutschland. Lars Becker hat zugeschaut.
19: Mit einer überragenden Leistung verbesserte er über 800 Meter Freistil seinen eigenen Europarekord und holte souverän Gold vor seinem Teamkollegen Sven Schwarz. Der wäre im zweiten Rang auf den letzten Metern den Ungarn Sakani nieder. Angelina Köhler belegt im Finale über 50 Meter Schmetterling einen guten sechsten Platz. Ihre Topstrecke 100 Meter kommt noch. und 100 Meter Brust Weltmeisterin Anna Elend wurde bei den kontinentalen Titelkämpfen mit unbefriedigender Zeit nur Siebte. Auch die 4x100 Meter Freistilstaffel der Frauen landete auf Rang 7. Stark erneut die Leistung von Linda Roth. Die 18-Jährige zog als Vierte ins Finale über 200 Meter Freistil ein und verbesserte dabei ihre persönliche Bestzeit um mehr als eine Sekunde. Im Finale stehen auch Kai Winkler als Halbfinalfünfter über 100 Meter Schmetterling und Lukas Matzerath als Achter über 200 Meter Brust.
18: Es war ein Auftakt nach Maß in die Reitweltmeisterschaften in Aachen. Die Mannschaft um Rekordreiterin Isabel Wehrt holte sich den Titel in der Dressur. Jörg Tegelhütter war dabei.
20: Erst stark vorgelegt, dann die Führung sicher ausgebaut, später kräftig draufgesattelt und am Ende das erhoffte Gold geholt. So liest sich die Erfolgsgeschichte der deutschen Dressur-Equipe in Kurzform. Schlussreiterin Isabel Wehrt war es mit ihrer Stute Wendy vorbehalten, den Titel unter Dach und Fach des Aachener Stadions zu reiten. Knapp 80% hatte das Paar am Ende auf der Habenseite. Allerdings nach einigen überraschenden Wacklern, vor allem bei den Wechseln. So war der WM-Sieg noch mehr das Ergebnis einer geschlossenen Mannschaftsleistung. Denn am zweiten Tag hatte zuerst Katharina Hemmer mit über 79% und ihrer vielleicht besten Grand Prix-Leistung auf ihrem Fuchshengst Denois die Weichen gestellt. Und an Tag 1 hatten auch Raphael Netz und Frederik Wandres überzeugt und das deutsche Quartett in Führung gebracht. Die Konkurrenz war am Ende vor knapp 8000 Zuschauern doch chancenlos. Silber holte Großbritannien, Bronze ging an Dänemark.
18: Keine Medaillen gab es für Team D am dritten Wettkampftag der Leichtathletik-Europameisterschaften, aber die 10 Kämpfer sind ins Wettkampfgeschehen eingestiegen. Irina Gneb, wie lief der erste Wettkampftag aus deutscher Sicht?
21: Glänzend und das gleich in doppelter Hinsicht, denn sowohl Leo Neugebauer als auch Niklas Kaul mischen im Medaillenrennen voll mit. Nach 5 Disziplinen führt Weltmeister Neugebauer in der Gesamtwertung. Er überzeugte vor allem am Morgen im Weitsprung und beim Kugelstoßen und ist der große Titelfavorit. Zur Gefahr könnte Kaul werden, der einen starken ersten Wettkampftag zeigte und auf Rang 6 steht. Seine Stärken liegen aber am zweiten Wettkampftag. Der dritte Deutsche, Youngster Amadeus Gräber, darf auf eine Top-10-Platzierung hoffen. Die 2 Finalentscheidungen mit deutscher Beteiligung brachten dem DEV-Team keine weiteren Medaillen. Hammerwerferin Eileen Kuhn wurde 10. Im Finale über 400 Meter wurde Jean-Paul Bredau-Guter 5.
18: Apropos Birmingham. Während Europas Leichtathleten im Alexander Stadium um Medaillen kämpften, hat der örtliche Fußballverein Aston Villa in Salzburg das Finale des UEFA Supercups verloren. Und zwar mit 1:2 gegen Paris Saint-Germain. Und noch dies, die niederländische Fußballnationalmannschaft hat einen neuen Trainer. Xavi, der spanische Welt- und Europameister, ist neuer Bondscoach. Der 46-Jährige unterschrieb einen Vertrag bis zur WM 2030. Sein Debüt wird er am 24. September in der Nations League geben, genau gegen Deutschland mit Jürgen Klopp.
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1: Um 3.30 Uhr mit Ronald Lessig. 65 Jahre nach dem Bau der Berliner Mauer warnt die SED-Opferbeauftragte des Bundestages Zupke vor einer Verharmlosung der DDR durch Ostalgie. Die DDR sei eine Diktatur gewesen und habe viele Opfer hervorgebracht, sagte sie im Interview mit dem ARD-Hauptstadtstudio. Aus Berlin Dietrich Karl Meurer.
2: Gegen ein Ampelmännchen oder den Stolz auf einen Trabant habe sie nicht grundsätzlich etwas. Entscheidend sei der Zusammenhang. Zupke sagt, kritisch werde es dort, wo Symbole genutzt würden, um die DDR zu verharmlosen. Das gelte auch für das Singen der DDR-Nationalhymne. Die SED-Opferbeauftragte verweist damit auf die Debatte nach einer AfD-Veranstaltung im Juli, bei der die DDR-Hymne gesungen wurde. Mit Blick auf den heutigen 65. Jahrestag des Mauerbaus erinnert Zupke an die Folgen der deutschen Teilung. Die Mauer habe Menschen ihre Freiheit genommen, Familien auseinandergerissen und Freundschaften getrennt.
1: Kanzleramtschefin Warken sieht bei der geplanten Reform der Geheimdienste das sogenannte Trennungsgebot gewahrt. Es besagt, dass die Aufgabenbereiche der Nachrichtendienste und die der Polizei getrennt sein müssen. Kritiker befürchten eine Aufweichung des Trennungsgebots und warnen vor mehr Überwachung. Dazu sagte Warken in den ARD-Tagesthemen:
3: Nur eben in besonderen Fällen, in denen andere Behörden nicht tätig werden können, können künftig auch zum Beispiel der Verfassungsschutz tätig werden. Das ist auch geboten, um eine Vielfalt von Gefahren auch rechtzeitig abwenden zu können. Aber es ist alles auch so geregelt, dass Eingriffe nur dann auch vorgenommen werden, wenn sie verhältnismäßig sind, wenn sie einem gewissen Ziel dienen. Und alles wird auch vorab und im Nachgang durch ein unabhängiges Gremium kontrolliert werden.
1: Kanzleramtschefin Warken. Auf der von Russland annektierten Halbinsel Krim ist nach Drohnenattacken der Strom ausgefallen. Die Hafenstadt Sewastopol sei wegen eines massiven ukrainischen Angriffs von der Versorgung abgeschnitten, teilte der zuständige Gouverneur mit. Zuvor hatte die Ukraine bereits die Stadt Novorossijsk an der russischen Schwarzmeerküste beschossen. Nach Angaben des ukrainischen Generalstabs wurden dabei 4 Kriegsschiffe Russlands beschädigt. Unzählige Menschen haben in Deutschland und anderen Teilen Europas die Sonnenfinsternis verfolgt. Um kurz nach 19 Uhr schob sich der Mond nach und nach vor die Sonne, bis nur noch eine schmale Sichel zu sehen war. Im Norden waren ungefähr 85% der Sonne verdeckt, in Süddeutschland waren es bis zu 90%. Eine totale Sonnenfinsternis erleben Teile Islands, Grönlands und Nordspaniens sowie der Balearen. In Spanien löste dies vielerorts einen Besucheransturm aus. Hotels entlang der entsprechenden Zonen waren seit langem ausgebucht. Privatleute vermieteten Balkone und Dachterrassen mit freier Sicht. Das Wetter in Deutschland. Tagsüber sonnig und trocken bei bis zu 27 Grad in der Uckermark und 37 Grad am Oberrhein, an der Ostsee etwas kühler. Am Freitag heiter, später im Westen leichte Schauer oder Gewitter bei bis zu 39 Grad. Am Samstag wieder viel Sonne, von Westen her Schauer bis 38 Grad. Das waren die Nachrichten.
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4: Die A7 Fulda Richtung Kassel ist zwischen Bad Hersfeld-West und Homberg-Efze nach einem Lkw-Brand noch bis ca. 6 Uhr gesperrt. Die Umleitung führt über die U35. Die A15 Breslau Richtung Dreieck Spreewald ist zwischen Cottbus-Süd und Wetschau wegen eines brennenden Lkw gesperrt. Und die A62 Landstuhl Richtung Nonnweiler ist in Höhe Nofelden-Türkismühle wegen Bergungsarbeiten gesperrt.
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4: Tödliche Messerattacken, schwere Unfälle oder der folgenschwere Gebrauch der eigenen Schusswaffe. Polizeikräfte und Ersthelfende werden im Dienst regelmäßig mit Ausnahmesituationen konfrontiert. Wie verarbeitet man das Erlebte, wenn der Einsatz tiefe Spuren hinterlässt? Darüber hat mein SWR-Kollege Jens Wolters mit Professor Dr. Knut Latscher gesprochen. Er ist Psychotherapeut, Traumaexperte und Professor für Psychologie an der Hochschule der Polizei in Baden-Württemberg. Wer genau kommt, warum zu ihm?
5: Also in den allermeisten Fällen kommen Kollegen oder Kolleginnen zu mir, wenn sie irgendetwas Unangenehmes, Traumatisierendes möglicherweise erlebt haben. und werden dann, je nachdem, wo das Ganze passiert ist, eventuell auch über schon vorgeschaltete psychosoziale Berater bei mir angemeldet. Wir haben in der Polizei ein recht gutes System, dass jedes Präsidium auch freigestellte hauptamtliche psychosoziale Berater hat, dass, wenn etwas passiert, die auch dann informiert werden, sofort auch alarmiert werden und dann vor Ort gehen und da erste akute Krisenintervention betreiben. Und sollte es dann länger dauern, sollte es dann problematischer werden, dann kommen Beamte, Beamtinnen zu mir.
6: Das ist ja immer, so wie du es erklärst, rund um einen Ernstfall. Ich hatte halt schon gedacht, ich hatte mich hingesetzt und dachte, wann gehe ich eigentlich vielleicht so den Schritt und nehme psychologische Hilfe in Anspruch. Könnte ja auch schon sein, um als neue Polizistin, neuer Polizist mit dem Schichtdienst klarzukommen oder sowas, weil das mich komplett aus der Bahn wirft. Oder wenn es Mobbingfälle im Kollegenkreis gibt, sowas dann auch?
5: Solche Sachen kommen durchaus auch zu mir. Man muss vielleicht dazu sagen, an der Hochschule selbst, an der ich tätig bin ich auch in der psychosozialen Beratung tätig und da kommen dann eben Studierende zum Teil eben auch zu uns. Das wäre so die zweite Schiene praktisch, dass wir diese Beratungsstelle für Studierende haben, die dann entweder nach dem Praktikum, was sie hatten, von irgendwelchen Dingen berichten, die sie da erlebt haben, aber durchaus auch normale Konflikte, die man möglicherweise hat mit sich selbst. Ob das vielleicht der Schichtdienst tatsächlich ist oder möglicherweise irgendwelche anderen Fälle, Konfliktfälle auf der Dienststelle, wo ich sage, ist das das Richtige für mich? Kann ich das überhaupt? Ja, wo sie vielleicht noch, oder manche zum Teil noch am Überlegen sind, ist es die richtige Berufswahl oder die richtige Berufswahl für mich.
6: Du arbeitest darüber hinaus auch noch mit Soldatinnen und Soldaten. Sind die Gründe, warum die dann zu dir kommen, aufgrund ihrer Einsätze noch mal krasser?
5: Die sind zum Teil tatsächlich krasser, weil die ja über eine längere Zeit vielleicht in irgendeinem Land waren und dadurch sehr, sehr viele Erlebnisse hatte, selbst irgendwelche Einsätze hatten und Kameraden vielleicht auch verstorben sind, ja, in der Form. Und vielleicht danach wenig Möglichkeiten hatten, sich da zu entlassen. Also von daher sind die zum Teil ein bisschen krasser und liegen auch oftmals länger zurück. Wenn man überlegt, die Soldaten, die derzeit bei mir sind, das war in der ganzen Afghanistan-Geschichte, die liegen zum Teil 2010, 2011, 2014, je nachdem, was da alles so gewesen ist, liegen die länger zurück. Und in der Polizei versuchen wir relativ schnell zur Akutkrisenintervention durchzuführen. Denn je früher ich über etwas spreche, desto weniger wird sich das chronifizieren.
6: Was ich mich noch gefragt habe, sowohl bei der Bundeswehr als auch bei der Polizei, die Akzeptanz untereinander, dass man den Psychologen, den Psychotherapeuten in Anspruch nimmt, wie groß ist die eigentlich? Also man muss ja nicht damit hausieren gehen, aber dass das halt nun mal ein normaler Gang ist das so?
5: Das hat sich, muss man tatsächlich sagen, die letzten, ich würde sagen, 25 Jahre durchaus etwas verändert. Es ist immer noch ein bisschen schwierig. Also problematisch bei unseren Studierenden ist, man muss sagen, sie sind Beamte auf Widerruf. Das heißt, es wird nachher nochmal geschaut, sind sie geeignet und so weiter. Die immer fragen, bleibt dieses Gespräch vertraulich? Weil sie dann immer die Befürchtung hätten, wenn ich da jetzt irgendetwas angebe, bin ich dann überhaupt noch stabil? Kann ich dann überhaupt noch Polizist werden oder nicht? Bleibt es vertraulich? Also von daher hat sich's ein bisschen verändert. Bei denen, die nachher kommen, ist es halt meistens so, dass es schon das Kind in den Brunnen gefallen ist. Und dann ist es auch okay. Ja, aber sie möchten trotzdem nicht mit hausieren gehen.
6: Wie merke ich als Polizist eigentlich, dass mir ein Ereignis irgendwie dann doch mehr in den Klamotten hängt und zu schaffen macht? Sind das dann so Anzeichen wie, ich bin schneller reizbar, ich habe Schlafstörungen?
5: Also jetzt akut ist es tatsächlich so, dass ich vielleicht nicht besser schlafen kann oder davon träume, möglicherweise, dass ich vielleicht immer wieder so Bilder habe, mich daran erinnere, darüber nachdenke. Oftmals auch so Gedanken, habe ich alles richtig gemacht? Also das sind solche Punkte, die durchaus dann am Anfang da sein könnten, was aber durchaus normale Reaktionen sind.
6: Den Schritt dann zu machen und zu sagen, ich gehe zu dir, ich brauche psychologische Hilfe, das ist dann aber schon ein ziemlich großer.
5: Das ist dann tatsächlich zunächst der große Schritt. Und das sind ja dann wirklich Kollegen oder Kolleginnen, die länger mit dem einen oder anderen zu tun haben. Das heißt, wenn wir das die erste Zeit haben, ich hatte ja vorhin von den psychosozialen Beratern gesprochen, die machen diese akute Krisenintervention und dann ist es oftmals nach 3, 4, 5, 6 Tagen, je nachdem, ist es dann weitestgehend wieder gut. Und dann kann es aber sein, dass es vielleicht die ein oder andere Situation gibt, wo das nächste Ereignis kommt, dass ich es dann eben nicht mehr schaffe. Und dann versuchen die auch weiter zu vermitteln. Geh doch nochmal geh doch nochmal zum Knut und versuch dort mal mit ihm zu sprechen. Vielleicht hat er andere Ansätze noch.
6: Was ist die Basis für deine Arbeit? Vertrauen?
5: Vertrauen, Wertschätzung und Verständnis. Ich denke auch Verständnis für das, was jemand tut. Ja, also sprich, auch wenn wir das Extremereignis nehmen, einen Schusswaffengebrauch mit vielleicht möglicherweise letalem Ausgang. Das heißt, wir haben einen Kollegen, ich habe einen Kollegen, eine Kollegin vor mir sitzen, die geschossen hat, jemand erschossen hat. Ja, sie erstmal so zu nehmen, wie sie ist. Mhm. Weil keiner macht das gerne. Und ich glaube, das ist das Allerwichtigste, was man da auch sagen kann. Das ist die Ultima Ratio.
6: Polizei und auch bei der Bundeswehr spricht man ja immer relativ schnell von der Truppe und dem guten und engen Zusammenhalt. Können sich eigentlich Kolleginnen und Kollegen auch untereinander helfen? Oder würdest du sagen, das geht in den seltensten Fällen richtig gut?
5: Sie können sich schon untereinander helfen. Ich glaube, wenn wir ein gutes Klima auch auf der Schicht zum Beispiel haben oder in einem Kommissariat, dass man vielleicht das ein oder andere entlastende Gespräch führt, das ist ja schon mal das Wichtigste. Die Frage ist nur, schaffe ich es auch mal zu sagen, mir geht's nicht gut? Und da kann es durchaus sein, dass vielleicht der lebensältere Beamte, ich habe das sehr, sehr häufig von jungen Kollegen erlebt oder Kolleginnen, die dann sagten nach so einem Einsatz, wir fahren zurück, und dann sagt der lebensältere Beamte, sowas geht mir heute noch nach. Allein das kann schon hilfreich sein für die Jungen. Okay, nicht nur mir geht es nach, sondern auch dem Lebensälteren, der ja schon jahrelang dabei ist und es ist irgendwas Schlimmes passiert. Auch den scheint das zu belasten und dann können wir vielleicht über das ein oder andere sprechen. Wobei, wie gesagt, es oftmals sehr, sehr schwierig ist, auch sich zu öffnen. Man wird beurteilt, ist man emotional stabil, kann man das überhaupt leisten? Aber es hat sich die letzten Jahre irre, irre viel getan.
6: Wir sprechen dann ja bisher eigentlich so eher über diese psychologische Nachsorge. Ist Prävention viel schwieriger, jemanden sozusagen stark zu machen für die nächste Situation, die extrem sein könnte?
5: Nicht zwangsläufig schwieriger. Auch hier, glaube ich, ist die Schwierigkeit prinzipiell, wenn wir auch an der Hochschule gewisse Dinge versuchen, den Studierenden mit auf den Weg zu geben, was hilfreich sein könnte. Kennen wir alle, wenn es darum geht, präventiv irgendwas zu machen, noch ist ja nichts passiert. Warum soll ich das üben? Ja. In Anführungszeichen. Da geht es eben durchaus darum, auch für sich wieder so die Ruhe zu finden, für sich die Mitte zu finden, vielleicht mit Stress, mit Belastungen umzugehen, Stressbewältigungstraining zu machen. Und da tun sich am Anfang schon auch Studierende schwer.
6: Weil die Offenheit dann dafür nicht unbedingt da ist.
5: Ich weiß nicht, ob es die Offenheit ist. Ich denke, wenn wir zurückgehen, die 30 Jahre, wo wir noch etwas jünger waren, in Anführungszeichen, was hat dich mit 20 gestresst? Mhm. Ja, und ich habe vielleicht noch nicht den Blick dafür. Ja, und ich versuche es dann immer in der Form zu machen, dass ich sage, passt auf, ihr seid ja auch im Einsatztraining. Ihr lernt gewisse Techniken, ihr lernt mit der Waffe umzugehen. Ihr wollt das trainieren, aber keiner von euch will schießen, später im Einsatz. Dann frage ich immer, warum wollt ihr das trainieren? Ja, dass wir es können. Wie gesagt, und genauso ist es mit dem Thema Stressbewältigung. Ihr solltet es jetzt trainieren, dass, wenn ihr es braucht, dass ihr es dann eben auch einsetzen könnt.
6: Was für mich extrem ist, muss es für dich nicht sein. So eine grundsätzliche psychische Belastbarkeit, ist das die Voraussetzung für den Dienst?
5: Also ich würde schon sagen, dass es ganz gut ist, wenn jemand weitestgehend, sage ich jetzt mal, emotional stabil ist, ja, und auch mit Belastungen umgehen kann. Ich glaube, das sind auch durchaus dann Personen, die sich für diesen Beruf auch zum größten Teil entscheiden, die da so ein bisschen etwas auch mitbringen und sagen, ich möchte anderen helfen und kann auch vielleicht mit der einen oder anderen Situation umgehen. Was aber nicht heißt, dass, wie du es ja eben sagtest, mit dieser Individualität, dass das jeder dann schafft.
6: Wenn wir von Extremsituationen sprechen, was ist dann genau gemeint? Sind es dann schwere Unfälle, Leichenfunde, Großlagen wie eine Geiselnahme oder der Amoklauf?
5: Also das sind sicherlich so diese extremsten. Wenn wir so schwerste Verkehrsunfälle nehmen, wo eben auch Menschen versterben, je nachdem, wie stark der Unfall eben auch ist, Massenkarambolage vielleicht auf der Autobahn oder sonst irgendetwas, weil ich da sehr, sehr viel zu tun haben werde. Was auch sehr, sehr belastend ist, sind alles Dinge, wo Kinder möglicherweise mit betroffen sind, in irgendeiner Art und Weise und Form. Das sind belastende Dinge. Natürlich diese Einsätze wie Amoklauf und so weiter, also wo auch Tod, Sterben, da dieses Leid eben auch mit vorhanden sind so extreme Dinge. Aber was man nicht unterschätzen darf, was auch sehr, sehr viele belastet, ist tatsächlich, wenn wir so einen schweren Verkehrsunfall haben und ich nachher in die Familie gehe und zum Beispiel die Todesnachricht überbringen muss. Mhm. Das kann auch durchaus schwierig werden.
6: Du hast es Kinder gerade schon angesprochen, dass das natürlich dann auch immer nochmal ein besonderes Thema ist, wenn es Einsätze sind im Kampf gegen Kinderpornografie, dann zieht sich das ja über einen gewissen Zeitraum. Dann ist es eben nicht dieses eine Ereignis wie ein Unfall. Das macht es besonders schwer für die Beamtinnen und Beamten und auch für dich?
5: Ja, ich denke, das ist eine der Deliktsbereiche, wo wirklich sehr, sehr wichtig ist, eben auch auf die Mitarbeiter zu achten. Ja, und um zu schauen, weil die haben den Auftrag letztendlich, wenn sie kinderpornografisches Material gefunden haben, das muss gesichtet werden, das muss genau geschaut werden. Und da sehen die natürlich x Bilder, Filmchen und so weiter und so fort. Und das verändert. Das verändert mit der Zeit meine Persönlichkeit, mein Umgang mit bestimmten Situationen. Mhm. Dass ich möglicherweise draußen auch auf der Straße langlaufe und sehe einen Vater, ich sage jetzt bewusst mal, wenn es die Männer betrifft, einen Vater mit dem Kind auf dem Arm, wo hat er die Hand, hat er den Popo oder und so weiter. Was vielleicht für uns völlig normal ist, aber ich achte plötzlich auf ganz, ganz andere Dinge und es ist dann durchaus sehr, sehr belastend.
6: Sprechen wir dann da schon auch von einem Feld, wo es relativ schnell eine posttraumatische Belastungsstörung geben kann?
5: Man muss tatsächlich dazu sagen, es hat sich Gott sei Dank geändert. Vor Jahren war dieser Deliktsbereich noch gar nicht drin. Mit diesen neuen Diagnosekriterien gibt es zwischenzeitlich auch die Form der Traumatisierung, dass wenn ich beruflich mit Dingen zu tun habe, dass ich dadurch auch traumatisiert sein kann. Also wenn ich beruflich solche Filme anschaue oder Dinge habe, praktisch auch wenn schon ein Ereignis passiert ist, ja, dass das mich genauso traumatisieren kann. Und dadurch sind die jetzt plötzlich da auch mit in dieser Situation drin. Vor 10, 20 Jahren war das noch nicht so dieses Thema. Und da waren die da gar nicht mit drin. Hätte ich gesagt, okay, die haben jetzt ein Problem, aber ich kann jetzt nicht von PTBS sprechen, von posttraumatischer Belastungsstörung, sondern muss ich eine andere Form der Diagnose finden, obwohl sie sehr, sehr stark belastet sind.
6: Wie erfolgreich ist eigentlich eine Therapie einer langjährigen posttraumatischen Belastungsstörung?
5: Ich denke, dass es zwischenzeitlich sehr, sehr gute Therapiemöglichkeiten gibt. Und für meine Begriffe ist eine Therapie dann erfolgreich, wenn ich vielleicht an diese Situationen denke, kann relativ normal darüber sprechen und es beeinträchtigt mich nicht mehr in meinem Alltag. Also ich glaube, das ist so die Hauptzielsetzung bei der ganzen Geschichte.
6: Im vergangenen Jahr hat es mehr tödliche Schüsse von Seiten der Polizei in Baden-Württemberg gegeben als die Jahre zuvor. 7 Menschen wurden 2025 durch die Polizei bei Einsätzen erschossen. Wie schaust du auf solche Zahlen?
5: Schön wäre es natürlich, wenn wir die komplett reduzieren könnten. Ja, aber die Kollegen, die letztendlich in solche Situationen kommen, also was ich versichern kann, zumindest auch für die Zuhörerschaft, die möchten das nicht. Sie versuchen natürlich, so gut es geht, Einsätze auch deeskalierend zu lösen. Aber in dem einen oder anderen Fall scheint es nicht zu gehen, werden sie selbst angegriffen, möglicherweise mit Messer oder auch mit Schusswaffe bedroht und so weiter. Und dann ist es letztendlich die Ultima Ratio, dass ich dann möglicherweise von der Schusswaffe Gebrauch machen muss.
6: Das ist ja die Frage, ob es dann die Schusswaffe sein muss, weil hinter jedem Todesopfer steckt ja natürlich eine Geschichte. Ich habe mir einen Fall rausgepickt, ein 44-jähriger Mann war oder wurde zum Todesopfer. Er hatte laut Polizei Schüsse aus seiner Wohnung heraus abgegeben. Später wurde eine Schreckschusswaffe bei ihm gefunden. Mhm. Der Bundesvorsitzende der Gewerkschaft der Polizei, Jochen Kupelke, der sagt, wo mehr und schneller Taser durch die Polizei verfügbar sind, reduziert es den Einsatz der Dienstwaffe, also Taser, diese Elektroimpulsgeräte. Gehst du bei dieser Theorie mit?
5: Nein.
6: Warum nicht?
5: Also ich hätte im Moment eher praktisch das Problem mit diesem Taser. Also zum einen muss es sehr, sehr, sehr gut ausgebildet sein. Zum anderen haben ja die Kollegen draußen auf der Straße sehr, sehr viel Einsatzmittel. Wenn jetzt das nächste noch mit dazukommt, was soll ich nehmen, was soll ich nicht nehmen? Mhm. Wir haben eine Kamera, wir haben das. Also es ist wahnsinnig viel an, was sie denken müssen. Und möglicherweise hätte man den ein oder anderen Fall dadurch minimieren können. Aber andererseits wäre die Frage, würden wir nicht vielleicht andere Fälle, die wir kommunikativ lösen, gar nicht erst versuchen, kommunikativ zu lösen, weil wir dann sagen, mach schnell, nimm den Taser, dann haben wir es erledigt. Mhm. Ja, und die Zielsetzung wäre, der Königsweg ist nun mal der Konfliktbewältigung, die Kommunikation. Versuch es zu deeskalieren, versuch vielleicht auch jemanden so weit zu bringen, dass er von seinem Vorhaben ablässt. Und nur dann, wenn es nicht geht, dann kann man das machen. Und Taser, ich sehe es ein bisschen kritisch. Aber das ist meine persönliche Meinung, da muss jeder selbst drüber denken.
6: Danach hatte ich dich gefragt. Was macht der Schusswaffengebrauch mit der Psyche einer Polizistin, eines Polizisten?
5: Also zunächst ist es so, dass direkt im Anschluss daran natürlich das ganz überwältigend ist. Also in der Situation selbst sind die so unter Hochspannung, dass die erstmal vielleicht auch gar nicht so wirklich realisieren, was da passiert ist. Das kommt dann erst oftmals danach. Danach und dann kommen natürlich die nächsten Stunden erstmal ganz, ganz viele Denkweisen. Was ist da passiert? Was hätte ich anders machen können? Hätte ich da anders reagieren müssen? Und ein ganz, ganz großes Problem ist natürlich, dass ermittelt wird, was völlig okay ist, dass ermittelt wird, aber die Kollegen natürlich dann erstmal auch so eine Art, was auch normal ist, einen Beschuldigtenstatus haben, weil sie haben ja eine Person möglicherweise tödlich auch verletzt, tödlich getroffen. Und sehr viele Kollegen mir gegenüber in der Nachbetreuung so mitteilen, ich bin doch nicht schuld. Also hat es oftmals mit dem beschuldigt, ich werde beschuldigt, etwas Unrechtes getan zu haben. Wo die dann sagen, ich habe doch eigentlich nur das gemacht, um mich auch selbst zu retten.
6: Und was machst du denn dann? Also wenn es tatsächlich dann ja um dieses Fehler eingestehen möglicherweise, aber diese Schuldfrage geht. Wie gehst du dann vor?
5: Also zum einen haben wir natürlich bei der Schuldfrage zwei Sachen. Wir haben einmal natürlich die juristische Schuldfrage. Die ist dann vielleicht möglicherweise in 3-4 Monaten geklärt, in irgendeiner Art, egal in welche Richtung. Ja, aber es gibt natürlich auch die, ich nenne sie mal moralische Schuld. Ich habe ja nichtsdestotrotz jemanden möglicherweise tödlich verletzt. Und da ist es ein bisschen abhängig davon, wie ist die Familienstruktur dahinter. Da habe ich sehr, sehr viele Kollegen, Kolleginnen auch, die dann darüber nachdenken, wow, jetzt ist da vielleicht eine Frau, ein Mann mit Kindern und so weiter und die sind jetzt alleine, also eher in dieser Richtung und dann bearbeiten wir diese moralische Schuld. Hätte es eine andere Möglichkeit für dich gegeben? Wenn ja, hättest du sie ja gewählt. Ja, weil wenn du selbst beschossen wirst, dann ziehst du die Schusswaffe, um dich selbst auch zu schützen. Ja, also da geht's eher so in diese Richtung der Arbeit.
6: Verbale, körperliche Gewalt gegen Einsatzkräfte, hat das in deinen Arbeitsjahren zugenommen?
5: Also ich denke, ich bekomme sehr, sehr häufig von Studierenden, egal in welchem Alter die sind, auch ich habe ja auch Lebensältere, die schon lange bei der Polizei sind, die dann den Aufstieg eben im Studium machen, schon die Rückmeldung, dass sich da etwas verändert hat. Prinzipiell so der Respekt ein bisschen zurückgegangen ist. Wobei ich das aber dann gerne auch wieder zurückspiegle und dann diese Kollegen auch zum Teil eben befrage, die das immer so auch schildern, wie respektvoll sie bestimmten Personengruppen auch gegenübertreten. Dass man das also auch von der anderen Seite her mal sich betrachten kann. Einfach um zumindest zum Nachdenken anzuregen. Egal wie es aussieht, wir haben ja immer die individuelle Sichtweise. Also ich habe ja auch meine Sichtweise, was ist richtig, was ist falsch und so weiter und so fort. Aber ich glaube, wichtig im Studium ist natürlich auch den Studierenden so ein bisschen mit auf den Weg zu gehen. Schau mal über den Tellerrand hinweg. Wo ist dein Respekt gegenüber der Person oder der Person? Wie gehst du damit um und so weiter und so fort? Und einfach da mal drüber nachzudenken, das glaube ich ist wichtig. Aber es hat sich etwas verändert. Also Gewalt gegenüber Einsatzkräften per se, ob das Polizei, Rettungsdienste, THW, egal was auch immer, hat zugenommen.
6: Was macht dieser alltägliche Mangel an Respekt auf Dauer mit der Psyche einer Polizistin, eines Polizisten?
5: Ja, würden wir mal davon ausgehen, dass vielleicht die ein oder andere Person wirklich mit diesem, ich nenne es mal hehren Ziel, an seinen Job rangegangen ist, ich will da auch was Gutes tun. Das ist natürlich irgendwann frustrierend. Ja, und wo Frust ist, ist Ärger da, wo Ärger da ist, eine Anspannung da, wo man dann vielleicht auch mal als Polizeibeamter möglicherweise überzieht, mag vielleicht die Polizei jetzt nicht unbedingt hier hören, aber das kann durchaus auch passieren. Andererseits, ja, da würde ich sagen, macht der Großteil, macht echt einen guten Job. Und dass es vielleicht den einen oder anderen gibt, der dann überzieht. Das heißt nicht, dass die ganze Polizei schlecht ist.
6: Wie kannst du denn bei der Aufarbeitung von Einsatzfehlern dahingehend dann helfen, wenn es dann da halt irgendwas gegeben hat?
5: Schwierig. Also zum einen, glaube ich, ist es ganz, ganz wichtig, dass man sich selbst auch diese Fehler erstmal eingesteht. Da hat sich natürlich die letzten Jahre auch etwas geändert. In meiner Zeit bei der Bayerischen Polizei, das liegt schon über 20 Jahre zurück, war ich in sehr, sehr vielen Einsätzen gewesen. Und wenn man das am nächsten Tag in den Medien gelesen hat, hat man sich das ein oder andere Mal gefragt, war ich da überhaupt dabei?
6: Weil der Fall ein anderer war?
5: Weil er schöner dargestellt worden ist, als er tatsächlich war. Also das war durchaus so ein Punkt. Zwischenzeitlich ist ein bisschen anders. Aber ich glaube, was wir schon lernen können, ist, wenn wir auf der einen Seite sagen, unsere Gesellschaft macht Fehler, dass wir eben auch sagen müssen, auch wir in der Polizei machen Fehler und wir müssen auch dazu stehen. Und sind letztendlich alle auch nur Menschen, die mit irgendwelchen Belastungen aus dem Alltag auch in den Beruf gehen und in ihren Alltag reingehen.
6: Werden junge Anwärterinnen und Anwärter heute gut genug auf diese ja auch seelischen Herausforderungen und die Härte vorbereitet?
5: Ich denke schon. Ich denke schon, dass wir versuchen, an der Hochschule das Bestmöglichste auch unseren Studierenden mitzugeben. Letztlich ist es ein Studium. Und die Frage, wo auch in der Hochschule so ein bisschen zweigeteilt ist, wie viel Praxis geben wir mit, obwohl wir in der Hochschule für angewandte Wissenschaften sind, wo es ja auch wichtig ist, Praxisanteile mitzugeben. Wie viel Theorie geben wir mit? Was wird geübt, was wird weniger geübt und so weiter? Und ich denke schon, dass wir ein ganz gutes Rüstzeug haben. Ich glaube, die Schwierigkeit, und das wird wahrscheinlich jeder für sich so sehen, der selbst mal studiert hat, dass man im Studium selber vielleicht noch nicht genau weiß, was ist eigentlich nachher wichtig. Was brauche ich tatsächlich in meinem Alltag? Ja, und was ja sehr, sehr häufig so die Problematik ist, wenn wir sagen, die Schusswaffengebräuche gegenüber psychisch Kranken, die sind tatsächlich erhöht, wissen die nicht, wie man mit psychisch Kranken umgeht. Das ist schon Thema, auch bei uns im Studium. Also wir versuchen, den angehenden Polizeibeamten mitzuteilen, wie sie am geschicktesten mit diesem Personenkreis auch kommunizieren, dass es nicht zu einer Eskalation kommt. Das Interessante ist, wenn man Untersuchungen macht, und die habe ich dann tatsächlich auch mal machen dürfen, dass sehr, sehr viele sagen, gerade im Umgang mit psychisch Kranken sind sie nicht gut genug ausgebildet. Da würden sie sich mehr wünschen. Wenn ich 2-3 Jahre später auf die Dienststelle gehe und mit ihnen einen Tag mit diesem Thema mache, finden sie es klasse. Inhaltlich ist es aber genau das, was ich auch im Studium mache. Mhm. Aber da ist natürlich so viel an Material, was sie lernen müssen, Gesetzestexte und so weiter, wann darf ich nicht, dass man oftmals gar nicht weiß, was von dem, was ich jetzt alles hier lerne, ist denn nachher auch wichtig für mich.
6: Was ist denn mit Empathie? Lernt man die im Dienst dann eher, dass man sie behält, oder sollte man die wegschieben? Ist die vielleicht nicht immer hilfreich?
5: Oh, für mich wäre es ganz, ganz wichtig, dass diese Empathie auch weiterhin bleibt. Mhm. Ja, was aber nicht bedeutet, dass wenn etwas eskaliert, dass ich dann nicht mehr empathisch bin, ja, oder so irgendwas, oder dass ich das verlernen sollte, sondern ich glaube, ganz, ganz wichtig, und da geht's ja auch um dieses Thema, was wir von Respekt hatten. Ich glaube, wichtig ist, durchaus die ein oder anderen Möglichkeiten aufzuzeigen, so im Sinne von kommunikativ, bitte verlasse die Straße. Ein zweites Mal, bitte verlasse die Straße, ein drittes Mal, dann müssen wir dich halt wegbringen. Das heißt, dass auch diese Konsequenz dann folgt, weil sonst wären wir auch nicht mehr glaubwürdig, wir als Polizeibeamte. Aber diese ersten zwei Sachen, die finde ich wichtig, dass die auch empathisch rübergebracht werden. Mhm. Ja, oder wertschätzend. Ja, das wäre mir wichtig, dass das auch so rüberkommt.
4: Professor Dr. Knut Latscher war das, Psychotherapeut, Traumaexperte und Professor für Psychologie an der Hochschule der Polizei in Baden-Württemberg.
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Mehr Macht für die deutschen Geheimdienste. Ist das gut? Was lehrt uns die Geschichte? Die Frage bei uns in der kommenden Viertelstunde nach den nächsten Nachrichten um 4:00.

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1: Um 4 Uhr mit Ronald Lessig. Mit zahlreichen Veranstaltungen wird heute an den Baubeginn der Berliner Mauer vor 65 Jahren erinnert. Zum zentralen Gedenken an der Bernauer Straße werden unter anderem Bundestagspräsidentin Klöckner und Berlins regierender Bürgermeister Wegner erwartet. Aus der Nachrichtenredaktion Astrid Rolle.
2: In der Kapelle der Versöhnung werden Biografien von Todesopfern verlesen. Zudem ist eine Kranzniederlegung geplant. Auch am Brandenburger Tor wird an die Teilung erinnert. Dort steht eine 30 Meter lange, mauerähnliche Kunstinstallation. Je nach Blickwinkel können Betrachter aber durch sie hindurchschauen. Am 13. August 1961 hatte die DDR-Führung mit dem Bau der Berliner Mauer begonnen. Mindestens 140 Menschen wurden an ihr getötet oder kamen im Zusammenhang mit dem DDR-Grenzregime ums Leben. Im November 1989 fiel die Mauer.
1: Wegen des Niedrigwassers in den Flüssen hat der Bundesverband der deutschen Binnenschifffahrt von der Bundesregierung schnellere Maßnahmen gefordert. Geschäftsführer Schwanen sagte der Rheinischen Post, niedrigwasseroptimierte Schiffe müssten über das Jahresende hinaus gefördert, der Ausbau der Fahrrinnen im Rhein beschleunigt und das Wasser stärker gestaut werden. Weder die Bahn noch Lkw-Speditionsunternehmen könnten ausreichend Kapazitäten zur Verfügung stellen, um die Güter von den Schiffen ohne Einschränkungen zu transportieren. Auf der italienischen Insel Sizilien bleibt der Flugverkehr wegen des Vulkan Etna noch länger eingeschränkt. Laut dem Betreiber ist der Airport Catania nun mindestens bis Freitag früh um 2 Uhr dicht. Ob es danach wieder Betrieb gibt, ist unklar. Seit mehreren Tagen sind keine Starts und Landungen möglich, weil der Ätna Vulkanasche ausstößt. Millionen Menschen haben am Abend in Deutschland und anderen Teilen Europas die Sonnenfinsternis verfolgt. In Island hat der Mond die Sonne für 2 Minuten sogar vollständig verdeckt. Das sorgte bei Einheimischen und Touristen für Begeisterung, berichtet unser Korrespondent Arne Bartram.
3: Viele Isländer haben die Finsternis gemeinsam mit Nachbarn oder auf großen Partys gefeiert. Es gab sogar Festivals mit mehreren tausend Besuchern. Und viele Touristen sind extra aus allen möglichen Ländern angereist. Die Hotelpreise waren wirklich der Wahnsinn. Es gab auch überall Souvenirs zu kaufen, Sonnenfinsternis-T-Shirts, Schokolade, sogar ein extra Bier wurde gebraut. Also wirklich ein Riesenhype, denn die letzte totale Sonnenfinsternis, die in der Hauptstadt von Island zu sehen war, die ist fast 600 Jahre her.
1: Das waren die Nachrichten. Das Wetter in Deutschland. Tagsüber sonnig und trocken bei bis zu 27 Grad in der Uckermark und bis zu 37 Grad am Oberrhein, an der Ostsee etwas kühler. Am Freitag heiter, später im Westen leichte Schauer bis 39 Grad. Die Zeit, es ist 4.03 Uhr.
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4: Die A7 Fulda Richtung Kassel ist zwischen Bad Hersfeld West und Homberg-Efze nach einem Lkw-Brand bis ca. 6 Uhr gesperrt. Die Umleitung führt über die U35. Die A15 Breslau Richtung Dreieck Spreewald ist zwischen Cottbus Süd und Wetschau wegen eines brennenden Lkw gesperrt. Und die A62 Landstuhl Richtung Nonnweiler ist in Höhe Nohfelden-Türkismühle wegen Bergungsarbeiten gesperrt.
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4: Die kommt vom Norddeutschen Rundfunk in Hamburg. Am Mikrofon begrüßt sie Sven Hasenklever. Vor dem Hintergrund der wachsenden Bedrohungslage sollen die deutschen Geheimdienste mehr Befugnisse bekommen. Darauf hat sich die Bundesregierung verständigt. Der Bundesnachrichtendienst und das Bundesamt für Verfassungsschutz sollen zum Beispiel deutlich mehr Daten sammeln und speichern dürfen. Das wirft Fragen auf, zum Beispiel, wie dann sichergestellt wird, dass nur mutmaßliche Täter ins Visier geraten und keine unbescholtenen Bürger. Birte Sönnigsen berichtet aus Berlin.
5: Deutschland ist längst Ziel von hybriden Angriffen. Davor warnen die Sicherheitsbehörden seit Jahren. Und auch Bundesinnenminister Alexander Dobrindt wird nicht müde, von einer ernsthaften Bedrohungslage zu sprechen.
6: Wir sind tägliches Ziel hybrider Kriegsführung. Wir sind tägliches Ziel von Spionage, von Sabotage, von Cyberangriffen, von versteckten Aktionen fremder Mächte.
5: Das hat zuletzt der Drohnenangriff am Leipziger Flughafen noch einmal deutlich gemacht. Kanzleramtschefin Nina Wagen sagt, bislang hat sich Deutschland in vielen sicherheitsrelevanten Dingen zu sehr auf befreundete Geheimdienste verlassen.
7: Wir sind einfach zu sehr davon abhängig, dass uns die Nachrichtendienste anderer Länder unterstützen. Und diese Hilfe ist in zu vielen Bereichen eine Einbahnstraße.
5: Die Bundesregierung will das ändern. Der entsprechende Gesetzentwurf ist mehr als 700 Seiten lang und umfasst weitreichende Änderungen. Für Innenminister Dobrindt ist das Gesetz die Antwort auf die aktuelle Bedrohungslage.
6: Wir starten eine neue Zeitrechnung für die Nachrichtendienste. Wir entwickeln unsere Nachrichtendienste hin zu echten Geheimdiensten.
5: Bisher waren Gegenoperationen deutscher Geheimdienste tabu. Das soll sich ändern. Verfassungsschutz und Bundesnachrichtendienst sollen nicht mehr nur Informationen sammeln und auswerten dürfen, sondern in bestimmten Fällen auch selbst aktiv werden. Etwa beim Verdacht, dass ein Bombenanschlag vorbereitet wird. Bislang war das im Inland nur ein Fall für die Polizei. In Zukunft sollen die Geheimdienste jedoch

0: Daten zu durchleuchten. Dabei gilt, je umfassender der Zugriff ist, desto höher sollen die Voraussetzungen und desto stärker die Kontrolle sein. Ulrich Toden von den Linken glaubt jedoch nicht daran.
1: Was ja komplett fehlt, ist die Kontrolle, sowohl die parlamentarische Kontrolle als auch etwa die Kontrolle durch den Datenschutzbeauftragten, der bei den Nachrichtendiensten künftig ja außen vor sein soll.
0: Die Grünen unterstützen die Reform grundsätzlich. Konstantin von Notz befürchtet aber, dass durch die Reform ein Grundprinzip aufgeweicht wird, die Trennung von Geheimdienst und Polizei.
2: Dobrindt versucht jetzt mit dieser Reform diese Trennung zu verwischen. Zukünftig sollen auch Agenten eben gegen Bürgerinnen und Bürger wirken können, ohne dass das wie bei der Polizei transparent und rechtsstaatlich überprüfbar erfolgt.
0: Nach den Erfahrungen während des Nationalsozialismus und in der DDR sollte verhindert werden, dass wieder eine Geheimpolizei mit umfassenden Befugnissen entsteht, die gegen Bürger eingesetzt werden könnte. Für den Innenminister ist das eine unbegründete Sorge.
3: Was haben denn jetzt unbescholtene Bürger zu befürchten? Die Antwort ist gar nichts. Wir reden hier über Terrorismus. Wir reden hier über Staatsterror, fremde Mächte.
0: Das Gesetz soll Anfang nächsten Jahres in Kraft treten. Vorher muss das Gesetz aber noch durch Bundestag und Bundesrat.
4: Die Regierung will den Nachrichtendiensten also mehr Befugnisse und mehr Zugriffsrechte einräumen. 700 Seiten Entwurf, die schon öffentlich sind, und auch Marc Henrichmann kennt sich schon. Er ist Abgeordneter der CDU im Bundestag, Vorsitzender des Parlamentarischen Kontrollgremiums, das über die drei Nachrichtendienste wacht, also auch den militärischen Abschirmdienst. Mein NDR-Kollege Uwe Schulz hat ihn gefragt, ob speziell der Drohnenvorfall am Leipziger Flughafen noch was geändert hat an den Inhalten des Entwurfs.
5: Die Vorfälle in Leipzig haben nochmal einen dicken Strich unter die Dringlichkeit und Notwendigkeit gemacht, jetzt schnellstens aktiv zu werden, vor die Welle zu kommen. Die Reform ist ja nicht neu. Wir wissen, dass sie kommt. Wir wissen, dass der Kabinettsentwurf jetzt verabschiedet wird. Und der Handlungsauftrag für uns Parlamentarier ist klar, so schnell wie möglich jetzt auch unsere Dienste auf die Höhe der Zeit bringen.
6: Wenn das Gesetz so durchgeht, wird es ein Paradigmenwechsel. Der Bundesnachrichtendienst hat bislang nicht auf deutschem Staatsgebiet gearbeitet. Das würde sich ändern. Warum?
5: Naja, in Teilen ändern. Es soll halt Hand in Hand gearbeitet werden. Die Nachrichtenbeschaffung bleibt weiter die Kernaufgabe der Nachrichtendienste. Allerdings, und das ist bislang nicht möglich, wenn die Dienste eine akute, unmittelbar drohende Gefahr sehen, einen unmittelbar bevorstehenden Angriff, dann sage ich, dann sagen viele andere auch, dann müssen die Dienste diese Gefahr auch abwenden können. Und das ist vielleicht auch die Lehre von Leipzig. In dem Moment, wo man feststellt, dass da jemand mit Drohnen, mit Sprengstoff auf deutschem Gebiet hantiert, vielleicht sogar Anschläge plant, dann muss derjenige, der als Erster die Nase dran hat, der muss dann auch diese Gefahr ausschalten können. Alles andere ist weder zweckmäßig noch irgendwie darstellbar, wenn dann erst lange Übergabeketten stattfinden. Die preußische Pickelhaube, die ist von gestern und die hält auch den Bedrohungen nicht mehr stand.
6: Da wir schon über gestern reden, viele gerade in Deutschland werden sehr sensibel reagieren, auch aus DDR-Erfahrung zum Beispiel, wenn sie hören, vorgesehen wäre als Option auch, heimlich Post öffnen zu dürfen für den Bundesnachrichtendienst. Hacking, Wohnraumüberwachung, das sind doch lauter Tabus, wo gerade in Deutschland die Sensibilität sehr ausgeprägt ist.
5: Na, ich bin Nachrichtendienstkontrolleur und das Letzte, was ich will, ist ein übergriffiger Nachrichtendienst. Und genau deswegen wird es die auch in Zukunft nicht geben. Ich denke, wir haben eine vorbildliche, wenn nicht sogar weltweit die beste Kontrolle der Nachrichtendienste parlamentarisch. Das ist unter anderem der Job von mir und meinen Kollegen. Aber eben auch rechtlich und tatsächlich über den unabhängigen Kontrollrat, den wir noch ausweiten und stärken, professionalisieren wollen. Das heißt, kein Dienst entscheidet alleine, was er tut, sondern je nach Bedrohungsniveau gibt es da Eingriffsstufen und die eben auch nur mit entsprechender Vorabprüfung und Genehmigung auch dieses besagten Kontrollrates. Der besteht wirklich aus richterlicher Kompetenz, die das jetzt gute 5 Jahre schon machen. Und die kontrollieren können jederzeit, die beanstanden können, die zukünftig sogar anweisen können. Also der schrankenlose Geheimdienst aus dunkler Geschichte, den werden wir auch in Deutschland nie wiedersehen. Wir wollen Gefahren abwehren und die Bevölkerung schützen.
6: Ich lese in juristischen Fachforen, dass jetzt schon an diesem Gesetzentwurf abzulesen ist, er wird den Weg öffnen für viele zu einer Verfassungsbeschwerde.
5: Na, das kennen wir aus vielen Sicherheitsgesetzgebungen, dass am Ende natürlich auch einzelne Regeln

0: überprüft werden. Und das ist auch gut und richtig, dass es diese Möglichkeiten gibt. Wir und auch ich, wir haben uns sehr intensiv und sehr lange auch beschäftigt. Wir haben uns sehr präzise auch mit Anwendungsfällen beschäftigt. Und ich glaube, dass das, was da jetzt im Parlament vorgelegt wird, ein wirklich guter Aufschlag ist, der auch gewichtet zwischen Kompetenzen der Dienste, aber auch rechtsstaatlicher Kontrolle auf der anderen Seite. Und das ist, glaube ich, vorbildlich. Und eins muss man auch sagen, wir operieren eben auch nicht alleine auf der Welt. Unsere Partner in Europa fordern nahezu, dass auch wir auf ein gemeinsames Niveau kommen. Und umgekehrt ist das nachrichtendienstliche Geschäft eines. Wenn der eigene Dienst nicht leistungsfähig ist, machen andere eben einen Bogen und teilen keine Informationen mehr. Und den Vorwurf, dass wir allzu oft angewiesen sind auf die Informationen fremder Dienste, der steht nur auch im Raum. Deswegen wollen wir auch hier gemeinsam mit unseren europäischen Partnern auf die Höhe der Zeit. Und ich glaube, das ist ein guter Weg.
1: Marc Hendrichmann von der CDU, Vorsitzender des Parlamentarischen Kontrollgremiums, das die drei Nachrichtendienste überwacht. Scharfe Kritik an der Reform kommt von der Linkspartei. Ihr Bundesgeschäftsführer Jannis Ehling sagt, die Ausweitung der Geheimdienstbefugnisse lässt jedes vernünftige Maß vermissen. Und die Bundestagsabgeordnete Clara Bünger, selber Juristin, sieht sogar die Gefahr einer neuen Geheimpolizei in Deutschland.
2: Da muss man ganz klar sagen, dass Dobrindt den Verfassungsschutz zu einer Geheimpolizei umbaut und schafft damit eben halt auch die Kontrolle über ihn ab. Das ist ein ganz klarer Angriff auf Grundrechte und in Teilen eben auch offen verfassungswidrig.
1: Die Bundestagsabgeordnete der Linkspartei Clara Bünger.
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1: Ob die Reform ein zu viel oder ein zu wenig ist, dazu jetzt ein Kommentar von Evi Seibert.
4: Der Staat hat die Aufgabe, mich zu schützen. Das haben heute sowohl der Innenminister als auch die Kanzleramtsministerin unentwegt betont, als Hauptgrund für die Reform. Das unterstütze ich. Auch ich möchte nicht, wenn ich in Leipzig in den Urlaubsflieger steige, von einer feindlichen Drohne mit Sprengstoff bedroht werden. Und ich will auch nicht, dass die russische Regierung massenhaft Desinformationen in Deutschland verbreitet und unsere Demokratie destabilisiert, weil die Leute auf diese Lügenerzählungen reinfallen. Erst recht nicht vor wichtigen Landtagswahlen. Darum finde ich es richtig, wenn die deutschen Geheimdienste in die Lage versetzt werden, mit moderner Technik auf solche modernen Angriffe zu antworten. Wenn wir mit Cyberattacken angegriffen werden, können wir uns nicht mit Briefpost wehren. Und dass wir nicht ewig davon abhängig sein können, dass uns die amerikanischen Geheimdienste schon rechtzeitig warnen, weil sie die Infos haben und wir nicht, das ist auch kein Zustand. Erst recht nicht, wenn diese Partnerschaft bröckelt, weil so jemand wie Donald Trump an der Macht ist. Und genau da beginnen die Bauchschmerzen, die ich mit dieser Reform ebenfalls habe. Denn die Geheimdienste dürfen nach dieser Reform mehr. Sie dürfen leichter in meine Wohnung, um Überwachungstechnik zu installieren. Sie bekommen Zugriff auf meine Mails und Chats und sie dürfen diese manipulieren, wenn sie der Meinung sind, dass ich eine Gefahr bin. Für jemanden wie Donald Trump zum Beispiel sind mittlerweile viele Bürger eine Gefahr, vor allem die, die anderer Meinung sind als er. Was, wenn die Umfragen in Deutschland zu Wahlergebnissen werden? Was, wenn all diese Befugnisse in den Machtbereich einer demokratiefeindlichen Partei gelangen? Innenminister Dobrindt versuchte heute zu beschwichtigen. Unbescholtene Bürger haben nichts zu befürchten. Dieses Argument verwenden auch Diktatoren. Nur verstehen sie unter unbescholtenen Bürgern etwas ganz anderes und alle anderen müssen Angst vor ihrem Geheimdienst haben. Wir Deutsche kennen dieses Szenario aus unserer Geschichte. Deswegen wurden die Nachrichtendienste und die Polizei getrennt. Die einen dürfen ermitteln, die anderen eingreifen. Keine Gestapo mehr. Ich kann verstehen und ich wünsche es mir sogar, dass der Verfassungsschutz schneller eingreift, wenn in Deutschland ein versteckter Islamist zu Hause kurz vor einem Anschlag steht. Aber ich habe auch schon erlebt, dass der Staat sich irrt und harmlose Bürger unter Extremismusverdacht stellt oder ihnen Berufskarrieren deswegen verweigert. Ich hoffe, dass im Parlament viele Politikerinnen und Politiker sich diese Gedanken machen und die Reform im Herbst so verändern, dass sie möglichst viel Sicherheit bietet. Für den Staat und vor dem Staat. Dass der Staat mich schützen kann, dass aber auch ich vor dem Staat beschützt werde.
1: Die Meinung von Evi Seibert. Und das Wetter in der ARD-Infonacht, heute von früh bis spät sonnig und trocken. Im Nordosten teils ein paar dünne Wolken, auch an den Alpen am Nachmittag lockere Quellwolken. Maximal 27 Grad in der Uckermark und bis zu 37 Grad am Oberrhein. An der Ostsee bis 26 Grad, dazu schwacher bis mäßiger Südost- bis Ostwind. Morgen am Freitag heiter bis sonnig, später im Westen leichte Schauer- und Gewitterneigung, 31 bis 39 Grad. Am Sonnabend dann nochmal viel Sonne und bis zu 38 Grad warm. Die Temperaturen zurzeit: Berlin meldet 15 Grad, Frankfurt am Main 21, Hamburg 13, Köln 14 Grad, Leipzig 12 und München meldet 17 Grad.
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1: Mitten am Tag wird es plötzlich Nacht. Gestern hat der Mond in Island die Sonne vollständig verdeckt. Für gut 2 Minuten verschwand die Sonne in Teilen des Landes komplett. Ein seltenes Naturschauspiel, das tausende Menschen aus dem In- und Ausland angezogen hat. Hotels waren vielerorts weitgehend ausgebucht, Straßen und Parkplätze voll. Und auch das Wetter sorgte bis zuletzt für Spannung. Arne Bartram berichtet.
5: Es ist ein besonderer Moment. Die letzte totale Sonnenfinsternis in Islands Hauptstadt Reykjavik ist fast 600 Jahre her. Dementsprechend groß ist die Freude bei den Menschen auf der Insel. Viele feiern gemeinsame Sonnenfinsternis-Partys mit den Nachbarn oder gehen auf große Partys wie das Iceland Eclipse Festival im Westen des Landes. Mehr als 3000 Menschen sind hier zusammengekommen. Als der Mond die Sonne komplett verdeckt, pausiert die Musik für ein paar Minuten. Organisatorin Hildur Ruth Hermannsdottir erzählt danach dem Sender Ruf: Das war einfach unglaublich. Mir fehlen wirklich die Worte, um das zu beschreiben. Mit all diesen Menschen auf dem Festivalgelände zu stehen, die hier zusammengekommen sind. Und dann wird es plötzlich dunkel. Obwohl es heute bewölkt war, öffnet sich genau in dem Moment eine Lücke und die Sonne kommt durch. Und wir können tatsächlich sehen, wie das passiert. Und wenn das Festivalgelände dann völlig dunkel wird und man nur hört, wie die Menschen jubeln, da habe ich einfach gezittert. Das war unglaublich. Auch die Tochter von Islands berühmtester Sängerin Björk, Isadora Bjarkadóttir Barney, schaut sich das Naturschauspiel bei einem Festival an. Ich bin einfach millionenprozentig begeistert. Ich kann es selbst kaum glauben. Ich bin einfach total, total, total begeistert. Das kann nur nachfühlen, wer das hier selbst erlebt hat. Dass wir das alle zusammen hier erlebt haben, hat etwas Magisches. Viele Touristen sind extra für die Sonnenfinsternis nach Island gekommen. Hotels rund um die Hauptstadt waren zuletzt kaum noch zu bekommen. Juliette Kemp ist mit ihrer Familie extra aus Großbritannien angereist, erzählt sie dem isländischen Rundfunk. Ich war total erstaunt darüber, wie hell es in Island die ganze Nacht über ist. Und dann jetzt hier eine Sonnenfinsternis zu erleben mit meiner Familie, das ist etwas ganz Besonderes. Mein Mann und meine Kinder haben noch nie eine Sonnenfinsternis gesehen. Dabei ist bis kurz vor Beginn nicht klar, ob die Menschen die Finsternis überhaupt sehen können. Wolken hatten sich über Teilen Islands zusammengezogen. An manchen Orten blieb der Himmel dicht. Andere hatten Glück. Am Aussichtspunkt Latrabjarg an der Westküste öffnete sich genau im entscheidenden Moment eine Wolkenlücke. Nach gut 2 Minuten war das Spektakel schon wieder vorbei und mehrere hundert Menschen stiegen in ihre Autos. Das befürchtete Verkehrschaos in Westisland ist aber ausgeblieben, sagt Polizistin Hjörildur Vala Hjartansdottir. Das ist besser gelaufen als erwartet. Die Menschen haben Geduld und es läuft alles sehr gut und geordnet ab. Wir haben alle gerade die spektakuläre totale Sonnenfinsternis gesehen und jetzt geht es einfach darum, langsam und sicher nach Hause zu fahren. Die Sonnenfinsternis ist vorbei und für die meisten Isländer wird es ein einmaliges Erlebnis bleiben. Denn die nächste totale Sonnenfinsternis in ihrem Land ist erst wieder im Jahr 2196 zu sehen.
1: Arne Bartram berichtete. Unfassbar viel Zeit in unserem Leben verbringen wir mit Warten. Warten zum Beispiel auf den Bus oder auf eine Antwort. Es gibt vorfreudiges Warten auf die Geburtstagsfeier oder ein Baby. Und dann gibt es da aber auch noch eine Art von Warten, die kennen zum Glück nicht so viele Menschen. Das existenzielle Warten, wenn es um das eigene Leben geht. Über 700 Menschen in Deutschland warten auf ein Spenderherz, manchmal über Jahre. Und wenn dann eines gefunden ist, dann muss es oft rasend schnell gehen. Wie schnell, das hat Till Schäbitz miterlebt.
6: Mit schnellen Schritten läuft Christian Biretta zum Auto. Über seine Schulter hängt eine weiße Styroportasche mit rotem Henkel. Sie sieht aus wie eine Kühltasche und ist das auch. Aber der Inhalt ungewöhnlich.
7: Also das Herz muss innerhalb von 4 Stunden schlagen. Ab da, wo wir die Klemme und die kardioplegische Lösung geben, Ab da schlägt die Uhr rückwärts für 4 Stunden.
6: Christian Biretta ist Herzchirurg am Herzzentrum in Leipzig und spezialisiert auf Herztransplantationen. Noch vor wenigen Minuten hat er dieses Herz entnommen. Es ist ein gesundes Spenderherz. Davor wird das Herz direkt im Körper der verstorbenen Person heruntergekühlt. Der Blutkreislauf wird gestoppt, anschließend das Herz entnommen, sterilisiert und eben in die Kühlbox gepackt. Dann muss es wirklich schnell gehen.
7: Nicht in den Stau, man kann keine Kaffeepause machen oder sowas. Der Rückweg ist Beine in die Hand und Vollgas mit allem, was man hat.
6: Weil so wenig Zeit ist, werden Spenderherzen häufig in der Luft transportiert. Heute aber geht es über die Autobahn mit Blaulicht und über 200 km/h.
7: Also wir haben jetzt auf der Fahrt ungefähr 20 Minuten, 25 Minuten gut gemacht, ne? Dafür, dass wir mit Blaulicht fahren können und dann dementsprechend auch Gas geben können.
6: Noch während die Vorbereitungen für die Entnahme laufen, wird parallel der Patient informiert, der das Herz dann bekommen wird. Es ist ein Anruf wie ein Segen, auf den einige Patienten bis zu 5 Jahre warten müssen. Etwas, das auch Christian Biretta noch immer berührt.
7: Klar, es ist eine Freude auch, wenn man einem mitteilen kann, dass da ein passendes Organ ist. Nichtsdestotrotz sollte man immer auch ein bisschen gefasst sein. Also ich erzähle dem Patienten auch immer, wir haben ein passendes Organangebot für Sie, aber in der Letztinstanz entscheidet der Chirurg vor Ort, ob das Herz gut genug ist oder nicht.
6: Das heute entnommene Herz ist gut. Der Patient, der es bekommen wird, wurde deswegen schon ins Herzzentrum geholt. Dort bereitet ihn nun ein anderer Arzt für die Transplantation vor. Die Zeit drängt.
7: Ja, 4 Minuten. 4 Minuten im Auto bis zum Ziel, ja.
6: Kaum angekommen, eilt Christian Biretta durch die Klinikflure. Dann, endlich, kann er die Kühlbox übergeben. Der Patient liegt schon auf dem OP-Tisch. Woher das neue Herz kommt, das wird er nie erfahren. Es herrscht strengste Anonymität. Das Einsetzen übernehmen nun Birettas Kollegen. Etwa 30 Herzen werden jedes Jahr im Herzzentrum in Leipzig transplantiert. Doch ein Moment, der bleibt jedes Mal wieder ein ganz besonderer.
7: Wenn ich das Herz bringe, implantiere und die Hauptschlagaderklemme geht auf, das Blut fließt in das Herz und es fängt von alleine an zu schlagen. Und dann fällt einem selber so der Stein vom Herzen.
6: Nach der OP muss sich der Empfänger nun schonen. Zu anfällig ist noch das Immunsystem. Schon kleinste Infektionen, wie zum Beispiel ein Pilz in der Blumenerde, könnten lebensgefährlich werden. Auch darauf werden die Patienten schon lange vorbereitet. Und so überleben mittlerweile zwischen 80% und 90% von ihnen das erste Jahr nach der Organspende.
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8: Mit Mads Nicholson. 7 Welt- und Europameisterschaften stehen in dieser Sportwoche an. Eine davon in Aachen mit der ersten deutschen Goldmedaille. In der Dressur. Aachen ist ja eine Top-Adresse im internationalen Reitsport. Jährlich gibt es das bekannte CHIO, jetzt die Reit-WM. Zum Auftakt gab es Gold für das deutsche Dressurteam. Markus Tepper berichtet aus Aachen.
9: Die erste Medaille für Deutschland bei dieser Reit-WM und das insgesamt 10. WM-Gold für Dressur-Queen Isabel Werth in ihrer einmaligen Karriere. Die 8-malige Olympiasiegerin war als letzte Starterin des deutschen Quartetts in das Dressur-Viereck eingeritten, wo es an einer Stelle durchaus eng wurde für Werth und ihre Stute Wendy.
10: Ich war super drin und einmal geschnuft und dann hat sich verloren. Sonst war das alles im Rahmen dessen, wie ich mir das vorgestellt habe. Aber der Schnufer, der war nicht nötig.
9: So war das Gold am Ende eine geschlossene Mannschaft. Mannschaftsleistung von Isabel Werth auf Wendy, Katharina Hemmer mit Denoir und Frederik Wandres auf Bluetooth. Den Grundstein zum Gold hatte Youngster und WM-Debütant Raphael Netz im Sattel von Camelot am ersten WM-Tag gelegt.
11: Gestern als erster Deutscher die WM zu eröffnen quasi und dann jetzt hier einen Tag später mit einer Goldmedaille um den Hals zu hängen, ist schon einfach ein geiles Gefühl.
9: Deutschland gewinnt das Dressur-Mannschaftsgold klar vor Großbritannien und dem Quartett aus Dänemark. Weitere Dressurmedaillen gibt es am Freitag und Samstag in den 2 Einzelprüfungen Grand Prix Spezial und Kür.
8: Während die besten Reiterinnen und Reiter der Welt in Aachen sind, trifft sich Europas Schwimmelite in Paris. Zur EM. Johannes Liebmann und Sven Schwarz haben dem Deutschen Schwimmverband 2 Medaillen beschert. Gold und Silber über die 800 Meter Freistil. Johannes Liebmann ist erst 19 Jahre jung. In Paris knackte er seinen eigenen Europarekord, lag im langen Rennen von Beginn an vorn.
12: Ich bin ein bisschen sprachlos, ja, mega. Also direkt quasi erster Start bei den Erwachsenen. Direkt einen Titel, das ist unglaublich. Und ja, ich bin mega stolz, wie es jetzt gelaufen ist, auch die gesamte Saison.
8: Erst im Mai hatte Liebmann sein Abitur gemacht. Geboren und aufgewachsen ist er in Schleswig-Holstein. Seit 3 Jahren trainiert er in Magdeburg mit den Olympiasiegern Wellbrock und Mertens. Der Wettkampftag bei der Leichtathletik-EM blieb aus deutscher Sicht medaillenfrei. Die 10 Kämpfer haben Halbzeit. Und ganz vorn liegt der deutsche Sportler des Jahres 2025, Leo Neugebauer. Obwohl er an einem starken Tag in der letzten Disziplin Probleme hatte, über die 400 Meter.
13: Ja, also eigentlich war das so der Plan, ziemlich eher schneller anzugehen. Aber es hat einfach irgendwie mit 60 Meter to go, hat einfach die Beine zugemacht. Ich habe noch alles gegeben, aber bin ich sogar über die Linie gefallen.
14: Wie können Sie am besten erholen, jetzt Leo, gerade?
13: Essen und schlafen.
14: Wiedersehen, alles Gute. Danke.
8: Gut schlafen und dann ab in die zweite Hälfte des Zehnkampfs mit den anderen 5 Disziplinen ab Vormittag in Birmingham. Auch Niklas Kaul auf Platz 6 hat noch Medaillenchancen. Seine starken Disziplinen kommen noch. Der erste Titel der neuen Fußballsaison ist vergeben. Paris Saint-Germain hat den UEFA Supercup gewonnen. Champions-League-Sieger Paris setzte sich in Salzburg im Duell gegen Europa-League-Gewinner Aston Villa 2:1 durch. Die niederländische Fußballnationalmannschaft hat einen neuen Trainer. Er kommt zum ersten Mal aus Spanien. Xavi übernimmt den Job. Er spielte früher beim FC Barcelona und gewann mit Spanien die EM und WM. Die Niederländer hatten zuletzt vor fast 50 Jahren einen ausländischen Nationaltrainer. Der Österreicher Ernst Happel führte das Team ins WM-Finale 1978.
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Als Kind schon ans Alter denken. Die Frühstartrente soll kommen. Was sich dahinter verbirgt, darüber reden wir in der kommenden Viertelstunde nach den nächsten Nachrichten um 16:30.

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1: Um 4.30 Uhr mit Ronald Lessig. 65 Jahre nach dem Bau der Berliner Mauer warnt die SED-Opferbeauftragte des Bundestages Zupke vor einer Verharmlosung der DDR durch Ostalgie. Die DDR sei eine Diktatur gewesen und habe viele Opfer hervorgebracht, sagte sie im Interview mit dem ARD-Hauptstadtstudio. Aus Berlin Dietrich Karlmeurer.
2: Gegen ein Ampelmännchen oder den Stolz auf einen Trabant habe sie nicht grundsätzlich etwas. Entscheidend sei der Zusammenhang. Zupke sagt, kritisch werde es dort, wo Symbole genutzt würden, um die DDR zu verharmlosen. Das gelte auch für das Singen der DDR-Nationalhymne. Die SED-Opferbeauftragte verweist damit auf die Debatte nach einer AfD-Veranstaltung im Juli, bei der die DDR-Hymne gesungen wurde. Mit Blick auf den heutigen 65. Jahrestag des Mauerbaus erinnert Zupke an die Folgen der deutschen Teilung. Die Mauer habe Menschen ihre Freiheit genommen, Familien auseinandergerissen und Freundschaften getrennt.
1: Kanzleramtschefin Warken sieht bei der geplanten Reform der Geheimdienste das sogenannte Trennungsgebot gewahrt. Es besagt, dass die Aufgabenbereiche der Nachrichtendienste und die der Polizei getrennt sein müssen. Kritiker befürchten eine Aufweichung des Trennungsgebots und warnen vor mehr Überwachung. Dazu sagte Warken in den ARD-Tagesthemen,
3: nur eben in besonderen Fällen, in denen andere Behörden nicht tätig werden können, können künftig auch zum Beispiel der Verfassungsschutz tätig werden. Das ist auch geboten, um eine Vielfalt von Gefahren auch rechtzeitig abwenden zu können. Aber es ist alles auch so geregelt, dass Eingriffe nur dann auch vorgenommen werden, wenn sie verhältnismäßig sind, wenn sie einem gewissen Ziel dienen. Und alles wird auch vorab und im Nachgang durch ein unabhängiges Gremium kontrolliert werden.
1: Kanzleramtschefin Warken. Der Eurovision Song Contest darf künftig nur in Ländern stattfinden, in denen die Sicherheitslage stabil ist. Die Europäische Rundfunkunion hat entsprechende neue Regeln veröffentlicht. Darin werden bewaffnete Konflikte als Ausschlusskriterium bezeichnet. In der Erklärung wird kein Land explizit genannt. Beim diesjährigen ESC in Wien hatte Israel Platz 2 belegt und damit nur knapp den Sieg und das traditionelle Austragungsrecht im Folgejahr verpasst. Israel befindet sich derzeit im Krieg mit dem Iran. Unzählige Menschen haben in Deutschland und anderen Teilen Europas die Sonnenfinsternis verfolgt. Um kurz nach 19 Uhr schob sich der Mond nach und nach vor die Sonne, bis nur noch eine schmale Sichel zu sehen war. Eine totale Sonnenfinsternis erlebten Teile Islands, Grönlands sowie Nordspaniens und der Balearen. Das Wetter in Deutschland. Tagsüber sonnig und trocken bei bis zu 27 Grad in der Uckermark und bis 37 Grad am Oberrhein, an der Ostsee etwas kühler. Am Freitag heiter, später im Westen leichte Schauer, 27 bis 39 Grad, am Samstag wieder viel Sonne, von Westen her Schauer bis 38 Grad. Das waren die Nachrichten.
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4: Die A7 Fulda-Kassel ist zwischen Bad Hersfeld-West und Homberg nach einem Lkw-Brand bis ca. 6 Uhr gesperrt. Die Umleitung führt über die U35. Und die A62 Landstuhl Richtung Nonnweiler ist in Höhe Nofelden-Türkismühle wegen Bergungsarbeiten gesperrt.
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4: Heute mit Sven Hasenclever. Das Bundeskabinett hat die sogenannte Frühstartrente beschlossen. Zukünftig soll es für Kinder 10 Euro pro Monat für ein Altersvorsorgedepot geben, für eine finanzielle Absicherung im Alter. Über die Details dazu hat Bundesfinanzminister Klingbeil in einem Feriensportcamp in Berlin Auskunft gegeben. Matthias Ulrich war dabei.
5: Im Feriensportcamp der Füchse Berlin sind alle Kinder gleich, denn sie alle tragen das gleiche grüne Füchse-Trikot und spielen Handball, Fußball, Volleyball oder Tennis. Der Finanzminister Lars Klingbeil ist mit einer schwarzen Limousine gekommen, um mit den Kindern über Geld und die Altersvorsorge zu sprechen. Denn hier beginnt die Ungerechtigkeit schon im Kindesalter, findet der SPD-Politiker.
6: Es geht um Chancen. Gleichheit. Wir sehen schon heute, dass es eine Spaltung in Deutschland gibt. Diejenigen, die sich mit den Kapitalmärkten auseinandersetzen, diejenigen, die das nicht tun. Und wir wollen, dass kein Kind vergessen wird.
5: Deswegen soll zukünftig jedes Kind im Alter zwischen 6 und 18 Jahren vom Staat 10 Euro im Monat für eine private Altersvorsorge bekommen. Allerdings gilt das nur für Kinder, die ab 2020 zur Welt gekommen sind. Haben die Eltern schon ein Spardepot für ihre Kinder, geht das Geld dort drauf. Haben sie noch keins, legt es der Staat für sie an. Das Geld können dann entweder die Eltern oder später die volljährigen Kinder auf ein Altersvorsorgekonto übertragen. Die Idee dahinter, wer sein Geld an den Kapitalmärkten anlegt, kann vor allem auf lange Sicht große Gewinne machen, rechnet der Finanzminister vor.
6: Das führt dazu, dass man mit 18 ungefähr 2200 Euro im Altersvorsorgedepot hat. Das wird bis 65 dann in diesem Depot gelassen und das kann eine Summe von über 50.000 Euro werden, wenn die Entwicklung an den Kapitalmärkten so ist, wie wir das heute prognostizieren.
5: Den ersten Rentenzehner vom Finanzminister soll es im Januar geben. Jedes Jahr kommt dann ein neuer Jahrgang Sechsjähriger in den Genuss der Frühstartrente. Egal, ob die Eltern Arbeitslose, Alleinerziehende sind oder Multimillionäre. Und diesen Umstand kritisiert Joachim Ragnitz vom IFO-Institut in Dresden.
7: Und das bedeutet halt, dass man auch solche Familien unterstützt, die durchaus auch selber privat vorsorgen könnten. Und da sollte man eigentlich sagen, naja, das ist nicht Aufgabe des Staates, so etwas zu unterstützen.
5: Wenn irgendwann alle Kinder zwischen 6 und 18 Jahren monatlich 10 Euro vom Staat bekommen, kostet das knapp 1 Milliarde Steuergeld. Das würde Jannis Ehling von der Linken lieber in die gesetzliche Rente investieren, statt in Kapitalmärkte.
8: Die Bundesregierung ist da wirklich auf dem Holzweg. Sie versucht da, Kinder an Aktien ranzuführen. Und wir halten es für völlig falsche Idee, dass Kinder lernen, an Aktienmärkten zu spekulieren.
5: Dem widerspricht der Bundesfinanzminister Klingbeil, der als Kind nur ein Knacks-Sparbuch der Sparkasse hatte.
6: Wir haben eine Kultur der Sparbücher in Deutschland, aber wir wollen das weiterentwickeln zu einer Kultur der Sparpläne und der Depots. Und es führt auch dann mit einer Strategie der finanziellen Bildung, die wir in der Bundesregierung in den nächsten Monaten auf den Weg bringen, dazu, dass man sich überhaupt erstmal in allen Familien mit Aktienmärkten und Depots auseinandersetzt.
5: Diese Strategie zur finanziellen Bildung wird noch ausgearbeitet. Klingbeils Ministerium überlegt, wie man mit Schulen, Medien und Finanzinfluencern zusammenarbeiten kann, damit in Zukunft jede Familie ein bisschen was über Altersvorsorge und Aktienmärkte weiß.
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4: In der EU gilt eine neue sogenannte Verpackungsordnung. Sie soll endlich einen EU-weit einheitlichen Rechtsrahmen schaffen für Verpackungen und auch für Verpackungsmüll. Was sich dadurch für das Recycling von Altpapier konkret ändern könnte und welche Probleme es gibt, dem ist Margareta Holzreiter nachgegangen.
9: Als fest verpresste Würfel wird Altpapier aus der Region in die Papierfabrik Palm im baden-württembergischen Aalen angeliefert. Bündel für Bündel, bis zu 15.000 Tonnen jede Woche. Das Ziel, aus altem Papier wieder möglichst viel Neues produzieren. Bei Papierfasern funktioniert das mit dem Recycling eigentlich super. Kartons, Pappverpackungen und Co. werden in einem riesigen Bottich mit heißem Wasser eingeweicht, damit sich die Fasern lösen und zu Brei werden. Was kein Altpapier ist, wird aussortiert und am Ende entsteht aus der braunen Fasermasse neues Wellpappen-Rohpapier. Doch in den letzten Jahren standen Recycler vor einem wachsenden Problem, sogenannten Papierverbundverpackungen, die Papier mit anderen Materialien kombinieren. Gerade wenn in solchen Verpackungen feuchte oder fettige Lebensmittel verpackt werden sollen, sind sie oft beidseitig mit Kunststoff beschichtet. Dann sind sie eigentlich kein Fall für die Papierfabrik, auch weil sie sich im heißen Wasser gar nicht richtig auflösen, erklärt Thomas Greiten-Ewert, Leiter der Rohstoffbeschaffung in der Papierfabrik Palm.
10: Alles das, was an Kunststoffen oder an Komponenten eingetragen wird, wo wir die Faser nicht zugänglich machen können, landet in letzter Konsequenz im sogenannten Reject und wird entsorgt.
9: Also verbrannt. Schlecht fürs Klima, besonders wenn man die Rohstoffe eigentlich noch hätte nutzen können, wenn sie in der richtigen Tonne gelandet wären. Dass es mit der richtigen Entsorgung von Verbundverpackungen kompliziert ist, zeigt auch eine Studie, die der Papieringenieur Dr. Arne Krolle im Auftrag des NABU durchgeführt hat. Ein Ergebnis dieser Studie? Nur weil eine Verpackung überwiegend aus Papier besteht, heißt das nicht, dass sie über die Papiertonne am besten recycelt werden kann.
11: Wichtig wäre jetzt, dass mit der eindeutigen europäischen Kennzeichnung der Verpackung es für den Verbraucher einfach ist, es richtig zu entsorgen, damit wir die optimale Recyclingmöglichkeit haben.
9: So Papieringenieur Arne Krolle. Die EU-Verpackungsverordnung sieht vor, dass ab Mitte 2028 auf jeder Verpackung draufsteht, in welche Tonne sie gehört. Und auch, dass jede Verpackung in Zukunft wirklich recycelbar ist. Erstmal zu 70%, dann wird es stufenweise strenger.
11: Zum ersten Mal ab 2030 können Verpackungen verboten werden, wenn eine Verpackung nicht den Recyclingansprüchen genügt, dann wird die nicht mehr zugelassen.
9: Die Hoffnung aus Klima- und Umweltsicht? Dass wertvolle Rohstoffe, egal ob Papier oder Kunststoff, so in Zukunft noch besser im Recyclingkreislauf gehalten statt verbrannt werden können. Obwohl an der neuen Verordnung derzeit noch vieles unklar ist und sie für die Verpackungsbranche einen großen bürokratischen Aufwand bedeutet, sieht auch Thomas Greiten-Ewert von der Papierfabrik Palm Chancen in der neuen Regelung.
12: Unsere Hoffnung ist, dass wir auch zukünftig weiterhin mit dem Inhalt der blauen Tonne ein hochwertiges Recycling garantieren können.
9: Damit aus alten Kartons von heute die Recyclingpappe von morgen werden kann.
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4: Die Sonnenfinsternis über Teilen Europas. Millionen von Menschen haben sich am Abend dieses seltene Himmelsspektakel angesehen. Viele Wissenschaftler waren dafür extra nach Spanien gereist, denn dort im Norden des Landes war eine totale Sonnenfinsternis zu bestaunen. Mit dabei war auch der Astrophysiker Tobias Jogler vom Planetarium in Münster. Mein WDR-Kollege Tobi Schäfer hat ihn gefragt, wie er als Wissenschaftler auf solche Naturphänomene blickt. Staunt er noch?
13: Es ist eigentlich eher Staunen in dem Fall, weil man natürlich sagen muss, die Sonnenfinsternis war historisch gesehen sehr bedeutend. Man hat zum Beispiel das erste Mal Einsteins allgemeine Relativitätstheorie während einer Sonnenfinsternis bestätigen können, weil man dann eben die Sterne um die Sonne beobachtet hat und dann nochmal ein halbes Jahr später und gesehen hat, die Sonne hat wirklich das Licht abgelenkt dieser Sterne, was die Relativitätstheorie vorhergesagt hat. Heute haben wir natürlich gute Satelliten, die haben sogenannte oder auch erdgebundene Teleskope, die haben sogenannte Koronographen. Das heißt, das ist eine künstliche Scheibe, die die Sonne ausblendet. Und damit kann man dann die Corona der Sonne permanent studieren. Wir haben Satelliten, die wir zur Sonne schicken, die direkt Daten bei ihr aufnehmen. Das sind natürlich heute ganz andere Möglichkeiten. So, das ist für uns aus wissenschaftlicher Sicht eigentlich eher wirklich dieses wunderschöne Naturschauspiel ist, was eben so selten ist und dadurch auch was Besonderes natürlich, weil man das nicht dauernd erleben kann.
14: Jetzt haben Sie schon angesprochen, wie sich das auch entwickelt hat. Wie war das denn eigentlich früher, als die astronomischen Erkenntnisse noch nicht so weit waren und plötzlich die Sonne hinterm Mond verschwand? Was hat das da mit den Menschen gemacht? Das hatte ja dann ja wirklich auch was Übernatürliches.
13: Sicherlich. Die Menschen haben das ja meistens nicht gemerkt, weil sich diese Helligkeitsveränderung am Anfang erstmal langsam macht und dann fällt sie bei der Totalität, so jetzt eine Totale war, plötzlich stark ab. Ja. In dem Moment, wenn man dann hinguckt und sieht plötzlich, die Sonne ist schwarz, dann ist das natürlich so eine Sache, die, oh mein Gott, was ist jetzt passiert? Ja, also wirklich diese religiöse Sache in dem Fall ist da natürlich da, dass die Leute sofort gedacht haben, irgendwas Schlimmes ist passiert, meistens wird es nicht unbedingt positiv interpretiert. Wir wissen, dass es in manchen Kulturen, wie bei den Mayas, eben wirklich auch rituell zelebriert wurde von den Priesterkasten. Es gab andere, die das auch vorhersagen konnten, die Babylonier zum Beispiel konnten das. Auch in Ägypten war es möglich, Sonnenfinsternisse vorher zu berechnen. Das heißt also, die kannten sogar diese Regeln, wann wieder was ungefähr auftreten konnte. Sehr einfach natürlich, die konnten nicht alle vorher berechnen, das ging nicht. Die wussten ja noch nicht wirklich, was passiert. Also es gab auch damals schon unterschiedliche Kulturen, aber es war immer eine Überraschung und wahrscheinlich schon erstmal ein kurzer Schock. Mhm. Jetzt ist aber die Sache so, diese Sonnenfinsternis ist eben nur in einem kleinen Bereich auch zu sehen. Ja? Das heißt, wenn ich das erlebe mal und erzähle das irgendjemandem, dann glaubt er mir das? Das ist immer so ein bisschen die Frage, weil er hat es ja vielleicht gar nicht selbst miterlebt. Er muss nicht gar nicht so weit weg gewesen sein und dann hat er das nicht miterlebt. Das heißt also so global ist der Impact nicht so groß, wenn man das mal so neu sagen kann. Also es ist nicht so, dass es viel untersucht wurde. Das kam dann erst später mit der Aufklärung, als man die Himmelsmechanik, wie gesagt, versucht hat zu verstehen und dann natürlich auch verstanden hat, okay, die Erde ist nicht der Mittelpunkt von allem, sondern die Sonne und wir drehen uns um die Sonne und der Mond dreht uns um uns. Und dann ist es recht klar, dass es sowas geben kann wie eine Sonnenfinsternis.
14: Ja, es ist relativ erklärbar mittlerweile, weil wir wissen, wie es funktioniert. Und doch ist da immer irgendwie eine ganz große Portion Faszination dabei. Also bei mir entdecke ich dann immer wieder auch solche Gedanken, wenn es zum Beispiel auch um Raumfahrtthemen gibt, neulich der bemannte Flug um den Mond. Man steht dann ja wirklich immer unten auf der Erde und glaubt, man könne auch was sehen. Wobei die internationale Raumstation ist ja wirklich mit bloßem Auge zu sehen nachts. Aber welche Rolle spielt das, dass man da in Regionen schaut, wo man selber ja nie hinkommen wird? Also dieser Traum vom Entdecken des Unmöglichen sozusagen.
13: Ja, ich glaube, es macht uns bewusst, dass wir eben ein Teil eines riesigen Universums sind, ja, das wirklich riesig ist und das nicht mal die Fachleute komplett begreifen können. Ja, wir können das natürlich, wir wissen das, wie groß es ist und was es ist, aber es ist sehr, sehr schwer für uns begreifbar zu machen. Und in unserer Alltagserfahrung, da spielt das natürlich erstmal keine große Rolle. Natürlich sehen wir den Mond, natürlich sehen wir die Sonne, das ist alles so klar, aber dass sich das wirklich umeinander herum bewegt, ignorieren die meisten während ihrem Alltag sehr lange. Und das Gleiche, wie wenn wir zum Mond fliegen, plötzlich merkt man, hey, da verlassen Menschen unseren Planeten, wo alle anderen Menschen sind, ja, und reisen zu einem anderen Himmelskörper. Das ist einfach eine ganz, ganz große Sache. Das ist unheimlich aufwendig, schwierig, auch ein bisschen gefährlich und ist eben dieser Entdeckergeist, der dann auch in uns allen erwacht und denkt, oh mein, wir sind ja nicht nur hier und es gibt nicht nur meinen Ort, an dem ich bin und das, was ich kenne, sondern es ist eigentlich alles viel, viel größer. Und dieses Bewusstsein plötzlich, das viel, viel Größeren, das trifft uns dann bei solchen Ereignissen sehr plötzlich und gibt uns diese Erkenntnis. Und das macht das auch natürlich nochmal so besonders.
14: Und da schließt sich ja dann auch immer noch ein Thema an, was zuletzt auch in einem Kinofilm thematisiert wurde, in dem ein Astronaut Lichtjahre von der Erde entfernt im All einem außerirdischen Wesen begegnet ist. Project Hail Mary mit Ryan Gosling. Sowas fördert ja immer die eigene Vorstellungskraft dann auch von dem, was da draußen vielleicht passiert oder nicht passiert. Und die dazugehörige Frage ist natürlich total abgenutzt, banal, aber trotzdem immer wieder spannend. Also gibt es anderes Leben im All?
13: Da gibt es ja sehr unterschiedliche Meinungen dazu. Und ich möchte es aber jetzt hier als Astrophysiker wirklich mal sagen, wenn man sich das statistisch anschaut, dann ist es sehr, sehr wahrscheinlich, dass es anderes Leben gibt. Warum war das so? Wir haben, muss ein bisschen ausholen, wir sagen, wie gesagt, die Erde war das Zentrum von allem, lange Zeit. Dann war es die Sonne. Dann, na gut, unser Sonnensystem, nee, das ist auch nicht im Zentrum unserer Galaxie. Das war die nächste Erkenntnis. Wir sind im Randbereich und unsere Galaxie ist auch nicht im Zentrum des Universums. Und dann kam Einstein und es gibt gar kein Zentrum des Universums. Oh mein Gott, jetzt sind wir ja ganz, was sind wir noch? Das war so die Frage, die sich die Menschen gestellt haben, weil aus der Religion heraus natürlich immer kam, wir sind das einzig Besondere. Und dann waren wir halt das einzige Leben im Universum. Mittlerweile wissen wir, dass es wahrscheinlich einfaches Leben mehr im Universum gab. Wir suchen danach auf dem Mars zum Beispiel oder vielleicht auf den Monden des Jupiter oder Saturn, auf den Eismonden könnte auch einfaches Leben entstanden sein. Und ja, das zeigt eben, dass es eher so von uns diese Sache ist, dass wir uns als besonders einstufen wollen und dass es für uns wichtig ist einfach. Wenn man aber das statistisch anguckt und anguckt, wie viele fremde Welten schon gefunden wurden, dann wird es darauf wahrscheinlich auch Leben geben. Und wenn man sich anschaut, dass wir, welchen kleinen Bereich wir nur nach Exoplaneten, also nach anderen Planeten, um andere Sterne absuchen können, um wie viele Galaxien es gibt, aus wie vielen 100 Milliarden von Sternen jede Galaxie besteht, dann ist es sehr, sehr klar, dass das ganz, ganz viele Möglichkeiten hat und dass es sehr seltsam wäre, wenn nur bei uns auf der Erde intelligentes Leben entstanden wäre. Das ist eigentlich sehr, sehr unwahrscheinlich. Das ist in der Astrophysik recht bekannt schon und man sucht natürlich auch nach Hinweisen darauf, die zu finden in den Messungen, noch hat man die nicht gefunden. Aber das könnte schon in den nächsten vielleicht 20, 30 Jahren passieren, vielleicht auch schon früher. Man muss ein bisschen Glück haben. Wahrscheinlich ist es nicht so wie bei Star Trek, dass überall intelligente Außerirdische gibt. Die können auch nicht so einfach durch den Raum reisen. Das geht nicht. Wahrscheinlich werden die nie zu uns kommen und wir wahrscheinlich auch nie zu denen. Ob man Botschaften finden könnte, das sucht man ja auch danach. Das SETI-Projekt ist auch eher unwahrscheinlich, aber probieren tut man es natürlich trotzdem. Man weiß ja nie, vielleicht ist das möglich. Aber eher ist es so, dass wir andere Planeten finden, wo wir die Atmosphären analysieren können mit den neuen Teleskopen, die jetzt kommen, und dann sehen, da könnte Leben eigentlich existieren. Ist eine Atmosphäre wie bei uns.
4: Die Faszination beim Blick ins Universum, das war der Astrophysiker Tobias Jogler vom Planetarium in Münster. Gleich 4.48 Uhr. Hund, Katze oder Hamster, ein Haustier, ist für viele Menschen weit mehr als nur ein tierischer Mitbewohner. Gerade für ältere Menschen sind Tiere oft treue Begleiter, geben Struktur im Alltag und sind ein Stück Familie. Aber was passiert, wenn man plötzlich ins Krankenhaus muss, in ein Pflegeheim kommt oder sogar stirbt? Genau diese Lücke schließt in Niedersachsen die Haustierhilfe Heidekreis. Ehrenamtliche kümmern sich hier kurzfristig um Hunde und Katzen, wenn ihre Besitzer selbst nicht mehr dazu in der Lage sind. In dieser Form ist der Verein einzigartig. Katrin Schwier berichtet.
15: Fein, mach mal Sitz. Zufrieden lässt sich der Mischlingshund zu Füßen von Martina Wolf nieder. Juri ist wieder zu Hause, bei seinem Frauchen, in einem Haus mit großem Garten in Rehlingen im Landkreis Lüneburg. Mehr als ein Jahr konnte sich die 68-Jährige nicht selbst um Juri und ihre beiden anderen Hunde kümmern. Im März vergangenen Jahres stand eine Fuß-OP an. Keine große Sache, dachte sich die alleinstehende Rentnerin.
16: Und da habe ich ja noch gedacht, das geht ganz schnell. Ich werde halt operiert und dann geht's wieder los.
15: Ihre Hunde hat sie für die paar Tage bei einer Freundin untergebracht.
16: Aber danach saß ich erst mal ein halbes Jahr im Rollstuhl.
15: Sie konnte sich also nicht mehr selbst um ihre Hunde kümmern und auch ihre Freundin konnte das nicht mehr leisten. Da kam die Haustierhilfe Heidekreis ins Spiel. sagt die zweite Vorsitzende Sophia Mertens.
17: Die Haustierhilfe springt ein, wenn die Halter sich nicht mehr kümmern können aus gesundheitlichen Gründen. Also eben keine Urlaubsvertretung, sondern Krankenhausaufenthalte anstehen, Reha ansteht.
15: Der Krankenhausaufenthalt bei Martina Wolf konnte noch geplant werden. Oft müssen Haustiere aber auch sehr spontan untergebracht werden, sagt Brigitte Morgenroth, Vorsitzende der Haustierhilfe.
18: Wie oft hat schon die Polizei angerufen, Notarzt hat angerufen, das kommt vor, ja.
15: Brigitte Morgenroth kennt alle Vereinsmitglieder persönlich und es gibt regelmäßig Vereinstreffen. Größer werden soll der Verein nicht, sagt Morgenroth, das sei nicht zu schaffen. Für Martina Wolf war es jedenfalls ein Segen, dass es in ihrer Region die Haustierhilfe gibt. Mehr als ein Jahr wurden ihre Hunde in anderen Haushalten liebevoll versorgt, vermittelt von der Haustierhilfe Heidekreis.
16: Also da bin ich schon sehr, sehr dankbar. Ich weiß nicht, was ich gemacht hätte. Ich hätte auf ein Tierheim zurückgreifen müssen. Und die sind ja auch voll.
4: Katrin Schwier über die Arbeit der Haustierhilfe Heidekreis.
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4: Die afroamerikanische Schlagzeugerin Terry Lynn Carrington wollte mal ein Dance-Album machen, eines, das Spaß macht und dabei aktuelle Botschaften vermittelt. Carrington versteht ihre Musik als soziale Forschung. 4 Grammys hat sie bereits erhalten. Ihr neues Album heißt Trip the Night Fantastic. Mauretta Heinzelmann hat mit der Drummerin über ihren Aktivismus gesprochen, der in die Beine geht.
19: Warriors and wordsmiths.
20: Yeah, I mean, I think I like to dance, I like to party, and I want to make music that makes my body respond, you know, that makes me, you know, want to do a two-step.
21: Schlagzeugerin Terry Lynn Carrington tanzt und feiert gern. Sie macht Musik, die den Körper antworten lässt, mit leichter Hand, um Menschen in Schwung zu bringen. Auf diese Weise hört man auch ernsten Botschaften gerne zu, beim Tanzen.
20: And I think people can receive messages when there's a lightness behind them in some way, even if the message is heavy.
21: Anspruchsvolle Themen. Das sind Songs über Klimawandel, über den Zustand des Waldes, über Bürgerrechte, über Kinderrechte, über Tierschutz und Solidarität, sowie über Gendergerechtigkeit.
22: Oh, I be what I want, strong, black, feminine, dark, dominant, essential, ego.
20: Well, I think art and activism have always gone together because, you know, in music, just from the beginning, you know, you had drums and rhythm that were sharing messages, and you had the voice that were sharing messages as well. Music has been super important with most all social justice struggles.
21: Kunst und Aktivismus gehörten schon immer zusammen, meint Terry Lynn Carrington, denn Trommeln und Rhythmus übermittelten Botschaften, zum Beispiel mit den afrikanischen Talking Drums. Und dazu kamen Gesang und Stimmen, die ebenfalls Aussagen machten, die die Community informierten. Musik spielt bis heute eine zentrale Rolle in allen sozialen Bewegungen.
22: There's nothing right here you should see, just be easier said and hard to achieve.
21: Trip the Night Fantastic. Der Titel des Albums spielt auf ein Gedicht von John Milton aus dem Jahr 1632 an. Trip the Light Fantastic. Das bedeutet leichtfüßig tanzen.
20: Trip the Light Fantastic. And I said, ooh, I like that. And I went and, you know, researched it. Then I wanted to give it a spin and, you know, change it up a little bit. So I said, Trip the Night Fantastic. Because, you know, the night represents darkness. And there's a lot of darkness going on, especially here in this country. You know, the idea was, as we're dancing, let's trip the night, you know, fantastically.
21: Terry Lynn Carrington nannte ihr neues Album Trip the Night Fantastic, da es derzeit viel Dunkelheiten, viel nächtliche Düsternis gibt, vor allem in den USA, findet sie. Ihr Motto ist, weiterspielen, weiter tanzen, weiter forschen.
22: It's the sweat and blood of my ancestors that built this country. So you need to recognize.
21: Terry Lynn Carrington hat bereits als Kind mit Jazzlegenden wie Dizzy Gillespie und Oscar Peterson gespielt. Sie kommt aus einer Musikerfamilie und ist mit 60 Jahren eine der bedeutendsten Schlagzeugerinnen des Planeten. Sie ist Spitzenprofessorin in München, leitet das Institut für Gender and Justice am Berkeley Institute in Boston und hat einen Sammelband mit Kompositionen von Jazzmusikerinnen herausgebracht und eingespielt. Wie kriegt die Schlagzeugerin, Produzentin und Professorin alle ihre Aktivitäten unter einen Hut? Das geht, wenn man so verbunden ist mit dem Rhythmus des Lebens.
20: Yeah, I think that's a good way to look at it. There is a rhythm of life that I see, a universal rhythm that we're all in tune to. I try to just stay in tune with that and it tells me what to do.
21: In diesen universellen Rhythmus kann man sich mit Terry Lynn Carringtons Album wunderbar einfühlen.
4: Mauretta Heinzelmann über Trip the Night Fantastic, das neue Album der afroamerikanischen Schlagzeugerin Terry Lynn Carrington.
21: Standpunkte.
4: Die Bundesregierung will BND und Verfassungsschutz mehr Befugnisse geben, um hybride Bedrohungen aus dem Ausland abzuwehren. Die Nachrichtendienste sollen nicht nur beobachten, sondern aktiv werden dürfen, etwa indem sie Handys manipulieren oder Anlagen im Ausland unschädlich machen. Unsere Gastkommentatorin, die freie Journalistin Vera Weidenbach in Tel Aviv, meint, Deutschland müsse wehrhafter werden, warnt aber vor den Risiken der geplanten Reform.
1: Die geplante Reform lässt einen mulmig werden. Denn sie kommt zu einer Zeit, in der nicht nur die äußeren Gefahren für Deutschland größer werden, sondern auch die inneren. Die historischen Gründe für die begrenzten Befugnisse von BND und Verfassungsschutz könnten schon nach der kommenden Bundestagswahl wieder gegenwärtige sein. Es ist nicht auszuschließen, dass eine AfD mit Regierungsgewalt die Geheimdienste für politische Zwecke und zur Verfolgung politischer Gegner missbrauchen würde. In Sachsen-Anhalt, wo schon in diesem Jahr eine AfD-Regierung Realität werden könnte, warnen Sicherheitsexperten bereits vor den Befugnissen und Zugängen zur deutschen Sicherheitsarchitektur, die die Partei bekommen könnte, deren Landesverband in Sachsen-Anhalt vom Verfassungsschutz als gesichert rechtsextrem eingestuft ist. Solange die gleichen CDU-Politiker, die jetzt den Nachrichtendiensten mehr Macht geben wollen, die Gefahr durch die AfD nicht ernst nehmen, solange sie die selbst gesteckte Abgrenzung zur AfD immer wieder verwischen, solange sie ein Verbot dieser Partei nicht vorantreiben, solange sollten sie vorsichtig sein, von den Menschen zu verlangen, ihren Nachrichtendiensten wieder Vertrauen zu schenken. Ja, Deutschland muss wehrhafter werden. Aber nicht nur nach außen. Erst wenn sich die Demokratie erfolgreich gegen die inneren Feinde gewehrt hat, sollte sie darüber nachdenken, bewährte Schutzfunktionen über Bord zu werfen.
4: Die Meinung unserer Gastautorin Vera Weidenbach. Die Frankfurter Allgemeine Zeitung hält mehr Befugnisse für die Nachrichtendienste für sinnvoll, wenn sie rechtsstaatlich kontrolliert werden.
2: Das Trennungsgebot, das nun von den Gegnern der umfangreichen Reform der Dienste permanent ins Feld geführt wird, ist im Angesichts neuer Bedrohungen längst aufgeweicht. Und es ist nicht in Stein gemeißelt. Entscheidend ist die Bindung aller staatlichen Organe an das Recht und deren rechtsstaatliche Kontrolle. Es wäre widersinnig, einen Informationsaustausch zwischen Nachrichtendiensten und Polizei aus historischen Gründen zu untersagen, wenn dadurch Bürger und ihre Rechte gefährdet würden.
4: Das Darmstädter Echo kommentiert hingegen, die historische Trennung von polizeilichen und geheimdienstlichen Aufgaben sollte weiter bestehen bleiben.
2: Die Mütter und Väter des Grundgesetzes haben aus gutem Grund eine strikte Trennung zwischen polizeilichen und geheimdienstlichen Aufgaben niedergeschrieben. Der Gestapo-Terror sollte sich niemals wiederholen. Fehlende Befugnisse für Verfassungsschutz und BND sind nicht die Hauptursache für deren Schwäche. Schlechte Ausrüstung, mangelnder Informationsfluss und Kompetenzwirrwarr spielen eine größere Rolle. All das kann man ändern, ohne das Fundament des Rechtsstaats mit dem Presslufthammer zu traktieren.
4: Der Spiegel findet die geplante Reform nach dem jüngsten Anschlagsversuch am Leipziger Flughafen richtig.
2: In einer solchen Lage braucht Deutschland starke Sicherheitsbehörden. Seit Jahren beäugen deutsche Beamte neidisch, was etwa Franzosen, Briten oder selbst kleinere Staaten ihren Diensten erlauben. Es ist dringend nötig, dass der BND hier endlich auf Augenhöhe handeln kann. Und doch birgt die Reform Gefahren.
4: Das waren die Standpunkte. Zusammengestellt hat sie heute Betül Sarikaya.

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1: Um 5 Uhr mit Ronald Lessig. Mit zahlreichen Veranstaltungen wird heute an den Baubeginn der Berliner Mauer vor 65 Jahren erinnert. Zum zentralen Gedenken an der Bernauer Straße werden unter anderem Bundestagspräsidentin Klöckner und Berlins regierender Bürgermeister Wegner erwartet. Aus der Nachrichtenredaktion Astrid Rolle.
2: In der Kapelle der Versöhnung werden Biografien von Todesopfern verlesen. Zudem ist eine Kranzniederlegung geplant. Auch am Brandenburger Tor wird an die Teilung erinnert. Dort steht eine 30 Meter lange, mauerähnliche Kunstinstallation. Je nach Blickwinkel können Betrachter aber durch sie hindurchschauen. Am 13. August 1961 hatte die DDR-Führung mit dem Bau der Berliner Mauer begonnen. Mindestens 140 Menschen wurden an ihr getötet oder kamen im Zusammenhang mit dem DDR-Grenzregime ums Leben. Im November 1989 fiel die Mauer.
1: Wegen des Niedrigwassers in den Flüssen hat der Bundesverband der deutschen Binnenschifffahrt von der Bundesregierung schnellere Maßnahmen gefordert. Geschäftsführer Schwanen sagte der Rheinischen Post, niedrigwasseroptimierte Schiffe müssten über das Jahresende hinaus gefördert, der Ausbau der Fahrerinnen im Rhein beschleunigt und das Wasser stärker gestaut werden. Weder die Bahn noch Lkw-Speditionsunternehmen könnten ausreichend Kapazitäten zur Verfügung stellen, um die Güter von den Schiffen ohne Einschränkungen zu transportieren. Auf der italienischen Insel Sizilien bleibt der Flugverkehr wegen des Vulkans Etna noch länger eingeschränkt. Laut dem Betreiber ist der Airport Catania nun mindestens bis Freitag früh um 2 Uhr dicht. Ob es danach wieder Betrieb gibt, ist unklar. Seit mehreren Tagen sind keine Starts und Landungen möglich, weil der Etna Vulkanasche ausstößt. Millionen Menschen haben am Abend in Deutschland und anderen Teilen Europas die Sonnenfinsternis verfolgt. In Island hat der Mond die Sonne für 2 Minuten sogar vollständig verdeckt. Das sorgte bei Einheimischen und Touristen für Begeisterung, berichtet unser Korrespondent Arne Bartram.
3: Viele Isländer haben die Finsternis gemeinsam mit Nachbarn oder auf großen Partys gefeiert. Es gab sogar Festivals mit mehreren tausend Besuchern. Und viele Touristen sind extra aus allen möglichen Ländern angereist. Die Hotelpreise waren wirklich der Wahnsinn. Es gab auch überall Souvenirs zu kaufen. Sonnenfinsternis-T-Shirts, Schokolade, sogar ein extra Bier wurde gebraut. Also wirklich ein Riesenhype. Denn die letzte totale Sonnenfinsternis, die in der Hauptstadt von Island zu sehen war, die ist fast 600 Jahre her.
1: Das waren die Nachrichten. Das Wetter in Deutschland. Tagsüber sonnig und trocken bei bis zu 27 Grad in der Uckermark und bis 37 Grad am Oberrhein, an der Ostsee etwas kühler. Am Freitag heiter, später im Westen leichte Schauer bis 39 Grad, am Samstag heiter bis 38 Grad. 5.03 Uhr.
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4: Die A7 Fulda Richtung Kassel ist zwischen Bad Hersfeld-West und Homberg nach einem Lkw-Brand bis ca. 6 Uhr gesperrt. Die Umleitung führt über die U35. Und die A62 Landstuhl Richtung Nonnweiler ist in Höhe Nofelden-Türkismühle wegen Bergungsarbeiten gesperrt.
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4: Die kommt vom Norddeutschen Rundfunk in Hamburg. Am Mikrofon begrüßt sie Sven Hasenklever. Durch das Brandenburger Tor in Berlin zu laufen, ist heute selbstverständlich. Ob man sich im Osten oder im Westen der Stadt aufhält, spielt keine Rolle mehr. Aber das war bekanntermaßen mal anders. Heute vor 65 Jahren, ab dem 13. August 1961, riegelten DDR-Volkspolizisten und Soldaten der NVA die Grenze zwischen Ost- und West-Berlin mit Stacheldraht ab und begannen mit dem Bau der Mauer. Die Grenzanlage wurde zum Symbol des Kalten Krieges und der Teilung Deutschlands. Markus Flaton blickt jetzt zurück auf die Ereignisse 1961.
5: Mir ist nicht bekannt, dass solche Absicht besteht, dass sich die Bauarbeiter in der Hauptstadt hauptsächlich mit Wohnungsbau beschäftigen und ihre Arbeitskraft dafür voll ausgenutzt wird.
6: Bei einer internationalen Pressekonferenz in Ost-Berlin am 15. Juni 1961 versucht Walter Ulbricht, Staatsratsvorsitzender der DDR, zu beschwichtigen. Niemand habe die Absicht, eine Mauer zu errichten. Ein Satz, der in die Geschichte eingeht. Am 13. August entpuppt sich das als glatte Lüge. Die Menschen, die täglich zwischen Ost- und West-Berlin pendeln, sehen sich plötzlich mit einer abgeriegelten Stadt konfrontiert. Eine Reaktion der DDR-Führung auf die Zehntausenden Deutschen, die jährlich die SED-Diktatur verlassen wollen. Mit dem Mauerbau wird das brandgefährlich.
7: Da sind wir eben bis Janowitzbrücke gefahren, haben dort abgestellt und sind am Moritzplatz, wo das freie Feld dort ist, sind wir eben zu Fuß rübergegangen und da war nur noch keine Kontrolle. Da haben wir Glück gehabt. 10 Minuten später sind sie dann eben gekommen und haben dicht gemacht. Also ich bin so froh, das glauben sie gar nicht.
6: Einem Rundfunkreporter schildert diese Frau ihr waghalsiges Entkommen nach West-Berlin in den dramatischen Stunden des 13. August. Kurz nach dem Errichten des Stacheldrahts brechen in West-Berlin Proteste aus. Sie sollen erfolglos bleiben. Willy Brandt, damals Berlins regierender Bürgermeister und späterer Bundeskanzler, wendet sich in einer Fernsehansprache an die Öffentlichkeit.
8: Der Senat von Berlin erhebt vor aller Welt Anklage gegen die widerrechtlichen und unmenschlichen Maßnahmen der Spalter Deutschlands, der Bedrücker Ost-Berlins und der Bedroher West-Berlins.
6: Im DDR-Fernsehen wird das Geschehen vom Chefpropagandisten des Regimes, Karl Eduard von Schnitzler, ganz anders gedeutet.
9: Eine solche Maßnahme erweist sich als im wahrsten Sinne des Wortes menschlich.
6: Diese menschliche Maßnahme kostet zwischen 1961 und 1989 mindestens 140 Menschen das Leben. Meist beim Versuch zu flüchten.

0: Also die haben uns viel erzählt, immer, wir können da nicht hin. Und da wohnt mein Vater, hat die eine gesagt, wir können keinen mehr besuchen.
1: Als Symbol des Kalten Krieges, der Teilung Deutschlands und Berlins, ist die Mauer nur noch an einigen wenigen Orten erhalten. In Gedenkstätten und bei Privatsammlern, die Bruchstücke des Bauwerks als dunkles Souvenir aufbewahrt haben.
2: 65 Jahre nach dem Bau der Mauer warnt die SED-Opferbeauftragte des Bundestags Evelyn Zubke vor einer Verharmlosung der DDR durch Ostalgie. Ostalgie werde dort problematisch, wo sie die SED-Diktatur verkläre. Zugleich mahnt Zubke, die Folgen von Mauerbau und Teilung nicht zu vergessen. Dietrich Karl Meurer.
3: Frau Zubke, Sie hetzen gegen die DDR. Zuschriften mit solchen Vorwürfen bekomme sie in diesen Tagen häufiger, erzählt die SED-Opferbeauftragte des Bundestages. Viele Ostdeutsche blickten mit positiven Erinnerungen auf ihre Kindheit oder Jugend in der DDR zurück. Das sei verständlich, sagt Evelyn Zubke im Interview mit dem ARD-Hauptstadtstudio. Problematisch werde es für sie erst dort, wo persönliche Erinnerungen die historische Realität überlagerten.
4: Dieses »So war es für mich« darf nicht dazu werden »So war es«.
3: Deshalb zieht die aus Binz auf der Insel Rügen stammende SED-Opferbeauftragte klare Grenzen bei der Bewertung von Ostalgie, auch persönlich.
4: Diese Ostalgie hat für mich immer einen Geschmack, den ich nicht mag, das gebe ich ganz ehrlich zu. Ich würde aber jetzt auch nicht jeden verdammen und verteufeln, der sein Ampelmännchen liebt, seinen Trabi-Stolz zeigt und weiß ich nicht was. Das kommt immer drauf an, auch wieder auf den Kontext.
3: Kritik übt Zubke an Darstellungen, die die DDR verharmlosen. In diesem Zusammenhang nennt sie auch das Singen der DDR-Nationalhymne. Das Thema hatte zuletzt nach einer AfD-Veranstaltung für Diskussionen gesorgt.
4: Es ist ja oft so, dass dann in bestimmten Kreisen, die eben die DDR eher verharmlosen oder sagen, wir leben jetzt auch bald wieder in einer Diktatur und dann diese Symbole heranziehen oder die Nationalhymne singen, weil die Nationalhymne ist ein starkes Symbol für die Diktatur. Und wenn man ehrlich ist, weiß das auch jeder, dann habe ich ein Problem damit.
3: Mit dieser Haltung blickt Zubke auch auf den 65. Jahrestag des Mauerbaus. Für sie steht die Berliner Mauer für den Freiheitsentzug in der DDR.
4: Mauer und Stacheldraht, die in Beton gegossene Botschaft des Regimes, eure Freiheit liegt in unseren Händen.
3: Die Mauer habe nicht nur das Land geteilt, sie habe Familien zerrissen und Freunde voneinander getrennt. Viele Betroffene spürten die Folgen bis heute. Die Mauer sei Teil des eisernen Vorhangs gewesen, der Diktatur und Demokratie voneinander getrennt habe, sagt Zubke. Deshalb dürfe die Erinnerung an die Folgen der Teilung nicht verblassen.
2: Niemand kann genau sagen, wie viele Menschen an Bord gewesen sind. Im afrikanischen Simbabwe ist eine völlig überfüllte Fähre gesunken. Die Rettungsteams konnten mehr als 70 Menschen aus dem Wasser retten. Aber die anderen? Stefan Überbach berichtet.
5: Die Befürchtungen der Rettungskräfte haben sich bestätigt. Bei dem Bootsunglück auf dem Lake Kariba in Simbabwe sind deutlich mehr Menschen ertrunken, als bisher bekannt war. Im Rumpf der gekenterten Fähre wurden weitere Leichen gefunden. Nach neuesten Informationen von Simbabwes Polizei liegt die Zahl der Toten jetzt bei 44 und könnte sogar noch weiter steigen. Denn nach wie vor ist nicht klar, ob es noch Vermisste gibt und wie viele Menschen tatsächlich an Bord waren. Zunächst war von 95 die Rede, 5 Besatzungsmitgliedern und 90 Fahrgästen, später von 110 Erwachsenen plus der Crew. Allerdings brauchen Kinder und Jugendliche keine Tickets und werden entsprechend bei der Abfahrt nicht registriert. Im staatlichen Rundfunk sagte ein Sicherheitsmitarbeiter, der das Unglück überlebt hat, die Fähre sei für höchstens 45 Menschen ausgelegt gewesen. Laut einer Passagierin, die ebenfalls gerettet werden konnte, hatten Fahrgäste Bedenken wegen der hohen Wellen und des starken Windes geäußert. Der Kapitän sei darauf aber nicht eingegangen und habe erklärt, das Boot werde nicht sinken. Die von der staatlichen Entwicklungsagentur betriebene Fähre war im östlichen Teil des Lake Kariba in Seenot geraten und gekentert. In einer Mitteilung der zuständigen Katastrophenschutzbehörde heißt es, das Boot sei stark überladen und in einem schlechten technischen Zustand gewesen. Eine Untersuchung soll jetzt klären, warum die Fähre trotz Warnungen vor schlechtem Wetter ausgelaufen ist und ob gegen Sicherheitsvorschriften verstoßen wurde.
2: Und das Wetter in der ARD-Infonacht, heute von früh bis spät sonnig und trocken, im Nordosten teils ein paar dünne Wolken.

0: Wolken, auch an den Alpen am Nachmittag lockere Quellwolken, maximal 27 Grad in der Uckermark und bis 37 Grad am Oberrhein. An der Ostsee 23 bis 26 Grad, dazu schwacher bis mäßiger Südost- bis Ostwind. Morgen am Freitag heiter bis sonnig, später im Westen leichte Schauer- und Gewitterneigung bei 31 bis 39 Grad. Am Sonnabend noch mal viel Sonne und bis zu 38 Grad warm. Die Temperaturen zurzeit: Berlin 15 Grad, Frankfurt am Main 21, Hamburg 13, Köln meldet 14 Grad, Leipzig 12 und München 17 Grad.
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0: Es war ein Spektakel, das so nicht so oft zu erleben ist. Die totale und partielle Sonnenfinsternis, die, so keine Wolken am Himmel waren, in Teilen Westeuropas zu sehen war. Spektakuläre Bilder gab es aus Spanien. Hier schob sich der Mond komplett vor die Sonne und so haben Millionen Menschen am Abend in den Himmel geschaut. Nicht nur Spanier selbst, sondern auch viele Touristen sind angereist, um das Schauspiel live zu erleben. Eine Astronomiegruppe aus Sachsen ist mit dem Auto voll Equipment rund 2500 Kilometer gefahren. Als ständiger Begleiter die Angst, dass der Himmel doch noch zuziehen könnte. Christian Sachsinger hat die Gruppe begleitet.
2: Kai Gruhl, Vorsitzender bei den Görlitzer Sternenfreunden, hat die Reise von langer Hand geplant. Die Idee, zur totalen Sonnenfinsternis zu fahren, entstand vor über einem Jahr.
3: Ich hatte einen Beitrag in meinem Astro-Magazin gelesen und die haben erläutert, wo jetzt der Kernschatten lang läuft. Da habe ich jetzt daraufhin dieses Gebiet hier ausgesucht, hier in Mittelspanien.
2: Wir sind in Orea, einem Dorf mit knapp 200 Einwohnern in der Region Kastilien-La Mancha. Die Fahrt von Madrid geht rund 200 Kilometer nach Osten und dauert knapp 3 Stunden. Die Görlitzer haben fast 2400 Kilometer hinter sich. Nun hoffen sie, dass gute Bilder rauskommen, um sie den Vereinskollegen zu Hause zeigen zu können. Steffen Reimann hat die nötige Technik mitgebracht.
4: Einmal ein Sonnenteleskop, wo mit einem sogenannten Herschelkeil nur ein Bruchteil des Sonnenlichtes ins Okular gelenkt wird. Dann haben wir hier auch noch ein automatisches Teleskop. Hier guckt kein Mensch durch. Da ist eine Kamera integriert und man hat das dann eben gleich auf dem Tablet.
2: Dann wird zusammengepackt. Es geht hoch auf einen nahegelegenen Hügel mit freiem Blick Richtung Westen. Und es ist ein großer Rucksack, der da hoch soll.
4: Naja, ich soll die Kraxe mal anheben, das sind 30 Kilo.
2: Auch die Dorfbewohner versammeln sich auf dem Hügel. Der besorgte Blick geht dabei immer wieder nach oben. Am Himmel ziehen Wolken auf.
5: Hay nubes. Se irán. Las nubes se irán. Nos van a respetar.
2: Die Wolken werden uns respektieren und wieder abziehen.
6: Estoy dudando.
2: Ich bin noch am Zweifeln, aber ich kann mir vorstellen, dass die Wolken die Sonnenfinsternis verdecken. Scheint mir so. Nein, sie gehen weg. Wenn die Sonne weiter unten ist, sind die Wolken verschwunden. Für die Görlitzer Sternenfreunde wären Wolken eine kleine Katastrophe. 2400 Kilometer und kein Foto von der Totalität. Kai versucht, optimistisch zu bleiben.
3: Solange die Wolken um die Sonne herum bleiben, ist es ja völlig egal.
2: Dann geht's los. Um etwa 19.30 Uhr beginnt der Mond sich vor die Sonne zu schieben.
4: Ja, deutlich. Der Keks ist angeknabbert.
2: Und das heißt Schutzbrillen aufsetzen. Wer bei einer halb abgedunkelten Sonne mit bloßem Auge hinsieht, riskiert Verbrennungen. Stück für Stück verschwindet die Sonne und bewegt sich gleichzeitig nach unten Richtung Horizont. Eine knappe Stunde geht das so und dann ist es geschafft. Die Sonne verschwindet ganz.
4: Eine ganz, ganz schmale Sichel. Der Mond schiebt sich vor die Sonne und das ist dann so der finale Akt.
7: Jetzt wird der Ring immer kleiner.
4: Oh ja.
7: Also er wird nicht nur schmaler, sondern er wird auch kleiner.
4: Die Hörner, die werden immer kürzer, genau. Jetzt ist das ein Wahnsinn. Oh, Wahnsinn, Wahnsinn. Oh, die Corona, jetzt. Super.
7: Wow.
2: Die Sonne scheint um den Mond herum zu schimmern, die Corona. Einige Grillen beginnen plötzlich zu zirpen und im Dorf unter uns springen die Straßenlaternen an. Kai ist ganz still geworden.
3: Ich kann halt nicht sagen.
7: Du kannst nichts sagen?
3: Nee. Das ist ja irre.
2: Eine Minute 33 dauert der Anblick, von dem man sich am liebsten nicht losreißen möchte. Doch wenn die Sonne wieder hervorblitzt, muss die Brille bereits aufgesetzt sein, sonst drohen Augenschäden. Die Görlitzer Sternenfreunde sind auf ihre Kosten gekommen. Aber nicht nur sie. Das war schon wirklich ein sehr schöner Moment für die Leute aus dem Dorf. Wirklich ein wunderschöner Moment. Das Licht, Nacht, einfach anders. Und der Ring, einfach schön, das gesehen zu haben.
0: Christian Sachsinger berichtete, um gleich 5.18 Uhr. Im britischen Wahlkreis Clacton-on-Sea wird heute neu gewählt. Das wäre hier eigentlich keine größere Meldung wert, aber die Kandidaten, die heute in Clacton antreten, sind es eben doch. Favorit ist der Parteichef der rechtspopulistischen Reform UK, Nigel Farage. Er war zuvor wegen einer Spendenaffäre zurückgetreten und will sich nun in seinem Wahlkreis neu wählen lassen. Sein schärfster Widersacher ist ein Komiker im Kostüm einer Mülltonne. Der, wie er selber sagt, intergalaktische Weltraumkrieger könnte tatsächlich auf rund 20% der Stimmen kommen. Christoph Pressel über eine sehr, sehr merkwürdige Wahl im Südosten von England.
6: Count Binface ist eigentlich ein alter Bekannter. Der sprechende Mülleimer, der eine Rüstung trägt und gut in einen Monty Python-Film passen würde, stellt sich gerne so vor.
8: My name is Count Binface. I'm an intergalactic warrior. From the planet Sigma 9.
6: Er sei ein außergalaktischer Krieger vom Planeten Sigma 9. Als solcher war er schon in dem Wahlkreis angetreten, in dem der neue Premier Andy Burnham vor einigen Wochen gewählt wurde. Als das Ergebnis verkündet wurde, stand also Burnham neben Count Binface auf der Bühne, auf der anderen Seite ein Fuchs, also eine Person in einem Fuchskostüm. Man könnte dieses Phänomen, dass ein Comedian in Ritterrüstung gegen etablierte Politiker antritt, unterbrechen. Britischer Schrulligkeit abheften. Aber diesmal ist es ein bisschen ernster. Count Binface ist der wahrscheinlich einzige ernstzunehmende Konkurrent in der Wahl in Clacton, wo der Parteivorsitzende von Reform UK, Nigel Farage, wiedergewählt werden möchte.
8: And I believe I could be a better representative of the people of Clacton.
6: Er sei ein besserer Kandidat als der gerade ausgeschiedene Abgeordnete, sagte Count Binface und meint Nigel Farage. In seinem Wahlprogramm, Eiscreme soll wieder billig sein, Schlaglöcher mit Parteiprogrammen von Labour zustopfen und mehr in Clacton sein als in Washington DC. Eine Kritik an Farage, der viel in den USA unterwegs ist. Hier ein Wahlwerbespot. That I promised to do in Washington, D.C. Zu dieser Nachwahl kam es, weil der Parteivorsitzende der rechtspopulistischen Reform UK in den vergangenen Wochen wegen einer Spendenaffäre unter Druck ist. Die Polizei ermittelt, das Parlament prüfte eine 5-Millionen-Pfund-Spende, die er offenbar nicht angegeben hatte. Deswegen trat Farage als Abgeordneter zurück. Ich habe entschieden, dass die Menschen von Clacton die Richter meines Verhaltens sein sollen. Dies wird eine Wahl, das Volk gegen das Establishment. Eine sprechende Mülltonne als Establishment? Nun ja. Die Vertreter der großen Parteien, Labour, Konservative, Liberaldemokraten, stellten keinen Kandidaten auf. Dafür treten aber zahlreiche Parteilose an, auch Count Binface, der in den Umfragen zwar nicht vorne liegt, aber immerhin auf dem zweiten Platz. Farage könnte erneut den Sitz erringen. In Clacton ist Reform UK stark. Am Pier des Badeortes Clacton-on-Sea treffen wir Anthea Chapman. Sie sagt:
9: Our elderly, we've got a lot.
10: Hier wohnen viele Ältere, hier gibt es viele Altenheime. Aber die stehen halt nicht an erster Stelle. Die bekommen keine Termine im Krankenhaus beim Arzt. Man kriegt noch nicht mal einen Zahnarzttermin. Und das hat mit der Zahl der Migranten zu tun, die hierher kommen.
9: It's all going towards the amount of immigrants that we've got coming over.
6: Die besten Jahre hat Clacton hinter sich. Hier gibt es keine industrielle Basis. Die Arbeitslosigkeit ist größer als in anderen Landesteilen. Fiona MacDonald sieht Nigel Farage kritisch.
11: It's not down to the people of Clacton.
10: Das ist keine Entscheidung für die Menschen in Clacton, ob Farage das Parlament getäuscht hat oder nicht. Wir kennen nicht einmal alle Fakten. Das ist lächerlich. Wir haben Parlamentsausschüsse, die sich damit beschäftigen.
12: Fiona will Count Binface wählen, gegen den Hass, wie sie sagt. Dass Nigel Farage bei einer Wiederwahl alle Sorgen los ist, danach sieht es nicht aus. In den Umfragen ist Reform UK abgesagt, Labour konnte zulegen. Farage würde einen deutlichen Sieg gerne nutzen, um den Trend wieder umzukehren. Dazu kommt, wenn er wieder im Parlament sitzt, dürfte sich erneut ein Ausschuss mit der Spende an ihn beschäftigen.
0: Informationen von Christoph Prössel. Gleich 5.22 Uhr. Haustiere machen glücklich, sagen die, die welche haben. Und der Kontakt zu einem Tier macht viele Menschen ruhiger, ausgeglichener, besonnener. Dazu gibt es immer wieder Studien. Aber was ist mit Menschen, die gerne ein Tier in ihrer Nähe hätten, aber nicht können, etwa weil sie im Seniorenheim leben? In solchen Fällen kommen zum Beispiel sogenannte Besuchshunde ins Spiel. Der Malteser Hilfsdienst in Dachau bildet diese tierischen Helfer aus. Jetzt ist wieder ein Kurs zu Ende gegangen und nach einem halben Jahr Training mussten 10 Hunde und ihre Besitzer zeigen, was sie gelernt haben. Iris Zakaridis war bei der Prüfung dabei.
13: Simon Richter lässt Luna aus dem Auto. Er wird gemeinsam mit seiner schwarzen Labradorhündin eine Besuchshundeprüfung bei den Maltesern ablegen.
14: Wir haben viel geübt, viel Zeit investiert und das macht einen schon ein bisschen aufgeregt, wenn man dann hier jetzt zeigen darf, was man so alles gelernt hat.
13: Wenn Sie die Prüfung schaffen, dann können Sie gleich loslegen und Besuche in Altenheimen, Kitas oder auch bei Einzelpersonen absolvieren. Darauf freut sich der 33-jährige Realschullehrer ganz besonders.
14: Ich mache schon sehr, sehr lange Ehrenämter, möchte einfach mit Menschen zusammenarbeiten und was Gutes tun.
13: Hier auf dem weitläufigen Gelände der Hundefreunde Dachau hat Luna ein halbes Jahr lang trainiert. Und jetzt geht es für die dreijährige Labradorhündin los. Zuerst mit der Unterordnung. Sie ist wichtig, denn auf einen Besuchshund muss man sich in jeder Situation verlassen können. Alexander Sperl, Leiter der örtlichen Malteser Rettungshundestaffel, ist einer der Prüfer. Er gibt die Kommandos auf der Wiese.
15: Dann machen wir einen Kehrt. Einmal rechts. Nochmal rechts.
13: Simon Richter motiviert seine Labradorhündin, ihm zu folgen.
16: Schascha, Luna. Super, Schascha, Schascha.
13: Eigentlich sollte Luna möglichst nah am Knie des Herrchens gehen, doch sie ist zu weit weg. Das entgeht dem aufmerksamen Blick von Alexander Sperl nicht. Es droht Punktabzug.
15: Sie liefert eine Zauber nebendran. Also es ist einfach Schönheitskorrektur.
13: Im zweiten Teil der Prüfung darf sich Luna nicht von äußeren Reizen ablenken oder verunsichern lassen. Auf der Wiese steht ein Futternapf mit Leckereien. Wird sie daran vorbeigehen und widerstehen können? Sie kann und geht vorbei. Prüfer Alexander Sperl ist zufrieden.
15: Im zweiten Teil war sie absolut perfekt.
13: Luna hat bestanden. Simon Richter und Luna sind ab sofort ein offizielles Malteser Besuchshundeteam. 3 Tage später schon haben sie ihren ersten Einsatz. Sie besuchen Feli. Sie studiert Sportjournalismus und sitzt im Elektrorollstuhl. Luna schlägt gleich die Hände von Feli ab.
17: Hallo.
18: Hallo.
17: Das ist die Luna, oder?
18: Ja, genau, das ist die Luna.
17: Sehr süß. Ich freue mich total, dass Luna mich jetzt einfach besucht, weil ich damals auch einen Hund hatte vor ein paar Jahren, der leider verstorben ist. Und ja, sie jetzt heute mal so ein paar Stunden bei mir zu haben, das tut mir gut.
13: Sie machen einen Spaziergang. Etwa eine halbe Stunde dauert der Besuch und er wird nicht der letzte bei Feli gewesen sein.
1: Sport.
19: Mit Stefanie Lavoie und einer goldenen und einer silbernen Medaille bei den Schwimm-Europameisterschaften in Paris. Senkrechtstarter Johannes Liebmann ist seiner Favoritenrolle über 800 Meter Freistil gerecht geworden. Der 19 Jahre junge Eckern Förder, der für den SC Magdeburg startet, holte das erste Gold im Becken für Deutschland. Lars Becker hat zugeschaut.
20: Mit einer überragenden Leistung verbesserte er über 800 Meter Freistil seinen eigenen Europarekord und holte souverän Gold vor seinem Teamkollegen Sven Schwarz. Der wäre im zweiten Rang auf den letzten Metern den Ungarn Sakani nieder. Angelina Köhler belegte im Finale über 50 Meter Schmetterling einen guten 6. Platz. Ihre Topstrecke 100 Meter kommt noch. Und 100 Meter Brust-Weltmeisterin Anna Elend wurde bei den kontinentalen Titelkämpfen mit unbefriedigender Zeit nur 7. Auch die 4x100 Meter Freistilstaffel der Frauen landete auf Rang 7. Stark erneut die Leistung von Linda Roth. Die 18-Jährige zog als 4. ins Finale über 200 Meter Freistil ein und verbesserte dabei ihre persönliche Bestzeit um mehr als eine Sekunde. Im Finale stehen auch Kai Winkler als Halbfinal-5. Über 100 Meter Schmetterling und Lukas Matzerath als 8. über 200 Meter Brust.
19: Es war ein Auftakt nach Maß in die Reitweltmeisterschaften in Aachen. Die Mannschaft um Rekordreiterin Isabel Wehrt holte sich den Titel in der Dressur. Jörg Tegelhütter war dabei.
18: Erst stark vorgelegt, dann die Führung sicher ausgebaut, später kräftig draufgesattelt und am Ende das erhoffte Gold geholt. So liest sich die Erfolgsgeschichte der deutschen Dressur-Equipe in Kurzform. Schlussreiterin Isabel Wehrt war es mit ihrer Stute Wendy vorbehalten, den Titel unter Dach und Fach des Aachener Stadions zu reiten. Knapp 80% hatte das Paar am Ende auf der Habenseite. Allerdings nach einigen überraschenden Wacklern, vor allem bei den Wechseln. So war der WM-Sieg noch mehr das Ergebnis einer geschlossenen Mannschaftsleistung. Denn am zweiten Tag hatte zuerst Katharina Hemmer mit über 79% und ihrer vielleicht besten Grand Prix-Leistung auf ihrem Fuchshengst Denois die Weichen gestellt. Und an Tag 1 hatten auch Raphael Netz und Frederik Wandres überzeugt und das deutsche Quartett in Führung gebracht. Die Konkurrenz war am Ende vor knapp 8000 Zuschauern doch chancenlos. Silber holte Großbritannien, Bronze ging an Dänemark.
19: Keine Medaillen gab es für Team D am dritten Wettkampftag der Leichtathletik-Europameisterschaften, aber die 10 Kämpfer sind ins Wettkampfgeschehen eingestiegen. Irina Gneb, wie lief der erste Wettkampftag aus deutscher Sicht?
21: Glänzend und das gleich in doppelter Hinsicht, denn sowohl Leo Neugebauer als auch Niklas Kaul mischen im Medaillenrennen voll mit. Nach 5 Disziplinen führt Weltmeister Neugebauer in der Gesamtwertung. Er überzeugte vor allem am Morgen im Weitsprung und beim Kugelstoßen und ist der große Titelfavorit. Zur Gefahr könnte Kaul werden, der einen starken ersten Wettkampftag zeigte und auf Rang 6 steht. Seine Stärken liegen aber am zweiten Wettkampftag. Der dritte Deutsche, Youngster Amadeus Gräber, darf auf eine Top-10-Platzierung hoffen. Die 2 Finalentscheidungen mit deutscher Beteiligung brachten dem DEV-Team keine weiteren Medaillen. Hammerwerferin Eileen Kuhn wurde 10. Im Finale über 400 Meter wurde Jean-Paul Bredau-Guter 5.
19: Apropos Birmingham. Während Europas Leichtathleten im Alexander Stadium um Medaillen kämpften, hat der örtliche Fußballverein Aston Villa in Salzburg das Finale des UEFA Supercups verloren. Und zwar mit 1:2 gegen Paris Saint-Germain. Und noch dies, die niederländische Fußballnationalmannschaft hat einen neuen Trainer. Xavi, der spanische Welt- und Europameister, ist neuer Bondscoach. Der 46-Jährige unterschrieb einen Vertrag bis zur WM 2030. Sein Debüt wird er am 24. September in der Nations League geben, genau gegen Deutschland mit Jürgen Klopp.

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1: Um 5.30 Uhr mit Ronald Lessig. 65 Jahre nach dem Bau der Berliner Mauer warnt die SED-Opferbeauftragte des Bundestages Zupke vor einer Verharmlosung der DDR durch Ostalgie. Die DDR sei eine Diktatur gewesen und habe viele Opfer hervorgebracht, sagte sie im Interview mit dem ARD-Hauptstadtstudio. Aus Berlin, Dietrich Karl Meurer.
2: Gegen ein Ampelmännchen oder den Stolz auf einen Trabant habe sie nicht grundsätzlich etwas. Entscheidend sei der Zusammenhang. Zupke sagt, kritisch werde es dort, wo Symbole genutzt würden, um die DDR zu verharmlosen. Das gelte auch für das Singen der DDR-Nationalhymne. Die SED-Opferbeauftragte verweist damit auf die Debatte nach einer AfD-Veranstaltung im Juli, bei der die DDR-Hymne gesungen wurde. Mit Blick auf den heutigen 65. Jahrestag des Mauerbaus erinnert Zupke an die Folgen der deutschen Teilung. Die Mauer habe Menschen ihre Freiheit genommen, Familien auseinandergerissen und Freundschaften getrennt.
1: Kanzleramtschefin Waaken sieht bei der geplanten Reform der Geheimdienste das sogenannte Trennungsgebot gewahrt. Es besagt, dass die Aufgabenbereiche der Nachrichtendienste und die der Polizei getrennt sein müssen. Kritiker befürchten eine Aufweichung des Trennungsgebots und warnen vor mehr Überwachung. Dazu sagte Waaken in den ARD-Tagesthemen:
3: Nur eben in besonderen Fällen, in denen andere Behörden nicht tätig werden können, können künftig auch zum Beispiel der Verfassungsschutz tätig werden. Das ist auch geboten, um eine Vielfalt von Gefahren auch rechtzeitig abwenden zu können. Aber es ist alles auch so geregelt, dass Eingriffe nur dann auch vorgenommen werden, wenn sie verhältnismäßig sind, wenn sie einem gewissen Ziel dienen. Und alles wird auch vorab und im Nachgang durch ein unabhängiges Gremium kontrolliert werden.
1: Kanzleramtschefin Waaken. Der Eurovision Song Contest darf künftig nur in Ländern stattfinden, in denen die Sicherheitslage stabil ist. Die Europäische Rundfunkunion hat neue Regeln veröffentlicht. Darin werden bewaffnete Konflikte als Ausschlusskriterium genannt. In der Erklärung wird kein Land explizit genannt. Beim diesjährigen ESC in Wien hatte Israel Platz 2 belegt und damit nur knapp den Sieg und das traditionelle Austragungsrecht im Folgejahr verpasst. Israel befindet sich derzeit im Krieg mit dem Iran. Unzählige Menschen haben in Deutschland und anderen Teilen Europas die Sonnenfinsternis verfolgt. Um kurz nach 19 Uhr schob sich der Mond nach und nach vor die Sonne, bis nur noch eine schmale Sichel zu sehen war. Eine totale Sonnenfinsternis erlebten Teile Israels, Grönlands sowie Nordspanien und die Balearen. Das Wetter in Deutschland. Tagsüber sonnig und trocken bei 27 Grad in der Uckermark bis 37 Grad am Oberrhein, an der Ostsee etwas kühler. Am Freitag heiter, später im Westen leichte Schauer und Gewitter bei 27 bis 39 Grad. Am Samstag wieder viel Sonne, von Westen her Schauer oder Gewitter, 21 bis 38 Grad. Das waren die Nachrichten.
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4: Die A7 Fulda Richtung Kassel ist zwischen Bad Hersfeld-West und Homberg nach einem LKW-Brand noch bis ca. 6 Uhr gesperrt. Die Umleitung führt über die U35. Und die A62 Landstuhl Richtung Nonnweiler ist in Höhe Nohfelden-Türkismühle wegen Bergungsarbeiten gesperrt.
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4: Mit Sven Hasenclever. Jörg Schönborn hat in den ARD-Tagesthemen mit Kanzleramtsministerin Waaken über die geplante Reform der Geheimdienste gesprochen. Die CDU-Politikerin ist in ihrem neuen Amt unmittelbar zuständig für den BND. Zudem ist sie die Koordinatorin aller Nachrichtendienste und dafür auch gegenüber dem Bundestag verantwortlich. Jörg Schönborn hat sie gefragt, ob es sich um ein Gesetz handelt, das uns vor Angriffen aus Russland schützen soll.
3: Es ist ein Gesetz, das unsere Nachrichtendienste auf die Höhe der Zeit bringt. Es ist in der Tat so, dass wir als Land, dass Deutschland immer mehr, so haben wir es uns vor einiger Zeit noch gar nicht vorstellen können, Ziele von hybriden Angriffen, von Bedrohung ist, von Sabotage. Und da geht es jetzt darum, uns bestmöglichst zu rüsten. Und das tun wir mit dem Gesetz zur Stärkung unserer Nachrichtendienste. Sie bekommen mehr Befugnisse, sie bekommen aber auch eine verbesserte Kontrolle. Und das ist in der jetzigen Zeit das, was wir tun müssen.
5: Und zu meiner Frage, im Kern ist der Blick auf Angriffe aus Russland?
3: Wir sehen uns vielerlei Angriffen im Moment ausgesetzt von fremden Mächten und sie nehmen zu in der Intensität und in der Häufigkeit. Und deswegen ist es gut, uns aufzustellen. Wir haben einen 360-Grad-Blick. Das ist Kern auch unserer nachrichtendienstlichen Tätigkeit. Und mit dem Gesetz, das wir heute im Kabinett verabschiedet haben, stärken wir den Verfassungsschutz und stärken wir unseren Auslandsnachrichtendienst, damit besser aufgeklärt werden kann, damit wir uns vor diesen Bedrohungen, die wir tagtäglich erleben, besser schützen können, vor allem die Bürgerinnen und Bürger besser schützen können.
5: Am Ziel wird wenig Kritik formuliert, aber an einigen Punkten des Gesetzes. Es ist in Deutschland nach Kriegstradition strikt zu trennen, was die Polizei darf und was die Nachrichtendienste dürfen. Nach dem Gesetz dürfen die Dienste zum ersten Mal in unsere Grundrechte eingreifen. Warum muss es der Verfassungsschutz sein, der Wohnungen durchsucht? Warum müssen Dienste in Überwachungskameras auf dem Bahnhof reinschauen? Warum kann das nicht weiterhin die Polizei sein?
3: Na, es bleibt ganz klar beim Trennungsgebot. Es wird auch künftig eingehalten, nur eben in besonderen Fällen, in denen die Polizei, andere Behörden nicht tätig werden können, können künftig auch zum Beispiel der Verfassungsschutz tätig werden. Das ist auch geboten, um eine Vielfalt von Gefahren auch rechtzeitig zu erkennen und auch abwenden zu können. Aber es ist alles auch so geregelt, dass Eingriffe nur dann auch vorgenommen werden, wenn sie verhältnismäßig sind, wenn sie einem gewissen Ziel dienen. Und alles wird auch vorab und im Nachgang durch ein unabhängiges Gremium kontrolliert werden.
5: Die Grünen, auch andere, halten aber gerade diesen Punkt für verfassungswidrig. Haben Sie geprüft, ob es die Polizei sein kann, ob man bei der strikten Trennung bleiben kann und vermeiden kann, dass Dienste Polizeiarbeit im Extremfall machen?
3: Naja, wir haben das Gesetz heute im Kabinett beschlossen, das einerseits ja den Verfassungsschutz, andererseits den Auslandsnachrichtendienst auch betrifft. Und natürlich haben wir ganz genau geprüft und abgewogen. Jetzt ist das Trennungsgebot auch nichts, was in der Verfassung steht. Das ist ein entwickeltes Prinzip, an das wir uns aber auch weiterhin halten wollen. Und das Gesetz entspricht diesem Prinzip. Und wir gehen davon aus, dass wir in der Gesamtschau, wie wir auch die Eingriffsschwellen angelegt haben, wie wir die Kontrolle angelegt haben, ein verfassungskonformes Gesetz natürlich heute im Kabinett verabschiedet haben.
5: Nochmal zum Thema Grundrechte. Der BND darf umfangreich Daten sammeln, er darf hacken, er darf auch Daten manipulieren. So wie Daten heute unterwegs sind und gespeichert sind, ist ja oft völlig unklar, wem sie gehören und wer von Veränderungen betroffen ist. Wie wollen Sie sicherstellen, dass die Aktionen des BND wirklich die Angreifer treffen und nicht hunderte Nicht-Betroffene von uns?
3: Naja, man muss sich das ja so vorstellen, dass der BND zum Beispiel nicht ständig jegliche Kommunikation überwacht, sondern dass es ganz bestimmte vorher festgelegte Strecken sind, Verkehre sind, die überwacht werden, die im Ziele der Maßnahmen stehen. Und dahinter muss natürlich auch ein konkretes Ziel stehen, warum diese Maßnahme stattfindet. Und dann ist es so, dass eben der BND befugt ist, auf diese Verkehre zuzugreifen, sie auszuwerten, aber nicht eben anlasslos, nicht massenhaft, sondern schon die Frage, welche Strecken da ins Visier genommen werden, unterliegen einer Kontrolle und unterliegen einer genauen auch Zuschreibung eines Zieles, das man mit der Maßnahme verfolgen möchte.
4: Sagt Kanzleramtsministerin Nina Wagen in den Tagesthemen.
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4: Mittlerweile füllen sie zahlreiche Regalmeter im Supermarkt. Fast jede Brauerei hat ihre eigene Version. Die Rede ist von alkoholfreien Bieren. Doch was steckt drin und können die alkoholfreien mit den klassischen Bieren mithalten? Wiebke Nielsen und Anneke Müller berichten.
6: Biere ohne Alkohol sind nicht neu. Schon Anfang der 70er Jahre gab es erste Versionen der Brauereien, doch die waren noch kein Vergleich zu dem, was heute verkauft wird, sagt Daniel Schmidt, Braumeister bei der Vielanker Brauerei in Mecklenburg-Vorpommern.
7: Das war schon noch sehr, sehr süß, sehr malzig, leicht brotig. Gerade so die letzten 10, 15 Jahre im Bereich Entalkoholisierung haben der Entwicklung noch mal einen richtigen Schub gegeben.
6: Daniel Schmidt und Andreas Hüttmann, Geschäftsführer bei Vielanker, bewerten in unserer Stichprobe 4 alkoholfreie Biere. Zunächst für 27 Cent pro 100 Milliliter das alkoholfreie Pils von Klausthaler, Andreas Hüttmann.
7: Man riecht schon eine Restsüße.
8: Ja. Damit hätte ich nur nicht gerechnet.
7: Nein. Ist in der Nase deutlich süßer, deutlich dicker, als es im Mund ist. Einen leicht harten Geschmack.
6: Für 30 Cent pro 100 Milliliter das Freibier von Störtebeker.
7: Farbe richtig schön goldgelb.
8: Prickelt schön im Glas und auch im Mund.
7: Wenig Restsüße, gefällt mir gut. Hopfen in der Nase könnte ein bisschen kräftiger sein. Aber im Gesamtpaket schönes alkoholfreies Bier.
6: Spoiler, Andreas Hüttmann schmeckt dieses Bier in der Blindverkostung am besten. Weiter geht's mit dem Bitburger 0,0 zum selben Preis.
8: Der erste Geruch, den würde ich so etwas mit ledrig bezeichnen. Ich will jetzt nicht sagen muffig oder irgendwas in der Richtung, gar nicht. Aber es ist schon so, dass sich dieser Geruch, dieses Aroma auch durchzieht beim Geschmack.
6: Dieses Bier von Bitburger ist das einzige in der Stichprobe, das tatsächlich 0,0 Volumenprozent Alkohol enthält und damit auf dem Etikett wirbt. Dafür sind moderne Herstellungsverfahren nötig. Nach dem Gärprozess wird der Alkohol von 0,0 Bieren in einem Vakuumverfahren entfernt, erklärt Andreas Lietz, Brauereidirektor der Lübzer Brauerei in Mecklenburg-Vorpommern.
9: Dort befindet sich da hinten der Entgaser. Das Bier wird also einmal CO2-frei gemacht. Das CO2 wird rausgetrieben. Danach gelangt das Bier in diese beiden Kolonnen. Die Kolonnen stehen unter Vakuum und dann wird das Bier bei 40, 45 Grad in Vakuumbedingungen entalkoholisiert.
6: Grundsätzlich dürfen alkoholfreie Biere noch Restalkohol enthalten, bis zu 0,5 Volumenprozent. Bei solchem Bier mit Restalkohol wird das Produkt während der Gärung heruntergekühlt und der Gärprozess dadurch frühzeitig gestoppt. Bitburger wirbt außerdem mit dem Begriff isotonisch. Verbraucherschützerin Britta Schautz erklärt, was es damit auf sich hat.
10: Das bedeutet, dass dort so viele Teilchen gelöst sind wie auch in unserem Blut. Und das soll dazu führen, dass wir besser Wasser und auch Elektrolyte aufnehmen können. In der Regel ist das aber wirklich nur im Leistungssport oder bei sehr langen Laufstrecken auch wirklich relevant, damit man einfach schnell seine Speicher wieder auffüllen kann.
6: Als letztes Produkt in der Stichprobe Marktführer Jever Fun, der auch am teuersten ist mit 36 Cent pro 100 Milliliter. Daniel Schmidt.
8: Sehr hell.
7: Hopfenblume kommt durch.
8: Sehr lebendig.
7: Schöne Rezenz, also schön kribbelig. Das kommt einem Bier mit Alkohol schon sehr, sehr nah, finde ich.
6: So ist es für ihn letztlich auch der Testsieger.
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4: Die weltberühmte Christusstatue in Rio de Janeiro misst samt Sockel stolze 38 Meter. Das ist allerdings nichts im Vergleich zu dem, was von dieser Woche an in Polen zu sehen ist. Mitten auf dem Land ist eine Marienstatue errichtet worden, 55 Meter hoch. Sie ist damit die größte in ganz Europa. Und an diesem Wochenende wird sie feierlich eingeweiht. Paulina Milling.
11: Woiwodschaft Kujawien-Pommern, Zentralpolen, flaches Land, typische Landidylle, Maisfelder, Kornfelder und mittendrin eine gigantische Maria. Wir sind enorm beeindruckt. Die Statue gefällt uns sehr, auch wie sie hier platziert wurde. Ich bin so gerührt, mir fehlen die Worte, einfach wunderbar. Das Gelände ist sehr schön und die Statue noch schöner. Erzählen Besucherinnen, die sich das Denkmal aus der Nähe anschauen. Die Statue ist ähnlich hoch wie der Turm von Pisa, etwas mehr als 55 Meter. Das ist die größte Maria in Europa. 3.400 Kubikmeter Beton plus ca. 500 Tonnen Stahl. Also wir haben hier ein schweres, großes Denkmal. Erklärt Tomasz Dziurny, Geschäftsführer des Bauunternehmens. Die Statue steht auf einem Sockel, der an eine Krone erinnert. Es ist eine Eisenbetonkonstruktion, sowohl die Maria selbst als auch die Krone. Auf der Krone befindet sich eine Terrasse mit Aussicht, ein außergewöhnliches Projekt, denn man wird hinaufgehen können. Die Bauarbeiten dauerten nur anderthalb Jahre, ziemlich kurz für das herausfordernde Projekt. Bartłomiej Niesłuchowski hatte dabei die Aufsicht. Das Denkmal soll 300 Jahre lang halten und die Wartung der Statue soll möglichst wenig kosten, damit sie keine Belastung für kommende Generationen wird. Die Statue reinigt sich quasi selbst, der Beton hält jeder Witterung stand. Solche Baustoffe wie hier wurden zum ersten Mal in Polen verwendet. Die innovative Maria ist aus hellem Beton gefertigt. Sie trägt ein fließendes Gewand, ihre Arme sind offen, sie schaut freundlich hinunter. Bei den Gesichtszügen der Gottesmutter ließ sich Bildhauer Adam Jakub Madejkowski von der eigenen Familie inspirieren.
12: Das
11: Gesicht ist das meiner 11-jährigen Tochter. Die Augen sind auch von ihr, von der Suchka. Der untere Teil des Gesichts und die Nase, die sind von Edita, einer Frau. Natürlich nicht 1:1. Mir ging es nicht darum, ein Porträt einer mir nahen Person zu schaffen. Sowas würde ich mir nicht erlauben, das geht nicht. Denn das hier ist eine viel ernstere Sache. Die Marienstatue soll als Zeichen der Dankbarkeit entstanden sein. Die Stifter sind Eheleute Roman und Grażyna Karkosik. Sie stehen seit Jahren auf der Liste der reichsten Menschen des Landes. Er hat mit Kabel- und Kunststoffherstellung in Polen Milliarden gemacht. Sie soll eine strenggläubige Katholikin sein und Ideengeberin für das Denkmal. Es soll umgerechnet mehr als 20 Millionen Euro gekostet haben. Es ist besser, für so etwas Geld auszugeben, als für irgendeinen Unsinn. Ich bin gläubig, ich trage den Glauben in meinem Herzen, ich bin für diese Statue, sagt ein weiterer Besucher. In der Gegend, wo die XXL-Maria nun steht, dürfte es demnächst viele Touristen geben. Unklar, wie gut die Region darauf vorbereitet ist. Eine regelmäßige Bus- oder Bahnverbindung direkt zum Denkmal gibt es bisher nicht.
13: Kultur.
4: Joshua Jelly Shapiro erzählt die Lebensgeschichte von Harry Belafonte, dem Mann, der nicht nur die Musikwelt revolutionierte, sondern im Hintergrund die Fäden der US-Bürgerrechtsbewegung zog. Als enger Vertrauter von Martin Luther King Jr. und Nelson Mandela nutzte er seinen Ruhm als radikale Waffe für die Freiheit. Ein Porträt über Kunst, unerbittlichen Aktivismus und die persönlichen Opfer dahinter. Martina Butler hat den Autor der Biografie getroffen.
14: Der Anfang einer großen Karriere liegt im Keller einer Bücherei, der Schomburg Library, 135. Straße in Harlem, auf einer Ecke zwischen Geschäften und Wohnhäusern. Ein Raum, nicht viel größer als ein Klassenzimmer. Vorn eine kleine Bühne. Hier kam Harry Belafonte zum ersten Mal mit dem Theater in Kontakt, erzählt Joshua Jelly Shapiro, Autor der neuen Belafonte-Biografie Daylight Come.
15: Er war erstmal nur Bühnenarbeiter, dann hat ihn das Theater gepackt. Da hat er seinen engen Freund Sidney Poitier getroffen, der hier auch gearbeitet hat.
14: Und schon bald hat Harry Belafonte selbst als Schauspieler im American Negro Theater auf der Bühne gestanden.
15: Diese ersten Momente, die er auf der Bühne war, als er diesen Nervenkitzel gespürt hat, vor einem Publikum aufzutreten, dieser Applaus, das war berauschend für ihn. Das war ein Junge, der eine schwierige Kindheit hatte und nicht viel Zuwendung erfahren hat. Für ihn war diese Erfahrung prägend.
14: Harry Belafonte ist in Harlem einige Jahre groß geworden. Er ist hier durch die Straßen gelaufen. Straßen, auf denen man auch Musiker Duke Ellington, Autor Langston Hughes oder den politischen Aktivisten Marcus Garvey getroffen hat. Nach Belafontes erstem Auftritt kam Sänger und Aktivist Paul Robeson hinter die Bühne. Und das, was er sagte, prägte Harry Belafonte fürs Leben, weiß Jelly Shapiro.
15: Er hat zu Harry gesagt, bekommen Sie dazu, dein Lied zu singen, dann wollen Sie wissen, wer du bist. Robeson wurde sein Held, weil er Singen als Plattform nutzte für Aktivismus. Das hat Harry Belafonte geprägt.
16: And so that was an absolutely formative encounter that happened here in the basement of the little library.
14: Und die Menschen hörten seine Lieder in der ganzen Welt.

0: Schauspiel, Musik, das war Belafontes Anfang. Sein Türöffner in einer Zeit, in der Schwarze und Weiße in den USA nicht aus dem gleichen Wasserhahn trinken durften. Im Restaurant, in Schulen, im ganzen Leben Rassentrennung herrschte. Und da kam Harry Belafonte und war in vielem der Erste, zählt Autor Jelly Shapiro auf.
1: 1956 hat er als erster Soloartist mehr als 1 Million LPs verkauft. Er war der erste schwarze Entertainer, der eine Fernsehshow zur besten Sendezeit hatte, die er selbst produziert hat. Er war der erste schwarze Hollywood-Schauspieler, der in großen Produktionen der Star war. Er war ein Massenentertainer. Er war der erste schwarze Entertainer, der damals großen Ärger bekam, weil die weiße Petula Clark im Fernsehen seinen Ellbogen berührt hat. Das war damals ein Riesenskandal.
0: Belafonte war gut mit Martin Luther King befreundet. Er hat ihn und die Bürgerrechtsbewegung finanziell unterstützt, Strippen gezogen, Menschen zusammengebracht. In seiner neuen Belafonte-Biografie will Jelly Shapiro den immensen Einfluss, den Harry Belafonte hatte und wie er die Welt veränderte, verdeutlichen. Bei einer Gedenkfeier nach seinem Tod hat sich Schauspielerin Whoopi Goldberg vor Harry Belafonte verneigt, vor dem, was er bewegt hat.
2: So every time you see folks of color on television, you remember Harry put them there. Harry did that.
0: Jedes Mal, wenn man einen Schwarzen im Fernsehen sehe, solle man daran denken, Harry Belafonte hat denjenigen dorthin gebracht. Er habe den Weg frei gemacht. Ein Entertainer, Brückenbauer, Möglichmacher. Harry Belafonte, ein Mann, der die USA verändert hat.
3: Die Biografie ist Anfang des Monats auf Englisch erschienen und heißt Daylight Come, Harry Belafonte and the World He Made.
4: Standpunkte.
3: Die Bundesregierung will BND und Verfassungsschutz mehr Befugnisse geben, um hybride Bedrohungen aus dem Ausland abzuwehren. Die Nachrichtendienste sollen nicht nur beobachten, sondern aktiv werden dürfen, etwa indem sie Handys manipulieren oder Anlagen im Ausland unschädlich machen. Unsere Gastkommentatorin, die freie Journalistin Vera Weidenbach in Tel Aviv, meint, Deutschland müsse wehrhafter werden, warnt aber vor den Risiken der geplanten Reform.
5: Die geplante Reform lässt einen mulmig werden. Denn sie kommt zu einer Zeit, in der nicht nur die äußeren Gefahren für Deutschland größer werden, sondern auch die inneren. Die historischen Gründe für die begrenzten Befugnisse von BND und Verfassungsschutz könnten schon nach der kommenden Bundestagswahl wieder gegenwärtige sein. Es ist nicht auszuschließen, dass eine AfD mit Regierungsgewalt die Geheimdienste für politische Zwecke und zur Verfolgung politischer Gegner missbrauchen würde. In Sachsen-Anhalt, wo schon in diesem Jahr eine AfD-Regierung Realität werden könnte, warnen Sicherheitsexperten bereits vor den Befugnissen und Zugängen zur deutschen Sicherheitsarchitektur, die die Partei bekommen könnte, deren Landesverband in Sachsen-Anhalt vom Verfassungsschutz als gesichert rechtsextrem eingestuft ist. Solange die gleichen CDU-Politiker, die jetzt den Nachrichtendiensten mehr Macht geben wollen, die Gefahr durch die AfD nicht ernst nehmen, solange sie die selbst gesteckte Abgrenzung zur AfD immer wieder verwischen, solange sie ein Verbot dieser Partei nicht vorantreiben, solange sollten sie vorsichtig sein, von den Menschen zu verlangen, ihren Nachrichtendiensten wieder Vertrauen zu schenken. Ja, Deutschland muss wehrhafter werden. Aber nicht nur nach außen. Erst wenn sich die Demokratie erfolgreich gegen die inneren Feinde gewehrt hat, sollte sie darüber nachdenken, bewährte Schutzfunktionen über Bord zu werfen.
3: Die Meinung unserer Gastautorin Vera Weidenbach. Die Frankfurter Allgemeine Zeitung hält mehr Befugnisse für die Nachrichtendienste für sinnvoll, wenn sie rechtsstaatlich kontrolliert werden.
6: Das Trennungsgebot, das nun von den Gegnern der umfangreichen Reform der Dienste permanent ins Feld geführt wird, ist im Angesicht neuer Bedrohungen längst aufgeweicht. Und es ist nicht in Stein gemeißelt. Entscheidend ist die Bindung aller staatlichen Organe an das Recht und deren rechtsstaatliche Kontrolle. Es wäre widersinnig, einen Informationsaustausch zwischen Nachrichtendiensten und Polizei aus historischen Gründen zu untersagen, wenn dadurch Bürger und ihre Rechte gefährdet würden.
3: Das Darmstädter Echo kommentiert hingegen, die historische Trennung von polizeilichen und geheimdienstlichen Aufgaben sollte weiter bestehen bleiben.
6: Die Mütter und Väter des Grundgesetzes haben aus gutem Grund eine strikte Trennung zwischen polizeilichen und geheimdienstlichen Aufgaben niedergeschrieben. Der Gestapo-Terror sollte sich niemals wiederholen. Fehlende Befugnisse für Verfassungsschutz und BND sind nicht die Hauptursache für deren Schwäche. Schlechte Ausrüstung, mangelnder Informationsfluss und Kompetenzwirrwarr spielen eine größere Rolle. All das kann man ändern, ohne das Fundament des Rechtsstaats mit dem Presslufthammer zu traktieren.
3: Evi Seibert, Korrespondentin in Berlin, geht der Frage nach, was passieren kann, wenn sich die Behörden irren.
4: Ich kann verstehen und ich wünsche es mir sogar, dass der Verfassungsschutz schneller eingreift, wenn in Deutschland ein Islamist zu Hause einen Anschlag plant. Aber ich habe auch schon erlebt, dass der Staat sich irrt und harmlose Bürger unter Extremismusverdacht stellt oder ihnen Berufskarrieren deswegen verweigert. Ich hoffe, dass im Parlament viele Politikerinnen und Politiker sich solche Gedanken machen und die Reform im Herbst so verändern, dass sie möglichst viel Sicherheit bietet. Für den Staat und vor dem Staat, dass der Staat mich schützen kann, aber dass auch ich vor dem Staat beschützt werde.
3: Die Meinung von Berlin-Korrespondentin Evi Seibert. Der Spiegel findet die geplante Reform nach dem jüngsten Anschlagsversuch am Leipziger Flughafen richtig.
6: In einer solchen Lage braucht Deutschland starke Sicherheitsbehörden. Seit Jahren beäugen deutsche Beamte neidisch, was etwa Franzosen, Briten oder selbst kleinere Staaten ihren Diensten erlauben. Es ist dringend nötig, dass der BND hier endlich auf Augenhöhe handeln kann. Und doch birgt die Reform Gefahren.
3: Das waren die Standpunkte. Zusammengestellt hat sie heute Betül Sarikaya.
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9: Manchmal tragen wir Dinge länger mit uns herum, als uns lieb ist. Ein verletzendes Wort, eine Enttäuschung, ein Streit, der nie wirklich geklärt wurde. Oft liegen solche Erfahrungen wie ein kleiner Stein im Schuh. Man versucht weiterzugehen, aber mit der Zeit macht sich der Schmerz bemerkbar. Und läuft man noch weiter, bekommt man eine Blase. Autsch, das ist nicht schön. Verletzungen gehören zum Leben. Wo Menschen miteinander leben, arbeiten und lieben, da werden Fehler gemacht. Die Frage ist deshalb nicht, ob wir verletzt werden, die Frage ist, was wir mit diesen Verletzungen machen. Verzeihen gehört zu den schwierigsten Dingen überhaupt. Denn verzeihen bedeutet nicht, so zu tun, als wäre nichts geschehen. Im Gegenteil, verzeihen nimmt die Verletzung ernst. Und trotzdem entscheidet sich ein Mensch, dem Schmerz nicht das letzte Wort zu überlassen. In der Bibel wird von Petrus erzählt, einer der engsten Freunde Jesu. Ausgerechnet er behauptet in der entscheidenden Nacht gleich mehrfach, Jesus gar nicht zu kennen. Dreimal, um genau zu sein. Als die Gefahr zu groß wird, verlässt Petrus der Mut. Später begegnen sich die beiden wieder. Und Jesus beginnt nicht mit Vorwürfen, er zählt nicht die Fehler auf. Er fragt dreimal nach der Beziehung, liebst du mich? Als Petrus das bejaht, eröffnet Jesus ihm einen neuen Anfang. Einen ziemlich großartigen sogar, weide meine Schafe. Er sagt das auch dreimal und spielt damit an auf das dreimalige Verleugnen. Weide meine Schafe, das bedeutet nichts anderes als übernimm Verantwortung und Leitung. Jesus gibt Petrus eine Leitungsaufgabe, ist das nicht erstaunlich? Vielleicht liegt darin eine wichtige Wahrheit. Menschen sind mehr als ihre Fehler. Wer nur auf das schaut, was schiefgelaufen ist, bleibt oft in der Vergangenheit gefangen. Verzeihen dagegen öffnet eine Tür in die Zukunft. Nicht immer sofort, nicht ohne Mühe, aber es schafft die Möglichkeit, dass Beziehungen nicht an einem einzigen Kapitel scheitern. Vielleicht denken Sie gerade an einen Menschen, mit dem etwas zwischen Ihnen steht. Vielleicht ist ein Gespräch möglich, vielleicht auch noch nicht. Doch manchmal beginnt Vergebung schon mit dem Entschluss, die eigene Verletzung nicht ständig neu zu nähren. Verzeihen ist nicht vergessen. Es ist die Entscheidung, dem Schmerz nicht das letzte Wort zu lassen und die Fähigkeit, nach Fehlern wieder aufeinander zuzugehen.
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1: Um 6 Uhr mit Milat Kupay. An vielen Orten in Deutschland wird heute an den Beginn des Mauerbaus vor 65 Jahren erinnert. Aus diesem Anlass warnt die Bundesbeauftragte für die Opfer der SED-Diktatur Zubke vor einer Verharmlosung der DDR durch Ostalgie. Aus Berlin Dietrich Karl Meurer.
2: Die DDR sei eine Diktatur gewesen und habe viele Opfer hervorgebracht, sagt Evelyn Zubke. Gegen ein Ampelmännchen oder den Stolz auf einen Trabant habe sie nicht grundsätzlich etwas. Entscheidend sei der Zusammenhang. Zubke sagt, kritisch werde es dort, wo Symbole genutzt würden, um die DDR zu verharmlosen. Das gelte auch für das Singen der DDR-Nationalhymne. Die SED-Opferbeauftragte verweist damit auf die Debatte nach einer AfD-Veranstaltung im Juli, bei der die DDR-Hymne gesungen wurde. Mit Blick auf den heutigen 65. Jahrestag des Mauerbaus erinnert Zubke an die Folgen der deutschen Teilung. Die Mauer habe Menschen ihre Freiheit genommen, Familien auseinandergerissen und Freundschaften getrennt. Deshalb müsse die Erinnerung an die Opfer und an das Unrecht der SED-Diktatur wach bleiben.
1: Unzählige Menschen haben in Deutschland und anderen Teilen Europas die Sonnenfinsternis verfolgt. Um kurz nach 19 Uhr schob sich der Mond nach und nach vor die Sonne, bis nur noch eine schmale Sichel zu sehen war. Im Norden waren ungefähr 85% der Sonne verdeckt, in Süddeutschland waren es bis zu 90%. Eine totale Sonnenfinsternis erlebten Teile Islands, Grönlands sowie Nordspaniens und der Balearen. In Spanien löste dies vielerorts einen Besucheransturm aus. Hotels entlang der entsprechenden Zone waren seit langem ausgebucht. Privatleute vermieteten Balkone und Dachterrassen mit freier Sicht. In Niedersachsen beginnt heute wieder der Schulunterricht nach den Sommerferien. Dabei gibt es einige Neuerungen. Aus der NDR-Nachrichtenredaktion Karin Busche.
3: Ab Klasse 7 aufwärts stattet das Land Schülerinnen und Schüler nun flächendeckend mit Tablets aus. Und an den Grundschulen greift von diesem Schuljahr an der Rechtsanspruch auf Ganztagsbetreuung. Die weitaus meisten Schulen haben Angebote erarbeitet. Einige kooperieren auch mit Horten oder benachbarten Schulen. Von 2000 ausgeschriebenen Lehrerstellen konnten 1600 besetzt werden, so das Kultusministerium in Hannover. In Schleswig-Holstein beginnt der Unterricht am kommenden Montag, und zwar mit rund 3000 Schülerinnen und Schülern mehr als im letzten Jahr. Hamburger haben noch bis nächsten Mittwoch Zeit zur Erholung. In Mecklenburg-Vorpommern beginnt die Schule am 24. August.
1: Die Pressesprecherin des Weißen Hauses, Caroline Leavitt, gibt ihren Posten auf. Sie werde ihr Amt zum Ende des Monats niederlegen, um mehr Zeit mit ihrer Familie verbringen zu können, teilte US-Präsident Trump mit. Er verstehe und respektiere diese Entscheidung. Leavitt hatte im Mai ihr zweites Kind zur Welt gebracht. Sie war Mitte Juli aus der Babypause zurückgekehrt. Sie werde weiterhin eine seiner wichtigsten externen Beraterinnen sein, schrieb Trump. In Großbritannien will der Parteivorsitzende von Reform UK, Nigel Farage, wieder als Abgeordneter ins Unterhaus einziehen. Die Nachwahl in seinem Wahlkreis Clacton hat der Rechtspopulist selbst herbeigeführt. Aus London, Christoph Prössel.
4: In den Umfragen liegt Farage vorne. Auf den zweiten Platz könnte der Comedian Count Binface, übersetzt Graf Mülltonnengesicht, landen. Farage hatte Anfang Juli seinen Rücktritt in der Mitte eines Spendenskandals erklärt. Er soll eine Zahlung in Höhe von 5 Millionen Pfund der Parlamentsverwaltung nicht gemeldet haben. Daraufhin trat er zurück und will erreichen, dass er in der Neuwahl wiedergewählt wird. Er sagte, das Volk von Clacton solle entscheiden. Die Politiker von Labour, den Konservativen und den Liberaldemokraten kritisierten den Schritt und stellten keinen Kandidaten auf.
1: Der Kapitän der deutschen Basketballnationalmannschaft Dennis Schröder ist Ehrenbürger seiner Heimatstadt Braunschweig. Oberbürgermeister Kornblum hat dem Welt- und Europameister die Auszeichnung am Abend verliehen. Der SPD-Politiker sagte, Schröder bringe nicht nur sportliche Höchstleistungen, sondern sei durch sein soziales Engagement auch einer der bekanntesten Botschafter für die niedersächsische Stadt weltweit. Der Basketballstar erklärte bei dem Festakt, Braunschweig werde für ihn und seine Familie immer etwas Besonderes bleiben. Das waren die Nachrichten.
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5: Viel Sonnenschein heute hier bei uns im Norden. Hier und da wird es ein paar Wolken geben. Verbreitet bleibt es trocken. Bei maximal 19 Grad auf Fehmarn, 29 Grad werden es in Hanmünden. Morgen bleibt es sonnig und durchweg trocken bei maximal 23 bis 34 Grad. Und die weiteren Aussichten: am Freitag viel Sonnenschein, teils Hitze bei 26 bis 37 Grad, am Sonnabend heiter bis wolkig, teils Schauer und Gewitter bei 20 bis 33 Grad. NDR Info, der Verkehrsservice, da liegen uns keine Störungen vor, allen unterwegs eine gute Fahrt. Am Mikrofon ist Liane Kossmann. Schönen guten Morgen. Das war magisch. Diesen Satz konnte man gestern Abend vielfach hören, auch hier bei uns im Norden. Unzählige Menschen haben nämlich gen Himmel geschaut. Kurz vor Sonnenuntergang schob sich der Mond vor die Sonne und verdeckte sie in Deutschland zu fast 90%. Also eine partielle Sonnenfinsternis war da zu sehen, die auch viele Menschen in Kronsberg in Niedersachsen in Staunen versetzt hat.
6: Also ich glaube, ich war da Grundschule, als ich das letzte Mal so eine krasse Sonnenfinsternis gesehen habe. Und deswegen ist das total klasse, das jetzt so richtig wahrhaft auch zu sehen.
7: Es war ein bisschen so, als wäre das jetzt so ein kleiner Vor-Sonnenuntergang gewesen. Und jetzt, wo der wieder vorbeizieht, geht die Sonne jetzt einfach noch mal ein bisschen mehr auf, bevor sie jetzt gleich endgültig dann untergeht. Ist sehr schön.
8: Die Natur ist viel ruhiger geworden. Das ist ein ganz, ganz besonderes Licht gewesen. Und auch alle haben in eine Richtung geguckt. Und dann kam auch wie so Applaus auf. Also als ob jemand irgendwie eine besondere Leistung. Aber es ist schon, erlebt man halt meistens nur ein- oder zweimal im Leben. Ne?
9: Als dann immer weiter sozusagen die Sonne weg war, beziehungsweise der Mond kam, wurde es auch viel kälter. Und das Licht war auch ganz anders, als es sonst normalerweise ist. Also auch so die Umgebung. Und ja, war auf jeden Fall richtig spannend.
5: Ja, und richtig spannend war es gestern Abend auch in Spanien. Dort kam es ja zu einer totalen Verdunkelung. Und so haben Millionen Menschen in Spanien gestern Abend eben auch in den Himmel geschaut. Nicht nur die Spanier selbst, sondern auch viele Touristen, die angereist waren, extra um dieses Naturschauspiel, diese totale Sonnenfinsternis live zu erleben. Darunter auch eine Astronomiegruppe aus Sachsen, die ist mit

0: einem Dorf mit knapp 200 Einwohnern in der Region Kastilien-La Mancha. Die Fahrt von Madrid geht rund 200 Kilometer nach Osten und dauert knapp 3 Stunden. Die Görlitzer haben fast 2400 Kilometer hinter sich. Nun hoffen sie, dass gute Bilder rauskommen, um sie den Vereinskollegen zu Hause zeigen zu können. Steffen Reimann hat die nötige Technik mitgebracht.
1: Einmal ein Sonnenteleskop, wo mit einem sogenannten Herschelkeil nur ein Bruchteil des Sonnenlichtes ins Okular gelenkt wird. Dann haben wir hier auch noch ein automatisches Teleskop. Hier guckt kein Mensch durch. Da ist eine Kamera integriert und man hat das dann eben gleich auf dem Tablet.
0: Dann wird zusammengepackt. Es geht hoch auf einen nahegelegenen Hügel mit freiem Blick Richtung Westen. Und es ist ein großer Rucksack, der da hoch soll.
1: Naja, ich soll die Kraxe mal anheben, das sind 30 Kilo.
0: Auch die Dorfbewohner versammeln sich auf dem Hügel. Der besorgte Blick geht dabei immer wieder nach oben. Am Himmel ziehen Wolken auf.
2: Hay nubes. Se irán. Las nubes se irán. Nos van a respetar.
0: Die Wolken werden uns respektieren und wieder abziehen.
3: Estoy dudando.
0: Ich bin noch am Zweifeln, aber ich kann mir vorstellen, dass die Wolken die Sonnenfinsternis verdecken. Scheint mir so. Nein, sie gehen weg. Wenn die Sonne weiter unten ist, sind die Wolken verschwunden. Für die Görlitzer Sternenfreunde wären Wolken eine kleine Katastrophe. 2400 Kilometer und kein Foto von der Totalität. Kai versucht, optimistisch zu bleiben.
4: Solange die Wolken um die Sonne herum bleiben, ist es ja völlig egal.
0: Dann geht's los. Um etwa 19.30 Uhr beginnt der Mond sich vor die Sonne zu schieben.
1: Ja, deutlich. Der Keks ist angeknabbert.
0: Und das heißt Schutzbrillen aufsetzen. Wer bei einer halb abgedunkelten Sonne mit bloßem Auge hinsieht, riskiert Verbrennungen. Stück für Stück verschwindet die Sonne und bewegt sich gleichzeitig nach unten Richtung Horizont. Eine knappe Stunde geht das so und dann ist es geschafft. Die Sonne verschwindet ganz.
1: Eine ganz, ganz schmale Sichel. Der Mond schiebt sich vor die Sonne und das ist dann so der finale Akt.
5: Jetzt wird der Ring immer kleiner.
1: Oh ja.
5: Also er wird nicht nur schmaler, sondern er wird auch kleiner.
1: Die Hörner, die werden immer kürzer, genau.
5: Jetzt.
1: Ist das ein Wahnsinn. Oh, Wahnsinn, Wahnsinn. Oh, die Corona, super.
5: Wow.
0: Die Sonne scheint um den Mond herum zu schimmern, die Corona. Einige Grillen beginnen plötzlich zu zirpen und im Dorf unter uns springen die Straßenlaternen an. Kai ist ganz still geworden.
4: Ich kann eigentlich nichts sagen.
5: Du kannst nichts sagen?
4: Nee. Das ist ja irre.
0: Eine Minute 33 dauert der Anblick, von dem man sich am liebsten nicht losreißen möchte. Doch wenn die Sonne wieder hervorblitzt, muss die Brille bereits aufgesetzt sein, sonst drohen Augenschäden. Die Görlitzer Sternenfreunde sind auf ihre Kosten gekommen. Aber nicht nur sie. Das war schon wirklich ein sehr schöner Moment für die Leute aus dem Dorf. Wirklich ein wunderschöner Moment. Das Licht, Nacht, einfach anders und der Ring. Einfach schön, das gesehen zu haben.
6: Sonnenfinsternis in Spanien und viele glückliche Menschen, die sie beobachten konnten. Christian Sachsinger berichtete.
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6: In Niedersachsen startet an diesem Morgen das Schuljahr 2026/27. Das Land will den Unterricht mit vielen neu eingestellten Lehrkräften verlässlicher machen. Bertil Starke erklärt, wie realistisch dieser Plan ist.
8: Fragt man die Opposition im Landtag, dann reichen die zum Schulstart besetzten Lehrerstellen nicht aus. Es würden auch weiter viele Stunden in den Klassenräumen ausfallen, meint der bildungspolitische Sprecher der CDU-Fraktion Christian Fühner. Denn Lehrer müssten sich um jede Menge bürokratische Aufgaben kümmern, die nichts mit dem Unterricht zu tun hätten. Stundenpläne zusammenstellen oder Klassenreisen abrechnen zum Beispiel. Nach Angaben von Niedersachsens Kultusministerin Hamburg besetzt das Land zu Beginn des Schuljahres 1600 von 2000 ausgeschriebenen Stellen. Die meisten davon in Grundschulen. Dort gibt es ab heute einen Rechtsanspruch auf eine Ganztagsbetreuung. 85% der Schulen haben eigene Angebote auf die Beine gestellt. Die übrigen kooperieren fast alle mit anderen Schulen oder mit Horten.
6: In Schleswig-Holstein setzen immer mehr Betriebe auf soziale Medien statt auf klassische Stellenanzeigen. Nach Zahlen des Instituts für Arbeitsmarkt und Berufsforschung wird inzwischen jede zweite offene Stelle nicht mehr der Bundesagentur gemeldet. Wie Unternehmen im Land neue Wege gehen, weiß Rahel Zahlmann.
3: weil sie nach Einschätzung von Arbeitsmarktexperten ehrliche Einblicke in den Arbeitsalltag bieten. Und zwar direkt

0: auf den Plattformen der Zielgruppe. Auf Föhr hat ein Gärtner zum Beispiel monatelang vergeblich über das Amt und Flyer nach Verstärkung gesucht. Ein Instagram-Video brachte ihm dann über 500.000 Aufrufe und nach wenigen Tagen den perfekten Mitarbeiter. Der Bamberger Wirtschaftsinformatik-Professor Weitzel ordnet das so ein. Auf Social Media geht es nicht um teure Werbekampagnen, sondern um Nahbarkeit. Und da haben kleine Handwerks- und Familienbetriebe oft beste Chancen gegenüber Großkonzernen. Zeitungsanzeigen machen nach seinen Recherchen mittlerweile unter 10% der Stellenangebote aus.
1: Wie geht es für die Mieterinnen und Mieter der gesperrten Häuser in der Holstenstraße in Hamburg-Altona weiter? Das ist offenbar nach wie vor unklar. Sie warten auf eine Einschätzung von Fachleuten zum Zustand des vorderen Teils des baufälligen Gebäudes. Der hintere Teil ist ja bereits vorgestern abgerissen worden. Annalena Ehle.
2: Der Statiker war offenbar schon da, das Ergebnis liegt aber noch nicht vor. Das Haus und die benachbarten Gebäude sind laut Bezirksamt Altona weiterhin gesperrt, bis Prüfstatiker und Amt sie freigeben. Die Bewohnerinnen und Bewohner des betroffenen Gebäudes haben durch den Teilabriss bereits viel verloren. Erinnerungen, Bilder, Kinderspielzeug etwa. Die Hausgemeinschaft sei allerdings gewachsen.
3: Was seitdem entstanden ist, seitdem wir evakuiert sind, das ist unbeschreiblich. Wir halten so gut zusammen, wir unterstützen uns gegenseitig, auch durch schwere Zeiten, wenn es einer Person mal nicht gut geht. Wir organisieren uns, wir machen den juristischen Weg zusammen. Also das ist wirklich der Wahnsinn,
2: sagt Bewohnerin Clara Thompson. Außerdem hoffen die Mieterinnen und Mieter, dass doch noch etwas von ihrem Hab und Gut gerettet werden kann. Falls sie das Haus nicht wieder betreten dürfen, könnte ein Roboterhund mit Greifarm zum Einsatz kommen. Der kann laut einer Spezialfirma Gegenstände mit einem Gewicht von bis zu 1 Kilogramm transportieren.
1: Und gleich geht der Blick zurück am 13. August 1961. Da riegelten DDR-Volkspolizisten und Soldaten die Grenze zwischen West- und Ost-Berlin mit Stacheldraht ab, der nach und nach durch eine massive, meterhohe Mauer ersetzt wurde. 65 Jahre ist das jetzt her. Welche Bedeutung hat das Erinnern heute? Das fragen wir in unserem NDR-Info-Thema heute früh und schauen dafür gleich nach dem Sport auch nach Mecklenburg-Vorpommern. Wie haben die Menschen dort diese einschneidenden Entwicklungen erlebt? Zuvor das Wichtigste in Kürze, 6.15 Uhr.
4: In Deutschland wird heute an den Mauerbau vor 65 Jahren erinnert. Die zentrale Veranstaltung findet an der Gedenkstätte Berliner Mauer statt. Dort wird unter anderem Bundestagspräsidentin Klöckner erwartet. In der Kapelle der Versöhnung an der Gedenkstätte wird aus den Biografien von Todesopfern vorgelesen. Mit dem Bau der Berliner Mauer war am 13. August 1961 begonnen worden. Das Bauwerk und weitere Sperranlagen trennten die beiden deutschen Staaten 28 Jahre lang. Der Deutsche Städte- und Gemeindebund hat einen besseren Hitzeschutz für Krankenhäuser und Altenheime gefordert. Verbandspräsident Spiegler sagte der Rheinischen Post, Krankenhäuser brauchten Klimaanlagen für die Patienten, aber auch für das Personal. Der Investitionsbedarf dafür liegt laut Spiegler bei mindestens 20 Milliarden Euro. Auch in Alten- und Pflegeheimen müssten die Räumlichkeiten klimagerecht ausgestattet werden. Die Ukraine will künftig keine genauen Angaben mehr zu russischen Raketenangriffen machen. Ein Sprecher der Luftwaffe kündigte entsprechende Änderungen in den morgendlichen Berichten an. Demnach sollen künftig weder die Zahl der von Russland abgefeuerten Raketen noch die Zahl der abgefangenen Geschosse gemeldet werden. Die Ukraine leidet unter einem erheblichen Mangel bei der Ausstattung der Luftabwehr. Zuletzt hatte die Armee mehrfach keine einzige auf Kiew abgefeuerte Rakete abfangen können. Und das Wetter in Norddeutschland. Heute viel Sonne, Höchstwerte zwischen 23 Grad auf Fehmarn und 35 Grad in der Grafschaft Bentheim. Das war der kurze Überblick. Weiter geht's mit Liane Kossmann.
1: Schönen guten Morgen.
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1: Und das war ein goldener Tag aus deutscher Sicht gestern bei den Reitweltmeisterschaften und den Schwimm-Europameisterschaften, Moritz Kühn.
6: Ja, schauen wir zunächst auf die Schwimm-Europameisterschaften in Paris. Da hat das deutsche Team schon 23 Medaillen gesammelt. Gestern kamen 2 dazu über die 800 Meter Freistil. Und wer hat diese Podestplätze geholt? 2 Norddeutsche. Gold ging an den 19-jährigen Johannes Liebmann aus Schleswig-Holstein. Silber an den Hannoveraner Sven Schwarz. Und so hat unser Reporter Lars Becker die beiden ins Ziel gebracht.
7: Kein Problem für Liebmann, für den so starken Nachwuchsmann. Gold für Liebmann und Schwarz holt Silber hinter ihm. Sven Schwarz Silber, Gold Liebmann. Besser geht's nicht.
6: Tja, was für ein Rennen, was für eine Leistung. Sieger Johannes Liebmann schwamm sogar Europarekord, das im Alter von nur 19 Jahren. Nach mehreren EM-Medaillen im Juniorenbereich gelang ihm nun auf der großen Bühne der große Coup.
8: Mir geht's super. Also ich meine, es war ein richtig gutes Rennen. Ich bin mega glücklich. Ja, mit der Goldmedaille habe ich geliebäugelt. Bin jetzt umso glücklicher, dass ich sie habe. Es ist ja einfach unglaublich, was jetzt auch einfach in der letzten Saison so passiert ist. Ich weiß selber nicht genau, was ich dazu sagen soll.
6: Sagt Johannes Liebmann, der in Eckernförde geboren und in Elmshorn vor den Toren Hamburgs aufgewachsen ist. Und was sagt der Hannoveraner Sven Schwarz zu Silber?
9: Ja, ich freue mich extrem. Also Medaille bei einer Europameisterschaft ist natürlich immer das Ziel. Ich hatte vorher gesagt, das ist natürlich durch die starke deutsche Konkurrenz. Wir waren 4 Leute, die das hätten schwimmen können. Ich glaube auch 4 Leute, die normalerweise in der Lage gewesen wären, hier auf dem Podium zu stehen. Leider gibt es nur 3 und es dürfen nur 2 Deutsche davon sein. Und dass wir jetzt sozusagen die Pflichtaufgabe gemacht haben, dass wir 1 und 2 haben, ist natürlich, freut mich umso mehr. Natürlich will man dann immer auf dem Ersten stehen, aber man kann nicht immer alles haben.
6: Auf Gold gehofft und Gold bekommen hat das deutsche Dressurteam bei den Reitweltmeisterschaften in Aachen. Es war schon der 13. WM-Titel für die deutsche Dressur-Equipe. Jörg Tegelhütter mit den Einzelheiten.
10: Schlussreiterin Isabel Wert war es mit ihrer Stute Wendy vorbehalten, den Titel unter Dach und Fach des Aachener Stadions zu reiten. Knapp 80% hatte das Paar am Ende auf der Habenseite. Allerdings nach einigen überraschenden Wacklern, vor allem bei den Wechseln. So war der WM-Sieg noch mehr das Ergebnis einer geschlossenen Mannschaftsleistung, denn am zweiten Tag hatte zuerst Katharina Hemmer mit über 79% und ihrer vielleicht besten Grand Prix-Leistung auf ihrem Fuchshengst Denois die Weichen gestellt. Und an Tag 1 hatten auch Raphael Netz und Frederik Wandres überzeugt und das deutsche Quartett in Führung gebracht. Die Konkurrenz war am Ende vor knapp 8000 Zuschauern doch chancenlos. Silber holte Großbritannien, Bronze ging an Dänemark.
6: Keine Medaillen gab es gestern am 3. Wettkampftag bei den Leichtathletik-Europameisterschaften in Birmingham. Aber heute werden wohl welche dazukommen, zum Beispiel im Zehnkampf. Wie der erste Tag aus deutscher Sicht in dieser Disziplin lief, erzählt unsere Reporterin vor Ort Irina Gneb.
11: Glänzend und das gleich in doppelter Hinsicht, denn sowohl Leo Neugebauer als auch Niklas Kaul mischen im Medaillenrennen voll mit. Nach 5 Disziplinen führt Weltmeister Neugebauer in der Gesamtwertung. Er überzeugte vor allem am Morgen im Weitsprung und beim Kugelstoßen und ist der große Titelfavorit. Zur Gefahr könnte Kaul werden, der einen starken ersten Wettkampftag zeigte und auf Rang 6 steht. Seine Stärken liegen aber am 2. Wettkampftag. Der 3. Deutsche, Youngster Amadeus Gräber, darf auf eine Top-10-Platzierung hoffen.
6: Los geht's heute für die Zehnkämpfer gegen 11:30 mit den 110 Meter Hürden. Die Entscheidung über Gold, Silber und Bronze fällt am späten Abend gegen 9:45 über die abschließenden 1500 Meter. Und deutsche Medaillenchancen gibt es heute am späten Abend zum Beispiel auch über die 3000 Meter Hindernis der Frauen. Da sind ja gleich 3 Deutsche mit dabei im Finale, unter anderem die zweimalige Europameisterin Gesa Krause und Lea Meyer. Und zum Schluss noch 2 Meldungen vom Fußball. Paris Saint-Germain hat den UEFA Supercup gewonnen. Der Champions-League-Sieger gewann gegen den Europa-League-Sieger Aston Villa mit 2:1. Und die niederländische Nationalmannschaft hat einen neuen Trainer. Er kommt zum ersten Mal aus Spanien. Sein Name Xavi. Der 46-Jährige spielte früher beim FC Barcelona und gewann mit Spanien die EM und WM. Die Niederlande hatten zuletzt vor fast 50 Jahren einen ausländischen Nationaltrainer. 1978 war das. Da führte der Österreicher Ernst Happel das Team ins WM-Finale. Übrigens, Xavi feiert seine Premiere als Coach der niederländischen Nationalmannschaft am 24. September in der Nations League gegen Deutschland und den neuen Bundestrainer Jürgen Klopp.
1: Der Sport mit Moritz Kühn. Der 13. August 1961 ist ein historischer Tag in der deutschen Geschichte. Damals rollten Volkspolizei, Betriebskampfgruppen und nationale Volksarmee den Stacheldraht aus. Die Mauer wurde gebaut. Erst mit Stacheldraht, dann mit Beton und Grenzsoldaten wurde Berlin geteilt in Ost und West. Familien, Freunde wurden zerrissen. Inzwischen ist die Mauer länger weg, als sie stand. Und dennoch hat sie bis heute Spuren hinterlassen. Als Mahnmal in der Hauptstadt, in Köpfen und Herzen. 65 Jahre nach dem Bau der Mauer, welche Bedeutung hat das Erinnern heute, fragen wir in unserem NDR-Info-Thema. Denn auch hier im Norden hat sich dieser 13. August ins kollektive Gedächtnis eingebrannt. An der innerdeutschen Grenze zum Beispiel zwischen Mecklenburg und Schleswig-Holstein wird damals von DDR-Einsatzkräften noch mehr Stacheldraht gezogen. Die Teilung zwischen Ost und West schien auch dort endgültig. Wie haben die Menschen im Norden der DDR diese einschneidenden Entwicklungen erlebt? Unser Reporter Heiko Kreft hat sich umgehört und blickt dafür erstmal zurück.
12: Programmänderung im DDR-Staatsfernsehen. Am Abend des 13. August 1961, dem Tag des Mauerbaus.
13: Wir setzen jetzt unser Programm fort mit einem aktuellen Gespräch.
12: Mit dabei der Mecklenburger Max Surbier. Er ist Chef der Liberaldemokratischen Partei der DDR. Der Mauerbau rette den Frieden im Kalten Krieg, behauptet Surbier.
14: In Güstrow wird zurzeit eine internationale Seminartagung durchgeführt. Und die englische Lehrerin Miss Diamond, die sagte, es wurde auch Zeit. Den Kriegsbrandstiftern und den Unruhestiftern ist hier wirklich ein Schlag versetzt worden.
12: Gut drei Wochen später kommt Staatschef Walter Ulbricht in den Norden der DDR.
15: Eine der größten Demonstrationen ihrer Geschichte erlebte gestern die mecklenburgische Bezirkshauptstadt Schwerin.
12: Angeblich 75.000 Menschen sind dabei, als Ulbricht fast eine Stunde lang den Mauerbau preist. In seiner Rede an die lieben Schweriner und die lieben Mecklenburger.
16: Seit dem 13. August wissen die Feinde unseres Volkes, was die Glocke geschlagen hat.
12: Die Mauer, antifaschistischer Schutzwall genannt, wird mit fix produzierten Politschlagern bejubelt.
17: Es ziehen jetzt Ruhe und Frieden ein und sauber, ja sauber wird unsere Hauptstadt sein.
12: Mauer gut, alles gut, die ganze DDR glücklich? Oder doch eher alle unglücklich?
18: Grundsätzlich kann man das nicht so pauschal beantworten. Ja. Das hing natürlich auch von der Position ab, die die Menschen zu dem System haben in der DDR.
12: Sagt der Historiker Andreas Wagner. Er leitet das Museum Grenzhus im mecklenburgischen Schlagsdorf nahe Zarrentin.
18: Es war für einige auch sozusagen eine Erleichterung, dass diese Spannungssituation jetzt erstmal aufgelöst wurde durch eine Entscheidung und eine Festlegung und eine Abriegelung. Aber es bedeutet eben auch eine Trennung.
12: Kritische Stimmen veröffentlichen DDR-Medien nicht. Dabei gibt es Proteste, zum Beispiel an der Universität Greifswald.
19: Im 5. medizinischen Studienjahr wurde eine Resolution, die sich gegen die Schutzmaßnahmen der Regierung richtet, verlesen.
12: Heißt es in einem Stasi-Bericht zur Sicherheitslage im Bezirk Rostock.
19: 13 Studenten hatten diese Resolution bereits unterschrieben. Die zwei Redelsführer wurden verhaftet.
12: Überall weigern sich Menschen, geforderte Jubelresolutionen für den Mauerbau zu unterschreiben, zum Beispiel in Stralsund.
19: In der Produktionsgenossenschaft Elektro stimmten von 35 Anwesenden 25 dagegen.
12: Notiert das Ministerium für Staatssicherheit. Es beobachtet die Stimmung in den drei Nordbezirken sehr genau. 6 Wochen nach dem Mauerbau erstellen die Stasi-Bezirksverwaltungen in Rostock, Schwerin und Neubrandenburg umfangreiche Berichte.
19: Die Mehrheit der Angehörigen der Mittelschicht verhielt sich in den ersten Tagen abwartend. Danach wurden in diesem Bevölkerungskreis jedoch viele negative Argumente vorgebracht.
12: Bilanziert Rostock und Neubrandenburg listet solche Argumente auf. Es gäbe
20: kein Verständnis für Panzer und Stacheldraht.
12: Und eine wiederkehrende Aussage.
20: Man hätte eher abhauen sollen, da es jetzt nicht mehr geht.
12: Tatsächlich machen sich noch mehr Menschen verzweifelt auf den Weg nach Westen.
19: Es sind verstärkt Versuche aufgetreten, mit Fährschiffen oder Booten der Fischereiflotte die DDR illegal zu verlassen. Es gab insgesamt 100 Versuche,
12: meldet die Rostocker Stasi allein für den ersten Monat nach dem Mauerbau. Auch die Schweriner melden steigende Zahlen.
20: Als Schwerpunkt erwies sich dabei der gesamte Elbeabschnitt, speziell der Raum Lenzen-Dömitz im Kreis Ludwigslust.
12: Deshalb befestigt die DDR nun auch die innerdeutsche Grenze mit noch mehr Stacheldraht und geräumten Dörfern, sagt Andreas Wagner vom Museum Grenzhus.
18: Über 11.000 Menschen wurden zwangsausgesiedelt. Also dieser Ausbau der innerdeutschen Grenze zu so einem Sperrgürtel, das hat also unheimlich viele Leben auch verändert und die brauchen natürlich auch ihren Platz in der Geschichte.
1: Sagt Andreas Wagner vom Museum Grenzhus in Schlagsdorf im Landkreis Nordwestmecklenburg. 65 Jahre nach dem Bau der Mauer. Welche Bedeutung hat das Erinnern? Unser NDR-Info-Thema heute. Und in gut 20 Minuten blicken wir nochmal auf diesen 13. August 1961 zurück. Was passierte damals in Berlin? Und berichten dann auch darüber, wie heute und in den kommenden Tagen in Berlin der Opfer gedacht wird und deutsch-deutsche Geschichte veranschaulicht wird.
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1: Die Bundesregierung will BND und Verfassungsschutz mehr Befugnisse geben, um hybride Bedrohungen aus dem Ausland abzuwehren. Die Nachrichtendienste sollen nicht nur beobachten, sondern aktiv werden dürfen, etwa indem sie Handys manipulieren oder Anlagen im Ausland unschädlich machen. Unsere Gastkommentatorin, die freie Journalistin Vera Weidenbach in Tel Aviv, meint, Deutschland müsse wehrhafter werden, warnt aber vor den Risiken der geplanten Reform.
0: Die geplante Reform lässt einen mulmig werden. Denn sie kommt zu einer Zeit, in der nicht nur die äußeren Gefahren für Deutschland größer werden, sondern auch die inneren. Die historischen Gründe für die begrenzten Befugnisse von BND und Verfassungsschutz könnten schon nach der kommenden Bundestagswahl wieder gegenwärtige sein. Es ist nicht auszuschließen, dass eine AfD mit Regierungsgewalt die Geheimdienste für politische Zwecke und zur Verfolgung politischer Gegner missbrauchen würde. In Sachsen-Anhalt, wo schon in diesem Jahr eine AfD-Regierung Realität werden könnte, warnen Sicherheitsexperten bereits vor den Befugnissen und Zugängen zur deutschen Sicherheitsarchitektur, die die Partei bekommen könnte, deren Landesverband in Sachsen-Anhalt vom Verfassungsschutz als gesichert rechtsextrem eingestuft ist. Solange die gleichen CDU-Politiker, die jetzt den Nachrichtendiensten mehr Macht geben wollen, die Gefahr durch die AfD nicht ernst nehmen, solange sie die selbst gesteckte Abgrenzung zur AfD immer wieder verwischen, solange sie ein Verbot dieser Partei nicht vorantreiben, solange sollten sie vorsichtig sein, von den Menschen zu verlangen, ihren Nachrichtendiensten wieder Vertrauen zu schenken. Ja, Deutschland muss wehrhafter werden. Aber nicht nur nach außen. Erst wenn sich die Demokratie erfolgreich gegen die inneren Feinde gewehrt hat, sollte sie darüber nachdenken, bewährte Schutzfunktionen über Bord zu werfen.
1: Die Meinung unserer Gastautorin Vera Weidenbach. Die Frankfurter Allgemeine Zeitung hält mehr Befugnisse für die Nachrichtendienste für sinnvoll, wenn sie rechtsstaatlich kontrolliert werden.
21: Das Trennungsgebot, das nun von den Gegnern der umfangreichen Reform der Dienste permanent ins Feld geführt wird, ist im Angesicht neuer Bedrohungen längst aufgeweicht. Und es ist nicht in Stein gemeißelt. Entscheidend ist die Bindung aller staatlichen Organe an das Recht und deren rechtsstaatliche Kontrolle. Es wäre widersinnig, einen Informationsaustausch zwischen Nachrichtendiensten und Polizei aus historischen Gründen zu untersagen, wenn dadurch Bürger und ihre Rechte gefährdet würden.
1: Das Darmstädter Echo kommentiert hingegen, die historische Trennung von polizeilichen und geheimdienstlichen Aufgaben sollte weiter bestehen bleiben.
21: Die Mütter und Väter des Grundgesetzes haben aus gutem Grund eine strikte Trennung zwischen polizeilichen und geheimdienstlichen Aufgaben niedergeschrieben. Der Gestapo-Terror sollte sich niemals wiederholen. Fehlende Befugnisse für Verfassungsschutz und BND sind nicht die Hauptursache für deren Schwäche. Schlechte Ausrüstung, mangelnder Informationsfluss und Kompetenzwirrwarr spielen eine größere Rolle. All das kann man ändern, ohne das Fundament des Rechtsstaats mit dem Presslufthammer zu traktieren.
1: Das waren die Standpunkte, zusammengestellt heute von Betül Sarikaya.
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4: Um 6.30 Uhr mit Milat Kupay. Mit zahlreichen Veranstaltungen wird heute an den Beginn des Baus der Berliner Mauer vor 65 Jahren erinnert. Zum zentralen Gedenken an der Bernauer Straße werden unter anderem Bundestagspräsidentin Klöckner und Berlins regierender Bürgermeister Wegner erwartet. Aus der NDR-Nachrichtenredaktion Astrid Rolle.
23: In der Kapelle der Versöhnung in der Bernauer Straße werden Biografien von Todesopfern verlesen. Zudem sind eine Kranzniederlegung und ein Gottesdienst geplant. Auch am Brandenburger Tor wird an die Teilung Deutschlands erinnert. Dort steht eine 30 Meter lange mauerähnliche Kunstinstallation. Je nach Blickwinkel können Betrachter aber durch sie hindurchschauen. Am 13. August 1961 hatte die DDR-Führung mit dem Bau der Berliner Mauer begonnen. Sie trennte Ost- und Westdeutschland 28 Jahre lang. Mindestens 140 Menschen wurden an der Mauer getötet oder kamen im Zusammenhang mit dem DDR-Grenzregime ums Leben. Im November 1989 fiel die Mauer, knapp ein Jahr später folgte die deutsche Wiedervereinigung.
4: Millionen Menschen in Deutschland haben sich die partielle Sonnenfinsternis angeschaut. Auch im Norden verfolgten viele gestern Abend das Naturspektakel. Aus der NDR-Nachrichtenredaktion Karl Schreiber.
24: Den Höhepunkt hat die Sonnenfinsternis gestern Abend um kurz nach 20 Uhr erreicht. In Norddeutschland wurde die Sonne bis zu 88% vom Mond verdeckt. Sie war dann nur noch als schmale Sichel am Himmel zu sehen. Im Planetarium Hamburg gab es deshalb zum Beispiel eine lange Nacht der Astronomie. Und wer es nicht geschafft hat, sich die partielle Sonnenfinsternis anzugucken, muss wohl nur ein Jahr warten. Die nächste soll am 2. August 2027 zu sehen sein. Die nächste totale Sonnenfinsternis wird es in Teilen Deutschlands erst im Jahr 2081 geben.
4: Und Bilder von der partiellen Sonnenfinsternis im Norden können Sie bei uns online sehen unter ndr.de. Kanzleramtschefin Wagen sieht bei der geplanten Reform der Geheimdienste das sogenannte Trennungsgebot gewahrt. Es besagt, dass die Aufgabenbereiche der Nachrichtendienste und die der Polizei getrennt sein müssen. Kritiker befürchten eine Aufweichung und warnen vor mehr Überwachung. Dazu sagte Wagen in den ARD-Tagesthemen.
2: Es bleibt ganz klar beim Trennungsgebot. Es wird auch künftig eingehalten, nur eben in besonderen Fällen, in denen die Polizei, andere Behörden nicht tätig werden können, können künftig auch zum Beispiel der Verfassungsschutz tätig werden. Das ist auch geboten, um eine Vielfalt von Gefahren auch rechtzeitig zu erkennen und auch abwenden zu können. Aber es ist alles auch so geregelt, dass Eingriffe nur dann auch vorgenommen werden, wenn sie verhältnismäßig sind, wenn sie einem gewissen Ziel dienen. Und alles wird auch vorab und im Nachgang durch ein unabhängiges Gremium kontrolliert werden.
4: Kanzleramtschefin Wagen in den Tagesthemen. Die Mehrheit der Menschen in Deutschland will laut einer neuen Umfrage weiterhin konsequenten Klimaschutz. Die repräsentative Befragung der Bertelsmann Stiftung und des Forschungsinstituts für Nachhaltigkeit am GfZ zeigt aber auch, dass die Zustimmung zur Energiewende abnimmt. Aus Gütersloh, Mischa Dahlmann.
3: 4 von 5 Befragten sorgen sich wegen des Klimawandels. Die Zustimmung zur Energiewende ist trotzdem gesunken. Vor 5 Jahren standen fast 7 von 10 dahinter, heute sind es nur noch 6 von 10. Hauptgrund sind wirtschaftliche Sorgen. Gut die Hälfte fürchtet, dass die Klimapolitik die eigenen Finanzen belastet. Die meisten halten den Umstieg auf eine klimafreundliche Heizung oder ein E-Auto ohne staatliche Hilfe für nicht machbar. Eine Mehrheit fordert deshalb mehr Geld vom Staat für den Klimaschutz. Kritisch bewerten die Befragten, welches Bild die Bundesregierung bei dem Thema abgibt. Vielen gilt die Energiewendepolitik als unverständlich und bürgerfern. Mehr als die Hälfte vertraut der Bundesregierung in diesem Bereich nicht. An den Zielen hält die Mehrheit dennoch fest. 3 von 4 wollen mehr Strom aus erneuerbaren Energien.
4: Auf der italienischen Insel Sizilien bleibt der Flugverkehr wegen des Vulkans Ätna noch länger eingeschränkt. Laut dem Betreiber ist der Airport Catania nun mindestens bis morgen früh um 2 Uhr geschlossen. Ob es danach wieder Flugbetrieb gibt, ist unklar. Seit mehreren Tagen sind keine Starts und Landungen möglich, weil der Ätna Asche spuckt. Viele Reisende sitzen auf Sizilien fest oder warten auf Umbuchungen zu Verbindungen von anderen Flughäfen. Der Eurovision Song Contest darf künftig nur in Ländern stattfinden, in denen die Sicherheitslage stabil ist. Die Europäische Rundfunkunion hat entsprechende neue Regeln veröffentlicht. Darin werden bewaffnete Konflikte als Ausschlusskriterium bezeichnet. In der Erklärung wird kein Land explizit genannt. Beim diesjährigen ESC in Wien hatte Israel Platz 2 belegt und damit nur knapp den Sieg und das traditionelle Austragungsrecht im Folgejahr verpasst. Israel befindet sich derzeit im Krieg mit dem Iran und kämpft im Gazastreifen gegen die Hamas. Mehrere Länder hatten bereits wegen der Teilnahme Israels den Wettbewerb boykottiert. Das waren die Nachrichten.
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1: Viel Sonnenschein heute. Die Höchstwerte, die liegen zwischen 23 Grad auf Fehmarn und 35 Grad in der Grafschaft Bentheim. Auch morgen ist es meist sonnig und es bleibt auch trocken bei 27 bis 37 Grad. Und die Aussichten fürs Wochenende: am Sonnabend mal Sonne, mal Wolken, vereinzelt auch Schauer und Gewitter bei 21 bis 34 Grad. Am Sonntag vielerorts Schauer und Gewitter bei dann 19 bis 24 Grad. 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Da liegen uns weiter keine Meldungen über Störungen vor. Allen unterwegs eine gute Fahrt. Am Mikrofon ist Liane Kossmann. Schönen guten Morgen. Könnten bald Raketen von Deutschland aus in den Orbit starten? Die Bundesregierung jedenfalls prüft den Aufbau einer eigenen Startbasis für Trägerraketen der Bundeswehr, um militärische Satelliten unabhängig ins All zu befördern. Grundsätzlich gilt Deutschland wegen seiner dichten Besiedlung als nicht geeignet. Welche Möglichkeiten gibt es also? Bianca Schwarz, unsere Korrespondentin im Hauptstadtstudio, ist der Frage nachgegangen.
7: Bundesverteidigungsminister Boris Pistorius von der SPD will ganz nach oben.
8: Ich erlebe immer wieder,
7: wenn ich mit Menschen spreche, die nicht täglich mit Militär und Weltraum zu tun haben, dass dann die Frage kommt, was wollt ihr denn im Weltall? Ja, wir wollen gar nicht so unbedingt ins Weltall, aber es gibt keine gesicherte Kommunikation für unsere Streitkräfte ohne Satelliten im Weltall.
21: Bisher kreist nur eine Handvoll Bundeswehrsatelliten um die Erde und das soll sich drastisch ändern. Bis zu 1200 neue Satelliten sollen laut Pistorius in den nächsten Jahren im Orbit platziert werden. Problem? Bisher ist die deutsche Bundeswehr in der Frage ziemlich abhängig. Die meisten ihrer Satelliten sind über SpaceX, die Firma von Elon Musk, nach oben gelangt. Eigene Raketenstartplätze hat sie nicht.
7: Wir brauchen mehr Unabhängigkeit von den großen Tech-Konzernen. Wir brauchen mehr technologische Souveränität.
21: Der Traum also. Deutschland baut seine eigenen Satelliten und Transportraketen und dann schickt man sie von einem eigenen Startplatz aus in den Orbit. Nur, wo soll dieser Startplatz sein? Walter Pelzer ist der Generaldirektor der Deutschen Raumfahrtagentur. Und wenn Pistorius sagt, er möchte einen eigenen Raketenstartplatz, landet dieser Wunsch auf Pelzers Schreibtisch.
8: Wir haben als Europa nur einen einzigen Startplatz im Äquatorialbereich, das ist Kourou. Der ist auch noch in Südamerika, also nicht wirklich direkt um die Ecke. Wenn wir sehr, sehr schnell einen Satelliten von dort verbringen müssen, ist sehr, sehr schnell in Anführungsstrichen nur noch möglich.
21: Die Satelliten werden in Deutschland gebaut, in Frankreich auf ein Schiff verladen, dann nach Kourou in Französisch-Guyana gebracht. Das liegt zwar in Südamerika, gehört aber zu Frankreich und damit zur EU. Es herrscht also europäische Souveränität, aber es dauert ewig.
8: Wir haben auch in Europa, in Schottland, in Schweden und in Norwegen Startplätze, wobei Schottland und Norwegen seitens der Europäischen Union etwas problematisch angesehen wird, weil UK und Norwegen nicht Mitglieder der Europäischen Union sind.
21: Deutschland selbst gilt als zu dicht besiedelt. Wenn bei einem Start was schief geht, würde eine abstürzende Rakete fast zwangsläufig bewohntes Gebiet treffen. Aber die Nordsee? Grundsätzlich hält Walter Pelzer von der Deutschen Raumfahrtagentur Schwimmplattformen für eine gute Idee.
8: Das ist auch nichts komplett Neues und man ist natürlich dann sehr flexibel hinsichtlich seines Einsatzortes. Und wir als Raumfahrtagentur untersuchen das auch aktuell.
21: Aber bei Schwimmplattformen in der Nordsee ist er eher skeptisch. Für einen Raketenstart muss rundherum weiträumig gesperrt werden, nicht nur auf dem Wasser, sondern auch in der Luft.
8: Da ist auf der einen Seite London Heathrow, auf der anderen Seite Schiphol. Berlin ist nicht so weit entfernt, auch Frankfurt für den Flieger ist nicht so weit. Dann haben wir Rotterdam, Hamburg, Bremerhaven, Antwerpen, große Häfen. Das ist meiner Meinung nach sehr, sehr aufwendig, diese Bereiche dann freizumachen.
21: Deswegen denkt Pelzer auch über eine Plattform in internationalen Gewässern nach, beziehungsweise lieber nicht nur eine.
8: Gerade für die Bundeswehr, wenn man sich anguckt und man hätte meinetwegen eine Startplattform auf dem Festland, das ist für einen etwaigen Gegner kein so schwieriges Ziel.
21: Viele Plattformen, viele Möglichkeiten. Noch in diesem Jahr will die Deutsche Raumfahrtagentur bei der Suche nach einem souveränen Raketenstartplatz für die Bundeswehr erste Erfolge vermelden.
1: Aus Berlin war das Bianca Schwarz.
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1: Mehr Geld für die Studierenden, höhere Einkommensgrenzen für die Eltern. Das sind Kernpunkte der BAföG-Reform, die die Bundesregierung gestern auf den Weg gebracht hat. Und bei mir im Studio ist jetzt mein Kollege Jörg Seißelberg aus unserer Wirtschaftsredaktion. Mit dem wollen wir jetzt mal über diese Reform und auch generell über die Situation der Studierenden sprechen. Jörg, zunächst mal, welche Bedeutung hat das BAföG für die Studierenden?
9: Also eine immer geringere, und so war das bei der Erfindung des BAföGs eigentlich nicht gedacht. Damals 1971 unter dem Bundeskanzler Willy Brandt, da war das Ziel, mit BAföG möglichst viele Kinder aus ärmeren Elternhäusern ins Studium zu bringen. Das hat zu Beginn dann auch ganz gut geklappt. Knapp 45% der Studierenden haben damals BAföG bekommen. Jetzt aber sind es gerade mal noch 11%. Insgesamt bekommen damit so wenig Studierende BAföG wie seit 25 Jahren nicht mehr. Hier will die jetzt angesprochene und angeschobene Reform für eine Trendwende sorgen.
1: Und gibt es dafür eine Erklärung, warum gibt es heute so viel weniger BAföG-Studierende als früher?
9: Also grob gesagt gibt es zwei Gründe. Zum einen sind es die objektiven Bedingungen, wie die Einkommensgrenzen. Unter anderem hier will die Politik mit der jetzigen Reform ja ansetzen, die Einkommensgrenzen erhöhen. Und der zweite Grund sind zumindest zum Teil die Studierenden und ihre Eltern selbst. Denn 70% der Studierenden, die eigentlich Anspruch hätten auf BAföG, stellen nicht mal einen Antrag.
1: Und warum das denn?
9: Ja, das Deutsche Studierendenwerk schreibt, das liege an einem tief verankerten und strukturellen Informationsdefizit. Ich habe da beim Studierendenwerk mal nachgefragt, was das denn konkret bedeutet. Und da heißt es, es gebe bei vielen Studierenden den Irrglauben. Die meinten, ihre Eltern würden zu viel Geld verdienen und da hätten sie gar keine Chance auf BAföG. Und zum anderen, das zeigt eine Studie des Fraunhofer und Max-Planck-Instituts, haben viele Studierende Angst davor, den Darlehensanteil des BAföG zurückzuzahlen. Also die Befürchtung, sich durch BAföG zu verschulden. Und sozial besonders bitter ist, dass diese Angst, sich zu verschulden, überdurchschnittlich verbreitet ist bei jungen Menschen aus einkommensschwachen Familien.
1: Wenn das so viele falsch einschätzen, können wir ja für Aufklärung sorgen. Wer hat denn Anspruch auf BAföG?
9: Also erst einmal durch die geplante Reform mehr Studierende als bislang, denn die Freibeträge beim Elterneinkommen steigen um 1,5%, was allerdings schwierig jetzt ist, das in eine konkrete Zahl zu übersetzen, nach dem Motto, bis zum Bruttogehalt XY meiner Eltern habe ich Anspruch auf BAföG, weil das von vielen Faktoren abhängt. Im Einkommen ja, aber auch was zahlen die Eltern Abgaben an Steuern, gibt es Geschwister, wo wohnen die Studierenden und so weiter. Das ist eine ziemlich komplexe Berechnung und wahrscheinlich ein Grund, warum sich viele Studierende da nicht rantrauen.
1: Auch wenn man jetzt keine konkrete Zahl nennen kann, kann man trotzdem einen Richtwert zumindest nennen?
9: Also die Verbraucherzentrale Nordrhein-Westfalen hat sich daran gewagt und demnach kann ein Einzelkind die Höchstforderung erreichen, wenn die Eltern zusammen nicht mehr als 2.500 Euro brutto im Monat verdienen. Eine Teilförderung aber, die gibt es bereits für Studierende, deren Eltern ein Bruttoeinkommen von bis zu rund 7.000 Euro monatlich haben. So, wie gesagt, die Berechnung der Verbraucherzentrale Nordrhein-Westfalen. Individuell kann das immer noch mal anders aussehen. Auf jeden Fall lohnt es sich, erstmal einen Antrag zu stellen. Und genau das Antrag stellen, soll als Teil der jetzt angeschobenen Reform künftig digitaler und einfacher werden.
1: Auf wie viel Geld können BAföG-Studierende denn dann hoffen?
9: Also maximal kann es monatlich künftig etwas über 1.100 Euro pro Monat geben, statt bislang 990. Aber da ist bei vielen halt diese Angst vor der Rückzahlung, weswegen sich gar nicht an den Antrag rantrauen. Doch wenn man sich da mal die Bedingungen genauer anschaut, dann stellt man fest, dass schon bislang alles von den Bedingungen doch etwas softer ist, als es wahrscheinlich viele befürchten. Denn maximal muss jeder am Ende höchstens 10.000 Euro zurückzahlen. Das ist so, dass dann unterm Strich mehr als die Hälfte der Höchstförderung man vom Staat geschenkt bekommt, die Rückzahlung kann in Monatsraten von 130 Euro über maximal 20 Jahre gestreckt werden. Also auch wer im Studium keine Reichtümer verdient, muss in der Regel am Ende keine Pleite befürchten.
1: Aber Kritiker sagen ja, auch was es künftig an BAföG gibt, reiche einfach nicht zum Leben.
9: Ja, und wenn man sich da die Zahlen anschaut, dann haben die Kritiker da nicht ganz Unrecht. Laut Kabinettsbeschluss sollen ja sowohl der Wohnkostenzuschuss als auch die maximale Grundförderung um jeweils 15% steigen. Das ist schon ein kräftiges Plus, klar. Aber das Ganze hing trotzdem künftig der Lebensrealität weiter hinterher. Denn die Kosten für ein WG-Zimmer in Hamburg beispielsweise liegen immer noch um 50% über den 440 Euro, die es künftig als Wohnkostenpauschale gibt. Ähnlich ist es mit der Einkommensgrenze der Eltern. Die soll um 1,5% wachsen, immerhin. Aber das ist weniger, als wir als Inflation und Lohnsteigerung in den vergangenen Jahren gehabt haben. Was dann in der Konsequenz schlicht bedeutet, dass am Ende Jahr für Jahr mehr Studierende aus der BAföG-Förderung rausfallen. Das alles vor dem Hintergrund, dass heute schon in Deutschland von den Akademikerkindern 3/4 studieren, von den Nicht-Akademikerkindern aber nur 1/4. Bei der Erfindung des BAföGs war das eigentlich anders gedacht.
1: Jörg Seiselberg war das aus unserer Wirtschaftsredaktion. 65 Jahre nach dem Bau der Mauer. Welche Bedeutung hat das Erinnern heute? Das ist unser NDR-Info-Thema. Und dafür blicken wir gleich nochmal zurück auf diesen 13. August 1961. Was passierte damals? Und berichten dann auch darüber, wie heute und in den kommenden Tagen in Berlin der Opfer gedacht wird und deutsch-deutsche Geschichte veranschaulicht wird. Zuvor alles Wichtige, kurz und kompakt, 6.46 Uhr.
4: Bundestagspräsidentin Klöckner hat zum 65. Jahrestag des Mauerbaus vor Geschichtsvergessenheit gewarnt. Die CDU-Politikerin sagte, gerade für junge Menschen rücke die DDR immer weiter in die Geschichte. Gerade für sie müsse die Erinnerung deshalb wachgehalten werden. Die Freiheitsideen, die 1989 zum Fall der Berliner Mauer führten, seien in Gefahr. Nicht durch Stacheldraht, sondern durch Gleichgültigkeit und Desinteresse. Klöckner nimmt heute auch an der zentralen Gedenkveranstaltung zum Mauerbau in Berlin teil. Für Kinder und Jugendliche in Niedersachsen beginnt heute nach den Sommerferien wieder die Schule. An den allgemeinbildenden Schulen werden etwa 890.000 Schüler erwartet. Unter ihnen sind etwa 80.000 Erstklässler, die traditionell erst am Samstag eingeschult werden. Das Schuljahr bringt in Niedersachsen einige Neuerungen mit sich. So erhalten die ersten Schüler und Lehrer vom Land bezahlte Tablets. Außerdem beginnt die Zusammenlegung des evangelischen und des katholischen Religionsunterrichts. In Europa haben gestern Abend Millionen Menschen die Sonnenfinsternis beobachtet. In Teilen Grönlands, Islands und Spaniens schob sich der Mond komplett vor die Sonne. In Deutschland kam es nur zu einer teilweisen Sonnenfinsternis. Immerhin waren aber mindestens 85% der Sonne bedeckt. Die nächste partielle Sonnenfinsternis wird in Deutschland in knapp einem Jahr zu sehen sein. Das Wetter in Norddeutschland, heute viel Sonne, Höchstwerte zwischen 23 Grad auf Fehmarn und 35 Grad in der Grafschaft Bentheim. Das war der kurze Überblick, weiter geht's mit Liane Kossmann.
1: Durch das Brandenburger Tor in Berlin zu laufen, das ist heute selbstverständlich. Ob man sich im Osten oder Westen der Stadt aufhält, spielt keine Rolle mehr. Aber das war bekanntermaßen mal anders. Heute vor 65 Jahren, ab dem 13. August 1961, riegelten DDR-Volkspolizisten und Soldaten der NVA die Grenze zwischen Ost- und West-Berlin mit Stacheldraht ab und begannen mit dem Bau der Mauer. Die Grenzanlage wurde zum Symbol des Kalten Krieges, der Teilung Deutschlands. 65 Jahre nach dem Bau der Mauer, welche Bedeutung hat das Erinnern heute, fragen wir an diesem Jahrestag in unserem NDR-Info-Thema. Und dafür blickt Markus Latton jetzt erstmal zurück auf die Ereignisse am 13. August 1961.
6: Mir ist nicht bekannt, dass solche Absicht besteht, dass sich die Bauarbeiter in der Hauptstadt hauptsächlich mit Wohnungsbau beschäftigen und ihre Arbeitskraft dafür voll ausgenutzt wird.
10: Bei einer internationalen Pressekonferenz in Ost-Berlin am 15. Juni 1961 versucht Walter Ulbricht, Staatsratsvorsitzender der DDR, zu beschwichtigen. Niemand habe die Absicht, eine Mauer zu errichten. Ein Satz, der in die Geschichte eingeht. Am 13. August entpuppt sich das als glatte Lüge. Die Menschen, die täglich zwischen Ost- und West-Berlin pendeln, sehen sich plötzlich mit einer abgeriegelten Stadt konfrontiert. Eine Reaktion der DDR-Führung auf die Zehntausenden Deutschen, die jährlich die SED-Diktatur verlassen wollen. Mit dem Mauerbau wird das brandgefährlich.
11: Da sind wir eben bis Janowitzbrücke gefahren, haben dort abgestellt und sind am Moritzplatz, wo das freie Feld dort ist, sind wir eben zu Fuß rübergegangen und da war nur noch keine Kontrolle. Da haben wir Glück gehabt. 10 Minuten später sind sie dann eben gekommen und haben dicht gemacht. Also ich bin so froh, das glauben sie gar nicht.
10: Einem Rundfunkreporter schildert diese Frau ihr waghalsiges Entkommen nach West-Berlin in den dramatischen Stunden des 13. Augusts. Kurz nach dem Errichten des Stacheldrahts brechen in West-Berlin Proteste aus. Sie sollen erfolglos bleiben. Willy Brandt, damals Berlins regierender Bürgermeister und späterer Bundeskanzler, wendet sich in einer Fernsehansprache an die Öffentlichkeit.
13: Der Senat von Berlin erhebt vor aller Welt Anklage gegen die widerrechtlichen und unmenschlichen Maßnahmen der Spalter Deutschlands, der Bedrücker Ost-Berlins und der Bedroher West-Berlins.
10: Im DDR-Fernsehen wird das Geschehen vom Chefpropagandisten des Regimes, Karl Eduard von Schnitzler, ganz anders gedeutet.
14: Eine solche Maßnahme erweist sich als im wahrsten Sinne des Wortes menschlich.
10: Diese menschliche Maßnahme kostet zwischen 1961 und 1989 mindestens 140 Menschen das Leben. Meist beim Versuch zu flüchten. Oder weil sie sich zur falschen Zeit an der falschen Stelle der 155 Kilometer langen Grenzanlage aufgehalten haben. In Ost- wie in West-Berlin erinnern sich viele, die als Kinder und junge Erwachsene den Mauerbau erlebt haben, mit Unbehagen an den folgenschweren Tag.
25: Ich weiß nur, dass ich da zur Zeit im Ferienlager war und bin dann nach Hause gekommen und dann war einer aus der Familie halt nicht mehr da. Ne? Aber es wurde nicht so drüber gesprochen.
26: Es war ein traumatisches Erlebnis, zumal meine Schwester mit Familie alle in Ost-Berlin wohnten und dann 2 Jahre lang als West-Berliner nicht rübergehen zu dürfen.
27: Also die haben uns viel erzählt, immer, wir können da nicht hin. Und da wohnt mein Vater, hat die Ene gesagt, wir können Kalm mehr besuchen.
10: Als Symbol des Kalten Krieges, der Teilung Deutschlands und Berlins, ist die Mauer nur noch an einigen wenigen Orten erhalten. in Gedenkstätten und bei Privatsammlern, die Bruchstücke des Bauwerks als dunkles Souvenir aufbewahrt haben.
1: Ja, fast 37 Jahre ist die Mauer inzwischen weg, viel länger als sie je stand. Vergessen ist sie nicht und hat Spuren hinterlassen. Kulturstaatsminister Weimer erinnerte daran, heute nicht nur die Opfer der Mauer zu würdigen, sondern auch die des SED-Regimes allgemein. Es gab keine Meinungsfreiheit, keine Pressefreiheit, keine freien Wahlen. Dafür gab es die Stasi, es gab Hohenschönhausen, es gab den Todesstreifen. So hat er es anlässlich des Jahrestages heute gesagt. Und er warnte vor einer Verharmlosung der DDR durch Ostalgie. Und ganz ähnlich äußerte sich auch die SED-Opferbeauftragte des Bundestages, Evelyn Zupke. Ostalgie, so sagt sie es, werde dort problematisch, wo sie die SED-Diktatur verkläre. Das bringt ihr nicht nur positive Rückmeldungen ein, wie Dietrich Karlmeurer berichtet.
5: Frau Zupke, Sie hetzen gegen die DDR. Zuschriften mit solchen Vorwürfen bekomme sie in diesen Tagen häufiger, erzählt die SED-Opferbeauftragte des Bundestages. Viele Ostdeutsche blickten mit positiven Erinnerungen auf ihre Kindheit oder Jugend in der DDR zurück. Das sei verständlich, sagt Evelyn Zupke im Interview mit dem ARD-Hauptstadtstudio. Problematisch werde es für sie erst dort, wo persönliche Erinnerungen die historische Realität überlagerten.
12: Dieses »So war es für mich« darf nicht dazu werden »So war es«.
5: Deshalb zieht die aus Binz auf der Insel Rügen stammende SED-Opferbeauftragte klare Grenzen bei der Bewertung von Ostalgie, auch persönlich.
12: Diese Ostalgie hat für mich immer einen Geschmack, den ich nicht mag, das gebe ich ganz ehrlich zu. Ich würde aber jetzt auch nicht jeden verdammen und verteufeln, der sein Ampelmännchen liebt, seinen Trabi-Stolz zeigt und weiß ich nicht was. Das kommt immer drauf an, auch wieder auf den Kontext.
5: Kritik übt Zupke an Darstellungen, die die DDR verharmlosen. In diesem Zusammenhang nennt sie auch das Singen der DDR-Nationalhymne. Das Thema hatte zuletzt nach einer AfD-Veranstaltung für Diskussionen gesorgt.
12: Es ist ja oft so, dass dann in bestimmten Kreisen, die eben die DDR eher verharmlosen oder sagen, wir leben jetzt auch bald wieder in einer Diktatur und dann diese Symbole heranziehen oder die Nationalhymne singen, weil die Nationalhymne ist ein starkes Symbol für die Diktatur. Und wenn man ehrlich ist, weiß das auch jeder, dann habe ich ein Problem damit.
5: Mit dieser Haltung blickt Zupke auch auf den 65. Jahrestag des Mauerbaus. Für sie steht die Berliner Mauer für den Freiheitsentzug in der DDR.
12: Mauer und Stacheldraht, die in Beton gegossene Botschaft des Regimes, eure Freiheit liegt in unseren Händen.
5: Die Mauer habe nicht nur das Land geteilt, sie habe Familien zerrissen und Freunde voneinander getrennt. Viele Betroffene spürten die Folgen bis heute. Die Mauer sei Teil des eisernen Vorhangs gewesen, der Diktatur und Demokratie voneinander getrennt habe, sagt Zupke. Deshalb dürfe die Erinnerung an die Folgen der Teilung nicht verblassen.
1: Und die Erinnerung an den Mauerbau und die folgende jahrzehntelange Teilung der Stadt, sie wird in diesen Tagen sichtbar in Berlin durch eine Kunstinstallation. Dort, wo einst die Grenze verlief, steht jetzt eine neue Art Mauer auf einem 30 Meter langen Abschnitt direkt vor dem Brandenburger Tor. Silke Mehring.
15: Der Künstler Hubertus Hamm hat mit seiner Installation aus Aluminium einen Coup gelandet.
16: Das ist eine Metallstruktur, die ist 8 cm tief zwar, aber sie besteht aus 200stel oder sehr, sehr feinen Aluminiumstreifen. Und weil die halt so fein sind, kann das Auge auf eine gewisse Distanz die gar nicht mehr erkennen. Also wird das relativ klar, wenn man so 30 Meter weggeht, ist ein großer Bereich, schon sehr transparent. Die Idee dahinter ist, dass eben die Menschen, die sich das anschauen, das Ding vollenden, wenn man so will, durch ihre Anwesenheit, durch das, was sie sehen. Das ändert sich natürlich jede Minute, wenn man so will. Jeder hat seinen eigenen Standpunkt, sein eigenes Licht. Also das Ding ist nur ein Medium.
15: Tatsächlich erschafft die Installation einen optischen Effekt, der sie mal durchsichtig erscheinen lässt, je nach Perspektive und Abstand aber auch die Durchsicht versperrt. Damit spielt das Kunstwerk mit den verschiedenen Blickpunkten von Ost und West. Kulturstaatsminister Wolfram Weimer spricht die Installation emotional an.
17: Es hat aus der Ferne die Funktion eines Riegels. Man ist im Moment erschrocken, ist die Mauer wieder da? Und es hat etwas Kaltes, Dunkles und dann kommt man näher und sieht diese Aluminiumkonstruktion, durch die man durchschauen kann. Und das ist die ganze Ambivalenz dahinter. Ja, die Mauer war eine große Wunde, die wir hatten, aber ja, wir haben sie überwunden. Und beides spiegelt dieses Kunstwerk. Mir gefällt es sehr gut.
15: Auch die Fotoausstellung mit großen Bildtafeln vor dem Brandenburger Tor zeigt beeindruckende Einblicke in das Leben mit der Mauer. Sie veranschaulicht, welch massiven Einschnitt die Grenzabriegelung für die Bewohner der geteilten Stadt bedeutete. Auf der Westseite sitzen Menschen mit Klappstühlen direkt vor der Mauer. Die Fotos von der Ostseite werden heimlich geschossen und haben deshalb Seltenheitswert. So wie eine Fotografie, die einen Grenzposten zeigt, wie der Direktor der Stiftung Berliner Mauer, Axel Klausmeier, erklärt.
0: Das Besondere ist an dem Bild nämlich, da ist eine Familie, die da einfach picknickt und der Grenzsoldat im Hintergrund, der da im Wachturm ist, der hat die ganze Zeit die Frau im Bikini beobachtet. Und als der sich endlich umdreht, da reißt der Mann die Kamera hoch und fotografiert die Grenze und damit auch den Grenzer, der sich ausnahmsweise endlich mal Richtung Westen orientiert. Der hat ironischerweise die Feindbeobachtung im eigenen Land gemacht.
15: Auch Zeitzeugin Renate Werwig-Schneider gehörte zu den Feinden im eigenen Land. Sie scheiterte in den 1960er Jahren mit zwei Fluchtversuchen und saß dafür unter menschenverachtenden Bedingungen 3 Jahre in DDR-Zuchthäusern ein, bis die Bundesrepublik sie freikaufte. Heute kann sie ohne Groll zurückschauen.
2: Pures Glück, dass ich also durchs Brandenburger Tor laufen kann, Gleichgesinnte um mich finde. Ich mache lange Zeitzeugenarbeit und habe meinen Hass abgearbeitet in den Jahren. Und ich habe dieses Trauma, also dank meiner Arbeit, das ist ein Geben und Nehmen. Nämlich, ich rede ja sehr viel mit und von jungen Menschen. Ich habe also alle bösen Gedanken abgearbeitet.
15: Neben Zeitzeugengesprächen, der Mauerinstallation und der Fotoausstellung sind Events zum Gedenken an die Opfer und Leiden der Teilung auch quer durch Berlin verteilt. Die Erinnerung an den Mauerbau am 13. August 1961 macht auf vielerlei Weise klar, dass Freiheit und Demokratie nicht selbstverständlich sind.
1: Silke Mehring berichtete, 65 Jahre nach dem Bau der Mauer, welche Bedeutung hat das Erinnern heute? Das ist unser NDR-Info-Thema und in gut 20 Minuten sprechen wir mit einem Mann, der vielen Menschen in der DDR zur Flucht verholfen hat und der die Ereignisse an diesem 13. August 1961 in Berlin hautnah miterlebt hat.

2 Wochen sind die Ereignisse in Ceuta jetzt her, als zehntausende Migranten versuchten, in die spanische Exklave zu kommen. Der Großteil der Angekommenen hat Ceuta schon nach wenigen Tagen wieder verlassen. Aber noch immer harren Tausende in der kleinen Stadt aus, darunter zahlreiche unbegleitete Minderjährige. Wie ist die Situation im Moment? Unsere Korrespondentin berichtet gleich nach den Nachrichten.

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1: Um 7 Uhr mit Milat Kupay. Heute vor 65 Jahren hat der Bau der Berliner Mauer begonnen. Mit Gedenkveranstaltungen und einer Kunstinstallation wird heute an die Opfer der DDR-Diktatur erinnert. Aus der NDR-Nachrichtenredaktion Pascal Küpper.
2: Am 13. August 1961 riegeln tausende Volks- und Grenzpolizisten Berlin ab und reißen Straßen auf. Danach bauen sie Stacheldrahtabsperrungen auf und der Mauerbau beginnt, mit dem Ziel, die massenhafte Flucht von DDR-Bürgern in den Westen zu stoppen. 140 Menschen sind an der Berliner Mauer ums Leben gekommen. Heute werden Auszüge aus ihren Biografien vorgelesen. Am Brandenburger Tor gibt es außerdem eine 30 Meter lange und fast 3 Meter hohe Kunstinstallation, die an die echte Mauer erinnert. Und zum Jahrestag warnen Politiker und Opferverbände davor, die DDR zu verharmlosen und zu verklären. Die SED-Opferbeauftragte des Bundestags Zupke sagte der Rheinischen Post, einigen erscheint die DDR zunehmend schöner, je länger sie zurückliegt. Tatsächlich aber haben Menschen, die Widerspruch geäußert oder sich nicht angepasst haben, schwer unter der Diktatur gelitten, so Zupke. Bei den Opfern wirkt das bis heute nach.
1: Unzählige Menschen haben in Deutschland und anderen Teilen Europas die Sonnenfinsternis verfolgt. Um kurz nach 19 Uhr schob sich der Mond nach und nach vor die Sonne, bis nur noch eine schmale Sichel zu sehen war. Im Norden waren ungefähr 85% der Sonne verdeckt, in Süddeutschland waren es bis zu 90%. Eine totale Sonnenfinsternis erlebten Teile Islands, Grönlands sowie Nordspaniens und der Balearen. In Niedersachsen geht heute der Unterricht nach den Sommerferien wieder los. Das Land zählt für das neue Schuljahr rund 890.000 Schülerinnen und Schüler. Was sich für sie ändert, berichtet Bertel Starke in Hannover.
3: Ab Klasse 7 aufwärts stattet das Land Schülerinnen und Schüler nun flächendeckend mit Tablets aus. Niedersachsens Kultusministerin Hamburg sprach in Hannover von einem der größten Digitalisierungsprojekte im deutschen Schulwesen. In den Grundschulen greift außerdem der Rechtsanspruch auf eine Ganztagsbetreuung. 85% haben bereits ein eigenes Angebot auf die Beine gestellt, berichtet die Grünen-Politikerin Hamburg. Der Rest von ihnen kooperiere größtenteils mit Horten oder anderen Schulen. Insgesamt sieht Hamburg die Schulen in Niedersachsen gut mit Lehrkräften versorgt. Von den aktuell rund 2000 ausgeschriebenen Stellen seien bereits knapp 1600 besetzt worden.
1: Nach dem schweren Erdbeben in Kolumbien stehen die Einsatzkräfte bei der Suche nach Überlebenden vor entscheidenden Stunden. Das 72-Stunden-Zeitfenster, um unter Trümmern eingeschlossene Menschen noch retten zu können, schließt sich heute. Danach sinken die Chancen deutlich. Durch das Beben der Stärke 7,4 am Montag sind mindestens 265 Menschen ums Leben gekommen. Fast 500 Menschen gelten offiziell als vermisst. Die tatsächliche Zahl könnte aber deutlich höher liegen. Für die Suche gibt es internationale Unterstützung. Teams aus den USA, Israel, Ecuador und El Salvador lösen örtliche Einsatzkräfte ab, damit diese sich erholen können. Die Pressesprecherin des Weißen Hauses, Caroline Leavitt, gibt ihren Posten auf. Sie werde ihr Amt zum Ende des Monats niederlegen, um mehr Zeit mit ihrer Familie verbringen zu können, teilte US-Präsident Trump mit. Er verstehe und respektiere diese Entscheidung. Leavitt hatte im Mai ihr zweites Kind zur Welt gebracht. Sie war Mitte Juli aus der Babypause zurückgekehrt. Sie werde weiterhin eine seiner wichtigsten externen Beraterinnen sein, schrieb Trump. In Großbritannien will der Parteivorsitzende von Reform UK, Nigel Farage, wieder als Abgeordneter ins Unterhaus einziehen. Die Nachwahl in seinem Wahlkreis Clacton hat der Rechtspopulist selbst herbeigeführt. Aus London, Christoph Prössel.
4: In den Umfragen liegt Farage vorne. Auf den zweiten Platz könnte der Comedian Count Binface, übersetzt Graf Mülltonnengesicht, landen. Farage hatte Anfang Juli seinen Rücktritt in der Mitte eines Spendenskandals erklärt. Er soll eine Zahlung in Höhe von 5 Millionen Pfund der Parlamentsverwaltung nicht gemeldet haben. Daraufhin trat er zurück und will erreichen, dass er in der Neuwahl wiedergewählt wird. Er sagte, das Volk von Clacton solle entscheiden. Die Politiker von Labour, den Konservativen und den Liberaldemokraten kritisierten den Schritt und stellten keinen Kandidaten auf.
1: Das waren die Nachrichten.
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5: Viel Sonnenschein heute. Die Höchstwerte dazu 23 Grad auf Fehmarn und 35 Grad in der Grafschaft Bentheim. Und auch morgen bleibt es dann meist sonnig und trocken bei 27 bis 37 Grad. Die weiteren Aussichten fürs Wochenende: am Sonnabend mal Sonne, mal Wolken. Vereinzelt wird es auch Schauer und Gewitter geben bei 21 bis 34 Grad. Am Sonntag dann vielerorts Schauer und Gewitter bei 19 bis 24 Grad. 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Der Verkehrsservice mit einer Meldung: A1 Osnabrück Richtung Bremen. Zwischen Dreieck Stur und Bremen-Hemelingen 4 Kilometer stockender Verkehr vor der Baustelle. Am Mikrofon ist Liane Kossmann. Schönen guten Morgen. Es passierte vor 2 Wochen in Ceuta. Zehntausende junge Menschen schwammen über das Meer oder kletterten über den Grenzzaun, getrieben offenbar von dem haltlosen Gerücht, Spanien würde sie reinlassen nach Europa, in die Europäische Union. Mehr als 80 Menschen kamen dabei ums Leben. Und die, die es geschafft haben, haben Ceuta, die spanische Exklave, zum großen Teil jedenfalls nach wenigen Tagen wieder verlassen. Aber noch immer harren Tausende in der kleinen Stadt aus, darunter zahlreiche unbegleitete Minderjährige. Unterbringung und Versorgung sind eine Herausforderung und außerdem alarmieren Gerüchte über eine Mobilisierung für einen weiteren massenhaften Grenzübertritt am 15. August. Sicherheitskräfte auf beiden Seiten der Grenze. Franka Welz berichtet.
6: 2 Wochen sind seit dem Beginn der Migrationskrise in Ceuta vergangen. Tag für Tag stehen seitdem Mütter an der marokkanischen Grenze zu Ceuta und warten auf ihre Töchter und Söhne oder zumindest auf ein Lebenszeichen. Die Sorge um ihren 16-jährigen Sohn Walid mache sie krank, sagte Saida Mahmadi dem ARD-Studio Madrid vor knapp 2 Wochen. Ich kann nicht schlafen, nicht essen, nicht trinken. Ich hoffe einfach nur, dass mich jemand anruft. In Ceuta hilft die Nachbarschaftsvereinigung des marokkanischen Viertels der Stadt Barrio del Príncipe, Familien wieder miteinander in Verbindung zu bringen. Ahmed Enfedal sagt, an dem Tag, als so viele gekommen seien, hätten sie ihnen erstmal dabei geholfen, über WhatsApp Kontakt mit ihren Familien aufzunehmen. Um ihnen zu sagen, dass sie in Ceuta angekommen sind und dass ihnen unterwegs nichts passiert ist. Und wenn sie minderjährig waren, dann haben wir direkt versucht, sie an das Jugendzentrum weiterzuleiten. Doch die Stadt ist weiterhin überfordert. Die Registrierung der unbegleiteten Minderjährigen verläuft schleppend. Man weiß nicht einmal genau, wie viele es sind. Es kursieren Zahlen von gut 1.500 bis sogar 6.000 Kindern und Jugendlichen. Das System sei völlig blockiert, sagt Maria Jiménez von der Hilfsorganisation ELIN.

0: Yo he podido hoy recorrer las calles de Ceuta.
1: Man muss sich nur ansehen, wie es ihnen auf den Straßen von Ceuta geht, um zu erkennen, dass diese Minderjährigen unter anderen Bedingungen untergebracht werden müssen. Für die spanische Zentralregierung habe Familienzusammenführung oberste Priorität, so der Minister. Allerdings dürfen spanische Behörden Kinder in ihrer Obhut nicht einfach so zu ihren Eltern auf marokkanischer Seite zurückgehen lassen. Catalina Perazo von Save the Children Spanien erklärt, erstmal müssen wir die Familie finden und dann beweisen, dass sie das Kind sicher aufnehmen kann und dass man das Kind unter den aktuellen Umständen auch übergeben kann. Kollektive Rückführungen oder eine kollektive Entscheidung für eine ganze Gruppe von Kindern seien dabei kategorisch ausgeschlossen. Marokkos Justizminister sieht das anders. In einem Interview mit dem arabischen Dienst der Deutschen Welle forderte er, Marokko wolle seine Kinder zurück. Die Spanier sollen uns unsere Kinder zurückgeben. Wir haben keinerlei Absicht, irgendjemanden zu bestrafen. Sie sind minderjährig und nicht für ihre Handlungen verantwortlich. Wir bringen sie lediglich zu ihren Familien zurück. In der Zwischenzeit will Marokko offenbar mit allen Mitteln verhindern, dass noch mehr Jugendliche über die Grenze gehen. Mit Verweis auf Aufrufe in sozialen Medien am 15. August einen weiteren Massenandrang zu versuchen, reagiert das Innenministerium mit einer Machtdemonstration. Auf Instagram kursieren Bilder und Videos, wonach Sicherheitskräfte auf Bahnhöfen Reisende in Richtung Norden kontrollieren und den Anlass ihrer Reise wissen wollen. Außerdem sind Großaufgebote an der Grenze zu Ceuta zu sehen. Innerhalb der spanischen Exklave gilt derweil eine vorläufige Urlaubssperre für Angehörige des Militärs sowie Beamte der Guardia Civil.
2: Der Bericht von Franka Welz. 7:10 ist es.
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2: Das war magisch. Diesen Satz konnte man gestern Abend vielfach hören, auch hier bei uns im Norden. Unzählige Menschen haben gen Himmel geschaut, denn kurz vor Sonnenuntergang schob sich der Mond vor die Sonne und verdeckte sie hier in Deutschland zu fast 90%. Eine partielle Sonnenfinsternis, also die da zu sehen war und die auch viele Schülerinnen und Schüler des Graf-Stauffenberg-Gymnasiums in Osnabrück in Staunen versetzt hat.
4: Ich finde es generell cool, dass sie daraus so ein riesiges Event gemacht haben, weil es einfach nochmal schön ist, das so mit Freunden und so weiter alles zusammen zu machen, einmal mit der ganzen Schule so zu sehen, wie viele Leute das so interessant finden, ist eigentlich auch einfach ganz schön. Und dann auch generell, also Sonnenfinsternis, so die ganzen Himmelsphänomene und so weiter, finde ich persönlich auch mega faszinierend. Deswegen so Mondfinsternis, Sonnenfinsternis, Blutmond, kann ich mir alles immer wieder angucken.
5: Es war sehr gut, es war eine Sonnenfinsternis, es war sehr schön zu sehen und faszinierend.
6: Ich habe es mir, um ehrlich zu sein, komplett anders vorgestellt. Ich wusste nicht, dass man es tatsächlich so klar sehen kann mit den Brillen vor allem. Und ja, ich finde das hier total toll. Also, dass auch so viele Leute zusammenkommen, den Tag vor dem ersten Schultag, dass sich noch so viele aufgerafft haben, um hier zusammen die Sonnenfinsternis zu beobachten. Und ja, ich finde es total spannend.
7: Ich fand es voll toll, das war meine erste Sonnenfinsternis. Und wir hatten bei der Vorstellung auch eine Umfrage an die Eltern, die sich noch an die letzte Sonnenfinsternis erinnern und können die sich überhaupt erinnern. Jeder hatte die Hand oben. Eine Sonnenfinsternis ist, glaube ich, auch wirklich ein Event, woran man sich noch Jahre danach noch erinnert. Das ist doch erstaunlich, dass man sowas noch mitbekommt und dann auch noch in der Gemeinschaft.
2: Ja, soweit Stimmen aus Osnabrück. Und auch über Hamburg konnte man gestern dieses seltene Schauspiel der Natur sehen. Auf dem Dach des Planetariums im Stadtpark konnten das 12 Astrofans mitverfolgen.
8: Man merkt ja schon ohne Brille, dass es deutlich dunkler geworden ist. Und das finde ich alleine schon total spannend. Aber mit der Brille ist halt nochmal ein ganz anderes Gefühl irgendwie. Und dann durch das Teleskop zu gucken, wo man noch viel mehr Details sieht, ist schon extrem beeindruckend.
9: Also es ist Wahnsinn. Und man merkt auch jetzt, wo wir hier oben auf dem Planetarium stehen, wie es langsam ist, wird dunkler, es wird auch ein bisschen kühler. Man spürt das schon. Man merkt auch, die Natur reagiert darauf. Die Vögel sind noch nicht mehr da.
2: Sonnenfinsternis, ein schönes Erlebnis für viele gestern Abend. In Niedersachsen wird Basketball-Superstar Dennis Schröder jetzt Ehrenbürger von Braunschweig. Gestern hat der NBA-Spieler in seiner Heimatstadt dazu die Urkunde bekommen und sich ins Goldene Buch der Stadt eingetragen. Tino Nowitzki fasst zusammen, wie der Basketball-Superstar die Ehre aufgenommen hat.
10: Für Dennis Schröder war es offenkundig ein emotionaler Moment, nicht nur den Worten nach, sondern auch sichtlich, war er doch während der Zeremonie gestern Abend in der Volkswagenhalle einmal kurz den Tränen nahe. Der Moment, als sein ehemaliger Schulleiter ihn umarmte. Überhaupt habe er Braunschweig viel zu verdanken, beteuerte Schröder gestern immer wieder. Hier habe alles angefangen, hierhin werde er immer wieder zurückkehren. Braunschweig werde stets, und das sei keine Floskel, seine Lieblingsstadt sein. Die Ehrenbürgerschaft mache ihn entsprechend stolz. Schröder spielt aktuell bei den Cleveland Cavaliers in der amerikanischen Basketballliga NBA, verbringt nach eigener Aussage ab

0: war trotzdem den Großteil seines Lebens in seiner Heimatstadt Braunschweig.
1: In Mecklenburg-Vorpommern ist gestern Abend auf dem Flughafen Peenemünde eine Drohne abgestürzt. Dadurch kam es auf dem Gelände zu einem Brand. Veronika Golletz.
2: Wie die Polizei mitteilt, war der Flug ein betrieblicher Test. Die Drohne gehört zu einer Firma, die auf dem Flugplatz ansässig ist, und der Flug war genehmigt. Auf dem Flugplatz werden mehrere unbemannte Systeme erprobt, das unter strengster Geheimhaltung. 38 Einsatzkräfte waren bei der Löschung des Brandes in Peenemünde beteiligt. Verletzt wurde niemand und es bestand zu keinem Zeitpunkt eine Gefahr für die Anwohner, heißt es. Zur Schadenshöhe kann die Polizei nichts sagen. Der Absturz hat keine strafrechtliche Relevanz, heißt es weiter. Deswegen sind die Ermittlungen abgeschlossen.
1: Und gleich geht der Blick zurück. Am 13. August 1961 riegelten DDR-Volkspolizisten und Soldaten die Grenze ab zwischen West- und Ost-Berlin mit Stacheldraht, der nach und nach dann durch eine massive meterhohe Mauer ersetzt wurde. 65 Jahre ist das jetzt her. Welche Bedeutung hat das Erinnern heute? Fragen wir in unserem NDR-Info-Thema und sprechen darüber gleich nach dem Sport mit Achim Neumann, Zeitzeuge und einer, der vielen Menschen geholfen hat, aus der DDR zu fliehen. Zuvor das Wichtigste in Kürze, 7.14 Uhr.
3: In Deutschland wird heute an den Mauerbau vor 65 Jahren erinnert. Die zentrale Veranstaltung findet an der Gedenkstätte Berliner Mauer statt. Dort wird unter anderem Bundestagspräsidentin Klöckner erwartet. In der Kapelle der Versöhnung an der Gedenkstätte wird aus den Biografien von Todesopfern vorgelesen. Mit dem Bau der Berliner Mauer war am 13. August 1961 begonnen worden. Das Bauwerk und weitere Sperranlagen trennten die beiden deutschen Staaten 28 Jahre lang. Der Deutsche Städte- und Gemeindebund hat einen besseren Hitzeschutz für Krankenhäuser und Altenheime gefordert. Verbandspräsident Spiegler sagte der Rheinischen Post, Krankenhäuser brauchten Klimaanlagen für die Patienten, aber auch für das Personal. Der Investitionsbedarf dafür liegt laut Spiegler bei mindestens 20 Milliarden Euro. Auch in Alten- und Pflegeheimen müssten die Räumlichkeiten klimagerecht ausgestattet werden. In Kolumbien ist die Zahl der Erdbebenopfer erneut gestiegen. Wie die Behörden mitteilten, kamen mindestens 265 Menschen ums Leben. Fast 500 weitere gelten demnach als vermisst. Noch immer suchen Rettungskräfte in den Trümmern nach Überlebenden. Allerdings schließt sich heute das als entscheidend geltende Zeitfenster von 72 Stunden. Das Beben der Stärke 7,4 hatte am Montag den Westen Kolumbiens erschüttert. Inzwischen ist die internationale Hilfe angelaufen. Das Wetter in Norddeutschland. Heute viel Sonne, Höchstwerte zwischen 23 Grad auf Fehmarn und 35 Grad in der Grafschaft Bentheim. Das war der kurze Überblick. Weiter geht's mit Liane Kossmann.
1: Schönen guten Morgen.
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1: Im Alter von 19 Jahren ganz oben auf dem Podest. Der gebürtige Schleswig-Holsteiner Johannes Liebmann hat bei den Schwimm-Europameisterschaften Gold geholt. Moritz Kühn aus unserer Sportredaktion. War damit so zu rechnen?
5: Ja, denn im Vorlauf über die 800 Meter Freistil war er schon der Schnellste. Aber dass er dann auch im Finale so souverän zum Sieg schwimmt und das in so jungen Jahren, das ist schon erstaunlich. Und dann ist er auch noch Europarekord geschwommen. Eine unglaubliche Leistung des Teenagers, der für den SC Magdeburg startet, aber in Eckernförde geboren und in Elmshorn vor den Toren Hamburgs aufgewachsen ist. Übrigens, es war ein deutscher Doppelsieg über die 800 Meter Freistil, denn hinter Liebmann kam Sven Schwarz aus Niedersachsen ins Ziel. Aus Paris, Lars Becker.
6: Überragend die Vorstellung des 19-jährigen Liebmann. Nach der Hälfte des Rennens setzte sich der Magdeburger ab, gewann am Ende mit mehreren Längen Vorsprung und verbesserte außerdem seinen eigenen Europarekord aus dem Frühjahr.
7: Ich bin mega glücklich mit der Goldmedaille. Habe ich geliebäugelt, bin jetzt umso glücklicher, dass ich sie habe. Es ist einfach unglaublich, was jetzt auch einfach in der letzten Saison so passiert ist. Ja, ich weiß selber nicht genau, was ich dazu sagen soll.
6: Liebmann ist der erste deutsche Europameister über 800 Meter Freistil. Sven Schwarz konnte das Tempo seines Teamkollegen nicht mitgehen, verdrängte aber mit einem beeindruckenden Finish den Ungarn Sarkany noch auf den Bronzerang.
8: Ja, ich freue mich extrem. Also Medaille bei einer Europameisterschaft ist natürlich immer das Ziel. Dass wir 1 und 2 haben, freut mich umso mehr. Natürlich will man dann immer auf dem ersten stehen, aber man kann nicht immer alles haben.
6: Die beiden anderen kleinen Medaillenhoffnungen erfüllten sich dagegen nicht. Angelina Köhler belegte im 50 Meter Schmetterlingssprint einen guten sechsten Platz. Ihre Hauptstrecke 100 Meter kommt noch. 100 Meter Brustweltmeisterin Anna Elend kam gegen die europäische Konkurrenz nur auf Rang 7. Vor allem die Zeit war enttäuschend. Platz 7 auch für die 4x100 Meter Freistilstaffel der Frauen.
5: Und Platz 1 bei den Reitweltmeisterschaften in Aachen für das deutsche Dressurteam. Ein goldener Auftakt in die Wettbewerbe. Für Schlussreiterin Isabel Werth war es schon der 10. WM-Titel.
9: Das ist immer noch was Besonderes. Und vor allen Dingen hier in Aachen. Ich meine, nach 20 Jahren, das kriegt man auch nicht so immerhin. Nach 20 Jahren dann nochmal an der gleichen Stelle den WM-Titel wiederholen. War schon cool.
5: Ja, 20 Jahre nach ihrem Doppelgold bei der letzten Austragung der Wettkämpfe in Aachen stand Rekordreiterin Isabel Werth an gleicher Stelle wieder ganz oben auf dem Podest. Für das deutsche Dressurteam war es nach Olympiagold 2024 und dem EM-Sieg im Vorjahr der dritte große Erfolg nacheinander. Den nächsten großen Erfolg könnte heute Zehnkämpfer Leo Neugebauer eintüten. Nach Olympiasilber 2024 und WM-Gold 2025 winkt nun der Europameisterschaftstitel in Birmingham. Nach Tag 1 liegt er bei den Wettkämpfen in Führung.
10: Erster Tag war solide. Alles lief eigentlich ziemlich gut nach Plan. 400 Meter hat mehr wert, als ich dachte. Aber ich habe versucht, ein bisschen schnell rauszugehen. Aber genau, overall war es echt ein guter Tag.
5: Heute dann der zweite und entscheidende Tag im Zehnkampf. Die Entscheidung über Gold, Silber und Bronze fällt am späten Abend gegen kurz nach 10 über die abschließenden 1500 Meter. Mindestens mit einer Medaille fliegt Sprinter Owen Ansah vom Hamburger SV nach Hause. Möglich ist aber, dass ihm die Bronzemedaille über die 100 Meter irgendwann später wieder aberkannt wird, denn er könnte wegen eines verweigerten oder unterlassenen Dopingtests lange gesperrt werden. Nun gibt es von ARD-Doping-Experte Hajo Seppelt neue Erkenntnisse.
11: Es gibt nämlich ein Papier, das man bei einer solchen Kontrolle unterschreiben muss, wenn man nämlich eine Probe verweigert. Und ein solches Papier soll Ansah unterschrieben haben nach unseren Informationen. Die Umgehung, die Weigerung oder das Unterlassen ohne zwingenden Grund stellt hier einen Verstoß gegen die Anti-Doping-Bestimmungen dar und es kann mit einer 4-jährigen Sperre am Ende sanktioniert werden. Ein solches Dokument, das soll Owen Ansah bei dieser Kontrolle, wo der Kontrolleur vor ihm gewesen ist, unterschrieben haben. Der Kontrolleur habe es auch unterschrieben. Also hat er damit eigentlich doch anerkannt, dass ihm bewusst ist, welche Konsequenzen ihm drohen.
5: Ansah und seine Anwälte stehen dagegen auf dem Standpunkt, dass der Athlet nicht hinreichend auf die Konsequenzen eines nicht abgegebenen Tests hingewiesen worden ist. Der Tag, an dem alles passiert ist, der 9. Juli in diesem Jahr, da besuchte den Sprinter vom Hamburger SV ein Mitarbeiter der nationalen Anti-Doping-Agentur. Ansah war nach eigener Aussage gerade eben schon auf der Toilette und musste schnell zum Flughafen, da er kurzfristig ins Starterfeld eines Wettbewerbs in Monaco gerückt war. Die ganze Geschichte können Sie bei uns im Netz unter ndr.de/sport nachlesen.
1: Und das war der Sport für diese Stunde mit Moritz Kühn. Fassungslos schauten viele Menschen am 13. August 1961 vor 65 Jahren auf das, was sich da vor ihren Augen abspielte. Die DDR riegelte die Grenze zu West-Berlin ab und begann mit dem Bau der Mauer. Heute, genau 65 Jahre danach, fragen wir in unserem NDR-Info-Thema, welche Bedeutung hat das Erinnern an die Zeit der Teilung heute? In Berlin wird es heute Gedenkveranstaltungen geben und dabei wird auch, wie immer, an die Mauertoten erinnert. Bis zu ihrem Fall 1989 starben allein in Berlin mindestens 140 Menschen, die meisten bei Fluchtversuchen. Männer, Frauen, Kinder, erschossen, ertrunken, verblutet, erstickt. Aber vielen gelang auch die Flucht dank mutiger Männer und Frauen, die halfen. Achim Neumann ist einer dieser Männer, ein Zeitzeuge zu dem, der die Geschehnisse in Berlin vor 65 Jahren hautnah miterlebte. Wir sprechen gleich noch mit ihm, aber zuerst stellt Max Seib ihn uns mal vor.
12: Als Deutschland geteilt wird, 1949, ist Achim Neumann 10 Jahre alt. Er lebt in Ost-Berlin, wächst also fortan in der DDR auf. Dort bekommt er die Ungerechtigkeit des Regimes zu sehen und zu spüren. So ist er dabei, als sowjetische Soldaten den Volksaufstand 1953 brutal niederschlagen. Er selbst muss Mitglied der VDJ sein, um studieren zu dürfen. Seine Lieblingsmusik, Jazz und Rock'n'Roll aus den USA, sind in der DDR verboten. 1961 dann der große Einschnitt, die Mauer wird gebaut. Achim Neumann fühlt sich im eigenen Land eingesperrt und flieht noch im selben Jahr nach West-Berlin. Doch er will nicht nur sich selbst retten. Seine große Liebe Christa ist noch im Osten, ebenso Freunde und andere Menschen, die sich nach Freiheit sehnen. Deshalb wird Achim Neumann Fluchthelfer. Zusammen mit anderen jungen Männern gräbt er heimlich Tunnel unter der Mauer. Unter extremen Bedingungen, in Dunkelheit, Kälte und mit dem ständigen Risiko, verraten zu werden. Mehrere dieser Tunnel scheitern, doch schließlich helfen Achim Neumann und seine Mitstreiter 86 Menschen bei der Flucht. Unter ihnen auch Christa, seine spätere Frau.
1: Und Achim Neumann ist jetzt bei mir am Telefon. Schönen guten Morgen.
13: Guten Morgen, Frau Kossmann.
1: Herr Neumann, welche Geschichte der Menschen, denen Sie zur Flucht verholfen haben, hat Sie da am meisten berührt? Ist es die Geschichte Ihrer Frau Christa?
13: Ja, ich glaube schon, dass es diese Geschichte ist, weil sie mir natürlich am nächsten steht und stand. Aber es gibt noch viele, viele andere Geschichten, die mindestens genauso dramatisch waren.
1: Vielleicht erzählen Sie uns mal eine nochmal.
13: Ja, ich erinnere mich an eine Familie, die einen kranken Sohn hatte. Dieser Sohn ist zur Behandlung vor dem Mauerbau nach West-Berlin geschickt worden. Dann kam die Mauer und die Eltern durften nicht mehr zu ihrem Sohn. Der Sohn konnte nicht zurück in die DDR, weil die Krankheit nicht handeln konnten. Und so haben sie versucht zu fliehen, sind aber dabei erwischt worden und ins Gefängnis gekommen. Es war also eine sehr dramatische Sache, zu dem schwerkranken Sohn keine Verbindung mehr haben zu können.
1: Wenn Sie sich an diesen 13. August 1961 und auch an die Zeit danach erinnern, was verbinden Sie mit dieser Zeit damals, als Sie auch vielen Menschen eben versucht haben, aus der DDR zur Flucht zu verhelfen?
13: Also in meiner Erinnerung war es so, dass nach der Grenzschließung in der Bevölkerung sowohl in Ost- als auch in West-Berlin eine unheimlich große Empörung, ein Zorn auf dieses Regime herrschte, was durch diese Grenzschließung eben Familien, Freundeskreise, Liebespaare über Nacht getrennt hatte. Und fast jeder, den man irgendwie da ins Gespräch, mit dem man ins Gespräch kam, sagte, ja, so kann es doch nicht bleiben, da muss man doch irgendetwas tun. Aber wirklich getan haben eben sehr, sehr wenige nur.
1: Woran liegt das? Warum gab es da vielleicht auch gar nicht diesen großen Aufstand gegen diesen Mauerbau? Wie erklären Sie sich das?
13: Ich glaube, das DDR-Regime war schon so gefestigt und viele hatten die Erinnerung an den Aufstand 1953, der ja mit militärischer Gewalt niedergeschlagen wurde, so dass sich keiner traute, da viel zu unternehmen. Viele setzten ihre Hoffnung auf die westlichen Alliierten, die aber in der Hinsicht auch nichts taten. Der Präsident Kennedy sagte ja damals, und das war sicherlich auch nicht verkehrt, diese verdammte Mauer ist immer noch besser als ein Krieg. Und so fühlte man sich wirklich ziemlich hilflos.
1: Jetzt wird ja heute an diesem 65. Jahrestag etwa von der Bundestagspräsidentin Julia Klöckner vor Gefahren für die Demokratie gewarnt. Gerade für junge Menschen, für die DDR immer weiter in die Geschichte rückt, so sagt sie es, müssen wir diese Erinnerung wachhalten. Was denken Sie, was sollten wir aus den Ereignissen im Jahr 1961 und danach lernen? Was ist Ihnen auch wichtig, heute an nachfolgende Generationen weiterzugeben?
13: Also wir müssen diese Erinnerung unbedingt wachhalten. Nicht nur, weil es ein wichtiger Teil der deutsch-deutschen Geschichte ist oder weil man Geschichte generell eigentlich nicht vergessen sollte, sondern weil die Gefahr, dass unsere Demokratie und damit auch unsere Freiheit wieder in Gefahr gerät, ja ziemlich real ist. Ich mache seit ungefähr fast 20 Jahren jetzt Zeitzeugengespräche, hauptsächlich mit Schulklassen, aber auch mit Touristen, die Berlin besuchen. Und mir ist es wichtig, nicht nur meine Geschichte zu erzählen, die ja zugegebenermaßen ziemlich spannend ist, sondern anhand dieser Geschichte auch zu versuchen, der jungen Generation klarzumachen, dass man nicht den Kopf in den Sand stecken sollte, wenn unsere Demokratie und unsere Freiheit in Gefahr geraten. Jeder kann irgendetwas tun an seiner Stelle, wenn es nur eine Kleinigkeit ist. Aber zu resignieren und zu sagen, ach, das kann ja sowieso nichts machen, ich bin ja nur ein kleines Licht, das ist das Falscheste, was man tun kann. Und ich hoffe, dass ich anhand meiner Geschichte Ihnen klar machen kann, wie schnell es geht, die Freiheit zu verlieren, dass es überhaupt nicht selbstverständlich ist, in Demokratie und Freiheit zu leben. Die Jugend von heute kennt ja nichts anderes, glücklicherweise. Aber man muss ihnen, glaube ich, versuchen klarzumachen, dass das nicht immer so sein muss und so bleiben muss.
1: 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Das ist unser NDR-Info-Thema und wie die Menschen im Norden der DDR diese einschneidenden Entwicklungen erlebt haben, dazu dann mehr bei uns in der kommenden Stunde.
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1: Die Bundesregierung will BND und Verfassungsschutz mehr Befugnisse geben, um hybride Bedrohungen aus dem Ausland abzuwehren. Die Nachrichtendienste sollen nicht nur beobachten, sondern aktiv werden dürfen, etwa indem sie Handys manipulieren oder Anlagen im Ausland unschädlich machen. Unsere Gastkommentatorin, die freie Journalistin Vera Weidenbach in Tel Aviv, meint, Deutschland müsse wehrhafter werden, warnt aber vor den Risiken der geplanten Reform.
14: Die geplante Reform lässt einen mulmig werden. Denn sie kommt zu einer Zeit, in der nicht nur die äußeren Gefahren für Deutschland größer werden, sondern auch die inneren. Die historischen Gründe für die begrenzten Befugnisse von BND und Verfassungsschutz könnten schon nach der kommenden Bundestagswahl wieder gegenwärtige sein. Es ist nicht auszuschließen, dass eine AfD mit Regierungsgewalt die Geheimdienste für politische Zwecke und zur Verfolgung politischer Gegner missbrauchen würde. In Sachsen-Anhalt, wo schon in diesem Jahr eine AfD-Regierung Realität werden könnte, warnen Sicherheitsexperten bereits vor den Befugnissen und Zugängen zur deutschen Sicherheitsarchitektur, die die Partei bekommen könnte, deren Landesverband in Sachsen-Anhalt vom Verfassungsschutz als gesichert rechtsextrem eingestuft ist. Solange die gleichen CDU-Politiker, die jetzt den Nachrichtendiensten mehr Macht geben wollen, die Gefahr durch die AfD nicht ernst nehmen, solange sie die selbst gesteckte Abgrenzung zur AfD immer wieder verwischen, solange sie ein Verbot dieser Partei nicht vorantreiben, solange sollten sie vorsichtig sein, von den Menschen zu verlangen, ihren Nachrichtendiensten wieder Vertrauen zu schenken. Ja, Deutschland muss wehrhafter werden. Aber nicht nur nach außen. Erst wenn sich die Demokratie erfolgreich gegen die inneren Feinde gewehrt hat, sollte sie darüber nachdenken, bewährte Schutzfunktionen über Bord zu werfen.
1: Die Meinung unserer Gastautorin Vera Weidenbach. Die Frankfurter Allgemeine Zeitung hält mehr Befugnisse für die Nachrichtendienste für sinnvoll, wenn sie rechtsstaatlich kontrolliert werden.
15: Das Trennungsgebot, das nun von den Gegnern der umfangreichen Reform der Dienste permanent ins Feld geführt wird, ist im Angesicht neuer Bedrohungen längst aufgeweicht. Und es ist nicht in Stein gemeißelt. Entscheidend ist die Bindung aller staatlichen Organe an das Recht und deren rechtsstaatliche Kontrolle. Es wäre widersinnig, einen Informationsaustausch zwischen Nachrichtendiensten und Polizei aus historischen Gründen zu untersagen, wenn dadurch Bürger und ihre Rechte gefährdet würden.
1: Das Darmstädter Echo kommentiert hingegen, die historische Trennung von polizeilichen und geheimdienstlichen Aufgaben sollte weiter bestehen bleiben.
15: Die Mütter und Väter des Grundgesetzes haben aus gutem Grund eine strikte Trennung zwischen polizeilichen und geheimdienstlichen Aufgaben niedergeschrieben. Der Gestapo-Terror sollte sich niemals wiederholen. Fehlende Befugnisse für Verfassungsschutz und BND sind nicht die Hauptursache für deren Schwäche. Schlechte Ausrüstung, mangelnder Informationsfluss und Kompetenzwirrwarr spielen eine größere Rolle. All das kann man ändern, ohne das Fundament des Rechtsstaats mit dem Presslufthammer zu traktieren.
1: Der Spiegel findet die geplante Reform nach dem jüngsten Anschlagsversuch am Leipziger Flughafen richtig.
15: In einer solchen Lage braucht Deutschland starke Sicherheitsbehörden. Seit Jahren beäugen deutsche Beamte neidisch, was etwa Franzosen, Briten oder selbst kleinere Staaten ihren Diensten erlauben. Es ist dringend nötig, dass der BND hier endlich auf Augenhöhe handeln kann. Und doch birgt die Reform Gefahren.
1: Das waren die Standpunkte. Zusammengestellt hat sie Betül Sarikaya.
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3: Um 7.32 Uhr mit Milat Kupay. Zum Jahrestag des Mauerbaus in Berlin wird heute an die Opfer der deutschen Teilung erinnert. Die zentrale Veranstaltung findet an der Gedenkstätte Berliner Mauer in der Bernauer Straße statt. Aus Berlin, Frank Eichmann. Zum 65. Jahrestag des Mauerbaus warnt Kulturstaatsminister Wolfram Weimer, das kollektive Vergessen, Verdrängen und Verharmlosen der DDR sei die größte Herausforderung für die Erinnerung an die SED-Diktatur. In der FAZ warf Weimer insbesondere AfD und Linkspartei vor, in Ostdeutschland positive Zerrbilder der DDR zu produzieren. Vor einer Verharmlosung und Verklärung der DDR warnt auch Evelyn Zupke als SED-Opferbeauftragte des Bundestages. So menschlich nostalgische Erinnerungen seien, dürfe Diktatur und Überwachung nicht in Vergessenheit geraten. Unzählige Menschen haben gestern Abend in Deutschland und anderen Teilen Europas die Sonnenfinsternis verfolgt. Bei klarem Himmel war das Naturschauspiel im Norden gut zu sehen. Aus der NDR-Nachrichtenredaktion Thorsten Lange.
16: Um kurz nach 19 Uhr schob sich der Mond nach und nach vor die Sonne, bis nur noch eine schmale Sichel zu sehen war. Im Norden waren ungefähr 85% der Sonne verdeckt, in Süddeutschland waren es bis zu 90%. Viele suchten sich ein Plätzchen im Freien, um gute Sicht zu haben. So verfolgten rund 100 Schaulustige das Spektakel auf dem Brocken im Harz. Eine totale Sonnenfinsternis erlebten Teile Islands, Grönlands sowie Nordspaniens und der Balearen. In Spanien löste dies vielerorts einen Besucheransturm aus. Hotels entlang der entsprechenden Zone waren seit langem ausgebucht. Privatleute vermieteten Balkone und Dachterrassen mit freier Sicht.
3: Und Bilder von der partiellen Sonnenfinsternis hier in Norddeutschland können Sie bei uns online sehen unter ndr.de. Die Deutsche Bahn will jetzt auch ihr Personal an Bahnhöfen mit Bodycams ausstatten. Weil Bahnbeschäftigte immer häufiger angegriffen werden, trägt das Zugpersonal im Nah- und Fernverkehr bereits solche Kameras. Wie der Konzern mitteilte, wird das nun weiteren etwa 2700 Mitarbeitenden angeboten. Es soll freiwillig sein. Die ersten Bodycams werden schon an den Bahnhöfen in Frankfurt am Main und Bielefeld eingesetzt. Der Konzern hofft, dass dadurch Konflikte deeskaliert werden und die Bahnbeschäftigten besser geschützt sind. Kanzleramtschefin Wagen sieht bei der geplanten Reform der Geheimdienste das sogenannte Trennungsgebot gewahrt. Es besagt, dass die Aufgabenbereiche der Nachrichtendienste und die der Polizei getrennt sein müssen. Kritiker befürchten eine Aufweichung und warnen vor mehr Überwachung. Dazu sagte Wagen in den ARD-Tagesthemen.
17: Es bleibt ganz klar beim Trennungsgebot. Es wird auch künftig eingehalten, nur eben in besonderen Fällen, in denen die Polizei, andere Behörden nicht tätig werden können, können künftig auch zum Beispiel der Verfassungsschutz tätig werden. Das ist auch geboten, um eine Vielfalt von Gefahren auch rechtzeitig zu erkennen und auch abwenden zu können. Aber es ist alles auch so geregelt, dass Eingriffe nur dann auch vorgenommen werden, wenn sie verhältnismäßig sind, wenn sie einem gewissen Ziel dienen. Und alles wird auch vorab und im Nachgang durch ein unabhängiges Gremium kontrolliert werden.
3: Kanzleramtschefin Wagen in den Tagesthemen. Die Mehrheit der Menschen in Deutschland will laut einer neuen Umfrage weiterhin konsequenten Klimaschutz. Die repräsentative Befragung der Bertelsmann Stiftung und des Forschungsinstituts für Nachhaltigkeit am GFZ zeigt aber auch, dass die Zustimmung zur Energiewende abnimmt. Aus Gütersloh, Mischa Dahlmann.
18: 4 von 5 Befragten sorgen sich wegen des Klimawandels. Die Zustimmung zur Energiewende ist trotzdem gesunken. Vor 5 Jahren standen fast 7 von 10 dahinter, heute sind es nur noch 6 von 10. Hauptgrund sind wirtschaftliche Sorgen. Gut die Hälfte fürchtet, dass die Klimapolitik die eigenen Finanzen belastet. Die meisten halten den Umstieg auf eine klimafreundliche Heizung oder ein E-Auto ohne staatliche Hilfe für nicht machbar. Eine Mehrheit fordert deshalb mehr Geld vom Staat für den Klimaschutz. Kritisch bewerten die Befragten, welches Bild die Bundesregierung bei dem Thema abgibt. Vielen gilt die Energiewendepolitik als unverständlich und bürgerfern. Mehr als die Hälfte vertraut der Bundesregierung in diesem Bereich nicht. An den Zielen hält die Mehrheit dennoch fest. 3 von 4 wollen mehr Strom aus erneuerbaren Energien.
3: In Polen ist eine riesige Marienstatue errichtet worden. Mit 55 Metern ist sie ähnlich hoch wie der Turm von Pisa. Aus Warschau, Paulina Milling.
1: Mit dieser Größe überragt die polnische Marienfigur die berühmte Christusstatue in Rio de Janeiro deutlich. Das Mariendenkmal ist eine Konstruktion aus Stahl und hellem Beton, der besonders witterungsbeständig sein soll. Die Gottesmutter ist in einem fließenden Gewand und mit offenen Armen dargestellt. Das Monument soll umgerechnet mehr als 20 Millionen Euro gekostet haben. Es wurde von Roman und Grażyna Karkoci gestiftet, einem der reichsten Ehepaare Polens. Die Statue soll als Zeichen der Dankbarkeit entstanden sein.
3: Das waren die Nachrichten.
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1: Heute gibt's bei uns viel Sonnenschein. Mehr muss man zum Wetter eigentlich gar nicht sagen. Die Höchstwerte 23 Grad auf Fehmarn und 35 Grad werden es in der Grafschaft Bentheim. Auch morgen bleibt es weiter meist sonnig und trocken bei 27 bis 37 Grad. Die Aussichten fürs Wochenende: am Sonnabend mal Sonne, mal Wolken. Vereinzelt wird es auch Schauer und Gewitter geben bei 21 bis 34 Grad. Am Sonntag wird es dann kühler, 19 bis 24 Grad. Dazu auch vielerorts Schauer und Gewitter. NDR Info, der Verkehrsservice mit einer Meldung: A1 Osnabrück Richtung Bremen. Zwischen Dreieck Stur und Bremen-Hemelingen 6 Kilometer stockender Verkehr vor der Baustelle. Am Mikrofon ist Liane Kossmann. Schönen guten Morgen. Mitten am Tag wird es plötzlich Nacht. Unzählige Menschen haben gestern in Europa die Sonnenfinsternis beobachtet. Auch in Island, dort hat der Mond die Sonne ja vollständig verdeckt. Für gut 2 Minuten verschwand die Sonne in Teilen des Landes komplett. Ein seltenes Naturschauspiel, das tausende Menschen aus dem In- und Ausland angezogen hat. Hotels waren vielerorts weitgehend ausgebucht, Straßen und Parkplätze voll. Und auch das Wetter sorgte auf Island bis zuletzt für Spannung. Arne Bartram über eine Finsternis, die helle Freude auslöste.
19: Es ist ein besonderer Moment. Die letzte totale Sonnenfinsternis in Islands Hauptstadt Reykjavik ist fast 600 Jahre her. Dementsprechend groß ist die Freude bei den Menschen auf der Insel. Viele feiern gemeinsame Sonnenfinsternis-Partys mit den Nachbarn oder gehen auf große Partys wie das Iceland Eclipse Festival im Westen des Landes. Mehr als 3000 Menschen sind hier zusammengekommen. Als der Mond die Sonne komplett verdeckt, pausiert die Musik für ein paar Minuten. Organisatorin Hildur Ruth Hermannsdottir erzählt danach dem Sender Ruf: Das war einfach unglaublich. Mir fehlen wirklich die Worte, um das zu beschreiben. Mit all diesen Menschen auf dem Festivalgelände zu stehen, die hier zusammengekommen sind. Und dann wird es plötzlich dunkel. Obwohl es heute bewölkt war, öffnet sich genau in dem Moment eine Lücke und die Sonne kommt durch. Und wir können tatsächlich sehen, wie das passiert. Und wenn das Festivalgelände dann völlig dunkel wird und man nur hört, wie die Menschen jubeln, da habe ich einfach gezittert. Das war unglaublich. Auch die Tochter von Islands berühmtester Sängerin Björk, Isadora Bjarkadóttir Barney, schaut sich das Naturschauspiel bei einem Festival an. Ich bin einfach millionenprozentig begeistert. Ich kann es selbst kaum glauben. Ich bin einfach total, total, total begeistert. Das kann nur nachfühlen, wer das hier selbst erlebt hat. Dass wir das alle zusammen hier erlebt haben, hat etwas Magisches. Viele Touristen sind extra für die Sonnenfinsternis nach Island gekommen. Hotels rund um die Hauptstadt waren zuletzt kaum noch zu bekommen. Juliette Kemp ist mit ihrer Familie extra aus Großbritannien angereist, erzählt sie dem isländischen Rundfunk. Ich war total erstaunt darüber, wie hell es in Island die ganze Nacht über ist. Und dann jetzt hier eine Sonnenfinsternis zu erleben mit meiner Familie, das ist etwas ganz Besonderes. Mein Mann und meine Kinder haben noch nie eine Sonnenfinsternis gesehen. Dabei ist bis kurz vor Beginn nicht klar, ob die Menschen die Finsternis überhaupt sehen können. Wolken hatten sich über Teilen Islands zusammengezogen. An manchen Orten blieb der Himmel dicht, andere hatten Glück. Am Aussichtspunkt Latrabjarg an der Westküste öffnete sich genau im entscheidenden Moment eine Wolkenlücke. Nach gut 2 Minuten war das Spektakel schon wieder vorbei und mehrere hundert Menschen stiegen in ihre Autos. Das befürchtete Verkehrschaos in Westisland ist aber ausgeblieben, sagt Polizistin Hjörildur Vala Hjartansdottir. Das ist besser gelaufen als erwartet. Die Menschen haben Geduld und es läuft alles sehr gut und geordnet ab. Wir haben alle gerade die spektakuläre totale Sonnenfinsternis gesehen und jetzt geht es einfach darum, langsam und sicher nach Hause zu fahren. Die Sonnenfinsternis ist vorbei und für die meisten Isländer wird es ein einmaliges Erlebnis bleiben. Denn die nächste totale Sonnenfinsternis in ihrem Land ist erst wieder im Jahr 2196 zu sehen.
1: So hat Island die totale Sonnenfinsternis erlebt. Arne Bartram berichtete.
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1: Finanzinvestoren haben in Deutschland nicht den allerbesten Ruf. Ihr Geschäftsmodell ist es, strauchelnde Unternehmen aufzukaufen, sie auf Rendite zu trimmen und anschließend lukrativ weiterzuverkaufen. Nach Arztpraxen und Krankenhäusern haben die Privatinvestoren eine neue Branche entdeckt: Handwerksbetriebe und Bäckereien. Jüngstes Beispiel, die familiengeführte Bäckereikette Eifler aus Frankfurt. Bianca von der Au beleuchtet die Chancen und Risiken solcher Investments.
20: Der Bäcker Eifler ist in Frankfurt unübersehbar. Rote Schrift auf gelbem Grund. Der Eifler ist einer der bekanntesten Brötchenmacher der Stadt mit rund 100 Filialen in Frankfurt und Umgebung. Ein Familienbetrieb in vierter Generation, der kürzlich von FSN Capital aufgekauft wurde, einem norwegischen Finanzinvestor. Nichts Ungewöhnliches, sagt Professor Oliver Gottschalk, Experte für Private Equity Investitionen.
21: Finanzinvestoren, Private Equity, sind ja in der Regel immer darauf erpicht, Unternehmen zu kaufen, wo es Wertsteigerungspotenzial gibt. Wertsteigerungspotenzial, das kann mit einem attraktiven Einstiegspreis begründet sein oder ansonsten eben Effizienzen, die gehoben werden können. Da geht es jetzt gar nicht mal so sehr um Brötchen.
20: Im aktuellen Beispiel ist der Frankfurter Bäcker Eifler nur einer von drei aufgekauften Betrieben mit Filialnetz. FSN Capital hat zwei weitere Bäckereiketten erworben in Ludwigshafen und Osthessen. Gebündelt werden alle nun 500 Filialen unter dem Dachnamen Brotwert. Im konkreten Fall sei das Ziel Wachstum und ein Ausbau des Filialnetzes sowie Bündelung der Kräfte. In anderen Fällen kann der Einstieg eines Investors aber auch eine Alternative zur klassischen Unternehmensnachfolge sein, sagt Professor Markus Glasel vom Deutschen Handwerksinstitut.
22: Die klassische Unternehmensnachfolge fand früher meist innerhalb der Familie statt. Dieses Modell wird seltener und auch der Verkauf an Mitarbeitende oder Jungmeister scheitert oftmals an hohen Kaufpreisen, weil kaum jemand bereit ist, die mit der Finanzierung verbundenen Risiken einzugehen.
20: Investoren können eine Chance fürs Überleben des Betriebes sein. Doch sieht der Forscher auch Risiken. Durch den Einstieg eines Investors werden die fürs Handwerk typischen kleinbetrieblichen Strukturen zerstört. Diese trügen wesentlich zur hohen Ausbildungsleistung und Qualität im Handwerk bei. Auch mit Blick auf die Versorgung im ländlichen Raum haben handwerkliche Kleinbetriebe eine wichtige Funktion, so der Forscher. Renditeorientierte Entscheidungen von Finanzinvestoren werden aus Sicht des Experten eher zur Schließung kleinerer Backstuben in den Dörfern führen. Der Zentralverband des deutschen Bäckerhandwerks sieht im Einstieg von Privatinvestoren in erster Linie eine unternehmerische Entscheidung, die sinnvoll sein kann. Verbandsgeschäftsführer Friedemann Berg warnt aber vor Qualitätsverlust.
23: Die Übernahme von Bäckereien durch Investoren sollte daher nicht dazu führen, dass die Vielfalt und damit die Seele des Bäckerhandwerks verschwindet. Mehr Effizienz darf nicht mit einem einfachen Sparprogramm verwechselt werden. Ein Betrieb des Bäckerhandwerks kann nur dann langfristig erfolgreich sein, wenn er seine Kunden überzeugt.
20: Finanzinvestoren haben aber auch ein Interesse daran, dass die Brötchen weiter gekauft werden. Sowohl über den Geschmack als auch über den Preis entscheiden das am Ende die Kunden.
1: Aus Frankfurt war das Bianca von der Au.
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1: Und gleich schauen wir wie jeden Morgen an dieser Stelle nach Birmingham. Bei den Leichtathletik-Europameisterschaften könnte es nämlich heute auch wieder Medaillen geben für das deutsche Team. Die 10-Kämpfer, die liegen zur Halbzeit sehr gut im Rennen. Wir sprechen gleich mit unserer Reporterin vor Ort. Zuvor alles Wichtige, kurz und kompakt, 7.47 Uhr.
3: Die SED-Opferbeauftragte des Bundestages Zupke hat vor einer nachträglichen Verharmlosung der DDR gewarnt. Der ARD sagte Zupke, sogenannte Ostalgie werde dort problematisch, wo sie die SED-Diktatur verkläre. Tatsächlich habe die DDR viele Opfer hervorgebracht. So habe etwa die Mauer den Menschen ihre Freiheit genommen, Familien auseinandergerissen und Freundschaften getrennt. In Berlin wird heute an den Mauerbau vor 65 Jahren erinnert. Bei der zentralen Veranstaltung werden unter anderem Bundestagspräsidentin Klöckner und Kulturstaatsminister Weimar erwartet. Für Kinder und Jugendliche in Niedersachsen beginnt heute nach den Sommerferien wieder die Schule. An den allgemeinbildenden Schulen werden etwa 890.000 Schüler erwartet. Unter ihnen sind etwa 80.000 Erstklässler, die traditionell erst am Samstag eingeschult werden. Das Schuljahr bringt in Niedersachsen einige Neuerungen mit sich. So erhalten die ersten Schüler und Lehrer vom Land bezahlte Tablets. Außerdem beginnt die Zusammenlegung des evangelischen und des katholischen Religionsunterrichts. In Europa haben gestern Abend Millionen Menschen die Sonnenfinsternis beobachtet. In Teilen Grönlands, Islands und Spaniens schob sich der Mond komplett vor die Sonne. In Deutschland kam es nur zu einer teilweisen Sonnenfinsternis. Immerhin waren aber mindestens 85% der Sonne bedeckt. Die nächste partielle Sonnenfinsternis wird in Deutschland in knapp einem Jahr zu sehen sein. Und das Wetter in Norddeutschland. Heute viel Sonne, Höchstwerte zwischen 23 Grad auf Fehmarn und 35 Grad in der Grafschaft Bentheim. Das war der kurze Überblick und nun weiter mit Liane Kossmann.
1: Der erste Tag, der lief nicht ganz optimal für Zehnkämpfer Leo Neugebauer bei den Leichtathletik-Europameisterschaften in Birmingham. Aber dennoch spricht zur Halbzeit sehr viel für EM-Gold. Und vielleicht ist sogar auch noch eine zweite Medaille drin, denn auch Niklas Kaul liegt noch sehr gut im Rennen. Irina Gneb, unsere Reporterin, war auch gestern wieder im Stadion dabei, beobachtet das alles für uns. Guten Morgen.
0: Einen wunderschönen guten Morgen.
1: Irina, Gold im Blick, ist Leo Neugebauer das noch zu nehmen oder wie hart wird dieser zweite Tag im Zehnkampf heute für ihn?
0: Also ich lege mich mal direkt fest, ich halte ihn schon für den ganz, ganz großen Goldfavoriten. Man muss aber natürlich einschränkend immer sagen, es ist Zehnkampf, es sind 10 Disziplinen, da kann alles passieren. Da muss man nur einmal in einer Disziplin einen schlechten Tag haben und schon ist der ganze Wettkampf dahin. Aber wenn alles normal läuft, dann sollte ihm das eigentlich kaum zu nehmen sein. Er ist der große Favorit. Du hast es erwähnt, auch wenn er ein bisschen gestrauchelt hat, führt er nach diesem ersten Tag die Liste souverän an. Und normalerweise ist er ja auch am zweiten Tag wirklich stark unterwegs. Also da sind wir zuversichtlich, dass wir heute auf jeden Fall über eine, vielleicht sogar über zwei Medaillen uns freuen dürfen.
1: Ja, Niklas Kaul ist ja der Nächste, der vielleicht noch eine Medaille gewinnen könnte. Und er rechnet sich ja auch noch was aus. Der zweite Tag ist ja eigentlich bei ihm immer der Stärkere. Muss der überhaupt nervös sein, wenn es heute weitergeht?
0: Nein, ich glaube, der muss überhaupt nicht nervös sein. Und das ist total spannend zu sehen. Er liegt ja momentan auf dem 6. Platz. Und das, obwohl der erste Tag ihm eigentlich nicht liegt. Und das war wirklich total fantastisch zu sehen gestern, weil er war total losgelöst. Wir haben ihn selten so locker gesehen, hatte ganz, ganz viel Spaß bei der Sache, hatten wir das Gefühl. Deswegen, ich glaube, in der Form, da muss Leo Neugebauer sich vielleicht fast noch ein bisschen anziehen. Ich glaube, der kann da vorne auf jeden Fall noch mit angreifen, weil der zweite Tag, der kommt, er hat gestern in allen Disziplinen mindestens Saisonbestleistung oder auch persönliche Bestleistung gezeigt. Und er hat auch für den Tag heute für alle drei deutschen Starter eine Zielsetzung. Wir haben ihn gefragt.
2: Am Ende geht es darum, dass wir alle drei in Richtung Bestleistung machen können vielleicht. Und das greifen wir zusammen an. Und wer dann wie vor dem anderen ist, ist dann auch am Ende wurscht. Wir haben hier Spaß und das ist ein toller Wettkampf.
0: Ja, ist am Ende wurscht. Ich würde sagen, Leo Neugebauer wird auf jeden Fall vorne sein. Niklas Kaul hat auf jeden Fall gute Chancen, da auch um die Medaillen mitzukämpfen. Und dann gibt es ja auch noch einen dritten Starter, den jungen Shootingstar, nenne ich ihn mal, Amadeus Gräber. Der hat uns gestern auch ganz viel Spaß gemacht. Der darf hier sogar auf eine Top-10-Platzierung hoffen bei seiner EM-Premiere.
1: Ja, und neben dem Zehnkampf gibt es ja heute auch noch ein paar mehr Entscheidungen. Spaß haben wollen ja wahrscheinlich auch die 3000-Meter-Hindernisläuferinnen. Da sind ja auch gleich drei Deutsche dabei. Olivia Gürt, Lea Meyer und die deutsche Meisterin Gesa Felicitas Krause. Und die sagt ja, sie fühle sich so gut wie nie. Also kann das was werden heute mit dem EM-Titel oder wie stark ist da die Konkurrenz?
0: Also da gibt es schon auch noch internationale Konkurrenz natürlich, aber man muss sagen, die Deutschen, die sind wirklich, wirklich stark. Gesa Krause könnte ja heute ihren dritten EM-Titel gewinnen. Sie ist in diesem Jahr wahnsinnig souverän unterwegs. Du hast es angesprochen, sie sagt, sie fühlt sich so stark wie noch nie, ist Bestleistung gelaufen und zählt hier definitiv zu den ganz, ganz großen Titelkandidatinnen. Genauso wie Lea Meyer, die auch die drittschnellste Zeit dieses Jahr gelaufen ist. Die kommt ja vom VfL Löningen, also aus dem Norden Deutschlands. Und die beiden haben im Vorlauf zusammen so ein bisschen das Rennen zusammen gestaltet, haben da sehr viele Körner sparen können. Das war unfassbar souverän von den beiden. Da dürfen wir ganz gespannt sein, was die heute Abend über die 3000 Meter Hindernis auf die Bahn bringen. Aber da sollte in der Regel wirklich auch eine Medaille mindestens, wenn nicht sogar zwei Medaillen drin sein. Ob es für ganz oben reicht, das ist dann auch einfach eine Frage des Rennverlaufs, Hindernislaufes, unfassbar taktisch. Da muss man gucken, wo man sich am Anfang einliedert. Das kann immer mal ein Sturz passieren, das weiß auch eine Gesa Krause. Also wir sind gespannt, was da heute passiert, aber da dürfen wir wirklich frohen Mutes auf dieses Finale über die 3000 Meter Hindernis blicken.
6: Ja, alle Hürden gilt es dann auch erstmal zu nehmen. Im Dreisprung ist ja auch Kira Wittmann im Finale, im Diskus der Männer Henrik Jansen. Wie siehst du da ihre Chancen? Sind das eher so die Außenseiter?
0: Ja, also bei Kira Wittmann muss man sagen, die hat hier eine tolle Qualifikation über den Weitsprung gezeigt. Eine Top-8-Platzierung wäre für die Hannoveranerin aber wirklich ein gutes Ergebnis. Und auch im Diskuswurf würde ich sagen, also da ist die internationale Konkurrenz einfach sehr groß. Eventuell kann Henrik Jansen da mit Außenseiterchancen rechnen, aber eigentlich sollten die Medaillen international vergeben werden. Eine gute Top-4, Top-5-Platzierung wäre sicherlich auch ein Erfolg für ihn. Er hat am Anfang gesagt, eine Top-4-Platzierung, das wäre das Ziel und vielleicht kann es sogar für die Medaillen reichen. Ich lasse mich gerne eines Besseren belehren. Aber ich glaube, es würde dann nicht ganz reichen für die Podiumsplätze.
6: Irina Gneb war das, live aus Birmingham von den Leichtathletik-Europameisterschaften.
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6: Es gibt Erinnerungen, die sich so stark in die Psyche eines Menschen einbrennen können, dass sie noch lange wirksam sind. Fachleute sprechen dann von einem Trauma. Damit ist es aber nicht vorbei. Traumata können von Eltern an Kinder und sogar Enkelkinder weitergegeben werden. Und zwar unbewusst. Der Mauerbau etwa, zerrissene Familien oder vorher schon der Holocaust können oft so tiefe psychologische Narben in einer Familie hinterlassen. Wie das psychologisch, aber wahrscheinlich auch biologisch über die sogenannte Epigenetik passiert, hat Sarah Eminghaus aus der Redaktion ARD Gesund recherchiert.
7: Für traumatisierte Menschen ist Elternschaft schwieriger. Wer ein Trauma wie Missbrauch oder Vernachlässigung in der Kindheit, einen Autounfall oder gar einen Terroranschlag erlebt hat, reagiert auf gewöhnliche Situationen stärker mit Stress. Sabine Herpertz leitet die Psychiatrie an der Universität Heidelberg. Sie erklärt, dass traumatisierte Eltern oft Schwierigkeiten haben, die Gefühle ihrer Kinder zu verstehen und darauf unpassend reagieren.
8: Ich darf mal ein Beispiel nennen. Ein Kind, eine Sechsjährige, kommt weinend aus der Schule und die Mutter sagt, du musst dir einfach ein dickes Fell mal ein bisschen angewöhnen. Und das Kind fühlt sich dann sehr alleine gelassen in seinen Gefühlen, statt eben zu fragen, was ist denn gewesen? Und dann eben herauszufinden, was ist heute mit meinem Kind los?
7: Für traumatisierte Eltern ist es schwieriger, erstens ihre eigenen Gefühle zu regulieren und zweitens die Gefühle des Kindes zu verstehen. Das liegt wahrscheinlich daran, dass diese Eltern die schönen Momente mit ihren Kindern als weniger belohnend empfinden. Herpertz konnte das auch im Gehirn von Eltern sehen, die selbst in ihrer Kindheit Gewalt erlebt haben.
8: Natürlich, wenn das nicht belohnend ist, nicht schön erlebt wird, selber mit Freude einhergeht, ist es einfach schwieriger, sensitiv zu sein.
7: Und mit Kindern gibt es nun mal neben den ganzen süßen Momenten auch viele stressige Situationen. Dieser Stress wird von traumatisierten Eltern wesentlich stärker wahrgenommen. Die ganze Elternschaft wird deutlich anstrengender. Geben traumatisierte Eltern ihre eigene Stressreaktion an ihre Kinder weiter, kann dies also auch die Kinder traumatisieren. Und diese können es wiederum an ihre eigenen Kinder weitergeben. Trauma weitergeben, das geht womöglich noch über einen ganz anderen Mechanismus und nicht nur über das Verhalten, sondern auch über die sogenannte Epigenetik. Die Epigenetik beobachtet Prozesse, die an den Genen passieren, und sie beschreibt, dass durchaus veränderbar ist, welche Gene wie aktiv werden. Man konnte zum Beispiel beobachten, dass nicht nur die Kinder von Holocaust-Überlebenden eher Zeichen eines Traumas zeigten, sondern auch deren Enkel, obwohl diese ja nicht direkt in Kontakt mit dem Trauma waren. Wie dies epigenetisch funktionieren könnte, untersuchen Forschende bislang vor allem an Mäusen. Dort konnten sie bereits zeigen, dass Stress über Sperma epigenetisch vererbt werden kann, und zwar über mehrere Generationen. Auch Miriam Kretschmer vom Max-Planck-Institut für Psychiatrie in München forscht an der epigenetischen Vererbung von Traumata. Sie war an mehreren Studien beteiligt, wo das Sperma der Mäuse und die Weitergabe von Stress untersucht wurde. Aus den Ergebnissen können auch wir Menschen schon etwas lernen, wie sie am Beispiel eines Paares mit Kinderwunsch erläutert.
5: Den Frauen wird immer gesagt, dass sie so aufpassen sollen und nicht gestresst sein sollen, aber für die Väter ist es genau das Gleiche. Und das ist ja nur Stress. Also wir haben noch nicht Ernährung, Rauchen und so. Das hat alles auch einen riesigen Einfluss. Ich glaube, das ist ganz wichtig, dass man da so ein bisschen mehr Awareness auch in den männlichen Köpfen hat, dass auch deren Gesundheit viel die Gesundheit der Nachkommen beeinflussen kann.
7: Es gibt bei Mäusen übrigens Hinweise darauf, dass eine positiv anregende Umgebung dazu führen kann, dass diese epigenetischen Veränderungen wieder rückgängig gemacht werden können. Womöglich geht das auch bei Menschen. In Heidelberg hat die Psychiaterin Herperz ein Training für Eltern angeboten, damit diese ihr Trauma eben nicht an ihre Kinder weitergeben. Dabei sollen die Eltern lernen, die Gefühle ihres Kindes besser zu verstehen. Herperz betont aber auch, die meisten traumatisierten Eltern schaffen es, sich liebevoll und zugewandt zu verhalten und traumatisieren ihre Kinder nicht. Dann kommt es gar nicht erst zu diesem sogenannten transgenerationalen Trauma, auch wenn Erziehung für diese Eltern anstrengender ist.
1: Der Bericht von Sarah Emminghaus.
3: Sturm, Wind, ist es hier eigentlich immer windig? Es ist meistens nass und
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9: 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Und davon zehren wir heute immer noch.
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1: Und nah dran an Ihren Fragen und Themen, unsere Reporterinnen und Reporter in den Regionalstudios im Norden, ob in Osnabrück, Heide oder Greifswald. Wir sind für Sie vor Ort. Ja, und vor Ort waren wir gestern Abend auch, beispielsweise in Kronsberg in Niedersachsen, und haben mal uns umgehört, wie haben die Menschen die Sonnenfinsternis erlebt. Da gab es ja Gänsehaut, Jubel und Tränen. Die löste wirklich beispiellose Begeisterung aus, diese Sonnenfinsternis. Hier bei uns im Norden, aber vor allem auch in Spanien. Dort, wo man ja eine totale Sonnenfinsternis sehen konnte. Alles das gibt's gleich bei uns nach den Nachrichten.
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3: Um 8 Uhr mit Milat Kupay. An vielen Orten in Deutschland wird heute an den Beginn des Mauerbaus vor 65 Jahren erinnert. Aus diesem Anlass warnt die Bundesbeauftragte für die Opfer der SED-Diktatur Zubke vor einer Verharmlosung der DDR durch Ostalgie. Aus Berlin, Dietrich Karl Meurer.
13: Die DDR sei eine Diktatur gewesen und habe viele Opfer hervorgebracht, sagt Evelyn Zubke. Gegen ein Ampelmännchen oder den Stolz auf einen Trabant habe sie nicht grundsätzlich etwas. Entscheidend sei der Zusammenhang. Zubke sagt, kritisch werde es dort, wo Symbole genutzt würden, um die DDR zu verharmlosen. Das gelte auch für das Singen der DDR-Nationalhymne. Die SED-Opferbeauftragte verweist damit auf die Debatte nach einer AfD-Veranstaltung im Juli, bei der die DDR-Hymne gesungen wurde. Mit Blick auf den heutigen 65. Jahrestag des Mauerbaus erinnert Zubke an die Folgen der deutschen Teilung. Die Mauer habe Menschen ihre Freiheit genommen, Familien auseinandergerissen und Freundschaften getrennt. Deshalb müsse die Erinnerung an die Opfer und an das Unrecht der SED-Diktatur wach bleiben.
3: Millionen Menschen in Deutschland haben sich die partielle Sonnenfinsternis angeschaut. Auch im Norden verfolgten viele gestern Abend das Naturspektakel. Aus der NDR-Nachrichtenredaktion Karl Schreiber.
26: Den Höhepunkt hat die Sonnenfinsternis gestern Abend um kurz nach 20 Uhr erreicht. In Norddeutschland wurde die Sonne bis zu 88% vom Mond verdeckt. Sie war dann nur noch als schmale Sichel am Himmel zu sehen. Im Planetarium Hamburg gab es deshalb zum Beispiel eine lange Nacht der Astronomie. Und wer es nicht geschafft hat, sich die partielle Sonnenfinsternis anzugucken, muss wohl nur ein Jahr warten. Die nächste soll am 2. August 2027 zu sehen sein. Die nächste totale Sonnenfinsternis wird es in Teilen Deutschlands erst im Jahr 2081 geben.
3: In Niedersachsen beginnt heute wieder der Schulunterricht nach den Sommerferien. Dabei gibt es einige Neuerungen. Aus der NDR-Nachrichtenredaktion Karin Busche.
14: Ab Klasse 7 aufwärts stattet das Land Schülerinnen und Schüler nun flächendeckend mit Tablets aus. Und an den Grundschulen greift von diesem Schuljahr an der Rechtsanspruch auf Ganztagsbetreuung. Die weitaus meisten Schulen haben Angebote erarbeitet. Einige kooperieren auch mit Horten oder benachbarten Schulen. Von 2000 ausgeschriebenen Lehrerstellen konnten 1600 besetzt werden, so das Kultusministerium in Hannover. In Schleswig-Holstein beginnt der Unterricht am kommenden Montag, und zwar mit rund 3000 Schülerinnen und Schülern mehr als im letzten Jahr. Hamburger haben noch bis nächsten Mittwoch Zeit zur Erholung. In Mecklenburg-Vorpommern beginnt die Schule am 24. August.
3: Nach dem schweren Erdbeben in Kolumbien stehen die Einsatzkräfte bei der Suche nach Überlebenden vor entscheidenden Stunden. Das 72-Stunden-Zeitfenster, um unter Trümmern eingeschlossene Menschen noch retten zu können, schließt sich heute. Danach sinken die Chancen deutlich. Durch das Beben der Stärke 7,4 am Montag sind mindestens 265 Menschen ums Leben gekommen. Fast 500 Menschen gelten offiziell als vermisst. Die tatsächliche Zahl könnte aber deutlich höher liegen. Für die Suche gibt es internationale Unterstützung. Teams aus den USA, Israel, Ecuador und El Salvador lösen örtliche Einsatzkräfte ab, damit diese sich erholen können. Der Ausbruch des Vulkans Ätna auf Sizilien zieht zahlreiche Schaulustige an. Professionelle Bergführer berichten von deutlich mehr Anfragen für Touren und von überfüllten Wegen mit Gedränge am Berg. Viele Besucher gingen offenbar auf eigene Faust in das gefährliche Gebiet. Laut den offiziellen Bestimmungen dürfen Menschen allein nur bis auf eine Höhe von etwa 2400 Metern aufsteigen. Weiter geht es nur mit einem Bergführer. Der Gipfel des Ätna liegt auf mehr als 3300 Metern. Zurzeit gilt für den Vulkan, der seit Samstag Asche spuckt, die zweite Warnstufe auf einer vierstufigen Skala. Der Kapitän der deutschen Basketballnationalmannschaft Dennis Schröder ist Ehrenbürger seiner Heimatstadt Braunschweig. Oberbürgermeister Kornblum hat dem Welt- und Europameister die Auszeichnung am Abend verliehen. Der SPD-Politiker sagte, Schröder bringe nicht nur sportliche Höchstleistung, sondern sei durch sein soziales Engagement auch einer der bekanntesten Botschafter für die niedersächsische Stadt weltweit. Der Basketballstar erklärte bei dem Festakt, Braunschweig werde für ihn und seine Familie immer etwas Besonderes bleiben. Das waren die Nachrichten.
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6: Viel Sonnenschein gibt's heute. Dazu die Höchstwerte 23 Grad auf Fehmarn, 35 Grad in der Grafschaft Bentheim. Und auch morgen bleibt es meist sonnig und trocken bei 27 bis 37 Grad. Die Aussichten fürs Wochenende: am Sonnabend mal Sonne, mal Wolken. Vereinzelt wird es auch Schauer und Gewitter geben bei 21 bis 34 Grad. Am Sonntag vielerorts Schauer und Gewitter bei dann 19 bis 24 Grad. 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A1 Osnabrück Richtung Bremen. Zwischen Dreieck Stur und Bremen-Hemelingen. 6 Kilometer stockender Verkehr vor der Baustelle. A2 Dortmund Richtung Hannover. Zwischen Bad Nenndorf und Garbsen. 5 Kilometer stockender Verkehr. A23 Heide Richtung Hamburg. Zwischen Elmshorn und Pinneberg Nord. 5 Kilometer Stau wegen eines Feuerwehreinsatzes. Und A27 Bremen Richtung Bremerhaven. Zwischen Bremerhaven Süd und Bremerhaven Geestemünde. 3 Kilometer stockender Verkehr im Baustellenbereich. Am Mikrofon ist Liane Kossmann. Schönen guten Morgen. Magisch war das. Diesen Satz konnte man gestern Abend vielfach hören, auch hier bei uns im Norden. Unzählige Menschen haben gen Himmel geschaut, denn kurz vor Sonnenuntergang schob sich ja der Mond vor die Sonne und verdeckte sie hier in Deutschland zu fast 90%. Eine partielle Sonnenfinsternis also, die da zu sehen war und die auch viele Menschen in Kronsberg in Niedersachsen in Staunen versetzt hat.
15: Also ich glaube, ich war da Grundschule, als ich das letzte Mal so eine krasse Sonnenfinsternis gesehen habe. Und deswegen ist das total klasse, das jetzt so richtig wahrhaft auch zu sehen.
16: Es war ein bisschen so, als wäre das jetzt so ein kleiner Vor-Sonnenuntergang gewesen. Und jetzt, wo der wieder vorbeizieht, geht die Sonne jetzt einfach noch mal ein bisschen mehr auf, bevor sie jetzt gleich endgültig dann untergeht. Ist sehr schön.
17: die Natur ist viel ruhiger geworden. Das ist ein ganz, ganz besonderes Licht gewesen. Und auch alle haben in eine Richtung geguckt und dann kam auch wie so Applaus auf. Also als ob jemand irgendwie eine besondere Leistung, aber es ist schon, erlebt man halt meistens nur ein oder zweimal im Leben. Ne?
18: Als dann immer weiter sozusagen die Sonne weg war, beziehungsweise der Mond kam, wurde es auch viel kälter. Und das Licht war auch ganz anders, als es sonst normalerweise ist. Also auch so die Umgebung und war auf jeden Fall richtig spannend.
6: Ja, und richtig spannend war es gestern Abend auch in Spanien. Dort kam es ja zu einer totalen Verdunkelung. Und so haben Millionen Menschen in Spanien gestern Abend auch in den Himmel geschaut. Nicht nur Spanier selbst, sondern auch viele Touristen, die angereist waren, um das Naturschauspiel live mitzuerleben. Darunter war auch eine Astronomiegruppe aus Sachsen. Die ist mit einem Auto voll Equipment rund 2500 Kilometer gefahren und immer dabei ja auch die Sorge, dass der Himmel doch noch zuziehen könnte. Unser Korrespondent Christian Sachsinger hat die Gruppe begleitet.
19: Kai Gruhl, Vorsitzender bei den Görlitzer Sternenfreunden, hat die Reise von langer Hand geplant. Die Idee, zur totalen Sonnenfinsternis zu fahren, entstand vor über einem Jahr.
20: Ich hatte einen Beitrag in meinem Astro-Magazin gelesen und die haben erläutert, wo jetzt der Kernschatten lang läuft. Da habe ich jetzt daraufhin dieses Gebiet hier ausgesucht, hier in Mittelspanien.
19: Wir sind in Orea, einem Dorf mit knapp 200 Einwohnern in der Region Kastilien-La Mancha. Die Fahrt von Madrid geht rund 200 Kilometer nach Osten und dauert knapp

0: und es ist ein großer Rucksack, der da hoch soll.
1: Naja, ich soll die Kraxe mal anheben, das sind 30 Kilo.
0: Auch die Dorfbewohner versammeln sich auf dem Hügel. Der besorgte Blick geht dabei immer wieder nach oben. Am Himmel ziehen Wolken auf.
2: Hey, Nubes. Se irán. Las nubes se irán. Nos van a respetar.
0: Die Wolken werden uns respektieren und wieder abziehen.
3: Estoy dudando.
0: Ich bin noch am Zweifeln, aber ich kann mir vorstellen, dass die Wolken die Sonnenfinsternis verdecken. Scheint mir so. Nein, sie gehen weg. Wenn die Sonne weiter unten ist, sind die Wolken verschwunden. Für die Görlitzer Sternenfreunde wären Wolken eine kleine Katastrophe. 2400 Kilometer und kein Foto von der Totalität. Kai versucht, optimistisch zu bleiben.
4: Solange die Wolken um die Sonne herum bleiben, ist es ja völlig egal.
0: Dann geht's los. Um etwa 19.30 Uhr beginnt der Mond sich vor die Sonne zu schieben.
5: Ja, deutlich. Der Keks ist angeknabbert.
0: Und das heißt Schutzbrillen aufsetzen. Wer bei einer halb abgedunkelten Sonne mit bloßem Auge hinsieht, riskiert Verbrennungen. Stück für Stück verschwindet die Sonne und bewegt sich gleichzeitig nach unten Richtung Horizont. Eine knappe Stunde geht das so und dann ist es geschafft. Die Sonne verschwindet ganz.
5: Eine ganz, ganz schmale Sichel. Der Mond schiebt sich vor die Sonne und das ist dann so der finale Akt.
6: Jetzt wird der Ring immer kleiner.
5: Oh ja.
6: Also er wird nicht nur schmaler, sondern er wird auch kleiner.
5: Die Hörner, die werden immer kürzer, genau.
6: Jetzt.
5: Ist das ein Wahnsinn. Oh, Wahnsinn, Wahnsinn. Oh, die Corona, super.
6: Wow.
0: Die Sonne scheint um den Mond herum zu schimmern, die Corona. Einige Grillen beginnen plötzlich zu zirpen und im Dorf unter uns springen die Straßenlaternen an. Kai ist ganz still geworden.
7: Ich kann eigentlich nichts sagen.
6: Du kannst nichts sagen?
7: Nee. Das ist ja irre.
0: Eine Minute 33 dauert der Anblick, von dem man sich am liebsten nicht losreißen möchte. Doch wenn die Sonne wieder hervorblitzt, muss die Brille bereits aufgesetzt sein, sonst drohen Augenschäden. Die Görlitzer Sternenfreunde sind auf ihre Kosten gekommen. Aber nicht nur sie. Das war schon wirklich ein sehr schöner Moment für die Leute aus dem Dorf. Wirklich ein wunderschöner Moment. Das Licht, Nacht, einfach anders und der Ring. Einfach schön, das gesehen zu haben.
8: Die Sonnenfinsternis in Spanien. Viele glückliche Menschen, die sie sich gestern Abend anschauen konnten. Christian Sachsinger berichtete. Und Bilder von der partiellen Sonnenfinsternis hier bei uns im Norden, die können Sie sich auch bei uns online ansehen unter ndr.de. 8:11.
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8: In Niedersachsen geht die Schule heute wieder los und das Land will den Unterricht mit vielen neu eingestellten Lehrkräften verlässlicher machen in diesem Schuljahr. Bertil Starke erklärt, wie realistisch dieser Plan ist.
10: Fragt man die Opposition im Landtag, dann reichen die zum Schulstart besetzten Lehrerstellen nicht aus. Es würden auch weiter viele Stunden in den Klassenräumen ausfallen, meint der bildungspolitische Sprecher der CDU-Fraktion Christian Fühner. Denn Lehrer müssten sich um jede Menge bürokratische Aufgaben kümmern, die nichts mit dem Unterricht zu tun hätten. Stundenpläne zusammenstellen oder Klassenreisen abrechnen zum Beispiel. Nach Angaben von Niedersachsens Kultusministerin Hamburg besetzt das Land zu Beginn des Schuljahres 1.600 von 2.000 ausgeschriebenen Stellen. Die meisten davon in Grundschulen. Dort gibt es ab heute einen Rechtsanspruch auf eine Ganztagsbetreuung. 85% der Schulen haben eigene Angebote auf die Beine gestellt. Die übrigen kooperieren fast alle mit anderen Schulen oder mit Horten.
8: In Schleswig-Holstein setzen immer mehr Betriebe auf soziale Medien statt auf klassische Stellenanzeigen. Nach Zahlen des Instituts für Arbeitsmarkt- und Berufsforschung wird inzwischen jede zweite offene Stelle nicht mehr der Bundesagentur gemeldet. Wie Unternehmen im Land neue Wege gehen, dazu Rahel Zahlmann.
11: Weil sie nach Einschätzung von Arbeitsmarktexperten ehrliche Einblicke in den Arbeitsalltag bieten. Und zwar direkt auf den Plattformen der Zielgruppe. Auf Föhr hat ein Gärtner zum Beispiel monatelang vergeblich über das Amt und Flyer nach Verstärkung gesucht. Ein Instagram-Video brachte ihm dann über 500.000 Aufrufe und nach wenigen Tagen den perfekten Mitarbeiter. Der Bamberger Wirtschaftsinformatik-Professor Weitzel ordnet das so ein. Auf Social Media geht es nicht um teure Werbekampagnen, sondern um Nahbarkeit. Und da haben kleine Handwerks- und Familienbetriebe oft beste Chancen gegenüber Großkonzernen. Zeitungsanzeigen machen nach seinen Recherchen mittlerweile unter 10% der Stellenangebote aus.

0: aus. Wie geht es für die Mieterinnen und Mieter der gesperrten Häuser in der Hamburger Holstenstraße in Altona weiter? Das ist offenbar nach wie vor unklar. Sie warten auf eine Einschätzung von Fachleuten zum Zustand des vorderen Teils des baufälligen Gebäudes. Der hintere Teil, der war ja bereits vorgestern abgerissen worden. Annalena Ehle.
1: Der Statiker war offenbar schon da, das Ergebnis liegt aber noch nicht vor. Das Haus und die benachbarten Gebäude sind laut Bezirksamt Altona weiterhin gesperrt, bis Prüfstatiker und Amt sie freigeben. Die Bewohnerinnen und Bewohner des betroffenen Gebäudes haben durch den Teilabriss bereits viel verloren. Erinnerungen, Bilder, Kinderspielzeug etwa. Die Hausgemeinschaft sei allerdings gewachsen.
2: Was seitdem entstanden ist, seitdem wir evakuiert sind, das ist unbeschreiblich. Wir halten so gut zusammen, wir unterstützen uns gegenseitig, auch durch schwere Zeiten, wenn es einer Person mal nicht gut geht. Wir organisieren uns, wir machen das, den juristischen Weg zusammen. Also das ist wirklich der Wahnsinn,
1: sagt Bewohnerin Clara Thompson. Außerdem hoffen die Mieterinnen und Mieter, dass doch noch etwas von ihrem Hab und Gut gerettet werden kann. Falls sie das Haus nicht wieder betreten dürfen, könnte ein Roboterhund mit Greifarm zum Einsatz kommen. Der kann laut einer Spezialfirma Gegenstände mit einem Gewicht von bis zu 1 Kilogramm transportieren.
0: Und gleich geht der Blick zurück. Am 13. August 1961, da riegelten DDR-Volkspolizisten und Soldaten die Grenze zwischen West- und Ost-Berlin mit Stacheldraht ab, der nach und nach dann durch eine massive, meterhohe Mauer ersetzt wurde. 65 Jahre ist das jetzt her. Welche Bedeutung hat das Erinnern heute, fragen wir in unserem NDR-Info-Thema und schauen dafür gleich nach dem Sport mal nach Mecklenburg-Vorpommern. Wie haben die Menschen dort diese einschneidenden Entwicklungen erlebt? Zuvor das Wichtigste dazu in Kürze, 8.15 Uhr.
3: In Deutschland wird heute an den Mauerbau vor 65 Jahren erinnert. Die zentrale Veranstaltung findet an der Gedenkstätte Berliner Mauer statt. Dort wird unter anderem Bundestagspräsidentin Klöckner erwartet. In der Kapelle der Versöhnung an der Gedenkstätte wird aus den Biografien von Todesopfern vorgelesen. Mit dem Bau der Berliner Mauer war am 13. August 1961 begonnen worden. Das Bauwerk und weitere Sperranlagen trennten die beiden deutschen Staaten 28 Jahre lang. Der Wasserstand der Mittelelbe sinkt weiter. Am Pegel Magdeburg erreichte er jetzt einen historischen Tiefstand von 37 Zentimetern. Das sind 8 Zentimeter weniger als der bislang niedrigste bekannte Wert aus dem Jahr 2019. Viele wichtige deutsche Flüsse führen derzeit außerordentlich wenig Wasser. Dies stellt vor allem die Binnenschifffahrt vor große Probleme. Die Ukraine will künftig keine genauen Angaben mehr zu russischen Raketenangriffen machen. Ein Sprecher der Luftwaffe kündigte entsprechende Änderungen in den morgendlichen Berichten an. Demnach sollen künftig weder die Zahl der von Russland abgefeuerten Raketen noch die Zahl der abgefangenen Geschosse gemeldet werden. Die Ukraine leidet unter einem erheblichen Mangel bei der Ausstattung der Luftabwehr. Zuletzt hatte die Armee mehrfach keine einzige auf Kiew abgefeuerte Rakete abfangen können. Und das Wetter in Norddeutschland. Heute viel Sonne, Höchstwerte zwischen 23 Grad auf Fehmarn und 35 Grad in der Grafschaft Bentheim. Das war der kurze Überblick. Weiter geht's mit Liane Kossmann.
0: Schönen guten Morgen.
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5: Kein Problem für Liebmann, für den so starken Nachwuchsmann. Gold für Liebmann und Schwarz holt Silber hinter ihm. Sven Schwarz-Silber, Goldliebmann, besser geht's nicht.
0: Ja, besser geht's nicht. Deutscher Doppelsieg über die 800 Meter Freistil bei den Schwimm-Europameisterschaften in Paris. Und für die Medaillen sorgten 2 Norddeutsche, Moritz Kühn.
6: Ja, Gold ging an Johannes Liebmann aus Schleswig-Holstein. Er schwamm sogar Europarekord. Was für eine Leistung, was für ein Rennen. Und das im Alter von 19 Jahren. Nach mehreren EM-Medaillen im Juniorenbereich hat er nun auf der großen Bühne abgeliefert.
7: Geht super. Also ich meine, das war ein richtig gutes Rennen. Ich bin mega glücklich. Ja, mit der Goldmedaille habe ich geliebäugelt. Bin jetzt umso glücklicher, dass ich sie habe. Es ist ja, einfach unglaublich, was jetzt auch einfach in der letzten Saison so passiert ist. Ich weiß selber nicht genau, was ich dazu sagen soll.
6: Sagt Johannes Liebmann, der in Eckernförde geboren und in Elmshorn vor den Toren Hamburgs aufgewachsen ist. In Niedersachsen lebt und trainiert Sven Schwarz und der Vize-Weltmeister darf sich nun auch Vize-Europameister nennen, denn er hat sich hinter Liebmann Silber geschnappt.
8: Ja, ich freue mich extrem. Also Medaille bei einer Europameisterschaft ist natürlich immer das Ziel. Ich hatte vorher gesagt, das ist natürlich durch die starke deutsche Konkurrenz, wir waren 4 Leute, die das hätten schwimmen können. Ich glaube auch vier Leute, die normalerweise in der Lage gewesen wären, hier auf dem Podium zu stehen. Leider gibt es nur drei und es dürfen nur zwei Deutsche davon sein. Dass wir jetzt sozusagen die Pflichtaufgabe gemacht haben, dass wir eins und zwei haben, ist natürlich, freut mich umso mehr. Natürlich will man dann immer auf dem ersten stehen, aber man kann nicht immer alles haben.
6: Ja, das stimmt. Ja, es war aus deutscher Sicht ein goldener Tag gestern bei den Schwimm-Europameisterschaften in Paris. Aber es war auch ein goldener Tag bei den Reitweltmeisterschaften gestern in Aachen. Direkt zum Wettkampfauftakt sicherte sich das deutsche Dressurteam Platz 1. Es war schon der 13. WM-Titel für die deutsche Dressur-Equipe. Jörg Tegelhütter mit den Einzelheiten.
9: Schlussreiterin Isabel Wert war es mit ihrer Stute Wendy vorbehalten, den Titel unter Dach und Fach des Aachener Stadions zu reiten. Knapp 80% hatte das Paar am Ende auf der Habenseite. Allerdings nach einigen überraschenden Wacklern, vor allem bei den Wechseln. So war der WM-Sieg noch mehr das Ergebnis einer geschlossenen Mannschaftsleistung. Denn am zweiten Tag hatte zuerst Katharina Hemmer mit über 79% und ihrer vielleicht besten Grand Prix-Leistung auf ihrem Fuchshengst Denois die Weichen gestellt. Und an Tag 1 hatten auch Raphael Netz und Frederik Wandres überzeugt und das deutsche Quartett in Führung gebracht. Die Konkurrenz war am Ende vor knapp 8000 Zuschauern doch chancenlos. Silber holte Großbritannien, Bronze ging an Dänemark.
6: Keine Medaillen aus deutscher Sicht gab es gestern am dritten Wettkampftag bei den Leichtathletik-Europameisterschaften in Birmingham. Aber heute werden wohl welche dazukommen. Zum Beispiel im Zehnkampf, da liegt Weltmeister Leo Neugebauer in Führung. Auch über die 3000 Meter Hindernis der Frauen gibt es gute Chancen auf einen Podestplatz. Im Finale am späten Abend sind ja gleich drei Deutsche mit dabei. Unter anderem die zweimalige Europameisterin Gesa Krause und Lea Meyer. Viele Titel hat Fußball-Welt- und Europameister Xavi gewonnen. Mittlerweile ist er 46 Jahre alt und Trainer. Und nun hat er einen neuen Job. Er übernimmt die niederländische Nationalmannschaft. Anne van Eickels mit mehr Infos.
10: Xavi tritt bei den Niederlanden die Nachfolge von Ronald Koeman an und erhält einen Vertrag, der bis zur Weltmeisterschaft 2030 läuft. Damit endet in den Niederlanden die lange und viel diskutierte Suche nach einem neuen Cheftrainer nach Koemans Abschied im Anschluss an die Weltmeisterschaft. Erik ten Hag, Peter Bosz oder Arne Slot kamen aus verschiedenen Gründen nicht für den Posten in Frage. Xavi ist der erste ausländische Cheftrainer von Oranje seit dem Österreicher Ernst Happel im Jahr 1978. Er betrachte es als große Ehre, Cheftrainer der niederländischen Nationalmannschaft zu werden, so Xabi in einer Pressemitteilung des Verbandes KNVB.
6: Und seine Premiere feiert er am 24. September in der Nations League gegen Deutschland und den neuen Bundestrainer Jürgen Klopp. Also da gibt es dann also ein doppeltes Debüt.
0: Der Sport mit Moritz Kühn. Der 13. August 1961 ist ein historischer Tag in der deutschen Geschichte. Damals rollten Volkspolizei, Betriebskampfgruppen und nationale Volksarmee den Stacheldraht aus. Die Mauer wurde gebaut. Erst mit Stacheldraht, dann mit Beton und Grenzsoldaten wurde Berlin geteilt in Ost und West. Familien, Freunde wurden auseinandergerissen. Inzwischen ist die Mauer länger weg, als sie stand. Und dennoch hat sie bis heute Spuren hinterlassen. Als Mahnmal in der Hauptstadt, in Köpfen und Herzen. 65 Jahre nach dem Bau der Mauer. Welche Bedeutung hat das Erinnern heute? Unser NDR-Info-Thema. Ja, und auch hier bei uns im Norden hat sich dieser 13. August ins kollektive Gedächtnis eingebrannt. An der innerdeutschen Grenze zum Beispiel zwischen Mecklenburg und Schleswig-Holstein wird damals von DDR-Einsatzkräften noch mehr Stacheldraht gezogen. Die Teilung zwischen Ost und West schien auch hier endgültig. Wie haben die Menschen im Norden der DDR diese einschneidenden Entwicklungen erlebt? Heiko Kräft blickt für uns zurück.
11: Programmänderung im DDR-Staatsfernsehen. Am Abend des 13. August 1961, dem Tag des Mauerbaus.
12: Wir setzen jetzt unser Programm fort mit einem aktuellen Gespräch.
11: Mit dabei der Mecklenburger Max Surbier. Er ist Chef der Liberaldemokratischen Partei der DDR. Der Mauerbau rette den Frieden im Kalten Krieg, behauptet Surbier.
13: In Güstrow wird zurzeit eine internationale Seminartagung durchgeführt. Und die englische Lehrerin Miss Diamond, die sagte, es wurde auch Zeit. Den Kriegsbrandstiftern und den Unruhestiftern ist hier wirklich ein Schlag versetzt worden.
11: Gut drei Wochen später kommt Staatschef Walter Ulbricht in den Norden der DDR.
14: Eine der größten Demonstrationen ihrer Geschichte erlebte gestern die mecklenburgische Bezirkshauptstadt Schwerin.
11: Angeblich 75.000 Menschen sind dabei, als Ulbricht fast eine Stunde lang den Mauerbau preist. In seiner Rede an die lieben Schweriner und die lieben Mecklenburger.
15: Seit dem 13. August wissen die Feinde unseres Volkes, was die Glocke geschlagen hat.
11: Die Mauer, antifaschistischer Schutzwall genannt, wird mit fix produzierten Politschlagern bejubelt.
16: Es ziehen jetzt Ruhe und Frieden ein und sauber, ja sauber wird unsere Hauptstadt sein.
11: Mauergut, alles gut, die ganze DDR glücklich? Oder doch eher alle unglücklich?
17: Grundsätzlich kann man das nicht so pauschal beantworten. Ja. Das hing natürlich auch von der Position ab, die die Menschen zu dem System haben in der DDR.
11: Sagt der Historiker Andreas Wagner. Er leitet das Museum Grenzhus im mecklenburgischen Schlagsdorf nahe Zarrentin.
17: Es war auch für einige auch sozusagen eine Erleichterung, dass diese Spannungssituation jetzt erstmal aufgelöst wurde durch eine Entscheidung und eine Festlegung und eine Abriegelung. Aber es bedeutet eben auch eine Trennung.
11: Kritische Stimmen veröffentlichen DDR-Medien nicht. Dabei gibt es Proteste, zum Beispiel an der Universität Greifswald.
18: Im 5. medizinischen Studienjahr wurde eine Resolution, die sich gegen die Schutzmaßnahmen der Regierung richtet, verlesen.
11: Heißt es in einem Stasi-Bericht zur Sicherheitslage im Bezirk Rostock.
18: 13 Studenten hatten diese Resolution bereits unterschrieben. Die zwei Redelsführer wurden verhaftet.
11: Überall weigern sich Menschen, geforderte Jubelresolutionen für den Mauerbau zu unterschreiben, zum Beispiel in Stralsund.
18: In der Produktionsgenossenschaft Elektro stimmten von 35 Anwesenden 25 dagegen.
11: Notiert das Ministerium für Staatssicherheit. Es beobachtet die Stimmung in den drei Nordbezirken sehr genau. 6 Wochen nach dem Mauerbau erstellen die Stasi-Bezirksverwaltungen in Rostock, Schwerin und Neubrandenburg umfangreiche Berichte.
18: Die Mehrheit der Angehörigen der Mittelschicht verhielt sich in den ersten Tagen abwartend. Danach wurden in diesem Bevölkerungskreis jedoch viele negative Argumente vorgebracht.
11: Bilanziert Rostock und Neubrandenburg listet solche Argumente auf. Es gäbe
19: kein Verständnis für Panzer und Stacheldraht.
11: Und eine wiederkehrende Aussage.
19: Man hätte eher abhauen sollen, da es jetzt nicht mehr geht.
11: Tatsächlich machen sich noch mehr Menschen verzweifelt auf den Weg nach Westen.
18: Es sind verstärkt Versuche aufgetreten, mit Fährschiffen oder Booten der Fischereiflotte die DDR illegal zu verlassen. Es gab insgesamt 100 Versuche.
11: Meldet die Rostocker Stasi allein für den ersten Monat nach dem Mauerbau. Auch die Schweriner melden steigende Zahlen.
19: Als Schwerpunkt erwies sich dabei der gesamte Elbeabschnitt, speziell der Raum Lenzen-Dömitz im Kreis Ludwigslust.
11: Deshalb befestigt die DDR nun auch die innerdeutsche Grenze mit noch mehr Stacheldraht und geräumten Dörfern, sagt Andreas Wagner vom Museum Grenzhus.
17: Über 11.000 Menschen wurden zwangsausgesiedelt. Also dieser Ausbau der innerdeutschen Grenze zu so einem Sperrgürtel, das hat also unheimlich viele Leben auch verändert und die brauchen natürlich auch ihren Platz in der Geschichte.
0: Sagt Andreas Wagner vom Museum Grenzhus in Schlagsdorf im Landkreis Nordwestmecklenburg. 65 Jahre nach dem Bau der Mauer. Welche Bedeutung hat das Erinnern heute? Unser NDR-Info-Thema. Und in gut 20 Minuten blicken wir nochmal auf diesen 13. August 1961 zurück. Was passierte damals? Und berichten dann auch darüber, wie heute in diesen Tagen in Berlin der Opfer gedacht wird und deutsch-deutsche Geschichte veranschaulicht wird.
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0: Die Bundesregierung will BND und Verfassungsschutz mehr Befugnisse geben, um hybride Bedrohungen aus dem Ausland abzuwehren. Die Nachrichtendienste sollen nicht nur beobachten, sondern aktiv werden dürfen, etwa indem sie Handys manipulieren oder Anlagen im Ausland unschädlich machen. Unsere Gastkommentatorin, die freie Journalistin Vera Weidenbach in Tel Aviv, meint, Deutschland müsse wehrhafter werden, warnt aber vor den Risiken der geplanten Reform.
20: Die geplante Reform lässt einen mulmig werden. Denn sie kommt zu einer Zeit, in der nicht nur die äußeren Gefahren für Deutschland größer werden, sondern auch die inneren. Die historischen Gründe für die begrenzten Befugnisse von BND und Verfassungsschutz könnten schon nach der kommenden Bundestagswahl wieder gegenwärtige sein. Es ist nicht auszuschließen, dass eine AfD mit Regierungsgewalt die Geheimdienste für politische Zwecke und zur Verfolgung politischer Gegner missbrauchen würde. In Sachsen-Anhalt, wo schon in diesem Jahr eine AfD-Regierung Realität werden könnte, warnen Sicherheitsexperten bereits vor den Befugnissen und Zugängen zur deutschen Sicherheitsarchitektur, die die Partei bekommen könnte, deren Landesverband in Sachsen-Anhalt vom Verfassungsschutz als gesichert rechtsextrem eingestuft ist. Solange die gleichen CDU-Politiker, die jetzt den Nachrichtendiensten mehr Macht geben wollen, die Gefahr durch die AfD nicht ernst nehmen, solange sie die selbst gesteckte Abgrenzung zur AfD immer wieder verwischen, solange sie ein Verbot dieser Partei nicht vorantreiben, solange sollten sie vorsichtig sein, von den Menschen zu verlangen, ihren Nachrichtendiensten wieder Vertrauen zu schenken. Ja, Deutschland muss wehrhafter werden. Aber nicht nur nach außen. Erst wenn sich die Demokratie erfolgreich gegen die inneren Feinde gewehrt hat, sollte sie darüber nachdenken, bewährte Schutzfunktionen über Bord zu werfen.
0: Die Meinung unserer Gastautorin Vera Weidenbach. Die Frankfurter Allgemeine Zeitung hält mehr Befugnisse für die Nachrichtendienste für sinnvoll, wenn sie rechtsstaatlich kontrolliert werden.
2: Das Trennungsgebot, das nun von den Gegnern der umfangreichen Reform der Dienste permanent ins Feld geführt wird, ist im Angesichts neuer Bedrohungen längst aufgeweicht. Und es ist nicht in Stein gemeißelt. Entscheidend ist die Bindung aller staatlichen Organe an das Recht und deren rechtsstaatliche Kontrolle. Es wäre widersinnig, einen Informationsaustausch zwischen Nachrichtendiensten und Polizei aus historischen Gründen zu untersagen, wenn dadurch Bürger und ihre Rechte gefährdet würden.
0: Das Darmstädter Echo kommentiert hingegen, die historische Trennung von polizeilichen und geheimdienstlichen Aufgaben sollte weiter bestehen bleiben.
2: Die Mütter und Väter des Grundgesetzes haben aus gutem Grund eine strikte Trennung zwischen polizeilichen und geheimdienstlichen Aufgaben niedergeschrieben. Der Gestapo-Terror sollte sich niemals wiederholen. Fehlende Befugnisse für Verfassungsschutz und BND sind nicht die Hauptursache für deren Schwäche. Schlechte Ausrüstung, mangelnder Informationsfluss und Kompetenzwirrwarr spielen eine größere Rolle. All das kann man ändern, ohne das Fundament des Rechtsstaats mit dem Presslufthammer zu traktieren.
0: Das waren die Standpunkte, zusammengestellt heute von Betül Sarikaya.
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3: Um 8.30 Uhr mit Milat Kupay. Mit zahlreichen Veranstaltungen wird heute an den Beginn des Baus der Berliner Mauer vor 65 Jahren erinnert. Zum zentralen Gedenken an der Bernauer Straße werden unter anderem Bundestagspräsidentin Klöckner und Berlins regierender Bürgermeister Wegner erwartet. Aus der NDR-Nachrichtenredaktion Astrid Rolle.
21: In der Kapelle der Versöhnung in der Bernauer Straße werden Biografien von Todesopfern verlesen. Zudem sind eine Kranzniederlegung und ein Gottesdienst geplant. Auch am Brandenburger Tor wird an die Teilung Deutschlands erinnert. Dort steht eine 30 Meter lange mauerähnliche Kunstinstallation. Je nach Blickwinkel können Betrachter aber durch sie hindurchschauen. Am 13. August 1961 hatte die DDR-Führung mit dem Bau der Berliner Mauer begonnen. Sie trennte Ost- und Westdeutschland 28 Jahre lang. Mindestens 140 Menschen wurden an der Mauer getötet oder kamen im Zusammenhang mit dem DDR-Grenzregime ums Leben. Im November 1989 fiel die Mauer, knapp ein Jahr später folgte die deutsche Wiedervereinigung.
3: Unzählige Menschen haben in Deutschland und anderen Teilen Europas die Sonnenfinsternis verfolgt. Um kurz nach 19 Uhr schob sich der Mond nach und nach vor die Sonne, bis nur noch eine schmale Sichel zu sehen war. Im Norden waren ungefähr 85% der Sonne verdeckt. In Süddeutschland waren es bis zu 90%. Eine totale Sonnenfinsternis erlebten Teile Islands, Grönlands sowie Nordspaniens und der Balearen. Die Deutsche Bahn will jetzt auch ihr Personal an Bahnhöfen mit Bodycams ausstatten. Weil Bahnbeschäftigte immer häufiger angegriffen werden, trägt das Zugpersonal im Nah- und Fernverkehr bereits solche Kameras. Wie der Konzern mitteilte, wird das nun weiteren etwa 2700 Mitarbeitenden angeboten. Es soll freiwillig sein. Die ersten Bodycams werden schon an den Bahnhöfen in Frankfurt am Main und Bielefeld eingesetzt. Der Konzern hofft, dass dadurch Konflikte deeskaliert werden und die Bahnbeschäftigten besser geschützt sind. Kanzleramtschefin Wagen sieht bei der geplanten Reform der Geheimdienste das sogenannte Trennungsgebot gewahrt. Es besagt, dass die Aufgabenbereiche der Nachrichtendienste und die der Polizei getrennt sein müssen. Kritiker befürchten eine Aufweichung und warnen vor mehr Überwachung. Dazu sagte Wagen in den ARD-Tagesthemen.
22: Es bleibt ganz klar beim Trennungsgebot. Es wird auch künftig eingehalten, nur eben in besonderen Fällen, in denen die Polizei, andere Behörden nicht tätig werden können, können künftig auch zum Beispiel der Verfassungsschutz tätig werden. Das ist auch geboten, um eine Vielfalt von Gefahren auch rechtzeitig zu erkennen und auch abwenden zu können. Aber es ist alles auch so geregelt, dass Eingriffe nur dann auch vorgenommen werden, wenn sie verhältnismäßig sind, wenn sie einem gewissen Ziel dienen. Und alles wird auch vorab und im Nachgang durch ein unabhängiges Gremium kontrolliert werden.
3: Kanzleramtschefin Wagen in den Tagesthemen. Die Mehrheit der Menschen in Deutschland will laut einer neuen Umfrage weiterhin konsequenten Klimaschutz. Die repräsentative Befragung der Bertelsmann Stiftung und des Forschungsinstituts für Nachhaltigkeit am GfZ zeigt aber auch, dass die Zustimmung zur Energiewende abnimmt. Aus Gütersloh, Mischa Dallmann.
1: 4 von 5 Befragten sorgen sich wegen des Klimawandels. Die Zustimmung zur Energiewende ist trotzdem gesunken. Vor 5 Jahren standen fast 7 von 10 dahinter, heute sind es nur noch 6 von 10. Hauptgrund sind wirtschaftliche Sorgen. Gut die Hälfte fürchtet, dass die Klimapolitik die eigenen Finanzen belastet. Die meisten halten den Umstieg auf eine klimafreundliche Heizung oder ein E-Auto ohne staatliche Hilfe für nicht machbar. Eine Mehrheit fordert deshalb mehr Geld vom Staat für den Klimaschutz. Kritisch bewerten die Befragten, welches Bild die Bundesregierung bei dem Thema abgibt. Vielen gilt die Energiewendepolitik als unverständlich und bürgerfern. Mehr als die Hälfte vertraut der Bundesregierung in diesem Bereich nicht. An den Zielen hält die Mehrheit dennoch fest. 3 von 4 wollen mehr Strom aus erneuerbaren Energien.
3: Wer heute Morgen in Schleswig-Holstein mit der Bahn unterwegs ist, muss mit Ausfällen und Verspätungen rechnen. Das betrifft Reisende von und nach Hamburg, aber auch nach Sylt. Grund ist die Reparatur einer Weiche in Hamburg-Eidelstedt. Nach Angaben eines Bahnsprechers sind Techniker vor Ort. Die Arbeiten dauern voraussichtlich bis 10 Uhr. Betroffen sind die Linien RE6, 7 und RE70. Reisende sollen sich laut Bahn online informieren. In Polen ist eine riesige Marienstatue errichtet worden. Mit 55 Metern ist sie ähnlich hoch wie der Turm von Pisa. Aus Warschau, Paulina Milling.
5: Mit dieser Größe überragt die polnische Marienfigur die berühmte Christusstatue in Rio de Janeiro deutlich. Das Mariendenkmal ist eine Konstruktion aus Stahl und hellem Beton, der besonders witterungsbeständig sein soll. Die Gottesmutter ist in einem fließenden Gewand und mit offenen Armen dargestellt. Das Monument soll umgerechnet mehr als 20 Millionen Euro gekostet haben. Es wurde von Roman und Grażyna Karkoci gestiftet, einem der reichsten Ehepaare Polens. Die Statue soll als Zeichen der Dankbarkeit entstanden sein.
3: Das waren die Nachrichten.
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0: 23 Grad auf Fehmarn, 35 Grad in der Grafschaft Bentheim. Das sind die Höchstwerte heute. Dazu gibt es viel Sonnenschein. Und auch morgen bleibt es meist sonnig und trocken bei 27 bis 37 Grad. Die Aussichten fürs Wochenende am Sonnabend, mal Sonne, mal Wolken. Vereinzelt wird es dann auch Schauer und Gewitter geben bei 21 bis 34 Grad. Am Sonntag vielerorts Schauer und Gewitter bei dann 19 bis 24 Grad. NDR Info, der Verkehrsservice mit Staus und Behinderungen ab 3 Kilometern. A1 Osnabrück Richtung Bremen, zwischen Dreieck Stur und Bremen-Hemelingen, 6 Kilometer Stau. A2 Dortmund Richtung Hannover, zwischen Bad Nenndorf und Garbsen, 5 Kilometer stockender Verkehr. A23 Heide Richtung Hamburg, zwischen Elmshorn und Pinneberg Nord, 5 Kilometer Stau wegen Bergungsarbeiten. Und A27 Bremen Richtung Bremerhaven, zwischen Bremerhaven Süd und Bremerhaven Geestemünde, 3 Kilometer stockender Verkehr im Baustellenbereich. Am Mikrofon ist Liane Kossmann. Schönen guten Morgen. Könnten bald Raketen von Deutschland aus in den Orbit starten? Die Bundesregierung jedenfalls prüft den Aufbau einer eigenen Startbasis für Trägerraketen der Bundeswehr, um militärische Satelliten unabhängig ins All zu befördern. Grundsätzlich gilt Deutschland wegen seiner dichten Besiedlung als nicht geeignet. Welche Möglichkeiten gibt es also? Bianca Schwarz, unsere Korrespondentin im Hauptstadtstudio, ist der Frage nachgegangen.
7: Bundesverteidigungsminister Boris Pistorius von der SPD will ganz nach oben.
23: Ich erlebe immer wieder, wenn ich mit Menschen spreche, die nicht täglich mit Militär und Weltraum zu tun haben, dass dann die Frage kommt, was wollt ihr denn im Weltall? Ja, wir wollen gar nicht so unbedingt ins Weltall, aber es gibt keine gesicherte Kommunikation für unsere Streitkräfte ohne Satelliten im Weltall.
7: Bisher kreist nur eine Handvoll Bundeswehrsatelliten um die Erde und das soll sich drastisch ändern. Bis zu 1200 neue Satelliten sollen laut Pistorius in den nächsten Jahren im Orbit platziert werden. Problem? Bisher ist die deutsche Bundeswehr in der Frage ziemlich abhängig. Die meisten ihrer Satelliten sind über SpaceX, die Firma von Elon Musk, nach oben gelangt. Eigene Raketenstartplätze hat sie nicht.
23: Wir brauchen mehr Unabhängigkeit von den großen Tech-Konzernen. Wir brauchen mehr technologische Souveränität.
7: Der Traum also. Deutschland baut seine eigenen Satelliten und Transportraketen und dann schickt man sie von einem eigenen Startplatz aus in den Orbit. Nur Wo soll dieser Startplatz sein? Walter Pelzer ist der Generaldirektor der Deutschen Raumfahrtagentur. Und wenn Pistorius sagt, er möchte einen eigenen Raketenstartplatz, landet dieser Wunsch auf Pelzers Schreibtisch.
6: Wir haben als Europa nur einen einzigen Startplatz im Äquatorialbereich, das ist Kourou. Der ist auch noch in Südamerika, also nicht wirklich direkt um die Ecke. Wenn wir sehr, sehr schnell einen Satelliten von dort verbringen müssen, ist sehr, sehr schnell in Anführungsstrichen nur noch möglich.
7: Die Satelliten werden in Deutschland gebaut, in Frankreich auf ein Schiff verladen, dann nach Kourou in Französisch-Guyana gebracht. Das liegt zwar in Südamerika, gehört aber zu Frankreich und damit zur EU. Es herrscht also europäische Souveränität, aber es dauert ewig.
6: Wir haben auch in Europa, in Schottland, in Schweden und in Norwegen Startplätze, wobei Schottland und Norwegen seitens der Europäischen Union etwas problematischer angesehen wird, weil UK und Norwegen nicht Mitglieder der Europäischen Union sind.
7: Deutschland selbst gilt als zu dicht besiedelt. Wenn bei einem Start was schief geht, würde eine abstürzende Rakete fast zwangsläufig bewohntes Gebiet treffen. Aber die Nordsee? Grundsätzlich hält Walter Pelzer von der Deutschen Raumfahrtagentur Schwimmplattformen für eine gute Idee.
6: Das ist auch nichts komplett Neues und man ist natürlich dann sehr flexibel hinsichtlich seines Einsatzortes. Und wir als Raumfahrtagentur untersuchen das auch aktuell.
7: Aber bei Schwimmplattformen in der Nordsee ist er eher skeptisch. Für einen Raketenstart muss rundherum weiträumig gesperrt werden, nicht nur auf dem Wasser, sondern auch in der Luft.
6: Da ist auf der einen Seite London Heathrow, auf der anderen Seite Schiphol. Berlin ist nicht so weit entfernt, auch Frankfurt für den Flieger ist nicht so weit. Dann haben wir Rotterdam, Hamburg, Bremerhaven, Antwerpen, große Häfen. Das ist meiner Meinung nach sehr, sehr aufwendig, diese Bereiche dann freizumachen.
7: Deswegen denkt Pelzer auch über eine Plattform in internationalen Gewässern nach, beziehungsweise lieber nicht nur eine.
6: Gerade für die Bundeswehr, wenn man sich anguckt und man hätte meinetwegen eine Startplattform auf dem Festland, das ist für einen etwaigen Gegner kein so schwieriges Ziel.
7: Viele Plattformen, viele Möglichkeiten. Noch in diesem Jahr will die Deutsche Raumfahrtagentur bei der Suche nach einem souveränen Raketenstartplatz für die Bundeswehr erste Erfolge vermelden.
0: Aus Berlin, Bianca Schwarz.
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0: Mehr Geld für die Studierenden, höhere Einkommensgrenzen für die Eltern. Das sind Kernpunkte der BAföG-Reform, die die Bundesregierung gestern auf den Weg gebracht hat. Und über diese Reform und generell über die Situation der Studierenden in Deutschland habe ich heute früh mit Jörg Seiselberg aus unserer Wirtschaftsredaktion gesprochen und ihn zunächst gefragt, welche Bedeutung hat das BAföG für die Studierenden?
8: Also eine immer geringere, und so war das bei der Erfindung des BAföGs eigentlich nicht gedacht. Damals 1971 unter dem Bundeskanzler Willy Brandt, da war das Ziel, mit BAföG möglichst viele Kinder aus ärmeren Elternhäusern ins Studium zu bringen. Das hat zu Beginn dann auch ganz gut geklappt. Knapp 45% der Studierenden haben damals BAföG bekommen. Jetzt aber sind es gerade mal noch 11%. Insgesamt bekommen damit so wenig Studierende BAföG wie seit 25 Jahren nicht mehr. Hier will jetzt angesprochene und angeschobene Reform für eine Trendwende sorgen.
0: Und gibt es dafür eine Erklärung, warum gibt es heute so viel weniger BAföG-Studierende als früher?
8: Also grob gesagt gibt es zwei Gründe. Zum einen sind es die objektiven Bedingungen, wie die Einkommensgrenzen. Unter anderem hier will die Politik mit der jetzigen Reform ja ansetzen, die Einkommensgrenzen erhöhen. Und der zweite Grund sind zumindest zum Teil die Studierenden und ihre Eltern selbst. Denn 70% der Studierenden, die eigentlich Anspruch hätten auf BAföG, stellen nicht mal einen Antrag.
0: Und warum das denn?
8: Ja, das Deutsche Studierendenwerk schreibt, das liege an einem tief verankerten und strukturellen Informationsdefizit. Ich habe da beim Studierendenwerk mal nachgefragt, was das denn konkret bedeutet. Und da heißt es, es gebe bei vielen Studierenden den Irrglauben, die meinten, ihre Eltern würden zu viel Geld verdienen und da hätten sie gar keine Chance auf BAföG. Und zum anderen, das zeigt eine Studie des Fraunhofer und Max-Planck-Instituts, haben viele Studierende Angst davor, den Darlehensanteil des BAföG zurückzuzahlen. Also die Befürchtung, sich durch BAföG zu verschulden. Und sozial besonders bitter ist, dass diese Angst, sich zu verschulden, überdurchschnittlich verbreitet ist bei jungen Menschen aus einkommensschwachen Familien.
0: Wenn das so viele falsch einschätzen, können wir ja für Aufklärung sorgen. Wer hat denn Anspruch auf BAföG?
8: Also erst einmal durch die geplante Reform mehr Studierende als bislang, denn die Freibeträge beim Elterneinkommen steigen um 1,5%, was allerdings schwierig jetzt ist, das in eine konkrete Zahl zu übersetzen, nach dem Motto, bis zum Bruttogehalt XY meiner Eltern habe ich Anspruch auf BAföG, weil das von vielen Faktoren abhängt. Dem Einkommen ja, aber auch was zahlen die Eltern Abgaben an Steuern, gibt es Geschwister, wo wohnen die Studierenden und so weiter. Das ist eine ziemlich komplexe Berechnung. Und wahrscheinlich ein Grund, warum sich viele Studierende da nicht rantrauen.
0: Auch wenn man jetzt keine konkrete Zahl nennen kann, kann man trotzdem einen Richtwert zumindest nennen?
8: Also die Verbraucherzentrale Nordrhein-Westfalen hat sich daran gewagt und demnach kann ein Einzelkind die Höchstforderung erreichen, wenn die Eltern zusammen nicht mehr als 2.500 Euro brutto im Monat verdienen. Eine Teilförderung aber, die gibt es bereits für Studierende, deren Eltern ein Bruttoeinkommen von bis zu rund 7.000 Euro monatlich haben. So, wie gesagt, die Berechnung der Verbraucherzentrale Nordrhein-Westfalen. Individuell kann das immer noch mal anders aussehen. Auf jeden Fall lohnt es sich, erstmal einen Antrag zu stellen. Und genau das Antrag stellen, soll als Teil der jetzt angeschobenen Reform künftig digitaler und einfacher werden.
0: Auf wie viel Geld können BAföG-Studierende denn dann hoffen?
8: Also maximal kann es monatlich künftig etwas über 1.100 Euro pro Monat geben, statt bislang 990. Aber da ist bei vielen halt diese Angst vor der Rückzahlung, weswegen sie sich gar nicht an den Antrag rantrauen. Doch wenn man sich da mal die Bedingungen genauer anschaut, dann stellt man fest, dass schon bislang alles von den Bedingungen doch etwas softer ist, als es wahrscheinlich viele befürchten. Denn maximal muss jeder am Ende höchstens 10.000 Euro zurückzahlen. Das ist so, dass dann unterm Strich mehr als die Hälfte der Höchstförderung man vom Staat geschenkt bekommt. Die Rückzahlung kann in Monatsraten von 130 Euro über maximal 20 Jahre gestreckt werden. Also auch wer im Studium keine Reichtümer verdient, muss in der Regel am Ende keine Pleite befürchten.
0: Aber Kritiker sagen ja, auch was es künftig an BAföG gibt, reiche einfach nicht zum Leben.
8: Ja, und wenn man sich da die Zahlen anschaut, dann haben die Kritiker da nicht ganz Unrecht. Laut Kabinettsbeschluss sollen ja sowohl der Wohnkostenzuschuss als auch die maximale Grundförderung um jeweils 15% steigen. Das ist schon ein kräftiges Plus, klar. Aber das Ganze hing trotzdem künftig der Lebensrealität weiter hinterher. Denn die Kosten für ein WG-Zimmer in Hamburg beispielsweise liegen immer noch um 50% über den 440 Euro, die es künftig als Wohnkostenpauschale gibt. Ähnlich ist es mit der Einkommensgrenze der Eltern. Die soll um 1,5% wachsen, immerhin. Aber das ist weniger, als wir als Inflation und Lohnsteigerung in den vergangenen Jahren gehabt haben, was dann in der Konsequenz schlicht bedeutet, dass am Ende Jahr für Jahr mehr Studierende aus der BAföG-Förderung rausfallen. Das alles vor dem Hintergrund, dass heute schon in Deutschland von den Akademikerkindern 3/4 studieren, von den Nicht-Akademikerkindern aber nur 1/4. Bei der Erfindung des BAföGs war das eigentlich anders gedacht.
0: Jörg Seiselberg war das aus unserer Wirtschaftsredaktion. 65 Jahre nach dem Bau der Mauer. Welche Bedeutung hat das Erinnern heute? Unser NDR-Info-Thema. Und dafür blicken wir gleich nochmal zurück auf diesen 13. August 1961, als der Bau der Mauer begann. Zuvor alles Wichtige, kurz und kompakt, 8.46 Uhr.
9: Bundestagspräsidentin Klöckner hat zum 65. Jahrestag des Mauerbaus vor Geschichtsvergessenheit gewarnt. Die CDU-Politikerin sagte, gerade für junge Menschen rücke die DDR immer weiter in die Geschichte. Gerade für sie müsse die Erinnerung deshalb wachgehalten werden. Die Freiheitsideen, die 1989 zum Fall der Berliner Mauer führten, seien in Gefahr, nicht durch Stacheldraht, sondern durch Gleichgültigkeit und Desinteresse. Klöckner nimmt heute auch an der zentralen Gedenkveranstaltung zum Mauerbau in Berlin teil. Für Kinder und Jugendliche in Niedersachsen beginnt heute nach den Sommerferien wieder die Schule. An den allgemeinbildenden Schulen werden etwa 890.000 Schüler erwartet. Unter ihnen sind etwa 80.000 Erstklässler, die traditionell erst am Samstag eingeschult werden. Das Schuljahr bringt in Niedersachsen einige Neuerungen mit sich. So erhalten die ersten Schüler und Lehrer vom Land bezahlte Tablets. Außerdem beginnt die Zusammenlegung des evangelischen und des katholischen Religionsunterrichts. In den USA haben mehrere Senatoren Aufklärung über die Lage auf dem Flugzeugträger Abraham Lincoln verlangt. Sie veröffentlichten ein entsprechendes Schreiben an Verteidigungsminister Hegseth. Hintergrund sind Berichte über verschimmelte Duschen, defekte Toiletten, rationierte Mahlzeiten und zermürbend lange Schichten ohne freie Tage. Einige Matrosen sollen aus Verzweiflung über die Lage versucht haben, von Bord des amerikanischen Flugzeugträgers zu springen. Die Abraham Lincoln ist seit mehr als 250 Tagen im Einsatz. Das Wetter in Norddeutschland, heute viel Sonne, Höchstwerte zwischen 23 Grad auf Fehmarn und 35 Grad in der Grafschaft Bentheim. Das war der kurze Überblick. Weiter geht's mit Liane Kossmann.
0: Durch das Brandenburger Tor in Berlin zu laufen, ist heute selbstverständlich. Ob man sich im Osten oder Westen der Stadt aufhält, spielt keine Rolle mehr. Aber das war bekanntermaßen mal anders. Heute vor 65 Jahren, ab dem 13. August 1961, riegelten DDR-Volkspolizisten und Soldaten der NVA die Grenze zwischen Ost- und West-Berlin mit Stacheldraht ab und begannen mit dem Bau der Mauer. Die Grenzanlage wurde zum Symbol des Kalten Krieges, der Teilung Deutschlands. 65 Jahre danach, welche Bedeutung hat das Erinnern heute, fragen wir an diesem Jahrestag in unserem NDR-Info-Thema. Und dafür blickt Markus Latton jetzt zunächst erstmal zurück auf die Ereignisse am 13. August 1961.
10: Mir ist nicht bekannt, dass solche Absicht besteht, dass sich die Bauarbeiter in der Hauptstadt hauptsächlich mit Wohnungsbau beschäftigen und ihre Arbeitskraft dafür voll ausgenutzt wird.
12: Bei einer internationalen Pressekonferenz in Ost-Berlin am 15. Juni 1961 versucht Walter Ulbricht, Staatsratsvorsitzender der DDR, zu beschwichtigen. Niemand habe die Absicht, eine Mauer zu errichten. Ein Satz, der in die Geschichte eingeht. Am 13. August entpuppt sich das als glatte Lüge. Die Menschen, die täglich zwischen Ost- und West-Berlin pendeln, sehen sich plötzlich mit einer abgeriegelten Stadt konfrontiert. Eine Reaktion der DDR-Führung auf die Zehntausenden Deutschen, die jährlich die SED-Diktatur verlassen wollen. Mit dem Mauerbau wird das brandgefährlich.
13: Da sind wir eben bis Janowitzbrücke gefahren, haben dort abgestellt und sind am Moritzplatz, wo das freie Feld dort ist, sind wir eben zu Fuß rübergegangen und da war nur noch keine Kontrolle. Da haben wir Glück gehabt. 10 Minuten später sind sie dann eben gekommen und haben dicht gemacht. Also ich bin so froh, das glauben sie gar nicht.
12: Einem Rundfunkreporter schildert diese Frau ihr waghalsiges Entkommen nach West-Berlin in den dramatischen Stunden des 13. Augusts. Kurz nach dem Errichten des Stacheldrahts brechen in West-Berlin Proteste aus. Sie sollen erfolglos bleiben. Willy Brandt, damals Berlins regierender Bürgermeister und späterer Bundeskanzler, wendet sich in einer Fernsehansprache an die Öffentlichkeit.
14: Der Senat von Berlin erhebt vor aller Welt Anklage gegen die widerrechtlichen und unmenschlichen Maßnahmen der Spalter Deutschlands, der Bedrücker Ost-Berlins und der Bedroher West-Berlins.
12: Im DDR-Fernsehen wird das Geschehen vom Chefpropagandisten des Regimes, Karl Eduard von Schnitzler, ganz anders gedeutet.
24: Eine solche Maßnahme erweist sich als im wahrsten Sinne des Wortes menschlich.
12: Diese menschliche Maßnahme kostet zwischen 1961 und 1989 mindestens 140 Menschen das Leben. Meist beim Versuch zu flüchten. Oder weil sie sich zur falschen Zeit an der falschen Stelle der 155 Kilometer langen Grenzanlage aufgehalten haben. In Ost- wie in West-Berlin erinnern sich viele, die als Kinder und junge Erwachsene den Mauerbau erlebt haben, mit Unbehagen an den folgenschweren Tag.
25: Ich weiß nur, dass ich da zur Zeit im Ferienlager war und bin dann nach Hause gekommen und dann war einer aus der Familie halt nicht mehr da. Ne? Aber es wurde nicht so drüber gesprochen.
26: Es war ein traumatisches Erlebnis, zumal meine Schwester mit Familie alle in Ost-Berlin wohnten und dann 2 Jahre lang als West-Berliner nicht rübergehen zu dürfen.
27: Also die haben uns viel erzählt, immer, wir können da nicht hin. Und da wohnt mein Vater, hat die Ene gesagt, wir können Kalt mehr besuchen.
12: Als Symbol des Kalten Krieges, der Teilung Deutschlands und Berlins, ist die Mauer nur noch an einigen wenigen Orten erhalten. In Gedenkstätten und bei Privatsammlern, die Bruchstücke des Bauwerks als dunkles Souvenir aufbewahrt haben.
0: Ja, fast 37 Jahre ist die Mauer inzwischen weg, viel länger als sie je stand. Vergessen ist sie nicht und hat Spuren hinterlassen. Kulturstaatsminister Weimer erinnerte daran, heute nicht nur die Opfer der Mauer zu würdigen, sondern auch die des SED-Regimes allgemein. Es gab keine Meinungsfreiheit, keine Pressefreiheit, keine freien Wahlen. Dafür gab es die Stasi, es gab Hohenschönhausen, es gab den Todesstreifen. So hat er es anlässlich dieses Jahrestages heute gesagt. Und er warnte vor einer Verharmlosung der DDR durch Ostalgie. Und ganz ähnlich äußerte sich auch die SED-Opferbeauftragte des Bundestages, Evelyn Zupke. Ostalgie, so sagt sie es, werde dort problematisch, wo sie die SED-Diktatur verkläre. Das bringt ihr nicht nur positive Rückmeldungen ein, wie Dietrich Karl Meurer berichtet.
2: Frau Zupke, Sie hetzen gegen die DDR. Zuschriften mit solchen Vorwürfen bekomme sie in diesen Tagen häufiger, erzählt die SED-Opferbeauftragte des Bundestages. Viele Ostdeutsche blickten mit positiven Erinnerungen auf ihre Kindheit oder Jugend in der DDR zurück. Das sei verständlich, sagt Evelyn Zupke im Interview mit dem ARD-Hauptstadtstudio. Problematisch werde es für sie erst dort, wo persönliche Erinnerungen die historische Realität überlagerten.
11: Dieses »So war es für mich« darf nicht dazu werden »So war es«.
2: Deshalb zieht die aus Binz auf der Insel Rügen stammende SED-Opferbeauftragte klare Grenzen bei der Bewertung von Ostalgie, auch persönlich.
11: Diese Ostalgie hat für mich immer einen Geschmack, den ich nicht mag, das gebe ich ganz ehrlich zu. Ich würde aber jetzt auch nicht jeden verdammen und verteufeln, der sein Ampelmännchen liebt, seinen Trabi-Stolz zeigt und weiß ich nicht was. Das kommt immer drauf an, auch wieder auf den Kontext.
2: Kritik übt Zupke an Darstellungen, die die DDR verharmlosen. In diesem Zusammenhang nennt sie auch das Singen der DDR-Nationalhymne. Das Thema hatte zuletzt nach einer AfD-Veranstaltung für Diskussionen gesorgt.
11: Es ist ja oft so, dass dann in bestimmten Kreisen, die eben die DDR eher verharmlosen oder sagen, wir leben jetzt auch bald wieder in einer Diktatur und dann diese Symbole heranziehen oder die Nationalhymne singen, weil die Nationalhymne ist ein starkes Symbol für die Diktatur. Und wenn man ehrlich ist, weiß das auch jeder, dann habe ich ein Problem damit.
2: Mit dieser Haltung blickt Zupke auch auf den 65. Jahrestag des Mauerbaus. Für sie steht die Berliner Mauer für den Freiheitsentzug in der DDR.
11: Mauer und Stacheldraht, die in Beton gegossene Botschaft des Regimes, eure Freiheit liegt in unseren Händen.
2: Die Mauer habe nicht nur das Land geteilt, sie habe Familien zerrissen und Freunde voneinander getrennt. Viele Betroffene spürten die Folgen bis heute. Die Mauer sei Teil des eisernen Vorhangs gewesen, der Diktatur und Demokratie voneinander getrennt habe, sagt Zupke. Deshalb dürfe die Erinnerung an die Folgen der Teilung nicht verblassen.
0: Und die Erinnerung an den Mauerbau und die folgende jahrzehntelange Teilung der Stadt, sie wird in diesen Tagen sichtbar in Berlin durch eine Kunstinstallation. Dort, wo einst die Grenze verlief, steht jetzt eine neue Art Mauer auf einem 30 Meter langen Abschnitt direkt vor dem Brandenburger Tor. Silke Mehring.
15: Der Künstler Hubertus Hamm hat mit seiner Installation aus Aluminium einen Coup gelandet.
16: Das ist eine Metallstruktur, die ist 8 cm tief zwar, aber sie besteht aus 200stel oder sehr, sehr feinen Aluminiumstreifen. Und weil die halt so fein sind, kann das Auge auf eine gewisse Distanz die gar nicht mehr erkennen. Also wird das relativ klar, wenn man so 30 Meter weggeht, ist ein großer Bereich, schon sehr transparent. Die Idee dahinter ist, dass eben die Menschen, die sich das anschauen, das Ding vollenden, wenn man so will, durch ihre Anwesenheit, durch das, was sie sehen. Das ändert sich natürlich jede Minute, wenn man so will. Jeder hat seinen eigenen Standpunkt, sein eigenes Licht. Also das Ding ist nur ein Medium.
15: Tatsächlich erschafft die Installation einen optischen Effekt, der sie mal durchsichtig erscheinen lässt, je nach Perspektive und Abstand aber auch die Durchsicht versperrt. Damit spielt das Kunstwerk mit den verschiedenen Blickpunkten von Ost und West. Kulturstaatsminister Wolfram Weimer spricht die Installation emotional an.
17: Es hat aus der Ferne die Funktion eines Riegels. Man ist im Moment erschrocken, ist die Mauer wieder da? Und es hat etwas Kaltes, Dunkles und dann kommt man näher und sieht diese Aluminiumkonstruktion, durch die man durchschauen kann. Und das ist die ganze Ambivalenz dahinter. Ja, die Mauer war eine große Wunde, die wir hatten, aber ja, wir haben sie überwunden. Und beides spiegelt dieses Kunstwerk, mir gefällt es sehr gut.
15: Auch die Fotoausstellung mit großen Bildtafeln vor dem Brandenburger Tor zeigt beeindruckende Einblicke in das Leben mit der Mauer. Sie veranschaulicht, welch massiven Einschnitt die Grenzabriegelung für die Bewohner der geteilten Stadt bedeutete. Auf der Westseite sitzen Menschen mit Klappstühlen direkt vor der Mauer. Die Fotos von der Ostseite werden heimlich geschossen und haben deshalb Seltenheitswert. So wie eine Fotografie, die einen Grenzposten zeigt, wie der Direktor der Stiftung Berliner Mauer, Axel Klausmeier, erklärt.
1: Das Besondere ist an dem Bild nämlich, da ist eine Familie, die da einfach picknickt und der Grenzsoldat im Hintergrund, der da im Wachturm ist, der hat die ganze Zeit die Frau im Bikini beobachtet. Und als der sich endlich umdreht, da reißt der Mann die Kamera hoch und fotografiert die Grenze und damit auch den Grenzer, der sich ausnahmsweise endlich mal Richtung Westen orientiert. Der hat ironischerweise die Feindbeobachtung im eigenen Land gemacht.
15: Auch Zeitzeugin Renate Werwig-Schneider gehörte zu den Feinden im eigenen Land. Sie scheiterte in den 1960er Jahren mit zwei Fluchtversuchen und saß dafür unter menschenverachtenden Bedingungen 3 Jahre in DDR-Zuchthäusern ein, bis die Bundesrepublik sie freikaufte. Heute kann sie ohne Groll zurückschauen.
3: Pures Glück, dass ich also durchs Brandenburger Tor laufen kann, Gleichgesinnte um mich finde. Ich mache lange Zeitzeugenarbeit und habe meinen Hass abgearbeitet in den Jahren. Und ich habe das Trauma, also dank meiner Arbeit, das ist ein Geben und Nehmen. Nämlich, ich rede ja sehr viel mit und von jungen Menschen. Ich habe also alle bösen Gedanken abgearbeitet.
15: Neben Zeitzeugengesprächen, der Mauerinstallation und der Fotoausstellung sind Events zum Gedenken an die Opfer und Leiden der Teilung auch quer durch Berlin verteilt. Die Erinnerung an den Mauerbau am 13. August 1961 macht auf vielerlei Weise klar, dass Freiheit und Demokratie nicht selbstverständlich sind.
0: Silke Mehring berichtete, 65 Jahre nach dem Bau der Mauer. Welche Bedeutung hat das Erinnern heute? Unser NDR-Info-Thema.

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1: Um 9 Uhr mit Emily Seidel. Heute vor 65 Jahren hat der Bau der Berliner Mauer begonnen. Mit Gedenkveranstaltungen und einer Kunstinstallation wird heute an die Opfer der DDR-Diktatur erinnert. Aus der NDR Nachrichtenredaktion Pascal Küpper.
2: Am 13. August 1961 riegeln tausende Volks- und Grenzpolizisten Berlin ab und reißen Straßen auf. Danach bauen sie Stacheldrahtabsperrungen auf und der Mauerbau beginnt, mit dem Ziel, die massenhafte Flucht von DDR-Bürgern in den Westen zu stoppen. 140 Menschen sind an der Berliner Mauer ums Leben gekommen. Heute werden Auszüge aus ihren Biografien vorgelesen. Am Brandenburger Tor gibt es außerdem eine 30 Meter lange und fast 3 Meter hohe Kunstinstallation, die an die echte Mauer erinnert. Und zum Jahrestag warnen Politiker und Opferverbände davor, die DDR zu verharmlosen und zu verklären. Die SED-Opferbeauftragte des Bundestags Zupke sagte der Rheinischen Post, einigen erscheint die DDR zunehmend schöner, je länger sie zurückliegt. Tatsächlich aber haben Menschen, die Widerspruch geäußert oder sich nicht angepasst haben, schwer unter der Diktatur gelitten, so Zupke. Bei den Opfern wirkt das bis heute nach.
1: Unzählige Menschen haben gestern Abend in Deutschland und anderen Teilen Europas die Sonnenfinsternis verfolgt. Bei klarem Himmel war das Naturschauspiel im Norden gut zu sehen. Aus der NDR-Nachrichtenredaktion Thorsten Lange.
3: Um kurz nach 19 Uhr schob sich der Mond nach und nach vor die Sonne, bis nur noch eine schmale Sichel zu sehen war. Im Norden waren ungefähr 85% der Sonne verdeckt, in Süddeutschland waren es bis zu 90%. Viele suchten sich ein Plätzchen im Freien, um gute Sicht zu haben. So verfolgten rund 100 Schaulustige das Spektakel auf dem Brocken im Harz. Eine totale Sonnenfinsternis erlebten Teile Islands, Grönlands sowie Nordspaniens und der Balearen. In Spanien löste dies vielerorts einen Besucheransturm aus.
1: Immer mehr Kinder in Deutschland sind psychischer, körperlicher oder sexueller Gewalt ausgesetzt. Das zeigen Daten des Statistischen Bundesamtes. Demnach haben die Jugendämter im vergangenen Jahr fast 80.000 Kindeswohlgefährdungen festgestellt. Das waren 10% mehr als 2024 und es ist ein neuer Höchststand. Aus der NDR-Nachrichtenredaktion Laura Janke.
4: Es ist schon das vierte Mal in Folge, dass die Zahl gestiegen ist. Laut Statistikern liegt das zum einen daran, dass tatsächlich mehr Kinder gefährdet sind, aber auch daran, dass die Menschen generell wachsamer beim Thema Kinderschutz sind und dass dadurch mehr Fälle zur Anzeige gebracht werden. Die Dunkelziffer dürfte auch jetzt noch höher liegen. Besonders oft mussten Behörden eingreifen, weil es Anzeichen von Vernachlässigung und psychischen Misshandlungen gab. Aber auch die Fälle von körperlicher und sexueller Gewalt haben zugenommen. Jedes vierte betroffene Kind war vermutlich gleich mehreren dieser Gefährdungsarten ausgesetzt.
1: Nach dem schweren Erdbeben in Kolumbien stehen die Einsatzkräfte bei der Suche nach Überlebenden vor entscheidenden Stunden. Das 72-Stunden-Zeitfenster, um unter Trümmern eingeschlossene Menschen noch retten zu können, schließt sich heute. Danach sinken die Chancen deutlich. Durch das Beben der Stärke 7,4 am Montag sind mindestens 265 Menschen ums Leben gekommen. Fast 500 Menschen gelten offiziell als vermisst. Die tatsächliche Zahl könnte aber deutlich höher liegen. Auf der von Russland annektierten Halbinsel Krim ist nach einem Drohnenangriff der Strom ausgefallen. In der Nacht hatte das ukrainische Militär die Krim attackiert, wie Moskau mitteilte. Russland wiederum hat ukrainische Ziele angegriffen. Nach Angaben der Ukraine wurde ein Hafen an der Donau in der Region Odessa beschossen. Der Hafen ist eine wichtige Logistikschnittstelle für Getreide und andere Rohstoffe. Ein Sprecher der ukrainischen Luftwaffe erklärte außerdem, dass ab sofort keine genauen Zahlen mehr zu russischen Raketen Angriffen genannt werden. Auch wie viele Raketen abgefangen werden, soll nicht mehr mitgeteilt werden. Die Ukraine hat einen erheblichen Mangel bei der Ausstattung der Flugabwehr. Der Kapitän der deutschen Basketballnationalmannschaft Dennis Schröder ist Ehrenbürger seiner Heimatstadt Braunschweig. Oberbürgermeister Kornblum hat dem Welt- und Europameister die Auszeichnung am Abend verliehen. Der SPD-Politiker sagte, Schröder bringe nicht nur sportliche Höchstleistungen, sondern sei durch sein soziales Engagement auch einer der bekanntesten Botschafter für die niedersächsische Stadt weltweit. Der Basketballstar erklärte bei dem Festakt, Braunschweig werde für ihn und seine Familie immer etwas Besonderes bleiben. Das waren die Nachrichten.
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5: Heute viel Sonne in Norddeutschland bei Höchstwerten zwischen 23 Grad auf Fehmarn und bis zu 35 Grad in der Grafschaft Bentheim. Auch morgen meist sonnig und trocken und heiß bei 27 bis 37 Grad. Am Wochenende wird es dann wieder etwas kühler. Am Sonnabend gibt es teils Sonne, teils Wolken, vereinzelt auch Schauer und Gewitter bei 21 bis 34 Grad. Und am Sonntag dann vielerorts Schauer und Gewitter bei 19 bis 24 Grad. In der Info der Verkehrsservice. Stau oder stockender Verkehr ab 3 Kilometer. A1 Hamburg Richtung Bremen zwischen Posthausen und Euthen 3 Kilometer Stau. Dann A1 Osnabrück Richtung Bremen zwischen dem Dreieck Stur und Bremen-Hemelingen 6 Kilometer Stau. A1 Hamburg Richtung Lübeck zwischen Kreuzbergter Heide und Bad Oldesloe 5 Kilometer stockender Verkehr. Dann die A23 Heide Richtung Hamburg zwischen Elmshorn und Pinneberg Nord. 5 Kilometer Stau hier wegen Bergungsarbeiten. Und dann noch die A25 Geesthacht Richtung Hamburg. Die Autobahn ist zwischen Nettelnburg und Neu-Allermöhe West nach einem Unfall gesperrt und dadurch staut es sich. 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Ich bin Julia Mayer. Guten Morgen. In Kolumbien, da bleibt den Rettungskräften nicht mehr viel Zeit. 3 Tage ist das schwere Erdbeben im Westen des Landes jetzt her und damit schließt sich heute das entscheidende Zeitfenster. Denn nach 72 Stunden sinken die Chancen deutlich, in den Trümmern Überlebende zu finden. Dabei gelten offiziell noch fast 500 Menschen als vermisst. Auf einer inoffiziellen Internetsuchseite sind es sogar mehr als 4000 Vermisste. Die Zahl der Toten, die dürfte also noch steigen. Bestätigt ist inzwischen, dass mindestens 265 Menschen durch das Erdbeben ums Leben gekommen sind. Abschied nehmen können Angehörige in der Stadt Palmira.
6: In der westkolumbianischen Stadt Palmira ist die Stimmung angespannt. Viele Menschen rennen mit Zetteln in der Hand umher, drängen sich in die Warteschlangen. Hier wurde eine provisorische Leichenhalle errichtet. Es ist der zentrale Anlaufpunkt für Trauernde in der Region. Angehörige reisen aus der Umgebung an, um ihre verstorbenen Väter, Freundinnen und Verwandten zu identifizieren. Traurige Gewissheit auch für Santiago Lloreda. Seine Mutter und seine 13 Monate alte Tochter Salma sind bei dem schweren Erdbeben von Montagmorgen umgekommen.
7: Mi madre era una persona muy alegre también. Era el pilar de nuestra familia materna.
6: Meine Mutter war die Stütze unserer Familie. Sie hat sich um alle gekümmert und einen immer zum Lachen gebracht. Sie war immer für uns da. So sehr, dass sie alles aufgegeben hat, um sich um das Baby zu kümmern. Das hat sie das Leben gekostet, aber es hat sie so stolz und glücklich gemacht. Es ist ein schwieriger Spagat zwischen aufreibender Logistik und dem Bedürfnis, würdevoll Abschied zu nehmen. Die Stadt Palmira liegt in der Region Valle del Cauca. Sie wurde besonders hart vom Erdbeben getroffen. Der kolumbianische Präsident Abelardo de la Espriella hat indessen Gelder bereitgestellt, um den Wiederaufbau zu erleichtern. Ich habe beschlossen, den wirtschaftlichen Notstand auszurufen, um dieser Krise angemessen zu begegnen. Wir richten eine Art Wunderfonds ein, einen Topf, der nationale und internationale Beiträge für den Wiederaufbau von Krankenhäusern, Schulen, Gebäuden, Straßen und Flughäfen bündeln wird. Bis wirklich Geld aus diesem Wunderfonds ankommt, packen viele Kolumbianerinnen und Kolumbianer selbst an. Es gibt sie, die Bilder, die Hoffnung machen, ob der desaströsen Lage. Freiwillige, die mit bloßen Händen Schutt abtragen, um Verschüttete noch lebend aus den Trümmern zu retten. Menschen, die vor einem Krankenhaus Schlange stehen, um Blut zu spenden.

0: am 13. August 1961, heute vor 65 Jahren, schloss sich mit dem Bau der Mauer in Berlin die innerdeutsche Grenze. Nicht nur in der Hauptstadt, sondern überall entlang der damaligen Übergänge zwischen den westdeutschen und ostdeutschen Gebieten wurde nach und nach der sogenannte Todesstreifen gezogen. Der 65. Jahrestag des Mauerbaus ist heute unser NDR-Info-Thema, denn der 13. August 1961, das war für viele Menschen ein Einschnitt. Zum Beispiel auch an der Grenze zwischen Schleswig-Holstein und Mecklenburg-Vorpommern. Dort verlief etwa am Schalsee die Grenze und nach dem Mauerfall im Jahr 1989 entstand dort, wo Deutschland einst geteilt war, ein Biosphärenreservat. Wo vor 65 Jahren die innerdeutsche Grenze auf DDR-Seite mit Stacheldraht, Betonpisten und Wachtürmen gesichert wurde, befindet sich heute das grüne Band. Unser Reporter Heiko Kräft hat sich die Gegend dort angeschaut.
1: Unterwegs mit Ranger Mario Axel vom Biosphärenreservat Schalsee. Wir laufen am Ufer des Goldensees entlang. Durch den See lief einst die Grenze. Den Zaun baute die DDR ans Ufer.
2: Hinter dieser Zaunanlage war ja noch ein Korridor, der vollkommen baum- und strauchfrei gewesen ist. Es ist ja ein monströser Eingriff gewesen in die Natur.
1: Heute ist hier alles zugewuchert, die Bäume riesig.
2: Vieles sind Erlen und Weiden. Das sind Pionierbaumarten. Das sind die Baumarten, die relativ schnell solche verwundeten, offenen Bereiche besiedeln können. Birke ist gerne noch mit dabei.
1: In ihrem Schutz können später Eichen und Buchen wachsen. Vom Kolonnenweg der DDR-Grenzer ist nichts mehr zu sehen. Das ist aber nicht überall in seinem Gebiet so, sagt Mario Axel.
2: Es sind Teilbereichen auch tatsächlich noch als Plattenweg da, was natürlich für den Radtourismus auch nicht so der ganz große Brüller ist.
1: Der Ranger empfiehlt aber sowieso die Draufsicht aufs grüne Band.
2: Wenn man jetzt zwischen Utecht und Schattin auf der Gemeindestraße langfährt, hat man eine erhabene Position und kann über dieses grüne Band auf den Ratzeburger See schauen, was natürlich sehr, sehr schön ist.
1: Am Goldensee lohnt sich aber auch der Detailblick.
2: Das ist ein Grasfrosch. Ja, sind hier doch einige noch da. Ne?
1: Wir gehen auf einen nach der Grenzöffnung gebauten Steg.
2: Hier in den Schilfbereichen haben wir natürlich unterschiedlichste Rohrsängerarten. Wir haben zum Teil Rohrdommel, Eisvogel ist hier natürlich auch regelmäßig.
1: Libellen schwirren knapp über der Wasseroberfläche.
2: Hier, wenn man jetzt hier tiefer reinguckt ins Wasser, dann sieht man Kleinfische hier umher schwimmen. Also ein Fischbestand ist da. Hecht, Aal, Karauschen, Schleie und eben alles, was da so dazugehört.
1: Vom Steg bietet sich ein idyllisches Panorama auf den 100 Hektar großen Goldensee.
2: Diesen Blick, den wir jetzt hier genießen können, konnte man natürlich zu Zeiten der Grenze nur einige wenige, ich will jetzt nicht sagen Auserwählte genießen. Da wurde zum Teil in den Ortslagen künstliche Seen geschaffen, weil die Leute einfach an den Seen nicht ran konnten.
1: Heute gibt es wieder eine Badestelle.
2: Die Leute sollen natürlich jetzt durch das grüne Band, durch den Naturschutz, der jetzt hier sich etabliert hat, nicht wieder ausgesperrt werden.
1: Kanufahren oder Stand-Up-Paddling sind aber nicht erlaubt. Seit 25 Jahren ist Mario Axel hier als Ranger unterwegs und er freut sich über das Wunder.
2: Wie schnell und wie effektiv die Natur dazu in der Lage ist, diese gewaltigen Wunden wieder zu heilen.
0: Heiko Kräft war unterwegs mit einem Ranger im Biosphärenreservat im früheren Todesstreifen in Mecklenburg-Vorpommern. Jetzt zu einem anderen Thema aus Norddeutschland. In Schleswig-Holstein, da setzen immer mehr Betriebe auf soziale Medien statt auf klassische Stellenanzeigen. Nach Zahlen des Instituts für Arbeitsmarkt- und Berufsforschung wird inzwischen jede zweite offene Stelle nicht mehr der Bundesagentur gemeldet. Wie Unternehmen im Land neue Wege gehen, weiß Rahel Zahlmann.
3: Weil sie nach Einschätzung von Arbeitsmarktexperten ehrliche Einblicke in den Arbeitsalltag bieten. Und zwar direkt auf den Plattformen der Zielgruppe. Auf Föhr hat ein Gärtner zum Beispiel monatelang vergeblich über das Amt und Flyer nach Verstärkung gesucht. Ein Instagram-Video brachte ihm dann über 500.000 Aufrufe und nach wenigen Tagen den perfekten Mitarbeiter. Der Bamberger Wirtschaftsinformatik-Professor Weitzel ordnet das so ein. Auf Social Media geht es nicht um teure Werbekampagnen, sondern um Nahbarkeit. Und da haben kleine Handwerks- und Familienbetriebe oft beste Chancen gegenüber Großkonzernen. Zeitungsanzeigen machen nach seinen Recherchen mittlerweile unter 10% der Stellenangebote aus.
0: Und soweit die Themen aus Norddeutschland.

0: Wir haben es eben schon gehört. Heute vor 65 Jahren hat der Bau der Berliner Mauer begonnen. Und gleich hören Sie dazu ein Gespräch mit einem Fluchthelfer. Er hat fast 90 Menschen geholfen, unter der Mauer durch aus der DDR zu kommen. Nach dem Sport und dem kompakten Überblick mit Informationen zum Gedenken heute.
1: In Deutschland wird heute an den Mauerbau vor 65 Jahren erinnert. Die zentrale Veranstaltung findet an der Gedenkstätte Berliner Mauer statt. Dort wird unter anderem Bundestagspräsidentin Klöckner erwartet. In der Kapelle der Versöhnung an der Gedenkstätte wird aus den Biografien von Todesopfern vorgelesen. Mit dem Bau der Berliner Mauer war am 13. August 1961 begonnen worden. Das Bauwerk und weitere Sperranlagen trennten die beiden deutschen Staaten 28 Jahre lang. Der Deutsche Städte- und Gemeindebund hat den Vorstoß von Umweltminister Schneider begrüßt, wonach künftig auch der Bund für den Hitzeschutz zuständig sein soll. Verbandspräsident Spiegler sagte im RBB 24 Inforadio, die Kommunen stünden finanziell mit dem Rücken zur Wand. Wenn Klimaschutz und Klimaanpassung künftig eine Gemeinschaftsausgabe seien, müsse sich der Bund an den Kosten beteiligen. Als dringendste Aufgabe nannte Spiegler, die Versorgung mit Trinkwasser zu sichern. Die Zahl der Kindeswohlgefährdungen in Deutschland ist erneut gestiegen. Laut Statistischem Bundesamt stellten Jugendämter vergangenes Jahr in fast 80.000 Fällen eine Kindeswohlgefährdung fest. Gründe waren Vernachlässigung sowie psychische, körperliche und sexuelle Gewalt. Die neue Zahl bedeutet im Vergleich zu 2024 einen Anstieg um 10%. Gleichzeitig ist es der vierte Höchststand in Folge. Als Gründe für die Entwicklung gelten einerseits eine tatsächliche Zunahme der Gefährdungsfälle, andererseits eine höhere Anzeigebereitschaft und gesetzliche Neuerungen. Und das Wetter in Norddeutschland, heute viel Sonne, Höchstwerte zwischen 23 Grad auf Fehmarn und 35 Grad in der Grafschaft Bentheim. Das war der kurze Überblick und jetzt geht's zurück zu Julia Meyer.
0: Vielen Dank, Emily. Es ist jetzt 9.16 Uhr.
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0: Es ist die Woche der Welt- und Europameisterschaften in verschiedenen Sportarten und es ist bislang eine Woche, der man aus deutscher Sicht die Überschrift Medaillenrausch geben könnte, Moritz Kühn.
3: Ja, jeden Tag gibt es Medaillen, egal ob bei den Leichtathletik-Europameisterschaften in Birmingham oder bei den Reitweltmeisterschaften in Aachen oder den Schwimm-Europameisterschaften in Paris. Und da fangen wir an. Gestern gab es im Becken zwei Medaillen und wer hat diese geholt? Ja, zwei Norddeutsche. Silber ging an den Hannoveraner Sven Schwarz. Gold hat sich der 19-jährige Johannes Liebmann aus Schleswig-Holstein geschnappt. Mit Europarekord. Eine unglaubliche Leistung des Teenagers, der für den SC Magdeburg startet, aber in Eckernförde geboren und in Elmshorn vor den Toren Hamburgs aufgewachsen ist. Patricia Preis berichtet aus Paris.
4: Es war seine Show über die 800 Meter Freistil. Johannes Liebmann schwimmt zum zweiten Mal Europarekord, gewinnt die erste Goldmedaille im Becken. Damit ist er der erste Deutsche, der jemals Gold auf dieser Strecke geholt hat. So viel Erfolg für einen erst 19-Jährigen schwer zu begreifen.
5: Ich meine, das war ein richtig gutes Rennen. Ich bin mega glücklich mit der Goldmedaille. Habe ich geliebäugelt. Bin jetzt umso glücklicher, dass ich sie habe. Es ist einfach unglaublich, was jetzt auch einfach in der letzten Saison so passiert ist. Ich weiß selber nicht genau, was ich dazu sagen soll.
4: Für Johannes Liebmann ist es sein erfolgreichstes Jahr. Im April verbesserte der Abiturient seine Bestzeit über 800 Meter Freistil um knapp 13 Sekunden. Im Finale dann erneut um 4 Zehntel. Klar, dass bei dieser Leistung auch der Erfolgstrainer Bernd Berghahn einen Anteil hatte. Seit einem Jahr trainiert Johannes Liebmann bei ihm in Magdeburg.
5: Ich habe vorher ein bisschen Taktikbesprechung mit Bernd gemacht. Ich glaube, ich habe die auch so gut durchgezogen, wie dann geplant war.
4: Der Plan? Das Rennen bestimmen. Johannes Liebmann setzt sich früh ab. Schon nach der Hälfte des Rennens ist er eine Körperlänge vorne. Vor seiner stärksten Konkurrenz aus Deutschland, Silbermedaillengewinner Sven Schwarz.
6: Man konnte ihn halt einfach nicht schlagen, muss man auch ganz ehrlich sagen. Er war einfach zu stark.
4: Und das, obwohl Liebmann vor einer Woche noch im Freiwasser unterwegs war, belegte im Knockout-Sprint Rang 8, Erfahrung fehlte. Umso schöner, dass der Übergang von der Sen ins klare Beckenwasser so gut geglückt ist.
5: Ich glaube, es lag auch einfach daran, dass ich mich hauptsächlich auf die Beckenwettkämpfe vorbereitet habe, mehr als auf die Freiwasserwettkämpfe. Ja, und dadurch bin ich jetzt in einer guten Form.
4: Dekoriert mit Gold startet Johannes Liebmann als nächstes über die 1500 Meter Freistil am Freitag. Über seine Taktik auf der fast doppelten Distanz will er sich nicht äußern, denn zuvor muss er sich im Vorlauf wie auch schon über die 800 Meter gegen die interne Konkurrenz behaupten, den WM-Zweiten Sven Schwarz und Olympia-Silbermedaillengewinner über die 10 Kilometer Oliver Klemet. Nur zwei der drei Deutschen kommen weiter.
3: Ja, es läuft bislang bei den Schwimm-Europameisterschaften in Paris. Das deutsche Team hat schon 23 Medaillen gesammelt. Die Reitweltmeisterschaften in Aachen sind dagegen gestern erst gestartet und es gab einen Auftakt nach Maß. Das deutsche Dressurteam holte direkt Gold. Markus Tepper.
7: Die erste Medaille für Deutschland bei dieser Reit-WM und das insgesamt 10. WM-Gold für Dressur-Queen Isabel Werth in ihrer einmaligen Karriere. Die 8-malige Olympiasiegerin war als letzte Starterin des deutschen Quartetts in das Dressur-Viereck eingeritten, wo es an einer Stelle durchaus eng wurde für Werth und ihre Stute Wendy.
8: Ich war super drin und einmal geschnuft und dann hat sich verloren. Sonst war das alles im Rahmen dessen, wie ich mir das vorgestellt habe. Aber der Schnufer, der war nicht nötig.
7: So war das Gold am Ende eine geschlossene Mannschaftsleistung von Isabel Werth auf Wendy, Katharina Hemmer mit Denoir und Frederik Wandres auf Bluetooth. Den Grundstein zum Gold hatte Youngster und WM-Debütant Raphael Netz im Sattel von Camelot am ersten WM-Tag gelegt.
9: Gestern als erster Deutscher die WM zu eröffnen quasi und dann jetzt hier einen Tag später mit einer Goldmedaille um den Hals zu hängen, ist schon einfach ein geiles Gefühl.
7: Deutschland gewinnt das Dressur-Mannschaftsgold klar vor Großbritannien und dem Quartett aus Dänemark. Weitere Dressurmedaillen gibt es am Freitag und Samstag in den zwei Einzelprüfungen Grand Prix Spezial und Kür.
3: Heute starten auch die Vielseitigkeitsreiter in die WM für das deutsche Team. Um den viermaligen Olympiasieger Michael Jung geht es für die Mission Titelverteidigung zunächst in das Dressurviereck. Zum Schluss der Blick zur Beachvolleyball-EM in Polen. Da haben unter anderem die Hamburger Nils Ehlers und Louis Wüst zum Auftakt der Gruppenphase gestern einen Sieg gefeiert. Heute spielen sie gegen die Weltranglisten-Ersten aus Schweden, Hölting Nilsson und Andersson, und können den vorzeitigen Einzug in die K.O.-Phase klarmachen. Gegen diese beiden Schweden hat das Duo Ehlers Wüst am vergangenen Wochenende beim Turnier der höchsten Spielklasse in Hamburg gewonnen, und zwar im Viertelfinale. Es war einer von mehreren Überraschungssiegen auf dem Weg zum Titel. Nils Ehlers und Louis Wüst spielen ja erst seit diesem Jahr zusammen. Ehlers Teampartner Clemens Wickler wird nach seinen Schulterproblemen erst wieder ab Mitte November bei Turnieren an den Start gehen. Aber jetzt am Start Julia Meyer.
10: Vielen Dank, Moritz. Der Sport war das. Viele Menschen konnten erst gar nicht glauben, was da passiert ist. Heute vor 65 Jahren, am 13. August 1961, riegelten DDR-Kräfte die Grenze zu West-Berlin ab. Erst mit Stacheldraht, wenig später mit Mauern. 28 Jahre lang war Berlin dann geteilt. Und daran wird heute mit vielen Veranstaltungen erinnert und der Menschen gedacht, die an der Mauer ihr Leben verloren haben. Allein in Berlin starben mindestens 140 Menschen, die meisten beim Versuch zu fliehen. Aber die Flucht, die ist vielen auch gelungen. Oft mit der Hilfe von mutigen Frauen und Männern. Einer dieser Männer ist Achim Neumann. Sie hören gleich ein Gespräch mit ihm. Erstmal stellt Max Seib uns den Fluchthelfer jetzt vor.
11: Als Deutschland geteilt wird, 1949, ist Achim Neumann 10 Jahre alt. Er lebt in Ost-Berlin, wächst also fortan in der DDR auf. Dort bekommt er die Ungerechtigkeit des Regimes zu sehen und zu spüren. So ist er dabei, als sowjetische Soldaten den Volksaufstand 1953 brutal niederschlagen. Er selbst muss Mitglied der VDJ sein, um studieren zu dürfen. Seine Lieblingsmusik, Jazz und Rock'n'Roll aus den USA, sind in der DDR verboten. 1961 dann der große Einschnitt, die Mauer wird gebaut. Achim Neumann fühlt sich im eigenen Land eingesperrt und flieht noch im selben Jahr nach West-Berlin. Doch er will nicht nur sich selbst retten. Seine große Liebe Christa ist noch im Osten, ebenso Freunde und andere Menschen, die sich nach Freiheit sehnen. Deshalb wird Achim Neumann Fluchthelfer. Zusammen mit anderen jungen Männern gräbt er heimlich Tunnel unter der Mauer. Unter extremen Bedingungen, in Dunkelheit, Kälte und mit dem ständigen Risiko, verraten zu werden. Mehrere dieser Tunnel scheitern, doch schließlich helfen Achim Neumann und seine Mitstreiter 86 Menschen bei der Flucht. Unter ihnen auch Christa, seine spätere Frau.
10: Und mit Achim Neumann hat meine Kollegin Liane Kossmann gesprochen. Sie hat ihn gefragt, welche Geschichte der Menschen, denen sie zur Flucht verholfen haben, hat sie am meisten berührt? Ist es die Geschichte ihrer Frau Christa?
12: Ja, ich glaube schon, dass es diese Geschichte ist, weil sie mir natürlich am nächsten steht und stand. Aber es gibt noch viele, viele andere Geschichten, die mindestens genauso dramatisch waren.
13: Vielleicht erzählen Sie uns mal eine nochmal.
12: Ja, ich erinnere mich an eine Familie, die einen kranken Sohn hatte. Dieser Sohn ist zur Behandlung vor dem Mauerbau nach West-Berlin geschickt worden. Dann kam die Mauer und die Eltern durften nicht mehr zu ihrem Sohn. Der Sohn konnte nicht zurück in die DDR, weil die Krankheit nicht handeln konnten. Und so haben sie versucht zu fliehen, sind aber dabei erwischt worden und ins Gefängnis gekommen. Es war also eine sehr dramatische Sache, zu dem schwerkranken Sohn keine Verbindung mehr haben zu können.
1: Wenn Sie sich an diesen 13. August 1961 und auch an die Zeit danach erinnern, was verbinden Sie mit dieser Zeit damals, als Sie auch vielen Menschen eben versucht haben, aus der DDR zur Flucht zu verhelfen?
12: Also in meiner Erinnerung war es so, dass nach der Grenzschließung in der Bevölkerung, sowohl in Ost- als auch in West-Berlin, eine unheimlich große Empörung, ein Zorn auf dieses Regime herrschte, was durch diese Grenzschließung eben Familien, Freundeskreise, Liebespaare über Nacht getrennt hatte. Und fast jeder, den man irgendwie da ins Gespräch, mit dem man ins Gespräch kam, sagte, ja, so kann es doch nicht bleiben, da muss man doch irgendetwas tun. Aber wirklich getan haben eben sehr, sehr wenige nur.
1: Woran liegt das? Warum gab es da vielleicht auch gar nicht diesen großen Aufstand gegen diesen Mauerbau? Wie erklären Sie sich das?
12: Ich glaube, das DDR-Regime war schon so gefestigt und viele hatten die Erinnerung an den Aufstand 1953, der ja mit militärischer Gewalt niedergeschlagen wurde, so dass sich keiner traute, da viel zu unternehmen. Viele setzten ihre Hoffnung auf die westlichen Alliierten, die aber in der Hinsicht auch nichts taten. Der Präsident Kennedy sagte ja damals, und das war sicherlich auch nicht verkehrt, diese verdammte Mauer ist immer noch besser als ein Krieg. Und so fühlte man sich wirklich ziemlich hilflos.
1: Jetzt wird ja heute an diesem 65. Jahrestag etwa von der Bundestagspräsidentin Julia Klöckner vor Gefahren für die Demokratie gewarnt. Gerade für junge Menschen, für die die DDR immer weiter in die Geschichte rückt, so sagt sie es, müssen wir diese Erinnerung wachhalten. Was denken Sie, was sollten wir aus den Ereignissen im Jahr 1961 und danach lernen? Was ist Ihnen auch wichtig, heute an nachfolgende Generationen weiterzugeben?
12: Also wir müssen diese Erinnerung unbedingt wachhalten, nicht nur, weil es ein wichtiger Teil der deutsch-deutschen Geschichte ist oder weil man Geschichte generell eigentlich nicht vergessen sollte, sondern weil die Gefahr, dass unsere Demokratie und damit auch unsere Freiheit wieder in Gefahr gerät, ja ziemlich real ist. Ich mache seit ungefähr fast 20 Jahren jetzt Zeitzeugengespräche, hauptsächlich mit Schulklassen, aber auch mit Touristen, die Berlin besuchen. Und mir ist es wichtig, nicht nur meine Geschichte zu erzählen, die ja zugegebenermaßen ziemlich spannend ist, sondern anhand dieser Geschichte auch zu versuchen, der jungen Generation klarzumachen, dass man nicht den Kopf in den Sand stecken sollte, wenn unsere Demokratie und unsere Freiheit in Gefahr geraten. Jeder kann irgendetwas tun an seiner Stelle, wenn es nur eine Kleinigkeit ist. Aber zu resignieren und zu sagen, ach, das kann ja sowieso nichts machen, ich bin ja nur ein kleines Licht, das ist das Falscheste, was man tun kann. Und ich hoffe, dass ich anhand meiner Geschichte Ihnen klar machen kann, wie schnell es geht, die Freiheit zu verlieren, dass es überhaupt nicht selbstverständlich ist, in Demokratie und Freiheit zu leben. Die Jugend von heute kennt ja nichts anderes, glücklicherweise. Aber man muss ihnen, glaube ich, versuchen klarzumachen, dass das nicht immer so sein muss und so bleiben muss.
13: Achim Neumann war das. 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Und darum geht's dann auch gleich in den Nachrichten.

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1: Um 9.29 Uhr mit Emily Seidel. Zum Jahrestag des Mauerbaus in Berlin wird heute an die Opfer der deutschen Teilung erinnert. Die zentrale Veranstaltung findet an der Gedenkstätte Berliner Mauer in der Bernauer Straße statt. Aus Berlin, Frank Eichmann.
2: Zum 65. Jahrestag des Mauerbaus warnt Kulturstaatsminister Wolfram Weimer, das kollektive Vergessen, Verdrängen und Verharmlosen der DDR sei die größte Herausforderung für die Erinnerung an die SED-Diktatur. In der FAZ warf Weimer insbesondere AfD und Linkspartei vor, in Ostdeutschland positive Zerrbilder der DDR zu produzieren. Vor einer Verharmlosung und Verklärung der DDR warnt auch Evelyn Zubke als SED-Opferbeauftragte des Bundestages. So menschlich nostalgische Erinnerungen seien, dürfe Diktatur und Überwachung nicht in Vergessenheit geraten.
1: In der schwarz-roten Koalition besteht Uneinigkeit, ob der Bund mehr Handlungsspielraum bei Hitzeschutz und Klimaanpassung bekommen sollte. Bundesumweltminister Schneider hat einen entsprechenden Vorschlag für eine Grundgesetzänderung angekündigt. Bei CDU und CSU stößt der Vorstoß auf Skepsis. Sie sehen die Gesetzgebungskompetenz der Bundesländer in Gefahr. Bundesumweltminister Schneider von der SPD hat seinen Vorschlag im ARD-Morgenmagazin verteidigt.
3: Es ist jedem klar, dass ein Wirtschaften in einer erhitzten Welt, so wie wir sie jetzt haben, nicht wie bisher stattfindet. Und wenn ich das sagen darf, auch die Niedrigwasserstände des Rheins und anderer Wasserstraßen, die sind besorgniserregend, aber nur eine Fahrrinnenvertiefung reift da nicht aus. Wir brauchen mehr Wasser in der Fläche. Das ist eine Kernaufgabe der Bundesrepublik. Ich werde das dem Kabinett vorschlagen und dann werden sich auch die Unionskollegen zu verhalten müssen, ob sie das wollen oder nicht. Ich jedenfalls bin ja sehr dafür, die SPD im Übrigen auch.
1: Bundesumweltminister Schneider. Die Deutsche Bahn will jetzt auch ihr Personal an Bahnhöfen mit Bodycams ausstatten. Weil Bahnbeschäftigte immer häufiger angegriffen werden, trägt das Zugpersonal im Nah- und Fernverkehr bereits solche Kameras. Wie der Konzern mitteilte, wird das nun weiteren etwa 2700 Mitarbeitenden angeboten. Es soll freiwillig sein. Die ersten Bodycams werden schon an den Bahnhöfen in Frankfurt am Main und Bielefeld eingesetzt. Der Konzern hofft, dass dadurch Konflikte deeskaliert werden und die Bahnbeschäftigten besser geschützt sind. Millionen Menschen in Deutschland haben sich die partielle Sonnenfinsternis angeschaut. Auch im Norden verfolgten viele gestern Abend das Naturspektakel. Aus der NDR Nachrichtenredaktion Karl Schreiber.
4: Den Höhepunkt hat die Sonnenfinsternis gestern Abend um kurz nach 20 Uhr erreicht. In Norddeutschland wurde die Sonne bis zu 88% vom Mond verdeckt. Sie war dann nur noch als schmale Sichel am Himmel zu sehen. Im Planetarium Hamburg gab es deshalb zum Beispiel eine lange Nacht der Astronomie. Und wer es nicht geschafft hat, sich die partielle Sonnenfinsternis anzugucken, muss wohl nur ein Jahr warten. Die nächste soll am 2. August 2027 zu sehen sein. Die nächste totale Sonnenfinsternis wird es in Teilen Deutschlands erst im Jahr 2081 geben.
1: Die Mehrheit der Menschen in Deutschland will laut einer neuen Umfrage weiterhin konsequenten Klimaschutz. Die repräsentative Befragung der Bertelsmann Stiftung und des Forschungsinstituts für Nachhaltigkeit am GfZ zeigt aber auch, dass die Zustimmung zur Energiewende abnimmt. Aus Gütersloh, Mischa Dahlmann.
5: 4 von 5 Befragten sorgen sich wegen des Klimawandels. Die Zustimmung zur Energiewende ist trotzdem gesunken. Vor 5 Jahren standen fast 7 von 10 dahinter, heute sind es nur noch 6 von 10. Hauptgrund sind wirtschaftliche Sorgen. Gut die Hälfte fürchtet, dass die Klimapolitik die eigenen Finanzen belastet. Die meisten halten den Umstieg auf eine klimafreundliche Heizung oder ein E-Auto ohne staatliche Hilfe für nicht machbar. Eine Mehrheit fordert deshalb mehr Geld vom Staat für den Klimaschutz. Kritisch bewerten die Befragten, welches Bild die Bundesregierung bei dem Thema abgibt. Vielen gilt die Energiewendepolitik als unverständlich und bürgerfern. Mehr als die Hälfte vertraut der Bundesregierung in diesem Bereich nicht. An den Zielen hält die Mehrheit dennoch fest. 3 von 4 wollen mehr Strom aus erneuerbaren Energien.
1: Der inhaftierte Istanbuler Bürgermeister İmamoğlu verlässt seine bisherige Partei und schließt sich einer neuen Oppositionspartei an. İmamoğlu teilte auf X mit, er trete nach 17 Jahren aus der CHP aus. Er wechselt demnach zur noch jungen neuen Partei. Mit ihr will er nach eigenen Worten eine stärkere und demokratischere Zukunft für die Türkei aufbauen. Die neue Oppositionspartei hatte der von einem Gericht abgesetzte CHP-Chef Özel gegründet, zusammen mit vielen weiteren Abgeordneten. Die CHP steht seit Monaten im Visier der türkischen Behörden. İmamoğlu sitzt seit mehr als einem Jahr wegen Korruptionsvorwürfen in Untersuchungshaft. Er gilt als schärfster Rivale von Präsident Erdogan. Der Ausbruch des Vulkans Ätna auf Sizilien zieht zahlreiche Schaulustige an. Professionelle Bergführer berichten von deutlich mehr Anfragen für Touren und von überfüllten Wegen mit Gedränge am Berg. Viele Besucher gingen offenbar auf eigene Faust in das gefährliche Gebiet. Laut den offiziellen Bestimmungen dürfen Menschen allein nur bis auf eine Höhe von etwa 2400 Metern aufsteigen. Weiter geht es nur mit einem Bergführer. Der Gipfel des Ätna liegt auf mehr als 3300 Metern. Zurzeit gilt für den Vulkan, der seit Samstag Asche spuckt, die zweite Warnstufe auf einer vierstufigen Skala. Das waren die Nachrichten.
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6: Heute Sommerwetter in Norddeutschland. Viel Sonne und Höchstwerte zwischen 23 Grad auf Fehmarn und 35 in der Grafschaft Bentheim. Noch wärmer dann morgen bei 27 bis 37 Grad. Am Wochenende wird es dann wieder etwas kühler. Sonnabend 21 bis 34 Grad, vereinzelt dann schon Schauer und Gewitter. Am Sonntag dann vielerorts Schauer und Gewitter bei 19 bis 24 Grad. 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Stau oder stockender Verkehr ab 3 Kilometer. A1 Hamburg Richtung Bremen zwischen Posthausen und Euthen. 4 Kilometer Stau. Hier ist die rechte Spur wegen Bergungsarbeiten gesperrt. Dann A1 Osnabrück Richtung Bremen. Zwischen Dreieck Stur und Bremen-Hemelingen 6 Kilometer Stau. Und die A1 Hamburg Richtung Lübeck zwischen dem Kreuzberg der Heide und Bad Oldesloe 5 Kilometer stockender Verkehr hier. Dann haben wir noch die A23 Heide Richtung Hamburg zwischen Tornesch und Pinneberg Nord 4 Kilometer Stau. Hier laufen Bergungsarbeiten. NDR Info hier mit Julia Meyer. Das war schon ganz besonders gestern Abend, als sich auf einmal der Mond vor die Sonne geschoben hat. Hier in Deutschland war die Sonne ja nur zum Teil bedeckt, unter anderem in Island sogar ganz. Und diese totale Sonnenfinsternis, die wollten tausende Menschen in Island sehen. Viele Hotels waren ausgebucht, Straßen und Parkplätze waren voll. Und als es dann soweit war, da war die Begeisterung riesig.
7: Es ist ein besonderer Moment. Die letzte totale Sonnenfinsternis in Islands Hauptstadt Reykjavik ist fast 600 Jahre her. Dementsprechend groß ist die Freude bei den Menschen auf der Insel. Viele feiern gemeinsame Sonnenfinsternis-Partys mit den Nachbarn oder gehen auf große Partys wie das Iceland Eclipse Festival im Westen des Landes. Mehr als 3000 Menschen sind hier zusammengekommen. Als der Mond die Sonne komplett verdeckt, pausiert die Musik für ein paar Minuten. Organisatorin Hildur Ruth Hermannsdottir erzählt danach dem Senderruf: Das war einfach unglaublich. Mir fehlen wirklich die Worte, um das zu beschreiben. Mit all diesen Menschen auf dem Festivalgelände zu stehen, die hier zusammengekommen sind. Und dann wird es plötzlich dunkel. Obwohl es heute bewölkt war, öffnet sich genau in dem Moment eine Lücke und die Sonne kommt durch. Und wir können tatsächlich sehen, wie das passiert. Und wenn das Festivalgelände dann völlig dunkel wird und man nur hört, wie die Menschen jubeln, da habe ich einfach gezittert. Das war unglaublich. Auch die Tochter von Islands berühmtester Sängerin Björk, Isadora Bjarkadóttir Barney, schaut sich das Naturschauspiel bei einem Festival an. Ich bin einfach millionenprozentig begeistert. Ich kann es selbst kaum glauben. Ich bin einfach total, total, total begeistert. Das kann nur nachfühlen, wer das hier selbst erlebt hat. Dass wir das alle zusammen hier erlebt haben, hat etwas Magisches. Viele Touristen sind extra für die Sonnenfinsternis nach Island gekommen. Hotels rund um die Hauptstadt waren zuletzt kaum noch zu bekommen. Juliette Kemp ist mit ihrer Familie extra aus Großbritannien angereist, erzählt sie dem isländischen Rundfunk. Ich war total erstaunt darüber, wie hell es in Island die ganze Nacht über ist. Und dann jetzt hier eine Sonnenfinsternis zu erleben mit meiner Familie, das ist etwas ganz Besonderes. Mein Mann und meine Kinder haben noch nie eine Sonnenfinsternis gesehen. Dabei ist bis kurz vor Beginn nicht klar, ob die Menschen die Finsternis überhaupt sehen können. Wolken hatten sich über Teilen Islands zusammengezogen. An manchen Orten blieb der Himmel dicht, andere hatten Glück. Am Aussichtspunkt Látrabjarg an der Westküste öffnete sich genau im entscheidenden Moment eine Wolkenlücke. Nach gut 2 Minuten war das Spektakel schon wieder vorbei und mehrere hundert Menschen stiegen in ihre Autos. Das befürchtete Verkehrschaos in Westisland ist aber ausgeblieben, sagt Polizistin Hjörildur Vala Hjartansdottir. Das ist besser gelaufen als erwartet. Die Menschen haben Geduld und es läuft alles sehr gut und geordnet ab. Wir haben alle gerade die spektakuläre totale Sonnenfinsternis gesehen und jetzt geht es einfach darum, langsam und sicher nach Hause zu fahren. Die Sonnenfinsternis ist vorbei und für die meisten Isländer wird es ein einmaliges Erlebnis bleiben. Denn die nächste totale Sonnenfinsternis in ihrem Land ist erst wieder im Jahr 2196 zu sehen.
6: Arne Bartram war das über die totale Sonnenfinsternis gestern Abend in Island.
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6: Mittlerweile sind die Regale gut gefüllt damit im Supermarkt. Fast jede Brauerei hat ihre eigene Version. Es geht um alkoholfreies Bier. Doch was steckt drin und können die Alkoholfreien mit den klassischen Bieren mithalten? Wiebke Nielsen und Anneke Müller berichten.
8: Biere ohne Alkohol sind nicht neu. Schon Anfang der 70er Jahre gab es erste Versionen der Brauereien, doch die waren noch kein Vergleich zu dem, was heute verkauft wird, sagt Daniel Schmidt, Braumeister bei der Vielanker Brauerei in Mecklenburg-Vorpommern.
9: Das war schon noch sehr, sehr süß, sehr malzig, leicht brotig. Gerade so die letzten 10, 15 Jahre im Bereich Entalkoholisierung haben der Entwicklung noch mal einen richtigen Schub gegeben.
8: Daniel Schmidt und Andreas Hüttmann, Geschäftsführer bei Vielanker, bewerten in unserer Stichprobe 4 alkoholfreie Biere. Zunächst für 27 Cent pro 100 Milliliter das alkoholfreie Pilz von Klaus Thaler, Andreas Hüttmann.
9: Man riecht schon eine Restsüße.
10: Ja, damit hätte ich nur nicht gerechnet.
9: Nein, ist in der Nase deutlich süßer, deutlich dicker, als es im Mund ist. Einen leicht harten Geschmack.
8: Für 30 Cent pro 100 Milliliter das Freibier von Störtebeker.
9: Farbe richtig schön goldgelb.
10: Prickelt schön im Glas und auch im Mund.
9: Wenig Restsüße, gefällt mir gut. Hopfen in der Nase könnte ein bisschen kräftiger sein. Aber im Gesamtpaket schönes alkoholfreies Bier.
8: Spoiler, Andreas Hüttmann schmeckt dieses Bier in der Blindverkostung am besten. Weiter geht's mit dem Bitburger 0,0 zum selben Preis.
10: Der erste Geruch, den würde ich so etwas mit ledrig bezeichnen. Ich will jetzt nicht sagen, muffig oder irgendwas in der Richtung gar nicht, aber es ist schon so, dass sich dieser Geruch, dieses Aroma auch durchzieht beim Geschmack.
8: Dieses Bier von Bitburger ist das einzige in der Stichprobe, das tatsächlich 0,0 Volumenprozent Alkohol enthält und damit auf dem Etikett wirbt. Dafür sind moderne Herstellungsverfahren nötig. Nach dem Gärprozess wird der Alkohol von 0,0 Bieren in einem Vakuumverfahren entfernt, erklärt Andreas Lietz, Brauereidirektor der Lübzer Brauerei in Mecklenburg-Vorpommern.
11: Dort befindet sich da hinten der Entgaser. Das Bier wird also einmal CO2-frei gemacht. Das CO2 wird rausgetrieben. Danach gelangt das Bier in diese beiden Kolonnen. Die Kolonnen stehen unter Vakuum und dann wird das Bier bei 40, 45 Grad in Vakuumbedingungen entalkoholisiert.
8: Grundsätzlich dürfen alkoholfreie Biere noch Restalkohol enthalten, bis zu 0,5 Volumenprozent. Bei solchem Bier mit Restalkohol wird das Produkt während der Gärung heruntergekühlt und der Gärprozess dadurch frühzeitig gestoppt. Bitburger wirbt außerdem mit dem Begriff isotonisch. Verbraucherschützerin Britta Schautz erklärt, was es damit auf sich hat.
12: Das bedeutet, dass dort so viele Teilchen gelöst sind wie auch in unserem Blut. Und das soll dazu führen, dass wir besser Wasser und auch Elektrolyte aufnehmen können. In der Regel ist das aber wirklich nur im Leistungssport oder bei sehr langen Laufstrecken auch wirklich relevant, damit man einfach schnell seine Speicher wieder auffüllen kann.
8: Als letztes Produkt in der Stichprobe Marktführer Jever Fun, der auch am teuersten ist mit 36 Cent pro 100 Milliliter. Daniel Schmidt.
10: Sehr hell.
9: Hopfenblume kommt durch.
10: Sehr lebendig.
9: Schöne Rezenz, also schön kribbelig. Das kommt einem Bier mit Alkohol schon sehr, sehr nah, finde ich.
8: So ist es für ihn letztlich auch der Testsieger.
6: Gleich schauen wir hier nach Großbritannien, denn dort steht heute eine ziemlich bizarre Nachwahl an. Erstmal gibt's jetzt aber den schnellen aktuellen Überblick.
1: Die SED-Opferbeauftragte des Bundestages Zupke hat vor einer nachträglichen Verharmlosung der DDR gewarnt. Der ARD sagte, Zupke, sogenannte Ostalgie werde dort problematisch, wo sie die SED-Diktatur verkläre. Tatsächlich habe die DDR viele Opfer hervorgebracht. So habe etwa die Mauer den Menschen ihre Freiheit genommen, Familien auseinandergerissen und Freundschaften getrennt. In Berlin wird heute an den Mauerbau vor 65 Jahren erinnert. Bei der zentralen Veranstaltung Tagung werden unter anderem Bundestagspräsidentin Klöckner und Kulturstaatsminister Weimer erwartet. Der Wasserstand der Mittelelbe sinkt weiter. Am Pegel Magdeburg erreichte er jetzt einen historischen Tiefstand von 37 Zentimetern. Das sind 8 Zentimeter weniger als der bislang niedrigste bekannte Wert aus dem Jahr 2019. Viele wichtige deutsche Flüsse führen derzeit außerordentlich wenig Wasser. Dies stellt vor allem die Binnenschifffahrt vor große Probleme. Im Groß- und Außenhandel in Mecklenburg-Vorpommern und Schleswig-Holstein haben sich Arbeitgeber und Gewerkschaft auf einen neuen Tarifvertrag geeinigt. Demnach erhalten die etwa 70.000 Beschäftigten in 2 Stufen mehr Geld. Für diesen Monat ist ein Plus von 2,9% vorgesehen. Im Mai kommenden Jahres gibt es einen weiteren Anstieg um 2,1%. Der Tarifvertrag orientiert sich an dem Abschluss im Juli in Bayern. Auch in Hamburg sind Gewerkschaft und Unternehmensverband dem Vorbild gefolgt. Und das Wetter in Norddeutschland. Heute viel Sonne. Höchstwerte zwischen 23 Grad auf Fehmarn und 35 Grad in der Grafschaft Bentheim. Und das war der kurze Überblick. Und jetzt geht's zurück zu Julia.
13: Vielen Dank, Emily.
6: Im britischen Wahlkreis Clacton-on-Sea wird heute neu gewählt. Hier in Deutschland wäre das eigentlich keine größere Meldung wert. Aber die Kandidaten, die heute in Clacton antreten, die sind es eben doch. Favorit ist Nigel Farage, Brexit-Wortführer der ersten Stunde und Chef der rechtspopulistischen Partei Reform UK. Sein größter Konkurrent, das ist ein Komiker im Kostüm einer Mülltonne. Weitere Details von Christoph Prössel.
14: Count Binface ist eigentlich ein alter Bekannter. Der sprechende Mülleimer, der eine Rüstung trägt und gut in einen Monty Python-Film passen würde, stellt sich gerne so vor.
15: My name is Count Binface. I'm an intergalactic warrior. From the planet Sigma 9.
14: Er sei ein außergalaktischer Krieger vom Planeten Sigma 9. Als solcher war er schon in dem Wahlkreis angetreten, in dem der neue Premier Andy Burnham vor einigen Wochen gewählt wurde. Als das Ergebnis verkündet wurde, stand also Burnham neben Count Binface auf der Bühne, auf der anderen Seite ein Fuchs, also eine Person in einem Fuchskostüm. Man könnte dieses Phänomen, dass ein Comedian in Ritterrüstung gegen etablierte Politiker antritt, unter britischer Schrulligkeit abheften. Aber diesmal ist es ein bisschen ernster. Count Binface ist der wahrscheinlich einzige ernstzunehmende Konkurrent in der Wahl in Clacton, wo der Parteivorsitzende von Reform UK, Nigel Farage, wiedergewählt werden möchte.
15: And I believe I could be a better representative of the people of Clacton than the current incumbent member of parliament. It's quite simple.
14: Er sei ein besserer Kandidat als der gerade ausgeschiedene Abgeordnete, sagte Count Binface und meint Nigel Farage. In seinem Wahlprogramm: Eiscreme soll wieder billig sein, Schlaglöcher mit Parteiprogrammen von Labour zustopfen und mehr in Clacton sein als in Washington DC. Eine Kritik an Farage, der viel in den USA unterwegs ist. Hier ein Wahlwerbespot. That I promised to do in Washington, D.C. Zu dieser Nachwahl kam es, weil der Parteivorsitzende der rechtspopulistischen Reform UK in den vergangenen Wochen wegen einer Spendenaffäre unter Druck ist. Die Polizei ermittelt, das Parlament prüfte eine 5-Millionen-Pfund-Spende, die er offenbar nicht angegeben hatte. Deswegen trat Farage als Abgeordneter zurück. Ich habe entschieden, dass die Menschen von Clacton die Richter meines Verhaltens sein sollen. Dies wird eine Wahl, das Volk gegen das Establishment. Eine sprechende Mülltonne als Establishment? Nun ja. Die Vertreter der großen Parteien, Labour, Konservative, Liberaldemokraten, stellten keinen Kandidaten auf. Dafür treten aber zahlreiche Parteilose an, auch Count Binface, der in den Umfragen zwar nicht vorne liegt, aber immerhin auf dem 2. Platz. Farage könnte erneut den Sitz erringen. In Clacton ist Reform UK stark. Am Pier des Badeortes Clacton on Sea treffen wir Anthea Chapman. Sie sagt:
16: Our elderly, we've got a lot.
17: Hier wohnen viele Ältere, hier gibt es viele Altenheime. Aber die stehen halt nicht an erster Stelle. Die bekommen keine Termine im Krankenhaus beim Arzt. Man kriegt noch nicht mal einen Zahnarzttermin. Und das hat mit der Zahl der Migranten zu tun, die hierher kommen.
16: It's all going towards the amount of immigrants that we've got coming over.
14: Die besten Jahre hat Clacton hinter sich. Hier gibt es keine industrielle Basis. Die Arbeitslosigkeit ist größer als in anderen Landesteilen. Fiona MacDonald sieht Nigel Farage kritisch.
18: It's not down to the people of Clacton.
17: Das ist keine Entscheidung für die Menschen in Clacton, ob Farage das Parlament getäuscht hat oder nicht. Wir kennen nicht einmal alle Fakten. Das ist lächerlich. Wir haben Parlamentsausschüsse, die sich damit beschäftigen.
2: Fiona will Count Binface wählen, gegen den Hass, wie sie sagt. Dass Nigel Farage bei einer Wiederwahl alle Sorgen los ist, danach sieht es nicht aus. In den Umfragen ist Reform UK abgesagt, Labour konnte zulegen. Farage würde einen deutlichen Sieg gerne nutzen, um den Trend wieder umzukehren. Dazu kommt, wenn er wieder im Parlament sitzt, dürfte sich erneut ein Ausschuss mit der Spende an ihn beschäftigen.
13: Christoph Prössl war das über eine merkwürdige Nachwahl in Großbritannien.
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13: Es ist Halbzeit beim Internationalen Sommerfestival in der Hamburger Kulturfabrik Kampnagel. Noch 10 Tage bis zum 23. August gibt es dort Tanz, Performance und Theater aus aller Welt zu sehen. Gestern standen 2 Stücke auf dem Programm, die gegensätzlicher kaum sein konnten. Vampirtheater aus Norwegen und Weltklasse-Tanz aus Frankreich. Peter Helling hat beide Stücke hintereinander erlebt.

0: das Wort fällt einem hier schnell ein. Blanke Wut scheinen die mehr als 15 jungen Tänzerinnen und Tänzer aus Marseille mit ihren Körpern hinauszupumpen. Zu ohrenbetäubenden Beats werfen sie sich in akrobatische Drehungen mit zuckenden Armen und Beinen, Sprüngen und Hip-Hop-Moves als Schattenboxer der Nacht. Im Gegenlicht, das sich im Bühnennebel fängt, wirken sie wie schreiende Silhouetten, ohne ein einziges gesprochenes Wort.
1: Ich fand's mega gut. Einfach sehr athletisch auch die ganze Performance. Das heißt, die Performer, die haben wirklich abgeliefert. 75 Minuten Hit-Workout sozusagen.
2: Spricht ein bisschen das, was wir vielleicht in der Generation gerade so denken. Ja, ist irgendwie auch ein Zeichen an die Welt, dass es auch anders sein kann.
0: Der mitreißende Abend zeigt genau das. Die Krise junger Menschen, die in einen Abgrund gesogen werden. Hier ist es kein Jungbrunnen, sondern ein Becken, das sie als Greise wieder verlassen. Après moi le déluge, also nach mir die Sintflut, heißt der Tanzabend von La Horte, einem Tanzkollektiv, das mit Stars wie Madonna, Rosalia und Björk zusammenarbeitet. Und dem fulminanten Ballet National de Marseille. Das Stück scheint eine Geschichte zu erzählen. Die Sintflut, die ist nämlich jetzt. Und der Abend dreht die Zeit um. Er beginnt mit dem Schlussapplaus von Kampnagel. Man blickt als Publikum am Anfang wie in einen Spiegel auf ein Video aus dem Zuschauerraum. Das Ensemble verbeugt sich und dann läuft die Handlung rückwärts, wird das Dauergrinsen des Ensembles zur aggressiven Fratze. So als würden sie sagen, wir spielen nicht mehr mit, wir verweigern uns euch, den Alten, den Gestrigen. Plötzlich scheint alles in Gewalt zu kippen. Ein Tänzer scheint den rechten Arm zum Hitlergruß zu heben. Waterboarding wird angedeutet, Folter. Es wirkt wie eine Szene über die wachsende faschistische Gewalt.
3: Sehr vieldeutig, sehr mehrdeutig, ja. Also wahnsinnig starke Bilder.
4: Großartig, so viel Energie, spektakuläres Bühnenbild, unglaublich.
5: Also das Großartige ist natürlich die Beweglichkeit, wozu Menschen in der Lage sind. Dieser Wechsel von halbwegs realen in völlig irrationale Welten.
0: Immer wieder droht das Stück ins Pathos zu kippen. Trotzdem, es hält die Balance, lässt am Ende Tiere und Monster die Bühne bevölkern. Es ist ein Stück, das einen Nerv trifft. Wenn am Schluss der Bühnenregen fällt, scheint die Apokalypse vorbei und die Erde menschenleer. Regen, heiß ersehnt in diesen Tagen und Wochen. Was für ein Kontrast beim internationalen Sommerfestival auf Kampnagel. Das erlebt man wohl gerade nur hier. Eine Halle weiter, nur 2 Stunden vor dem Tanzstück, zeigt das norwegische Theaterensemble Suzy Wang einen seiner abgründigsten Abende. Herrschte beim Tanz die Beschwörung authentischer Gefühle vor, wirkt hier alles künstlich und leise. Eine Hotellobby, 2 Aufzugstüren. An der Rezeption eine blond gelockte Hotelmitarbeiterin, jedes Geräusch künstlich verstärkt. Ein dämonischer Gast mit Sonnenbrille und hohen Cowboystiefeln bittet um sein Zimmer. Eine junge Mutter stillt ihr Kind. Und dann verwandelt sich alles in eine rabenschwarze Satire über Mutterschaft und das Böse im Menschen. Da spritzt das Kunstblut und die Mutter des Teufels im Metallkoffer holt sie am Ende alle in ihren dunklen Abgrund. Effektvoll und manchmal auch unfreiwillig komisch, surreal und fantastisch. 2 Abende am Abgrund, satirisch und bitterernst pathetisch. Theater und Tanz treten hier den Beweis an. Sie verwandeln die eigene Sichtweise auf die Gegenwart. Die partielle Sonnenfinsternis, die gleichzeitig stattfindet, muss leider warten.
6: Und für das Tanzstück von La Horte gibt es am Freitag und Sonnabend noch Restkarten. Das Stück Burnt Toast vom Ensemble Suzy Wang wird noch heute Abend 2-mal gezeigt. Auch dafür gibt es noch Restkarten. Und das internationale Sommerfestival in der Kulturfabrik Kampnagel in Hamburg, das geht noch bis zum 23. August.
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6: Die Bundesregierung will BND und Verfassungsschutz mehr Befugnisse geben, um hybride Bedrohungen aus dem Ausland abzuwehren. Die Nachrichtendienste sollen nicht nur beobachten, sondern aktiv werden dürfen, etwa indem sie Handys manipulieren oder Anlagen im Ausland unschädlich machen. Unsere Gastkommentatorin, die freie Journalistin Vera Weidenbach in Tel Aviv, meint, Deutschland müsse wehrhafter werden, warnt aber vor den Risiken der geplanten Reform.
8: Die geplante Reform lässt einen mulmig werden. Denn sie kommt zu einer Zeit, in der nicht nur die äußeren Gefahren für Deutschland größer werden, sondern auch die inneren. Die historischen Gründe für die begrenzten Befugnisse von BND und Verfassungsschutz könnten schon nach der kommenden Bundestagswahl wieder gegenwärtige sein. Es ist nicht auszuschließen, dass eine AfD mit Regierungsgewalt die Geheimdienste für politische Zwecke und zur Verfolgung politischer Gegner missbrauchen würde. In Sachsen-Anhalt, wo schon in diesem Jahr eine AfD-Regierung Realität werden könnte, warnen Sicherheitsexperten bereits vor den Befugnissen und Zugängen zur deutschen Sicherheitsarchitektur, die die Partei bekommen könnte, deren Landesverband in Sachsen-Anhalt vom Verfassungsschutz als gesichert rechtsextrem eingestuft ist. Solange die gleichen CDU-Politiker, die jetzt den Nachrichtendiensten mehr Macht geben wollen, die Gefahr durch die AfD nicht ernst nehmen, solange sie die selbst gesteckte Abgrenzung zur AfD immer wieder verwischen, solange sie ein Verbot dieser Partei nicht vorantreiben, solange sollten sie vorsichtig sein, von den Menschen zu verlangen, ihren Nachrichtendiensten wieder Vertrauen zu schenken. Ja, Deutschland muss wehrhafter werden. Aber nicht nur nach außen. Erst wenn sich die Demokratie erfolgreich gegen die inneren Feinde gewehrt hat, sollte sie darüber nachdenken, bewährte Schutzfunktionen über Bord zu werfen.
9: Die Meinung unserer Gastautorin Vera Weidenbach. Die Frankfurter Allgemeine Zeitung hält mehr Befugnisse für die Nachrichtendienste für sinnvoll, wenn sie rechtsstaatlich kontrolliert werden.
10: Das Trennungsgebot, das nun von den Gegnern der umfangreichen Reform der Dienste permanent ins Feld geführt wird, ist im Angesichts neuer Bedrohungen längst aufgeweicht. Und es ist nicht in Stein gemeißelt. Entscheidend ist die Bindung aller staatlichen Organe an das Recht und deren rechtsstaatliche Kontrolle. Es wäre widersinnig, einen Informationsaustausch zwischen Nachrichtendiensten und Polizei aus historischen Gründen zu untersagen, wenn dadurch Bürger und ihre Rechte gefährdet würden.
9: Das Darmstädter Echo kommentiert hingegen, die historische Trennung von polizeilichen und geheimdienstlichen Aufgaben sollte weiter bestehen bleiben.
10: Die Mütter und Väter des Grundgesetzes haben aus gutem Grund eine strikte Trennung zwischen polizeilichen und geheimdienstlichen Aufgaben niedergeschrieben. Der Gestapo-Terror sollte sich niemals wiederholen. Fehlende Befugnisse für Verfassungsschutz und BND sind nicht die Hauptursache für deren Schwäche. Schlechte Ausrüstung, mangelnder Informationsfluss und Kompetenzwirrwarr spielen eine größere Rolle. All das kann man ändern, ohne das Fundament des Rechtsstaats mit dem Presslufthammer zu traktieren.
9: Effi Seibert, Korrespondentin in Berlin, geht der Frage nach, was passieren kann, wenn sich die Behörden irren.
11: Ich kann verstehen und ich wünsche es mir sogar, dass der Verfassungsschutz schneller eingreift, wenn in Deutschland ein Islamist zu Hause einen Anschlag plant. Aber ich habe auch schon erlebt, dass der Staat sich irrt und harmlose Bürger unter Extremismusverdacht stellt oder ihnen Berufskarrieren deswegen verweigert. Ich hoffe, dass im Parlament viele Politikerinnen und Politiker sich solche Gedanken machen und die Reform im Herbst so verändern, dass sie möglichst viel Sicherheit bietet. Für den Staat und vor dem Staat. Dass der Staat mich schützen kann, aber dass auch ich vor dem Staat beschützt werde.
9: Die Meinung von Berlin-Korrespondentin Effi Seibert. Der Spiegel findet die geplante Reform nach dem jüngsten Anschlagsversuch am Leipziger Flughafen richtig.
10: In einer solchen Lage braucht Deutschland starke Sicherheitsbehörden. Seit Jahren beäugen deutsche Beamte neidisch, was etwa Franzosen, Briten oder selbst kleinere Staaten ihren Diensten erlauben. Es ist dringend nötig, dass der BND hier endlich auf Augenhöhe handeln kann. Und doch birgt die Reform Gefahren.
9: Das waren die Standpunkte. Zusammengestellt hat sie heute Betül Sarikaya.

Der russische Angriffskrieg in der Ukraine. Ein Ende ist weiterhin nicht in Sicht. An der Front gibt es momentan kaum Bewegung. Dafür kommt in der Ukraine eine zweite unsichtbare Front dazu, nämlich in Kliniken und in Selbsthilfegruppen für Veteranen. Wir schauen gleich ausführlich darauf nach den Nachrichten.

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1: Um 10 Uhr mit Emily Seidel. Mit zahlreichen Veranstaltungen wird heute an den Beginn des Baus der Berliner Mauer vor 65 Jahren erinnert. Das zentrale Gedenken an der Bernauer Straße mit Bundestagspräsidentin Klöckner und Berlins regierendem Bürgermeister Wegner soll in diesen Minuten beginnen. Aus der NDR Nachrichtenredaktion Astrid Rolle.
2: In der Kapelle der Versöhnung in der Bernauer Straße werden Biografien von Todesopfern verlesen. Zudem sind eine Kranzniederlegung und ein Gottesdienst geplant. Auch am Brandenburger Tor wird an die Teilung Deutschlands erinnert. Dort steht eine 30 Meter lange mauerähnliche Kunstinstallation. Je nach Blickwinkel können Betrachter aber durch sie hindurchschauen. Am 13. August 1961 hatte die DDR-Führung mit dem Bau der Berliner Mauer begonnen. Sie trennte Ost- und Westdeutschland 28 Jahre lang. Mindestens 140 Menschen wurden an der Mauer getötet oder kamen im Zusammenhang mit dem DDR-Grenzregime ums Leben. Im November 1989 fiel die Mauer, knapp ein Jahr später folgte die deutsche Wiedervereinigung.
1: Umweltminister Schneider will bis zum kommenden Sommer einen bundesweiten Hitzeaktionsplan vorlegen. Das kündigte der SPD-Politiker im ARD-Morgenmagazin an. Nach Schätzungen des RKI sind in diesem Jahr bereits rund 12.000 Menschen infolge der Hitze gestorben. Aus Berlin Dagmar Pepping.
3: Beim Schutz vor Hitze liegen viele Aufgaben bei den Kommunen und den Ländern. Und dort passiere schon sehr viel, sagt der Umweltminister. Er will aber die Koordinierung bundesweit aufnehmen. Schneider bekräftigte zudem seine Forderung, für den Hitzeschutz das Grundgesetz zu ändern. Dadurch würde der Umgang mit Hitzephasen zu einer gemeinsamen Aufgabe von Bund, Ländern und Gemeinden. Sie könnten sich dadurch die Kosten teilen. Bislang darf der Bund Maßnahmen nicht finanzieren, um Städte an den Klimawandel anzupassen, etwa durch schattige Plätze mit Bäumen. Die Union der Koalitionspartner von Schneiders SPD sieht eine Grundgesetzänderung skeptisch. Der Städte- und Gemeindebund fordert angesichts der vermehrten Hitzewellen einen besseren Schutz für Krankenhäuser und Altenheime, zum Beispiel durch Klimaanlagen.
1: Immer mehr Kinder in Deutschland sind psychischer, körperlicher oder sexueller Gewalt ausgesetzt. Das zeigen Daten des Statistischen Bundesamtes. Demnach haben die Jugendämter im vergangenen Jahr fast 80.000 Kindeswohlgefährdungen festgestellt. Das waren 10% mehr als 2024 und ist ein neuer Höchststand. Aus der NDR-Nachrichtenredaktion Laura Janke.
4: Es ist schon das vierte Mal in Folge, dass die Zahl gestiegen ist. Laut Statistikern liegt das zum einen daran, dass tatsächlich mehr Kinder gefährdet sind, aber auch daran, dass die Menschen generell wachsamer beim Thema Kinderschutz sind und dass dadurch mehr Fälle zur Anzeige gebracht werden. Die Dunkelziffer dürfte auch jetzt noch höher liegen. Besonders oft mussten Behörden eingreifen, weil es Anzeichen von Vernachlässigung und psychischen Misshandlungen gab. Aber auch die Fälle von körperlicher und sexueller Gewalt haben zugenommen. Jedes vierte betroffene Kind war vermutlich gleich mehreren dieser Gefährdungsarten ausgesetzt.
1: Auf der von Russland annektierten Halbinsel Krim ist nach einem Drohnenangriff der Strom ausgefallen. In der Nacht hatte das ukrainische Militär die Krim attackiert, wie Moskau mitteilte. Russland wiederum hat ukrainische Ziele angegriffen. Nach Angaben der Ukraine wurde ein Hafen an der Donau in der Region Odessa beschossen. Der Hafen ist eine wichtige Logistikschnittstelle für Getreide und andere Rohstoffe. Ein Sprecher der ukrainischen Luftwaffe erklärte außerdem, dass ab sofort keine genauen Zahlen mehr zu russischen Raketenangriffen genannt werden. Auch wie viele Raketen abgefangen werden, soll nicht mehr mitgeteilt werden. Die Ukraine hat einen erheblichen Mangel bei der Ausstattung der Flugabwehr. Nach dem schweren Erdbeben in Kolumbien stehen die Einsatzkräfte bei der Suche nach Überlebenden vor entscheidenden Stunden. Das 72-Stunden-Zeitfenster, um unter Trümmern eingeschlossene Menschen noch retten zu können, schließt sich heute. Danach sinken die Chancen deutlich. Durch das Beben der Stärke 7,4 am Montag sind mindestens 265 Menschen ums Leben gekommen. Fast 500 Menschen gelten offiziell als vermisst. Die tatsächliche Zahl könnte aber deutlich höher liegen. Für die Suche gibt es internationale Unterstützung. Teams aus den USA, Israel, Ecuador und El Salvador lösen örtliche Einsatzkräfte ab, damit diese sich auch erholen können. Das waren die Nachrichten.
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5: Die Sonne scheint heute über Norddeutschland bei Höchstwerten zwischen 23 Grad und 35 Grad. Auch morgen meist sonnig und trocken, dann bei 27 bis 37 Grad sogar. Am Wochenende wird es dann wieder ein bisschen kühler, am Sonnabend Temperaturen von 21 Grad maximal bis 34 Grad, vereinzelt dann Schauer und Gewitter. Die nehmen am Sonntag zu. Die Temperaturen gehen dann runter auf 19 bis 24 Grad maximal. 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A1 Hamburg Richtung Bremen zwischen Posthausen und Euthen. 5 Kilometer Stau. Hier ist die rechte Spur wegen Bergungsarbeiten gesperrt. A1 Osnabrück Richtung Bremen jetzt zwischen Dreieck Stur und Bremen-Hemelingen. Hier auch 5 Kilometer Stau. Und dann noch die A23 Heide Richtung Hamburg zwischen Tornisch und Pinneberg Nord. 4 Kilometer Stau. Grund sind Bergungsarbeiten. NDR Info am Donnerstag um 10.05 Uhr. Ich bin Julia Mayer. 4,5 Jahre. So lange dauert der russische Angriffskrieg in der Ukraine jetzt schon und gekämpft wird dort ja noch viel länger, seit 2014 schon. Die Angriffe, die sind immer wieder Thema bei uns, gerade eben erst in den Nachrichten. Aber was macht der Krieg eigentlich mit denen, die an der Front in der Ukraine kämpfen oder gekämpft haben? Hilfe können Veteranen bekommen in Kliniken und in Selbsthilfegruppen. Und Jerzy Sobota, der war bei einer Therapiesitzung dabei.
6: 10 Männer sitzen auf Sofas um einen Tisch herum. Ihre Augen sind geschlossen. Sie versuchen, sich zu entspannen.
7: Wie war es für euch? Fragt Ihor Kochuba. Der kahlköpfige Mann ist der Therapeut hier im Aufenthaltsraum von Step Plus, einem Zentrum für Veteranen mit Suchterkrankung.
8: Gut, sagt ein Mann mit Beinprothese. Er habe an seine Kindheit gedacht. Schwerer ist es dem Mann ohne Arm gefallen. Er heißt Vitali.
7: In den Gedanken ist er noch im Krieg, sagt er. Du siehst viele Jungs, die töten und getötet werden. Ich selbst habe getötet. Viele Erinnerungen. Da hat er angefangen zu trinken, erzählt Vitali. Er ist 42, hat schwarz auf dem Bau gearbeitet, dann kam die Einberufung. Nach der Grundausbildung kam er direkt nach Kursk, wo er nach einiger Zeit bei einem Sturmangriff seinen Arm verloren hat. Was mich am meisten verstört, sind diese Menschen, die einfach nur für ihr Vergnügen leben. Dort gibt es Tote, Verstümmelte, aber das ist ihnen einfach egal. Sie denken gar nicht daran. Es ist diese Einstellung, die mich am meisten verstört. Wie Vitali sind viele Veteranen schwer verwundet. Für viele Soldaten gilt seit 2022, nur wer schwer verletzt ist, hat überhaupt die Möglichkeit, aus dem Armeedienst auszuscheiden. Dennoch haben inzwischen rund 1,8 Millionen Menschen in der Ukraine den Veteranenstatus. Eine weitere Achtsamkeitsübung aus der Bluetooth-Box. Als Therapeut muss ich diese Menschen in das Hier und Jetzt zurückbringen. Ihor Kochuba ist Ende 50. Früher hat er selbst harte Drogen genommen, hat die Sucht bezwungen und ist Therapeut geworden. Das Leben geht weiter. Es geht nach vorn. Du kannst eine Familie gründen, Kinder bekommen. Es gibt Möglichkeiten, weiterzugehen. Vielleicht wird jemand von ihnen später Menschen helfen, die so sind, wie sie es selbst waren. Auch der Gründer von Step Plus, Oleksandr Kikot, ist Veteran. Er hat sich 2022 freiwillig gemeldet, Kiew verteidigt und in einigen der härtesten Schlachten des Krieges gekämpft, bis zu seiner Verwundung im vergangenen Jahr. Unser Zentrum hilft bei der Integration der Krieger in die Gesellschaft. Der Mensch kommt zurück und weiß nicht, wie er ohne Armee leben soll. Wie ohne Kommandeur, ohne Kameraden. Sie alle wollen zurück. Alle. Für sie ist es im Krieg besser als im normalen Leben. Denn dort fühlen sie sich wirklich gebraucht. Statt mit seinem Ersparten ein Geschäft aufzumachen, hat Oleksandr Kikot das Suchtzentrum in einem großen Haus am Stadtrand von Kiew gegründet. Es gibt 20 Plätze. Stationär

0: Grundsätzlich ist es überhaupt nicht so schlimm, wie es anfangs schien.
1: Nur
0: das mit dem Trinken und dem Kiffen muss er noch in den Griff bekommen. Denn er will zurück zur Armee, Ausbilder werden, sein Wissen weitergeben. Wir haben eine große Willenskraft. Wir, die den Krieg durchgemacht haben, kennen den Wert des Lebens. Gott sei Dank, ich bin am Leben. Und die Kronjuwelen sind auch an ihrem Platz. Es gibt also einen Grund zu leben. Mit einer Prothese im Schritt, da weiß ich nicht, wie man da weiterleben soll.
2: Ukrainische Veteranin Jerzy Sobota war das über Hilfe, die sie bekommen können.
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2: Das war magisch. Diesen Satz, den konnte man gestern Abend oft hören, auch hier bei uns im Norden. Unzählige haben in den Himmel geschaut. Kurz vor Sonnenuntergang hat sich der Mond ja vor die Sonne geschoben und hat sie hier in Deutschland zu fast 90% verdeckt. Eine partielle Sonnenfinsternis also. Und die hat auch viele Schülerinnen und Schüler des Graf-Stauffenberg-Gymnasiums in Osnabrück ins Staunen versetzt.
4: Ich finde es generell cool, dass sie daraus so ein riesiges Event gemacht haben, weil es einfach nochmal schön ist, das so mit Freunden und so weiter alles zusammen zu machen, einmal mit der ganzen Schule so zu sehen, wie viele Leute das so interessant finden, ist eigentlich auch einfach ganz schön. Und dann auch generell, also Sonnenfinsternis, so die ganzen Himmelsphänomene und so weiter, finde ich persönlich auch mega faszinierend. Deswegen so Mondfinsternis, Sonnenfinsternis, Blutmond, kann ich mir alles immer wieder angucken.
5: Es war sehr gut, es war eine Sonnenfinsternis, es war sehr schön zu sehen und faszinierend.
6: Ich habe es mir ehrlich gesagt komplett anders vorgestellt. Ich wusste nicht, dass man es tatsächlich so klar sehen kann mit den Brillen vor allem. Und ja, ich finde das hier total toll. Also, dass auch so viele Leute zusammenkommen, den Tag vor dem ersten Schultag, dass sich doch so viele aufgerafft haben, um hier zusammen die Sonnenfinsternis zu beobachten. Und ja, ich finde es total spannend.
7: Ich fand es voll toll, das war meine erste Sonnenfinsternis und wir hatten bei der Vorstellung auch eine Umfrage an die Eltern, die sich noch an die letzte Sonnenfinsternis erinnern und können die sich überhaupt erinnern. Jeder hatte die Hand oben. Eine Sonnenfinsternis ist, glaube ich, auch wirklich ein Event, woran man sich noch Jahre danach noch erinnert. Das ist doch erstaunlich, dass man sowas noch mitbekommt und dann auch noch in der Gemeinschaft.
2: Ja, dieses seltene Schauspiel der Natur, das war auch über Hamburg gestern Abend zu sehen. Auf dem Dach des Planetariums im Stadtpark, da konnten 12 Astrofans die Sonnenfinsternis mitverfolgen.
8: Man merkt ja schon ohne Brille, dass es deutlich dunkler geworden ist. Und das finde ich alleine schon total spannend. Aber mit der Brille ist halt nochmal ein ganz anderes Gefühl irgendwie. Und dann durch das Teleskop zu gucken, wo man noch viel mehr Details sieht, ist schon extrem beeindruckend.
9: Also es ist Wahnsinn. Und man merkt auch jetzt, wo wir hier oben auf dem Planetarium stehen, wie es langsam ist, wird dunkler, es wird auch ein bisschen kühler. Man spürt das schon. Man merkt auch, die Natur reagiert darauf. Die Vögel sind noch nicht mehr da.
2: Ja, die Sonnenfinsternis, die hat viele auch bei uns im Norden begeistert. Jetzt zu einem anderen Thema. In Niedersachsen, da wird Basketball-Superstar Dennis Schröder jetzt Ehrenbürger von Braunschweig. Gestern hat der NBA-Spieler in seiner Heimatstadt dazu die Urkunde erhalten und sich ins Goldene Buch der Stadt eingetragen. Tino Nowitzki, fast zusammen wie Schröder, die Ehrung aufgenommen hat.
10: Für Dennis Schröder war es offenkundig ein emotionaler Moment, nicht nur den Worten nach, sondern auch sichtlich, war er doch während der Zeremonie gestern Abend in der Volkswagenhalle einmal kurz den Tränen nahe. Der Moment, als sein ehemaliger Schulleiter ihn umarmte. Überhaupt habe er Braunschweig viel zu verdanken, beteuerte Schröder gestern immer wieder. Hier habe alles angefangen, hierhin werde er immer wieder zurückkehren. Braunschweig werde stets, und das sei keine Floskel, seine Lieblingsstadt sein. Die Ehrenbürgerschaft mache ihn entsprechend stolz. Schröder spielt aktuell bei den Cleveland Cavaliers in der amerikanischen Basketballliga NBA, verbringt nach eigener Aussage aber trotzdem den Großteil seines Lebens in seiner Heimatstadt Braunschweig.
2: Und hier geht's gleich sportlich weiter. Gerade laufen ja Europameisterschaften in verschiedenen Sportarten, in Paris die EM im Schwimmen. Und dahin schalten wir gleich live. Davor geht's jetzt erstmal um den Jahrestag des Mauerbaus im kompakten Überblick.
11: In Deutschland wird heute an den Mauerbau vor 65 Jahren erinnert. Die zentrale Veranstaltung findet zur Stunde an der Gedenkstätte Berliner Mauer statt. Daran nehmen unter anderem Bundestagspräsidentin Klöckner und Berlins regierender Bürgermeister Wegner teil. In der Kapelle der Versöhnung an der Gedenkstätte wird aus den Biografien von Todesopfern vorgelesen. Mit dem Bau der Berliner Mauer war am 13. August 1961 begonnen worden. Das Bauwerk und weitere Sperranlagen trennten die beiden deutschen Staaten 28 Jahre lang. Der Deutsche Städte- und Gemeindebund hat den Vorstoß von Umweltminister Schneider begrüßt, wonach künftig auch der Bund für den Hitzeschutz zuständig sein soll.

0: Verbandspräsident Spiegler sagte im RBB 24 Inforadio, die Kommunen stünden finanziell mit dem Rücken zur Wand. Wenn Klimaschutz und Klimaanpassung künftig eine Gemeinschaftsaufgabe seien, müsse sich der Bund an den Kosten beteiligen. Als dringendste Aufgabe nannte Spiegler, die Versorgung mit Trinkwasser zu sichern. In Kolumbien ist die Zahl der Erdbebenopfer erneut gestiegen. Wie die Behörden mitteilten, kamen mindestens 265 Menschen ums Leben. Fast 500 weitere gelten demnach als vermisst. Noch immer suchen Rettungskräfte in den Trümmern nach Überlebenden. Allerdings schließt sich heute das als entscheidend geltende Zeitfenster von 72 Stunden. Das Beben der Stärke 7,4 hatte am Montag den Westen Kolumbiens erschüttert. Inzwischen ist die internationale Hilfe angelaufen. Und das Wetter in Norddeutschland. Heute viel Sonne. Höchstwerte zwischen 23 Grad auf Fehmarn und 35 Grad in der Grafschaft Bentheim. Das war der Kurzüberblick und jetzt geht's zurück zu Julia Meyer.
1: Vielen Dank, Emily. 10.16 Uhr ist es jetzt.
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1: Zwei Silber- und zwei Bronzemedaillen. Das ist die deutsche Bilanz bislang bei den Leichtathletik-Europameisterschaften in Birmingham. Heute gibt's den vierten Wettkampftag und wahrscheinlich weitere Medaillen. Moritz Kühn.
3: Ja, über die 3000 Meter Hindernis der Frauen gibt's gute Chancen auf einen Podestplatz, vielleicht ja sogar auch zwei. Denn im Finale am späten Abend sind ja gleich drei Deutsche mit dabei. Unter anderem die zweimalige Europameisterin Gesa Krause. Sehr, sehr gute Medaillenchancen gibt es auch im Zehnkampf, der Königsdisziplin der Leichtathleten. Nach Tag 1 liegt Weltmeister Leo Neugebauer in Führung und im Nacken sitzt ihm ein Teamkollege. Aus Birmingham, Martin Roschitz.
4: Der aktuelle Weltmeister Leo Neugebauer liegt weiter auf Goldkurs, aber es könnte auf einen Zweikampf mit seinem Teamkollegen Niklas Kaul hinauslaufen.
5: Ich meine, der Traum wäre, zwei Medaillen für Deutschland mit heimzubringen. Und ich meine, ich und Niklas sind sehr competitive, aber ich glaube, es macht uns auch besser. Und wir verstehen uns ja auch mega gut.
4: Neugebauer knapp vorn vor dem Niederländer Tesseler und dem Norweger Skotheim. Der eigentliche Tagessieger ist aber Niklas Kaul.
6: Alles super. Also stehen da am Ende, ich glaube, 4 Saisonbestleistungen, eine Bestleistung. Das ist, glaube ich, ein ganz guter erster Tag.
4: Der Weltmeister von 2019 ist zwar nur Sechster, aber so gut war Kaul noch nie am ersten Tag.
7: Und er schreit seine Freude aus. Das wird der beste erste Tag seiner langen Wettkampfgeschichte werden.
4: Zur Halbzeit des Zehnkampfes liegt Niklas Kaul in Schlagdistanz zum führenden Topfavoriten Neugebauer, der beim Hochsprung einen Teil seines komfortablen Punktepolsters einbüßte.
7: Erster Dämpfer für den Champion.
4: Und auch zum Abschluss des ersten Tages auf den 400 Metern ausgepumpt und erschöpft wirkte.
5: Mit 60 Metern to go hat einfach die Beine zugemacht. Er hat noch alles gegeben, aber bin ich sogar über die Linie gefallen.
4: Kauls Paradedisziplinen kommen noch. Mit dem Speer und auf den abschließenden 1500 Metern kann er das Feld von hinten aufrollen, eine Medaille anvisieren und vielleicht sogar noch Neugebauer gefährlich werden. Der Mainzer wirkt befreit und nicht mehr so verbissen wie früher.
6: Es macht einfach Spaß. Das hat letztes Jahr angefangen, das führt sich dieses Jahr fort. Ich glaube, ich habe ganz lang mit mir gehadert nach diesen großen Erfolgen, die ich hatte, weil ich der Meinung war, ich muss jemand anders sein, als ich eigentlich bin. Das versuche ich jetzt nicht mehr und habe einfach Spaß hier draußen. Und wenn es dann in Anführungszeichen nur ein vierter Platz wird, dann ist es auch okay.
4: Es könnte ein hochdramatischer zweiter Tag werden. Favorit Neugebauer gegen seinen Herausforderer Kaul. Ex-Zehnkämpfer und Sportschau-Experte Frank Busemann kann sich gut vorstellen, dass es ein Herzschlagfinale gibt und ein deutsches Duell um Gold in Birmingham.
8: Die werden sich nichts schenken, die werden sich unterstützen, aber die werden natürlich auf höchstem Level performen. Und das wird ein schöner Tag.
3: Los geht's heute für die Zehnkämpfer gegen 11:30 mit den 110 Meter Hürden zu sehen und im ZDF. Bei den Schwimm-Europameisterschaften in Paris gab es bislang 23 Medaillen aus deutscher Sicht. Der gestrige Abend gehörte Johannes Liebmann Gold über 800 Meter Freistil mit Europarekord. Eine beeindruckende Vorstellung vom Teenager, vom 19-Jährigen, der für den SC Magdeburg startet, aber in Eckernförde geboren und in Elmshorn vor den Toren Hamburgs aufgewachsen ist. Lars Becker, unser Reporter, hat es trotz Verkehrschaos in die Arena geschafft, ist für uns live in Paris. Ja, Lars, was können wir heute von den Deutschen erwarten?
2: Ich kann keine Medaillen versprechen. Es gibt drei Finalbeteiligungen. 200 Meter Freistil der Frauen. Die 18-jährige Linda Roth hat es ins Finale geschafft, im Halbfinale mit toller persönlicher Bestzeit. Absolut großartig. Das erste Mal bei den Großen unterwegs. Für eine Medaille wird es aller Voraussicht nach nicht reichen, aber sie ist eines der großen Talente für LA 2028. Dann auch die anderen beiden Finals, 100 Meter Schmetterling und 200 Meter Brust der Männer mit deutscher Beteiligung. Einerseits Kai Winkler und auf der anderen Seite Lukas Mazzerath. Die werden auch mit der Medaillenvergabe nichts zu tun haben. Viermal 100 Meter Freistilstaffel der Männer. Die müssen sich heute Vormittag fürs Finale qualifizieren. Auch da wird es eng. Gerade hat sich Lukas Mertens über 200 Meter Freistil als Sechster fürs Halbfinale qualifiziert. Und auch die Berlinerin Angelina Köhler, Ex-Weltmeisterin über 100 Meter Schmetterling, hat locker das Halbfinale am Nachmittag erreicht.
3: Sagt Lars Becker live in Paris. Und wir schalten hier im Sport auf NDR Info immer wieder zu den Schwimm-Europameisterschaften.
1: Der Sport war das mit Moritz Kühn.
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1: Und da geht's heute ins tiefste Oberbayern, nach Bad Kohlgrub, ins höchstgelegene Moorheilbad Deutschlands. Dort will man Altes bewahren. Alte Obstsorten, aber zum Beispiel auch alte Handwerkskünste. Dafür gibt es einen Verein, der auch einen Dorfladen betreibt. Immer freitags gibt es dort Marmelade zu kaufen, Saft oder auch Schnaps aus der eigenen 200 Jahre alten Brennerei. Sibylle Kömmel war für uns dort.
10: Das ist ein altes Bild da. Dazu hat es mir ausgeschaut.
11: Auf dem Holztisch in dem kleinen Hofladen liegt ein dickes Fotoalbum.
10: Das sind die Gründungsmitglieder, die drei. Die hat man da bei 55 Jahren Feier, hat man die da eingeladen, die haben da noch gelebt. Da hat man dann so Apfelausstellungen. Das ist da der Mäh- und Dengelkurs, wo wir machen.
11: Fotos über Fotos, sorgsam eingeklebt und beschriftet.
10: Und jetzt hat man keine Fotos mehr, weil jetzt halt alles digitalisiert ist. Das bin ich, ein paar Jahre jünger.
11: Bad Kohlgrub in Oberbayern an einem sehr heißen Sommertag. Im Zentrum des Ortes hat der Obst- und Gartenbauverein Bad Kohlgrub seinen Sitz und über das Fotoalbum beugt sich und blättert darin die erste Vorsitzende.
10: Mein Name ist Barbara Kronacker, ich bin von Bad Kohlgrub. Also ich wohne in Oberammergau, aber in Kohlgrub war kein Geburtsheim. Mein ganzes Leben durfte ich in Bad Kohlgrub bleiben, was ich sehr schätze. Und es ist also meine geliebte Heimat und für die möchte ich mich auch einsetzen.
11: Das tut sie schon seit 1991. Seitdem ist Barbara Kronacker Mitglied im Obst- und Gartenbauverein, erst als Schriftführerin, dann übernahm sie vor 11 Jahren den Vorsitz.
10: Also ich mache jetzt zum Beispiel schon ewig lang, schmücke ich den Erntedankaltar, dann von Leichnam einen Altar, dann pflege ich ein Beet an der Flaniermeile im Dorf. Dann kümmere ich mich um das Haus.
11: Erzählt Barbara Kronacker, groß und von der Sonne gebräunt.
10: Dann bei den verschiedenen Veranstaltungen würde ich halt federführend mithelfen. Und wir machen dann auch beim Straßenfest mit beim Christkindlmarkt. Für den Kindergarten spenden wir wieder und so weiter, weil wir eben durch unsere verschiedenen Zweige gute Einnahmen haben und dann sagen wir der Meinung, das soll wieder der Gemeinde zugutekommen und wo die Gemeinde dann froh ist, weil die ja sehr angespannte Finanzen haben. Also das ist ein Riesending, was wir machen.
11: Ein Lebenswerk. Seine Räume hat der mit 280 Mitgliedern relativ große Verein in einem denkmalgeschützten Haus von 1521. Es gehört der Gemeinde, steht neben dem Kurpark und seine prachtvolle Fassade ist betupft mit zahlreichen Weisheiten.
12: Das sind ganz sinnige Sprüche, die heute noch gelten. Bewahre dein Ander vor Herzeleid, denn kurz ist die Zeit, die beisammen seid. Daneben gibt es noch, dieses Haus ist mein und doch nicht mein. Beim nächsten wird es auch so sein. Den dritten trägt man auch hinaus. Nun frage ich dich, wem gehört dieses Haus? Also mir gefallen die Sprüche und die haben heute noch ihre Wirkung und Bedeutung.
11: Georg Wojcak ist hier in Bad Kohlgrub geboren und geblieben und schon lange Mitglied im Verein. Wir betreten das Haus, das die Vereinsmitglieder liebevoll und detailreich restauriert haben. Zum Beispiel diese Blumengirlanden an der Wand.
12: Wir haben das genau abgemacht, wie es vorher war. Drüben waren es größere Blumen, nicht so filigran.
11: Und dieser Blauton ist auch wie früher?
12: Das ist wie früher.
11: Georg Wojcak erzählt, dass bevor das Gebäude aufgrund einer vereinbarten Leibrente an die Gemeinde überging, ein Georg Steigenberger der Eigentümer war.
12: Also der hat schon einen Sinn gehabt für was Schönes. Der hat einen Sinn für Kunst gehabt.
11: Und Georg Steigenberger betrieb in dem Haus eine Schnapsbrennerei, die der Obst- und Gartenbauverein der Gemeinde abkaufte. Mit engagierten Mitgliedern dort eine Obstpresse einrichtete und 2003 das Brennen von Schnaps an der originalen Anlage wiederbelebte.
13: Also den linken, das ist der Rotbrandkessel. Wir sind natürlich jetzt nicht im Betrieb. Meistens brennen wir zwischen, also vor Weihnachten in der Adventszeit. Und das geht halt wirklich von in der Früh um 6 bis abends um 6.
11: Apfel-, Birnen- und Zwetschgenschnaps, der dann auch im vereinseigenen Hofladen verkauft wird. Johann Schädler, auch Kohlgruber, zeigt die 200 Jahre alte Anlage mit den Kupferkesseln, eine der ältesten Brennereien in Bayern.
13: Damals schon vor 25 Jahren, circa 25 Jahren, hat die Gemeinde damals schon kein Geld mehr gehabt zum Herrichten für sowas. Und dann hat der Gartenbauverein gesagt, das schauen wir, dass wir das wieder herrichten können. Dann haben wir circa zu D-Mark-Zeiten circa 20.000 D-Mark reingesteckt.
11: Angrenzend das Lager.
13: Da ist ein Heu-Gin, weil da habe ich einen Gin gemacht. Dann haben wir gedacht, bei der letzten Füllung, da hänge ich einfach einen Sack Heu rein.
11: Johann Schädler tritt an die Regale.
13: Was haben wir denn noch? Brombeer. Was haben wir denn nun? Bergkräutergeist.
11: Ist gut verkauft worden dieses Jahr?
13: Ja.
11: Beigebracht hat sich Johann Schädler, der vor seiner Rente Briefträger war, all das hier selbst. Geholfen haben Internet und Bücher. Inzwischen gab es Prämierungen und Goldmedaillen für den Schnaps aus Kohlgrub und das Sortiment wird ausgeweitet.
13: Jetzt machen wir einen Gin zwischendurch. Und seit neuestem haben wir einen Whiskybrand und der ist nächstes Jahr. Im Frühjahr ist der soweit und da machen wir uns vielleicht in Vorbereitung ein kleines Jubiläum. Der Friedl, der mit mir angefangen hat, der wird 85 und ich werde 75.
11: Bei so viel hohem Alter im Obst- und Gartenbauverein Bad Kohlgrub und so viel gewachsenem und über die Jahrzehnte angehäuftem Wissen, wie ist das hier mit dem Nachwuchs? Gibt es noch Interesse an alten Traditionen?
10: Wenig, sehr wenig,
11: sagt Barbara Kronacker.
10: Ja, da war automatisch, weil vor dem 15. August hat man sich getroffen für Kräuterbuschenbinden. Da hat jede von ihren Gärten was mitgebracht, was man braucht. Und dann die 7 Kräuter, die sowieso reinkommen. Und dann ist in Gemeinschaft das gemacht worden. Und das ist halt total abgeflaut. Das ist immer weniger geworden. Kontinuierlich von Jahr zu Jahr weniger. Basteln jetzt für den Advent und das Basteln für Ostern. Und dann sitzt man dann zusammen und Kaffee trinken und ratscht ein bisschen. Da gibt es dann Kuchen und so.
11: Das vermissen Sie?
10: Ja, das geht halt ein bisschen flöten. Gell?
13: Ja, das ist ein schwieriger Fall.
11: Sagt Johann Schädler dazu in seiner Schnapsbrennerei.
13: Weil die Jugend, die hat heutzutage eigentlich schon viel um die Ohren. Und dann haben sie auch viel mehr Angebote.
11: 2 Tage später, es ist immer noch heiß. Steffi Mangold steht mit ihrem kleinen Sohn Ferdinand im hinteren Kurpark von Bad Kohlgrub. Vor einem Stück Wiese, das der Gemeinde gehört.
14: Wir haben da Obstbäume gepflanzt, wie so Streuobstwiese. Natürlich sind die jetzt noch ziemlich klein, das war erst vor 2 Jahren. Und später können wir da auf jeden Fall mal ernten. Vielleicht können wir aus denen dann Schnaps machen oder wir machen einen Saft.
11: Steffi Mangold ist 33 Jahre und aus dem Altmühltal nach Bad Kohlgrub gezogen. In den Verein kam sie durch ihre Schwiegermutter und weil sie selbst einen eigenen Obst- und Gemüsegarten plant.
14: Ich mag einfach als, sagen wir mal, relativ junger Mensch das Wissen, was die Alten haben, irgendwie ja, nachhaltig machen, weil ich bin überhaupt keine Expertin, die kenne mich eigentlich gar nicht aus. Das ist halt eigentlich das Wichtige und das sollte man irgendwie erhalten.
11: Die älteren Mitglieder bekümmert, dass die Jungen überwiegend kaum Zeit und Interesse mehr haben, Sieht sie das auch so oder gibt es andere Hürden? Die Kommunikation sei ein wesentlicher Punkt, sagt Steffi.
14: Ich glaube, das ist mal der erste Punkt, dass man einfach sie direkter anspricht, dass man vielleicht die moderne Homepage hat. Also ich glaube, grundsätzlich der Zugang zu den Menschen oder zu den jungen Menschen ist vielleicht mal das Erste. Weil ich denke, wenn man coole Aktionen macht, wo junge Leute und mit Familien und so ansprechend finden, dann kommen die auch.
11: Noch einmal zurück in den Hofladen zu noch einer Besonderheit. Dort gibt es einen dicken Ordner mit vielen kleinen Klarsichthüllen. In diesen stecken sorgsam beschriftet unzählige gefaltete und nummerierte Papiertütchen. Gestreifte Marlene steht da drauf oder Michis Ananas oder Sonnenherz. Die Samen von 98 verschiedenen Tomatensorten.
15: 2009 habe ich ein Glashaus gekriegt und dann habe ich natürlich angefangen zum Experimentieren.
11: Gerti Lang aus Bad Kohlgrub ist gelernte Gemüsegärtnerin und die Züchterin.
15: Und dann habe ich angefangen, alles aufzuschreiben. Wie sie wachsen, wie sie schmecken, wie sie reif werden. Und habe dann auch immer gezielt nach so frühreifenden, besonderen Sorten gesucht.
11: Auf der Bank neben der Tür vor dem Hofladen sitzt Barbara Kronacker. Eine Besucherin betritt den Garten. Was Kriecherl sein, fragt sie.
16: Kriecherl, ja. Das sind gelbe Art Pflaumen.
17: Also Pflaumen.
16: So eine Art Mirabellen, aber auch nicht so. Okay. Das sind Kriecherl.
17: Okay. Danke.
11: Erklärt ihr die Vorsitzende. Nächstes Jahr wird sie 80 und dann nicht nochmal für den Obst- und Gartenbauverein Bad Kohlgrub kandidieren. Einsetzen für ihn und die von ihr so geliebte Heimat wird sie sich weiter.
1: Das war Stadt, Land, Mensch, die Deutschland-Reportage. Heute zu Besuch im tiefsten Oberbayern. Sibylle Kölmel war für uns in Bad Kohlgrub.
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18: Um 10.31 Uhr mit Emily Seidel. Vor 65 Jahren hat der Bau der Berliner Mauer begonnen. Mit Gedenkveranstaltungen und einer Kunstinstallation wird heute an die Opfer der DDR-Diktatur erinnert. Aus der NDR-Nachrichtenredaktion Pascal Küpper.
19: Am 13. August 1961 riegeln tausende Volks- und Grenzpolizisten Berlin ab und reißen Straßen auf. Danach bauen sie Stacheldrahtabsperrungen auf und der Mauerbau beginnt, mit dem Ziel, die massenhafte Flucht von DDR-Bürgern in den Westen zu stoppen. 140 Menschen sind an der Berliner Mauer ums Leben gekommen. Heute werden Auszüge aus ihren Biografien vorgelesen. Am Brandenburger Tor gibt es außerdem eine 30 Meter lange und fast 3 Meter hohe Kunstinstallation, die an die echte Mauer erinnert. Und zum Jahrestag warnen Politiker und Opferverbände davor, die DDR zu verharmlosen und zu verklären. Die SED-Opferbeauftragte des Bundestags Zupke sagte der Rheinischen Post, einigen erscheint die DDR zunehmend schöner, je länger sie zurückliegt. Tatsächlich aber haben Menschen, die Widerspruch geäußert oder sich nicht angepasst haben, schwer unter der Diktatur gelitten, so Zupke. Bei den Opfern wirkt das bis heute nach.
18: In der schwarz-roten Koalition besteht Uneinigkeit, ob der Bund mehr Handlungsspielraum bei Hitzeschutz und Klimaanpassung bekommen sollte. Bundesumweltminister Schneider hat einen entsprechenden Vorschlag für eine Grundgesetzänderung angekündigt. Bei CDU und CSU stößt der Vorstoß auf Skepsis. Sie sehen die Gesetzgebungskompetenz der Bundesländer in Gefahr. Bundesumweltminister Schneider von der SPD hat seinen Vorschlag im ARD-Morgenmagazin verteidigt.
20: Es ist jedem klar, dass ein Wirtschaften in einer erhitzten Welt, so wie wir sie jetzt haben, nicht wie bisher stattfindet. Und wenn ich das sagen darf, auch die Niedrigwasserstände des Rheins und anderer Wasserstraßen, die sind besorgniserregend. Aber nur eine Fahrrinnenvertiefung reift da nicht aus. Wir brauchen mehr Wasser in der Fläche. Mhm. Das ist eine Kernaufgabe der Bundesrepublik. Ich werde das dem Kabinett vorschlagen und dann werden sich auch die Unionskollegen zu verhalten müssen, ob sie das wollen oder nicht. Ich jedenfalls bin ja sehr dafür, die SPD im Übrigen auch.
18: Bundesumweltminister Schneider. Die deutschen Jugendämter registrieren eine immer höhere Zahl von Kindeswohlgefährdung. Allein im vergangenen Jahr gab es fast 80.000 Fälle, in denen Kinder oder Jugendliche vernachlässigt wurden oder auch psychischer, körperlicher oder sexueller Gewalt ausgesetzt waren. Das hat das Statistische Bundesamt heute mitgeteilt. Aus der NDR-Nachrichtenredaktion Anina Pomarenke.
0: Seit Beginn der Zählung 2012 hat sich die Zahl der jährlich registrierten Fälle damit verdoppelt. Und auch im Vergleich zum Vorjahr waren es 7000 Fälle von Kindeswohlgefährdung mehr. Jedes zweite betroffene Kind ist laut Statistik jünger als 8 Jahre. Dass immer mehr Fälle registriert werden, hat allerdings nicht zwingend damit zu tun, dass es auch immer mehr Fälle gibt, sondern auch damit, dass Erzieher, Lehrer, Ärzte und Behörden genauer hinschauen. Gleichzeitig machen Krisen, finanzielle Sorgen und fehlende Hilfe vielen Familien zu schaffen.
18: Die Mehrheit der Menschen in Deutschland will laut einer neuen Umfrage weiterhin konsequenten Klimaschutz. Die repräsentative Befragung der Bertelsmann Stiftung und des Forschungsinstituts für Nachhaltigkeit am GFZ zeigt aber auch, dass die Zustimmung zur Energiewende abnimmt. Aus Gütersloh, Mischa Dahlmann.
21: 4 von 5 Befragten sorgen sich wegen des Klimawandels. Die Zustimmung zur Energiewende ist trotzdem gesunken. Vor 5 Jahren standen fast 7 von 10 dahinter, heute sind es nur noch 6 von 10. Hauptgrund sind wirtschaftliche Sorgen. Gut die Hälfte fürchtet, dass die Klimapolitik die eigenen Finanzen belastet. Die meisten halten den Umstieg auf eine klimafreundliche Heizung oder ein E-Auto ohne staatliche Hilfe für nicht machbar. Eine Mehrheit fordert deshalb mehr Geld vom Staat für den Klimaschutz. Kritisch bewerten die Befragten, welches Bild die Bundesregierung bei dem Thema abgibt. Vielen gilt die Energiewendepolitik als unverständlich und bürgerfern. Mehr als die Hälfte vertraut der Bundesregierung in diesem Bereich nicht. An den Zielen hält die Mehrheit dennoch fest. 3 von 4 wollen mehr Strom aus erneuerbaren Energien.
18: Rund 70.000 Beschäftigte im Groß- und Außenhandel in Mecklenburg-Vorpommern und Schleswig-Holstein bekommen mehr Geld. In den Tarifverhandlungen haben sich Arbeitgeber und Gewerkschaft geeinigt, dass es ab August ein Lohnplus von 2,9% gibt. Im Mai 2027 gibt es dann eine weitere Erhöhung um 2,1%. Das teilte die Gewerkschaft Verdi mit. Auch Auszubildende in der Branche bekommen von August an mehr Geld. Die Pressesprecherin des Weißen Hauses, Caroline Leavitt, gibt ihren Posten auf. Sie werde ihr Amt zum Ende des Monats niederlegen, um mehr Zeit mit ihrer Familie verbringen zu können, teilte US-Präsident Trump mit. Er verstehe und respektiere diese Entscheidung. Leavitt hatte im Mai ihr 2. Kind zur Welt gebracht. Sie war Mitte Juli aus der Babypause zurückgekehrt. Sie werde weiterhin eine seiner wichtigsten externen Beraterinnen sein, schrieb Trump. In Polen ist eine riesige Marienstatue errichtet worden. Mit 55 Metern ist sie ähnlich hoch wie der Turm von Pisa. Aus Warschau, Paulina Milling.
22: Mit dieser Größe überragt die polnische Marienfigur die berühmte Christusstatue in Rio de Janeiro deutlich. Das Mariendenkmal ist eine Konstruktion aus Stahl und hellem Beton, der besonders witterungsbeständig sein soll. Die Gottesmutter ist in einem fließenden Gewand und mit offenen Armen dargestellt. Das Monument soll umgerechnet mehr als 20 Millionen Euro gekostet haben. Es wurde von Roman und Grażyna Karkosi gestiftet, einem der reichsten Ehepaare Polens. Die Statue soll als Zeichen der Dankbarkeit entstanden sein.
18: Das waren die Nachrichten.
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1: Sommerlich ist es heute in Norddeutschland. Viel Sonne und Höchstwerte zwischen 23 Grad auf Fehmarn und 35 Grad in der Grafschaft Bentheim. Morgen dann noch wärmer bei 27 bis 37 Grad. Am Wochenende wird es dann wieder kühler. Am Sonnabend vereinzelt Schauer und Gewitter bei 21 bis 34 Grad. Am Sonntag dann mehr Schauer und Gewitter, 19 bis 24 Grad. Dann nur noch. 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A1 Hamburg Richtung Bremen zwischen Posthausen und Olten, 5 Kilometer Stau. Hier ist die rechte Spur wegen Bergungsarbeiten gesperrt. Dann A1 Osnabrück Richtung Bremen zwischen Dreieckstur und Bremen-Himmelingen, 5 Kilometer Stau auch hier. Und die A23 Heide Richtung Hamburg zwischen Tornesch und Pinneberg Nord, hier 4 Kilometer Stau. Grund sind Bergungsarbeiten. NDR Info hier, ich bin Julia Mayer. Welche Bedeutung hat das Erinnern? Das fragen wir heute im NDR-Info-Thema. Anlass ist der Mauerbau, der ja heute vor 65 Jahren begonnen hat. Nach so langer Zeit, wie kann Geschichte und Erinnerung da lebendig bleiben? Neue Möglichkeiten bringt digitale Technik, zum Beispiel Apps. So eine App haben unsere Kolleginnen und Kollegen vom Mitteldeutschen und vom Westdeutschen Rundfunk entwickelt. Sie heißt Ost-West-Zeitzeugen, Mauerjahre in AR und soll erfahrbar machen, wie es war, als Deutschland geteilt wurde. Mithilfe von sogenannter Augmented Reality wird die Geschichte 65 Jahre nach dem Mauerbau erlebbar, speziell für Schülerinnen und Schüler. Mehr davon von Nicolas Fordona-Rakes.
5: Mithilfe der App geht es in die Vergangenheit, Berlin 1961. Geschichten von Flucht und vom Bleiben hautnah. Warum bleibt Jörg Hildebrand in der DDR, obwohl er das politische System ablehnt? Und warum bewacht Uwe Rutkowski als Volkspolizist die Grenzschließung, obwohl seine Zweifel wachsen? Wie war die kurz entschlossene Flucht für die 16-jährige Elke Rosin mit der Familie?
6: Mutter sagte, ach, lasst alles stehen, wir brauchen heute nicht mehr abwaschen, sucht eure Sachen zusammen. Mein Vater blieb als letzter in der Wohnung und der hatte uns dann noch nachträglich Gepäck rausgereicht.
5: Die App wurde zusammen mit der Hochschule Düsseldorf entwickelt. Über ein Smartphone oder ein Tablet kommen die Zeitzeugen direkt ins Klassenzimmer, sitzen quasi mit im Raum. Möglich durch Augmented Reality, also erweiterte Realität. Heißt, die Kamera des Smartphones filmt den echten Klassenraum, die App setzt die Zeitzeugen zum Beispiel neben das Pult. 8 Schülerinnen und Schüler aus Köln, Bergheim und Halle an der Saale haben hierfür persönlich mit den Zeitzeugen über ihren Blick auf die DDR gesprochen. Ihre Fragen sind das Herzstück der neuen App.
7: Es ist ja nicht, ich sag mal, nicht normal, dass so Zeitzeugen, die was Traumatisches erlebt haben, einfach Schülern, die gar nicht kennen, einfach die Geschichte erzählen, wie es damals passiert ist oder was denen widerfahren ist. Und das finde ich halt, ist ein großer Vertrauensvorschuss.
23: Und es war für mich auch super emotional, diese Geschichten zu hören, hautnah und direkt aus der Zeit.
14: Ich finde, deswegen hat man halt viel, viel mehr gelernt, weil man auch mit den Menschen sich unterhalten konnte.
5: WDR-Intendantin Katrin Fernau betonte, dass die App ein attraktives Angebot für den Geschichtsunterricht sei, unmittelbarer und emotionaler als aus dem Geschichtsbuch selbst.
24: Und wir bedienen uns Technologien, die auch der normale Alltag Gebrauch der Schülerinnen und Schüler sind.
1: Eine neue App, die Geschichte erlebbar macht. Nikolas Fordonarakis hat sie uns vorgestellt.
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1: In Österreich gibt es sie seit bald 20 Jahren, die sogenannte Schwerstarbeitspension. Sie steht Frauen und Männern ab dem 60. Lebensjahr offen, wenn sie 45 Jahre gearbeitet haben und einen Teil davon in körperlich oder psychisch besonders anstrengenden Berufen. Wie funktioniert dieses Modell, das einige auch in der deutschen Rentendebatte mit Interesse beobachten? Clemens Fehrenkotte.
25: Schon frühzeitig hat Österreich eine Regelung gefunden, um Arbeitnehmern nach 45 Jahren den Eintritt in den Ruhestand mit 60 Jahren zu ermöglichen. Eine Voraussetzung: in mindestens 10 der 20 letzten Arbeitsjahre muss schwere körperliche oder psychische Arbeit geleistet worden sein. Allerdings mit Abschlägen. Wer mit 60 diese Pension erhält, muss bis zum Erreichen des aktuellen Renteneintrittsalters von 65 Jahren für Männer und derzeit 61,5 Jahren für Frauen auf bis zu 9% der endgültigen Rentenzahlung verzichten. Die Intention bei der Einführung der Schwerarbeitspension 2007 sei nachvollziehbar gewesen, sagt Carmen Tremmel, Analystin beim arbeitgebernahen Think Tank Agenda Austria. Doch seitdem sei nichts mehr verändert worden.
26: Es ist aber damals bei der Einführung schon, finde ich, der Fehler begangen worden, dass man sich einfach keine Gedanken gemacht hat, wie könnte man das vielleicht anders gestalten, dass die Personen zwar vielleicht nimmer am Gerüst arbeiten, aber halt einfach einer Bürotätigkeit nachgehen, umgeschult werden und trotzdem noch weiterarbeiten können.
25: Erst seit 2024 können Frauen die Schwerarbeitspension mit dem Erreichen des 60. Lebensjahres beziehen. Denn bis 2023 lag das gesetzliche Renteneintrittsalter für Frauen ohnehin bei 60 Jahren. Derzeit wird die Altersgrenze für Frauen schrittweise erhöht. 2033 sollen auch Frauen erst mit 65 Jahren abschlagsfrei in den Ruhestand gehen können. Gegenwärtig sind es 30.000 Pensionisten, wie die Rentner hierzulande genannt werden, die eine Schwerarbeitspension beziehen. Pro Jahr kommen 5.000 bis 6.000 Arbeitnehmer hinzu, die mit 60 die Schwerarbeitspension beziehen. Das gehe in die falsche Richtung, sagt Carmen Tremmel von Agenda Austria.
26: Es ist auf der einen Seite die Intention und auch der Grundgedanke absolut verständlich. Die Ausgestaltung ist leider heute sehr breit und in Anbetracht dessen, dass das Pensionsantrittsalter generell steigen muss, ist 60 Jahre einfach zu früh.
25: Was als Schwerarbeit anerkannt wird, prüft die österreichische Pensionsversicherung vergleichbar mit der deutschen Rentenversicherung. Die Kriterien: wer in Nachtarbeit an mindestens 6 Arbeitstagen pro Monat tätig ist, regelmäßig unter extremen Hitze- und Kältebedingungen arbeitet, wer schwere körperliche Arbeit verrichtet. Seit diesem Jahr können auch Bedienstete in Pflegeberufen frühzeitiger mit 60 eine Schwerarbeitspension beziehen. Doch in Österreich ist in diesen Tagen erneut auch eine Debatte über die langfristige Finanzierbarkeit der Pensionen in Gang gekommen. Angestoßen von dem Tiroler Landeshauptmann Anton Mattel von der konservativen Volkspartei ÖVP. Der 63-jährige Mattel spricht sich für einen deutlich späteren Renteneintritt aus. Tirols Landesregierungschef vor einer Woche im ORF.
2: Erst ab 65 Jahren, aber es müssen mindestens 45 Jahre auch an Arbeitszeit nachgewiesen werden. 45 Jahre, in denen in das System einbezahlt worden ist.
25: Wer diese nicht habe, müsse länger als bis 65 Jahre arbeiten. Für Eltern würde der Tiroler ÖVP-Landesregierungschef Mattel Betreuungsjahre als Arbeitszeit anrechnen. Derzeit kommen in Österreich allerdings nur knapp die Hälfte der Männer und nicht einmal 20% der Frauen auf 45 Beitragsjahre.
1: Vor 2 Wochen haben ja tausende junge Menschen Ceuta gestürmt. Wie hat sich die Situation seitdem dort entwickelt? Das ist gleich unser Thema nach dem kurzen Überblick.
18: Bundestagspräsidentin Klöckner hat auf eine anhaltende Spaltung zwischen Ost und West hingewiesen. Die Mauer habe in Deutschland Spuren gezogen, so Klöckner, die unsere Wege noch heute beeinflussten. Politische Fragen würden auf beiden Seiten manchmal sehr unterschiedlich beantwortet. Das hänge auch mit unterschiedlichen Lebenserfahrungen zusammen. Umso wichtiger sei es, einander zuzuhören. Klöckner äußerte sich bei der zentralen Gedenkveranstaltung zum Mauerbau vor 65 Jahren in Berlin. In den USA haben mehrere Senatoren Aufklärung über die Lage auf dem Flugzeugträger Abraham Lincoln verlangt. Sie veröffentlichten ein entsprechendes Schreiben an Verteidigungsminister Hegseth. Hintergrund sind Berichte über verschimmelte Duschen, defekte Toiletten, rationierte Mahlzeiten und zermürbend lange Schichten ohne freie Tage. Einige Matrosen sollen aus Verzweiflung über die Lage versucht haben, von Bord des amerikanischen Flugzeugträgers zu springen. Die Abraham Lincoln ist seit mehr als 250 Tagen im Einsatz. Im Groß- und Außenhandel in Mecklenburg-Vorpommern und Schleswig-Holstein haben sich Arbeitgeber und Gewerkschaft auf einen neuen Tarifvertrag geeinigt. Demnach erhalten die etwa 70.000 Beschäftigten in 2 Stufen mehr Geld. Für diesen Monat ist ein Plus von 2,9% vorgesehen. Im Mai kommenden Jahres gibt es einen weiteren Anstieg um 2,1%. Der Tarifvertrag orientiert sich an dem Abschluss im Juli in Bayern. Auch in Hamburg sind Gewerkschaft und Unternehmensverband dem Vorbild gefolgt. Und das Wetter in Norddeutschland, heute viel Sonne, Höchstwerte zwischen 23 Grad auf Fehmarn und 35 Grad in der Grafschaft Bentheim. Das war der kurze Überblick und jetzt geht's zurück zu Julia Meyer.
1: Vielen Dank. Diese Bilder, die bleiben im Gedächtnis. Zehntausende junge Menschen, die in die spanische Exklave Ceuta geströmt sind. Sie schwammen über das Meer oder sind geklettert über den Grenzzaun, getrieben wohl von dem haltlosen Gerücht, Spanien würde sie reinlassen nach Europa in die EU. Mehr als 80 Menschen kamen dabei ums Leben und die, die es geschafft haben, die haben Ceuta nach wenigen Tagen wieder verlassen. Zum großen Teil jedenfalls. Denn noch immer harren Tausende auch in der kleinen Stadt aus. Auch viele unbegleitete Minderjährige. Eine große Belastung auf beiden Seiten der Grenze, wie Franka Welz schildert.
3: 2 Wochen sind seit dem Beginn der Migrationskrise in Ceuta vergangen. Tag für Tag stehen seitdem Mütter an der marokkanischen Grenze zu Ceuta und warten auf ihre Töchter und Söhne oder zumindest auf ein Lebenszeichen. Die Sorge um ihren 16-jährigen Sohn Walid mache sie krank, sagte Saida Mahmadi dem ARD-Studio Madrid vor knapp 2 Wochen. Ich kann nicht schlafen, nicht essen, nicht trinken. Ich hoffe einfach nur, dass mich jemand anruft. In Ceuta hilft die Nachbarschaftsvereinigung des marokkanischen Viertels der Stadt Barrio del Príncipe, Familien wieder miteinander in Verbindung zu bringen. Ahmed Enfedal sagt, an dem Tag, als so viele gekommen seien, hätten sie ihnen erstmal dabei geholfen, über WhatsApp Kontakt mit ihren Familien aufzunehmen.
4: Ha habido personal que han entrado el mismo día de la entrada masiva, le hemos podido facilitar.
3: Um ihnen zu sagen, dass sie in Ceuta angekommen sind und dass ihnen unterwegs nichts passiert ist. Und wenn sie minderjährig waren, dann haben wir direkt versucht, sie an das Jugendzentrum weiterzuleiten. Doch die Stadt ist weiterhin überfordert. Die Registrierung der unbegleiteten Minderjährigen verläuft schleppend. Man weiß nicht einmal genau, wie viele es sind. Es kursieren Zahlen von gut 1.500 bis sogar 6.000 Kindern und Jugendlichen. Das System sei völlig blockiert,
8: sagt Maria Jiménez von der Hilfsorganisation ELIN. Bei den Mädchen hat die Registrierung zwar bereits begonnen, aber viele minderjährige Jungen saßen vor dem Eingang der Polizeistation, um Druck zu machen, damit auch ihre Registrierung endlich in Gang kommt. Der für die Beziehungen der Regierung in Madrid zu den Regionen des Landes zuständige Minister Ángel Víctor Torres erklärte bei seinem Besuch in Ceuta am Dienstag, die Zentralregierung unterstütze die Behörden in der Stadt nach Kräften, damit das alles schneller gehe und menschenwürdige Bedingungen für die Jugendlichen geschaffen würden. Viele schlafen teils in Parks oder auf einem Friedhof oder gleich auf Paletten oder Pappkartons auf der Straße. Man muss sich nur ansehen, wie es ihnen auf den Straßen von Ceuta geht, um zu erkennen, dass diese Minderjährigen unter anderen Bedingungen untergebracht werden müssen. Für die spanische Zentralregierung habe Familienzusammenführung oberste Priorität, so der Minister. Allerdings dürfen spanische Behörden Kinder in ihrer Obhut nicht einfach so zu ihren Eltern auf marokkanischer Seite zurückgehen lassen. Catalina Perazo von Save the Children Spanien erklärt, erstmal müssen wir die Familie finden und dann beweisen, dass sie das Kind sicher aufnehmen kann und dass man das Kind unter den aktuellen Umständen auch übergeben kann. Kollektive Rückführungen oder eine kollektive Entscheidung für eine ganze Gruppe von Kindern seien dabei kategorisch ausgeschlossen. Marokkos Justizminister sieht das anders. In einem Interview mit dem arabischen Dienst der Deutschen Welle forderte er, Marokko wolle seine Kinder zurück. Die Spanier sollen uns unsere Kinder zurückgeben. Wir haben keinerlei Absicht, irgendjemanden zu bestrafen. Sie sind minderjährig und nicht für ihre Handlungen verantwortlich. Wir bringen sie lediglich zu ihren Familien zurück. In der Zwischenzeit will Marokko offenbar mit allen Mitteln verhindern, dass noch mehr Jugendliche über die Grenze gehen. Mit Verweis auf Aufrufe in sozialen Medien am 15. August einen weiteren Massenandrang zu versuchen, reagiert das Innenministerium mit einer Machtdemonstration. Auf Instagram kursieren Bilder und Videos, wonach Sicherheitskräfte auf Bahnhöfen Reisende in Richtung Norden kontrollieren und den Anlass ihrer Reise wissen wollen. Außerdem sind Großaufgebote an der Grenze zu Ceuta zu sehen. Innerhalb der spanischen Exklave gilt derweil eine vorläufige Urlaubssperre für Angehörige des Militärs sowie Beamte der Guardia Civil.
1: Franka Wels war das über die Migrationskrise in Ceuta.
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1: Soll die CDU sich zur Linken öffnen, um gegebenenfalls einen AfD-Ministerpräsidenten in Sachsen-Anhalt zu verhindern? Muss die CDU ihren kategorischen Unvereinbarkeitsstatus, was die Linke angeht, überdenken? Ist es gut, bis zuletzt an den Prinzipien festzuhalten oder sollte man im Sinne der Sache flexibel sein? Diese Fragen werden in diesen Tagen immer öfter gestellt. Und mit Prinzipientreue ist es so eine Sache. Auch im Alltag ist sie nicht immer zielführend.
12: So, etwas Ruhe bitte, liebe Gäste. Willkommen auf dem traditionellen Grillsommerfest der Familiennatschlachterei Kröbel, die ich mit Stolz in vierter Generation fortführe. Bevor wir uns aber hier den kulinarischen Genüssen widmen können, ein familiäres Thema. Wir freuen uns, dass unsere Tochter Gabi endlich einen Freund gefunden hat und wir ihn heute kennenlernen dürfen. Junger Mann, stellen Sie sich doch mal vor.
13: Ja, also, was soll ich sagen? Ich bin Paul Trabenbach, ich promoviere gerade in Ökotrophologie und habe Gabi nicht nur kennen, sondern, wenn ich so sagen darf, auch lieben gelernt. Lustig, nicht? Da verliebt man sich als überzeugter Vegetarier ausgerechnet in eine Metzgerstochter.
12: Wie bitte? Vegetarier? Was wollen Sie denn hier?
13: Ja, ich wollte bitten, also Sie bitten.
12: Um was? Um was wollten Sie bitten?
13: Die Hand,
12: Um was?
13: Um die handliche Scheibe Grillbauch da vorne. Die sieht aber auch lecker aus.
12: So ist es recht, mein Junge. Über alles Weitere reden wir dann nach dem Essen.
15: Landgasthof Waldschlösschen, Event-Location für den gehobenen Bedarf. Von Grümpelzagen am Apparat. Womit kann ich dienen?
16: Ja, moin. Wagner mein Name. Unser Verein würde gerne bei Ihnen am 29. August ein Sommerfest feiern.
15: Sehr gerne. Der Termin wäre sogar noch frei, wie ich sehe. Waren Sie schon mal auf unserer Internetseite?
16: Ja, war ich. Deshalb rufe ich an. Diese Hausregeln.
15: Sie meinen das absolute Rauchverbot, auch auf der Außenterrasse, keine laute Musik und natürlich angemessene Bekleidung? Es muss ja nicht gleich der Anzug sein, aber leichte, helle Sommerbekleidung, Leinen, so in etwa. Na ja, Sie wissen schon.
16: Ja, das geht gar nicht.
15: Wieso? Um welchen Verein handelt es sich denn bei Ihnen überhaupt?
16: Ja, wir sind der Wacken-Fanclub von 2006 und feiern 20-jähriges Bestehen. Wir sind 450 Leute und würden das komplette Inklusivpaket buchen. Aber ich meine, wir können auch im Waldkrug 4 Kilometer weiter feiern.
15: Ach, wissen Sie, so streng nehmen wir unsere eigenen Regeln gar nicht. Also, ich trage das dann mal so ein.
16: Ja, tun Sie das. Ich melde mich dann wieder mit der genauen Uhrzeit.
15: Danke sehr. Bis dann. Brigitte, wir brauchen schwarze T-Shirts, Aschenbecher für die Außenterrasse und vor allem größere Lautsprecherboxen. Viel größere Boxen.
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1: Anfang des Monats ist eine neue Biografie über Harry Belafonte erschienen. Über den Mann, der nicht nur die Musikwelt revolutioniert hat, sondern der auch im Hintergrund die Fäden der US-Bürgerrechtsbewegung zog. Er war enger Vertrauter von Martin Luther King Jr. und Nelson Mandela. Die neue Biografie, die erzählt von Belafontes unerbittlichem Aktivismus und von den persönlichen Opfern dahinter, genau wie von seiner Kunst. Martin Butler hat den Autoren der Biografie getroffen und war mit ihm in New York unterwegs.
0: Der Anfang einer großen Karriere liegt im Keller einer Bücherei, der Schomburg Library, 135. Straße in Harlem, auf einer Ecke zwischen Geschäften und Wohnhäusern. Ein Raum nicht viel größer als ein Klassenzimmer. Vorn eine kleine Bühne. Hier kam Harry Belafonte zum ersten Mal mit dem Theater in Kontakt, erzählt Joshua Jelly Shapiro, Autor der neuen Belafonte-Biografie Daylight Come.
11: Er war erstmal nur Bühnenarbeiter, dann hat ihn das Theater gepackt. Da hat er seinen engen Freund Sidney Poitier getroffen, der hier auch gearbeitet hat.
0: Und schon bald hat Harry Belafonte selbst als Schauspieler im American Negro Theater auf der Bühne gestanden.
11: Diese ersten Momente, die er auf der Bühne war, als er diesen Nervenkitzel gespürt hat, vor einem Publikum aufzutreten, dieser Applaus, das war berauschend für ihn. Das war ein Junge, der eine schwierige Kindheit hatte und nicht viel Zuwendung erfahren hat. Für ihn war diese Erfahrung prägend.
0: Harry Belafonte ist in Harlem einige Jahre groß geworden. Er ist hier durch die Straßen gelaufen. Straßen, auf denen man auch Musiker Duke Ellington, Autor Langston Hughes oder den politischen Aktivisten Marcus Garvey getroffen hat. Nach Belafontes erstem Auftritt kam Sänger und Aktivist Paul Robeson hinter die Bühne. Und das, was er sagte, prägte Harry Belafonte fürs Leben, weiß Jelly Shapiro.
11: Er hat zu Harry gesagt, bekommen Sie dazu, dein Lied zu singen, dann wollen Sie wissen, wer du bist. Robeson wurde sein Held, weil er Singen als Plattform nutzte für Aktivismus. Das hat Harry Belafonte geprägt.
17: And so that was an absolutely formative encounter that happened here in the basement of the little library.
0: Und die Menschen hörten seine Lieder in der ganzen Welt.

0: Schauspiel, Musik, das war Belafontes Anfang. Sein Türöffner in einer Zeit, in der Schwarze und Weiße in den USA nicht aus dem gleichen Wasserhahn trinken durften. Im Restaurant, in Schulen, im ganzen Leben Rassentrennung herrschte. Und da kam Harry Belafonte und war in vielem der Erste, zählt Autor Jelly Shapiro auf.
1: 1956 hat er als erster Soloartist mehr als 1 Million LPs verkauft. Er war der erste schwarze Entertainer, der eine Fernsehshow zur besten Sendezeit hatte, die er selbst produziert hat. Er war der erste schwarze Hollywood-Schauspieler, der in großen Produktionen der Star war. Er war ein Massenentertainer. Er war der erste schwarze Entertainer, der damals großen Ärger bekam, weil die weiße Petula Clark im Fernsehen seinen Ellbogen berührt hat. Das war damals ein Riesenskandal.
0: Belafonte war gut mit Martin Luther King befreundet. Er hat ihn und die Bürgerrechtsbewegung finanziell unterstützt. Strippen gezogen, Menschen zusammengebracht. In seiner neuen Belafonte-Biografie will Jelly Shapiro den immensen Einfluss, den Harry Belafonte hatte und wie er die Welt veränderte, verdeutlichen. Bei einer Gedenkfeier nach seinem Tod hat sich Schauspielerin Whoopi Goldberg vor Harry Belafonte verneigt. Vor dem, was er bewegt hat.
2: So every time you see folks of color on television, you remember Harry put them there. Harry did that.
0: Jedes Mal, wenn man einen Schwarzen im Fernsehen sehe, solle man daran denken, Harry Belafonte hat denjenigen dorthin gebracht. Er habe den Weg frei gemacht. Ein Entertainer, Brückenbauer, Möglichmacher. Harry Belafonte, ein Mann, der die USA verändert hat.
3: Und die neue Biografie ist Anfang des Monats auf Englisch erschienen und heißt Daylight Come, Harry Belafonte and the World He Made.

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1: Um 11 Uhr mit Emily Seidel. Heute vor 65 Jahren ist mit dem Bau der Berliner Mauer begonnen worden. Mit Gedenkveranstaltungen und Ausstellungen wird an die Opfer der DDR-Diktatur erinnert. Bei einer zentralen Veranstaltung in Berlin hat Bundestagspräsidentin Klöckner auf weiter bestehende Spannungen zwischen Ost und West hingewiesen. Aus der NDR-Nachrichtenredaktion Pascal Küpper.
2: Für Westdeutsche habe sich mit der Einheit nicht viel geändert, für Ostdeutsche dagegen alles, so Klöckner. Wer das verstehen wolle, müsse bereit sein zuzuhören. Und Klöckner weiter, die DDR habe gegen diejenigen gekämpft, die eine eigene Meinung vertraten. Umso größer sei das Wunder gewesen, als die Mauer 1989 fiel. Heute sei die Freiheit aber wieder in Gefahr, diesmal durch Gleichgültigkeit und Desinteresse. Mit dem Bau der Berliner Mauer war am 13. August 1961 begonnen worden. Viele Menschen kamen beim Versuch, in den Westen zu flüchten, ums Leben. Zum Jahrestag warnen deshalb unter anderem Opferverbände davor, die DDR zu verharmlosen und zu verklären.
1: Umweltminister Schneider will bis zum kommenden Sommer einen bundesweiten Hitzeaktionsplan vorlegen. Das kündigte der SPD-Politiker im ARD-Morgenmagazin an. Nach Schätzungen des RKI sind in diesem Jahr bereits rund 12.000 Menschen infolge der Hitze gestorben. Aus Berlin Dagmar Pepping.
3: Beim Schutz vor Hitze liegen viele Aufgaben bei den Kommunen und den Ländern. Und dort passiere schon sehr viel, sagt der Umweltminister. Er will aber die Koordinierung bundesweit aufnehmen. Schneider bekräftigte zudem seine Forderung, für den Hitzeschutz das Grundgesetz zu ändern. Dadurch würde der Umgang mit Hitzephasen zu einer gemeinsamen Aufgabe von Bund, Ländern und Gemeinden. Sie könnten sich dadurch die Kosten teilen. Bislang darf der Bund Maßnahmen nicht finanzieren, um Städte an den Klimawandel anzupassen, etwa durch schattige Plätze mit Bäumen.
1: Die deutschen Jugendämter registrieren eine immer höhere Zahl von Kindeswohlgefährdung. Allein im vergangenen Jahr gab es fast 80.000 Fälle, in denen Kinder oder Jugendliche vernachlässigt wurden oder auch psychischer, körperlicher oder sexueller Gewalt ausgesetzt waren. Das hat das Statistische Bundesamt heute mitgeteilt. Aus der NDR-Nachrichtenredaktion Anina Pomarenke.
4: Seit Beginn der Zählung 2012 hat sich die Zahl der jährlich registrierten Fälle damit verdoppelt. Und auch im Vergleich zum Vorjahr waren es 7.000 Fälle von Kindeswohlgefährdung mehr. Jedes zweite betroffene Kind ist laut Statistik jünger als 8 Jahre. Dass immer mehr Fälle registriert werden, hat allerdings nicht zwingend damit zu tun, dass es auch immer mehr Fälle gibt, sondern auch damit, dass Erzieher, Lehrer, Ärzte und Behörden genauer hinschauen. Gleichzeitig machen Krisen, finanzielle Sorgen und fehlende Hilfe vielen Familien zu schaffen.
1: Die Deutsche Bahn will jetzt auch Mitarbeitende an Bahnhöfen mit Bodycams ausstatten. Das Zugpersonal trägt bereits solche Kameras am Körper. Aus der NDR-Nachrichtenredaktion Wiebke Drescher.
5: Etwa 2700 Mitarbeitende an Bahnhöfen sollen die Minikameras bekommen, mit dem Ziel, sie vor Übergriffen zu schützen. Denn immer häufiger werden Bahnbeschäftigte attackiert. Laut der Deutschen Bahn gab es allein im ersten Halbjahr im Regionalverkehr knapp 1000 Übergriffe. Davon passierten die meisten im Zug, wie Anfang des Jahres in Rheinland-Pfalz, als ein Zugbegleiter tödlich verletzt wurde. Aber auch an Bahnhöfen werden Bahnmitarbeitende vermehrt angegriffen. Deshalb wird auch ihnen jetzt ein Angebot gemacht, freiwillig Bodycams zu tragen.
1: Der Eurovision Song Contest 2027 findet in Burgas am Schwarzen Meer statt. Wie die European Broadcasting Union und das bulgarische nationale Fernsehen BNT bekannt gegeben haben, hat sich die Tourismushochburg als Veranstaltungsort des ESC gegen 3 andere bulgarische Städte durchgesetzt, darunter auch die Hauptstadt Sofia. Die Finalshow der 71. Ausgabe des internationalen Musikwettbewerbs findet am 15. Mai statt. Das Haus des verstorbenen Philosophen und Soziologen Jürgen Habermas in Starnberg ist jetzt ein Denkmal. Das Bayerische Landesamt für Denkmalpflege hat es nach eigenen Angaben in seine Liste aufgenommen. Zur Begründung hieß es, das Gebäude sei zeitlos modern und ein wichtiges Dokument für das Bauen und Wohnen des gehobenen Bürgertums zu Beginn der 1970er Jahre. Eine Bücherwand bildet eine zentrale Achse des Hauses, die entlang des Wohn- und Essbereichs bis zum Arbeitszimmer verläuft. Habermas gilt als einer der wichtigsten Denker der jüngeren Geschichte Deutschlands. Er ist im März im Alter von 96 Jahren gestorben. Das waren die Nachrichten.
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6: Es ist sonnig heute in Norddeutschland und sommerlich warm. 23 Grad maximal auf Fehmarn und 35 in der Grafschaft Bentheim. Morgen geht's ähnlich weiter, noch heißer dann bei 27 bis 37 Grad. Am Wochenende kühlt's dann ab. Sonnabend 21 bis 34 Grad, vereinzelt Schauer und Gewitter. Mehr davon dann am Sonntag bei nur noch 19 bis 24 Grad. NDR Info, der Verkehrsservice, Stau oder stockender Verkehr ab 3 Kilometern. A1 Hamburg Richtung Bremen zwischen Posthausen und Euthen, 5 Kilometer Stau. Hier ist die rechte Spur weiterhin wegen Bergungsarbeiten gesperrt. A1 Osnabrück Richtung Bremen jetzt zwischen Dreieck Stur und Bremen, Hemelingen, auch hier 5 Kilometer Stau. Dann die A2 Dortmund Richtung Hannover zwischen Bad Nenndorf und Wunstorf-Lue, 6 Kilometer Stau hier vor der Baustelle. A23 Heide Richtung Hamburg zwischen Tornesch und Pinneberg Nord, 4 Kilometer Stau, Grund sind Bergungsarbeiten. Und dann noch die A27 Walsrode Richtung Bremen zwischen Langwedel und Achim Nord, 3 Kilometer Stau. 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Ich bin Julia Mayer. In Kolumbien, da bleibt den Rettungskräften jetzt nicht mehr viel Zeit. 3 Tage ist das schwere Erdbeben im Westen des Landes her und damit schließt sich heute das entscheidende Zeitfenster. Denn nach 72 Stunden sinken die Chancen deutlich, in den Trümmern Überlebende zu finden. Dabei gelten offiziell noch fast 500 Menschen als vermisst. Auf einer inoffiziellen Internetsuchseite sind es sogar mehr als 4000 Vermisste. Die Zahl der Toten, die dürfte also noch steigen. Bestätigt ist inzwischen, dass mindestens 265 Menschen durch das Erdbeben in Kolumbien ums Leben gekommen sind. Abschied von ihnen nehmen können Angehörige in der Stadt Palmira.
7: In der westkolumbianischen Stadt Palmira ist die Stimmung angespannt. Viele Menschen rennen mit Zetteln in der Hand umher, drängen sich in die Warteschlangen. Hier wurde eine provisorische Leichenhalle errichtet. Es ist der zentrale Anlaufpunkt für Trauernde in der Region. Angehörige reisen aus der Umgebung an, um ihre verstorbenen Väter, Freundinnen und Verwandten zu identifizieren. Traurige Gewissheit auch für Santiago Lloreda. Seine Mutter und seine 13 Monate alte Tochter Salma sind bei dem schweren Erdbeben von Montagmorgen umgekommen.
8: Mi madre era una persona muy alegre también. Era el pilar de nuestra familia materna.
7: Meine Mutter war die Stütze unserer Familie. Sie hat sich um alle gekümmert und einen immer zum Lachen gebracht. Sie war immer für uns da. So sehr, dass sie alles aufgegeben hat, um sich um das Baby zu kümmern. Das hat sie das Leben gekostet, aber es hat sie so stolz und glücklich gemacht. Es ist ein schwieriger Spagat zwischen aufreibender Logistik und dem Bedürfnis, würdevoll Abschied zu nehmen. Die Stadt Palmira liegt in der Region Valle del Cauca. Sie wurde besonders hart vom Erdbeben getroffen. Der kolumbianische Präsident Abelardo de la Espriella hat indessen Gelder bereitgestellt, um den Wiederaufbau zu erleichtern. Ich habe beschlossen, den wirtschaftlichen Notstand auszurufen, um dieser Krise angemessen zu begegnen. Wir richten eine Art Wunderfonds ein, einen Topf, der nationale und internationale Beiträge für den Wiederaufbau von Krankenhäusern, Schulen, Gebäuden, Straßen und Flughäfen bündeln wird. Bis wirklich Geld aus diesem Wunderfonds ankommt, packen viele Kolumbianerinnen und Kolumbianer selbst an. Es gibt sie, die Bilder, die Hoffnung machen, ob der desaströsen Lage. Freiwillige, die mit bloßen Händen Schutt abtragen, um Verschüttete noch lebend aus den Trümmern zu retten. Menschen, die vor einem Krankenhaus Schlange stehen, um Blut zu spenden. Langsam kommt auch internationale Hilfe im Land an. Aus Mexiko und den USA sind etwa schon Rettungskräfte nach Kolumbien eingereist. In den entscheidenden Stunden nach dem Erdbeben am Montag hatte die kolumbianische Regierung zunächst offenbar noch einige Angebote aus dem Ausland abgelehnt. Eine belastende Situation für Angehörige. Um Verschüttete zu retten, zählt eigentlich jede Minute.
6: Informationen und Eindrücke waren das von unserer Mittelamerika-Korrespondentin Christina Fee Möbus.
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6: Es ist heute das Thema. Am 13. August 1961, also heute vor 65 Jahren, hat der Bau der Berliner Mauer begonnen. Und nicht nur in der Hauptstadt, sondern überall zwischen den westdeutschen und den ostdeutschen Gebieten wurden dann nach und nach sogenannte Todesstreifen gezogen. Auch zwischen Schleswig-Holstein und Mecklenburg-Vorpommern. Dort verlief etwa am Schalsee die Grenze. Und nach dem Mauerfall entstand dann dort, wo vorher Stacheldraht und Wachtürme waren, ein Biosphärenreservat, das Grüne Band.

0: solche verwundeten, offenen Bereiche besiedeln können. Birke ist gerne noch mit dabei.
1: In ihrem Schutz können später Eichen und Buchen wachsen. Vom Kolonnenweg der DDR-Grenzer ist nichts mehr zu sehen. Das ist aber nicht überall in seinem Gebiet so, sagt Mario Axel.
0: Es sind Teilbereichen auch tatsächlich noch als Plattenweg da, was natürlich für den Radtourismus auch nicht so der ganz große Brüller ist.
1: Der Ranger empfiehlt aber sowieso die Draufsicht aufs grüne Band.
0: Wenn man jetzt zwischen Utecht und Schattin auf der Gemeindestraße langfährt, hat man eine erhabene Position und kann über dieses grüne Band auf den Ratzeburger See schauen, was natürlich sehr, sehr schön ist.
1: Am Goldensee lohnt sich aber auch der Detailblick.
0: Das ist ein Grasfrosch. Ja, sind hier doch einige noch da. Ne?
1: Wir gehen auf einen nach der Grenzöffnung gebauten Steg.
0: Hier in den Schilfbereichen haben wir natürlich unterschiedlichste Rohrsängerarten. Wir haben zum Teil Rohrdommel, Eisvogel ist hier natürlich auch regelmäßig.
1: Libellen schwirren knapp über der Wasseroberfläche.
0: Hier, wenn man jetzt hier tiefer reinguckt ins Wasser, dann sieht man Kleinfische hier umher schwimmen. Also ein Fischbestand ist da. Hecht, Aal, Karauschen, Schleie und eben alles, was da so dazugehört.
1: Vom Steg bietet sich ein idyllisches Panorama auf den 100 Hektar großen Goldensee.
0: Diesen Blick, den wir jetzt hier genießen können, konnte man natürlich zu Zeiten der Grenze nur einige wenige, ich will jetzt nicht sagen Auserwählte, genießen. Da wurde zum Teil in den Ortslagen künstliche Seen geschaffen, weil die Leute einfach an den Seen nicht ran konnten.
1: Heute gibt es wieder eine Badestelle.
0: Die Leute sollen natürlich jetzt durch das grüne Band, durch den Naturschutz, der jetzt hier sich etabliert hat, nicht wieder ausgesperrt werden.
1: Kanufahren oder Stand-Up-Paddling sind aber nicht erlaubt. Seit 25 Jahren ist Mario Axel hier als Ranger unterwegs und er freut sich über das Wunder.
0: Wie schnell und wie effektiv die Natur dazu in der Lage ist, diese gewaltigen Wunden wieder zu heilen.
2: Sagt der Ranger im grünen Band, dem Biosphärenreservat im früheren Todesstreifen.
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2: Der Atomausstieg, der ist ja nach wie vor ein Debattenthema. Nicht nur bei uns in Deutschland, sondern auch bei unseren Nachbarn in der Schweiz. Wie genau da die Lage ist, das klären wir gleich. Nach dem Sport und dem kurzen aktuellen Überblick, da geht's um den Jahrestag heute.
7: Ja, in Berlin haben Politiker an den Bau der Mauer vor 65 Jahren erinnert. Bundestagspräsidentin Klöckner sagte, es sei ein Akt politischer Gewalt, wenn man eine Mauer durch eine Stadt ziehe. Die DDR habe gegen jene gekämpft, die ihre Freiheit leben und sich nicht unterordnen wollten. Umso größer sei das Wunder gewesen, als die Mauer 1989 fiel. Der Bau der Grenzanlagen in Berlin hatte am 13. August 1961 begonnen. Die DDR-Führung wollte so die Abwanderung von Menschen in den Westen verhindern. Der Deutsche Städte- und Gemeindebund hat den Vorstoß von Umweltminister Schneider begrüßt, wonach künftig auch der Bund für den Hitzeschutz zuständig sein soll. Verbandspräsident Spiegler sagte im RBB 24 Inforadio, die Kommunen stünden finanziell mit dem Rücken zur Wand. Wenn Klimaschutz und Klimaanpassung künftig eine Gemeinschaftsaufgabe seien, müsse sich der Bund an den Kosten

0: Kosten beteiligen. Als dringendste Aufgabe nannte Spiegler die Versorgung mit Trinkwasser zu sichern. Bundesumweltminister Schneider hat eine Grundgesetzänderung vorgeschlagen, um den Bund leichter an den Kosten etwa für Hitzeschutz zu beteiligen. Die Zahl der Kindeswohlgefährdungen in Deutschland ist erneut gestiegen. Laut Statistischem Bundesamt stellten Jugendämter vergangenes Jahr in fast 80.000 Fällen eine Kindeswohlgefährdung fest. Gründe waren Vernachlässigung sowie psychische, körperliche und sexuelle Gewalt. Die neue Zahl bedeutet im Vergleich zu 2024 einen Anstieg um 10%. Gleichzeitig ist es der vierte Höchststand in Folge. Als Gründe für die Entwicklung gelten einerseits eine tatsächliche Zunahme der Gefährdungsfälle, andererseits eine höhere Anzeigebereitschaft und gesetzliche Neuerungen. Und das Wetter in Norddeutschland. Heute viel Sonne, Höchstwerte zwischen 23 Grad auf Fehmarn und 35 Grad in der Grafschaft Bentheim. Das war der kurze Überblick und jetzt geht's zurück zu Julia.
1: Vielen Dank dir, Emily. Es ist jetzt 11.16 Uhr und hier geht's jetzt gleich nach Birmingham.
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1: Ja, bei der Leichtathletik-EM, da ist der Wettkampftag gestern ohne deutsche Medaillen geendet. Heute sollte sich das aber ändern, Mads Nicholson.
3: Ja, wenn die zweite Hälfte des Zehnkampfes wie erwartet läuft. Denn ganz vorn liegt der Weltmeister. Leo Neugebauer führt Deutschlands Sportler des Jahres 2025. Und auch Niklas Kaul liegt noch gut im Rennen um die Medaillen. Gestern Abend nach dem 400-Meter-Lauf wollte Leo Neugebauer einfach nur essen und schlafen. Er fiel über die Ziellinie als letzter seines Laufs. Aber das ist ja das Schöne am Zehnkampf. Am Ende zählt die Gesamtabrechnung aller Disziplinen. Irina Gneb ist unsere Reporterin live in Birmingham. Irina, worauf kommt es heute an für Leo Neugebauer?
4: Na, heute kommt es natürlich darauf an, in allen 5 Disziplinen abzuliefern, denn es sind ja noch 5 Disziplinen, die anstehen. Und so ein Zehnkampf, der wird nun mal über 10 Disziplinen entschieden. Das hat Leo Neugebauer auch schon häufig gezeigt, dass er das kann. Hier wird hier gerade aufgebaut im Stadion die Hürden für die 110 Meter, das gleich die erste Disziplin. Und danach, dann kommen hier ja noch 2 am Vormittag, die Leo Neugebauer besonders gut liegen mit dem Diskuswurf und dem Stabhochsprung. Also das, worauf wir uns heute Vormittag hier freuen. Und natürlich freuen wir uns auch darauf, zu sehen, was Niklas Kaul hier macht an seinem zweiten starken Tag. Er hat ja gestern richtig toll performt, liegt auf dem 6. Platz, auch sehr aussichtsreich. Denn seine starken Disziplinen, die kommen heute noch. Also da dürfen wir uns heute besonders auf 2 deutsche Freunde hier um die Medaille mitspielen.
3: Ja, das Stadion in Birmingham ist ja für EM-Verhältnisse relativ klein und trotzdem meistens nur halb gefüllt. Das fällt schon auf in den TV- und Stream-Übertragungen. Was ist denn eigentlich das Problem bei den eigentlich ja sportbegeisterten Engländern?
4: Ja, das ist eine gute Frage. Das war tatsächlich besonders gestern Abend auffällig. Da lief hier nämlich ein Kind dieser Stadt, Matthew Hudson-Smith, zu 400 Meter Gold. Nachdem ist hier eine eigene Tribüne benannt worden. Aber diese Tribüne, die war gestern Abend fast leer. Das mag dann auch daran gelegen haben, dass er parallel noch Aston Villa gespielt hat. Fußball, dass da vielleicht auch ein paar Leute unterwegs waren. Aber natürlich gibt es auch Kritik an den hohen Ticketpreisen. Die günstigsten Tickets, die kosten hier ab 30 Euro. Auf der Tribüne ist man dann ruhig gerne auch mal mit 180 Euro dabei. Auch die Zehnkämpfer-Fangemeinde hier von Leo Neugebauer, die sind für 2 Tage Zehnkampf hier und die sagen, das kostet sie insgesamt rund 400.000 Euro. Ja, und dann ist dieses Stadion hier auch einfach schlecht erreichbar und es bleibt ja nicht nur bei den Einkaufspreisen, sondern auch so eine Stadionbratwurst, die kostet auch mal ebenso gerne 12 Euro umgerechnet.
3: Ja, Irina Gneb live mit Eindrücken von der Leichtathletik-EM aus Birmingham. Das Entscheidende oder das Wochenende steht aber ja noch an. Vielleicht wird das Stadion ja dann doch nochmal richtig voll. Es ist ja die Woche der Welt- und Europameisterschaften. Auch für die Schwimmer. Bei der EM in Paris geht's im Becken um Medaillen. Dort, wo 2024 Olympiasiegerinnen und Sieger gesucht wurden. Unser Reporter Lars Becker ist auch heute live dabei. Die erste Herausforderung für dich, lieber Lars, war, trotz Verkehrschaos in Paris in die Halle zu kommen. Welche sportlichen Herausforderungen haben denn die deutschen Schwimmer heute?
5: Also die Vorläufe laufen noch. 1500 Meter der Frauen mit Isabel Gose und Maja Werner. Ah, da war doch was vor 2 Tagen. Silber und Bronze über 800 Meter. Und die werden sich souverän auch für die 1500 Meter für das Finale morgen qualifizieren und gehören dann auch wieder zu den Medaillenkandidaten. Durch ist Lukas Mertens, 200 Meter Freistil als 6. weiter. Gefolgt von Jano Beerschnitt, der es auch geschafft hat. Mertens hat über 200 Meter noch keine einzige Medaille geholt bei einem Großereignis. Ganz im Gegensatz zu seinen ja so wichtigen 400 400 Metern Olympiasieger, Weltmeister, Weltrekordler. Angelina Köhler hat ihre Ambitionen auf eine Medaille über 100 Meter Schmetterling untermauert als Zweite im Halbfinale. Und Anna Elend nach der Enttäuschung gestern nur siebte schwache Zeit über 200 Meter Brust, über 100 Meter Brust heute über 200 als Vierte locker im Halbfinale. Ob es dafür eine Medaille reicht, das ist doch wirklich noch fraglich und zweifelhaft.
3: Lars Becker live von der Schwimm-EM aus Paris. Auch da bleiben wir natürlich dran, ob es da heute im Laufe des Tages deutsche Medaillen gibt. Eine 500.000 Reitsportfans wird bis zum Ende der kommenden Woche die Weltmeisterschaft in Aachen verfolgen. Los ging's gestern mit der Dressur im Teamwettbewerb. Mal wieder mit einer deutschen Goldmedaille im Reitstadion von Aachen. Jörg Tegelhütter berichtet.
6: Es war irgendwie ein WM-Gold mit Ansagen und trotzdem kannte der Jubel im Aachener Stadion nach dem Ritt von Isabel Wert fast keine Grenzen. Bei den gut 8000 Fans war die Erleichterung nämlich ziemlich groß, hatte die deutsche Schlussreiterin mit ihrer Stute Wendy im Grand Prix doch ein paar unerwartete Schwächen gezeigt. Doch am Ende hieß es
7: 79,876, viertbestes Einzelergebnis, aber Deutschland ist Weltmeister.
6: Und Isabel Wert genoss das 10. WM-Gold ihrer Karriere in vollen Zügen, wie schon 2006.
8: Das ist immer noch was Besonderes und vor allen Dingen hier in Aachen. Ich meine, das kriegt man auch nicht so. Immerhin nach 20 Jahren dann nochmal an gleicher Stelle den WM-Titel wiederholen. War schon cool.
6: Es war also nicht die One-Woman-Show der Isabel Wert. Es war vielmehr eine grandiose Mannschaftsleistung, die zum Sieg vor Großbritannien und Dänemark führte. Raphael Netz mit Camelot und Frederik Wandres auf Bluetooth hatten Deutschland schon am ersten Tag in Führung gebracht. Und dann kam der große Auftritt von Katharina Hemmer. Die 26-Jährige ritt mit ihrem Fuchshengst Denoir und über 79% in die Weltspitze. Und das könnte auch an einem besonderen Maskottchen gelegen haben. Janet, Mutter von Raphael Netz, hatte alle vier deutschen Pferde nachgehäkelt und dem Team als Glücksbringer geschenkt. Für Hemmer und Denoir ein echter Glücksfall.
9: Der ist sehr gut getroffen. Also seine zwei weißen Hinterbeine, sein kleines Sternchen ist genau getroffen. Und das Pferdchen war mit uns am Viereck an dem Rucksack meiner Pferdepflegerin Pauline. Und das hat anscheinend nochmal Glück gebracht. Das kommt jetzt immer mit.
6: Mitkommen auf jeden Fall auch vier Goldmedaillen zur Siegerparty. Nach einer Teamleistung, mit der auch Bundestrainerin Monika Teodorescu so nicht unbedingt gerechnet hatte. Gefeiert wird deshalb
10: mit sehr gutem Wein, den ich ausgesucht habe. Ich freue mich einfach sehr und ich bin auch sehr dankbar, dass das so gelungen ist.
3: Ja, den sehr guten Wein müssen sich die Vielseitigkeitsreiter erst noch erarbeiten bzw. verdienen. Für die geht es nämlich heute los in Aachen. Das deutsche Team will natürlich auch Gold holen.
1: Der Sport war das mit Mats Nicholson. Der Atomausstieg, der ist bei uns in Deutschland seit 15 Jahren beschlossene Sache und seit 3 Jahren inzwischen auch vollständig umgesetzt. Trotzdem, die Debatte über einen Ausstieg vom Ausstieg, die hört nicht auf. Und diskutiert wird auch bei unseren Nachbarn in der Schweiz, nur ist es da jetzt andersrum. Die haben im Juni den Ausstieg vom Ausstieg beschlossen und jetzt gibt es darüber eine kontroverse Debatte. Thomas Wagner aus Genf.
11: Ein Café gleich gegenüber dem Genfer Hauptbahnhof Carnavin. Lisa Mazzone gönnt sich hier wegen der Hitze eine kühle Limonade. Die Bundesvorsitzende der Schweizer Grünen ist gerade mit dem Zug zurückgekehrt. War unterwegs
12: in Schaffhausen, wo ich Unterschriften gesammelt habe für das Referendum gegen dieses ruinöse AKW-Revival.
11: Das ruinöse AKW-Revival. Damit kommt sie auf einen mit knapper Mehrheit gefassten Beschluss bei der Schweizer Parlamentskammer zu sprechen, der ihr ein Dorn im Auge ist. Der Beschluss nämlich hebt das Neubauverbot für Atomkraftwerke auf, das erst vor 8 Jahren im Rahmen eines Volksentscheides beschlossen worden war.
12: Die Bevölkerung versteht einfach nicht, warum, wenn man über etwas abgestimmt hat, das heißt keine neue AKW in der Schweiz, warum man wieder einmal darüber sprechen muss.
11: Im Jahr 2017 der Beschluss zum Ausstieg aus der Kernkraft, 2026 der Beschluss zum Ausstieg aus dem Ausstieg. Das verstehe wer will, sagt Grünen-Chefin Lisa Mazzone. Sie will gemeinsam mit Gleichgesinnten den jüngsten Beschluss, der den Bau neuer Atomkraftwerke wieder erlauben soll, mit einem neuen Volksentscheid zu Fall bringen. Im Gegensatz dazu glaubt der Schweizer Energieminister Albert Rösti von der konservativen Schweizerischen Volkspartei, neue Kernkraftwerke braucht das Land.
13: Wir haben eine ganz neue Situation seit dem Entscheid zum Ausstieg. Die geopolitische Situation erlaubt nicht einfach dauernd Energie zu importieren, Strom zu importieren. Wir brauchen viel mehr Strom als einmal angedacht.
11: Hier der Konflikt im Iran, dort der Krieg in der Ukraine. Nichts ist mehr so, wie es früher einmal war, betont Rösti.
13: Wir wollten ja alles auf Erneuerbare setzen, stellen heute fest, dass einfach die Opposition im Bereich Biodiversität für Wasserkraftwerke, für Windkraftwerke so stark ist, dass das zu wenig schnell vorwärts geht. Deshalb möchten wir die Option für Kerntechnologie wieder öffnen.
11: Doch genau das sei wenig sinnvoll, heißt es bei der atomkraftkritischen Schweizerischen Energiestiftung in Zürich.
14: Ja, ich glaube, man sieht gerade jetzt, dass die Atomkraft alles andere als krisenresistent ist,
11: sagt Selim Egloff, Leiter des Fachbereichs Atom bei der Energiestiftung, und verweist gerne auf die Situation im Hitzesommer 2026.
14: Jetzt in diesem Dürresommer muss Ungarn, Rumänien, Serbien, Frankreich und auch die Schweiz AKWs abstellen wegen der Hitze, wegen fehlendem Kühlwasser.
11: Doch auch abseits der Hitze gäbe es, so Selim Egloff, gleich eine Fülle von Argumenten, die aus seiner Sicht gegen den Neubau von Kernkraftwerken sprechen.
14: Ich meine, das Ganze macht uns dann auch noch abhängig, unnötigerweise über Jahrzehnte von Uranimporten, die im Moment größtenteils von Russland kontrolliert werden.
11: Schließlich die Kosten. Selim Egloff verweist gerne auf das Beispiel des neuen französischen Atomkraftwerkes Flamanville. Das Projekt war ursprünglich mit 3,3 Milliarden Euro veranschlagt. In der Endabrechnung schlugen dann fast 24 Milliarden Euro zu Buche. Heißt,
14: die Atomenergie ist alles andere als preisgünstig.
11: Hinzu kommt, käme es zum Neubau eines Atomkraftwerkes in der Schweiz, hätte dies nach Ansicht der grünen Parteichefin Lisa Mazzione einen weiteren, aus ihrer Sicht, unerwünschten Effekt.
12: Es bremst die Entwicklung der erneuerbaren Energien.
11: Doch gerade der Ausbau der erneuerbaren Energien war in der Schweiz ebenfalls im Rahmen eines Volksentscheides erst im Juni 2024 beschlossen worden. Käme jetzt die Rolle rückwärts bei der Atomkraft, würde nach ihrer Sicht der Dinge der beschlossene Ausbau der Erneuerbaren ausgebremst. Wohl auch deshalb ging die Abstimmung im Schweizer Nationalrat, dem Bundesparlament, für die Aufhebung des Neubauverbotes von Kernkraftwerken denkbar knapp aus. Mit gerade mal 2 Stimmen Mehrheit im bürgerlich-konservativen Block. Ein bisschen neidisch blickt die Grünen-Chefin Lisa Mazzone auf die Situation im Nachbarland Deutschland.
12: Also man muss sagen, bei der Entwicklung der Erneuerbaren sind wir nicht auf Kurs. Dort ist Deutschland zum Beispiel besser, viel besser, und man könnte viel lernen.
1: In der Schweiz wird über den Atomausstieg gestritten. Das waren Infos dazu von Thomas Wagner.

Gleich geht's hier nach Washington, denn im Weißen Haus, da steht ein Personalwechsel an. US-Präsident Donald Trump muss sich eine neue Sprecherin suchen oder auch einen neuen Sprecher. Und das wird vermutlich gar nicht so einfach. Unser Thema ausführlich gleich nach den Nachrichten um 11:30 Uhr.

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1: Um 11.30 Uhr mit Emily Seidel. An vielen Orten in Deutschland wird heute an den Beginn des Mauerbaus vor 65 Jahren und die Opfer der deutschen Teilung erinnert. An einer zentralen Gedenkfeier in Berlin nahmen unter anderem Bundestagspräsidentin Klöckner und Kulturstaatsminister Weimar teil. Die Bundesbeauftragte für die Opfer der SED-Diktatur Zupke warnte anlässlich des Jahrestags vor einer Verharmlosung der DDR. Aus Berlin Dietrich Karl Meurer.
2: Gegen ein Ampelmännchen oder den Stolz auf einen Trabant habe sie nicht grundsätzlich etwas. Entscheidend sei der Zusammenhang. Zupke sagt, kritisch werde es dort, wo Symbole genutzt würden, um die DDR zu verharmlosen. Das gelte auch für das Singen der DDR-Nationalhymne. Die SED-Opferbeauftragte verweist damit auf die Debatte nach einer AfD-Veranstaltung im Juli, bei der die DDR-Hymne gesungen wurde. Mit Blick auf den heutigen 65. Jahrestag des Mauerbaus erinnert Zupke an die Folgen der deutschen Teilung. Die Mauer habe Menschen ihre Freiheit genommen, Familien auseinandergerissen und Freundschaften getrennt.
1: In der schwarz-roten Koalition besteht Uneinigkeit, ob der Bund mehr Handlungsspielraum bei Hitzeschutz und Klimaanpassung bekommen sollte. Bundesumweltminister Schneider hat einen entsprechenden Vorschlag für eine Grundgesetzänderung angekündigt. Bei CDU und CSU stößt der Vorstoß auf Skepsis. Sie sehen die Gesetzgebungskompetenz der Bundesländer in Gefahr. Bundesumweltminister Schneider von der SPD hat seinen Vorschlag im ARD-Morgenmagazin verteidigt.
3: Es ist jedem klar, dass ein Wirtschaften in einer erhitzten Welt, so wie wir sie jetzt haben, nicht wie bisher stattfindet. Und wenn ich das sagen darf, auch die Niedrigwasserstände des Rheins und anderer Wasserstraßen, die sind besorgniserregend. Aber nur eine Fahrrinnenvertiefung reift da nicht aus. Wir brauchen mehr Wasser in der Fläche. Mhm. Das ist eine Kernaufgabe der Bundesrepublik. Ich werde das dem Kabinett vorschlagen und dann werden sich auch die Unionskollegen zu verhalten müssen, ob sie das wollen oder nicht. Ich jedenfalls bin ja sehr dafür, die SPD im Übrigen auch.
1: Bundesumweltminister Schneider. Weil die Donau zu wenig Wasser führt, muss Rumänien jetzt sein Atomkraftwerk komplett abschalten. Laut Nachrichtenagentur Mediafax hat das Energieministerium angekündigt, heute den zweiten Reaktor des AKW Cernavoda herunterzufahren. Der erste war schon Ende Juli abgeschaltet worden. Wegen des niedrigen Wasserstands der Donau fehlt Kühlwasser. Die rumänische Regierung hatte deshalb schon mehrere Maßnahmen ergriffen. Ein Felsen wurde gesprengt, außerdem sollte mit Hilfe versenkter Lastkähne Wasser aus einem Nebenarm umgeleitet werden. Das hat aber nur zeitweise etwas gebracht. Immer mehr Kinder in Deutschland sind psychischer, körperlicher oder sexueller Gewalt ausgesetzt. Das zeigen Daten des Statistischen Bundesamtes. Demnach haben die Jugendämter im vergangenen Jahr fast 80.000 Kindeswohlgefährdungen festgestellt. Das waren 10% mehr als 2024 und es ist ein neuer Höchststand. Aus der NDR-Nachrichtenredaktion Laura Janke.
4: Es ist schon das vierte Mal in Folge, dass die Zahl gestiegen ist. Laut Statistikern liegt das zum einen daran, dass tatsächlich mehr Kinder gefährdet sind, aber auch daran, dass die Menschen generell wachsamer beim Thema Kinderschutz sind und dass dadurch mehr Fälle zur Anzeige gebracht werden. Die Dunkelziffer dürfte auch jetzt noch höher liegen. Besonders oft mussten Behörden eingreifen, weil es Anzeichen von Vernachlässigung und psychischen Misshandlungen gab. Aber auch die Fälle von körperlicher und sexueller Gewalt haben zugenommen. Jedes vierte betroffene Kind war vermutlich gleich mehreren dieser Gefährdungsarten ausgesetzt.
1: Rund 70.000 Beschäftigte im Groß- und Außenhandel in Mecklenburg-Vorpommern und Schleswig-Holstein bekommen mehr Geld. In den Tarifverhandlungen haben sich Arbeitgeber und Gewerkschaft geeinigt, dass es ab August ein Lohnplus von 2,9% gibt. Im Mai 2027 gibt es dann eine weitere Erhöhung um 2,1%. Das teilte die Gewerkschaft Verdi mit. Auch Auszubildende in der Branche bekommen von August an mehr Geld. Beim Hamburger Hafen- und Logistikkonzern Hala ist der Containerumschlag seit Jahresbeginn deutlich zurückgegangen. Deshalb hat das Unternehmen, das von der Stadt Hamburg und der Schweizer Reederei MSC kontrolliert wird, rund ein Drittel weniger Gewinn gemacht. Nach Abzug von Steuern und den Anteilen anderer Gesellschafter rutscht die Hala sogar in die roten Zahlen. Aus Hamburg Dietrich Lehmann.
5: An den Hala-Containerterminals in Hamburg sind im ersten Halbjahr nicht einmal 2,8 Millionen Boxen umgeschlagen worden. Ein Minus von mehr als 7% verglichen mit dem Vorjahr. Dafür sieht die Hala mehrere Gründe. Der ungewöhnlich harte Winter zum Jahresbeginn, der Umbau an einigen Terminals, wie etwa in Altenwerder oder am Burchardkai, und einige Räder haben Liniendienste von der Hala abgezogen. Dazu gehört etwa Hapag-Lloyd. Deutlich mehr Geld als im Containerumschlag in den Häfen hat die Hala bei den Transporten ins Hinterland verdient, vor allem mit der eigenen Bahntochter Metrans.
1: Der Großbrand in einer Fleischfabrik in Osnabrück ist unter Kontrolle. Seit gestern Nachmittag ist die Feuerwehr wegen des Feuers im Einsatz. Mindestens ein Hallenteil ist laut einem Feuerwehrsprecher zerstört worden. Etwa 100 Mitarbeiterinnen und Mitarbeiter der Firma und 50 Personen aus angrenzenden Gebäuden mussten in Sicherheit gebracht werden. Die Rauchwolke war bis weit in die Innenstadt von Osnabrück zu sehen. Das waren die Nachrichten.
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6: Es ist sommerlich heute in Norddeutschland. Viel Sonne und Höchstwerte zwischen 23 und 35 Grad. Morgen geht's dann ganz ähnlich weiter. Noch heißer bei 27 bis 37 Grad sogar. Am Wochenende dann aber wieder etwas kühler. Sonnabend 21 bis 34 Grad maximal. Vereinzelt dann Schauer und Gewitter. Die nehmen am Sonntag zu. Dann nur noch 19 bis 24 Grad maximal. In der Info der Verkehrsservice mit Stau oder stockendem Verkehr ab 3 Kilometern. A1 Osnabrück Richtung Bremen zwischen dem Dreieck Stur und Bremen-Hemelingen. 5 Kilometer Stau. Dann die A2 Dortmund Richtung Hannover zwischen Bad Nenndorf und Wunstorf-Lute. 6 Kilometer Stau vor der Baustelle. Die A7 Hamburg Richtung Hannover zwischen Soltau Süd und Dorfmark. Hier 4 Kilometer Stau. Die A14 Schwerin Richtung Wismar ist zwischen Schwerin Nord und Jesendorf nach einem Unfall gesperrt. Die A23 Heide Richtung Hamburg, auch hier eine Sperrung zwischen Tornisch und Pinneberg Nord. Grund sind Bergungsarbeiten. Und dann noch die A27 Walsrode Richtung Bremen zwischen Langwedel und Achim Nord. 3 Kilometer Stau. Sie hören in der Info mit Julia Mayer. Hallo. In den USA, da muss sich Präsident Trump jetzt eine neue Sprecherin suchen, denn seine bisherige Sprecherin Caroline Leavitt, die hört auf. Und für Trump wird es jetzt gar nicht so einfach, eine Person zu finden, die mit ihrer Schlagfertigkeit mithalten kann. Damit hatte Leavitt sich nicht nur Freunde gemacht. Samuel Jakisch, unser Washington-Korrespondent, über eine Sprecherin, die polarisierte.
7: Natürlich unterstützt der Präsident friedliche Proteste. Was für eine dumme Frage.
8: Es war kein harmonisches Verhältnis zwischen Presse und Pressesprecherin unter Caroline Leavitt im Weißen Haus. Als sie vor 1,5 Jahren mit gerade mal 27 zur Stimme Trumps wird, war sie zuvor seine Wahlkampfmanagerin und behält ihre angriffslustige Rhetorik einfach bei.
7: Sie sind ein voreingenommener Reporter mit einer linken Meinung. Ja, weil sie ein linker Handlanger sind. Sie sind kein Reporter. Sie geben sich hier in diesem Raum nur als Journalist aus.
8: Die Rolle als Sprecherin des Weißen Hauses hat Leavitt neu interpretiert, weil die Zielgruppe dieser Regierung ohnehin nicht mehr über Zeitungen und Kabelfernsehen zu erreichen ist, wird Leavitt selbst zur politischen Marke, die ständig viral geht und Aufmerksamkeit generiert als oberste Influencerin für das Weiße Haus. Ein Mundwerk wie ein Maschinengewehr und fies nennt ihr Chef Donald Trump seine Sprecherin ehrfürchtig.
9: Caroline Leavitt, die gerade ihr zweites Kind bekommen hat, sie hat einen fantastischen Job gemacht. Sie kann noch einen machen, sie kann fies sein.
8: Die täglichen Informationsbriefings im Weißen Haus verwandelt Leavitt zum kuratierten Content-Marketing. Das gelingt, weil Leavitt unbeschränkten Zugang zum Präsidenten hat. Sie wird von praktisch keinem Thema jemals überrascht. Sie weiß genau, wie Trump tickt, kennt seine Rhetorik auswendig, müssen auch kritische Korrespondenten anerkennen, wie die Journalistin Jasmine Wright im Gespräch mit CNN.
10: Or she would say, I was actually in the room at that moment, or I was in the with the president just a moment ago. So she was constantly in the Oval Office.
8: Gerade weil Leavitt so erfolgreich war, kommt ihr Abschied überraschend, findet auch Trumps Kommunikationsdirektor aus seiner ersten Amtszeit, Mike Dubke.
11: Well, I'm very surprised by it.
8: Die Tatsache, dass mit dem Abschied kein unmittelbarer Nachfolger bekannt wird, deutet darauf hin, dass Leavitt auf eigenen Wunsch geht. Mehr sei da vermutlich nicht dran, sagt der Politikberater.
11: I'd be surprised if there was more to it than that, but she's going to be missed.
8: Leavitts offizielle Begründung, mehr Zeit für die Familie, gilt im politischen Washington als Chiffre für eigene höhere Ambitionen. Denn anders als viele ihrer Vorgänger war Leavitt nie die Kommunikationsdirektorin im Weißen Haus, hatte keine eigene strategische Autorität. Sie war das Gesicht und die Stimme des Präsidenten. Und Gesichter sind austauschbar, manche allerdings gar nicht so einfach.
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6: Finanzinvestoren haben in Deutschland nicht den besten Ruf.
12: Ihr Geschäftsmodell ist es, strauchelnde Unternehmen aufzukaufen, sie auf Rendite zu trimmen und anschließend lukrativ weiterzuverkaufen. Nach Arztpraxen und Krankenhäusern haben die Privatinvestoren jetzt eine neue Branche entdeckt: Handwerksbetriebe und Bäckereien. Jüngstes Beispiel: die familiengeführte Bäckereikette Eifler aus Frankfurt. Janka von der Au beleuchtet jetzt die Chancen und die Risiken solcher Investments.
13: Der Bäcker Eifler ist in Frankfurt unübersehbar. Rote Schrift auf gelbem Grund. Der Eifler ist einer der bekanntesten Brötchenmacher der Stadt mit rund 100 Filialen in Frankfurt und Umgebung. Ein Familienbetrieb in vierter Generation, der kürzlich von FSN Capital aufgekauft wurde, einem norwegischen Finanzinvestor. Nichts Ungewöhnliches, sagt Professor Oliver Gottschalk, Experte für Private Equity Investitionen.
14: Finanzinvestoren und Private Equity sind ja in der Regel immer darauf erpicht, Unternehmen zu kaufen, wo es Wertsteigerungspotenzial gibt. Wertsteigerungspotenzial, das kann mit einem attraktiven Einstiegspreis begründet sein oder ansonsten eben Effizienzen, die gehoben werden können. Da geht es jetzt gar nicht mal so sehr um Brötchen.
13: Im aktuellen Beispiel ist der Frankfurter Bäcker Eifler nur einer von drei aufgekauften Betrieben mit Filialnetz. FSN Capital hat zwei weitere Bäckereiketten erworben in Ludwigshafen und Osthessen. Gebündelt werden alle nun 500 Filialen unter dem Dachnamen Brotwert. Im konkreten Fall sei das Ziel Wachstum und ein Ausbau des Filialnetzes sowie Bündelung der Kräfte. In anderen Fällen kann der Einstieg eines Investors aber auch eine Alternative zur klassischen Unternehmensnachfolge sein, sagt Professor Markus Glasel vom Deutschen Handwerksinstitut.
15: Die klassische Unternehmensnachfolge fand früher meist innerhalb der Familie statt. Dieses Modell wird seltener und auch der Verkauf an Mitarbeitende oder Jungmeister scheitert oftmals an hohen Kaufpreisen, weil kaum jemand bereit ist, die mit der Finanzierung verbundenen Risiken einzugehen.
13: Investoren können eine Chance fürs Überleben des Betriebes sein. Doch sieht der Forscher auch Risiken. Durch den Einstieg eines Investors werden die fürs Handwerk typischen kleinbetrieblichen Strukturen zerstört. Diese trügen wesentlich zur hohen Ausbildungsleistung und Qualität im Handwerk bei. Auch mit Blick auf die Versorgung im ländlichen Raum haben handwerkliche Kleinbetriebe eine wichtige Funktion, so der Forscher. Renditeorientierte Entscheidungen von Finanzinvestoren werden aus Sicht des Experten eher zur Schließung kleinerer Backstuben in den Dörfern führen. Der Zentralverband des deutschen Bäckerhandwerks sieht im Einstieg von Privatinvestoren in erster Linie eine unternehmerische Entscheidung, die sinnvoll sein kann. Verbandsgeschäftsführer Friedemann Berg warnt aber vor Qualitätsverlust.
16: Die Übernahme von Bäckereien durch Investoren sollte daher nicht dazu führen, dass die Vielfalt und damit die Seele des Bäckerhandwerks verschwindet. Mehr Effizienz darf nicht mit einem einfachen Sparprogramm verwechselt werden. Ein Betrieb des Bäckerhandwerks kann nur dann langfristig erfolgreich sein, wenn er seine Kunden überzeugt.
13: Finanzinvestoren haben aber auch ein Interesse daran, dass die Brötchen weiter gekauft werden. Sowohl über den Geschmack als auch über den Preis entscheiden das am Ende die Kunden.
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12: An der Fußball-Weltmeisterschaft in Katar gab es von Anfang an viel Kritik. Die Vergabe, die Klimabilanz in den Stadien, die Zustände auf den Baustellen. Eine entscheidende Aussage dazu, die kommt jetzt im Prozess offenbar nicht zustande. Wir schauen gleich genauer drauf, nach dem kompakten Überblick.
1: Bundestagspräsidentin Klöckner hat auf eine anhaltende Spaltung zwischen Ost und West hingewiesen. Die Mauer habe in Deutschland Spuren gezogen, so Klöckner, die unsere Wege noch heute beeinflussten. Politische Fragen würden auf beiden Seiten manchmal sehr unterschiedlich beantwortet. Das hänge auch mit unterschiedlichen Lebenserfahrungen zusammen. Umso wichtiger sei es, einander zuzuhören. Klöckner äußerte sich bei der zentralen Gedenkveranstaltung zum Mauerbau vor 65 Jahren in Berlin. Im Groß- und Außenhandel in Mecklenburg-Vorpommern und Schleswig-Holstein haben sich Arbeitgeber und Gewerkschaft auf einen neuen Tarifvertrag geeinigt. Demnach erhalten die etwa 70.000 Beschäftigten in zwei Stufen mehr Geld. Für diesen Monat ist ein Plus von 2,9% vorgesehen. Im Mai kommenden Jahres gibt es einen weiteren Anstieg um 2,1%. Der Tarifvertrag orientiert sich an dem Abschluss im Juli in Bayern. Auch in Hamburg sind Gewerkschaft und Unternehmensverband dem Vorbild gefolgt. Gastgeber des nächsten Eurovision Song Contests wird die Schwarzmeerstadt Burgas in Bulgarien sein. Wie die Europäische Rundfunkunion und der bulgarische Sender BNT mitgeteilt haben, setzte sich die Touristenhochburg unter anderem gegen die Hauptstadt Sofia durch. Burgas hat etwa 200.000 Einwohner und ist die viertgrößte Stadt in Bulgarien. Das ESC-Finale findet am 15. Mai 2027 statt. Und das Wetter in Norddeutschland, heute viel Sonne. Höchstwerte zwischen 23 Grad auf Fehmarn und 35 Grad in der Grafschaft Bentheim. Das war der kurze Überblick und jetzt geht's zurück zu Julia Meyer.
2: Vielen Dank, Emily. Die Fußball-Weltmeisterschaft in Katar vor 4 Jahren, die war sehr umstritten. Ein Kritikpunkt, die Zustände, unter denen die Arbeiter die Stadien aufgebaut haben. Einer, der darüber öffentlich gesprochen hat, das ist der frühere WM-Medienmanager Abdullah Ibaiz. Der Whistleblower ist dann in Katar im Gefängnis gelandet. Inzwischen ist er wieder frei und sollte jetzt eigentlich in einem Prozess in den USA aussagen. Das aber scheint nicht zu klappen, wie Benjamin Best berichtet.
3: Eigentlich wollte Abdullah Ibaiz am Montag von Jordaniens Hauptstadt Amman nach New York fliegen. Doch jordanische Behörden hinderten ihn an der Ausreise. Dabei soll der frühere Mitarbeiter des katarischen WM-Organisationskomitees am 20. August in den USA als Zeuge in einem Verfahren aussagen. Es geht um Menschenhandel und Zwangsarbeit rund um die WM 2022. Die verhinderte Ausreise beschäftigt inzwischen auch die Politik in Washington. Der US-Kongressabgeordnete James McGovern fordert jetzt Außenminister Marco Rubio zum Handeln auf. Unser nächstes Gespräch muss mit dem US-Außenministerium sein. Was ist hier los? Können Sie, Außenminister Rubio, Ihren Einfluss auf die jordanischen Behörden nutzen, damit er hierher reisen kann? Wenige Tage vor der verhinderten Ausreise war Ibaiz bereits vom jordanischen Geheimdienst festgehalten und einen Tag später wieder freigelassen worden. Nach Angaben seines Anwalts wurde ihm gesagt, er solle sich nicht mehr zur WM, zu den Gastarbeitern und zu seinem eigenen Fall äußern. Jordanien ließ eine ARD-Anfrage dazu bislang unbeantwortet. Abdullah Ibaiz kennt die Vorgänge rund um die WM in Katar aus erster Hand. 2019 kritisierte er als Kommunikationsdirektor des WM-Organisationskomitees intern den Umgang mit streitenden Gastarbeitern. Später machte er Missstände öffentlich. Sein New Yorker Anwalt Aaron Halegua.
22: So Abdullah has, you know, first-hand information.
3: Abdullah verfügt über Informationen aus erster Hand. Er ging zu den streikenden Gastarbeitern und sprach mit ihnen. Er weiß, wie das WM-Organisationskomitee darauf reagierte. Deshalb ist es sehr wichtig, dass eine Jury von ihm hört, was er gesehen und gehört hat und welche Gespräche er darüber geführt hat. Wenig später wurde Ibaiz in Katar wegen Bestechung und Veruntreuung verurteilt. Er bestreitet die Vorwürfe und bezeichnet das Verfahren als Vergeltung für seine Kritik. Das WM-Organisationskomitee wies das stets zurück. Eine UN-Arbeitsgruppe stufte seine Inhaftierung später als willkürlich ein. Mehr als 3 Jahre saß Ibaiz in Katar im Gefängnis. Nun könnte sein Wissen für ein Verfahren vor einem Bundesgericht in Colorado wichtig werden. Dort klagt eine Gruppe philippinischer Gastarbeiter. Sie geben an, Opfer von Zwangsarbeit geworden zu sein. Ihre Pässe seien eingezogen worden, sie hätten unter menschenunwürdigen Bedingungen leben und arbeiten müssen. Die Klage richtet sich gegen ein in Colorado ansässiges US-Unternehmen, das am Bau der WM-Infrastruktur beteiligt war. Das Unternehmen weist seine Verantwortung zurück. McGovern vermutet hinter der verhinderten Ausreise von Ibaiz Druck aus Katar. Belege dafür nennt er nicht. Für McGovern geht es um mehr als diesen einzelnen Fall. erfordert eine weitere Aufarbeitung der Menschenrechtsverletzungen rund um die WM 2022. Die Vereinigten Staaten sollten an der Wahrheit darüber interessiert sein, was 2022 passiert ist. Die ganze Welt sollte daran interessiert sein. Und es muss Rechenschaft und Transparenz geben. Ob Abdullah Ibaiz am 20. August tatsächlich in New York aussagen kann, ist weiter offen.
2: Jetzt ist es genau 11.50 Uhr.
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2: Es ist Halbzeit beim Internationalen Sommerfestival in der Hamburger Kulturfabrik Kampnagel. Noch 10 Tage bis zum 23. August gibt es dort Tanz, Performance und Theater aus aller Welt zu sehen. Gestern standen 2 Stücke auf dem Programm, die gegensätzlicher kaum sein konnten. Vampirtheater aus Norwegen und Weltklasse-Tanz aus Frankreich. Peter Helling hat beide Stücke hintereinander erlebt.

0: Das Wort fällt einem hier schnell ein. Blanke Wut scheinen die mehr als 15 jungen Tänzerinnen und Tänzer aus Marseille mit ihren Körpern hinauszupumpen. Zu ohrenbetäubenden Beats werfen sie sich in akrobatische Drehungen mit zuckenden Armen und Beinen, Sprüngen und Hip-Hop-Moves als Schattenboxer der Nacht. Im Gegenlicht, das sich im Bühnennebel fängt, wirken sie wie schreiende Silhouetten, ohne ein einziges gesprochenes Wort.
1: Ich fand's mega gut. Einfach sehr athletisch auch die ganze Performance. Das heißt, die Performer, die haben wirklich abgeliefert. 75 Minuten Hit-Workout sozusagen.
2: Bricht ein bisschen das, was wir vielleicht in der Generation gerade so denken. Ja, ist irgendwie auch ein Zeichen an die Welt, dass es auch anders sein kann.
0: Der mitreißende Abend zeigt genau das. Die Krise junger Menschen, die in einen Abgrund gesogen werden. Hier ist es kein Jungbrunnen, sondern ein Becken, das sie als Greise wieder verlassen. Après moi le déluge, also nach mir die Sintflut, heißt der Tanzabend von La Horte, einem Tanzkollektiv, das mit Stars wie Madonna, Rosalia und Björk zusammenarbeitet. Und dem fulminanten Ballet National de Marseille. Das Stück scheint eine Geschichte zu erzählen. Die Sintflut, die ist nämlich jetzt. Und der Abend dreht die Zeit um. Er beginnt mit dem Schlussapplaus von Kampnagel. Man blickt als Publikum am Anfang wie in einen Spiegel auf ein Video aus dem Zuschauerraum. Das Ensemble verbeugt sich und dann läuft die Handlung rückwärts, wird das Dauergrinsen des Ensembles zur aggressiven Fratze. So als würden sie sagen, wir spielen nicht mehr mit, wir verweigern uns euch, den Alten, den Gestrigen. Plötzlich scheint alles in Gewalt zu kippen. Ein Tänzer scheint den rechten Arm zum Hitlergruß zu heben. Waterboarding wird angedeutet, Folter. Es wirkt wie eine Szene über die wachsende faschistische Gewalt.
3: Sehr vieldeutig, sehr mehrdeutig, ja. Also wahnsinnig starke Bilder.
4: Großartig, so viel Energie, spektakuläres Bühnenbild, unglaublich.
5: Also das Großartige ist natürlich die Beweglichkeit, wozu Menschen in der Lage sind. Dieser Wechsel von halbwegs realen in völlig irrationale Welten.
0: Immer wieder droht das Stück ins Pathos zu kippen. Trotzdem, es hält die Balance, lässt am Ende Tiere und Monster die Bühne bevölkern. Es ist ein Stück, das einen Nerv trifft. Wenn am Schluss der Bühnenregen fällt, scheint die Apokalypse vorbei und die Erde menschenleer. Regen, heiß ersehnt in diesen Tagen und Wochen. Was für ein Kontrast beim internationalen Sommerfestival auf Kampnagel. Das erlebt man wohl gerade nur hier. Eine Halle weiter, nur 2 Stunden vor dem Tanzstück, zeigt das norwegische Theaterensemble Suzy Wang einen seiner abgründigsten Abende. Herrschte beim Tanz die Beschwörung authentischer Gefühle vor, wirkt hier alles künstlich und leise. Eine Hotellobby, 2 Aufzugstüren. An der Rezeption eine blond gelockte Hotelmitarbeiterin, jedes Geräusch künstlich verstärkt. Ein dämonischer Gast mit Sonnenbrille und hohen Cowboystiefeln bittet um sein Zimmer. Eine junge Mutter stillt ihr Kind. Und dann verwandelt sich alles in eine rabenschwarze Satire über Mutterschaft und das Böse im Menschen. Da spritzt das Kunstblut und die Mutter des Teufels im Metallkoffer holt sie am Ende alle in ihren dunklen Abgrund. Effektvoll und manchmal auch unfreiwillig komisch, surreal und fantastisch. 2 Abende am Abgrund, satirisch und bitterernst pathetisch. Theater und Tanz treten hier den Beweis an. Sie verwandeln die eigene Sichtweise auf die Gegenwart. Die partielle Sonnenfinsternis, die gleichzeitig stattfindet, muss leider warten.
6: Das internationale Sommerfestival in der Kulturfabrik Kampnagel in Hamburg. Für das Theaterstück von La Horte gibt's morgen am Freitag und am Sonnabend noch Restkarten. Und das Stück Burnt Toast vom Ensemble Suzy Wang, das wird noch heute Abend 2-mal gezeigt. Und auch dafür gibt's noch Restkarten.
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6: Inmitten wachsender Spannungen am Persischen Golf haben Pakistan, die Türkei und Saudi-Arabien vergangene Woche ein Verteidigungsbündnis zur gegenseitigen Unterstützung geschlossen. Bei einem Treffen der Staats- und Regierungschefs der Länder in Saudi-Arabien sei der sogenannte Mekka-Verteidigungspakt unterzeichnet worden, hieß es. Die Neue Zürcher Zeitung kommentiert.
8: Ein Angriff auf eines der 3 Länder sei ein Angriff auf alle Mitglieder des Bündnisses, heißt es in dem Verteidigungsabkommen. Sprachlich gleicht dies der Wortwahl in Artikel 5 des NATO-Vertrags. Oft wird das neue Bündnis deshalb verkürzt auch als islamische NATO bezeichnet. Zweifellos scheint die verstärkte Kooperation zwischen den 3 Ländern aber eine Folge des amerikanisch-israelischen Angriffs auf Iran zu sein. Saudi-Arabien und die Türkei hatten den amerikanischen Präsidenten Donald Trump im Januar vor einem Krieg gegen Iran gewarnt. Doch Trump hörte nicht auf sie. Der saudische Kronprinz dürfte sich von einer verstärkten Verteidigungszusammenarbeit mit der Türkei und Pakistan deshalb erhoffen, seine weitgehende Abhängigkeit von den USA zu verringern.
6: Die italienische Zeitung La Stampa richtet dabei den Blick auf die Türkei.
8: Die Nachricht, wonach während des NATO-Gipfels in Ankara ein iranischer Anschlag auf Trump organisiert worden sein soll, der dank Informationen des Mossad vereitelt worden sei, hat neue Spannungen hervorgerufen. Die Türkei unter Erdogan spricht mit Washington, verhandelt mit der Hamas, fordert Israel heraus und baut sunnitische Bündnisse auf. Sie ist inzwischen ein Akteur, den niemand im Nahen Osten ignorieren kann.
6: Das sieht wohl auch der österreichische Bundeskanzler Christian Stocker von der ÖVP so, der Erdogan bei einem türkischen Staatsbesuch einen lieben Freund nannte. Darauf kommentiert der Standard aus Österreich.
8: Ist das wirklich unser lieber Freund geworden? Dass Europa und Österreich von vor ein paar Jahren hätte diese Frage noch recht deutlich verneint. Heute ist das nicht mehr der Fall. In Europa tobt seit 4,5 Jahren Russlands Ukraine-Krieg und im Weißen Haus seit 1,5 Jahren ein illiberaler, rechtspopulistischer Narzisst, der Europa verachtet. Auf diesem Trümmerfeld macht Trump-Flüsterer Erdogan das, was schon das Osmanische Reich gut konnte: zwischen Mächten balancieren.
6: Ein weiteres Thema in den internationalen Pressestimmen ist die vom Bundeskabinett beschlossene Reform der Nachrichtendienste. Die neuen Exekutivbefugnisse seien für Deutschland eine Revolution, findet die niederländische Zeitung De Telegraaf.
8: Seit der Gründung der Bundesrepublik im Jahr 1949 besteht eine strikte Trennung zwischen Nachrichtendiensten, die gesetzlich nur Informationen sammeln und auswerten dürfen, und der Polizei, die tatsächlich eingreifen darf. Bei der Aufstellung der Dienste wollten die Alliierten verhindern, dass erneut eine Geheimpolizei wie die Gestapo entstehen kann, die unter dem Nazi-Regime nicht nur Informationen über vermeintliche Gegner sammelte, sondern auch mit ihnen abrechnete. Auch angesichts der Praktiken der Stasi in der DDR ist die Reform in manchen Kreisen ein heikles Thema.
6: Das waren Auszüge aus Kommentaren der internationalen Presse, zusammengestellt von Milat Kupay.

Und gleich geht es hier nach Großbritannien, denn dort steht heute eine ziemlich bizarre Nachwahl an. Ganz überspitzt könnte man sagen, Farage gegen Mülleimer. Was genau es damit auf sich hat, das klären wir nach den Nachrichten.

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1: Um 12 Uhr mit Tarek Yusbashi. Bundestagspräsidentin Klöckner hat zum 65. Jahrestag des Mauerbaus für mehr Zusammenhalt der Deutschen plädiert. In der Gedenkveranstaltung an der Bernauer Straße in Berlin sagte Klöckner, die frühere Grenze sei inzwischen fast unsichtbar geworden, aber trotzdem noch vorhanden.
2: Die Mauer stand 28 Jahre, sie fiel vor 37 Jahren. Und sie scheint doch häufig noch fest in unseren Köpfen zu stecken. Für Westdeutsche änderte sich mit der Einheit nicht allzu viel. Für Ostdeutsche änderte sich mit der Einheit nahezu alles. Wir sollten die Hindernisse überwinden, die manchmal immer noch zwischen uns sind. Die Ideen von 1989 waren Freiheitsideen. Freiheit können wir nicht verwalten. Wir müssen sie mit Leben, mit Vertrauen füllen. Im Zweifel müssen wir sie verteidigen gegen Gleichgültigkeit, gegen Desinteresse, gegen Relativierung, aber auch gegen Freiheitsfeinde. Für die Freiheit, für die entscheidet man sich, für die Unfreiheit nicht.
1: Bundestagspräsidentin Klöckner. Umweltminister Schneider will einen bundesweiten Klimaaktionsplan vorlegen und damit auch die Kommunen entlasten. So soll etwa der Hitzeschutz bundesweit koordiniert werden. Der Deutsche Städte- und Gemeindebund fordere das schon lange, sagte Präsident Spiegler im RBB. Man stehe finanziell mit dem Rücken an der Wand.
3: Es treffen jetzt zwei Dinge aufeinander. Klimawandel auf der einen Seite, aber eben auch die Versäumnisse, was die Unterstützung der Kommunen anbelangt, auf der anderen Seite. Oberste Priorität muss haben die Sicherung des Trinkwassers, die wichtigste, lebenswichtigste Ressource, die wir haben. Wir brauchen Verbundsysteme, wir brauchen Wasserspeicher, wir brauchen Investitionen in die Struktur, aber eben auch klimaanpassende Maßnahmen. Da reden wir von ungefähr 800 Milliarden Euro in den nächsten 20 Jahren.
1: Der Präsident des Deutschen Städte- und Gemeindebundes, Spiegler. Wegen des niedrigen Wasserstands in der Donau hat Rumänien sein einziges Atomkraftwerk ganz heruntergefahren. Um den Ausfall auszugleichen, wird ein altes Braunkohlekraftwerk wieder in Betrieb genommen. Aus Wien, Silke Hane.
4: Bisher war noch ein Reaktor in Cernavoda gelaufen. Das Land hatte versucht, diesen mit ungewöhnlichen Maßnahmen in Betrieb zu halten. In der Donau wurden kürzlich mit Steinen beladene Lastkähne versenkt, um mehr Wasser zum Kraftwerk zu leiten. Zuvor hatte die Armee einen Felsen gesprengt, ebenfalls um mehr Wasser zum großen Donauarm hinzuleiten. Dadurch konnte der Betrieb des zweiten Reaktors um ein paar Tage verlängert werden. Sollte es jetzt zu wenig Strom für die Versorgung des Landes geben, wird als erstes die Industrie stufenweise vom Netz genommen. Das hatte die rumänische Regierung in den vergangenen Wochen gesetzlich vorbereitet. In den anderen Ländern entlang der Donau ist die Lage aktuell wieder etwas entspannter. Im Atomkraftwerk im ungarischen Pogs sind seit vorgestern wieder zwei Turbinen in Betrieb.
1: Die Deutsche Bahn will jetzt auch ihr Personal an Bahnhöfen mit Bodycams ausstatten. Weil Bahnbeschäftigte immer häufiger angegriffen werden, trägt das Zugpersonal im Nah- und Fernverkehr bereits solche Kameras. Wie der Konzern mitteilte, wird das nun weiteren etwa 2700 Mitarbeitenden angeboten. Es soll freiwillig sein. Der Konzern hofft, dass dadurch Konflikte deeskaliert werden und die Bahnbeschäftigten besser geschützt sind. Die Jugendämter in Deutschland verzeichnen immer mehr Fälle von Kindeswohlgefährdungen. Das zeigen Zahlen des Statistischen Bundesamtes. Aus Wiesbaden, Ursula Mayer.
5: Demnach war letztes Jahr das Wohl von rund 79.800 Kindern und Jugendlichen in Gefahr. Das war 10% mehr als im Jahr davor und ein weiterer Rekord. Nach Angaben der Statistiker war mehr als die Hälfte der betroffenen Kinder höchstens 8 Jahre alt, viele sogar deutlich jünger. Besonders häufig stellten die Behörden Vernachlässigungen fest und gingen auch Hinweisen auf psychische oder körperliche Misshandlungen sowie sexuelle Gewalt nach.
1: Der Kapitän der deutschen Basketballnationalmannschaft Dennis Schröder ist Ehrenbürger seiner Heimatstadt Braunschweig. Oberbürgermeister Kornblum hat dem Welt- und Europameister die Auszeichnung verliehen. Der SPD-Politiker sagte, Schröder bringe nicht nur sportliche Höchstleistungen, sondern sei durch sein soziales Engagement auch einer der bekanntesten Botschafter für die niedersächsische Stadt weltweit. Der Basketballstar erklärte bei dem Festakt gestern Abend, Braunschweig werde für ihn und seine Familie immer etwas Besonderes bleiben. Das waren die Nachrichten.
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6: Sehr sonnig heute bei Temperaturen von 23 Grad auf Rügen und bis zu 35 Grad in Bad Bentheim. Nachts bleibt's trocken. Tiefstwerte dann 19 bis 12 Grad. Morgen der heißeste Tag in der Woche, wieder viel Sonne. Höchstwerte dann 30 bis 37 Grad, an den Küsten etwas kühler, 27 bis 31 Grad dann. Am Wochenende zeitweise heiter. Sonnabend, von Westen her stellenweise Schauer und Gewitter, 20 bis 34 Grad. Am Sonntag dann deutlich kühler. Einige Schauer und Gewitter sind dann drin bei 19 bis 24 Grad. Entschuldigung. Der NDR-Info-Verkehrsservice. Stau oder stockender Verkehr ab 3 Kilometer. A1 Hamburg Richtung Osnabrück. Zwischen Bremer Kreuz und Arsten, 3 Kilometer stockender Verkehr im Baustellenbereich. Dann A1 Osnabrück Richtung Bremen, zwischen Lohne-Dinklage und Vechta, 4 Kilometer Stau nach einem Unfall. A1 Osnabrück Richtung Bremen, zwischen Dreieck Stur und Bremen-Hemelingen, 5 Kilometer Stau. A2 Berlin Richtung Hannover, zwischen Irxleben und Eilsleben, 10 Kilometer Stau. Und A2 Dortmund Richtung Hannover, zwischen Bad Nenndorf und Wunstorf-Lute, 6 Kilometer Stau vor der Baustelle. Dann die A7, Flensburg Richtung Hamburg. Zwischen dem Dreieck Hamburg-Nordwest und dem Elbtunnel 6 Kilometer stockender Verkehr. A7, Hamburg Richtung Hannover jetzt, zwischen Soltau-Süd und Dorfmark 4 Kilometer Stau. A7, Hannover Richtung Hamburg, zwischen Thieshope und Horster Dreieck 3 Kilometer stockender Verkehr. Und dann noch die A23, Heide Richtung Hamburg. Die ist zwischen Tornisch und Pinneberg Nord wegen Bergungsarbeiten weiterhin gesperrt. NDR-Info hören Sie am Donnerstagmittag. Ich bin Julia Mayer. Im britischen Wahlkreis Clacton-on-Sea, da wird heute neu gewählt. Und das wäre hier in Deutschland eigentlich keine größere Meldung wert. Aber die Kandidaten, die heute in Clacton antreten, die sind es eben doch. Favorit ist Nigel Farage, Brexit-Wortführer der ersten Stunde und Chef der rechtspopulistischen Partei Reform UK. Sein größter Konkurrent, das ist ein Komiker im Kostüm einer Mülltonne. Weitere Details von Christoph Prüssel.
7: Count Binface ist eigentlich ein alter Bekannter. Der sprechende Mülleimer, der eine Rüstung trägt und gut in einen Monty Python-Film passen würde, stellt sich gerne so vor.
8: My name is Count Binface. I'm an intergalactic warrior from the planet Sigma 9.
7: Er sei ein außergalaktischer Krieger vom Planeten Sigma 9. Als solcher war er schon in dem Wahlkreis angetreten, in dem der neue Premier Andy Burnham vor einigen Wochen gewählt wurde. Als das Ergebnis verkündet wurde, stand also Burnham neben Count Binface auf der Bühne, auf der anderen Seite ein Fuchs, also eine Person in einem Fuchskostüm. Man könnte dieses Phänomen, dass ein Comedian in Ritterrüstung gegen etablierte Politiker antritt, unterbrechen. Britischer Schrulligkeit abheften. Aber diesmal ist es ein bisschen ernster. Count Binface ist der wahrscheinlich einzige ernstzunehmende Konkurrent in der Wahl in Clacton, wo der Parteivorsitzende von Reform UK, Nigel Farage, wiedergewählt werden möchte.
8: And I believe I could be a better representative of the people of Clacton than the current incumbent member of parliament. It's quite simple.
7: Er sei ein besserer Kandidat als der gerade ausgeschiedene Abgeordnete, sagte Count Binface und meint Nigel Farage. In seinem Wahlprogramm: Eiscreme soll wieder billig sein, Schlaglöcher mit Parteiprogrammen von Labour zustopfen und mehr in Clacton sein als in Washington DC. Eine Kritik an Farage, der viel in den USA unterwegs ist. Hier ein Wahlwerbespot.
9: That I promised to do in Washington, D.C.
7: Zu dieser Nachwahl kam es, weil der Parteivorsitzende der rechtspopulistischen Reform UK in den vergangenen Wochen wegen einer Spendenaffäre unter Druck ist. Die Polizei ermittelt, das Parlament prüfte eine 5-Millionen-Pfund-Spende, die er offenbar nicht angegeben hatte. Deswegen trat Farage als Abgeordneter zurück. Ich habe entschieden, dass die Menschen von Clacton die Richter meines Verhaltens sein sollen. Dies wird eine Wahl, das Volk gegen das Establishment. Eine sprechende Mülltonne als Establishment? Nun ja. Die Vertreter der großen Parteien, Labour, Konservative, Liberaldemokraten, stellten keinen Kandidaten auf. Dafür treten aber zahlreiche Parteilose an, auch Count Binface, der in den Umfragen zwar nicht vorne liegt, aber immerhin auf dem zweiten Platz. Farage könnte erneut den Sitz erringen. In Clacton ist Reform UK stark. Am Pier des Badeortes Clacton-on-Sea treffen wir Anthea Chapman. Sie sagt:
10: Our elderly, we've got a lot of elderly down here, a lot of Hier wohnen viele Ältere, hier gibt es viele Altenheime. Aber die stehen halt nicht an erster Stelle. Die bekommen keine Termine im Krankenhaus beim Arzt. Man kriegt noch nicht mal einen Zahnarzttermin. Und das hat mit der Zahl der Migranten zu tun, die hierher kommen.
11: It's all going towards the amount of immigrants that we've got coming over.
7: Die besten Jahre hat Clacton hinter sich. Hier gibt es keine industrielle Basis. Die Arbeitslosigkeit ist größer als in anderen Landesteilen. Fiona MacDonald sieht Nigel Farage kritisch.
12: It's not down to the people of Clacton.
10: Das ist keine Entscheidung für die Menschen in Clacton, ob Farage das Parlament getäuscht hat oder nicht. Wir kennen nicht einmal alle Fakten. Das ist lächerlich. Wir haben Parlamentsausschüsse, die sich damit beschäftigen.
12: Set up, to do that.
7: Fiona will Count Binface wählen.

0: zurückgegangen. Deshalb hat das Unternehmen, das von der Stadt Hamburg und der Schweizer Reederei MSC kontrolliert wird, rund ein Drittel weniger Gewinn gemacht. Nach Abzug von Steuern und den Anteilen anderer Gesellschafter rutscht die Hala sogar in die roten Zahlen. Dazu Dietrich Lehmann.
1: An den Hala Container Terminals in Hamburg sind im ersten Halbjahr nicht einmal 2,8 Millionen Boxen umgeschlagen worden. Ein Minus von mehr als 7% verglichen mit dem Vorjahr. Dafür sieht die Hala mehrere Gründe. Der ungewöhnlich harte Winter zum Jahresbeginn, der Umbau an einigen Terminals, wie etwa in Altenwerder oder am Burchardkai, und einige Reeder haben Liniendienste von der Hala abgezogen. Dazu gehört etwa Hapag-Lloyd. Deutlich mehr Geld als im Containerumschlag in den Häfen hat die Hala bei den Transporten ins Hinterland verdient, vor allem mit der eigenen Bahntochter Metrans. Aber auch in diesem Bereich sind weniger Container befördert worden als im Vorjahr. Bis Jahresende rechnet das Unternehmen nicht damit, dass sich die Lage insgesamt schnell dreht. Deshalb hat die Hala schon vor kurzem ihre Prognose gesenkt und rechnet damit, dass der Gewinn unter dem Strich zurückgeht.
0: Sie blockieren Parkplätze, sind nicht schön anzusehen und sind in einigen Fällen auch eine Gefahr für die Umwelt. Die Rede ist von Schrottautos. Das Abschleppen, Lagern sowie das Entsorgen oder Versteigern kostet die Stadt Hamburg weit über 400.000 Euro. Anja Grigoleit.
2: Die meisten Schrottautos, nämlich 1664, wurden in diesem Jahr bisher im Bezirk Mitte festgestellt. Mit 143 Fahrzeugen die wenigsten im Bezirk Eimsbüttel. Genaue Zahlen für ganz Hamburg gibt es nicht, denn nicht alle Bezirke führen entsprechende Listen, heißt es in der Senatsantwort. Als erstes kleben die Behörden einen roten Warnhinweis an die Autos. Entfernen Sie Ihr Fahrzeug oder es wird nach einem Monat entfernt. Die meisten Fahrzeughalter kommen dieser Aufforderung fristgerecht nach, heißt es vom Senat. Abgeschleppt wurden auf Steuerzahlerkosten in Altona zum Beispiel nur 25, im Bezirk Nord 111, in Harburg über 400. Wie lange die Schrottautos allerdings rumstehen, bis sie endgültig abgeschleppt werden, kann der Senat nicht sagen. CDU-Mann Markus Kranich fordert deutlich mehr Tempo. Denn, so Kranich, öffentlicher Raum ist kein kostenloser Abstellplatz.
0: Heute ist ein besonderer und ein emotionaler Tag für die Mitarbeitenden der Seehundstation in Norddeich im Kreis Aurich in Niedersachsen. Die ersten Seehund-Jungtiere dieser Saison, die als hilflose Heuler in die Einrichtung kamen, die werden jetzt in die Freiheit entlassen. Wochenlang wurden die verwaisten Tiere von den Pflegerinnen und Pflegern mit viel Geduld und Fisch aufgepäppelt. Und jetzt sind sie stark und schwer genug für das Leben in der Wildnis. Jan-Bastian Buck.
3: Die aufgepäppelten Heuler werden in Weidenkörbe gepackt. Drei sind es heute Abend. Alle haben das erforderliche Gewicht von mindestens 25 Kilo erreicht, erklärt Peter Linau, der Leiter der Seehundstation. Dann geht's mit kleinen Booten zur Ostspitze der Insel Jüst. Da werden die Seehunde ausgesetzt. Das wird nicht die einzige Auswilderungsfahrt. Mehr als 120 Heuler haben Linau und seine Kollegen dieses Jahr aufgezogen. Ein durchschnittlicher Wert, sagt er. Seit 5 bis 6 Jahren ist der Seehundbestand im niedersächsischen Wattenmeer gleichbleibend hoch. Zuletzt wurden rund 8.400 Tiere bei Zählflügen erfasst. Schlechtes Wetter, aber auch der Mensch sind die Hauptgründe, warum Seehundmütter ihre Jungen zurücklassen. Und was den Leuten teilweise einfällt, kann man sich kaum vorstellen, sagt Seehundstationsleiter Linau. Hier gilt, die Tiere unbedingt in Ruhe lassen, nicht nah rangehen, nicht anfassen, keine Selfies machen, im Zweifel die Seehundstation anrufen. Das sind Raubtiere mit scharfen Zähnen. Und Seehundjunge werden im Juni und Juli geboren und nur kurz gesäugt. Heuler, die von ihrer Mutter getrennt wurden und Hilfe brauchen, die findet man jetzt Mitte August sowieso nicht mehr.
0: Das waren die Informationen aus Norddeutschland. Gleich schauen wir nach Birmingham zu den Leichtathletik-Europameisterschaften. Erstmal gibt es jetzt aber noch das aktuelle Update mit Infos zum Gedenken heute.
4: In Berlin haben Politiker an den Bau der Mauer vor 65 Jahren erinnert. Bundestagspräsidentin Klöckner sagte, es sei ein Akt politischer Gewalt, wenn man eine Mauer durch eine Stadt ziehe. Die DDR habe gegen jene gekämpft, die ihre Freiheit leben und sich nicht unterordnen wollten. Kulturstaatsminister Weimar warnte vor einer Instrumentalisierung des SED-Regimes. Links- wie Rechtsextreme versuchten derzeit, die DDR gezielt zu verharmlosen. Rumänien hat sein landesweit einziges Atomkraftwerk abgeschaltet. Grund ist der niedrige Pegelstand der Donau. Das Flusswasser wird zur Kühlung der Reaktoren benötigt. Zuletzt hatte die rumänische Regierung unter anderem versucht, mit einer Felsensprengung den Wasserstand der Donau zu erhöhen. Das AKW produziert normalerweise 20% des Strombedarfs in Rumänien. Die Zahl der Kindeswohlgefährdungen in Deutschland ist erneut gestiegen. Laut Statistischem Bundesamt stellten Jugendämter vergangenes Jahr in fast 80.000 Fällen eine Kindeswohlgefährdung.

0: fest. Gründe waren Vernachlässigung sowie psychische, körperliche und sexuelle Gewalt. Die neue Zahl bedeutet im Vergleich zu 2024 einen Anstieg um 10%. Gleichzeitig ist es der vierte Höchststand in Folge. Als Gründe für die Entwicklung gelten einerseits eine tatsächliche Zunahme der Gefährdungsfälle, andererseits eine höhere Anzeigebereitschaft und gesetzliche Neuerungen. Das Wetter in Norddeutschland: viel Sonne und trocken bei maximal 23 Grad auf Rügen bis 35 Grad in Bad Bentheim. Das war der kurze Überblick. Weiter geht's mit Julia Meyer.
1: Vielen Dank. Jetzt ist es gleich 12.17 Uhr.
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1: Bei der Leichtathletik-EM, da steht heute Deutschlands Sportler des Jahres im Fokus, Mads Nicholson.
3: Ja, und wenn im Zehnkampf alles normal läuft, dann wird er eine EM-Medaille holen. Leo Neugebauer, der Weltmeister, führt nach Tag 1. Auch Niklas Kaul lag gut im Rennen um die Medaillen im Zehnkampf. Aber in so einem Zehnkampf kann vieles passieren. Irina Gneb ist unsere Reporterin live in Birmingham. Irina, wie... Jens-Jörg Rieck ist der Reporter in dieser Stunde in Birmingham. Jens-Jörg, wie ist denn der Start aus deutscher Sicht in diesen Tag gelaufen?
4: Gut, nicht sehr gut, aber gut. Es ist nach wie vor so, dass die Deutschen auf den Positionen 1, Neugebauer, 6, Kaul, 13, Gräber in sehr guten Positionen liegen. Das können zwei Medaillen werden. Hier in der Sonne des Vormittags in Birmingham sehen wir gerade die siebte Disziplin. Sie sind noch beim Einwerfen, die Diskuswerfer des Zehnkampfes und haben jetzt gerade mit Niklas Kaul einen nicht wirklich guten Versuch gehabt. Der flatterte ordentlich. Das muss nachher deutlich weitergehen in Richtung 50 Meter. Dann kann der Weltmeister von 2019 sich ein echtes Battle liefern am Ende mit Leo Neugebauer um den König Europas in Sachen Mehrkampf. Wir haben einen ganz starken 200-Meter-Auftritt von Joshua Hartmann gesehen, dem deutschen Rekordhalter aus Köln, der sich hier souverän ins Halbfinale gebracht hat. Und wir sehen gerade, die sind am Einspringen. In derselben Kurve übrigens, in der auch die Mehrkämpfer unterwegs sind, gleich drei deutsche Frauen. Christina Honsel, unsere Beste, hatte ja wegen Fußproblemen die deutschen Meisterschaften auslassen müssen. Aber alle, auch zum Beispiel die deutsche Meisterin Dorothea Gantert, sind jetzt hier locker über die 1,80 gekommen. Bei übrigens ganz guten Besuch, noch nicht ausverkauft. Aber ich würde sagen, das ist der beste Vormittag. Und das ist vielleicht am Ende auch ein guter Tag für weitere Medaillen für das DLV-Team.
3: Jens-Jörg Rieck live aus Birmingham. Die Zehnkämpfer sind also auf dem Weg in ihrem entscheidenden Tag. Leo Neugebauer kämpft um Gold. Der Fall Owen Unser beschäftigt die deutsche Leichtathletik weiter. Die nationale Anti-Doping-Agentur hat ja eine 4-jährige Sperre für den Topsprinter vom Hamburger SV vorgeschlagen. Unser steht im Verdacht, eine Dopingkontrolle verweigert zu haben. Der Sprinter schildert den Fall anders. Er habe dringend zum Flughafen gemusst, das auch dem Kontrolleur mitgeteilt. Dieser habe ihn nicht auf mögliche Konsequenzen hingewiesen. ARD-Doping-Experte Hajo Seppelt hat andere Erkenntnisse in diesem Fall.
5: Es gibt nämlich ein Papier, das man bei einer solchen Kontrolle unterschreiben muss, wenn man nämlich eine Probe verweigert. Und ein solches Papier soll ANSA unterschrieben haben nach unseren Informationen. Die Umgehung, die Weigerung oder das Unterlassen ohne zwingenden Grund stellt hier einen Verstoß gegen die Anti-Doping-Bestimmungen dar und es kann mit einer 4-jährigen Sperre am Ende sanktioniert werden. Das Dokument, ein solches Dokument, das soll Owen Unser bei dieser Kontrolle, wo der Kontrolleur vor ihm gewesen ist, unterschrieben haben. Der Kontrolleur habe es auch unterschrieben. Also hat er damit eigentlich doch anerkannt, dass ihm bewusst ist, welche Konsequenzen ihm drohen.
3: Ja, die Regularien lassen also einen kleinen Spielraum, wenn es eben diesen zwingenden Grund gibt, die Dopingprobe nicht abzugeben. Wie geht es denn nun weiter?
5: Darum wird es am Ende gehen. Was ist der zwingende Grund? Ich kann mir gut vorstellen, dass der Anwalt von Unser das versuchen wird, auch deutlich zu betonen. Der zwingende Grund, der könne dann gewesen sein, dass er unbedingt zum Flughafen musste, und zwar sehr schnell. Bin gespannt, wie das dann im deutschen Sportschiedsgericht dann gesehen wird, wenn es dann zu einem Verfahren dort kommt. Damit ist zu rechnen. Nach Ablauf der 20 Tage bin ich sicher. Und möglicherweise endet es dann, wenn es wieder eine Berufung gibt, vor dem Internationalen Sportgerichtshof Kass in Lausanne. Es kann ein ganz schön langes Spielchen werden.
3: Ja, und aktuell ist Owen Unser ja auch nicht gesperrt. Bei der Leichtathletik-EM holte er schon eine Medaille über die 100 Meter und hat das auch vor morgen über die 200 Meter Distanz.
1: Vielen Dank, der Sport war das mit Mads Nicholson.
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1: Und da geht es heute ins tiefste Oberbayern, nach Bad Kohlgrub, das höchstgelegene Moorheilbad Deutschlands. Dort will man Altes bewahren. Alte Obstsorten, aber zum Beispiel auch alte Handwerkskünste. Dafür gibt es einen Verein, der auch einen Dorfladen betreibt. Immer freitags gibt es dort Marmelade zu kaufen, Saft oder auch Schnaps aus der eigenen 200 Jahre alten Brennerei. Sibylle Kölmel war für uns dort und sie hat in dem Laden eine wichtige Frau des Vereins getroffen.
6: Das ist ein altes Bild da. Dazu hat es mir ausgeschaut.
7: Auf dem Holztisch in dem kleinen Hofladen liegt ein dickes Fotoalbum.
6: Das sind die Gründungsmitglieder, die drei. Die hat man da bei 55 Jahren Feier, hat man die da eingeladen, die haben da noch gelebt. Da hat man dann so Apfelausstellungen. Das ist da der Mäh- und Dengelkurs, wo wir machen.
7: Fotos über Fotos, sorgsam eingeklebt und beschriftet.
6: Und jetzt hat man keine Fotos mehr, weil jetzt alles digitalisiert ist. Das bin ich, ein paar Jahre jünger.
7: Bad Kohlgrub in Oberbayern an einem sehr heißen Sommertag. Im Zentrum des Ortes hat der Obst- und Gartenbauverein Bad Kohlgrub seinen Sitz und über das Fotoalbum beugt sich und blättert darin die erste Vorsitzende.
6: Mein Name ist Barbara Kronacker, ich bin von Bad Kohlgrub. Also ich wohne in Oberammergau, aber in Kohlgrub war kein Geburtsheim. Mein ganzes Leben durfte ich in Bad Kohlgrub bleiben, was ich sehr schätze. Und das ist also meine geliebte Heimat und für die möchte ich mich auch einsetzen.
7: Das tut sie schon seit 1991. Seitdem ist Barbara Kronacker Mitglied im Obst- und Gartenbauverein, erst als Schriftführerin, dann übernahm sie vor 11 Jahren den Vorsitz.
6: Also ich mache jetzt zum Beispiel schon ewig lang, schmücke ich den Erntedankaltar, dann von Leichnam einen Altar, dann pflege ich ein Beet an der Flaniermeile im Dorf. Dann kümmere ich mich um das Haus.
7: Erzählt Barbara Kronacker, groß und von der Sonne gebräunt.
6: Dann bei den verschiedenen Veranstaltungen würde ich halt federführend mithelfen. Und wir machen dann auch beim Straßenfest mit beim Christkindlmarkt. Für den Kindergarten spenden wir wieder und so weiter, weil wir eben durch unsere verschiedenen Zweige gute Einnahmen haben und dann sagen wir der Meinung, das soll wieder der Gemeinde zugutekommen und wo die Gemeinde dann froh ist, weil die ja sehr angespannte Finanzen haben. Also das ist ein Riesending, was wir machen.
7: Ein Lebenswerk. Seine Räume hat der mit 280 Mitgliedern relativ große Verein in einem denkmalgeschützten Haus von 1521. Es gehört der Gemeinde, steht neben dem Kurpark und seine prachtvolle Fassade ist betupft mit zahlreichen Weisheiten.
8: Das sind ganz sinnige Sprüche, die heute noch gelten. Bewahret einander vor Herzeleid, denn kurz ist die Zeit, die beisammen seid. Daneben gibt es noch, dies Haus ist mein und doch nicht mein. Beim nächsten wird es auch so sein. Den dritten trägt man auch hinaus. Nun frage ich dich, wem gehört dies Haus? Also mir gefallen die Sprüche und die haben heute noch ihre Wirkung und Bedeutung.
7: Georg Wojcak ist hier in Bad Kohlgrub geboren und geblieben und schon lange Mitglied im Verein. Wir betreten das Haus, das die Vereinsmitglieder liebevoll und detailreich restauriert haben. Zum Beispiel diese Blumengirlanden an der Wand.
8: Wir haben das genau abgemacht, wie es vorher war. Drüben waren es größere Blumen. Nicht so filigran.
9: Und dieser Blauton ist auch wie früher?
8: Das ist wie früher.
7: Georg Wojcak erzählt, dass bevor das Gebäude aufgrund einer vereinbarten Leibrente an die Gemeinde überging, ein Georg Steigenberger der Eigentümer war.
8: Also der hat schon einen Sinn gehabt für was Schönes. Der hat einen Sinn für Kunst gehabt.
7: Und Georg Steigenberger betrieb in dem Haus eine Schnapsbrennerei, die der Obst- und Gartenbauverein der Gemeinde abkaufte. Mit engagierten Mitgliedern dort eine Obstpresse einrichtete und 2003 das Brennen von Schnaps an der originalen Anlage wiederbelebte.
10: Also den linken, das ist der Rohbrandkessel. Wir sind natürlich jetzt nicht im Betrieb. Meistens brennen wir zwischen, also vor Weihnachten in der Adventszeit. Und das geht halt wirklich von in der Früh um 6 bis abends um 6.
7: Apfel-, Birnen- und Zwetschgenschnaps, der dann auch im vereinseigenen Hofladen verkauft wird. Johann Schädler, auch Kohlgruber, zeigt die 200 Jahre alte Anlage mit den Kupferkesseln, eine der ältesten Brennereien in Bayern.
10: Damals schon vor 25 Jahren, circa 25 Jahren, hat die Gemeinde damals schon kein Geld mehr gehabt zum Herrichten für sowas. Und dann hat der Gartenbauverein gesagt, das schauen wir, dass wir das wieder herrichten können. Dann haben wir circa zu D-Mark-Zeiten circa 20.000 D-Mark reingesteckt.
7: Angrenzend das Lager.
10: Da ist ein Heu-Gin, weil da habe ich einen Gin gemacht. Dann haben wir gedacht, bei der letzten Füllung, da hänge ich einfach einen Sack Heu rein.
7: Johann Schädler tritt an die Regale.
10: Was haben wir denn noch? Brombeer. Was haben wir denn noch? Bergkräutergeist.
9: Ist gut verkauft worden dieses
10: Jahr? Ja.
7: Beigebracht hat sich Johann Schädler, der vor seiner Rente Briefträger war, all das hier selbst. Geholfen haben Internet und Bücher. Inzwischen gab es Prämierungen und Goldmedaillen für den Schnaps aus Kohlgrub und das Sortiment wird ausgeweitet.
10: Jetzt machen wir einen Gin zwischendurch. Und seit neuestem haben wir einen Whiskybrand. Und der ist nächstes Jahr. Im Frühjahr ist der soweit. Und da machen wir uns vielleicht in Vorbereitung ein kleines Jubiläum. Der Friedl, der mit mir angefangen hat, der wird 85 und ich werde 75.
7: Bei so viel hohem Alter im Obst- und Gartenbauverein Bad Kohlgrub und so viel gewachsenem und über die Jahrzehnte angehäuftem Wissen, wie ist das hier mit dem Nachwuchs? Gibt es noch Interesse an alten Traditionen?
6: Wenig. Sehr wenig,
7: sagt Barbara Kronacker.
6: Ja, da war automatisch, weil vor dem 15. August hat man sich getroffen für Kräuterbuschenbinden. Da hat jede von ihren Gärten was mitgebracht, was man braucht. Und dann die 7 Kräuter, die sowieso reinkommen. Und dann ist in Gemeinschaft das gemacht worden. Und das ist halt total abgeflaut. Das ist immer weniger geworden. Kontinuierlich von Jahr zu Jahr weniger. Basteln jetzt für den Advent und das Basteln für Ostern. Und dann sitzt man dann zusammen und Kaffee trinken und ratscht ein bisschen. Da gibt es dann Kuchen und so.
9: Das vermissen Sie?
6: Ja, das geht halt ein bisschen flöten. Gell?
10: Ja, das ist ein schwieriger Fall.
7: Sagt Johann Schädler dazu in seiner Schnapsbrennerei.
10: Weil die Jugend, die hat heutzutage eigentlich schon viel um die Ohren. Und dann haben sie auch viel mehr Angebote.
7: 2 Tage später, es ist immer noch heiß. Steffi Mangold steht mit ihrem kleinen Sohn Ferdinand im hinteren Kurpark von Bad Kohlgrub. Vor einem Stück Wiese, das der Gemeinde gehört.
11: Wir haben da Obstbäume gepflanzt, wie so Streuobstwiese. Natürlich sind die jetzt noch ziemlich klein, das war erst vor 2 Jahren. Und später können wir da auf jeden Fall mal ernten. Vielleicht können wir aus denen dann Schnaps machen oder wir machen einen Saft.
7: Steffi Mangold ist 33 Jahre und aus dem Altmühltal nach Bad Kohlgrub gezogen. In den Verein kam sie durch ihre Schwiegermutter und weil sie selbst einen eigenen Obst- und Gemüsegarten plant.
11: Ich mag einfach als, sagen wir mal, relativ junger Mensch das Wissen, was die Alten haben, irgendwie nachhaltig machen, weil ich bin überhaupt keine Expertin, die kenne mich eigentlich gar nicht aus. Das ist halt eigentlich das Wichtige und das sollte man irgendwie erhalten.
7: Die älteren Mitglieder bekümmert, dass die Jungen überwiegend kaum Zeit und Interesse mehr haben. Sieht sie das auch so oder gibt es andere Hürden? Die Kommunikation sei ein wesentlicher Punkt, sagt Steffi.
11: Ich glaube, das ist mal der erste Punkt, dass man einfach sie direkter anspricht, dass man vielleicht die moderne Homepage hat. Also ich glaube grundsätzlich der Zugang zu den Menschen oder zu den jungen Menschen ist vielleicht mal das Erste. Weil ich denke, wenn man coole Aktionen macht, wo junge Leute und mit Familien und so ansprechend finden, dann kommen die auch.
7: Noch einmal zurück in den Hofladen zu noch einer Besonderheit. Dort gibt es einen dicken Ordner mit vielen kleinen Klarsichthüllen. In diesen stecken sorgsam beschriftet unzählige gefaltete und nummerierte Papiertütchen. Gestreifte Marlene steht da drauf oder Michis Ananas oder Sonnenherz. Die Samen von 98 verschiedenen Tomatensorten.
12: 2009 habe ich ein Glashaus gekriegt und dann habe ich natürlich angefangen zum Experimentieren.
7: Gerti Lang aus Bad Kohlgrub ist gelernte Gemüsegärtnerin und die Züchterin.
12: Und dann habe ich ja angefangen, alles aufzuschreiben. Wie sie wachsen, wie sie schmecken, wie sie reif werden. und habe dann auch immer gezielt nach so frühreifenden besonderen Sorten gesucht.
7: Auf der Bank neben der Tür vor dem Hofladen sitzt Barbara Kronacker. Eine Besucherin betritt den Garten. Was Kriecherl seien, fragt sie.
13: Kriecherl?
9: Ja.
13: Das sind so gelbe Art Pflaumen.
9: Also Pflaumen.
13: So eine Art Mirabellen, aber auch nicht so. Okay. Das sind Kriecherl.
9: Okay, danke.
7: Erklärt ihr die Vorsitzende. Nächstes Jahr wird sie 80 und dann nicht nochmal für den Obst- und Gartenbauverein Bad Kohlgrub kandidieren. Einsetzen für ihn und die von ihr so geliebte Heimat wird sie sich weiter.
1: Das war Stadt, Land, Mensch, die Deutschland-Reportage. Heute zu Besuch im tiefsten Oberbayern. Sibylle Kölmel war für uns in Bad Kohlgrub.
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0: Um 12.32 Uhr mit Tarek Yusbaşı. Bundestagspräsidentin Klöckner hat anlässlich des 65. Jahrestages des Mauerbaus an die Teilung Deutschlands erinnert. Diese sei auch 37 Jahre nach der deutschen Einheit in vielen Köpfen noch vorhanden. In ihrer Rede auf der Gedenkveranstaltung an der Bernauer Straße in Berlin plädierte Klöckner deshalb für mehr Zusammenhalt der Deutschen. Aus Berlin, Julian Marxen.
14: Julia Klöckner sagte, als Deutschland geteilt wurde, da habe das damals nicht nur zu zwei Staaten geführt, sondern auch zu zwei Identitäten. Da habe man diesseits und jenseits der Grenze mit der Zeit viele Dinge, viele Ereignisse ganz unterschiedlich gesehen und diskutiert. Ja, und die Bundestagspräsidentin sieht, dass die Mauer da bis heute Spuren hinterlassen habe, eben in unseren Köpfen. Auch bei den jüngeren Generationen wirke das nach, meint Klöckner. Deshalb rief die Bundestagspräsidentin in ihrer Rede die Deutschen dazu auf, sich zuzuhören, aufeinander zuzugehen, um, wie Klöckner sagte, Hindernisse zu überwinden.
0: Umweltminister Schneider will bis zum kommenden Sommer einen bundesweiten Hitzeaktionsplan vorlegen. Das kündigte der SPD-Politiker im ARD-Morgenmagazin an. Nach Schätzungen des RKI sind in diesem Jahr bereits rund 12.000 Menschen infolge der Hitze gestorben. Aus Berlin, Dagmar Pepping.
15: Beim Schutz vor Hitze liegen viele Aufgaben bei den Kommunen und den Ländern. Und dort passiere schon sehr viel, sagt der Umweltminister. Er will aber die Koordinierung bundesweit aufnehmen. Schneider bekräftigte zudem seine Forderung, für den Hitzeschutz das Grundgesetz zu ändern. Dadurch würde der Umgang mit Hitzephasen zu einer gemeinsamen Aufgabe von Bund, Ländern und Gemeinden. Sie könnten sich dadurch die Kosten teilen. Bislang darf der Bund Maßnahmen nicht finanzieren, um Städte an den Klimawandel anzupassen, etwa durch schattige Plätze mit Bäumen. Die Union, der Koalitionspartner von Schneiders SPD, sieht eine Grundgesetzänderung skeptisch. Der Städte- und Gemeindebund fordert angesichts der vermehrten Hitzewellen einen besseren Schutz für Krankenhäuser und Altenheime, zum Beispiel durch Klimaanlagen.
0: Die Deutsche Bahn will jetzt auch Mitarbeitende an Bahnhöfen mit Bodycams ausstatten. Das Zugpersonal trägt bereits solche Kameras am Körper. Aus der NDR-Nachrichtenredaktion Wiebke Drescher.
16: Etwa 2700 Mitarbeitende an Bahnhöfen sollen die Minikameras bekommen, mit dem Ziel, sie vor Übergriffen zu schützen. Denn immer häufiger werden Bahnbeschäftigte attackiert. Laut der Deutschen Bahn gab es allein im ersten Halbjahr im Regionalverkehr knapp 1000 Übergriffe. Davon passierten die meisten im Zug, wie Anfang des Jahres in Rheinland-Pfalz, als ein Zugbegleiter tödlich verletzt wurde. Aber auch an Bahnhöfen werden Bahnmitarbeitende vermehrt angegriffen. Deshalb wird auch ihnen jetzt ein Angebot gemacht, freiwillig Bodycams zu tragen. Die ersten Kameras werden schon an Bahnhöfen in Frankfurt am Main und Bielefeld eingesetzt.
0: Die deutschen Jugendämter registrieren eine immer höhere Zahl von Kindeswohlgefährdungen. Allein im vergangenen Jahr gab es fast 80.000 Fälle, in denen Kinder oder Jugendliche vernachlässigt wurden oder auch psychischer, körperlicher oder sexueller Gewalt ausgesetzt waren. Das hat das Statistische Bundesamt heute mitgeteilt. Aus der NDR-Nachrichtenredaktion Anina Pommerenke.
17: Seit Beginn der Zählung 2012 hat sich die Zahl der jährlich registrierten Fälle damit verdoppelt. Und auch im Vergleich zum Vorjahr waren es 7.000 Fälle von Kindeswohlgefährdung mehr. Jedes zweite betroffene Kind ist laut Statistik jünger als 8 Jahre. Dass immer mehr Fälle registriert werden, hat allerdings nicht zwingend damit zu tun, dass es auch immer mehr Fälle gibt, sondern auch damit, dass Erzieher, Lehrer, Ärzte und Behörden genauer hinschauen. Gleichzeitig machen Krisen, finanzielle Sorgen und fehlende Hilfe vielen Familien zu schaffen.
0: Auf der von Russland annektierten Halbinsel Krim ist nach einem Drohnenangriff der Strom ausgefallen. In der Nacht hatte das ukrainische Militär die Krim attackiert, wie Moskau mitteilte. Russland wiederum hat ukrainische Ziele angegriffen. Nach Angaben der Ukraine wurde ein Hafen an der Donau in der Region Odessa beschossen. Der Hafen ist eine wichtige Logistikschnittstelle für Getreide und andere Rohstoffe. Ein Sprecher der ukrainischen Luftwaffe erklärte außerdem, dass ab sofort keine genauen Zahlen mehr zu russischen Raketenangriffen genannt werden. Auch wie viele Raketen abgefangen werden, soll nicht mehr mitgeteilt werden. Der 71. Eurovision Song Contest soll im kommenden Jahr in der bulgarischen Schwarzmeerstadt Burgas ausgetragen werden. Wie das bulgarische nationale Fernsehen BNT und die European Broadcasting Union EBU mitteilten, setzte sich Burgas im Rennen gegen die Hauptstadt Sofia durch. Aus Wien Clemens Fehrenkotte.
18: Damit entschieden sich die Veranstalter für die 200.000 Einwohner große Hafenstadt, die als touristischer Anziehungspunkt im Südosten Bulgariens gilt. Beim diesjährigen Eurovision Song Contest in Wien hatte die bulgarische Sängerin Dara mit ihrem Song Bangaranga das Songfestival gewonnen und damit Bulgarien zum nächsten Austragungsland des Eurovision Song Contests gemacht. Bei der Entscheidung zwischen der 2-Millionen-Hauptstadt Sofia, die von einem bürgerlich-liberalen Bürgermeister regiert wird, und der deutlich kleineren Touristenhochburg Burgas am Schwarzen Meer, dürften bulgarischen Medien zufolge auch innenpolitische Gründe eine Rolle gespielt haben. So habe der langjährige ehemalige Staatspräsident und jetzige Ministerpräsident Bulgariens, Rumen Radev, der ein Mitte-Links-Bündnis anführt, die Ausrichtung des Contests in Sofia dem bürgerlich-liberalen Bürgermeister der Hauptstadt nicht überlassen wollen.
0: Und das waren die Nachrichten.
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1: Sommerlich, sonnig heute in Norddeutschland bei Temperaturen von 23 Grad auf Rügen und bis zu 35 Grad in Bad Bentheim. Morgen dann ebenfalls sonnig und noch wärmer. Die Höchstwerte liegen dann bei 30 bis 37 Grad, an den Küsten 27 bis 31 Grad. Stau oder stockender Verkehr ab 3 Kilometern im Verkehrsservice auf NR Info. A1 Hamburg Richtung Osnabrück zwischen Bremerkreuz und Arsten, 3 Kilometer stockender Verkehr im Baustellenbereich. Dann A1 Osnabrück Richtung Bremen jetzt zwischen Lohne-Dinklage und Vechta, 4 Kilometer Stau hier nach einem Unfall. A1 Osnabrück Richtung Bremen nochmal zwischen dem Dreieck Stur und Bremen-Hemelingen, hier 5 Kilometer Stau. Dann die A2 Berlin Richtung Hannover zwischen Irxleben und Eilsleben, 10 Kilometer Stau. A2 Dortmund Richtung Hannover zwischen Bad Nenndorf und Wunstorf-Lute, 6 Kilometer Stau hier vor der Baustelle. Die A7 Flensburg Richtung Hannover zwischen dem Dreieck Hamburg-Nordwest und dem Elbtunnel, da stockt es auf 6 Kilometern. Und dann haben wir noch die A23 Heide Richtung Hamburg, die ist zwischen Tornisch und Pinneberg-Nord wegen Bergungsarbeiten weiterhin gesperrt. NDR Info hier am Donnerstagmittag. Ich bin Julia Mayer. Sie erinnern sich bestimmt noch an die Fußball-Weltmeisterschaft. Lange ist es ja nicht her. Gewonnen hat Spanien. Es gibt aber nicht wenige, die sagen, die eigentlichen Gewinner, das sind die Fußballer der Kapverdischen Inseln. Zum ersten Mal dabei haben sie Capo Verde ins Zentrum der weltweiten Aufmerksamkeit katapultiert. Und das hat konkrete Folgen. Die Hotelnachfrage auf dem westafrikanischen Inselstaat, die hat sich zum Teil verdoppelt. Vor der WM war damit nicht zu rechnen, berichtet Stefan Ehlert. Denn da hatte das Team kaum jemand auf dem Zettel.
19: Jamiro Montero.
20: Gary Rodriguez.
21: Marcio Rosa.
22: Sidney Lopez Cabral.
23: Als dieses Video im Netz erschien, da wusste man noch nicht einmal, wie ihre Namen auszusprechen sind. Sagt man Bobista oder Bobista? Ryan oder Rian? In einem Insta-Post klärte die Mannschaft der kapverdischen Blauhaie das Publikum auf.
24: Rian Mensch. Bobista.
23: Inzwischen hatte es die Welt bereits mitbekommen, für wen der zuvor völlig unbekannte Torwart Vosinha und Co. aufliefen. Bei keiner Fußball-WM zuvor waren sie dabei gewesen. Nun ärgerte der westafrikanische Inselstaat Cabo Verde regelmäßig die Großen. 0:0 beim Auftakt gegen Spanien, später in der K.O.-Runde dann beinahe weiter gegen Argentinien. Mit weitreichenden Folgen, wie Außenminister Manuel Augusto Amante da Rosa im Interview mit dem ARD-Studio Rabat erklärt.
25: Nós passamos 51 anos a tentar através da diplomacia
23: Seit 51 Jahren machen wir mit Mitteln der Diplomatie Werbung für Cabo Verde mit mäßigem Erfolg. Und dann kommen die Blauhaie und katapultieren uns in nur 2 Tagen ins Zentrum der weltweiten Aufmerksamkeit. Nach Informationen des Ministers werde sein Land heute 5000 Mal häufiger im Netz gesucht als vor der WM. Die Nachfrage sei deutlich gestiegen, bestätigt die Tourismusmanagerin Maria Madalena Rodriguez auf der Insel Boa Vista.
4: In der Hochsaison, jetzt im August, sind wir bereits voll ausgebucht. Für den Monat Oktober ist die Nachfrage um 100% gestiegen.
23: Verdoppelte Nachfrage, all das nur dank der WM? Ja, sagt Maria Madalena Rodriguez.
4: Ich behaupte, dass wir diejenigen sind, die die Weltmeisterschaft gewonnen haben.
23: Meister der Herzen wurden die Blauhelme in jedem Fall. Schon zuvor war ihr Heimatland Cabo Verde für Reisende kein unbeschriebenes Blatt. Strand, Wandern und die unverwechselbare Morna-Musik lockten schon vergangenes Jahr mehr als 1,2 Millionen Touristen an. Das war bereits ein Plus von 6% im Vergleich zu 2024. Zwei Drittel der Besucher verteilen sich auf 2 der 9 bewohnten Inseln, Sal und Boa Vista. Und Boa Vista hat nun einen ganz besonderen Nimbus. Erfolgstrainer Bobista stamme aus Boa Vista und einige der Spieler auch, sagt die Präsidentin der dortigen Stadtverordnetenversammlung Marisa Lima Oliveira. Doch die unverhoffte Publicity stelle ihre Insel nun vor Herausforderungen.
4: Wir müssen die Gesundheitsversorgung verbessern, auch damit wir die Touristen besser versorgen können. Die Straße Richtung Norden muss ausgebaut werden, denn dahin strömen die Gäste.
23: Vor allem aber der Transport mit Fähren und Flugzeugen von Insel zu Insel lasse zu wünschen übrig. Der Erfolg auf der einen Seite stelle Cabo Verde nun auf der anderen Seite vor massive Herausforderungen, sagt auch der Soziologe Redi Lima. Die Tendenz geht nach oben. Und jetzt müssen wir die Politik anpassen, um noch mehr Reisende zu empfangen. Aber genau diese Politik gibt es nicht. Wir dürfen aber nicht die Menschen vergessen, die hier leben. Eine Warnung vor Übertourismus ist das. Soziologe Lima möchte nicht, dass Cabo Verdes beliebteste Inseln ein Schicksal erleiden, wie etwa Mallorca oder Barcelona.
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1: Die Regale im Supermarkt, die sind mittlerweile gut gefüllt damit. Fast jede Brauerei hat ihre eigene Version. Es geht um alkoholfreies Bier. Doch was steckt drin und was können die alkoholfreien Biere? Können sie mithalten mit den klassischen? Wiebke Nielsen und Anneke Müller berichten.
5: Biere ohne Alkohol sind nicht neu. Schon Anfang der 70er Jahre gab es erste Versionen der Brauereien, doch die waren noch kein Vergleich zu dem, was heute verkauft wird, sagt Daniel Schmidt, Braumeister bei der Vielanker Brauerei in Mecklenburg-Vorpommern.
19: Das war schon noch sehr, sehr süß, sehr malzig, leicht brotig. Gerade so die letzten 10, 15 Jahre im Bereich Entalkoholisierung haben der Entwicklung noch mal einen richtigen Schub gegeben.
5: Daniel Schmidt und Andreas Hüttmann, Geschäftsführer bei Vielanker, bewerten in unserer Stichprobe 4 alkoholfreie Biere. Zunächst für 27 Cent pro 100 Milliliter das alkoholfreie Pilz von Klaus Thaler, Andreas Hüttmann.
19: Man riecht schon eine Restsüße.
20: Ja, damit hätte ich nur nicht gerechnet.
19: Nein, ist in der Nase deutlich süßer, deutlich dicker, als es im Mund ist. Einen leicht harten Geschmack.
5: Für 30 Cent pro 100 Milliliter das Freibier von Störtebeker.
19: Farbe richtig schön goldgelb.
20: Prickelt schön im Glas und auch im Mund.
19: Wenig Restsüße, gefällt mir gut. Hopfen in der Nase könnte ein bisschen kräftiger sein. Aber im Gesamtpaket schönes alkoholfreies Bier.
5: Spoiler, Andreas Hüttmann schmeckt dieses Bier in der Blindverkostung am besten. Weiter geht's mit dem Bitburger 0,0 zum selben Preis.
20: Der erste Geruch, den würde ich so etwas mit ledrig bezeichnen. Ich will jetzt nicht sagen muffig oder irgendwas in der Richtung, gar nicht. Aber es ist schon so, dass sich dieser Geruch, dieses Aroma auch durchzieht beim Geschmack.
5: Dieses Bier von Bitburger ist das einzige in der Stichprobe, das tatsächlich 0,0 Volumenprozent Alkohol enthält und damit auf dem Etikett wirbt. Dafür sind moderne Herstellungsverfahren nötig. Nach dem Gärprozess wird der Alkohol von 0,0 Bieren in einem Vakuumverfahren entfernt, erklärt Andreas Lietz, Brauereidirektor der Lübzer Brauerei in Mecklenburg-Vorpommern.
3: Dort befindet sich da hinten der Entgaser. Das Bier wird also einmal CO2-frei gemacht. Das CO2 wird rausgetrieben. Danach gelangt das Bier in diese beiden Kolonnen. Die Kolonnen stehen unter Vakuum und dann wird das Bier bei 40, 45 Grad in Vakuumbedingungen entalkoholisiert.
5: Grundsätzlich dürfen alkoholfreie Biere noch Restalkohol enthalten, bis zu 0,5 Volumenprozent. Bei solchem Bier mit Restalkohol wird das Produkt während der Gärung heruntergekühlt und der Gärprozess dadurch frühzeitig gestoppt. Bitburger wirbt außerdem mit dem Begriff isotonisch. Verbraucherschützerin Britta Schautz erklärt, was es damit auf sich hat.
6: Das bedeutet, dass dort so viele Teilchen gelöst sind wie auch in unserem Blut. Und das soll dazu führen, dass wir besser Wasser und auch Elektrolyte aufnehmen können. In der Regel ist das aber wirklich nur im Leistungssport oder bei sehr langen Laufstrecken auch wirklich relevant, damit man einfach schnell seine Speicher wieder auffüllen kann.
5: Als letztes Produkt in der Stichprobe Marktführer Jever Fun, der auch am teuersten ist mit 36 Cent pro 100 Milliliter. Daniel Schmidt.
8: Sehr hell.
10: Hopfenblume kommt durch.
8: Sehr lebendig.
10: Schöne Rezenz, also schön kribbelig. Das kommt einem Bier mit Alkohol schon sehr, sehr nah, finde ich.
5: So ist es für ihn letztlich auch der Testsieger.
1: Eine riesige weiße Marienstatue. Die steht jetzt in Polen und zwar nicht in Warschau oder Krakau, sondern mitten auf dem Land. Wie diese Statue bei den Menschen ankommt und woher sie überhaupt kommt, darum geht's gleich. Jetzt hat erstmal Tarek den kompakten Überblick.
0: Bundestagspräsidentin Klöckner hat auf eine anhaltende Spaltung zwischen Ost und West hingewiesen. Die Mauer habe in Deutschland Spuren gezogen, so Klöckner, die unsere Wege noch heute beeinflussten. Politische Fragen würden auf beiden Seiten manchmal sehr unterschiedlich beantwortet. Das hänge auch mit unterschiedlichen Lebenserfahrungen zusammen. Umso wichtiger sei es, einander zuzuhören. Klöckner äußerte sich bei der zentralen Gedenkveranstaltung zum Mauerbau vor 65 Jahren in Berlin. Der Deutsche Städte- und Gemeindebund hat den Vorstoß von Umweltminister Schneider begrüßt, wonach künftig auch der Bund für den Hitzeschutz zuständig sein soll. Verbandspräsident Spiegler sagte im RBB 24 Inforadio, die Kommunen stünden finanziell mit dem Rücken zur Wand. Wenn Klimaschutz und Klimaanpassung künftig eine Gemeinschaftsaufgabe sei, müsse sich der Bund an den Kosten beteiligen. Als dringendste Aufgabe nannte Spiegler, die Versorgung mit Trinkwasser zu sichern. Bundesumweltminister Schneider hat eine Grundgesetzänderung vorgeschlagen, um den Bund leichter an den Kosten etwa für Hitzeschutz zu beteiligen. Für Kinder und Jugendliche in Niedersachsen hat nach den Sommerferien wieder die Schule begonnen. Das neue Schuljahr bringt einige Neuerungen mit sich. So erhalten die ersten Schüler und Lehrer vom Land bezahlte Tablets. Außerdem beginnt die Zusammenlegung des evangelischen und des katholischen Religionsunterrichts. Das Wetter in Norddeutschland, viel Sonne und trocken bei maximal 23 Grad auf Rügen bis 35 Grad in Bad Bentheim. Das war der kurze Überblick. Weiter geht's wieder mit dir, Julia.
1: Vielen Dank, Tarek. 12.48 Uhr ist es jetzt. Die weltberühmte Christusstatue in Rio de Janeiro, die kennen Sie sicher. Samt Sockel ist sie ganze 38 Meter hoch. Nochmal 12 Meter höher ist eine Marienstatue, die jetzt in Polen steht. 55 Meter ragt diese gigantische weiße Madonna in die Luft und das mitten auf dem Land. Paulina Milling war für uns dort.
21: Woiwodschaft Kujawien-Pommern, Zentralpolen, flaches Land, typische Landidylle, Maisfelder, Kornfelder und mittendrin eine gigantische Maria. Wir sind enorm beeindruckt. Die Statue gefällt uns sehr, auch wie sie hier platziert wurde. Ich bin so gerührt. Mir fehlen die Worte. Einfach wunderbar. Das Gelände ist sehr schön und die Statue noch schöner. Erzählen Besucherinnen, die sich das Denkmal aus der Nähe anschauen. Die Statue ist ähnlich hoch wie der Turm von Pisa, etwas mehr als 55 Meter. Das ist die größte Maria in Europa. 3.400 Kubikmeter Beton plus ca. 500 Tonnen Stahl. Also wir haben hier ein schweres, großes Denkmal.
7: erklärt Tomasz Dziurny, Geschäftsführer des Bauunternehmens. Die Statue steht auf einem Sockel, der an eine Krone erinnert. Es ist eine Eisenbetonkonstruktion, sowohl die Maria selbst als auch die Krone. Auf der Krone befindet sich eine Terrasse mit Aussicht, ein außergewöhnliches Projekt, denn man wird hinaufgehen können. Die Bauarbeiten dauerten nur 1,5 Jahre, ziemlich kurz für das herausfordernde Projekt. Bartłomiej Niesłuchowski hatte dabei die Aufsicht. Das Denkmal soll 300 Jahre lang halten und die Wartung der Statue soll möglichst wenig kosten, damit sie keine Belastung für kommende Generationen wird. Die Statue reinigt sich quasi selbst, der Beton hält jeder Witterung stand. Solche Baustoffe wie hier wurden zum ersten Mal in Polen verwendet. Die innovative Maria ist aus hellem Beton gefertigt. Sie trägt ein fließendes Gewand, ihre Arme sind offen, sie schaut freundlich hinunter. Bei den Gesichtszügen der Gottesmutter ließ sich Bildhauer Adam Jakub Matejkowski von der eigenen Familie inspirieren. Das Gesicht ist das meiner 11-jährigen Tochter. Die Augen sind auch von ihr, von der Suschka. Der untere Teil des Gesichts und die Nase, die sind von Edita, einer Frau. Natürlich nicht 1:1. Mir ging es nicht darum, ein Porträt einer mir nahen Person zu schaffen. Sowas würde ich mir nicht erlauben, das geht nicht. Denn das hier ist eine viel ernstere Sache. Die Marienstatue soll als Zeichen der Dankbarkeit entstanden sein. Die Stifter sind Eheleute Roman und Grażyna Karkosik. Sie stehen seit Jahren auf der Liste der reichsten Menschen des Landes. Er hat mit Kabel- und Kunststoffherstellung in Polen Milliarden gemacht. Sie soll eine strenggläubige Katholikin sein und Ideengeberin für das Denkmal. Es soll umgerechnet mehr als 20 Millionen Euro gekostet haben. Es ist besser, für so etwas Geld auszugeben, als für irgendeinen Unsinn. Ich bin gläubig, ich trage den Glauben in meinem Herzen, ich bin für diese Statue, sagt ein weiterer Besucher. In der Gegend, wo die XXL-Maria nun steht, dürfte es demnächst viele Touristen geben. Unklar, wie gut die Region darauf vorbereitet ist. Eine regelmäßige Bus- oder Bahnverbindung direkt zum Denkmal gibt es bisher nicht.
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1: Es gibt Erinnerungen, die sich so stark in die Psyche eines Menschen einbrennen können, dass sie noch lange wirksam sind. Fachleute sprechen dann von einem Trauma. Und solche Traumata, die können unbewusst weitergegeben werden. Von Eltern an Kinder und sogar an Enkelkinder. Wie das psychologisch, aber wahrscheinlich auch biologisch über die sogenannte Epigenetik passiert, das hat Sarah Emminghaus aus der Redaktion ARD Gesund recherchiert.
9: Wer ein Trauma wie Missbrauch oder Vernachlässigung in der Kindheit, einen Autounfall oder gar einen Terroranschlag erlebt hat, reagiert auf gewöhnliche Situationen stärker mit Stress. Sabine Herpert leitet die Psychiatrie an der Universität Heidelberg. Sie erklärt, dass traumatisierte Eltern oft Schwierigkeiten haben, die Gefühle ihrer Kinder zu verstehen und darauf unpassend reagieren.
11: Ich darf mal ein Beispiel nennen. Ein Kind, eine 6-Jährige, kommt weinend aus der Schule und die Mutter sagt, du musst dir einfach ein dickes Fell mal ein bisschen angewöhnen. Und das Kind fühlt sich dann sehr alleine gelassen in seinen Gefühlen, statt eben zu fragen, was ist denn gewesen? Und dann eben herauszufinden, was ist heute mit meinem Kind los?
9: Für traumatisierte Eltern ist es schwieriger, erstens ihre eigenen Gefühle zu regulieren und zweitens die Gefühle des Kindes zu verstehen. Das liegt wahrscheinlich daran, dass diese Eltern die schönen Momente mit ihren Kindern als weniger belohnend empfinden. Herpertz konnte das auch im Gehirn von Eltern sehen, die selbst in ihrer Kindheit Gewalt erlebt haben.
11: Natürlich, wenn das nicht belohnend ist, nicht schön erlebt wird, selber mit Freude einhergeht, ist es einfach schwieriger, sensitiv zu sein.
9: Und mit Kindern gibt es nun mal neben den ganzen süßen Momenten auch viele stressige Situationen. Dieser Stress wird von traumatisierten Eltern wesentlich stärker wahrgenommen. Die ganze Elternschaft wird deutlich anstrengender. Geben traumatisierte Eltern ihre eigene Stressreaktion an ihre Kinder weiter, kann dies also auch die Kinder traumatisieren. Und diese können es wiederum an ihre eigenen Kinder weitergeben. Trauma weitergeben, das geht womöglich noch über einen ganz anderen Mechanismus und nicht nur über das Verhalten, sondern auch über die sogenannte Epigenetik. Die Epigenetik beobachtet Prozesse, die an den Genen passieren. Und sie beschreibt, dass durchaus veränderbar ist, welche Gene wie aktiv werden. Man konnte zum Beispiel beobachten, dass nicht nur die Kinder von Holocaust-Überlebenden eher Zeichen eines Traumas zeigten, sondern auch deren Enkel, obwohl diese ja nicht direkt in Kontakt mit dem Trauma waren. Wie dies epigenetisch funktionieren könnte, untersuchen Forschende bislang vor allem an Mäusen. Dort konnten sie bereits zeigen, dass Stress über Sperma epigenetisch vererbt werden kann, und zwar über mehrere Generationen. Auch Miriam Kretschmer vom Max-Planck-Institut für Psychiatrie in München forscht an der epigenetischen Vererbung von Traumata. Sie war an mehreren Studien beteiligt, wo das Sperma der Mäuse und die Weitergabe von Stress untersucht wurde. Aus den Ergebnissen können auch wir Menschen schon etwas lernen, wie sie am Beispiel eines Paares mit Kinderwunsch erläutert.
12: Den Frauen wird immer gesagt, dass sie so aufpassen sollen und nicht gestresst sein sollen, aber für die Väter ist es genau das Gleiche. Ich glaube, das ist ganz wichtig, dass man da so ein bisschen mehr Awareness auch in den männlichen Köpfen hat, dass auch deren Gesundheit viel die Gesundheit der Nachkommen beeinflussen kann.
9: Es gibt bei Mäusen übrigens Hinweise darauf, dass eine positiv anregende Umgebung dazu führen kann, dass diese epigenetischen Veränderungen wieder rückgängig gemacht werden können. Womöglich geht das auch bei Menschen.
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13: Inmitten wachsender Spannungen am Persischen Golf haben Pakistan, die Türkei und Saudi-Arabien vergangene Woche ein Verteidigungsbündnis zur gegenseitigen Unterstützung geschlossen. Bei einem Treffen der Staats- und Regierungschefs der Länder in Saudi-Arabien sei der sogenannte Mekka-Verteidigungspakt unterzeichnet worden, hieß es. Die Neue Zürcher Zeitung kommentiert.
14: Ein Angriff auf eines der drei Länder sei ein Angriff auf alle Mitglieder des Bündnisses, heißt es in dem Verteidigungsabkommen. Sprachlich gleicht dies der Wortwahl in Artikel 5 des NATO-Vertrags. Oft wird das neue Bündnis deshalb verkürzt auch als islamische NATO bezeichnet. Zweifellos scheint die verstärkte Kooperation zwischen den drei Ländern aber eine Folge des amerikanisch-israelischen Angriffs auf Iran zu sein. Saudi-Arabien und die Türkei hatten den amerikanischen Präsidenten Donald Trump im Januar vor einem Krieg gegen Iran gewarnt. Doch Trump hörte nicht auf sie. Der saudische Kronprinz dürfte sich von einer verstärkten Verteidigungszusammenarbeit mit der Türkei und Pakistan deshalb erhoffen, seine weitgehende Abhängigkeit von den USA zu verringern.
13: Die italienische Zeitung La Stampa richtet dabei den Blick auf die Türkei.
14: Die Nachricht, wonach während des NATO-Gipfels in Ankara ein iranischer Anschlag auf Trump organisiert worden sein soll, der dank Informationen des Mossad vereitelt worden sei, hat neue Spannungen hervorgerufen. Die Türkei unter Erdogan spricht mit Washington, verhandelt mit der Hamas, fordert Israel heraus und baut sunnitische Bündnisse auf. Sie ist inzwischen ein Akteur, den niemand im Nahen Osten ignorieren kann.
13: Das sieht wohl auch der österreichische Bundeskanzler Christian Stocker von der ÖVP so, der Erdogan bei einem türkischen Staatsbesuch einen lieben Freund nannte. Darauf kommentiert der Standard aus Österreich.
14: Ist das wirklich unser lieber Freund geworden? Dass Europa und Österreich von vor ein paar Jahren hätte diese Frage noch recht deutlich verneint. Heute ist das nicht mehr der Fall. In Europa tobt seit 4,5 Jahren Russlands Ukraine-Krieg und im Weißen Haus seit 1,5 Jahren ein illiberaler, rechtspopulistischer Narzisst, der Europa verachtet. Auf diesem Trümmerfeld macht Trump-Flüsterer Erdogan das, was schon das Osmanische Reich gut konnte: zwischen Mächten balancieren.
13: Ein weiteres Thema in den internationalen Pressestimmen ist die vom Bundeskabinett beschlossene Reform der Nachrichtendienste. Die neuen Exekutivbefugnisse seien für Deutschland eine Revolution, findet die niederländische Zeitung De Telegraaf.
14: Seit der Gründung der Bundesrepublik im Jahr 1949 besteht eine strikte Trennung zwischen Nachrichtendiensten, die gesetzlich nur Informationen sammeln und auswerten dürfen, und der Polizei, die tatsächlich eingreifen darf. Bei der Aufstellung der Dienste wollten die Alliierten verhindern, dass erneut eine Geheimpolizei wie die Gestapo entstehen kann, die unter dem Nazi-Regime nicht nur Informationen über vermeintliche Gegner sammelte, sondern auch mit ihnen abrechnete. Auch angesichts der Praktiken der Stasi in der DDR ist die Reform in manchen Kreisen ein heikles Thema.
13: Das waren Auszüge aus Kommentaren der internationalen Presse, zusammengestellt von Milat Kupay. NDR Info bis hierhin mit Julia Mayer. Ich sage jetzt Tschüss und wünsche Ihnen noch einen schönen Tag. Nach den Nachrichten übernimmt hier Sebastian Ottowitz.

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1: Um 13 Uhr mit Tarek Yusbashi. In Berlin ist an den Bau der Mauer heute vor 65 Jahren erinnert worden. Das Bauwerk begründete endgültig die Trennung der beiden deutschen Staaten, die 28 Jahre andauerte. Bundestagspräsidentin Klöckner sagte, obwohl die Grenze heute kaum noch sichtbar sei, gebe es sie immer noch in vielen Köpfen. Aus Berlin, Annette Miersch.
2: An der Bernauer Straße mitten in Berlin, auf dem ehemaligen Todesstreifen, erinnerten Politiker, Vertreter von Opferverbänden und Zeitzeugen gemeinsam an die Schicksale und Geschichten, die mit dem Mauerbau verbunden sind. Warum konnte das Bauwerk verschwinden, nicht aber die Mauer in den Köpfen? Das fragte Bundestagspräsidentin Julia Klöckner in ihrer Rede. Ost und West würden immer noch sehr verschieden auf bestimmte Themen schauen. Wohl auch, da man unterschätzt habe, wie tiefgreifend die Umbrüche für Ostdeutsche nach der Wende waren, räumte Klöckner ein. Bemerkenswert war das anschließende Zeitzeugengespräch mit der Familie Hildebrandt, dem Sohn und zwei Urenkelinnen des letzten DDR-Pfarrers in der Versöhnungskirche. Die jungen Frauen kritisierten hart, dass Ostdeutsche bis heute strukturell massiv benachteiligt würden und dass sich Politik bislang dafür nicht ernsthaft interessiere.
1: Die Jugendämter in Deutschland verzeichnen immer mehr Fälle von Kindeswohlgefährdungen. Das zeigen Zahlen des Statistischen Bundesamtes. Aus Wiesbaden, Ursula Mayer.
3: Demnach war letztes Jahr das Wohl von rund 79.800 Kindern und Jugendlichen in Gefahr. Das war 10% mehr als im Jahr davor und ein weiterer Rekord. Nach Angaben der Statistiker war mehr als die Hälfte der betroffenen Kinder höchstens 8 Jahre alt, viele sogar deutlich jünger. Besonders häufig stellten die Behörden Vernachlässigungen fest und gingen auch Hinweisen auf psychische oder körperliche Misshandlungen sowie sexuelle Gewalt nach.
1: Umweltminister Schneider will einen bundesweiten Klimaaktionsplan vorlegen und damit auch die Kommunen entlasten. So soll etwa der Hitzeschutz bundesweit koordiniert werden. Der Deutsche Städte- und Gemeindebund fordere das schon lange, sagte Präsident Spiegler im RBB. Man stehe finanziell mit dem Rücken zur Wand.
4: Es treffen jetzt zwei Dinge aufeinander. Klimawandel auf der einen Seite, aber eben auch die Versäumnisse, was die Unterstützung der Kommunen anbelangt, auf der anderen Seite. Oberste Priorität muss haben die Sicherung des Trinkwassers, die wichtigste, lebenswichtigste Ressource, die wir haben. Wir brauchen Verbundsysteme, wir brauchen Wasserspeicher, wir brauchen Investitionen in die Struktur, aber eben auch klimaanpassende Maßnahmen. Da reden wir von ungefähr 800 Milliarden Euro in den nächsten 20 Jahren.
1: Der Präsident des Deutschen Städte- und Gemeindebundes, Spiegler. Weil die Donau zu wenig Wasser führt, muss Rumänien jetzt sein Atomkraftwerk komplett abschalten. Laut Nachrichtenagentur Mediafax hat das Energieministerium angekündigt, heute den zweiten Reaktor des AKW Cernavoda herunterzufahren. Der erste war schon Ende Juli abgeschaltet worden. Wegen des niedrigen Wasserstands der Donau fehlt Kühlwasser. Die rumänische Regierung hatte deshalb schon mehrere Maßnahmen ergriffen. Ein Felsen wurde gesprengt. Außerdem sollte mit Hilfe versenkter Lastkähne Wasser aus einem Nebenarm umgeleitet werden. Das hat aber nur zeitweise etwas gebracht. In Australien gilt seit Ende vergangenen Jahres ein Social-Media-Verbot für unter 16-Jährige. Jetzt hat der Facebook- und Instagram-Mutterkonzern Meta erste Zahlen veröffentlicht. Demnach hat das Unternehmen bereits Hunderttausende Konten gesperrt. Aus Singapur, Annalou Beckmann.
5: Meta hat nach eigenen Angaben zwischen Dezember und Juni mehr als 750.000 Konten deaktiviert, bei denen der Tech-Konzern vermutet, dass sie australischen Jugendlichen gehören. Davon seien rund 462.000 Instagram-Accounts und etwa 294.000 Facebook-Konten. Meta räumt ein, die Überprüfung der Accounts sei schwierig. Mithilfe von künstlicher Intelligenz würden Profile, Beiträge, Kommentare und Bildunterschriften geprüft und analysiert, um Hinweise auf das Alter der User zu finden, so das US-Unternehmen.
1: Der Eurovision Song Contest 2027 findet in Burgas am Schwarzen Meer statt. Wie die European Broadcasting Union und das bulgarische nationale Fernsehen BNT bekannt gegeben haben, hat sich die Tourismushochburg als Veranstaltungsort des ESC gegen drei andere bulgarische Städte durchgesetzt, darunter auch die Hauptstadt Sofia. Die Finalshow der 71. Ausgabe des internationalen Musikwettbewerbs findet am 15. Mai statt. Das waren die Nachrichten.
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6: Viel Sonne heute bei uns in Norddeutschland. Die Höchstwerte 23 Grad zum Beispiel auf Rügen und deutlich wärmer bis 35 Grad in Bad Bentheim. In der Nacht, da kühlt es aber ordentlich ab, die Tiefstwerte 19 bis 12 Grad. Und morgen dann wieder sonniges Wetter bei Höchstwerten von 30 bis 37 Grad. An den Küsten in Anführungszeichen kühler, 27 bis 31 Grad. Und dann noch der Blick auf den Sonnabend, zeitweise heiter. Von Westen her kommen zumindest stellenweise ein paar Schauer und Gewitter auf, 20 bis 34 Grad. 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Stau oder stockender Verkehr ab 3 Kilometern. A1 Hamburg Richtung Osnabrück zwischen Bremer Kreuz und Arsten 3 Kilometer stockender Verkehr und zwar im Baustellenbereich. Dann die A1 Osnabrück Richtung Bremen zwischen Lohne-Dinklage und Vechta 4 Kilometer Stau, ein Unfall. A1 Osnabrück Richtung Bremen zwischen Dreieck-Stur und Bremen-Hemmelingen 5 Kilometer Stau. A2 Berlin Richtung Hannover zwischen Irxleben und Alsleben 10 Kilometer Stau. A2 Dortmund Richtung Hannover zwischen Bad Nenndorf und Wunstorf-Lute vor der Baustelle 3 Kilometer Stau. A7 Flensburg Richtung Hamburg zwischen Dreieck Hamburg Nordwest und dem Elbtunnel. Hier stockt es auf 6 Kilometern Länge. Die A23 Heide Richtung Hamburg ist zwischen Tornisch und Pinneberg Nord wegen Bergungsarbeiten derzeit gesperrt. Und dann noch die A31 Lingen Richtung Meppen zwischen Geeste und Twist 3 Kilometer Stau. Auch hier ist ein Unfall passiert. NDR Info um 6:06 mit Sebastian Ottowitz. Niemand hat die Absicht, eine Mauer zu errichten. Noch im Juni 1961 hat das der Staatsratsvorsitzende der DDR gesagt. Aber dann, zwei Monate später, heute vor 65 Jahren, war es soweit. Soldaten, Polizisten, Bauarbeiter zogen auf Ost-Berliner Seite eine Mauer hoch. Warum wir darüber sprechen, das verrate ich Ihnen gleich. Vorher müssen wir doch noch einmal auf die Straßen schauen mit einer wichtigen Meldung für alle, die auf der B243 unterwegs sind, Nordhausen-Seesen. Zwischen Osterode Mitte und Badenhausen, da kommt Ihnen ein Falschfahrer entgegen. Fahren Sie bitte äußerst rechts, überholen Sie nicht auf der B243 Nordhausen-Seesen zwischen Osterode Mitte und Badenhausen ein Falschfahrer. Vorsicht bitte in beiden Richtungen. Also heute ist es 65 Jahre her, dass die Berliner Mauer gebaut wurde. 155 Kilometer lang war sie am Ende, blieb 28 Jahre stehen. Ab heute gibt es viele Gedenkveranstaltungen. Die Zentrale fand jetzt am Vormittag in der Kapelle der Versöhnung in Berlin statt. Axel Klausmeier ist Direktor der Stiftung Berliner Mauer. Und er hat Angela Ulrich vom RBB erzählt, warum es so wichtig ist, die Erinnerung an den Mauerbau wachzuhalten.
7: Ja, zuallererst sind wir es den Opfern schuldig. Der 13. August ist der Tag der Opfer und es sind Opfer eines Regimes, was an seinen Grenzen den Tod von Menschen, die über diese Grenze hinweg wollten, billigend in Kauf genommen hat. Es sind Berlinerinnen und Berliner gewesen, die einfach nur in einen anderen Stadtteil wollten und daran wurden sie gehindert. Und das ein autokratisches System war, was nicht durch freie Wahlen legitimiert war und das sozusagen rechtsstaatliche Verfahren nicht anerkannte. Das ist gerade heute ganz wichtig zu erinnern. Das sagt uns, Demokratie ist nicht selbstverständlich. Wir müssen Demokratie verteidigen und wir müssen auch dafür eintreten, dass unsere Rechte, freie Wahlen, Meinungsfreiheit, Gewaltenteilung, unabhängige Richter, das sind alles Dinge, die die SED verachtet hat. Und das ist sozusagen auch der tagespolitische Bezug, den wir haben. Die Brücke bauen ins Jetzt.
8: Die Brücke bauen uns jetzt, sagen Sie, und vom Tag der Opfer 140 waren es ja mindestens an der Berliner Grenze, an der Mauer. Jetzt haben Sie davon gesprochen, dass man eben gedenken muss, was man nicht hatte in der DDR, keine Freiheit. Die frühere Bürgerrechtlerin und SED-Opferbeauftragte jetzt des Bundestags, Zupke, die warnt, die DDR würde immer mehr verklärt, je länger sie zurückliegt. Ist das auch Ihre Erfahrung?
7: Ja, das ist richtig. Es zeigt einerseits, wie wichtig die Arbeit unserer Gedenkstätten ist. Und zugleich sehen wir immer wieder, dass es hier eine Partei am rechten Spektrum gibt, auf deren Parteitag ohne weiteres die DDR-Nationalhymne gesungen wird. Das wundert keinen mehr. Und beispielsweise die Brandmauer, die ja in aller Munde ist, mit der Berliner Mauer verglichen wird. Das ist Geschichtsklitterung. Das wird den Opfern nicht gerecht. Das wird dem brutalen System der Grenze nicht gerecht. Und das sind verharmlosende Entwicklungen, die ich mit großer Sorge sehe und denen wir jeden Tag entgegenarbeiten.
8: zum Beispiel auch dadurch entgegenarbeiten, dass man DDR-Geschichte wieder an Schulen verbindlicher unterrichtet? Das hat zum Beispiel Frau Zupke auch gefordert. Ist das was, wo Sie sagen, brauchen wir?
7: Ja, die DDR-Geschichte, die Geschichte der deutschen Teilung ist viel zu wenig im Lehrplan, kommt häufig viel zu spät, mitunter dann auch erst in der Oberstufe im Gymnasium. Das heißt, andere Schulformen haben davon nur ganz, ganz kurz und mit ganz wenigen Einheiten im Unterricht etwas mitbekommen. Und das ist ein großes Thema, was Frau Zupke dort anspricht. Und wir merken schon, dass die Schülerinnen und Schüler, die zu uns kommen, wenn sie denn gut vorbereitet sind, dann nehmen sie ganz viel mit, dann sind sie wahnsinnig interessiert. Aber häufig eben auch ist das Vorwissen, ja, noch ausbaufähig.
8: Sie haben jetzt auch davon gesprochen, dass es gefährlich ist. Es gibt ja jetzt Gedenken ab heute, zum Beispiel am Brandenburger Tor, eine 30 Meter lange und 3 Meter hohe Installation, die eben diese physische Präsenz der Mauer nochmal wachrufen soll. Wie wollen Sie durch dieses Gedenken heute auch für die Zukunft Herzen und Köpfe erreichen?
7: Ja, wir machen das für uns bei der Stiftung Berliner Mauer ist ja im Grunde jeder Tag ein Gedenktag. Aber wir brauchen diese besonderen Tage wie den 65. Jahrestag, um auch noch weiter öffentlich

0: Das ist der Appell von Axel Klausmeier. Er ist der Direktor der Stiftung Berliner Mauer. Heute vor 65 Jahren begann der Mauerbau. Jetzt ist es 12:12.
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0: Der Autobauer Volkswagen steckt in einer tiefen Krise. Massiver Gewinneinbruch, Überkapazitäten, eine stockende Elektrostrategie. Das sind nur einige Probleme. Die Folge? Ein massiver Sparkurs, sogar Werksschließungen sind nicht ausgeschlossen. Für die betroffenen Städte wäre ein solcher Einschnitt verheerend. Entsprechend groß ist natürlich die Verunsicherung. Am Vormittag hat sich Niedersachsens Ministerpräsident Lies von der SPD deshalb mit den Oberbürgermeistern der VW-Standorte im Land zusammengesetzt. Also Osnabrück, Braunschweig, Emden, Hannover, Salzgitter und Wolfsburg. Und Lies fand dabei deutliche Worte.
2: Ich finde, wir dürfen uns als Länder auch nicht auseinanderdividieren lassen. Wir dürfen uns als Kommunen nicht auseinanderdividieren lassen, sondern es gibt eine klare Haltung. Wir wollen möglichst Standorte sichern. Wir wollen möglichst Beschäftigung sichern. Und mit möglichst meine ich ganz konkret an den Standorten, die wir heute haben.
0: Niedersachsens Ministerpräsident Lies von der SPD. Ja, mit welchen Wünschen und Erwartungen die Oberbürgermeister in dieses Treffen gegangen sind, das sagt uns Bertil Starke.
3: Die Kommunalpolitiker und auch Ministerpräsident Lies erhoffen sich vor allem eine psychologische Wirkung dieses Treffens. Ihnen ist es wichtig, ein Signal des Zusammenhalts zu senden. Das klang ja eben schon an. In erster Linie soll dieses Signal an den VW-Vorstand gehen, denn die Verunsicherung, die ist groß. Da hat heute niemand drumherum geredet. Es geht um die Existenz von zehntausenden Jobs in Niedersachsen. Ministerpräsident Lies sieht da vor allem den VW-Vorstand erstmal in der Pflicht. Der müsse liefern und neue Ideen entwickeln, um die Werke auszulasten. Besonders im Fokus stehen ja die Standorte in Hannover und in Emden. Sie sind in den letzten Monaten immer wieder im Zusammenhang mit Werksschließungen genannt worden. Die Politiker aus den verschiedenen Regionen Niedersachsens wollen sich nicht gegeneinander ausspielen lassen. Das haben sie heute vor und nach dem Treffen mehrfach betont. Wie stark dieser Zusammenhalt dann tatsächlich ist, das wird sich in den nächsten Wochen und Monaten zeigen. Denn die Lage ist ernst. Viel schlimmer als jetzt könnte es eigentlich kaum noch werden. Das hat der Oberbürgermeister von Salzgitter, Frank Klingebiel, eben nochmal unterstrichen. Die Politiker aus Niedersachsen, die richten auch einen Appell an die Bundesregierung, damit die Kehrtwende gelingt, Steuern senken, die Industrie mit Zöllen schützen und auch die Schuldenbremse abschaffen. All das könne helfen, VW, aber auch andere Industriebranchen in Deutschland zu retten.
0: 2 Millionen Euro will das Land Mecklenburg-Vorpommern in Stauwerke investieren, um vor allem Wasser in der Landwirtschaft zu halten. Also die kleinen und mittelgroßen Sperren auf den Feldern, die in den Gräben stecken und bei der Be- und Entwässerung helfen sollen. Dafür gibt es seit 3 Wochen ein neues Förderprogramm. Diese Stauwerke sollen unter anderem so erneuert werden, dass landwirtschaftliche Nutzflächen nicht austrocknen. Gleichzeitig helfen sie auch dem Klimaschutz. Dass es dringenden Handlungsbedarf gibt, zeigt auch ein Beispiel aus dem Wasser- und Bodenverband Obere Havel, Obere Tollense. Reporter Thomas Köhler war bei einem Kontrollbesuch dabei.
4: Statt Wasser ist viel Kraut und Motter zu sehen in einem Graben nahe Rockentin bei Mero in der Mecklenburgischen Seenplatte. Ingenieur Stefan Schüler blickt kritisch in das Stauwerk. 23 Zentimeter misst er mit dem Zollstock. Dabei müssten es mindestens 60 Zentimeter sein.
5: Wir haben hier massive Probleme auch bei dieser Anlage. Hier die starke Korrosion durch Rostung. Hier besteht akuter Handlungsbedarf.
4: Das Wasser, das hier gestaut werden müsste, fließt ab in den Nietensee, der auch die Havel speist. Die hätte immer Wasserbedarf, alleine wegen der Schleusen, weiß Stefan Schüler. Deshalb sind er und sein Chef Toni Haug sehr dankbar, dass es jetzt ein Förderprogramm des Landes gibt.
6: Wenn diese Staue nicht funktionieren, dann habe ich natürlich weniger Wasser in der Landschaft, dadurch geringeres Wachstum. Das Moor wird mehr entwässert. Ich habe quasi Nährstoffverlust in der Fläche.
4: Erklärt Toni Haug, Geschäftsführer des Wasser- und Bodenverbandes Obere Havel, Obere Tollense. Die Stauwerke erfüllen mehrere Funktionen zugleich. Sie halten Wasser für die Äcker bereit. Sie befeuchten das umliegende Niedermoor, damit es nicht austrocknet. Denn dann würde es für die Umwelt schädliches Kohlendioxid freisetzen. Außerdem sei das Förderprogramm auch gut für die Eigentümer der Flächen und die Gemeinden, die so Geld sparen.
6: Die kleineren Reparaturen fallen weg, weil sie erstmal eine Weile wieder funktionstüchtig sind komplett, ohne dass man sie sanieren muss. Und diese Kosten, die werden natürlich durch Beitragsmittel getragen, diese Reparaturkosten. Die entfallen ja dann.
4: Das Stauwerk bei Rockentin soll im Herbst saniert sein. Es ist eines von rund 7000 im Land. 2 von 3 Stauanlagen sind nach Einschätzung des Umweltministeriums sanierungsbedürftig. Die 2 Millionen Euro aus dem Förderprogramm reichen etwa zurzeit für 50 dieser Anlagen. Ob es eine weitere Förderung geben wird, ist noch unklar.
0: Die Könige der Leichtathletik, so werden die 10 Kämpfer genannt. Heute wird also der König der

0: Der Leichtathletik-EM in England gekürt. Zweiter Tag der Zehnkampfwettbewerbe. Großer Favorit, Leo Neugebauer aus Deutschland. Wie er und auch seine deutschen Mitathleten gerade im Rennen liegen, das hören wir gleich live aus Birmingham. Nach dem Überblick mit Tarek Yusbashi, und da geht's erst einmal ums Erinnern.
1: 65 Jahre nach Beginn des Mauerbaus hat Bundeskanzler Merz dazu aufgerufen, die Demokratie zu verteidigen. Freiheit und Demokratie seien nicht selbstverständlich, betonte Merz. Mecklenburg-Vorpommerns Ministerpräsidentin Schwesig nannte die Mauer ein Symbol der Unfreiheit in der DDR. Sie erinnerte an alle, die beim Versuch, die Mauer oder die innerdeutsche Grenze zu überwinden, ums Leben gekommen sind oder infolge von Fluchtversuchen verletzt, inhaftiert oder drangsaliert wurden. Am 13. August 1961 hatte der Bau der Berliner Mauer begonnen. Rumänien hat sein landesweit einziges Atomkraftwerk abgeschaltet. Grund ist der niedrige Pegelstand der Donau. Das Flusswasser wird zur Kühlung der Reaktoren benötigt. Zuletzt hatte die rumänische Regierung unter anderem versucht, mit einer Felsensprengung den Wasserstand der Donau zu erhöhen. Das AKW produziert normalerweise 20% des Strombedarfs in Rumänien. Knapp eine Woche nach Beginn des Ätna-Ausbruchs bleibt der Flughafen von Catania auf Sizilien weiter geschlossen. Bis mindestens kommende Nacht gilt ein Flugverbot. Ein Ende der Eruptionen ist laut Vulkanexperten nicht absehbar. Die Aktivität des Ätnas sei aber leicht rückläufig. Schätzungen zufolge haben die Flugausfälle in Sizilien zu wirtschaftlichen Schäden bis zu 24 Millionen Euro geführt. Das Wetter in Norddeutschland, viel Sonne und trocken, bei maximal 23 Grad auf Rügen bis 35 Grad in Bad Bentheim. Das war der kurze Überblick. Weiter geht's mit Sebastian Ottowitz.
0: Vielen Dank, 13.19 Uhr ist es.
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0: Der EM-Tag in Birmingham endete gestern Abend ohne deutsche Medaille. Heute sieht es für die deutschen Leichtathleten aber schon besser aus. Mats Nicholson.
3: Ja, vor allem im Zehnkampf. Weltmeister Leo Neugebauer führt. Auch Niklas Kaul hat Medaillenchancen. Der zweite Tag läuft. Die Entscheidung im Zehnkampf fällt dann heute Abend in der Abendsession. Irina Gnep ist unsere Reporterin live in Birmingham. Welche Rolle spielt denn eigentlich die Hitze heute tagsüber?
4: Ja, die Hitze ist auf jeden Fall ein großes Thema. Die ganzen Athleten und Athletinnen, die drängen sich hier unter dem blauen Schirm. So jetzt gerade auch die zweite Gruppe der Diskuswerfer im Zehnkampf um Leo Neugebauer. Es ist brüllend heiß. Also die Hitze, die steht hier wirklich auf der blauen Bahn und im Innenraum vom Alexander Stadion. Das Ganze kann ich erzählen, während wir noch sehen, wie die Zehnkämpfer in der Gruppe mit Leo Neugebauer sich hier gerade vorbereiten. Und auf der Bahn haben wir aktuell gerade Smilla Kolbe, die über die 800 Meter jetzt versucht, ins Finale einzuziehen.
3: Irina Gnep live mit Eindrücken aus Birmingham, und die Bilder dazu gibt's bei den Kollegen des ZDF. 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Die Fußball-Weltmeisterschaft in Katar vor 4 Jahren war von Anfang an umstritten. Ein Kritikpunkt: die Zustände, unter denen die Arbeiter die Stadien aufgebaut haben. Der frühere WM-Medienmanager Abdullah Ibaiz hat öffentlich darüber gesprochen. Der Whistleblower ist dann in Katar im Gefängnis gelandet. Inzwischen ist er wieder frei und soll nun bei einem Prozess in den USA als Zeuge aussagen. Seine Ausreise wurde aber verhindert. Benjamin Best mit der ganzen Geschichte.
5: Eigentlich wollte Abdullah Ibaiz am Montag von Jordaniens Hauptstadt Amman nach New York fliegen. Doch jordanische Behörden hinderten ihn an der Ausreise. Dabei soll der frühere Mitarbeiter des katarischen WM-Organisationskomitees am 20. August in den USA als Zeuge in einem Verfahren aussagen. Es geht um Menschenhandel und Zwangsarbeit rund um die WM 2022. Die verhinderte Ausreise beschäftigt inzwischen auch die Politik in Washington. Der US-Kongressabgeordnete James McGovern fordert jetzt Außenminister Marco Rubio zum Handeln auf. Unser nächstes Gespräch muss mit dem US-Außenministerium sein. Was ist hier los? Können Sie, Außenminister Rubio, Ihren Einfluss auf die jordanischen Behörden nutzen, damit er hierher reisen kann? Wenige Tage vor der verhinderten Ausreise war Ibaiz bereits vom jordanischen Geheimdienst festgehalten und einen Tag später wieder freigelassen worden. Nach Angaben seines Anwalts wurde ihm gesagt, er solle sich nicht mehr zur WM, zu den Gastarbeitern und zu seinem eigenen Fall äußern. Jordanien ließ eine ARD-Anfrage dazu bislang unbeantwortet. Abdullah Ibaiz kennt die Vorgänge rund um die WM in Katar aus erster Hand. 2019 kritisierte er als Kommunikationsdirektor des WM-Organisationskomitees intern den Umgang mit streitenden Gastarbeitern. Später machte er Missstände öffentlich. Sein New Yorker Anwalt Aaron Halegua.
2: So Abdullah has, you know, first-hand information.
5: Abdullah verfügt über Informationen aus erster Hand. Er ging zu den streikenden Gastarbeitern und sprach mit ihnen. Er weiß, wie das WM-Organisationskomitee darauf reagierte. Deshalb ist es sehr wichtig, dass eine Jury von ihm hört, was er gesehen und gehört hat und welche Gespräche er darüber geführt hat. Wenig später wurde Ibaiz in Katar wegen Bestechung und Veruntreuung verurteilt. Er bestreitet die Vorwürfe und bezeichnet das Verfahren als Vergeltung für seine Kritik. Das WM-Organisationskomitee wies das stets zurück. Eine UN-Arbeitsgruppe stufte seine Inhaftierung später als willkürlich ein. Mehr als 3 Jahre saß Ibaiz in Katar im Gefängnis. Nun könnte sein Wissen für ein Verfahren vor einem Bundesgericht in Colorado wichtig werden. Dort klagt eine Gruppe philippinischer Gastarbeiter. Sie geben an, Opfer von Zwangsarbeit geworden zu sein. Ihre Pässe seien eingezogen worden, sie hätten unter menschenunwürdigen Bedingungen leben und arbeiten müssen. Die Klage richtet sich gegen ein in Colorado ansässiges US-Unternehmen, das am Bau der WM-Infrastruktur beteiligt war. Das Unternehmen weist seine Verantwortung zurück. McGovern vermutet hinter der verhinderten Ausreise von Ibaiz Druck aus Katar. Belege dafür nennt er nicht. Für McGovern geht es um mehr als diesen einzelnen Fall. Er fordert eine weitere Aufarbeitung der Menschenrechtsverletzungen rund um die WM 2022. Die Vereinigten Staaten sollten an der Wahrheit darüber interessiert sein, was 2022 passiert ist. Die ganze Welt sollte daran interessiert sein. Und es muss Rechenschaft und Transparenz geben. Ob Abdullah Ibaiz am 20. August tatsächlich in New York aussagen kann, ist weiter offen.
3: Und wir werden den Fall hier sicher weiter verfolgen. 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Unter anderem mit der Geschichte zu Johannes Liebmann, dem jungen Schleswig-Holsteiner, der bei der Schwimm-Europameisterschaft Gold gewonnen hat mit einem neuen Europarekord.
6: Vielen Dank, Mats Nicholson mit dem Sport heute Mittag hier auf NDR Info. Gestern haben viele von uns in den Himmel geschaut, wegen der Sonnenfinsternis, der ein oder die andere, dann auch noch nachts Sternschnuppen beobachten beim Perseidenschauer. Gleichzeitig wird von dort oben ja auch durchgehend auf uns heruntergeguckt mit Satelliten. Sie beobachten alles auf der Erde, werden dringend benötigt für die Kommunikation, für die Navigation. Das ist das, was wir alle nutzen. Aber auch das Militär braucht Satelliten im All, vor allem zur Aufklärung. Umso umkämpfter sind Startplätze für Raketen, die Satelliten ins All bringen können. Deutschland ist da immer auf andere angewiesen. Aber die Bundeswehr will einen eigenen Startplatz für Raketen finden. Das hat der Bundesverteidigungsminister bestätigt. Bianca Schwarz ist unsere Korrespondentin in Berlin. Warum will die Bundeswehr denn eigene Raketenstartplätze?
7: Also die Bundeswehr braucht neue Satelliten und zwar ganz schön viele in den nächsten Jahren. Also momentan hat die Bundeswehr nur so eine Handvoll Satelliten im Orbit. Die Rede ist von weniger als 20. Und das soll sich echt dramatisch ändern in den nächsten Jahren. Da sollen bis zu 1200 neue Bundeswehr-Satelliten in die Erdumlaufbahn gebracht werden. Und das eben möglichst schnell, effizient, sicher, nur damit nicht ausspioniert werden kann, was für Technik die Bundeswehr da hochbringt. Und das würde klar am besten gehen, wenn man da alle Schritte in der Hand hat. Und deswegen hat die Bundeswehr gerne auch eigene Raketenstartplätze.
6: Aber wir wollen natürlich schon wissen, wofür diese 1200 Satelliten, die da vielleicht in den nächsten Jahren hochgeschossen werden könnten, ja, dienen sollen. Was ist denn der konkrete Nutzen von Satelliten für das Militär?
7: Ja, es geht oftmals natürlich um Beobachtungsfähigkeit. Ich glaube, man kann sich es immer ganz gut vorstellen am Beispiel der Ukraine. Die Streitkräfte, also wirklich die Soldaten am Boden vor Ort, die sind ja quasi blind ohne Satelliten. Die können zum Beispiel nicht beobachten, wo halten sich russische Truppen gerade auf, in welche Richtung bewegen die sich. Und die ukrainischen Soldatinnen und Soldaten, die nutzen dafür Starlink. Das ist das Satelliteninternet von Elon Musk. Und naja, vielleicht erinnern Sie sich, ne? Musk hat das der Ukraine ja mal abgeschaltet. Dadurch hat sie enorme Verluste erlitten. Und dann hat Musk es den russischen Truppen ausgeschaltet. Und deswegen konnte die Ukraine in letzter Zeit wieder ein paar Erfolge machen. Das heißt ja aber auch, da ist ganz viel Willkür im Spiel, weil es ist ja nicht nachvollziehbar, wie so ein Elon Musk in den USA gerade agiert. Und das will die deutsche Bundeswehr natürlich nicht. Die ist aktuell in mancher Hinsicht wirklich auch in Abhängigkeiten. Aber die sollen halt verringert werden durch mehr eigene Satelliten. Und da könnte dann ja Deutschland der Ukraine zum Beispiel auch direkt helfen, ohne dass die USA mit dabei sind.
6: Also Deutschland will einen eigenen Raketenstartplatz. Aber wo haben wir Platz bei uns?
7: Ja, an Land schwierig, ne? Also wenn beim Start was schief geht, Deutschland ist so dicht besiedelt, eine abstürzende Rakete würde eigentlich zwangsläufig bewohntes Gebiet treffen. Also auf der deutschen Landfläche nicht vorstellbar.
6: Das heißt, wir müssen ausweichen aufs Meer. Aber was spricht denn für eine schwimmende Startbasis?
7: Also da ist ja immer die Nordsee im Gespräch, wenn es darum geht. Und das spricht dafür, dass eine Rakete da vermutlich einfach nur ins Wasser fallen würde, wenn was schief geht. Dagegen sprechen aber mehrere Gründe. Also angefangen bei den Windverhältnissen. Ganz grob kann man sagen, da wo man Windturbinen bauen kann, da ist vielleicht zu viel Wind für einen Raketenstart. Aber noch entscheidender ist, für so einen Raketenstart muss rundherum wirklich weiträumig gesperrt werden. Nicht nur auf dem Wasser, sondern auch in der Luft. Und wenn man sich jetzt vorstellt, dass man in der Nordsee einen Raum in der notwendigen Größe mehrfach im Jahr räumen müsste. Da muss man nicht nur die großen Häfen beachten, also Rotterdam, Hamburg, Bremerhaven, Antwerpen, sondern auch die Flughäfen, also London Heathrow, Berlin, Frankfurt und das eben bei jedem einzelnen Raketenstart. Das ist ein ziemlich gutes Argument dagegen und deswegen, es werden schwimmende Plattformen gerade geprüft von der Deutschen Raumfahrtagentur, die ist dafür zuständig, aber vermutlich eher in internationalen Gewässern, nicht unbedingt in der Nordsee.
6: Wenn ich da nochmal nachfragen darf, wie konkret sind denn diese Planungen dann tatsächlich für so eine schwimmende Startbasis, wenn es so viele Schwierigkeiten gibt?
7: Also schwimmende Plattformen per se sind jetzt keine wahnsinnig neue Idee. Russland hat schon welche erprobt, China hat welche erprobt. Das heißt, das ist durchaus machbar und die Prüfungen von der Raumfahrtagentur, die sind auch sehr konkret. Die sagen von sich aus, innerhalb von einem Jahr würden wir da gerne wirklich mit Ergebnissen auch was vorliegen haben.
6: Wie läuft das denn eigentlich bisher? Die Bundeswehr hat ja schon Satelliten ins All gebracht, aber von wo aus?
7: Ja, ein Teil der Bundeswehr-Satelliten hat wieder Elon Musk in den Orbit gebracht. Also die Bundeswehr arbeitet mit SpaceX zusammen mit seiner Firma, aber da ist die Bundeswehr nur einer von vielen Kunden. Das heißt, egal wie wichtig so ein Satellit jetzt sein könnte hier für die nationale Sicherheit, der versandet als Auftrag irgendwo in der Warteschlange. Und wenn man erst in einem Jahr dran ist, dann ist man halt erst in einem Jahr dran. Und ein anderer Teil der Satelliten, der ist vom Europäischen Weltraumbahnhof in Kourou in den Orbit gebracht worden. Da hat man grundsätzlich natürlich quasi keine Sicherheit. Bedenken mehr. Kourou liegt in Französisch-Guyana. Das ist zwar Südamerika, aber es ist eins der französischen Überseedepartements und deswegen ist es EU. Und der Transport nach Kourou, der ist da eher das Problem, wenn es mal schnell gehen muss. Ne? Also das wird dann in Frankreich auf ein Schiff geladen, so ein Satellit, dann wird er nach Südamerika verschifft. Das geht halt einfach auch nicht schnell. Und deswegen ist das für die Bundeswehr dann manchmal auch keine ideale Lösung.
6: Und deshalb wäre die ideale Lösung, einen eigenen Raketenstartplatz in Deutschland zu haben, über den man immer verfügen kann. Dieser Startplatz und die Satelliten, das sind das eine. Das andere, man braucht ja auch irgendetwas, um diese Satelliten dann tatsächlich ins All zu bringen, sprich eine Rakete. Hat die Bundeswehr da auch deutsche Ressourcen in diesem Bereich?
7: Also die Bundeswehr hat Verträge abgeschlossen mit unterschiedlichen deutschen Raketenbauern. Da gibt es ja einige sehr etablierte, zum Beispiel in Bremen, aber auch ganz neue, wie zum Beispiel ESA Aerospace. Das ist eine Firma in Bayern, die baut auch so kleine Transportraketen, also genau das, was man für Satelliten bräuchte. Und ESA Aerospace plant seine Starts auf einem Weltraumbahnhof in Nordnorwegen. Das ist noch eine relativ neue Firma, die hat sich gut aufgestellt, aber bisher noch keine Raketen in den Orbit bringen können. Ne? Das heißt, da ist man auch noch ein bisschen in so einem experimentellen Stadium. Aber die Bundeswehr arbeitet deswegen auch mit vielen verschiedenen Firmen zusammen.
6: Es könnte also vielleicht irgendwann konkret werden mit eigenen Raketen, mit eigenen Satelliten und einer eigenen Raketenbasis. Aber wenn man so eine Basis schafft, schafft man damit dann nicht auch ein potenzielles Ziel für Angriffe?
7: Ja, also Weltraumbahnhöfe sind sicherlich für potenzielle Angreifer auch mögliche Ziele, vielleicht attraktive Ziele. Aber in der Zeit, in der wir uns heute befinden, wir haben das gerade erst gesehen am Flughafen Leipzig-Halle, das gilt eben auch für jeden Flughafen und für jeden Bahnhof. Das muss man einfach mit einpreisen.
6: Das waren Einschätzungen unserer Korrespondentin in Berlin, Bianca Schwarz. Die Bundeswehr prüft, einen eigenen Raketenstartplatz zu errichten. Aber dafür muss man erstmal einen Standort finden.
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1: Um 13.31 Uhr mit Tarek Yusbashi. Heute vor 65 Jahren ist mit dem Bau der Berliner Mauer begonnen worden. Mit Gedenkveranstaltungen und Ausstellungen wird an die Opfer der DDR-Diktatur erinnert. Bei einer zentralen Veranstaltung in Berlin hat Bundestagspräsidentin Klöckner auf weiter bestehende Spannungen zwischen Ost und West hingewiesen. Aus der NDR-Nachrichtenredaktion Pascal Küpper.
9: Für Westdeutsche habe sich mit der Einheit nicht viel geändert, für Ostdeutsche dagegen alles, so Klöckner. Wer das verstehen wolle, müsse bereit sein zuzuhören. Und Klöckner weiter, die DDR habe gegen diejenigen gekämpft, die eine eigene Meinung vertraten. Umso größer sei das Wunder gewesen, als die Mauer 1989 fiel. Heute sei die Freiheit aber wieder in Gefahr, diesmal durch Gleichgültigkeit und Desinteresse. Mit dem Bau der Berliner Mauer war am 13. August 1961 begonnen worden. Viele Menschen kamen beim Versuch, in den Westen zu flüchten, ums Leben. Zum Jahrestag warnen deshalb unter anderem Opferverbände davor, die DDR zu verharmlosen und zu verklären.
1: In der schwarz-roten Koalition besteht Uneinigkeit, ob der Bund mehr Handlungsspielraum bei Hitzeschutz und Klimaanpassung bekommen sollte. Bundesumweltminister Schneider hat einen entsprechenden Vorschlag für eine Grundgesetzänderung angekündigt. Bei CDU und CSU stößt der Vorstoß auf Skepsis. Sie sehen die Gesetzgebungskompetenz der Bundesländer in Gefahr. Bundesumweltminister Schneider von der SPD hat seinen Vorschlag im ARD-Morgenmagazin verteidigt.
10: Es ist jedem klar, dass eine Wirtschaft in einer erhitzten Welt, so wie wir sie jetzt haben, nicht wie bisher stattfindet. Und wenn ich das sagen darf, auch die Niedrigwasserstände des Rheins und anderer Wasserstraßen, die sind besorgniserregend. Aber nur eine Fahrrinnenvertiefung reift da nicht aus. Wir brauchen mehr Wasser in der Fläche. Mhm. Das ist eine Kernaufgabe der Bundesrepublik. Ich werde das dem Kabinett vorschlagen und dann werden sich auch die Unionskollegen zu verhalten müssen, ob sie das wollen oder nicht. Ich jedenfalls bin ja sehr dafür, die SPD im Übrigen auch.
1: Bundesumweltminister Schneider. Im Oman hat das Öl eines vor der Küste auf Grund gelaufenen Tankers das Festland erreicht. Das hat die Weltschifffahrtsorganisation IMO mitgeteilt. Das Schiff wird Russlands sogenannter Schattenflotte zugerechnet und steht unter EU-Sanktionen. Aus Kairo Nina Amin.
11: Einige Strände in der Region seien betroffen, heißt es von Omans Umweltbehörde. Ein Öltanker mit dem Namen Caroline Bezengi ist vor der Küste im Süden des Sultanats auf Grund gelaufen. Er soll 130.000 Tonnen Rohöl geladen haben. Der Tanker wird Russlands sogenannter Schattenflotte zugerechnet. Er untersteht EU-Sanktionen. Ein weiteres Problem ist nach Angaben von IMO, dass der momentane Monsun in der Region den Zugriff auf das Schiff einschränkt. Dadurch verzögere sich die Bergung. Ein Notfallplan für den Fall einer Ölpest sei eingerichtet. Greenpeace warnt seit Tagen vor einer Umweltkatastrophe von gewaltigem Ausmaß. Die durch Öl verschmutzte Fläche sei mittlerweile auf 1000 Quadratkilometer angewachsen. Dadurch sind der Umweltorganisation zufolge Korallenriffe und Meeresschildkröten gefährdet. In den geschützten Gewässern vor der Küste des Oman lebt auch eine seltene Buckelwalart.
1: Auf der italienischen Mittelmeerinsel Sizilien ist die Situation rund um den Vulkan Ätna weiter angespannt. Der Flughafen in Catania bleibt mindestens noch bis heute Nacht um 2 Uhr gesperrt. Aus Rom Lisa Weiß.
12: Seit etwa einer Woche ist der Flugverkehr am Flughafen Catania eingeschränkt, weil der Ätna Vulkanasche spuckt. Hunderte Flüge wurden gestrichen oder umgeleitet. Gestrandete Urlauber haben am überfüllten Flughafen übernachtet. Mittlerweile hat sich die Lage am Flughafen selbst etwas beruhigt. Es kommen fast nur noch die Passagiere, für die die Fluggesellschaften eine Abflugslösung gefunden haben, berichten italienische Medien. Die meisten von ihnen werden dann mit Bussen zu anderen Flughäfen in Sizilien transportiert. Wie lange der Ätna noch so aktiv bleibt, kann man nicht vorhersehen, sagen Vulkanologen. Man kann zwar den Beginn eines Ätna-Ausbruchs einigermaßen voraussagen, aber nicht sein Ende.
1: Rund 70.000 Beschäftigte im Groß- und Außenhandel in Mecklenburg-Vorpommern und Schleswig-Holstein bekommen mehr Geld. In den Tarifverhandlungen haben sich Arbeitgeber und Gewerkschaft geeinigt, dass es ab August ein Lohnplus von 2,9% gibt. Im Mai 2027 gibt es dann eine weitere Erhöhung um 2,1%. Das teilte die Gewerkschaft Verdi mit. Auch Auszubildende in der Branche bekommen von August an mehr Geld. Beim Hamburger Hafen- und Logistikkonzern Hala ist der Containerumschlag seit Jahresbeginn deutlich zurückgegangen. Deshalb hat das Unternehmen, das von der Stadt Hamburg und der Schweizer Reederei MSC kontrolliert wird, rund ein Drittel weniger Gewinn gemacht. Nach Abzug von Steuern und den Anteilen anderer Gesellschafter rutscht die Hala sogar in die roten Zahlen. Aus Hamburg Dietrich Lehmann.
13: An den Hala-Containerterminals in Hamburg sind im ersten Halbjahr nicht einmal 2,8 Millionen Boxen umgeschlagen worden. Ein Minus von mehr als 7% verglichen mit dem Vorjahr. Dafür sieht die Hala mehrere Gründe. Der ungewöhnlich harte Winter zum Jahresbeginn, der Umbau an einigen Terminals, wie etwa in Altenwerder oder am Burchardkai, und einige Räder haben Liniendienste von der Hala abgezogen. Dazu gehört etwa Hapag-Lloyd. Deutlich mehr Geld als im Containerumschlag in den Häfen hat die Hala bei den Transporten ins Hinterland verdient, vor allem mit der eigenen Bahntochter Metrans.
1: Und das waren die Nachrichten.
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3: Sonnig ist es bei uns in Norddeutschland. Die Temperaturen 23 Grad auf den Ostseeinseln bis 35 Grad, zum Beispiel in Bad Bentheim. In der Nacht bleibt es trocken, Tiefstwerte 19 bis 12 Grad und dann morgen wieder viel Sonne, kein Regen in Sicht. 30 bis 37 Grad die Höchstwerte an den Küsten, immerhin 27 bis 31 Grad. Und nach der Sonnabend zeitweise heiter, von Westen her kommen aber stellenweise Schauer und Gewitter auf, bei 20 bis 34 Grad. Am Sonntag wird es dann kühler, bei Schauern und Gewittern 19 bis 24 Grad. 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Stau oder stockender Verkehr ab 3 Kilometern. A1 Hamburg Richtung Osnabrück zwischen Bremer Kreuz und Arsten. 3 Kilometer stockender Verkehr im Baustellenbereich. Dann haben wir die A1 Bremen Richtung Osnabrück zwischen Dreieck Stur und Wildeshausen Nord, 5 Kilometer Stau. A1 Osnabrück Richtung Bremen zwischen Dreieck Stur und Bremen-Hemelingen, hier 5 Kilometer Stau. A2 Berlin Richtung Hannover zwischen Irxleben und Alsleben, 10 Kilometer Stau. A2 Dortmund Richtung Hannover zwischen Bad Nenndorf und Wunstorf-Lute, 3 Kilometer Stau, und zwar vor der Baustelle. Dann die A7, Kassel Richtung Hannover zwischen Nörten-Hardenberg und Northeim-Nord, 4 Kilometer Stau. A20, Lübeck Richtung Rostock zwischen Zurow und Kröpelin, 3 Kilometer Stau. Die A23, Heide Richtung Hamburg ist zwischen Tornisch und Pinneberg-Nord wegen Bergungsarbeiten gesperrt. Weiter zur A27, Bremen Richtung Bremerhaven zwischen Bremen-Sebalsbrück und Bremen-Fahr, 3 Kilometer Stau. Die A30 Bad Oeynhausen Richtung Osnabrück ist zwischen Nattbergen und Kreuz Osnabrück Süd gesperrt. Und zum Schluss noch eine Meldung von der A31 Lingen Richtung Meppen. Hier ist die Autobahn zwischen Geeste und Twiest nach einem Unfall gesperrt. Kommen Sie gut und sicher an. Hier ein NDR Info um 13.39 Uhr mit Sebastian Ottowitz. Dieser Job ist wirklich nicht leicht. Regierungssprecher im Weißen Haus. Davon können alle, die diese Position schon mal inne hatten, ein Lied singen. Aber es muss schon eine besondere Herausforderung sein, die Politik und die Aussagen von Donald Trump vor der Presse zu vertreten. Caroline Levitt hat nie den Eindruck gemacht, dass ihr der Job nicht zusagen würde. Sie ist immer selbstbewusst aufgetreten, hat den Präsidenten gegen alle Vorwürfe verteidigt und seine Aussagen vertreten, egal wie absurd sie waren. Ging im Zweifel einfach zum Gegenangriff über. Bis jetzt. Levitt hört Ende des Monats auf. Samuel Jakisch über Trumps Stimme vor der Presse.
14: Natürlich unterstützt der Präsident friedliche Proteste. Was für eine dumme Frage.
15: Es war kein harmonisches Verhältnis zwischen Presse und Pressesprecherin unter Caroline Levitt im Weißen Haus. Als sie vor 1,5 Jahren mit gerade mal 27 zur Stimme Trumps wird, war sie zuvor seine Wahlkampfmanagerin und behält ihre angriffslustige Rhetorik einfach bei.
14: Sie sind ein voreingenommener Reporter mit einer linken Meinung. Ja, weil sie ein linker Handlanger sind. Sie sind kein Reporter. Sie geben sich hier in diesem Raum nur als Journalist aus.
15: Die Rolle als Sprecherin des Weißen Hauses hat Levitt neu interpretiert. Weil die Zielgruppe dieser Regierung ohnehin nicht mehr über Zeitungen und Kabelfernsehen zu erreichen ist, wird Levitt selbst zur politischen Marke, die ständig viral geht und Aufmerksamkeit generiert als oberste Influencerin für das Weiße Haus. Ein Mundwerk wie ein Maschinengewehr und fies nennt ihr Chef Donald Trump seine Sprecherin ehrfürchtig.
16: Caroline Levitt, die gerade ihr zweites Kind bekommen hat, sie hat einen fantastischen Job gemacht. Sie kann noch einen machen, sie kann fies sein.
15: Die täglichen Informationsbriefings im Weißen Haus verwandelt Levitt zum kuratierten Content-Marketing. Das gelingt, weil Levitt unbeschränkten Zugang zum Präsidenten hat. Sie wird von praktisch keinem Thema jemals überrascht. Sie weiß genau, wie Trump tickt, kennt seine Rhetorik auswendig, müssen auch kritische Korrespondenten anerkennen, wie die Journalistin Jasmine Wright im Gespräch mit CNN.
17: Or she would say, I was actually in the room at that moment, or I was in the, with the president just a moment ago. So she was constantly in the Oval Office.
15: Gerade weil Levitt so erfolgreich war, kommt ihr Abschied überraschend, findet auch Trumps Kommunikationsdirektor aus seiner ersten Amtszeit, Mike Dubke.
18: Well, I'm very surprised by it.
15: Die Tatsache, dass mit dem Abschied kein unmittelbarer Nachfolger bekannt wird, deutet darauf hin, dass Levitt auf eigenen Wunsch geht. Mehr sei da vermutlich nicht dran, sagt der Politikberater.
19: I'd be surprised if there was more to it than that, but she's going to be missed.
15: Levitts offizielle Begründung, mehr Zeit für die Familie, gilt im politischen Washington als Chiffre für eigene höhere Ambitionen. Denn anders als viele ihrer Vorgänger war Levitt nie die Kommunikationsdirektorin im Weißen Haus, hatte keine eigene strategische Autorität. Sie war das Gesicht und die Stimme des Präsidenten und Gesichter sind austauschbar, manche allerdings gar nicht so einfach.
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20: In Österreich gibt es sie seit bald 20 Jahren, die sogenannte Schwerarbeitspension. Sie steht Frauen und Männern ab dem 60. Lebensjahr offen, wenn sie 45 Jahre gearbeitet haben und einen Teil davon in körperlich oder psychisch besonders anstrengenden Berufen. Wie funktioniert dieses Modell, das einige auch jetzt in der deutschen Rentendebatte zumindest mal mit Interesse beobachten? Clemens Fehrenkotte.
21: Schon frühzeitig hat Österreich eine Regelung gefunden, um Arbeitnehmern nach 45 Jahren den Eintritt in den Ruhestand mit 60 Jahren zu ermöglichen. Eine Voraussetzung: in mindestens 10 der 20 letzten Arbeitsjahre muss schwere körperliche oder psychische Arbeit geleistet worden sein. Allerdings mit Abschlägen. Wer mit 60 diese Pension erhält, muss bis zum Erreichen des aktuellen Renteneintrittsalters von 65 Jahren für Männer und derzeit 61,5 Jahren für Frauen auf bis zu 9% der endgültigen Renten Zahlung verzichten. Die Intention bei der Einführung der Schwerarbeitspension 2007 sei nachvollziehbar gewesen, sagt Carmen Tremmel, Analystin beim arbeitgebernahen Think Tank Agenda Austria. Doch seitdem sei nichts mehr verändert worden.
22: Es ist aber damals bei der Einführung schon, finde ich, der Fehler begangen worden, dass man sich einfach keine Gedanken gemacht hat, wie könnte man das vielleicht anders gestalten, dass die Personen zwar vielleicht nimmer am Gerüst arbeiten, aber halt einfach einer Bürotätigkeit nachgehen, umgeschult werden und trotzdem noch weiterarbeiten können.
21: Erst seit 2024 können Frauen die Schwerarbeitspension mit dem Erreichen des 60. Lebensjahres beziehen. Denn bis 2023 lag das gesetzliche Renteneintrittsalter für Frauen ohnehin bei 60 Jahren. Derzeit wird die Altersgrenze für Frauen schrittweise erhöht. 2033 sollen auch Frauen erst mit 65 Jahren abschlagsfrei in den Ruhestand gehen können. Gegenwärtig sind es 30.000 Pensionisten, wie die Rentner hierzulande genannt werden, die eine Schwerarbeitspension beziehen. Pro Jahr kommen 5.000 bis 6.000 Arbeitnehmer hinzu, die mit 60 die Schwerarbeitspension beziehen. Das gehe in die falsche Richtung, sagt Carmen Tremmel von Agenda Austria.
22: Es ist auf der einen Seite die Intention und auch der Grundgedanke absolut verständlich. Die Ausgestaltung ist leider heute sehr breit und in Anbetracht dessen, dass das Pensionsantrittsalter generell steigen muss, ist 60er einfach zu früh.
21: Was als Schwerarbeit anerkannt wird, prüft die österreichische Pensionsversicherung vergleichbar mit der deutschen Rentenversicherung. Die Kriterien: wer in Nachtarbeit an mindestens 6 Arbeitstagen pro Monat tätig ist, regelmäßig unter extremen Hitze- und Kältebedingungen arbeitet, wer schwere körperliche Arbeit verrichtet. Seit diesem Jahr können auch Bedienstete in Pflegeberufen frühzeitiger mit 60 eine Schwerarbeitspension beziehen. Doch in Österreich ist in diesen Tagen erneut auch eine Debatte über die langfristige Finanzierbarkeit der Pensionen in Gang gekommen. Angestoßen von dem Tiroler Landeshauptmann Anton Mattel von der konservativen Volkspartei ÖVP. Der 63-jährige Mattel spricht sich für einen deutlich späteren Renteneintritt aus. Tirols Landesregierungschef vor einer Woche im ORF.
23: Erst ab 65 Jahren, aber es müssen mindestens 45 Jahre auch an Arbeitszeit nachgewiesen werden. 45 Jahre, in denen in das System einbezahlt worden ist.
21: Wer diese nicht habe, müsse länger als bis 65 Jahre arbeiten. Für Eltern würde der Tiroler ÖVP-Landesregierungschef Mattel Betreuungsjahre als Arbeitszeit anrechnen. Derzeit kommen in Österreich allerdings nur knapp die Hälfte der Männer und nicht einmal 20% der Frauen auf 45 Beitragsjahre.
20: Mit links schreiben dürfen, das ist ja keine Sache, über die man heute noch nachdenkt. Früher war das absolut verpönt. Tja, aber auch heute gibt es für Linkshänderinnen und Linkshänder noch manche Hürden. Auch in der Forschung ist da noch die ein oder andere Leerstelle. Und die beleuchten wir gleich hier auf NDR Info. Nach diesem Überblick mit Tarek Yusbashi und da starten wir in der Hauptstadt.
1: In Berlin haben Politiker an den Bau der Mauer vor 65 Jahren erinnert. Bundestagspräsidentin Klöckner sagte, es sei ein Akt politischer Gewalt, wenn man eine Mauer durch eine Stadt ziehe. Die DDR habe gegen jene gekämpft, die ihre Freiheit leben und sich nicht unterordnen wollten. Kulturstaatsminister Weimar warnte vor einer Instrumentalisierung des SED-Regimes. Links- wie Rechtsextreme versuchten derzeit, die DDR gezielt zu verharmlosen. Die Städte und Gemeinden in Deutschland brauchen zur Anpassung an den Klimawandel in den nächsten 20 Jahren offenbar rund 800 Milliarden Euro. Diese Zahl nannte der Präsident des Städte- und Gemeindebundes Spiegler im RBB. Priorität müsse die Sicherung des Trinkwassers haben. Außerdem begrüßte Spiegler den Vorstoß von Bundesumweltminister Schneider, wonach künftig auch der Bund für den Hitzeschutz zuständig sein soll. Gastgeber des nächsten Eurovision Song Contests wird die Schwarzmeerstadt Burgas in Bulgarien sein. Wie die Europäische Rundfunkunion und der bulgarische Sender BNT mitgeteilt haben, setzte sich die Touristenhochburg unter anderem gegen die Hauptstadt Sofia durch. Burgas hatte etwa 200.000 Einwohner und ist die viertgrößte Stadt in Bulgarien. Das ESC-Finale findet am 15. Mai 2027 statt. Das Wetter in Norddeutschland, viel Sonne und trocken, bei maximal 23 Grad auf Rügen bis 35 Grad in Bad Bentheim. Das war der kurze Überblick. Weiter geht's mit Sebastian Ottowitz.
0: Vielen Dank, 13.47 Uhr. Mit welcher Hand schreiben Sie? Rechts oder links? Wenn Sie eher mit links schreiben, schneiden, greifen, dann gehören Sie zu den 10-15% Linkshänderinnen und Linkshändern weltweit. Ihnen ist der heutige 13. August gewidmet, der Internationale Linkshändertag. Der soll die Einzigartigkeit und Andersartigkeit von Linkshänderinnen und Linkshändern würdigen. Das ist das eine. Er soll aber auch darauf aufmerksam machen, dass es noch immer viele Hürden im Alltag für Menschen gibt, die alles mit links machen. Auch die Forschung hat noch viele Leerstellen.
2: Der Internationale Linkshändertag erinnert immer wieder daran, dass Linkshänder doch eine Gruppe sind, die in unserer Gesellschaft nicht genügend wahrgenommen wird, auf die nicht genügend geachtet wird.
4: Sagt Barbara Sattler. Die Psychotherapeutin leitet in München die erste deutsche Beratungsstelle für Linkshänder und umgeschulte Linkshänder. Der Bedarf ist groß.
2: Zum einen kommen Eltern mit linkshändigen Kindern, die getestet werden sollen, oder Kinder, die unklar in der Händigkeit sind, die Händigkeit getestet, abgeklärt werden soll.
4: Vor allem die richtige Schreibhaltung ist wichtig. Diese wird betroffenen Kindern nur selten richtig beigebracht. Häufig schreiben Linkshänder mit einer Hakenhaltung, bei der das Handgelenk gekrümmt wird, damit die Tinte nicht verwischt. In ihrer Beratungsstelle wird Eltern und Kindern die richtige Schreibhaltung gezeigt und dies frühzeitig, so Barbara Sattler, nicht erst in der 3. oder 4. Klasse. Es geht darum, wie man beim Schreiben das Blatt hinlegt, den Stift hält und richtig führt. Die Händigkeit einer Person steht schon früh fest.
5: Das manifestiert sich schon deutlich früher, als die meisten Leute denken, nämlich vor der Geburt,
4: sagt Sebastian Ocklenburg von der MSH Medical School in Hamburg. Der Forscher verweist auf Studien mit Ultraschall, die gezeigt haben, dass Kinder bereits im Mutterleib häufig eine bevorzugte Seite haben. Als diese Kinder später noch einmal untersucht wurden, zeigte sich, dass über 95% auch mit ihrer Lieblingsseite schreiben gelernt haben. Doch wie kommt es, dass jemand links- oder rechtshändig ist?
5: Wir wissen beim Menschen ganz gut, dass das einen erheblichen genetischen Anteil hat. Es gibt etwa 48 verschiedene Gene, die eine Rolle dafür spielen, ob man jetzt linkshändig oder gemischthändig wird oder eben rechtshändig.
4: Diese Gene haben aber nur wenig mit den Händen und deren Entwicklung zu tun, sondern sie betreffen eher die frühe Entwicklung des Gehirns. Vollständig geklärt ist dieser Prozess noch nicht. Die Händigkeit sucht sich also niemand aus. Deswegen leiden umgeschulte Linkshänder häufig, so Barbara Sattler. In ihrer Beratungsstelle kommen solche Betroffenen. Das sind oft ältere Menschen, weil die Umschulung in deren Jugend weit verbreitet war. Aber es gibt auch Jüngere, die in Deutschland oder in einem anderen Land auf die rechte Hand umgeschult wurden. Das lässt sich jedoch wieder rückgängig machen.
2: Wir haben eine Studie gemacht, wo wir umgeschulte Linkshänder, erwachsene Linkshänder, wieder auf ihre dominante linke Hand zurückgeschult haben.
4: Bei dem Rückschulungsprogramm bekommen die Betroffenen Hausaufgaben, um Linien nachzuzeichnen, Schwungübungen und Fingerbewegungen zu machen, damit sich die dominante Hand an die neue Schreibhaltung gewöhnt.
2: Wir haben hauptsächlich in dieser Studie die Graphomotorik untersucht, denn ich habe das begleitet mit Untersuchungen auf dem grafischen Tablett. Da schreiben die und kritzeln und man misst, wie schnell und automatisiert die schreiben. Also es ist nicht nur die Geschwindigkeit, sondern es ist die Automatisierung. Finanzierung, es ist der Druck. Und eine Rückschulung bedeutet, dass ich quasi beim Schreiben das auch richtig mit den Gedanken verbinde und Worten.
4: Die Rückschulung kann 2-3 Jahre dauern. Im Idealfall fühlen sich die Betroffenen danach nicht mehr, als würde etwas nicht stimmen, sondern sie sind stimmiger und authentischer, so Barbara Sattler. Ihr Ziel ist, in der Gesellschaft ein stärkeres Bewusstsein für eine Gruppe zu schaffen, zu der mindestens 10% der Bevölkerung gehören. Es geht auch um die Sicherheit am Arbeitsplatz, dass etwa in Industrieanlagen Notausknöpfe für Links- wie Rechtshänder gleich schnell erreichbar sind. Oder dass alle Orchestermusikerinnen und Musiker unabhängig von ihrer Händigkeit aufnehmen. Doch es gibt nicht nur Nachteile. Manchmal wird Linkshänderinnen und Linkshändern ein hohes Maß an Kreativität unterstellt. Doch das ist ein Mythos, der sich nicht wissenschaftlich belegen lässt, so Psychologe Sebastian Ocklenburg.
5: Dann zeigt sich in der Regel, dass es da wirklich keinen objektiven Leistungszugewinn durch die Linkshändigkeit gibt.
4: Linkshänder und Rechtshänder können dem Forscher zufolge eigentlich jeden Beruf gleich gut ausüben.
5: Außer Boxer, Federballspieler und Florettfechter, da haben sie als Linkshänder einen Vorteil.
4: Denn da spüren Rechtshänder, dass sie auf ungewöhnliche Gegner treffen und sind irritiert. Also verkehrte Welt für die Mehrheit der Bevölkerung. Deshalb sind Linkshänder etwa beim Handball als Rechtsaußen sehr gefragt.
0: Michael Stang über Linkshändigkeit. Heute ist der internationale Tag der Linkshänder.
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0: Anfang des Monats ist eine neue Biografie über Harry Belafonte erschienen. Über den Mann, der nicht nur die Musikwelt revolutioniert hat, sondern der auch im Hintergrund die Fäden der US-Bürgerrechtsbewegung zog. Ein enger Vertrauter von Martin Luther King Jr. und Nelson Mandela. Die neue Biografie erzählt von Belafontes unerbittlichem Aktivismus und von den persönlichen Opfern dahinter, genau wie von seiner Kunst. Martina Butler hat den Autor der Biografie getroffen, Joshua Celi Shapiro, und war mit ihm in New York unterwegs.
6: Der Anfang einer großen Karriere liegt im Keller einer Bücherei, der Schomburg Library, 135. Straße in Harlem, auf einer Ecke zwischen Geschäften und Wohnhäusern. Ein Raum, nicht viel größer als ein Klassenzimmer. Vorn eine kleine Bühne. Hier kam Harry Belafonte zum ersten Mal mit dem Theater in Kontakt, erzählt Joshua Jelly Shapiro, Autor der neuen Belafonte-Biografie Daylight Come.
7: Er war erstmal nur Bühnenarbeiter, dann hat ihn das Theater gepackt. Da hat er seinen engen Freund Sidney Poitier getroffen, der hier auch gearbeitet hat.
6: Und schon bald hat Harry Belafonte selbst als Schauspieler im American Negro Theater auf der Bühne gestanden.
7: Diese ersten Momente, die er auf der Bühne war, als er diesen Nervenkitzel gespürt hat, vor einem Publikum aufzutreten, dieser Applaus, das war berauschend für ihn. Das war ein Junge, der eine schwierige Kindheit hatte und nicht viel Zuwendung erfahren hat. Für ihn war diese Erfahrung prägend.
6: Harry Belafonte ist in Harlem einige Jahre groß geworden. Er ist hier durch die Straßen gelaufen. Straßen, auf denen man auch Musiker Duke Ellington, Autor Langston Hughes oder den politischen Aktivisten Marcus Garvey getroffen hat. Nach Belafontes erstem Auftritt kam Sänger und Aktivist Paul Robeson hinter die Bühne. Und das, was er sagte, prägte Harry Belafonte fürs Leben, weiß Jelly Shapiro.
7: Er hat zu Harry gesagt, bekommen Sie dazu, dein Lied zu singen, dann wollen Sie wissen, wer du bist. Robeson wurde sein Held, weil er Singen als Plattform nutzte für Aktivismus. Das hat Harry Belafonte geprägt.
9: And so that was an absolutely formative encounter that happened here in the basement of the little library.
6: Und die Menschen hörten seine Lieder in der ganzen Welt.

0: Schauspiel, Musik, das war Belafontes Anfang. Sein Türöffner in einer Zeit, in der Schwarze und Weiße in den USA nicht aus dem gleichen Wasserhahn trinken durften. Im Restaurant, in Schulen, im ganzen Leben Rassentrennung herrschte. Und da kam Harry Belafonte und war in vielem der Erste, zählt Autor Jelly Shapiro auf.
1: 1956 hat er als erster Soloartist mehr als 1 Million LPs verkauft. Er war der erste schwarze Entertainer, der eine Fernsehshow zur besten Sendezeit hatte, die er selbst produziert hat. Er war der erste schwarze Hollywood-Schauspieler, der in großen Produktionen der Star war. Er war ein Massenentertainer. Er war der erste schwarze Entertainer, der damals großen Ärger bekam, weil die weiße Petula Clark im Fernsehen seinen Ellbogen berührt hat. Das war damals ein Riesenskandal.
0: Belafonte war gut mit Martin Luther King befreundet. Er hat ihn und die Bürgerrechtsbewegung finanziell unterstützt. Strippen gezogen, Menschen zusammengebracht. In seiner neuen Belafonte-Biografie will Jelly Shapiro den immensen Einfluss, den Harry Belafonte hatte und wie er die Welt veränderte, verdeutlichen. Bei einer Gedenkfeier nach seinem Tod hat sich Schauspielerin Whoopi Goldberg vor Harry Belafonte verneigt. Vor dem, was er bewegt hat.
2: So every time you see folks of color on television, you remember Harry put them there. Harry did that.
0: Jedes Mal, wenn man einen Schwarzen im Fernsehen sehe, solle man daran denken, Harry Belafonte hat denjenigen dorthin gebracht. Er habe den Weg frei gemacht. Ein Entertainer, Brückenbauer, Möglichmacher. Harry Belafonte, ein Mann, der die USA verändert hat.
3: Daylight Come, Harry Belafonte and the World He Made. Die Biografie ist Anfang des Monats erschienen.
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3: Inmitten wachsender Spannungen am Persischen Golf haben Pakistan, die Türkei und Saudi-Arabien vergangene Woche ein Verteidigungsbündnis zur gegenseitigen Unterstützung geschlossen. Bei einem Treffen der Staats- und Regierungschefs der Länder in Saudi-Arabien sei der sogenannte Mekka-Verteidigungspakt unterzeichnet worden. Die Neue Zürcher Zeitung kommentiert.
5: Ein Angriff auf eines der drei Länder sei ein Angriff auf alle Mitglieder des Bündnisses, heißt es in dem Verteidigungsabkommen. Sprachlich gleicht dies der Wortwahl in Artikel 5 des NATO-Vertrags. Oft wird das neue Bündnis deshalb verkürzt auch als islamische NATO bezeichnet. Zweifellos scheint die verstärkte Kooperation zwischen den drei Ländern aber eine Folge des amerikanisch-israelischen Angriffs auf Iran zu sein. Saudi-Arabien und die Türkei hatten den amerikanischen Präsidenten Donald Trump im Januar vor einem Krieg gegen Iran gewarnt. Doch Trump hörte nicht auf sie. Der saudische Kronprinz dürfte sich von einer verstärkten Verteidigungszusammenarbeit mit der Türkei und Pakistan deshalb erhoffen, seine weitgehende Abhängigkeit von den USA zu verringern.
3: In Österreich liegt der Fokus auf der Türkei. Der Bundeskanzler Christian Stocker von der ÖVP, der hat Erdogan, den türkischen Staatspräsidenten, bei einem Staatsbesuch einen lieben Freund genannt. Daraufhin kommentiert der Standard aus Österreich.
5: Ist das wirklich unser lieber Freund geworden? Dass Europa und Österreich von vor ein paar Jahren hätte diese Frage noch recht deutlich verneint. Heute ist das nicht mehr der Fall. In Europa tobt seit 4,5 Jahren Russlands Ukraine-Krieg und im Weißen Haus seit 1,5 Jahren ein illiberaler, rechtspopulistischer Narzisst, der Europa verachtet. Auf diesem Trümmerfeld macht Trump-Flüsterer Erdogan das, was schon das Osmanische Reich gut konnte: zwischen Mächten balancieren.
3: Das waren Auszüge aus Kommentaren der internationalen Presse. Heute hat sie Milat Kupay für uns zusammengestellt. Jetzt ist hier auf NDR Info wieder Zeit für den Überblick.
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6: Um 14 Uhr mit Tarek Yusbashi. Bundestagspräsidentin Klöckner hat zum 65. Jahrestag des Mauerbaus für mehr Zusammenhalt der Deutschen plädiert. In der Gedenkveranstaltung an der Bernauer Straße in Berlin sagte Klöckner, die frühere Grenze sei inzwischen fast unsichtbar geworden, aber trotzdem noch vorhanden.
7: Die Mauer stand 28 Jahre. Sie fiel vor 37 Jahren. Und sie scheint doch häufig noch fest in unseren Köpfen zu stecken. Für Westdeutsche änderte sie sich mit der Einheit nicht allzu viel. Für Ostdeutsche änderte sich mit der Einheit nahezu alles. Wir sollten die Hindernisse überwinden, die manchmal immer noch zwischen uns sind. Die Ideen von 1989 waren Freiheitsideen. Freiheit können wir nicht verwalten. Wir müssen sie mit Leben, mit Vertrauen füllen. Im Zweifel müssen wir sie verteidigen. Gegen Gleichgültigkeit, gegen Desinteresse, gegen Relativierung, aber auch gegen Freiheitsfeinde. Für die Freiheit, für die entscheidet man sich. Für die Unfreiheit nicht.
6: Bundestagspräsidentin Klöckner. Bundesumweltminister Schneider erhält für seinen Plan, auch den Bund an den Kosten für Hitze- und Klimaschutz zu beteiligen, Zustimmung von den Kommunen. Der Präsident des Städte- und Gemeindebundes Spiegler sagte im RBB, Vorrang vor allem müsse die Sicherung des Trinkwassers haben. Seinen Berechnungen zufolge benötigen die Städte und Gemeinden in Deutschland in den nächsten 20 Jahren rund 800 Milliarden Euro, um sich an den Klimawandel anzupassen. Den Grünen gehen die Pläne des Bundesumweltministeriums dagegen nicht weit genug. Sie fordern ein Spitzentreffen im Kanzleramt. Hitze und Trockenheit hat auch Spuren bei der deutschen Getreideernte hinterlassen. Seit Beginn der Dürreperiode Mitte Juni seien rund 3 Millionen Tonnen Getreide und Raps verloren gegangen, teilte der Deutsche Raiffeisenverband mit. Dies bedeute Einnahmeverluste von 600 Millionen Euro. Aus der ARD-Finanzredaktion Paula Protzen.
8: Der Verband rechnet inzwischen nur noch mit einer Erntemenge von knapp 41 Millionen Tonnen. Das wären ca. 10% weniger als im Vorjahr. Das günstige Wetter im Frühjahr habe immerhin dafür gesorgt, dass es keine größeren Ausfälle gibt, sagt Verbandsexperte Guido Sedler. Insgesamt falle die Ernte jetzt zwar unterdurchschnittlich aus, aber immer noch ausreichend. Für die Landwirte sei der Ausfall allerdings ein schwerer Schlag, denn sie leiden ohnehin schon unter steigenden Kosten. Dass durch die schlechte Ernte jetzt Brot und Brötchen teurer werden, sei wiederum recht unwahrscheinlich. Der Getreidepreis macht bei Backwaren höchstens ein paar Cent aus.
6: Die Deutsche Bahn will jetzt auch Mitarbeitende an Bahnhöfen mit Bodycams ausstatten. Das Zugpersonal trägt bereits solche Kameras am Körper. Aus der NDR-Nachrichtenredaktion Wiebke Drescher.
9: Etwa 2700 Mitarbeitende an Bahnhöfen sollen die Minikameras bekommen, mit dem Ziel, sie vor Übergriffen zu schützen. Denn immer häufiger werden Bahnbeschäftigte attackiert. Laut der Deutschen Bahn gab es allein im ersten Halbjahr im Regionalverkehr knapp 1000 Übergriffe. Davon passierten die meisten im Zug, wie Anfang des Jahres in Rheinland-Pfalz, als ein Zugbegleiter tödlich verletzt wurde. Aber auch an Bahnhöfen werden Bahnmitarbeitende vermehrt angegriffen. Deshalb wird auch ihnen jetzt ein Angebot gemacht, freiwillig Bodycams zu tragen. Die ersten Kameras werden schon an Bahnhöfen in Frankfurt am Main und Bielefeld eingesetzt.
6: Der 71. Eurovision Song Contest soll im kommenden Jahr in der bulgarischen Schwarzmeerstadt Burgas ausgetragen werden. Wie das bulgarische nationale Fernsehen BNT und die European Broadcasting Union EBU mitteilten, setzte sich Burgas im Rennen gegen die Hauptstadt Sofia durch. Aus Wien Clemens Fehrenkotte.
10: Damit entschieden sich die Veranstalter für die 200.000 Einwohner große Hafenstadt, die als touristischer Anziehungspunkt im Südosten Bulgariens gilt. Beim diesjährigen Eurovision Song Contest in Wien hatte die bulgarische Sängerin Dara mit ihrem Song Bangaranga das Songfestival gewonnen und damit Bulgarien zum nächsten Austragungsland des Eurovision Song Contests gemacht. Bei der Entscheidung zwischen der 2-Millionen-Hauptstadt Sofia, die von einem bürgerlich-liberalen Bürgermeister regiert wird, und der deutlich kleineren Touristenhochburg Burgas am Schwarzen Meer dürften bulgarischen Medien zufolge auch innenpolitische Gründe eine Rolle gespielt haben. So habe der langjährige ehemalige Staatspräsident und jetzige Ministerpräsident Bulgariens, Rumen Radev, der ein Mitte-Links-Bündnis anführt, die Ausrichtung des Contests in Sofia dem bürgerlich-liberalen Bürgermeister der Hauptstadt nicht überlassen wollen.
6: Das waren die Nachrichten.
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11: Viel Sonne heute bei uns in Norddeutschland bei Höchstwerten von 23 bis 35 Grad. Morgen ganz genauso sonniges Wetter bei Höchstwerten von 30 bis 37 Grad. An den Küsten immerhin 27 bis 31. Am Sonnabend zeitweise noch heiter von Westen her, dann stellenweise aber schon Schauer und Gewitter. 20 bis 34 Grad und auch am Sonntag dann einige Schauer und Gewitter bei 19 bis 24 Grad. NDR Info ist hier mit dem Verkehrsservice. Stau oder stockender Verkehr, weil sehr viel los ist, erst ab 3 Kilometern. A1 Hamburg Richtung Osnabrück zwischen Bremer Kreuz und Arsten in der Baustelle 3 Kilometer stockend. A1 Bremen Richtung Osnabrück zwischen Dreieckstur und Wildeshausen Nord hier 5 Kilometer Stau. A1 Osnabrück Richtung Bremen zwischen Dreieckstur und Bremen-Hemelingen 5 Kilometer Stau. A2 Berlin Richtung Hannover zwischen Irxleben und Alsleben 10 Kilometer Stau im Baustellenbereich. Dann die A2 Dortmund Richtung Hannover zwischen Bad Nenndorf und Wunstorf-Luthe 3 Kilometer Stau vor der Baustelle. A7 Kassel Richtung Hannover zwischen Nörten-Hardenberg und Northeim-Nord 4 Kilometer Stau. Dann die A20 Lübeck Richtung Rostock zwischen Zurow und Kröpelin 3 Kilometer Stau. Und die A23 Heide Richtung Hamburg ist zwischen Tornisch und Pinneberg-Nord wegen Bergungsarbeiten gesperrt. 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Die Athletinnen und Athleten ächzen. Der Schweiß tropft auf die blaue Laufbahn im Leichtathletikstadion von Birmingham bei der Europameisterschaft. Es ist richtig heiß, nicht nur in Zentralengland, sondern insgesamt in Großbritannien. Für einige mal eine willkommene Abwechslung und quasi die Aufhebung dieses Klischees über den englischen Regen. Aber genau den bräuchte vor allem die Natur.
12: Viele Parks und Grünflächen in Großbritannien geben aktuell ein eher trostloses Bild ab. Vom Grün ist nichts geblieben. In manchen Parks ist der Boden so trocken, dass der Wind Staubwolken aufwirbelt. Gerade der Süden Großbritanniens ächzt unter der Hitze. In 2 Dritteln des Landes herrscht offiziell Dürre. Die 5. Hitzewelle des Jahres erreicht in diesen Tagen ihren Höhepunkt. Alex Burkle vom Met Office warnt, der heutige Donnerstag wird der schlimmste Tag. Die Temperaturen werden bis zu 36 oder 37 Grad erreichen, im schlimmsten Fall sogar 38 Grad. Das könnte der heißeste Tag des Jahres werden oder vielleicht sogar der heißeste Augusttag, der jemals in Großbritannien gemessen wurde. Krankenhäuser, Pflegeeinrichtungen und andere kritische Infrastruktur bereiten sich mit Nachdruck auf das Hitzehoch vor. Experten rechnen mit weiteren Hitzetoten. Die Wirtschaft verzeichnet laut Experten schon jetzt Einbußen von 4 Milliarden Pfund wegen der Hitze. Doch nicht nur die hohen Temperaturen machen den Briten zu schaffen, sondern auch der fehlende Regen. Der Juli war der trockenste seit Beginn der Wetteraufzeichnung. Im ganzen Land verlieren Bauern ihre Ernte, die Reservoirs leeren sich. In vielen Regionen ist es verboten, die Gärten zu wässern. Großbritannien sei auf diese neuen Wetterverhältnisse kaum vorbereitet, erklärt Chloe Brimicombe, Klimaforscherin an der Universität Oxford. Wenn wir uns die vergangenen 5 Sommer im Vereinigten Königreich anschauen, dann hatten wir oft mindestens 4 Hitzewellen. Das ist nicht unser normales Wetter. Es wird immer extremer wegen des Klimawandels. Und das bedeutet, wir sind alle diesem immer extremer werdenden Wetter ausgesetzt, indem wir nassere Winter, aber auch viel trocknere Sommer erleben. Ein großes Problem ist die Wasserinfrastruktur. Die Wasserversorgung in England und Wales ist seit vielen Jahren privatisiert. Leitungen sind alt und marode. Im ganzen Land sickern jeden Tag 3 Milliarden Liter Frischwasser durch Lecks und Löcher in den Rohren. Das müsse sich ändern, sagt Emma Pinchbeck vom britischen Climate Change Committee. Wir müssen das Land vorbereiten, um uns an diese Bedingungen zu gewöhnen. Wir müssen auf immer mehr dieser außergewöhnlichen Dürren eingestellt sein. Dazu gehört, dass unsere Wasserleitungen aufgebessert und Löcher gestopft werden, damit Wasser sicher in allen Landesteilen ankommt. Wir müssen in gute Reservoirs investieren. Wir müssen die Landwirtschaft ausrüsten, damit sie Wasser besser speichern kann. Und damit müssen wir jetzt anfangen, weil die Wetterbedingungen sich jetzt ändern. Premierminister Andy Burnham berief gestern eine Sondersitzung seines Kabinetts ein, um die aktuelle Hitzewelle zu besprechen. Solche Sitzungen werden sonst bei Naturkatastrophen oder Terrorgefahren einberufen. Ein echtes Ergebnis gibt es nicht. Burnham empfiehlt nach der Sitzung in einem Statement, dass die Menschen sich vor der Hitze schützen, ausreichend trinken und sich um Ältere kümmern sollen. Außerdem fordert er Ladenbesitzer auf, keine Einmalgrills mehr wegen der Feuergefahr zu verkaufen. Angesprochen darauf, ob die von ihm in Aussicht gestellten Ölbohrungen in der Nordsee angesichts des Hitzesommers und des Klimawandels angemessen seien, sagt der Premierminister.
13: I think it's really important that we deal today with the situation.
12: Es ist wichtig, dass wir uns erstmal mit der Situation beschäftigen, in der wir gerade sind. Wir müssen die Notlagen im Land unter Kontrolle bekommen. Wir müssen darauf ein Auge haben.
13: but we need to have a very close watching brief on that situation.
12: Damit meint die fast 1000 Feuer, die in diesem Sommer in ganz Großbritannien gebrannt haben. Die Hälfte davon brach im Juli aus. Von Feuerwetter sprechen Experten in diesem Sommer, denn die Feuergefahr wird bleiben, solange es nicht regnet. Und auch wenn die Temperaturen in den kommenden Wochen sinken sollen, Regen ist nicht in Sicht.
3: Lisa Marie Röhling über den Höhepunkt der Hitzewelle in Großbritannien. 10:50.
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3: Beim Hamburger Hafen- und Logistikkonzern Hala ist der Containerumschlag seit Jahresbeginn deutlich zurückgegangen. Deshalb hat das Unternehmen, das von der Stadt Hamburg und der Schweizer Reederei MSC kontrolliert wird, rund ein Drittel weniger Gewinn gemacht. Nach Abzug von Steuern und den Anteilen anderer Gesellschafter rutscht die Hala sogar in die roten Zahlen. Dietrich Lehmann dazu.
14: An den Hala Container Terminals in Hamburg sind im ersten Halbjahr nicht einmal 2,8 Millionen Boxen umgeschlagen worden. Ein Minus von mehr als 7% verglichen mit dem Vorjahr. Dafür sieht die Hala mehrere Gründe. Der ungewöhnlich harte Winter zum Jahresbeginn, der Umbau an einigen Terminals, wie etwa in Altenwerder oder am Burchardkai, und einige Räder haben Liniendienste von der Hala abgezogen. Dazu gehört etwa Hapag-Lloyd. Deutlich mehr Geld als im Containerumschlag in den Häfen hat die Hala bei den Transporten ins Hinterland verdient, vor allem mit der eigenen Bahntochter Metrans. Aber auch in diesem Bereich sind weniger Container befördert worden als im Vorjahr. Bis Jahresende rechnet das Unternehmen nicht damit, dass sich die Lage insgesamt

0: nach Sylt. Die Fahrten beginnen und enden derzeit in Husum. Auswirkungen hat das Ganze auch auf die Strecke des RE7 und RE70 von Hamburg nach Kiel bzw. Flensburg. Der RE7 aus Flensburg zum Beispiel endet in Neumünster. Der RE70 aus Kiel fährt wiederum bis nach Pinneberg. Eigentlich sollten beide Verbindungen nach Bauarbeiten zumindest bis Altona fahren. Die Störung an der Weiche trat in der Nacht auf. Wer auf den entsprechenden Strecken unterwegs ist, sollte sich dringend online oder in der App der Bahn über mögliche alternative Verbindungen informieren.
1: Sie blockieren Parkplätze, sind nicht schön anzusehen und sind in einigen Fällen auch eine Gefahr für die Umwelt. Die Rede ist von Schrottautos. Das Abschleppen, Lagern und auch das Entsorgen oder Versteigern kostet die Stadt Hamburg weit über 400.000 Euro. Anja Grigoleit.
2: Die meisten Schrottautos, nämlich 1664, wurden in diesem Jahr bisher im Bezirk Mitte festgestellt. Mit 143 Fahrzeugen die wenigsten im Bezirk Eimsbüttel. Genaue Zahlen für ganz Hamburg gibt es nicht, denn nicht alle Bezirke führen entsprechende Listen, heißt es in der Senatsantwort. Als erstes kleben die Behörden einen roten Warnhinweis an die Autos. Entfernen Sie Ihr Fahrzeug oder es wird nach einem Monat entfernt. Die meisten Fahrzeughalter kommen dieser Aufforderung fristgerecht nach, heißt es vom Senat. Abgeschleppt wurden auf Steuerzahlerkosten in Altona zum Beispiel nur 25, im Bezirk Nord 111, in Harburg über 400. Wie lange die Schrottautos allerdings rumstehen, bis sie endgültig abgeschleppt werden, kann der Senat nicht sagen. CDU-Mann Markus Kranich fordert deutlich mehr Tempo. Denn, so Kranich, öffentlicher Raum ist kein kostenloser Abstellplatz.
1: Heute ist ein besonderer und emotionaler Tag auch für die Mitarbeitenden der Seehundstation in Norddeich im Kreis Aurich in Niedersachsen. Die ersten Seehund-Jungtiere dieser Saison, die als hilflose Heuler in die Einrichtung kamen, werden wieder in die Freiheit entlassen. Wochenlang wurden die verwaisten Tiere von Pflegern mit viel Geduld und natürlich mit Fisch aufgepäppelt. Jetzt sind sie stark und schwer genug für das Leben in der Wildnis. Jan-Bastian Buck.
3: Die aufgepäppelten Heuler werden in Weidenkörbe gepackt. Drei sind es heute Abend. Alle haben das erforderliche Gewicht von mindestens 25 Kilo erreicht, erklärt Peter Linau, der Leiter der Seehundstation. Dann geht's mit kleinen Booten zur Ostspitze der Insel Jüst. Da werden die Seehunde ausgesetzt. Das wird nicht die einzige Auswilderungsfahrt. Mehr als 120 Heuler haben Linau und seine Kollegen dieses Jahr aufgezogen. Ein durchschnittlicher Wert, sagt er. Seit 5 bis 6 Jahren ist der Seehundbestand im niedersächsischen Wattenmeer gleichbleibend hoch. Zuletzt wurden rund 8.400 Tiere bei Zielflügen erfasst. Schlechtes Wetter, aber auch der Mensch sind die Hauptgründe, warum Seehundmütter ihre Jungen zurücklassen. Und was den Leuten teilweise einfällt, kann man sich kaum vorstellen, sagte Seehundstationsleiter Linau. Hier gilt, die Tiere unbedingt in Ruhe lassen, nicht nah rangehen, nicht anfassen, keine Selfies machen, im Zweifel die Seehundstation anrufen. Das sind Raubtiere mit scharfen Zähnen. Und Seehundjunge werden im Juni und Juli geboren und nur kurz gesäugt. Heuler, die von ihrer Mutter getrennt wurden und Hilfe brauchen, die findet man jetzt Mitte August sowieso nicht mehr.
1: Richtig heiß im Moment in Großbritannien. Das haben wir ja gerade eben hier bei uns auf NDR Info gehört. Und das betrifft natürlich auch die Athletinnen und Athleten der Leichtathletik-Europameisterschaften. Die finden ja gerade in Großbritannien in Birmingham statt. Ob das aber die Medaillenpläne der deutschen Zehnkämpfer beeinflusst, das hören wir gleich. Davor kommt hier auf NDR Info jetzt der kompakte Überblick und den hat Tarek Yusbashi für uns.
4: 65 Jahre nach Beginn des Mauerbaus hat Bundeskanzler Merz dazu aufgerufen, die Demokratie zu verteidigen. Freiheit und Demokratie seien nicht selbstverständlich, betonte Merz. Mecklenburg-Vorpommerns Ministerpräsidentin Schwesig nannte die Mauer ein Symbol der Unfreiheit in der DDR. Sie erinnerte an alle, die beim Versuch, die Mauer oder die innerdeutsche Grenze zu überwinden, ums Leben gekommen sind oder infolge von Fluchtversuchen verletzt, inhaftiert oder drangsaliert wurden. Am 13. August 1961 hatte der Bau der Berliner Mauer begonnen. Die Grünen werfen der Bundesregierung beim Thema Hitze Untätigkeit vor und fordern ein Spitzentreffen im Kanzleramt. Deutschland habe ein Zuständigkeitsproblem und es fehle ein Hitzeschutz aus einem Guss, sagte die Grünen-Umweltpolitikerin Schneider. Sie unterstützt die Forderung aus dem Bundesumweltministerium, Klimaanpassung und Naturschutz als Gemeinschaftsaufgabe im Grundgesetz zu verankern. Auch der Deutsche Städte- und Gemeindebund dringt darauf, Hitzeschutz zur gemeinsamen Aufgabe von Bund, Ländern und Kommunen zu machen. Knapp eine Woche nach Beginn des Ätna-Ausbruchs bleibt der Flughafen von Catania

0: auf Sizilien weiter geschlossen. Bis mindestens kommende Nacht gilt ein Flugverbot. Ein Ende der Eruption ist laut Vulkanexperten nicht absehbar. Die Aktivität des Ätna sei aber leicht rückläufig. Schätzungen zufolge haben die Flugausfälle in Sizilien zu wirtschaftlichen Schäden bis zu 24 Millionen Euro geführt. Das Wetter in Norddeutschland: viel Sonne und trocken bei maximal 23 Grad auf Rügen bis 35 Grad in Bad Bentheim. Das war der kurze Überblick. Es geht weiter mit Sebastian Ottowitz.
1: Vielen Dank. 14.18 Uhr.
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1: Es ist Hochsommer, es ist heiß, nicht nur hier im Norden mit mehr als 30 Grad, sondern auch in Birmingham bei der Leichtathletik-EM. Da sieht man jetzt auch schon modische Auswirkungen. Ich habe viele Athletinnen und Athleten gesehen, die in den Wettkampfpausen Eiswesten tragen zur Kühlung. So soll es dann auch klappen für die deutschen Zehnkämpfer heute, Mads Nicholson.
3: Genau, in der prallen Sonne zum EM-Gold. Das ist der Plan von Zehnkämpfer Leo Neugebauer. Der Weltmeister und Sportler des Jahres führt im Zehnkampf nach 7 von 10 Disziplinen vor dem Niederländer Tesseler. Der Vorsprung beträgt 225 Punkte bei noch 3 ausstehenden Wettbewerben. Jens-Jörg Rieck ist unser Reporter live in Birmingham und kann uns diese Zahlen einordnen. Wie komfortabel ist denn der Vorsprung?
4: Der reicht, aber er reicht vor allen Dingen im Moment noch für einen Vorsprung von Niklas Kaul. Ich gehe da fest von aus, dass die beiden Deutschen sich ein Battle hier um Gold liefern werden. Denn jetzt kommt der Stabhochsprung. Da werden beide noch einmal sich ein bisschen absetzen können. Hier gibt es noch mal 10 Zentimeter für 10 Zentimeter 30 Punkte extra. Da ist Tesseler und Skotheim wahrscheinlich nicht in der Lage, mit den beiden mitzuhalten. Vor allen Dingen dann in der vorletzten Disziplin im Speerwurf nicht. Sodass wir davon ausgehen können, dass es ein wirklicher Showdown wird. Der dritte Deutsche, um auch das noch schnell zu sagen, Amadeus Gräber, ist derzeit 13. Macht auch einen klasse Wettkampf. Er ist ja der Youngster, der Zimmerkollege von Niklas Kaul hier bei der EM.
3: Ja, was auffällt in diesen Tagen von Birmingham, viele Plätze sind leer im Stadion, das Stadion oft nur halb gefüllt. Der Manager der britischen Topsprinterin Amy Hunt sagte, die Eintrittspreise sind verrückt, eine absolute Schande. Wie sind denn die Aussichten fürs Wochenende in Birmingham?
4: Ja, uns wurde auf der Pressekonferenz verkündet, dass ab Donnerstag, das ist ja bekanntlich auch heute, alles ausverkauft ist. Dem war nicht so. Sie sind mit den Preisen nochmal runtergegangen. Es gibt jetzt Preise ab 10 Pfund. Das finde ich absolut okay. Und vielleicht noch eine gute Nachricht und ein kleines Statement in Richtung britischer Leichtathletikfans. Ich meine, es ist heute der heißeste Tag. Wir haben 37 Grad angekündigt. Und jetzt ist ein langes Loch, bevor die Mehrkämpfer hier mit dem Stabhochsprung anfangen. Und trotzdem sitzen noch mindestens 500 Leute hier in der Arena, in der im Moment nichts passiert, außer dass wir beide miteinander reden und sie zuschauen, wie mit den weißen Eiswesten, richtig gesagt, die deutschen Mehrkämpfer auf ihren Einsatz warten.
3: Jens-Jörg Rieck live aus Birmingham. Heute ist also der entscheidende Tag der Zehnkämpfer. Das Ganze dann heute live bei den Kollegen im ZDF. Die Entscheidung im Zehnkampf fällt heute Abend in der späten Session dann. Die Schwimm-EM in Paris läuft bisher richtig gut für das deutsche Team. Goldmedaillen gab es in fast allen Wettbewerben. Beim Wasserspringen, dann im Freiwasserschwimmen der Seine und auch im Becken der Olympiahalle von 2024. Mit dem erst 19-jährigen Schleswig-Holsteiner Johannes Liebmann über die 800 Meter Freistil. Die Zeiten, in denen das deutsche Schwimmen in einer tiefen Krise steckte und große Wettkämpfe medaillenfrei verliefen, sind also vorbei. Und bei dieser EM sind weitere Erfolge möglich. Lars Becker berichtet aus Paris.
5: Silber und Bronze haben sie in Paris schon über 800 Meter Freistil geholt. Isabel Gose und Maya Werner. Morgen gibt's im Finale über die langen 1500 Meter die nächste Chance. Werner kam im Vorlauf als Sechste, Gose locker mit der drittschnellsten Zeit weiter.
6: Kontrolliertes Rennen geschwommen. Zeit war ein bisschen langsamer, als ich wollte. Aber mal sehen. Ich denke, morgen ist irgendwie alles drin.
5: Vor 2 Jahren in Paris hatte Gose ihre Dauerrivalin und 800 Meter Europameisterin Simona Quadarella aus Italien geschlagen und Olympia-Bronze geholt. Eine Medaille, es wäre seine erste über 200 Meter Freistil, strebt auch Lukas Mertens an. Der 400 Meter Weltmeister und Olympiasieger schwamm als Sechster ins Halbfinale.
7: Ich komme mit den Wänden jetzt ja immer noch nicht so ganz so gut klar. Also das ist bei mir so ein kleiner Knackpunkt. Auch vom Schwimmerisch hat sich ganz gut angefühlt. Lauf auch, würde ich sagen, einigermaßen kontrolliert. Solide weiter und dann heute muss man auf jeden Fall eine Schippe drauflegen am Abend, um ins Finale zu kommen.
5: Begleiter im Halbfinale ist Jano Beschnitt. Ex-Weltmeisterin Angelina Köhler untermauerte ihre Medaillenambitionen über 100 Meter Schmetterling als starke Vorlauf-Zweite. Weltmeisterin Anna Elend meldete sich nach der Enttäuschung über ihre 100 Meter Brust als Vorlauf-Vierte über die doppelte Distanz zurück. Im Halbfinale steht auch Lena Ludwig. Die 4x100 Meter Staffel der Männer qualifizierte sich gerade so fürs Finale am Nachmittag, wo es aller Voraussicht nach demnach keine weiteren Medaillen für den DSV geben wird. Im Mittelpunkt das 200-Meter-Freistilfinale mit dem 18-jährigen Top-Talent Linda Roth.
3: Die Fußball-Bundesligisten starten in der kommenden Woche im DFB-Pokal in die neue Pflichtspielsaison. Die Zweitligisten haben an diesem Wochenende schon ihren zweiten Spieltag. Und er beginnt mit einem Nordduell. Holstein Kiel empfängt den FC St. Pauli. Marcel Rapp kehrt nach Kiel zurück. St. Paulis Coach war fast 4,5 Jahre lang Holstein-Trainer, führte die Kieler unter anderem zum ersten Mal in der Vereinsgeschichte in die Fußball-Bundesliga.
8: Es wird eine Zeit sein, die ich nicht vergessen werde. Ich war lange Zeit da. Wir haben den Verein, glaube ich, auf ein anderes Level gehievt in der Zeit, wo ich da war. War eine sehr schöne Zeit. Und trotzdem ist es vorbei. Ne? Im Fußball geht es dann weiter. Jetzt bin ich Trainer beim FC St. Pauli und freue mich brutal auf das Spiel. Aber will natürlich auch da gewinnen. Und trotzdem wird diese Zeit, werde ich nie vergessen.
3: Marcel Rapp will also morgen mit seinem neuen Club, dem FC St. Pauli, bei seinem alten Verein Holstein Kiel gewinnen. Beide Mannschaften sind mit einem Unentschieden in die neue Saison gestartet. Morgen Abend um 18.30 Uhr Anstoß in Kiel. 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
1: Mats Nicholson aus unserer Sportredaktion. Vielen Dank. Viereinhalb Jahre, so lange dauert der russische Angriffskrieg in der Ukraine jetzt schon. Der Krieg gegen die gesamte Ukraine. Gekämpft wird in dem Land ja aber schon viel länger, seit 2014. Seitdem berichten wir über Angriffe hier, Raketeneinschläge dort. Wir wollen aber auch den Fokus auf jene richten, die seit Jahren an der Front stehen und ihr Land verteidigen oder das über viele Jahre hinweg getan haben und die jetzt Hilfe brauchen. Die bekommen sie in Kliniken, in Selbsthilfegruppen. Jerzy Sobota war bei einer Therapiesitzung dabei.
9: 10 Männer sitzen auf Sofas um einen Tisch herum. Ihre Augen sind geschlossen. Sie versuchen, sich zu entspannen.
10: Wie war es für euch? Fragt Ihor Kochuba. Der kahlköpfige Mann ist der Therapeut hier im Aufenthaltsraum von Step Plus, einem Zentrum für Veteranen mit Suchterkrankung. Gut, sagt ein Mann mit Beinprothese. Er habe an seine Kindheit gedacht. Schwerer ist es dem Mann ohne Arm gefallen. Er heißt Vitali. In den Gedanken ist er noch im Krieg, sagt er. Du siehst viele Jungs, die töten und getötet werden. Ich selbst habe getötet. Viele Erinnerungen. Da hat er angefangen zu trinken, erzählt Vitali. Er ist 42, hat schwarz auf dem Bau gearbeitet, dann kam die Einberufung. Nach der Grundausbildung kam er direkt nach Kursk, wo er nach einiger Zeit bei einem Sturmangriff seinen Arm verloren hat. Was mich am meisten verstört, sind diese Menschen, die einfach nur für ihr Vergnügen leben. Dort gibt es Tote, Verstümmelte, aber das ist ihnen einfach egal. Sie denken gar nicht daran. Es ist diese Einstellung, die mich am meisten verstört. Wie Vitali sind viele Veteranen schwer verwundet. Für viele Soldaten gilt seit 2022, nur wer schwer verletzt ist, hat überhaupt die Möglichkeit, aus dem Armeedienst auszuscheiden. Dennoch haben inzwischen rund 1,8 Millionen Menschen in der Ukraine den Veteranenstatus. Eine weitere Achtsamkeitsübung aus der Bluetooth-Box. Als Therapeut muss ich diese Menschen in das Hier und Jetzt zurückbringen. Ihor Kochuba ist Ende 50. Früher hat er selbst harte Drogen genommen, hat die Sucht bezwungen und ist Therapeut geworden. Das Leben geht weiter. Es geht nach vorn. Du kannst eine Familie gründen, Kinder bekommen. Es gibt Möglichkeiten, weiterzugehen. Vielleicht wird jemand von ihnen später Menschen helfen, die so sind, wie sie es selbst waren. Auch der Gründer von Step Plus, Oleksandr Kikot, ist Veteran. Er hat sich 2022 freiwillig gemeldet, Kiew verteidigt und in einigen der härtesten Schlachten des Krieges gekämpft, bis zu seiner Verwundung im vergangenen Jahr. Unser Zentrum hilft bei der Integration der Krieger in die Gesellschaft. Der Mensch kommt zurück und weiß nicht, wie er ohne Armee leben soll. Wie ohne Kommandeur, ohne Kameraden. Sie alle wollen zurück. Alle. Für sie ist es im Krieg besser als im normalen Leben. Denn dort fühlen sie sich wirklich gebraucht. Statt mit seinem Ersparten ein Geschäft aufzumachen, hat Oleksandr Kikot das Suchtzentrum in einem großen Haus am Stadtrand von Kiew gegründet. Es gibt 20 Plätze. Stationär, finanziert vom Ministerium für Veteranangelegenheiten. Das hat eine Studie veröffentlicht, der zufolge mehr als jeder vierte Veteran psychologische Unterstützung benötigt. An der Tischtennisplatte steht der Mann mit der Beinprothese. Ivan ist 29, voll tätowiert und hat Plaques in den Ohren. Er lacht viel. Er ist vor 11 Jahren zum ersten Mal in den Krieg gezogen. Dann 2022 wieder, bis ihm eine Drohne das Bein abgerissen hat. Aber seine Prothese findet er inzwischen ganz komfortabel. Also ich bin ziemlich beweglich, kann Übungen machen, gehe ins Fitnessstudio, tanze, springe. Also grundsätzlich ist es überhaupt nicht so schlimm, wie es anfangs schien. Nur das mit dem Trinken und dem Kiffen muss er noch in den Griff bekommen. Denn er will zurück zur Armee, Ausbilder werden, sein Wissen weitergeben. Wir haben eine große Willenskraft. Wir, die den Krieg durchgemacht haben, kennen den Wert des Lebens. Gott sei Dank, ich bin am Leben. Und die Kronjuwelen sind auch an ihrem Platz. Es gibt also einen Grund zu leben. Mit einer Prothese im Schritt, da weiß ich nicht, wie man da weiterleben soll.
1: Jerzy Sobota hat ehemalige ukrainische Soldaten getroffen.
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0: Um 14.30 Uhr mit Tarek Yusbashi. Bundestagspräsidentin Klöckner hat anlässlich des 65. Jahrestages des Mauerbaus in Berlin an die Teilung Deutschlands erinnert. Diese sei auch 37 Jahre nach der deutschen Einheit in vielen Köpfen noch vorhanden, sagte sie auf der Gedenkveranstaltung an der Bernauer Straße. Aus Berlin, Julian Marxen.
19: In ihrer Rede in der Berliner Kapelle der Versöhnung blickt Julia Klöckner zurück, versucht so die Gegenwart zu erklären. Die Teilung Deutschlands habe nicht nur zu zwei Staaten geführt, sondern auch zu zwei Identitäten. Und mit der Einheit habe sich dann für Westdeutsche nicht viel geändert, für Ostdeutsche dagegen alles, betonte die Bundestagspräsidentin. Die unterschiedlichen Lebenserfahrungen, sie haben laut Klöckner auch dazu geführt, dass politische Fragen auf beiden Seiten heute manchmal sehr unterschiedlich beantwortet werden, zum Beispiel bei den Themen Migration, Corona und beim Umgang mit Russland. Große Streitthemen, meint die CDU-Politikerin, würden dabei zu neuen, unsichtbaren Mauern werden. Deshalb ruft die Bundestagspräsidentin die Deutschen dazu auf, sich zuzuhören und, wie Klöckner sagt, mit Mut aufeinander zuzugehen.
0: Umweltminister Schneider will einen bundesweiten Klimaaktionsplan vorlegen und damit auch die Kommunen entlasten. So soll etwa der Hitzeschutz bundesweit koordiniert werden. Der Deutsche Städte- und Gemeindebund fordere das schon lange, sagte Präsident Spiegler im RBB. Man stehe finanziell mit dem Rücken zur Wand.
20: Es treffen jetzt zwei Dinge aufeinander. Der Klimawandel auf der einen Seite, aber eben auch die Versäumnisse, was die Unterstützung der Kommunen anbelangt, auf der anderen Seite. Oberste Priorität muss haben die Sicherung des Trinkwassers, die wichtigste, lebenswichtigste Ressource, die wir haben. Wir brauchen Verbundsysteme, wir brauchen Wasserspeicher, wir brauchen Investitionen in die Struktur, aber eben auch klimaanpassende Maßnahmen. Da reden wir von ungefähr 800 Milliarden Euro in den nächsten 20 Jahren.
0: Der Präsident des Deutschen Städte- und Gemeindebundes Spiegler. Wegen des niedrigen Wasserstands in der Donau hat Rumänien sein einziges Atomkraftwerk ganz heruntergefahren. Um den Ausfall auszugleichen, wird ein altes Braunkohlekraftwerk wieder in Betrieb genommen. Aus Wien, Silke Hane.
17: Bisher war noch ein Reaktor in Tschernavoda gelaufen. Das Land hatte versucht, diesen mit ungewöhnlichen Maßnahmen in Betrieb zu halten. In der Donau wurden kürzlich mit Steinen beladene Lastkähne versenkt, um mehr Wasser zum Kraftwerk zu leiten. Zuvor hatte die Armee einen Felsen gesprengt, ebenfalls um mehr Wasser zum großen Donauarm hinzuleiten. Dadurch konnte der Betrieb des zweiten Reaktors um ein paar Tage verlängert werden. Sollte es jetzt zu wenig Strom für die Versorgung des Landes geben, wird als erstes die Industrie stufenweise vom Netz genommen. Das hatte die rumänische Regierung in den vergangenen Wochen gesetzlich vorbereitet. In den anderen Ländern entlang der Donau ist die Lage aktuell wieder etwas entspannter. Im Atomkraftwerk im ungarischen Pocs sind seit vorgestern wieder zwei Turbinen in Betrieb.
0: Nach dem Vorfall mit einer Sprengstoffdrohne am Flughafen Leipzig-Halle gibt es offenbar neue Hinweise. Nach Informationen von WDR und NDR sollen Zeugen eine Detonation in einem angrenzenden, verlassenen Dorf beobachtet haben, kurz bevor die Drohne gefunden wurde. Aus Köln, Andreas Braun.
21: Das sächsische Landeskriminalamt rückte nach den Hinweisen in dem verlassenen Dorf an. Die Ermittler fanden tatsächlich auf einer Brachfläche neben einer Straße etwas, das ein Detonationsort sein könnte. Nach Informationen von WDR und NDR soll es sich um verbrannte Erde sowie kleine Metallfragmente handeln. Die Zeit hatte zuerst über die Explosion berichtet. Kriminalisten versuchen nun zu klären, was in dem verlassenen Dorf passiert ist. Ob die Täter möglicherweise vor dem misslungenen Angriff mit der Drohne auf dem Flughafen Beweismittel vernichtet haben könnten oder ob hier versehentlich eine zweite Sprengladung einer Drohne explodiert sein könnte. Die Untersuchungen der Bodenproben sollen noch laufen. Inzwischen soll den Ermittlern auch ein Video vorliegen, auf dem die mutmaßliche Explosion zu sehen ist.
0: In Australien gilt seit Ende vergangenen Jahres ein Social-Media-Verbot für unter 16-Jährige. Jetzt hat der Facebook- und Instagram-Mutterkonzern Meta erste Zahlen veröffentlicht. Demnach hat das Unternehmen bereits hunderttausende Konten gesperrt. Aus Singapur, Anna-Lu Beckmann.
22: Meta hat nach eigenen Angaben zwischen Dezember und Juni mehr als 750.000 Konten deaktiviert, bei denen der Tech-Konzern vermutet, dass sie australischen Jugendlichen gehören. Davon seien rund 462.000 Instagram-Accounts und etwa 294.000 Facebook-Konten. Meta räumt ein, die Überprüfung der Accounts sei schwierig. Mithilfe von künstlicher Intelligenz würden Profile, Beiträge, Kommentare und Bildunterschriften geprüft und analysiert, um Hinweise auf das Alter der User zu finden, so das US-Unternehmen.
0: Die Bahnstrecke zwischen Celle und Eschede ist gesperrt. Grund ist der Austritt eines Gefahrstoffes. Nach Angaben des Betreibers sind Rettungskräfte mit einem Großaufgebot am Bahnhof Garsen im Einsatz. Betroffen sind demnach die Regionalexpresslinie RE3 und die Regionalbahn RB31 zwischen Hannover und Uelzen. Reisende sollen deutlich mehr Zeit einplanen und auf Anzeigen und Durchsagen an den Bahnhöfen und in den Zügen achten. Ein Ersatzverkehr mit Bussen werde vorbereitet. Und das waren die Nachrichten.
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1: 23 bis 35 Grad, das sind die Höchstwerte heute. Dazu jede Menge Sonne, nur auch morgen ganz ähnliches Bild. Da wird es noch ein bisschen wärmer, die Höchstwerte 30 bis 37 Grad, an den Küsten ein bisschen kühler, 27 bis 31 Grad. Am Sonnabend dann zumindest zeitweise heiter. Von Westen her ziehen aber stellenweise Schauer und Gewitter auf. 20 bis 34 Grad und am Sonntag wird es dann deutlich kühler. Bei einigen Schauern und Gewittern bei 19 bis 24 Grad. NDR Info mit dem Verkehrsservice. A1 Hamburg Richtung Osnabrück zwischen Bremer Kreuz und Arsten. 3 Kilometer stockender Verkehr im Baustellenbereich. A1 Osnabrück Richtung Bremen zwischen Dreieckstur und Bremen-Hemelingen, hier 5 Kilometer Stau. Dann die A2 Berlin Richtung Hannover zwischen Irxleben und Alsleben, 10 Kilometer Stau im Baustellenbereich. A7 Kassel Richtung Hannover zwischen Nörten-Hardenberg und Northeim-Nord, 4 Kilometer Stau. Und dann noch die A20 Lübeck Richtung Rostock zwischen Zurow und Kröpelin, 3 Kilometer Stau. 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Ja, bei diesen heißen Temperaturen einfach ab an den Strand. Das ist ein guter Ort beim Sommerwetter. Es gibt viele schöne Strände in Europa, klar im Süden am Mittelmeer, hier bei uns an Nord- und Ostsee in Deutschland, die französische Atlantikküste. Weniger auf dem Schirm haben wir heutzutage zumindest die belgische Küste. Früher, vor den beiden Weltkriegen, haben hier vor allem die Deutschen Urlaub gemacht. Damals haben sie ihre eigenen kulinarischen Vorlieben mitgebracht. Ein Verkaufsschlager damals, Berliner. Und der Berliner, der feiert jetzt ein Comeback am belgischen Strand. Andreas Meyer-Feist.
4: Hier erwartet man dieses Gebäck nicht unbedingt, aber diese Touristin weiß sofort Bescheid.
6: Ja, diese leckeren Berliner, sag ich mal, wie sie bei uns ja heißen. Und wir lieben die sehr. Dann haben wir den jungen Mann gesehen und gedacht, alles klar, erste Aktion erstmal, so einen leckeren Bollen kaufen.
4: Bollen oder Berliner, wie heißt es denn jetzt wirklich? Strandverkäufer Adrian zieht mit dem Kühlwagen rum und weiß es genau.
7: Boule de Berlin, so that's quite nice.
4: Boule de Berlin, französisch für Berliner Ball. In Berlin heißen die Berliner Pfannkuchen. Berliner heißen sie in Nordwest- und Süddeutschland, Krapfen in Bayern, Kreppel in Hessen, Puffel in Aachen, Glaskrapfen in Baden-Württemberg und Boule de Berlin in Belgien.
7: It's a local tradition that we brought back into place.
4: Thomas Geisen, Bäcker am Strand von Westflandern, hatte die Idee und er hat eine Lieblingsfüllung. Man braucht dazu viel gute Milch von den Kühen Westflanderns.
23: Und da tun wir dann eigentlich gewoon Suiker, Creme-Puder bei und dann noch Eitjes.
4: Dann gibt er einfach Zucker, Sahnepulver, Eier und frische Vanille dazu, fertig. Das Ganze mit viel Liebe und einem Schuss Romantik gemacht. Amanda aus den USA blieb wegen ihm in Belgien und kümmert sich um den Hefeteig.
24: For the love story, for my partner who is Belgian, for the love. And I actually never was in the bakery world until my partner wanted to start a business.
4: Die Füllung geht auch mit Fruchtmarmelade. Pflaumenmus gibt's in Sachsen und Thüringen, Marillenkonfitüre in Österreich, Hagebuttenmark in Franken, Vanille in Belgien. Der erste Berliner, der einen Berliner mitbrachte nach Belgien, kam zur Zeit des exklusiven Tourismus in der Belle Epoque um 1900. Die Küste Flanderns war ein Magnet für das Bürgertum. Aus dem Kaiserreich, schnell zu erreichen mit der neuen Eisenbahn. Das Hotelpublikum verlangte nach heimischen Kreationen zum Café. Der Berliner Ball wurde zur Inkarnation deutscher Urlaubsfreuden, wie heute die Bierflasche am Ballermann, nur eben besser. Die beiden Weltkriege veränderten die Lage. Es kamen immer weniger Deutsche.
24: Especially in the 1950s and going through the 70s after the war, a lot of people started coming down to the coast on vacation.
4: In den 50er bis zu den 70er Jahren kamen sie nochmal. Danach zogen die Deutschen um in Richtung Seeland, in den Niederlanden oder an die Adria. Mit den Berlinern verschwand der Berliner und dann kamen die Fritten. Der Strandtourismus blieb bis zur Jahrtausendwende fest in belgischer Hand. Dann gab es so etwas wie ein deutsches Comeback, der nun mit Ofen-Berlinern kulinarisch unterfüttert wird. Vor allem an historisch gut erhaltenen Orten stieg der deutsche Urlauberanteil steil an. Inzwischen knapp 15% des Gesamtaufkommens an der belgischen Küste. Es soll noch mehr werden, wünscht sich Amanda. Formen und gehen lassen, dann backen bei 180 Grad, gefüllt mit süßen Geheimnissen und am Ende Puderzucker.
24: And they seem satisfied, so it's good.
1: Der leckere Berliner kehrt zurück an die belgischen Strände, wo er schon einmal zu Hause war.
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1: Die Stimmung in Deutschlands Wirtschaft ist überwiegend schlecht. Aber an den Börsen geht's hierzulande immer weiter nach oben. Der DAX scheint seit einiger Zeit nur noch eine Richtung zu kennen. Ein Allzeithoch jagt das nächste. Bianca von der Au mit einem Erklärungsversuch.
25: Nach einem halben Jahr Zickzackkurs im Seitwärtsschritt scheint der deutsche Leitindex seinen Ausbruch nach oben geschafft zu haben. Seit Anfang August der Sprung über die 26.000 Punkte geglückt war, steigt der DAX fast unbemerkt, aber nachdrücklich, so die Einschätzung von Marktanalysten. Woran liegt das? Martin Lück, Kapitalmarktstratege beim Vermögensverwalter Franklin Templeton.
26: Es liegt vor allem daran, dass das Börsenumfeld, vor allen Dingen für Aktien international, nach wie vor relativ gut ist und dass man den deutschen Unternehmen viel mehr als der deutschen Volkswirtschaft zutraut, sich da gut zu positionieren und gute Gewinne zu erwirtschaften. Das ist also nicht so sehr ein Blick auf Deutschland selbst als Land, als Volkswirtschaft, sondern es ist ein Blick auf die Unternehmen und ihre Möglichkeiten.
25: Dabei seien die Geschäftszahlen, die während der aktuell laufenden Quartalssaison veröffentlicht wurden, ein wesentlicher Kurstreiber, sagt Chefvolkswirt Ulrich Carter von der DK Bank.
3: Hinter dem Anstieg der Börsen, nicht nur in Deutschland, sondern auch in den USA, stecken handfeste Zahlen. Es sind die Gewinnentwicklungen der börsennotierten Unternehmen, die ganz deutlich und stärker als sonst nach oben zeigen.
25: Das verdeutlicht aus Sicht des Volkswirts, dass viele Unternehmen, die an der Börse notiert sind, mit den Krisen und Schocks der jüngsten Zeit gut umgehen können.
3: Diese Unternehmen sind nicht an einen Standort gebunden. Sie können ausweichen, wenn sich negative Entwicklungen in einer Weltregion ergeben, sowohl beim Verkauf als auch bei der Produktion. Und das haben diese Unternehmen eben sehr deutlich unter Beweis gestellt.
25: Schaut man auf den DAX, so gibt es seit Jahresbeginn eine Reihe von Unternehmen, die besonders gut abgeschnitten haben, was die Kursentwicklung angeht. An der Spitze Baukonzern Hochtief, gefolgt vom Chemiekonzern Bayer, der sein Glyphosat-Problem in den USA sukzessive lösen kann. Vorne mit dabei auch Infineon und die Energiekonzerne RWE und Siemens Energy. Unternehmen, die indirekt vom Boom der künstlichen Intelligenz profitieren, so Marktstratege Lück. Sei es durch Zulieferungen von Know-how und Komponenten oder durch gewisse Abstrahlungseffekte.
26: Die funktionieren so, dass durch die KI-Revolution die amerikanischen Märkte extrem stark bewertet werden. Dann sagen sich Anleger, da wollen wir jetzt aber nicht alle Eier in einen Korb legen. Wir wollen auch diversifizieren. Und die diversifizieren raus aus Amerika. Dann schauen wir mal, wo die Bewertungen noch nicht so teuer sind. Und dann kommen die ganz schnell auf Europa. Und da gilt natürlich auch Deutschland nach wie vor als eine sehr robuste, sehr gute Volkswirtschaft mit hohem technologischem Niveau, mit hohem Forschungsstand, mit guten Innovationen.
25: Anders als wir selbst haben ausländische Investoren noch ein sehr gutes Bild von Deutschland, so Marktbeobachter Lück. Auch mit Blick auf die Zukunftsfähigkeit des Standorts. Zudem trägt die Hoffnung auf sinkende Zinsen zum Anstieg der Aktienkurse bei. Und so entstehen derzeit fast im Tagestakt neue DAX-Rekorde.
1: Bianca von der Au aus der ARD-Finanzredaktion. Die neue Saison im Profifußball hat begonnen. In der zweiten und dritten Liga wird ja schon wieder gespielt. Und schon verblassen die Erinnerungen an die vergangene Weltmeisterschaft. Heute ist die WM aber nochmal Thema, nicht die aus diesem Sommer, sondern die aus dem Winter 2022 in Katar. Warum? Das hören Sie gleich bei uns. Nach diesem Überblick mit Tarek Yusbashi um 14.44 Uhr.
0: In Berlin haben Politiker an den Bau der Mauer vor 65 Jahren erinnert. Bundestagspräsidentin Klöckner sagte, es sei ein Akt politischer Gewalt, wenn man eine Mauer durch eine Stadt ziehe. Die DDR habe gegen jene gekämpft, die ihre Freiheit leben und sich nicht unterordnen wollten. Kulturstaatsminister Weimar warnte vor einer Instrumentalisierung des SED-Regimes. Links- wie Rechtsextreme versuchten derzeit, die DDR gezielt zu verharmlosen. Die Getreideernte wird in diesem Jahr laut Brancheneinschätzung deutlich geringer ausfallen. Der Deutsche Reihweisenverband, der etwa 1600 Genossenschaftsunternehmen vertritt, rechnet mit etwa 40 Millionen Tonnen und damit fast 5 Millionen weniger als im vergangenen Jahr. Grund sei die lange Trockenheit in diesem Sommer, die vor allem im Süden Deutschlands zu Einbußen führe. Außerdem sorgt der niedrige Wasserstand in vielen Flüssen für Probleme beim Getreidetransport. Die Europäische Union hat ihre Hilfen für die Ukraine ausgebaut. Laut einer Mitteilung des Instituts für Weltwirtschaft in Kiel erreichte die Unterstützung in den Monaten Mai und Juni etwa 11 Milliarden Euro. In den beiden Vormonaten waren es knapp 6,7 Milliarden Euro. Ein großer Teil des Geldes stammt aus einem EU-Darlehen für die Ukraine in Höhe von insgesamt 90 Milliarden Euro. Es soll den ukrainischen Haushalt und die Verteidigungsausgaben sichern. Das Wetter in Norddeutschland, viel Sonne und trocken, bei maximal 23 Grad auf Rügen bis 35 Grad in Bad Bentheim. Das war der kurze Überblick. Jetzt wieder zurück zu dir, Sebastian.
1: Danke, Tarek. Jetzt ist es 14.46 Uhr. Die Fußball-Weltmeisterschaft damals in Katar vor 4 Jahren, die war ja von Anfang an umstritten, schon seit der Vergabe. Ein zentraler Kritikpunkt, die Zustände, unter denen die vielen Leiharbeiter, Wanderarbeiter die Stadien aufgebaut haben. Einer, der darüber öffentlich gesprochen hat, ist der frühere WM-Medienmanager Abdullah Ibaiz. Der Whistleblower ist dann in Katar im Gefängnis gelandet. Inzwischen ist er zwar wieder frei, er sollte aber eigentlich in einem Prozess in den USA aussagen. Das scheint jedoch nicht zu klappen. Benjamin Best.
5: Eigentlich wollte Abdullah Ibaiz am Montag von Jordaniens Hauptstadt Amman nach New York fliegen. Doch jordanische Behörden hinderten ihn an der Ausreise. Dabei soll der frühere Mitarbeiter des katarischen WM-Organisationskomitees am 20. August in den USA als Zeuge in einem Verfahren aussagen. Es geht um Menschenhandel und Zwangsarbeit rund um die WM 2022. Die verhinderte Ausreise beschäftigt inzwischen auch die Politik in Washington. Der US-Kongressabgeordnete James McGovern fordert jetzt Außenminister Marco Rubio zum Handeln auf. Unser nächstes Gespräch muss mit dem US-Außenministerium sein. Was ist hier los? Können Sie, Außenminister Rubio, Ihren Einfluss auf die jordanischen Behörden nutzen, damit er hierher reisen kann? Wenige Tage vor der verhinderten Ausreise war Ibaiz bereits vom jordanischen Geheimdienst festgehalten und einen Tag später wieder freigelassen worden. Nach Angaben seines Anwalts wurde ihm gesagt, er solle sich nicht mehr zur WM, zu den Gastarbeitern und zu seinem eigenen Fall äußern. Jordanien ließ eine ARD-Anfrage dazu bislang unbeantwortet. Abdullah Ibaiz kennt die Vorgänge rund um die WM in Katar aus erster Hand. 2019 kritisierte er als Kommunikationsdirektor des WM-Organisationskomitees intern den Umgang mit streitenden Gastarbeitern. Später machte er Missstände öffentlich. Sein New Yorker Anwalt Aaron Halegua.
8: So Abdullah has, you know, first-hand information.
5: Abdullah verfügt über Informationen aus erster Hand. Er ging zu den streikenden Gastarbeitern und sprach mit ihnen. Er weiß, wie das WM-Organisationskomitee darauf reagierte. Deshalb ist es sehr wichtig, dass eine Jury von ihm hört, was er gesehen und gehört hat und welche Gespräche er darüber geführt hat. Wenig später wurde Ibaiz in Katar wegen Bestechung und Veruntreuung verurteilt. Er bestreitet die Vorwürfe und bezeichnet das Verfahren als Vergeltung für seine Kritik. Das WM-Organisationskomitee wies das stets zurück. Eine UN-Arbeitsgruppe stufte seine Inhaftierung später als willkürlich ein. Mehr als 3 Jahre saß Ibaiz in Katar im Gefängnis. Nun könnte sein Wissen für ein Verfahren vor einem Bundesgericht in Colorado wichtig werden. Dort klagt eine Gruppe philippinischer Gastarbeiter. Sie geben an, Opfer von Zwangsarbeit geworden zu sein. Ihre Pässe seien eingezogen worden, sie hätten unter menschenunwürdigen Bedingungen leben und arbeiten müssen. Die Klage richtet sich gegen ein in Colorado ansässiges US-Unternehmen, das am Bau der WM-Infrastruktur beteiligt war. Das Unternehmen weist seine Verantwortung zurück. McGovern vermutet hinter der verhinderten Ausreise von Ibaiz Druck aus Katar. Belege dafür nennt er nicht. Für McGovern geht es um mehr als diesen einzelnen Fall. Er fordert eine weitere Aufarbeitung der Menschenrechtsverletzungen rund um die WM 2022. Die Vereinigten Staaten sollten an der Wahrheit darüber interessiert sein, was 2022 passiert ist. Die ganze Welt sollte daran interessiert sein. Und es muss Rechenschaft und Transparenz geben. Ob Abdullah Ibaiz am 20. August tatsächlich in New York aussagen kann, ist weiter offen.
1: Benjamin Best über das Schicksal eines Whistleblowers zur WM 2022 in Katar.
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1: Soll die CDU sich zur Linken öffnen, um gegebenenfalls einen AfD-Ministerpräsidenten in Sachsen-Anhalt zu verhindern? Muss die CDU ihren kategorischen Unvereinbarkeitsbeschluss, was die Linken angeht, überdenken? Und ist es gut, bis zuletzt an Prinzipien festzuhalten? Oder sollte man im Sinne der Sache flexibel sein? Diese Fragen werden in diesen Tagen immer öfter gestellt. Aber ja, mit der Prinzipientreue ist das ja so eine Sache. Auch im Alltag ist sie nicht immer zielführend. Genau darüber haben sich unsere Kolleginnen und Kollegen aus unserer Satire-Sendung Intensivstation Gedanken gemacht. Diese Gedanken hören Sie auch gleich bei uns. Vorher müssen wir noch einmal kurz auf die Straßen schauen. Achtung, ein Falschfahrer ist unterwegs auf der A1 Osnabrück-Bremen zwischen Bremen-Brinkum und Arsten. Da ist jemand in der falschen Richtung unterwegs. Fahren Sie äußerst rechts und überholen Sie nicht auf der A1 Osnabrück-Bremen zwischen Bremen-Brinkum und Arsten. Ein Falschfahrer, Vorsicht in beiden Richtungen. Und jetzt zurück zu unserer Satire. Ja, und dem Problem mit der Prinzipientreue.
9: So, etwas Ruhe bitte, liebe Gäste. Willkommen auf dem traditionellen Grillsommerfest der Familienlandschlachterei Kröbel, die ich mit Stolz in vierter Generation fortführe. Bevor wir uns aber hier den kulinarischen Genüssen widmen können, ein familiäres Thema. Wir freuen uns, dass unsere Tochter Gabi endlich einen Freund gefunden hat und wir ihn heute kennenlernen dürfen. Junger Mann, stellen Sie sich doch mal vor.
10: Ja, also was soll ich sagen? Ich bin Paul Trabenbach, ich promoviere gerade in Ökotrophologie und habe Gabi nicht nur kennen, sondern, wenn ich so sagen darf, auch lieben gelernt. Lustig, nicht? Da verliebt man sich als überzeugter Vegetarier ausgerechnet in eine Metzgerstochter.
9: Wie bitte? Vegetarier? Was wollen Sie denn hier?
10: Ja, ich wollte bitten, also Sie bitten.
9: Um was? Um was wollten Sie bitten?
10: Die Hand.
9: Um was?
10: Um die Hand. Um die handliche Scheibe Grillbauch da vorne. Die sieht aber auch lecker aus.
9: So ist es recht, mein Junge. Über alles Weitere reden wir dann nach dem Essen.
12: Landgasthof Waldschlösschen, Event-Location für den gehobenen Bedarf. Von Grümpelzagen am Apparat. Womit kann ich dienen?
13: Ja, moin. Wagner mein Name. Unser Verein würde gerne bei Ihnen am 29. August ein Sommerfest feiern.
12: Sehr gerne. Der Termin wäre sogar noch frei, wie ich sehe. Waren Sie schon mal auf unserer Internetseite?
13: Ja, war ich. Deshalb rufe ich an. Diese Hausregeln.
12: Sie meinen das absolute Rauchverbot, auch auf der Außenterrasse, keine laute Musik und natürlich angemessene Bekleidung. Es muss ja nicht gleich der Anzug sein, aber leichte, helle Sommerbekleidung, Leinen, so in etwa. Naja, Sie wissen schon.
13: Ja, das geht gar nicht.
12: Wieso? Um welchen Verein handelt es sich denn bei Ihnen überhaupt?
13: Ja, wir sind der Wacken-Fanclub von 2006 und feiern 20-jähriges Bestehen. Wir sind 450 Leute und würden das komplette Inklusivpaket buchen. Aber ich meine, wir können auch im Waldkrug 4 Kilometer weiter feiern.
12: Ach, wissen Sie, so streng nehmen wir unsere eigenen Regeln gar nicht. Also, ich trage das dann mal so ein.
13: Ja, tun Sie das. Ich melde mich dann wieder mit der genauen Uhrzeit.
12: Danke sehr. Bis dann. Brigitte, wir brauchen schwarze T-Shirts, Aschenbecher für die Außenterrasse und vor allem größere Lautsprecherboxen. Viel größere Boxen.
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1: Am 13. August 1961, da begann der Bau der Berliner Mauer. Heute auf den Tag genau 65 Jahre später ist die Mauer natürlich längst Geschichte. Aber was bedeutete die Teilung und später der Fall der Mauer für diejenigen, die ihr Leben riskiert hatten, um aus der DDR zu fliehen? Genau darum geht's in der letzten Folge des NDR Kultur-Podcasts Zeitkapsel. Achim, wie hast du Menschen aus der DDR geschmuggelt? Florian Schmidt hat sie schon gehört.
14: Der Bau eines Fluchttunnels ist eine spektakuläre Geschichte. Zeitzeuge Achim Neumann hatte gleich mehrere unter der Berliner Mauer gegraben und so rund 100 Menschen zur Flucht verholfen. Auch seiner Jugendliebe Christa. Mindestens genauso spannend ist aber auch die Frage, wie lebt man weiter, wenn man alles hinter sich gelassen hat? Wie fühlt sich der Mauerfall an, wenn man Jahrzehnte zuvor selbst aus der DDR geflohen ist? Und warum spricht jemand so lange nicht über eine Geschichte, die eigentlich außergewöhnlich ist? Genau davon erzählt Achim Neumann den beiden Jugendlichen Eva und Josef in der 8. und letzten Folge von Zeitkapsel. Nach seiner Flucht muss sich Achim erst einmal im Westen zurechtfinden.
15: Das ging, glaube ich, allen Ostlern so. Man war es von der DDR her gewöhnt, dass der Staat einem alles sagte. Es gab zum Beispiel auch nur eine Versicherung. Also du musstest nicht überlegen, in welche Krankenversicherung du jetzt gehst. Es gab nur eine.
14: Viele Freunde und Verwandte leben weiter in der DDR. Besuchen kann Achim sie zunächst nicht. Als Republikflüchtling würde er sofort verhaftet werden. Erst Anfang der 70er Jahre macht eine Amnestie Reisen in die DDR wieder möglich. Dass die Mauer einmal ganz verschwinden könnte, daran glaubt Achim trotzdem lange nicht. Bis zum Herbst 1989.
15: Oh, da wurde ich natürlich ganz kribbelig, ne? Wollte gerne nach Berlin fliegen. Es gab keine Flüge mehr, die waren alle ausgebucht. Dann habe ich, glaube ich, das ganze Wochenende vor der Glotze gesessen mit Tränen in den Augen. Das hat mich so gepackt. Ich konnte es einfach nicht fassen. Wenn man diese Reportagen gesehen hat, ne? Die Leute haben ja richtig verrückt gespielt.
11: Ja.
15: Mit Sekt gespritzt und wildfremde Leute haben sich umarmt. Und es war also ein Jubel. Also ich kriege heute noch eine Gänsehaut, wenn ich so diese alten Dokumentationssachen sehe.
14: Nach der Wiedervereinigung kehrt Achim zwar immer wieder in den Osten zurück. Über seine eigene Rolle als Tunnelbauer spricht er aber erst 10 Jahre nach dem Mauerfall.
15: Also meine engsten Freunde und meine Familie wussten das natürlich. Ansonsten habe ich nie mit jemandem geredet. Meine Sekretärin war richtig sauer mit mir. Sie hat gesagt, ich arbeite jetzt 15 Jahre mit Ihnen zusammen. Nicht ein Sterbenswörtchen jemals erwähnt. Und ich habe natürlich gesagt, ja, warum sollte ich? Das war doch überhaupt kein Thema fürs Büro.
14: Inzwischen denkt Achim anders darüber.
15: Heute bin ich der Meinung, dass dieses Stück deutsch-deutscher Geschichte nicht vergessen werden darf.
14: Auf die Frage, worauf er persönlich stolz ist, fällt seine Antwort erstaunlich bescheiden aus.
15: Ich glaube, dass ich so lange durchgehalten habe und nicht aufgegeben habe. Weder nach dem verratenen Tunnel noch nach dem Einsperren aller meiner Freunde und meiner Freundin habe ich immer mir gesagt, das wollen wir doch mal sehen. Never give up.
14: Genau diese Haltung hat Host Wiebke Koenecke während der Podcast-Produktion besonders beeindruckt.
16: Das hat mich in diesen langen Gesprächen mit Achim immer wieder so berührt. Dieses absolute Understatement, mit dem er seine Geschichte erzählt. Als wäre es nichts. Dabei hat er 99 Menschen die Flucht aus der DDR ermöglicht.
14: Achim selbst würde das so allerdings nicht stehen lassen.
15: Ich war doch nicht alleine. Wir waren doch eine Mannschaft, die einen Tunnel gebaut haben. Und die Kuriere, die ihre Freiheit riskiert haben, nach dem Osten zu fahren, die Leute zu benachrichtigen, sozusagen in die Höhle des Löwen reingegangen sind, die habe ich immer bewundert. Die müssen ja auch Nerven wie Drahtseile gehabt haben. Und deshalb also, ich war Teil eines tollen Teams, sagen wir es mal so.
1: Die 8. und letzte Folge von Zeitkapsel. Achim, wie hast du Menschen aus der DDR geschmuggelt? Diese 8. Folge heißt Das Leben nach der Flucht. Die ganze Lebensgeschichte von Achim Neumann können Sie bei uns in ARD Sounds hören. Und da gibt es natürlich nicht nur die 8. Folge, sondern eben alle Folgen aus diesem Podcast unserer Kolleginnen und Kollegen von NDR Kultur.

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1: Um 15 Uhr mit Felix Sprung. In Berlin ist an den Bau der Mauer heute vor 65 Jahren erinnert worden. Das Bauwerk bedeutete endgültig die Trennung der beiden deutschen Staaten, die 28 Jahre andauerte. Bundestagspräsidentin Klöckner sagte, obwohl die Grenze heute kaum noch sichtbar sei, gebe es sie immer noch in vielen Köpfen. Aus Berlin Annette Miersch.
2: An der Bernauer Straße mitten in Berlin, auf dem ehemaligen Todesstreifen, erinnerten Politiker, Vertreter von Opferverbänden und Zeitzeugen gemeinsam an die Schicksale und Geschichten, die mit dem Mauerbau verbunden sind. Warum konnte das Bauwerk verschwinden, nicht aber die Mauer in den Köpfen? Das fragte Bundestagspräsidentin Julia Klöckner in ihrer Rede. Ost und West würden immer noch sehr verschieden auf bestimmte Themen schauen. Wohl auch, da man unterschätzt habe, wie tiefgreifend die Umbrüche für Ostdeutsche nach der Wende waren, räumte Klöckner ein.
1: Bundesumweltminister Schneider erhält für seinen Plan, auch den Bund an den Kosten für Hitze und Klimaschutz zu beteiligen, Zustimmung von den Kommunen. Der Präsident des Städte- und Gemeindebundes Spiegler sagte im RBB, Vorrang vor allem müsse die Sicherung des Trinkwassers haben. Seinen Berechnungen zufolge benötigen die Städte und Gemeinden in Deutschland in den nächsten 20 Jahren rund 800 Milliarden Euro, um sich an den Klimawandel anzupassen. Den Grünen gehen die Pläne des Bundesumweltministeriums dagegen nicht weit genug. Sie fordern ein Spitzentreffen im Kanzleramt. Die Jugendämter in Deutschland verzeichnen immer mehr Fälle von Kindeswohlgefährdungen. Das zeigen Zahlen des Statistischen Bundesamtes. Aus Wiesbaden Ursula Mayer.
3: Demnach war letztes Jahr das Wohl von rund 79.800 Kindern und Jugendlichen in Gefahr. Das war 10% mehr als im Jahr davor und ein weiterer Rekord. Nach Angaben der Statistiker war mehr als die Hälfte der betroffenen Kinder höchstens 8 Jahre alt, viele sogar deutlich jünger. Besonders häufig stellten die Behörden Vernachlässigungen fest und gingen auch Hinweisen auf psychische oder körperliche Misshandlungen sowie sexuelle Gewalt nach.
1: Im Oman hat das Öl eines vor der Küste auf Grund gelaufenen Tankers das Festland erreicht. Das hat die Weltschifffahrtsorganisation IMO mitgeteilt. Das Schiff wird Russlands sogenannter Schattenflotte zugerechnet und steht unter EU-Sanktionen. Aus Kairo Nina Amin.
4: Ein Öltanker mit dem Namen Caroline Bezengi ist vor der Küste im Süden des Sultanats auf Grund gelaufen. Er soll 130.000 Tonnen Rohöl geladen haben. Der Tanker wird Russlands sogenannter Schattenflotte zugerechnet. Er untersteht EU-Sanktionen. Greenpeace warnt seit Tagen vor einer Umweltkatastrophe von gewaltigem Ausmaß. Die durch Öl verschmutzte Fläche sei mittlerweile auf 1.000 Quadratkilometer angewachsen. Dadurch sind der Umweltorganisation zufolge Korallenriffe und Meeresschildkröten gefährdet. In den geschützten Gewässern vor der Küste des Oman lebt auch eine seltene Buckelwalart.
1: Die gegenseitigen Angriffe Russlands und der Ukraine dauern unvermindert an. Nach Angaben der Behörden in der russischen Stadt Orsk muss eine dortige Ölraffinerie ihren Betrieb einstellen. Grund sei der Beschuss durch eine ukrainische Drohne. Laut dem Gouverneur der Region könnte die Reparatur mehrere Monate dauern. Autofahrer sollten sich daher auf Kraftstoffengpässe einstellen. In der vergangenen Nacht hatte auch Russland wieder Ziele in der Ukraine attackiert. Getroffen wurde dabei auch der größte Donauhafen des Landes, Ismail. Auf der italienischen Mittelmeerinsel Sizilien ist die Situation rund um den Vulkan Ätna weiter angespannt. Der Flughafen in Catania bleibt mindestens noch bis heute Nacht um 2 Uhr gesperrt. Aus Rom Lisa Weiß.
5: Seit etwa einer Woche ist der Flugverkehr am Flughafen Catania eingeschränkt, weil der Ätna Vulkanasche spuckt. Hunderte Flüge wurden gestrichen oder umgeleitet. Gestrandete Urlauber haben am überfüllten Flughafen übernachtet. Mittlerweile hat sich die Lage am Flughafen selbst etwas beruhigt. Es kommen fast nur noch die Passagiere, für die die Fluggesellschaften eine Abflugslösung gefunden haben, berichten italienische Medien. Die meisten von ihnen werden dann mit Bussen zu anderen Flughäfen in Sizilien transportiert. Wie lange der Ätna noch so aktiv bleibt, kann man nicht vorhersehen, sagen Vulkanologen. Man kann zwar den Beginn eines Ätna-Ausbruchs einigermaßen voraussagen, aber nicht sein Ende.
1: Das waren die Nachrichten.
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6: Sonnenschein pur heute bei uns in Norddeutschland. Es ist auch richtig warm. 23 Grad zumindest auf Rügen, bis 35 Grad sogar in Bad Bentheim. In der Nacht bleibt es trocken, die Tiefstwerte dann 19 bis 12 Grad. Und morgen dann sonnig wieder, Höchstwerte 30 bis 37 Grad sogar an den Küsten. Bisschen kühler bei 27 bis 31 Grad. Am Sonnabend zeitweise heiter, von Westen her aber stellenweise Schauer und Gewitter bei 20 bis 34 Grad. NDR Info ist hier mit dem Verkehrsservice und wir wiederholen noch einmal die Gefahrenmeldung von der A1 Osnabrück-Bremen. Zwischen Bremen-Brinkum und Arsten kommt Ihnen ein Falschfahrer entgegen. Fahren Sie äußerst rechts und überholen Sie nicht. Nun zu Stau oder Stocken im Verkehr. A1 Hamburg Richtung Osnabrück zwischen Bremer Kreuz und Arsten im Baustellenbereich 3 Kilometer stockend. A1 Osnabrück Richtung Bremen zwischen Dreieck-Stur und Bremen-Hemelingen 5 Kilometer Stau. A2 Berlin Richtung Hannover zwischen Irxleben und Alsleben 10 Kilometer Stau im Baustellenbereich. Dann die A7 Kassel Richtung Hannover zwischen Nörten-Hardenberg und Northeim-Nord 4 Kilometer Stau. A7 Hannover Richtung Flensburg zwischen Hamburg-Hausbruch und dem Elbtunnel, hier stockender Verkehr auf 4 Kilometern. Und die A20 Lübeck Richtung Rostock zwischen Zuro und Kröpelin 3 Kilometer Stau. 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
6: Eine ungewöhnliche Protestaktion beschäftigt den Staatsschutz der Polizei. Unbekannte haben an etlichen Ortseingangsschildern in Mecklenburg-Vorpommern weiße T-Shirts mit der Aufschrift „Das letzte Hemd“ gehängt. Auch in anderen Bundesländern wurde das schon beobachtet. Was hat's damit auf sich? Stefan Ludmann.
7: Die Aktion läuft bereits seit einigen Wochen im Nachbarland Schleswig-Holstein oder zuletzt auch in Sachsen-Anhalt. Jetzt hängen die Protest-T-Shirts auch in Mecklenburg-Vorpommern, zum Beispiel in Beutzenburg oder in der Nähe von Friedland, in Güstrow oder in Schwerin. Die Polizei hat nach eigenen Angaben keine Hinweise auf die Urheber. Die Sicherheitsbehörden vermuten die Unterstützer, nach NDR-Informationen allerdings im rechtspopulistischen Protestmilieu. Die AfD hat sich bereits solidarisiert. Nach Angaben des Innenministeriums hat der Staatsschutz die Aktion im Blick. Ein Aufhängen der T-Shirts an Ortseingangsschildern sei nicht automatisch ein Gesetzesverstoß. Allerdings dürften die Verkehrszeichen nicht verdeckt werden. Wenn das passiere, schreite die Polizei ein.
6: 2 Millionen Euro will das Land Mecklenburg-Vorpommern in Stauwerke investieren, um vor allem Wasser in der Landwirtschaft zu halten. Also die kleinen und mittelgroßen Sperren auf den Feldern, die in den Gräben stecken und bei der Be- und Entwässerung helfen sollen. Dafür gibt es seit 3 Wochen ein neues Förderprogramm. Diese Stauwerke sollen unter anderem so erneuert werden, dass landwirtschaftliche Nutzflächen nicht austrocknen. Sie helfen gleichzeitig auch dem Klimaschutz. Dass es dringenden Handlungsbedarf gibt, zeigt auch ein Beispiel aus dem Wasser- und Bodenverband Obere Havel, Obere Tollense. Reporter Thomas Köhler war bei einem Kontrollbesuch dabei.
8: Statt Wasser ist viel Kraut und Motter zu sehen in einem Graben nahe Rockentin bei Mero in der Mecklenburgischen Seenplatte. Ingenieur Stefan Schüler blickt kritisch in das Stauwerk. 23 Zentimeter misst er mit dem Zollstock. Dabei müssten es mindestens 60 Zentimeter sein.
9: Wir haben hier massive Probleme auch bei dieser Anlage. Hier die starke Korrosion durch Rostung. Hier besteht akuter Handlungsbedarf.
8: Das Wasser, das hier gestaut werden müsste, fließt ab in den Nietensee, der auch die Havel speist. Die hätte immer Wasserbedarf, alleine wegen der Schleusen, weiß Stefan Schüler. Deshalb sind er und sein Chef Toni Haug sehr dankbar, dass es jetzt ein Förderprogramm des Landes gibt.
9: Wenn diese Staue nicht funktionieren, dann habe ich natürlich weniger Wasser in der Landschaft, dadurch geringeres Wachstum. Das Moor wird mehr entwässert. Ich habe quasi Nährstoffverlust in der Fläche.
8: Erklärt Toni Haug, Geschäftsführer des Wasser- und Bodenverbandes Obere Havel, Obere Tollense. Die Stauwerke erfüllen mehrere Funktionen zugleich. Sie halten Wasser für die Äcker bereit. Sie befeuchten das umliegende Niedermoor, damit es nicht austrocknet. Denn dann würde es für die Umwelt schädliches Kohlendioxid freisetzen. Außerdem sei das Förderprogramm auch gut für die Eigentümer der Flächen und die Gemeinden, die so Geld sparen.
9: Die kleineren Reparaturen fallen weg, weil sie erstmal eine Weile wieder funktionstüchtig sind komplett, ohne dass man sie sanieren muss. Und diese Kosten, die werden natürlich durch Beitragsmittel getragen, diese Reparaturkosten. Die entfallen ja dann.
8: Das Stauwerk bei Rockentin soll im Herbst saniert sein. Es ist eines von rund 7000 im Land. 2 von 3 Stauanlagen sind nach Einschätzung des Umweltministeriums sanierungsbedürftig. Die 2 Millionen Euro aus dem Förderprogramm reichen etwa zurzeit für 50 dieser Anlagen. Ob es eine weitere Förderung geben wird, ist noch unklar.
10: In Vechta in Niedersachsen beginnt heute eines der größten Volksfeste Norddeutschlands, der traditionelle Stoppelmarkt. Es ziehen mehrere Wagen und Fußgruppen durch die Innenstadt auf das Marktgelände. Dort wird das Fest dann am Abend offiziell eröffnet. Was in diesem Jahr alles neu ist, das sagt uns Fritzi Blömer.
11: In diesem Jahr ist ein ganz neues Fahrgeschäft mit dabei. Der 360-Grad-Looping-Ride Mayday ist gestern erst vom Schaustellerpfarrer für seinen Einsatz gesegnet worden. Außerdem geht eine Ära zu Ende. Der Montagabend gehörte jahrzehntelang Schlagerstar Micky Krause. In diesem Jahr übernimmt zum ersten Mal Partysänger Julian Sommer im Niedersachsenzelt. Und auch für die kleinen Gäste gibt's was Neues, und zwar eine Kinderdisco in einem der Festzelte am Dienstag, dem Familientag. Auch in Sachen Sicherheit hat sich auf dem Markt noch mal ein wenig was getan. Seit vergangenem Jahr gibt es ja ein Awareness-Team, das in schwierigen Situationen für alle ansprechbar ist. Und da wurde die Präsenz jetzt noch mal verdoppelt. Statt einem Zweierteam sind jetzt immer zwei Teams gleichzeitig auf dem Gelände unterwegs. Die Stadt hofft auch in diesem Jahr auf einen möglichst friedlichen Stoppelmarkt, der Dienstagabend dann traditionell mit einem großen Feuerwerk endet.
10: Ja, und dann haben wir noch eine skurrile Geschichte aus dem Norden. Auf der Zugtoilette eingesperrt. Das ist gestern einem Mann auf der Strecke Hamburg-Cuxhaven passiert. In der Regionalbahn klemmte plötzlich die Tür, berichtet heute die Allgemeine Zeitung Uelzen. Sogar die Feuerwehr musste am Ende anrücken. Andreas Rabe kennt die Details.
12: Der betroffene Fahrgast war am Mittwochvormittag in einem Regionalexpress von Hamburg nach Cuxhaven auf der Toilette und kam dann nicht mehr heraus. Die AZ berichtet, dass die Tür sich weder von innen noch von außen öffnen ließ. Das bestätigt auch die Bahntochterstadt Unterelbe, die den Regionalverkehr auf der Strecke ausrichtet. Warum die Tür sich so stark verklemmt hat, das ist aber noch nicht klar. Bahnmitarbeitende mussten jedenfalls die Feuerwehr rufen, die dann das Fenster eingeschlagen hat und dem Mann mit einer Leiter auf die Gleise half. Der eingesperrte Fahrgast blieb dabei unverletzt. Für die Züge allerdings hatte der Einsatz Folgen. Die betroffene Regionalbahn musste in die Werkstatt gebracht werden und wegen des Einsatzes auf den Gleisen kam es am Harburger Bahnhof insgesamt zu Verspätungen.
10: Aktuelles aus Norddeutschland. 65 Jahre ist es heute auf den Tag genau her, da wurde der Stacheldraht ausgerollt, kurz darauf die ersten Steine gesetzt, die Mauer wurde gebaut.

0: ehemaligen Todesstreifen in einem Holzgerüst. Auf den Trümmern der Kirche steht inzwischen die Versöhnungskapelle, ein besonderer Ort aus Lehm und Holz und zur Erinnerung. Auch an den 13. August 1961. Dieses Datum sei eine geschichtliche Ikone, eine Zäsur, sagt Pfarrer Thomas Jeutner zur Begrüßung, der Tag, an dem der Bau der Mauer anfing.
1: Sie verwundete das Herz unserer Stadt. Sie trennte Straßen, Familien, Freunde, Liebespaare und die Gewalt an der Grenze zerstörte viele Leben. Und die es betroffen hat, trauern lebenslang.
0: Politiker, Vertreter von Opferverbänden und Zeitzeugen sind gekommen. Im Halbdunkel der schlichten kleinen Kapelle sitzen sie dicht gedrängt. Berlins regierender Bürgermeister Kai Wegner erinnert an Schicksale und Geschichten, die mit dem Mauerbau verbunden sind.
2: Es sind diese Schicksale und Geschichten, die wir nicht vergessen dürfen. Es sind diese Schicksale, die uns mahnen. Mahnen, dass ein Leben in Freiheit, ein Leben in Demokratie keine Selbstverständlichkeit ist.
0: 28 Jahre stand die Mauer, 37 Jahre schon ist sie wieder weg, gibt Bundestagspräsidentin Julia Klöckner in ihrer Rede zu bedenken und fragt, warum konnte das Bauwerk verschwinden, nicht aber die Mauer in den Köpfen?
3: Für Westdeutsche änderte sich mit der Einheit nicht allzu viel. Doch sie haben unterschätzt, wir haben unterschätzt, wie tiefgreifend die Umbrüche für die Landsleute waren. Für Ostdeutsche änderte sich mit der Einheit nahezu alles. Manche Erfahrungen des Übergangs wirken bis heute nach. Und wer sie verstehen will, der muss bereit sein, auch zuzuhören. Für alle Deutsche aber gilt, wir müssen verstehen wollen. Auch dafür übrigens gedenken wir heute. Auch dafür blicken wir zurück. Wir müssen aus unserer Geschichte lernen. Wir dürfen uns eben nicht in ihr verlieren.
0: Aufhorchen lässt schließlich das kurze Zeitzeugengespräch mit der Familie Hildebrand, dem Sohn und zwei Urenkelinnen des letzten DDR-Pfarrers in der Versöhnungskirche. Antonia Hildebrand, nach dem Fall der Mauer geboren, kritisiert, dass die deutsche Teilung längst nicht überwunden sei.
4: Das Prägnanteste ist einfach, dass die Ostdeutschen strukturell systematisch benachteiligt sind, auf Führungsebenen extrem unterrepräsentiert. Sie sind die Bevölkerungsgruppe europaweit, die am seltensten die Immobilie besitzt, in der sie selber leben. In Leipzig, wo ich auch zum Teil studiert habe, gehören 70% der Altbauten Westdeutschen. Ich stelle mir mal vor, wie das wäre, wenn in München 70% der Altbauten Ostland gehören würde, was dann für ein Theater wäre und Markus Söder würde ausrasten, zu Recht wahrscheinlich.
0: Besonders seltsam sei aus Ihrer Sicht, dass sich dafür scheinbar niemand interessiere.
5: Annette Mirsch aus Berlin. Heute vor 65 Jahren begann der Bau der Berliner Mauer. Gestern ist das deutsche Team bei der Leichtathletik-Europameisterschaft ohne Medaille aus dem Wettkampftag gegangen. Wir könnten uns eigentlich heute schon zu der Prognose hinreißen lassen, das wird heute nicht der Fall sein. Ob das wirklich so kommt, wir hören es gleich bei uns im Sport. Davor jetzt der aktuelle Überblick mit Felix Sprung, es ist 15.16 Uhr.
6: 65 Jahre nach Beginn des Mauerbaus hat Bundeskanzler Merz dazu aufgerufen, die Demokratie zu verteidigen. Freiheit und Demokratie seien nicht selbstverständlich, betonte Merz. Mecklenburg-Vorpommerns Ministerpräsidentin Schwesig nannte die Mauer ein Symbol der Unfreiheit in der DDR. Sie erinnerte an alle, die beim Versuch, die Mauer oder die innerdeutsche Grenze zu überwinden, ums Leben gekommen sind oder infolge von Fluchtversuchen verletzt, inhaftiert oder drangsaliert wurden. Der Bau der Berliner Mauer begann am 13. August 1961. Die Städte und Gemeinden in Deutschland brauchen zur Anpassung an den Klimawandel in den nächsten 20 Jahren offenbar rund 800 Milliarden Euro. Diese Zahl nannte der Präsident des Städte- und Gemeindebundes Spiegler im RBB. Priorität müsse die Sicherung des Trinkwassers haben. Außerdem begrüßte Spiegler den Vorstoß von Bundesumweltminister Schneider, wonach künftig auch der Bund für den Hitzeschutz zuständig sein soll. Gastgeber des nächsten Eurovision Song Contests wird die Schwarzmeerstadt Burgas in Bulgarien sein. Wie die Europäische Rundfunkunion und der bulgarische Sender BNT mitgeteilt haben, setzte sich die Touristenhochburg unter anderem gegen die Hauptstadt Sofia durch. Burgas hat etwa 200.000

0: Einwohner und ist die viertgrößte Stadt in Bulgarien. Das ESC-Finale findet am 15. Mai 2027 statt. Das Wetter in Norddeutschland: viel Sonne und trocken bei höchstens 23 Grad auf Rügen bis 35 Grad in Bad Bentheim. Das war der kurze Überblick und nun weiter mit Sebastian Ottowitz.
1: Vielen Dank.
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1: 37 Grad, pralle Sonne. Und dann steht da auch noch die achte Disziplin des Zehnkampfes an, Mats Nicholson.
3: Ja, der Weg zum EM-Titel ist lang und hart. In Birmingham bei der Leichtathletik-EM, Disziplin 8 von 10, ist der Stabhochsprung. Weltmeister Leo Neugebauer führt diesen Zehnkampf an und hat beste Chancen, auch den EM-Titel zu holen. Aber es kann ja immer vieles passieren. Irina Gnep ist unsere Reporterin live in Birmingham. Wie läuft denn der Stabhochsprung für Leo Neugebauer?
4: Ja, du sagst es, es kann immer viel passieren. Es sind am Ende des Tages halt 10 Disziplinen, die hier absolviert werden müssen. Und in der 8. da haben wir uns gerade kurz Sorgen gemacht. Wir sind im Stabhochsprung und bei 4,60 Meter. Da hat Leo Neugebauer im ersten Versuch gerissen. Der zweite, der war auch wirklich ganz, ganz knapp. Da haben wir schon befürchtet, was, wenn hier jetzt irgendwas mit dem Anlauf nicht mitstimmt. Auch die Trainer haben auf der Tribüne schon ein bisschen mitgezittert und haben gesagt, nee, der Anlauf, der passt heute irgendwie nicht. Aber mittlerweile hat er da einen ganz guten Weg gefunden, ist auch über die 4,70 Meter souverän gerade rüber, hatte da auch noch ordentlich Luft. Also Leo Neugebauer ist zurück. Der kurze Zittermoment, der ist vorbei. Er noch voll im Wettkampf dabei, genauso wie die beiden anderen deutschen Zehnkämpfer. Da haben wir natürlich auf der einen Seite jemanden, der auch noch mit um die Medaillen kämpfen möchte, Niklas Kaul. Der hat gerade das erste Mal einen Fehlversuch gehabt, aber noch nichts passiert. Geht hier noch weiter. Er hat noch zwei weitere Versuche, über die 4,70 Meter rüberzukommen. Doch kurz der Blick zum Speerwurf. Da hat Julian Weber eben ganz, ganz souverän die Qualifikation gemeistert und musste nach nur einem Versuch, konnte er hier wieder gehen, hat sich nicht ganz so viel Zeit hier in der Sonne gelassen und steht im Finale.
3: Irina Gnep live aus Birmingham und die Entscheidung im Zehnkampf fällt dann natürlich mit der letzten Disziplin, das ist der 1500 Meter Lauf. Der beginnt in der Abendsession um kurz nach 22 Uhr. Eine knappe halbe Stunde vorher wird's auch richtig interessant aus deutscher Sicht. Das Rennen über die 3000 Meter Hindernis steht an, mit guten deutschen Medaillenchancen für die Frauen. Patrick Hallatsch berichtet.
5: Aller guten Dinge sind drei. Gesa Krause, Lea Meyer, Olivia Gürt. Alle drei im Finale über die 3000 Meter Hindernis, alle drei mit Ambition, wenn's um die Medaillenvergabe geht. Vor allem Lea Meyer und Gesa Krause dürften ein Wörtchen ums Edelmetall mitreden. Beide rannten in ihrem Lauf souverän als Erste und Zweite fast zeitgleich über die Ziellinie. Das sah beinahe nach Teamwork aus.
6: Unausgesprochen vielleicht. Also ich glaube, wir haben schon einen ganz guten Riecher, was hier gelaufen werden muss, um dann eben unter die Top 8 zu kommen. Ja, doch. Also es hat sich gut angefühlt. Irgendwie guter Schritt gefunden irgendwann. Und dann war es einfach ein rundum gelungener Lauf.
5: Den Lea Meyer am Ende hauchdünn gewinnt. Vielleicht ja ein kleiner psychologischer Vorteil, vielleicht auch sowas wie eine Mini-Revanche. Denn bei den deutschen Meisterschaften zuletzt in Wattenscheid hatte die erfahrene Krause die Nase vorn.
7: Letztes Hindernis auf dem Weg zum deutschen Meistertitel für die Doppel-Europameisterin. In der Form, in der sie hier ist, kann sie sich in Birmingham sogar das dritte Gold bei Europameisterschaften holen. Sie gewinnt vor Lieber Gürt und vor Lea Meyer. Was für eine Show von Gesa Krause.
5: Die ewige Krause möchte man hinzufügen. Die 34-Jährige hat ja schon 4 EM-Medaillen gesammelt in ihrer langen Karriere. Die erste bereits 2012. Zweimal gewann sie den Titel. In Birmingham könnte sie ihren dritten holen.
6: Das wird mit Sicherheit nicht einfach. Das Niveau in diesem Jahr ist enorm hoch. Es wird von Jahr zu Jahr besser, was auch eine Motivation ist, aber was dann eben auch die Aufgabe ist, die wir am Ende lösen müssen.
5: Wir, betont Gesa Krause und bezieht damit Lea Meyer und Olivia Gürt mit ein. Denn gemeinsam wollen sie es der Britin Thorner so schwer wie möglich machen. Europas schnellste Läuferin in diesem Jahr hat in Birmingham ein Heimspiel.
6: Ich glaube, die Briten sind super Leichtathletik-Fans und das zeigen sie wirklich ab Minute 1. Ich glaube, das Finale wird sehr, sehr großartig.
5: Verspricht ein Höhepunkt zu werden, dieser 3000 Meter Hindernislauf aus deutscher Sicht. Vor allem Gesa Krause wirkt selbstbewusst wie lange nicht. Der Mutter einer Tochter ist ein dritter EM-Triumph nach 2016 und 2018 durchaus zuzutrauen.
7: Und jetzt stürmt sie, jetzt sprintet sie ins Ziel. Mann, oh Mann, hat die einen Pfund drauf, so ein Punch, so wie ein Boxer. Da musst du ihn rausholen. Gesa Krause, jawohl, Hause.
5: Noch so ein Coup, denn wären wirklich aller guten Dinge drei.
3: Das 3000 Meter Hindernisrennen bei der EM startet um 21.30 Uhr. Heute übertragen übrigens die Kollegen des ZDF die Leichtathletik-EM, die Abendsession ab kurz nach 20 Uhr.
1: Vielen Dank, Mats Nicholson aus unserer Sportredaktion. 15.23 Uhr. Gestern haben viele von uns in den Himmel geschaut, wegen der Sonnenfinsternis, der ein oder andere die andere, dann auch noch nachts Sternschnuppen beobachten beim Perseidenschauer. Gleichzeitig wird von dort oben ja auch durchgehend auf uns heruntergeguckt mit Satelliten. Sie beobachten alles auf der Erde, werden auch dringend benötigt für die Kommunikation, für die Navigation. Das ist das, was wir alle nutzen. Aber auch das Militär braucht Satelliten im All, vor allem zur Aufklärung. Umso umkämpfter sind Startplätze für Raketen, die diese Satelliten ins All bringen können. Deutschland ist da immer auf andere angewiesen. Aber die Bundeswehr will einen eigenen Startplatz für Raketen finden, um Satelliten in die Umlaufbahn zu bringen. Ich habe unsere Korrespondentin Bianca Schwarz in Berlin gefragt, warum die Bundeswehr jetzt eigene Raketenstartplätze möchte.
8: Also die Bundeswehr braucht neue Satelliten und zwar ganz schön viele in den nächsten Jahren. Also momentan hat die Bundeswehr nur so eine Handvoll Satelliten im Orbit. Die Rede ist von weniger als 20. Und das soll sich echt dramatisch ändern in den nächsten Jahren. Da sollen bis zu 1200 neue Bundeswehr-Satelliten in die Erdumlaufbahn gebracht werden. Und das eben möglichst schnell, effizient, sicher, damit nicht ausspioniert werden kann, was für Technik die Bundeswehr da hochbringt. Und das würde klar am besten gehen, wenn man da alle Schritte in der Hand hat. Und deswegen hat die Bundeswehr gerne auch eigene Raketenstartplätze.
1: Aber wir wollen natürlich schon wissen, wofür diese 1200 Satelliten, die da vielleicht in den nächsten Jahren hochgeschossen werden könnten, ja dienen sollen. Was ist denn der konkrete Nutzen von Satelliten für das Militär?
8: Ja, es geht oftmals natürlich um Beobachtungsfähigkeit. Ich glaube, man kann sich immer ganz gut vorstellen am Beispiel der Ukraine. Die Streitkräfte, also wirklich die Soldaten am Boden vor Ort, die sind ja quasi blind ohne Satelliten. Die können zum Beispiel nicht beobachten, wo halten sich russische Truppen gerade auf, in welche Richtung bewegen die sich. Und die ukrainischen Soldatinnen und Soldaten, die nutzen dafür Starlink. Das ist das Satelliteninternet von Elon Musk. Und naja, vielleicht erinnern Sie sich, ne? Musk hat das der Ukraine ja mal abgeschaltet. Dadurch hat sie enorme Verluste erlitten. Und dann hat Musk es den russischen Truppen ausgeschaltet. Und deswegen konnte die Ukraine in letzter Zeit wieder ein paar Erfolge machen. Das heißt ja aber auch, da ist ganz viel Willkür im Spiel, weil es ist ja nicht nachvollziehbar, wie so ein Elon Musk in den USA gerade agiert. Und das will die deutsche Bundeswehr natürlich nicht. Die ist aktuell in mancher Hinsicht wirklich auch in Abhängigkeiten, aber die sollen halt verringert werden durch mehr eigene Satelliten. Und da könnte dann ja Deutschland der Ukraine zum Beispiel auch direkt helfen, ohne dass die USA mit dabei sind.
1: Also Deutschland will einen eigenen Raketenstartplatz. Aber wo haben wir Platz bei uns?
8: Ja, an Land schwierig. Ne? Also wenn beim Start was schief geht, Deutschland ist so dicht besiedelt, eine abstürzende Rakete würde eigentlich zwangsläufig bewohntes Gebiet treffen. Also auf der deutschen Landfläche nicht vorstellbar.
1: Das heißt, wir müssen ausweichen aufs Meer, aber was spricht denn für eine schwimmende Startbasis?
8: Also da ist ja immer die Nordsee im Gespräch, wenn es darum geht. Und das spricht dafür, dass eine Rakete da vermutlich einfach nur ins Wasser fallen würde, wenn was schief geht. Dagegen sprechen aber mehrere Gründe. Also angefangen bei den Windverhältnissen. Ganz grob kann man sagen, da wo man Windturbinen bauen kann, da ist vielleicht zu viel Wind für einen Raketenstart. Aber noch entscheidender ist, für so einen Raketenstart muss rundherum wirklich weiträumig gesperrt werden. Nicht nur auf dem Wasser, sondern auch in der Luft. Und wenn man sich jetzt vorstellt, dass man in der Nordsee einen Raum in der notwendigen Größe mehrfach im Jahr räumen müsste. Da muss man nicht nur die großen Häfen beachten, also Rotterdam, Hamburg, Bremerhaven, Antwerpen, sondern auch die Flughäfen, also London Heathrow, Berlin, Frankfurt und das eben bei jedem einzelnen Raketenstart. Das ist ein ziemlich gutes Argument dagegen und deswegen, es werden schwimmende Plattformen gerade geprüft von der Deutschen Raumfahrtagentur, die ist dafür zuständig, aber vermutlich eher in internationalen Gewässern, nicht unbedingt in der Nordsee.
1: Wenn ich da nochmal nachfragen darf, wie konkret sind denn diese Planungen dann tatsächlich für so eine schwimmende Startbasis, wenn es so viele Schwierigkeiten gibt?
8: Also schwimmende Plattformen per se sind jetzt keine wahnsinnig neue Idee. Russland hat schon welche erprobt, China hat welche erprobt. Das heißt, das ist durchaus machbar und die Prüfungen von der Raumfahrtagentur, die sind auch sehr konkret. Die sagen von sich aus, innerhalb von einem Jahr würden wir da gerne wirklich mit Ergebnissen auch was vorliegen haben.
1: Wie läuft das denn eigentlich bisher? Die Bundeswehr hat ja schon Satelliten ins All gebracht, aber von wo aus?
8: Ja, ein Teil der Bundeswehr-Satelliten hat wieder Elon Musk in den Orbit gebracht. Also die Bundeswehr arbeitet mit SpaceX zusammen, mit seiner Firma, aber da ist die Bundeswehr nur einer von vielen Kunden. Das heißt, egal wie wichtig so ein Satellit jetzt sein könnte hier für die nationale Sicherheit, der versandet als Auftrag irgendwo in der Warteschlange. Und wenn man erst in einem Jahr dran ist, dann ist man halt erst in einem Jahr dran. Und ein anderer Teil der Satelliten, der ist vom Europäischen Weltraumbahnhof in Kourou in den Orbit gebracht worden. Da hat man grundsätzlich natürlich quasi keine Sicherheitsbedenken mehr. Kourou liegt in Französisch-Guyana. Das ist zwar Südamerika, aber es ist eines der französischen Überseedepartements und deswegen ist es EU. Und der Transport nach Kourou, der ist da eher das Problem, wenn es mal schnell gehen muss. Ne? Also das wird dann in Frankreich auf ein Schiff geladen, so ein Satellit, dann wird er nach Südamerika verschifft. Das geht halt einfach auch nicht schnell. Und deswegen ist das für die Bundeswehr dann manchmal auch keine ideale Lösung.
1: Und deshalb wäre die ideale Lösung, einen eigenen Raketenstartplatz in Deutschland zu haben, über den man immer verfügen kann. Dieser Startplatz und die Satelliten, das sind das eine. Das andere, man braucht ja auch irgendwas, um diese Satelliten dann tatsächlich ins All zu bringen. Sprich, eine Rakete. Hat die Bundeswehr da auch deutsche Ressourcen in diesem Bereich?
8: Also die Bundeswehr hat Verträge abgeschlossen mit unterschiedlichen deutschen Raketenbauern. Da gibt es ja einige sehr etablierte, zum Beispiel in Bremen, aber auch ganz neue, wie zum Beispiel ESA Aerospace. Das ist eine Firma in Bayern, die baut auch so kleine Transportraketen, also genau das, was man für Satelliten bräuchte. Und ESA Aerospace plant seine Starts auf einem Weltraumbahnhof in Nordnorwegen. Das ist noch eine relativ neue Firma, die hat sich gut aufgestellt, aber bisher noch keine Raketen in den Orbit bringen können. Ne? Das heißt, da ist man auch noch ein bisschen in so einem Experiment. Stadium, aber die Bundeswehr arbeitet deswegen auch mit vielen verschiedenen Firmen zusammen.
1: Es könnte also vielleicht irgendwann konkret werden mit eigenen Raketen, mit eigenen Satelliten und einer eigenen Raketenbasis. Aber wenn man so eine Basis schafft, schafft man damit dann nicht auch ein potenzielles Ziel für Angriffe?
8: Ja, also Weltraumbahnhöfe sind sicherlich für potenzielle Angreifer auch mögliche Ziele, vielleicht attraktive Ziele. Aber in der Zeit, in der wir uns heute befinden, wir haben das gerade erst gesehen am Flughafen Leipzig-Halle, das gilt eben auch für jeden Flughafen und für jeden Bahnhof. Das muss man einfach mit einpreisen.
1: Bianca Schwarz aus unserem Hauptstadtstudio mit Einschätzungen dazu, dass die Bundeswehr nach eigenen Raketenstartplätzen suchen will.
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0: Um 15.30 Uhr mit Felix Sprung. Bundestagspräsidentin Klöckner hat anlässlich des 65. Jahrestages des Mauerbaus in Berlin an die Teilung Deutschlands erinnert. Diese sei auch 37 Jahre nach der deutschen Einheit in vielen Köpfen noch vorhanden, sagte sie auf der Gedenkveranstaltung an der Bernauer Straße. Aus Berlin, Julian Marxen.
9: In ihrer Rede in der Berliner Kapelle der Versöhnung blickt Julia Klöckner zurück, versucht so, die Gegenwart zu erklären. Die Teilung Deutschlands habe nicht nur zu zwei Staaten geführt, sondern auch zu zwei Identitäten. Und mit der Einheit habe sich dann für Westdeutsche nicht viel geändert, für Ostdeutsche dagegen alles, betonte die Bundestagspräsidentin. Die unterschiedlichen Lebenserfahrungen, sie haben laut Klöckner auch dazu geführt, dass politische Fragen auf beiden Seiten heute manchmal sehr unterschiedlich beantwortet werden, zum Beispiel bei den Themen Migration, Corona und beim Umgang mit Russland. Große Streitthemen, meint die CDU-Politikerin, würden dabei zu neuen, unsichtbaren Mauern werden. Deshalb ruft die Bundestagspräsidentin die Deutschen dazu auf, sich zuzuhören und, wie Klöckner sagt, mit Mut aufeinander zuzugehen.
0: Hitze und Trockenheit haben auch Spuren bei der deutschen Getreideernte hinterlassen. Seit Beginn der Dürreperiode Mitte Juni seien rund 3 Millionen Tonnen Getreide und Raps verloren gegangen, teilte der Deutsche Raiffeisenverband mit. Dies bedeute Einnahmeverluste von 600 Millionen Euro. Aus der ARD-Finanzredaktion Paula Protzen.
10: Der Verband rechnet inzwischen nur noch mit einer Erntemenge von knapp 41 Millionen Tonnen. Das wären ca. 10% weniger als im Vorjahr. Das günstige Wetter im Frühjahr habe immerhin dafür gesorgt, dass es keine größeren Ausfälle gibt, sagt Verbandsexperte Guido Sedler. Insgesamt falle die Ernte jetzt zwar unterdurchschnittlich aus, aber immer noch ausreichend. Für die Landwirte sei der Ausfall allerdings ein schwerer Schlag, denn sie leiden ohnehin schon unter steigenden Kosten. Dass durch die schlechte Ernte jetzt Brot und Brötchen teurer werden, sei wiederum recht unwahrscheinlich. Der Getreidepreis macht bei Backwaren höchstens ein paar Cent aus.
0: Das Land Niedersachsen fordert Klarheit über die Sparpläne von Volkswagen. Die Verunsicherung müsse aufhören, sagte Ministerpräsident Lies. Die Standorte im Norden brauchten Perspektiven und Sicherheit. Der SPD-Politiker hatte sich heute mit den Oberbürgermeistern der niedersächsischen VW-Standorte Osnabrück, Braunschweig, Emden, Hannover, Salzgitter und Wolfsburg getroffen. Bei Volkswagen sollen bis zu 100.000 Stellen wegfallen. Auch ganze Werke könnten geschlossen werden. Lies rief den Konzern auf, andere Wachstumsfelder zu finden, wenn es mit dem Autobau nicht weitergehen sollte. Hannovers OB Ohnei von den Grünen forderte Ideen, nicht nur Sparpläne. Sein Wolfsburger Kollege Weilmann von der CDU sagte, er erwarte von Volkswagen ein klares Bekenntnis zum Standort Niedersachsen. Am Wochenende könnten sich erneut tausende Migranten aus Marokko in Richtung Spanien aufmachen. Im Netz kursieren bereits entsprechende Aufrufe. Die EU will gemeinsam mit den großen Social-Media-Plattformen eine erneute Tragödie in der spanischen Exklave Ceuta verhindern. Aus Brüssel Sabrina Fritz.
11: Die EU-Organisationen beobachten die Situation genau, hieß es heute in Brüssel. EU-Innenkommissar Magnus Brunner ist vor Ort, gemeinsam mit Vertretern der Grenzschutzorganisation Frontex, der Europäischen Polizeibehörde Europol und Migrationsexperten. Auf die Frage, ob man in Brüssel jetzt schon wieder eine verstärkte Bewegung von Marokko Richtung Spanien feststellt, wollte man sich nicht festlegen. Marokkanische Behörden hatten vor erneuten falschen Aufrufen gewarnt. Diese Aufrufe in den sozialen Medien werden nun von den großen Plattformen wie TikTok oder Facebook strenger kontrolliert.
0: Im russischen Angriffskrieg gegen die Ukraine sind nach Angaben von Beobachtern der Vereinten Nationen im Juli so viele Zivilisten ums Leben gekommen wie seit 4 Jahren nicht mehr in einem Monat. Das UN-Menschenrechtsbüro gab die Zahl der Todesopfer mit mindestens 437 an. Mehr als 2600 weitere Zivilisten seien verletzt worden. Grund sei die Eskalation der Gewalt durch die massiven russischen Angriffe mit ballistischen Raketen und Marschflugkörpern. Die Ukraine beklagt seit Monaten, sich nicht ausreichend gegen solche Angriffe schützen zu können, weil sie nicht genug Raketen für das Patriot-Abwehrsystem hat. Der 71. Eurovision Song Contest soll im kommenden Jahr in der bulgarischen Schwarzmeerstadt Burgas ausgetragen werden. Wie das bulgarische nationale Fernsehen BNT und die European Broadcasting Union EBU mitteilten, setzte sich Burgas im Rennen gegen die Hauptstadt Sofia durch. Aus Wien Clemens Fehrenkotte.
12: Damit entschieden sich die Veranstalter für die 200.000 Einwohner große Hafenstadt, die als touristischer Anziehungspunkt im Südosten Bulgariens gilt. Beim diesjährigen Eurovision Song Contest in Wien hatte die bulgarische Sängerin Dara mit ihrem Song Bangaranga das Songfestival gewonnen. Bei der Entscheidung zwischen der 2-Millionen-Hauptstadt Sofia, die von einem bürgerlich-liberalen Bürgermeister regiert wird, und der deutlich kleineren Touristenhochburg Burgas am Schwarzen Meer, dürften bulgarischen Medien zufolge auch innenpolitische Gründe eine Rolle gespielt haben.
0: Das waren die Nachrichten.
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13: Viel Sonne heute bei uns in Norddeutschland bei Temperaturen von etwa 23 Grad auf Rügen und bis 35 Grad in Bad Bentheim. Heute Nacht bleibt es dann trocken, die Tiefstwerte 19 bis 12 Grad. Der morgige Tag bringt wieder genauso viel Sonne wie heute und es ist noch ein bisschen wärmer. 30 bis 37 Grad, das sind die Höchstwerte. An den Küsten immerhin 27 bis 31 Grad. Und dann noch der Blick aufs Wochenende. Am Sonnabend zeitweise heiter, von Westen her stellenweise Schauer und Gewitter. 20 bis 34 Grad und die Schauer und die Gewitter, die breiten sich dann aus. Und die lassen auch die Temperaturen runtergehen. Am Sonntag 19 bis 24 Grad. 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Stau oder stockender Verkehr ab 3 Kilometern. A1 Hamburg Richtung Osnabrück zwischen Bremer Kreuz und Arsten 3 Kilometer stockender Verkehr im Baustellenbereich. A1 Osnabrück Richtung Bremen zwischen Dreieck Stur und Bremen-Hemelingen 5 Kilometer Stau. Dann die A2 Berlin Richtung Hannover zwischen Irxleben und Alsleben 10 Kilometer Stau im Baustellenbereich. A7 Kassel Richtung Hannover zwischen Nörten-Hardenberg und Nordheim-Nord 4 Kilometer Stau. Und A7 Hannover Richtung Flensburg zwischen Hamburg-Hausbruch und dem Elbtunnel stockender Verkehr auf 4 Kilometern. Zu einem NDR Info am Donnerstagnachmittag mit Sebastian Ottowitz. Die Fußball-Weltmeisterschaft. Am Ende ganz oben mit dem Pokal in der Hand die Spanier. Angefangen hatte das Turnier für Spanien aber mit einem echten Härtetest, mit dem vorher keiner gerechnet hatte. Der Gegner im ersten Gruppenspiel, Kap Verde.
1: 0:0 gegen den späteren Weltmeister. Das hat das Team des WM-Neulings von den Kapverdischen Inseln zu echten Gewinnern gemacht. Dieser mutige Auftritt hat jetzt auch ganz konkrete Folgen für das Land. Die Hotelnachfrage auf dem westafrikanischen Inselstaat hat sich zum Teil verdoppelt. So ein Boom wegen der guten fußballerischen Leistung der Nationalmannschaft, damit hatte vor der WM wirklich niemand gerechnet.
14: Jamiro Monteiro,
15: Gary Rodriguez,
16: Marcio Rosa,
17: Sidney Lopez Cabral.
18: Als dieses Video im Netz erschien, da wusste man noch nicht einmal, wie ihre Namen auszusprechen sind. Sagt man Bubista oder Bubista? Ryan oder Rian? In einem Insta-Post klärte die Mannschaft der kapverdischen Blauhaie das Publikum auf.
19: Rian Mensch,
20: Bubista.
18: Inzwischen hatte es die Welt bereits mitbekommen, für wen der zuvor völlig unbekannte Torwart Vosinha und Co. aufliefen. Bei keiner Fußball-WM zuvor waren sie dabei gewesen. Nun ärgerte der westafrikanische Inselstaat Cabo Verde regelmäßig die Großen. 0:0 beim Auftakt gegen Spanien, später in der K.O.-Runde dann beinahe weiter gegen Argentinien. Mit weitreichenden Folgen, wie Außenminister Manuel Augusto Amante da Rosa im Interview mit dem ARD-Studio Rabat erklärt. Seit 51 Jahren machen wir mit Mitteln der Diplomatie Werbung für Cabo Verde, mit mäßigem Erfolg. Und dann kommen die Blauhaie und katapultieren uns in nur 2 Tagen ins Zentrum der weltweiten Aufmerksamkeit. Nach Informationen des Ministers werde sein Land heute 5000 Mal häufiger im Netz gesucht als vor der WM. Die Nachfrage sei deutlich gestiegen, bestätigt die Tourismusmanagerin Maria Madalena Rodriguez auf der Insel Boa Vista.
21: In der Hochsaison jetzt im August sind wir bereits voll ausgebucht. Für den Monat Oktober ist die Nachfrage um 100% gestiegen.
18: Verdoppelte Nachfrage, all das nur dank der WM? Ja, sagt Maria Madalena Rodriguez.
21: Ich behaupte, dass wir diejenigen sind, die die Weltmeisterschaft gewonnen haben.
18: Meister der Herzen wurden die Blauhelme in jedem Fall. Schon zuvor war ihr Heimatland Cabo Verde für Reisende kein unbeschriebenes Blatt. Strand, Wandern und die unverwechselbare Morna-Musik lockten schon vergangenes Jahr mehr als 1,2 Millionen Touristen an. Das war bereits ein Plus von 6% im Vergleich zu 2024. Zwei Drittel der Besucher verteilen sich auf 2 der 9 bewohnten Inseln, Sal und Boa Vista. Und Boa Vista hat nun einen ganz besonderen Nimbus. Erfolgstrainer Bubista stamme aus Boa Vista und einige der Spieler auch, sagt die Präsidentin der dortigen Stadtverordnetenversammlung Marisa Lima Oliveira. Doch die unverhoffte Publicity stelle ihre Insel nun vor Herausforderungen.
21: Wir müssen die Gesundheitsversorgung verbessern, auch damit wir die Touristen besser versorgen können. Die Straße Richtung Norden muss ausgebaut werden, denn dahin strömen die Gäste.
18: Vor allem aber der Transport mit Fähren und Flugzeugen von Insel zu Insel lasse zu wünschen übrig. Der Erfolg auf der einen Seite stelle Cabo Verde nun auf der anderen Seite vor massive Herausforderungen, sagt auch der Soziologe Redi Lima. Die Tendenz geht nach oben. Und jetzt müssen wir die Politik anpassen, um noch mehr Reisende zu empfangen. Aber genau diese Politik gibt es nicht. Wir dürfen aber nicht die Menschen vergessen, die hier leben. Eine Warnung vor Übertourismus ist das. Soziologe Lima möchte nicht, dass Cabo Verdes beliebteste Inseln ein Schicksal erleiden, wie etwa Mallorca oder Barcelona.
1: Stefan Ehlert über das Trendland Kap Verde.
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1: Die zurzeit sehr schwankenden Energiepreise haben dem Energiekonzern RWE ein deutlich besseres Ergebnis beschert. Der Gewinn in den ersten 6 Monaten stieg gegenüber dem Vorjahr um 1 Milliarde Euro. Denise Friese.
22: Bevor er die Zahlen für das erste Halbjahr präsentiert hat, machte RWE-Chef Markus Kreber direkt zu Beginn der Pressekonferenz klar, dass das Stromzeitalter angebrochen ist und der Bedarf immer mehr steigt.
23: 3.500 Terawattstunden. Diese Zahl nannte jüngst die Internationale Energieagentur und sie beziffert den Anstieg des weltweiten Strombedarfs bis zum Ende dieses Jahrzehnts. Das heißt in weniger als 5 Jahren. Was das bedeutet, wird klar, wenn man sich vor Augen führt, das ist doppelt so viel, wie die gesamte Europäische Union heute verbraucht.
22: Strom werde zunehmend zu einer Voraussetzung für Wohlstand, Fortschritt und Wachstum. Er wird benötigt für künstliche Intelligenz, Rechenzentren und Digitalisierung. In Deutschland müsse mehr aufs Tempo gedrückt werden, in der Produktion und beim Ausbau der Netze. Auch besonders wichtig, damit die Wirtschaft im internationalen Wettbewerb mithalten kann.
23: Der deutlich zu langsame Netzausbau darf nicht das Tempo definieren. Denn die wirtschaftliche Zukunft Deutschland entscheidet sich auch an einer leistungsfähigen Netzinfrastruktur und ausreichendem Stromangebot.
22: Überall, auch in Asien und den USA, brauche man mehr Strom. Wirtschaftlich optimal könne das mit einem Mix aus erneuerbaren Energien, Batterien und Gaskraftwerken gelingen. Aufwind hat RWE durch die, wie Markus Kreber sagt, hervorragenden Zahlen für das erste Halbjahr. Der Gewinn liegt bei 1,3 Milliarden Euro. Das sind 500 Millionen mehr als im Vorjahr. RWE sieht seine Wachstumsperspektiven positiv. Der Essener Energiekonzern hat bei Wind- und Solarenergie zugelegt, neue Anlagen in Betrieb genommen und es habe in Europa schlichtweg mehr Wind gegeben. Aktuell steht RWE neben internationalen Projekten auch in Deutschland in den Startlöchern mit einer Bewerbung für moderne Gaskraftwerke. Sie werden derzeit von der Bundesregierung ausgeschrieben und könnten dann bald die Kohlekraft ersetzen. Laut RWE schon in den nächsten 4 Jahren, bis zum geplanten Kohleausstieg 2030. In den kommenden Jahren sollen die Erträge erneut wachsen. Für die Kämmerer vieler Städte und Landkreise in Nordrhein-Westfalen, Rheinland-Pfalz und Niedersachsen sind das gute Aussichten. Sie sind mit Aktien am RWE-Konzern beteiligt und profitieren damit vom Aufwind des Energiekonzerns. Die Dividenden fließen in ihre Kassen. Der Energiekonzern will in den kommenden Jahren über 30 Milliarden Euro in erneuerbare Energien, Batteriespeicher und Gaskraftwerke investieren.
1: Denise Friese mit den aktuellen Zahlen von RWE. Fidel Castro. Sein Name ist untrennbar verknüpft mit Kuba. Der einstige Revolutionsführer würde heute 100 Jahre alt. Wie dieser Geburtstag in Kuba begangen wird, das hören wir gleich. Nach dem Überblick mit Felix Sprung und da beginnen wir in Berlin.
0: Bundestagspräsidentin Klöckner hat auf eine anhaltende Spaltung zwischen Ost und West hingewiesen. Die Mauer habe in Deutschland Spuren hinterlassen, die unsere Wege heute noch beeinflussten, sagte Klöckner bei der zentralen Gedenkveranstaltung zum Mauerbau vor 65 Jahren. Kulturstaatsminister Weimar warnte vor einer Instrumentalisierung des SED-Regimes. Links- wie Rechtsextreme versuchten derzeit, die DDR gezielt zu verharmlosen. Klöckner, Weimar und Berlins regierender Bürgermeister Wegner würdigten im Anschluss an die Gedenkveranstaltung am Mauerdenkmal mit Kränzen die Opfer der innerdeutschen Grenze und der SED-Herrschaft. In der Ukraine sind im Juli nach Angaben der Vereinten Nationen mindestens 437 Zivilisten getötet worden, so viele wie seit mehr als 4 Jahren nicht mehr. Laut UN-Menschenrechtsbüro wurden mehr als 2600 Zivilisten durch russische Angriffe verletzt. Präsident Zelensky forderte erneut deutlich mehr US-Patriot-Abfangraketen. Er beklagt seit Monaten, dass sich die Ukraine vor den russischen Angriffen mit ballistischen Raketen nicht ausreichend schützen kann. Rumänien hat sein landesweit einziges Atomkraftwerk abgeschaltet. Grund ist der niedrige Pegelstand der Donau. Das Flusswasser wird zur Kühlung der Reaktoren benötigt. Zuletzt hatte die rumänische Regierung unter anderem versucht, mit einer Felsensprengung den Wasserstand der Donau zu erhöhen. Das AKW produziert normalerweise 20% des Strombedarfs in Rumänien. Das Wetter in Norddeutschland: viel Sonne und trocken bei höchstens 23 Grad auf Rügen und 35 Grad in Bad Bentheim. Das war der kurze Überblick und nun weiter mit Sebastian Ottowitz.
1: Vielen Dank, 15.47 Uhr ist es. Fidel Castro gehörte wohl mit zu den schillerndsten Persönlichkeiten Lateinamerikas. Ein halbes Jahrhundert lang hat er die sozialistische Karibikinsel Kuba regiert. Und zwar als unnachgiebiger Revolutionsführer und Staatschef, der Erzfeind der USA war. Er hat den USA die Stirn geboten, wurde in seiner Heimat gleichermaßen geliebt wie gehasst. Heute wäre Fidel Castro 100 Jahre alt geworden. Aber unsere Korrespondentin Christina Fee-Möbus hat festgestellt, Vielen Kubanerinnen und Kubanern ist die Feierlaune vergangen.
14: Patria o muerte!
15: Fidel Castro mag gestorben sein, aber der Mythos der Revolution soll auch ohne ihn weiterleben. Patria o muerte, Vaterland oder Tod, besingt da ein Musiker anlässlich der Geburtstagsfeierlichkeiten für Fidel Castro. Der Satz war einer der Kampfslogans des Revolutionsführers.
14: Patria o muerte!
15: Der charismatische Chefkommandant fasziniert damals 1959 die Massen, als er im Zuge der kubanischen Revolution an die Macht kommt. Castro investiert massiv ins Bildungs- und Gesundheitswesen, macht Schule und Arztbesuche auch in ländlichen Gegenden für alle zugänglich. Der Sozialismus unter Palmen verspricht viel. Wenig ist im Laufe der letzten Jahrzehnte aber von ihm übrig geblieben. Eine marode Infrastruktur, Stromausfälle und Versorgungsmängel bestimmen den Alltag.
16: Tengo dos hijos, adolescentes.
15: Ich habe zwei Kinder im Teenageralter, sagt Maria Miranda. Sie lebt in Havanna. Es ist wirklich schwer für mich, weil es ist sehr kompliziert, wenn der Strom ausfällt und wir nicht kochen können. Wir versuchen, Mahlzeiten im Voraus zuzubereiten. Eine Nacht, zwei oder sogar drei ohne Strom zu überstehen, das ist echt hart. Kuba erlebt derzeit die schwerste Wirtschaftskrise seit dem Zusammenbruch der Sowjetunion, verschärft durch den Druck des jahrzehntealten US-Embargos. Seit Anfang des Jahres sanktionieren die USA außerdem internationale Öllieferungen an Kuba. Die Vereinten Nationen kritisieren das. Der Druck, unter dem die Karibikinsel und die Bewohner ächzen, begleitet auch die Gedenkfeierlichkeiten für Fidel Castro. Bei einem mehrtägigen Kolloquium zu Ehren Fidels hält der aktuelle Staatschef Miguel Díaz-Canel die Eröffnungsrede. Wir geben niemals die Prinzipien des Sozialismus auf. Wir geben dem Druck und den Erpressungsversuchen nicht nach. Wir führen wirtschaftliche und soziale Reformen ein. Diese Fähigkeit zum Widerstand und zur Veränderung haben wir von unserem Oberbefehlshaber Fidel Castro gelernt. Tatsächlich hat die politische Führung in Havanna zuletzt eine wirtschaftliche Kehrtwende vollzogen. Die größte seit Jahrzehnten. Privatinvestitionen sind jetzt unter anderem möglich. Aus dem Ausland und aus Kuba selbst. Ausgewählte Staatsbetriebe sollen in Aktiengesellschaften oder Privatunternehmen verwandelt werden. Die Wirtschaft öffnet sich, während die Repression gegen politisch Andersdenkende aber bleibt. Das sagt Javier Larondo, Präsident der Nichtregierungsorganisation Prisoners Defenders. Sie setzt sich für den Schutz politischer Gefangener ein. Im Juli haben wir 1327 politische Gefangene dokumentiert. 36 wurden letzten Monat festgenommen. Einige davon haben gegen Stromausfälle protestiert. Die Regierung bestraft diejenigen, die sich wehren oder über die Verhältnisse informieren. Der Druck auf die Karibikinsel Kuba ist groß, von außen wie von innen. Fidel Castro hinterlässt ein gemischtes Erbe. Von Feierlaune kann für die Mehrheit der Kubanerinnen und Kubaner aktuell keine Rede sein.
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1: Über Hiddensee gibt es Bücher, Erzählungen, natürlich auch Filme. Da geht es meistens um die vielgerühmte Abgeschiedenheit, die schönen Strände, die Künstlerinnen und Nobelpreisträger, die es dorthin verschlagen hatte, und um die Kreativen, die es dort heute noch gibt. Hiddensee heißt der neue Dokumentarfilm von Anne-Kathrin Händel. Premiere war er beim Filmfest in München. Heute wird er eine Woche vor dem offiziellen Kinostart dann auf Hiddensee gezeigt.
19: Später in den goldenen 20ern nennt man Hiddensee das romanische Café in der Ostsee oder das Versteck im Meer. Und es zieht eine ganze Legion von Intellektuellen hierher. Stummfilmstar Asta Nielsen, Thomas Mann, Marsha Kaleko, Else Lasker-Schüler, Albert Einstein, Friedrich Wilhelm Murnau.
20: Während Anne-Kathrin Händel das sagt, fährt die Kamera vom Wasser aus langsam den Strand von Kloster und Fitte ab. Menschen sitzen weit entfernt im Sand. Die Schwarz-Weiß-Kamera macht aus dem Zuschauer so etwas wie einen ungebetenen Beobachter. So beginnt der Film Hiddensee von Anne-Kathrin Händel.
24: Vor 8 Jahren hat mich eine gewisse Unruhe befallen und so eine Vorahnung, dass es einen Rechtsruck gibt im ganzen Land und auch einen globalen Rechtsruck. Und ich dachte, das würde sich auf der Insel anschauen lassen, ja, so wie man auch in einen anderen Ort in Brandenburg gehen könnte oder vielleicht wo auch immer hin, ja, auch ins Allgäu.
20: Das Große im Kleinen sichtbar machen, denn seit 2010 hält sich dort ein Bürgermeister im Amt, den Anne-Kathrin Händel in ihrem Film zunehmend dabei beobachtet, wie er seine politischen Gegner mundtot zu machen versucht.
24: Ja, mich hat es beunruhigt. Und deshalb habe ich angefangen, mich dann auch mit der Geschichte der Insel zu beschäftigen und habe natürlich festgestellt, dass da so Themen sind, die was mit dem Faschismus, mit dem Nationalsozialismus zu tun haben, über die man gar nicht so gerne spricht.
20: Oft war sie mit der Kamera dabei beim Landesernte-Dankfest 2023, das ohne Beschluss der Gemeindevertretung auf die Insel geholt wurde, oder bei der Auszählung der letzten Wahl, bei der Thomas Gens die meisten Stimmen bekam, und auf seinem Kutter, wo er Fischbrötchen verkauft.
3: Heute machen wir gleich weiter. Also heute fängt der Wahlkampf an. Wir sind ein bisschen anders wie andere, die machen das 2 Wochen vor der Wahl, ich mache es grundsätzlich nach der Wahl.
24: Ich bin ja da immer hingefahren, wenn ich dachte, da ist irgendwas los, was wichtig sein könnte für den Film. Und das ist zum Beispiel das Hotel Ostsee, das habe ich da als Ruine vorgefunden. Und diese Ruine wird ausgemistet, der ganze Ostmist kommt da raus und dann wird es schick gemacht. Und das ist ja ein Prozess, der über Jahre läuft und den wollte ich gerne mit begleiten. Und für mich ist dieses Hotel auch wie ein Protagonist.
20: Ein Jahr hat sie im Schnittraum mit dem Material verbracht. Neben den Künstlern der 20er Jahre, die als Marionetten im Film vorkommen, oder mittels bisher auch unbekanntem Archivmaterial, geht es auch um die 80er Jahre in der DDR. Als Hiddensee für viele eine Art Ausstieg aus der DDR-Realität wurde. Zu ihnen gehört auch Flake Lorenz, der mit der Band Feeling B heimlich Punkkonzerte am Strand spielte. Es gibt Archivfilme davon. Flake, heute Keyboarder bei Rammstein, hat die gesamte Filmmusik für Hiddensee komponiert.
24: Er hat Musik aus der Zeit genommen. Das ist dann nicht nur Feeling B, sondern auch Kompositionen, die er in der Zeit gemacht hat, die er eingespielt hat, die auf Kassetten gelandet sind. Und diese Musik, die verwenden wir jetzt auch im Film bis hin zu neuen Kompositionen.
20: Anne-Kathrin Händel wollte die 100 Jahre erzählen, die in diesem Schwarz-Weiß-Film unmerklich ineinander übergehen.
24: Also es ist eher als Anregung gemeint, genauer hinzuschauen und vielleicht aktiv zu werden, so aktiv wie manche Leute, die jetzt der Meinung sind, dass sie überall die Wahlen gewinnen.
20: Hiddensee ist ein sehr sinnlicher Kinodokumentarfilm, der den Kulturclash auf der kleinen Insel auf subtile, kluge und auch witzige Art und Weise aufzeigt, ohne ihn zu kommentieren.
13: Juliane Vogt über den Film Hiddensee. Er wird heute auf Hiddensee gezeigt. Kennen Sie die berühmtesten Ostrock-Hits? Wenn Ihnen jetzt keiner einfällt, nehmen wir Sie mit in eine ganz eigene Musikwelt. Denn in der DDR war Ostrock einfach nicht wegzudenken. Viele der Songs von damals sind bis heute bekannt. Inzwischen spielen immer mehr Coverbands in Sachsen, Brandenburg oder Mecklenburg-Vorpommern diese alten Ohrwürmer. Daniel Bartel hat mit einer dieser Bands gesprochen und nachgefragt, was den aktuellen Ostrock-Boom denn ausmacht.
4: Als dein Baum möchte ich werden, genau wie der Dichter.
5: So klingt es, wenn Ostrock aus den Lautsprechern dröhnt. Vor 60 Jahren eroberte der Ostrock die ostdeutschen Wohnzimmer. Doch nach der Wiedervereinigung drohte die Musik für immer verdrängt zu werden. Davon kann heute keine Rede mehr sein. Wer nun im Osten Live-Konzerte besucht, kommt an Ostrock nicht mehr vorbei. Die alten Hits sind wieder voll angesagt. Die Rostocker Musikstudenten Andreas Jäckel und Schlagzeuger Anton Telemann wollten mit auf dieser Welle surfen und gründeten mit weiteren Freunden die Band Rostrock. Jäckel ist Leadsänger der Gruppe und in Thüringen aufgewachsen. Zur Musik hat er deshalb wohl den größten persönlichen Bezug.
6: Bei mir zu Hause im Wohnzimmer meiner Eltern lief in meiner Kindheit in den 90ern und auch noch Anfang der Nullerjahre eben Ostrock zu Hause von der CD. Ich mochte das damals gerne.
5: Im Repertoire hat Rostrock vor allem Evergreens bekannter Bands wie Karat oder den Pudis mit. Der 26-jährige Schlagzeuger Anton Telemann kommt zwar aus Berlin, aber mit jedem Live-Gig überall in Ostdeutschland ist auch bei ihm ein zunehmendes Wir-Gefühl entstanden.
7: Bei mir ist das ja ein bisschen anders, weil ich damit gar nicht so richtig aufgewachsen bin. Ich fühle mich tatsächlich durch die Musik mit den Leuten verbunden. Klingt kitschig, aber so, dass es sozusagen auch für mich so ein bisschen identitätsstiftend geworden ist.
5: Aber was genau macht die Musik heute wieder so beliebt? Für Sänger Jäckel sticht ein Merkmal besonders heraus.
6: Was auch sehr spannend am Ostrock ist, ist, dass es natürlich die Vorgabe gab, nur Deutsch zu spielen. Und es ist auch absolut kennzeichnend, dass der gesamte Ostrock eigentlich deutschsprachig ist.
5: Neue Musik schreiben sie bei Rostrock aber nicht. Das Live-Geschehen lebt ganz klar von der Nostalgie und von den unvergessenen Hits. Und das aus gutem Grund.
6: Uns haben schon mal Leute gefragt, wollt ihr nicht selber Ostrock schreiben? Aber da hätten wir ein Problem, das wirklich authentisch darzustellen, weil wir ja einfach jetzt unter ganz anderen Bedingungen und mit ganz anderen Freiheiten aufwachsen können.
5: In diversen Songs gab es damals versteckte Systemkritik am SED-Regime. Zum Beispiel die Liedzeile »Uns hilft kein Gott, unsere Welt zu erhalten« im 1982 veröffentlichten Lied »Der blaue Planet« von Karat.
8: Uns hilft kein Gott, unsere Welt zu erhalten.
5: Reinhard Dankert hat diese Zeiten noch selbst miterlebt. Und genau darin sieht der 75-Jährige auch den Grund dafür, dass Ostrock heute wieder rauf und runter läuft.
9: Man geht heute zu Konzerten, weil man das in der Jugend miterlebt hat, wie die Bedingungen in der DDR waren. Es ist vorwiegend unsere Generation, die auch mit Ostrock groß geworden ist, obwohl man sich sehr auf die Westmusik orientiert hatte.
5: Für viele Konzertbesucher sei das nicht bloß Musik, sondern auch ein Lebensgefühl, sagt Dankert. Als ehemaliger Gitarrist einer Band und heutiger Kurator des Ostrock-Museums in Krüppelin bei Rostock weiß das wohl kaum jemand besser als er. Die Ausstellung widmet sich ganz der Geschichte der Unterhaltungsmusik in der DDR und ist bundesweit einmalig. Dass jetzt auch wieder junge Leute Ostrock hören, freut Dankert. Für ihn ist sowieso klar,
9: Ostrock ist für mich deutsches Kulturgut.
5: Jäcke glaubt, viele Fans wollten damit auch ein Zeichen setzen, weil sie sich bis heute nicht gänzlich verstanden fühlen.
6: Viele Leute in Westdeutschland kennen diese Musik gar nicht, mit denen die Leute im Osten eigentlich groß geworden sind. Dann ist das ja auch, ja, vielleicht auch manchmal ein Beispiel dafür, dass man sich teilweise gar nicht so richtig kennengelernt hat und dass das jetzt umso identitätsstiftender ist.
5: Aber vielleicht sei die Erklärung für den anhaltenden Hype noch viel einfacher.
6: Die großen Musiker aus den einschlägigen Bands, also Pudis, Karat, Silly, die drehen jetzt gerade ihre Abschiedstouren, weil die alle in der Rockerrente sozusagen angekommen sind. Und ich denke, dadurch ist einfach gerade auch nochmal ein ganz verstärktes Interesse für diese Musik da.
5: Mit ihrer Coverband wollen Jäckel und Telemann die für sie ohnehin unsterbliche Musik am Leben halten und vielleicht auch Leute außerhalb der ostdeutschen Musiknostalgie mit dem Virus infizieren. Die Lieder gehen einem jedenfalls nicht mehr so schnell aus dem Kopf.
1: Der Ostrock blüht wieder auf. Das war ein Beitrag von Daniel Bartel.
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0: Um 16 Uhr mit Felix Sprung. Heute vor 65 Jahren ist mit dem Bau der Berliner Mauer begonnen worden. Mit Gedenkveranstaltungen und Ausstellungen wird an die Opfer der DDR-Diktatur erinnert. In der zentralen Feierstunde in Berlin wies Bundestagspräsidentin Klöckner darauf hin, dass es auch heute noch bestehende Spannungen zwischen Ost und West gibt. Aus der NDR-Nachrichtenredaktion Pascal Küpper.
10: Für Westdeutsche habe sich mit der Einheit nicht viel geändert, für Ostdeutsche dagegen alles, so Klöckner. Wer das verstehen wolle, müsse bereit sein zuzuhören. Und Klöckner weiter, die DDR habe gegen diejenigen gekämpft, die eine eigene Meinung vertraten. Umso größer sei das Wunder gewesen, als die Mauer 1989 fiel. Heute sei die Freiheit aber wieder in Gefahr, diesmal durch Gleichgültigkeit und Desinteresse. Mit dem Bau der Berliner Mauer war am 13. August 1961 begonnen worden. Viele Menschen kamen beim Versuch, in den Westen zu flüchten, ums Leben. Zum Jahrestag warnen deshalb unter anderem Opferverbände davor, die DDR zu verharmlosen und zu verklären.
0: Bundesumweltminister Schneider erhält für seinen Plan, auch den Bund an den Kosten für Hitze und Klimaschutz zu beteiligen, Zustimmung von den Kommunen. Der Präsident des Städte- und Gemeindebundes Spiegler sagte im RBB, Vorrang vor allem müsse die Sicherung des Trinkwassers haben. Seinen Berechnungen zufolge benötigen die Städte und Gemeinden in Deutschland in den nächsten 20 Jahren rund 800 Milliarden Euro, um sich an den Klimawandel anzupassen. Die Jugendämter in Deutschland verzeichnen immer mehr Fälle von Kindeswohlgefährdungen. Das zeigen Zahlen des Statistischen Bundesamtes. Aus Wiesbaden Ursula Mayer.
11: Demnach war letztes Jahr das Wohl von rund 79.800 Kindern und Jugendlichen in Gefahr. Das war 10% mehr als im Jahr davor und ein weiterer Rekord. Nach Angaben der Statistiker war mehr als die Hälfte der betroffenen Kinder höchstens 8 Jahre alt, viele sogar deutlich jünger. Besonders häufig stellten die Behörden Vernachlässigungen fest und gingen auch Hinweisen auf psychische oder körperliche Misshandlungen sowie sexuelle Gewalt nach.
0: Nach dem Vorfall mit einer Sprengstoffdrohne am Flughafen Leipzig-Halle gibt es neue Hinweise. Nach Informationen von WDR und NDR sollen Zeugen eine Detonation in einem verlassenen Dorf in der Nähe beobachtet haben, kurz bevor die Drohne gefunden wurde. Aus Köln Andreas Braun.
12: Das sächsische Landeskriminalamt rückte nach den Hinweisen in dem verlassenen Dorf an. Die Ermittler fanden tatsächlich auf einer Brachfläche neben einer Straße etwas, das ein Detonationsort sein könnte. Nach Informationen von WDR und NDR soll es sich um verbrannte Erde sowie kleine Metallfragmente handeln. Die Zeit hatte zuerst über die Explosion berichtet. Kriminalisten versuchen nun zu klären, was in dem verlassenen Dorf passiert ist. Die Untersuchungen der Bodenproben sollen noch laufen. Inzwischen soll den Ermittlern auch ein Video vorliegen, auf dem die mutmaßliche Explosion zu sehen ist.
0: Die gegenseitigen Angriffe Russlands und der Ukraine dauern unvermindert an. Nach Angaben der Behörden in der russischen Stadt Orsk muss eine dortige Ölraffinerie ihren Betrieb einstellen. Grund sei der Beschuss durch eine ukrainische Drohne. Laut dem Gouverneur der Region könnte die Reparatur mehrere Monate dauern. In der vergangenen Nacht hatte auch Russland wieder Ziele in der Ukraine attackiert. Getroffen wurde dabei auch der größte Donauhafen des Landes, Ismail. In Australien gilt seit Ende vergangenen Jahres ein Social-Media-Verbot für unter 16-Jährige. Jetzt hat der Facebook- und Instagram-Mutterkonzern Meta erste Zahlen veröffentlicht. Demnach hat das Unternehmen bereits hunderttausende Konten gesperrt. Aus Singapur Annalou Beckmann.
17: Meta hat nach eigenen Angaben zwischen Dezember und Juni mehr als 750.000 Konten deaktiviert, bei denen der Tech-Konzern vermutet, dass sie australischen Jugendlichen gehören. Davon seien rund 462.000 Instagram-Accounts und etwa 294.000 Facebook-Konten. Meta räumt ein, die Überprüfung der Accounts sei schwierig. Mithilfe von künstlicher Intelligenz würden Profile, Beiträge, Kommentare und Bildunterschriften geprüft und analysiert, um Hinweise auf das Alter der User zu finden, so das US-Unternehmen.
0: Das waren die Nachrichten.
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1: Sonne pur heute bei uns in Norddeutschland bei 23 Grad auf Rügen bis 35 Grad, zum Beispiel in Bad Bentheim. In der kommenden Nacht auch kein Regen in Sicht bei Tiefstwerten von 19 bis 12 Grad und es geht auch erstmal morgen dann sonnig weiter. 30 bis 37 Grad, an den Küsten 27 bis 31 Grad. Das ist dann von der Hitze her auch erstmal der Höhepunkt. Am Donnerstag ziehen von Westen her nämlich stellenweise zumindest Schauer und Gewitter auf, noch 20 bis 34 Grad. Und diese Schauer und Gewitter begleiten uns dann auch am Sonntag bei 19 bis 24 Grad. NDR Info ist hier mit dem Verkehrsservice Stau oder stockender Verkehr ab 3 Kilometern. A1 Hamburg Richtung Osnabrück zwischen Bremer Kreuz und Arsten im Baustellenbereich 3 Kilometer stockender Verkehr. A1 Osnabrück Richtung Bremen zwischen Dreieck Stur und Bremen-Hemelingen, hier sind es 5 Kilometer Stau. Dann haben wir die A2 Berlin Richtung Hannover zwischen Ilxleben und Alsleben im Baustellenbereich 5 Kilometer Stau. A7 Kassel Richtung Hannover zwischen Nörten-Hardenberg und Nordheim-Nord 4 Kilometer Stau. Und A7 Hannover Richtung Flensburg zwischen Hamburg-Hausbruch und dem Elbtunnel 4 Kilometer stockender Verkehr. Zur NDR Info um 16.06 Uhr mit Sebastian Ottowitz. Niemand hat die Absicht, eine Mauer zu errichten. Noch im Juni 1961 hat der Staatsratsvorsitzende der DDR das gesagt. Dann aber, zwei Monate später, heute vor 65 Jahren, war es soweit. Soldaten, Polizisten und Bauarbeiter zogen auf Ostberliner Seite eine Mauer hoch. 155 Kilometer lang am Ende. Sie blieb 28 Jahre. Ab heute gibt es viele Gedenkveranstaltungen. Die Zentrale fand am Vormittag in der Kapelle der Versöhnung in Berlin statt. Axel Klausmeier ist Direktor der Stiftung Berliner Mauer. Er hat Angela Ulrich vom RBB erzählt, warum es so wichtig ist, diese Erinnerung an den Mauerbau heute noch wachzuhalten.
18: Ja, zuallererst sind wir es den Opfern schuldig. Der 13. August ist der Tag der Opfer und es sind Opfer eines Regimes, was an seinen Grenzen den Tod von Menschen, die über diese Grenze hinweg wollten, billigend in Kauf genommen hat. Es sind Berlinerinnen und Berliner gewesen, die einfach nur in einen anderen Stadtteil wollten und daran wurden sie gehindert. Und das ein autokratisches System war, was nicht durch freie Wahlen legitimiert war und das sozusagen rechtsstaatliche Verfahren nicht anerkannte. Das ist gerade heute ganz wichtig zu erinnern. Das sagt uns, Demokratie ist nicht selbstverständlich. Wir müssen Demokratie verteidigen und wir müssen auch dafür eintreten, dass unsere Rechte, freie Wahlen, Meinungsfreiheit, Gewaltenteilung, unabhängige Richter, das sind alles Dinge, die die SED verachtet hat. Und das ist sozusagen auch der tagespolitische Bezug, den wir haben. Die Brücke bauen ins Jetzt.
14: Die Brücke bauen ins Jetzt, sagen Sie. Und vom Tag der Opfer, 140 waren es ja mindestens an der Berliner Grenze, an der Mauer. Jetzt haben Sie davon gesprochen, dass man eben gedenken muss, was man nicht hatte in der DDR. Keine Freiheit. Die frühere Bürgerrechtlerin und SED-Opferbeauftragte jetzt des Bundestags, Zupke, die warnt, die DDR würde immer mehr verklärt, je länger sie zurückliegt. Ist das auch Ihre Erfahrung?
18: Ja, das ist richtig. Es zeigt einerseits, wie wichtig die Arbeit unserer Gedenkstätten ist. Und zugleich sehen wir immer wieder, dass es hier eine Partei am rechten Spektrum gibt, auf deren Parteitag ohne weiteres die DDR-Nationalhymne gesungen wird. Das wundert keinen mehr. Und beispielsweise die Brandmauer, die ja in aller Munde ist, mit der Berliner Mauer verglichen wird. Das ist Geschichtsklitterung. Das wird den Opfern nicht gerecht. Das wird dem brutalen System der Grenze nicht gerecht. Und das sind verharmlosende Entwicklungen, die ich mit großer Sorge sehe und dem wir jeden Tag entgegenarbeiten.
14: Zum Beispiel auch dadurch entgegenarbeiten, dass man DDR-Geschichte wieder an Schulen verbindlicher unterrichtet. Das hat zum Beispiel Frau Zupke auch gefordert. Ist das was, wo Sie sagen, brauchen wir?
18: Ja, die DDR-Geschichte, die Geschichte der deutschen Teilung ist viel zu wenig im Lehrplan, kommt häufig viel zu spät, mitunter dann auch erst in der Oberstufe im Gymnasium. Das heißt, andere Schulformen haben davon nur ganz, ganz kurz und mit ganz wenigen Einheiten im Unterricht etwas mitbekommen. Und das ist ein großes Thema, was Frau Zupke dort anspricht. Und wir merken schon, dass die Schülerinnen und Schüler, die zu uns kommen, wenn sie denn gut vorbereitet sind, dann nehmen sie ganz viel mit, dann sind sie wahnsinnig interessiert. Aber häufig eben auch ist das Vorwissen, ja, noch ausbaufähig.
14: Sie haben jetzt auch davon gesprochen, dass es gefährlich ist. Es gibt ja jetzt Gedenken ab heute, zum Beispiel am Brandenburger Tor, eine 30 Meter lange und 3 Meter hohe Installation, die eben diese physische Präsenz der Mauer nochmal wachrufen soll. Wie wollen Sie durch dieses Gedenken heute auch für die Zukunft Herzen und Köpfe erreichen?
18: Ja, wir machen das für uns bei der Stiftung Berliner Mauer ist ja im Grunde jeder Tag ein Gedenktag. Aber wir brauchen diese besonderen Tage wie den 65. Jahrestag, um auch noch weiter öffentlich die Informationen zu streuen. Wir müssen digitaler werden. Wir dokumentieren Zeitzeugen umso mehr. Wir bringen Zeitzeugenformate auch in digitale Medien, wie etwa zuletzt mit einer App der ARD. Wir machen Ausstellungen, wir machen viele Bildungsveranstaltungen und wir bemühen uns mit unterschiedlichsten Bildungsformaten, unterschiedliche Interessengruppen zu erreichen. Und da werden wir nicht müde, denn wir sind es den Opfern schuldig und die Demokratie braucht Demokraten und dafür sind wir da.
1: Das sagt Axel Klausmeier. Er ist Direktor der Stiftung Berliner Mauer. Er war im Gespräch mit Angela Ulrich vom RBB.
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1: Der Autobauer Volkswagen steckt tief in der Krise. Massiver Gewinneinbruch, Überkapazitäten, eine stockende Elektrostrategie, nur einige Probleme. Die Folge? Ein Sparkurs. Sogar Werksschließungen sind nicht ausgeschlossen. Für die betroffenen Städte wäre ein solcher Einschnitt verheerend. Entsprechend groß ist die Verunsicherung. Am Vormittag hat sich Niedersachsens Ministerpräsident Lies von der SPD deshalb mit den Oberbürgermeistern der VW-Standorte im Land zusammengesetzt, also Osnabrück, Braunschweig, Emden, Hannover, Salzgitter und Wolfsburg. Und Lies fand deutliche Worte.
16: Ich finde, wir dürfen uns als Länder auch nicht auseinanderdividieren lassen, wir dürfen uns als Kommunen nicht auseinanderdividieren lassen, sondern es gibt eine klare Haltung. Wir wollen möglichst Standorte sichern, wir wollen möglichst Beschäftigung sichern und mit möglichst meine ich ganz konkret an den Standorten, die wir heute haben.
1: sagt Niedersachsens Ministerpräsident Lies von der SPD. Und mit welchen Wünschen und Erwartungen die Oberbürgermeister in dieses Treffen gegangen sind, das sagt uns Bertel Starke.
15: Die Kommunalpolitiker und auch Ministerpräsident Lies erhoffen sich vor allem eine psychologische Wirkung dieses Treffens. Ihnen ist es wichtig, ein Signal des Zusammenhalts zu senden. Das klang ja eben schon an. In erster Linie soll dieses Signal an den VW-Vorstand gehen, denn die Verunsicherung, die ist groß. Da hat heute niemand drum herum geredet. Es geht um die Existenz von zehntausenden Jobs in Niedersachsen. Ministerpräsident Lies sieht da vor allem den VW-Vorstand erstmal in der Pflicht. Der müsse liefern und neue Ideen entwickeln, um die Werke auszulasten. Besonders im Fokus stehen ja die Standorte in Hannover und in Emden. Sie sind in den letzten Monaten immer wieder im Zusammenhang mit Werkschließungen genannt worden. Die Politiker aus den verschiedenen Regionen Niedersachsens wollen sich nicht gegeneinander ausspielen lassen. Das haben sie heute vor und nach dem Treffen mehrfach betont. Wie stark dieser Zusammenhalt dann tatsächlich ist, das wird sich in den nächsten Wochen und Monaten zeigen. Denn die Lage ist ernst. Viel schlimmer als jetzt könnte es eigentlich kaum noch werden. Das hat der Oberbürgermeister von Salzgitter, Frank Klingebiel, eben noch mal

0: Eingereichten Angaben zufolge ist der Wal etwa 7 Meter lang. Die Walart ist bislang noch unbekannt. Ebenso, ob es sich um das Tier handelt, das vor kurzem vor der polnischen Küste entdeckt worden war. Durch die Sektion erhoffe man sich Erkenntnisse zur Todesursache und Hinweise darauf, warum vermehrt Wale in das für sie lebensfeindliche Umfeld der Ostsee einschwimmen, so Umweltminister Backhaus. Der Meeressäuger war am Morgen vor der Südküste von Rügen entdeckt worden. Wasserschutzpolizei und Schiffe des Wasserstraßen- und Schifffahrtsamtes sicherten die Fundstelle ab, um eine Kollision mit anderen Schiffen zu verhindern.
1: Die Glaubensgemeinschaft der Zeugen Jehovas kennen die meisten aus den Fußgängerzonen, wo Mitglieder an Ständen die Zeitschrift Der Wachturm an Interessierte verteilen. Die Zeugen Jehovas veranstalten ab morgen einen 3-tägigen internationalen Kongress in Hamburg. Die Organisatoren haben heute das Programm vorgestellt. Christian Becker.
2: Die Zeugen Jehovas erwarten von Freitag bis Sonntag insgesamt 75.000 Besucherinnen und Besucher im Volksparkstadion. Sie kommen laut Organisatoren aus 25 Ländern angereist. Im Stadion gibt es während des 3-tägigen Kongresses Gottesdienste und auch Taufen. Viele Kongressteilnehmerinnen und Teilnehmer wollen auch die KZ-Gedenkstätte in Neuengamme besuchen, denn die Nazis verfolgten die Mitglieder der Zeugen Jehovas, Tausende wurden in KZs deportiert, viele von ihnen ermordet. Die christliche Religionsgemeinschaft der Zeugen Jehovas wurde Ende des 19. Jahrhunderts in den USA gegründet. In Deutschland sind die Zeugen Jehovas als öffentlich-rechtliche Religionsgemeinschaft anerkannt. Die Gemeinschaft bleibt aber eher unter sich, Aussteiger berichten immer wieder, dass sie unter Druck gesetzt werden, wenn sie die Gemeinschaft verlassen.
1: Das waren unsere kurzen Berichte aus Norddeutschland, aus Ihrer Region. 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
1: Nah dran an Ihren Fragen und Themen, unsere Reporterinnen und Reporter in den Regionalstudios im Norden. Und das ist eben ganz egal, ob das in Osnabrück ist, in Heide oder in Greifswald. Wir von NDR Info sind für Sie vor Ort. Gleich schalten wir wieder live nach England, nach Birmingham, zur Leichtathletik-Europameisterschaft. Und unser Reporter sagt uns dann, ob die deutschen Zehnkämpfer dort noch auf Kurs sind. Und zwar auf Kurs Richtung Medaillen. Davor hat Felix Sprung den aktuellen Überblick für uns. Und los geht's mit dem Gedenken in der Hauptstadt.
7: In Berlin haben Vertreter aus Politik, Gesellschaft und Kultur an den Mauerbau vor 65 Jahren erinnert. Etwa 120 Gäste kamen zur zentralen Gedenkfeier in der Kapelle der Versöhnung. Bundestagspräsidentin Klöckner rief in ihrer Ansprache die Menschen dazu auf, einander zuzuhören. Die frühere innerdeutsche Grenze sei heute zwar fast unsichtbar, habe aber Spuren hinterlassen. Berlins regierender Bürgermeister Wegner betonte, es müsse alles getan werden, um Freiheit und Demokratie zu schützen. Die Grünen werfen der Bundesregierung beim Thema Hitze Untätigkeit vor und fordern ein Spitzentreffen im Kanzleramt. Deutschland habe ein Zuständigkeitsproblem und es fehle ein Hitzeschutz aus einem Guss, sagte die Grünen-Umweltpolitikerin Schneider. Sie unterstützt die Forderung aus dem Bundesumweltministerium, Klimaanpassung und Naturschutz als Gemeinschaftsaufgabe im Grundgesetz zu verankern. Auch der Deutsche Städte- und Gemeindebund dringt darauf, Hitzeschutz zur gemeinsamen Aufgabe von Bund, Ländern und Kommunen zu machen. Knapp eine Woche nach Beginn des Ätna-Ausbruchs bleibt der Flughafen von Catania auf Sizilien weiter geschlossen. Bis mindestens kommende Nacht gilt ein Flugverbot. Ein Ende der Eruption ist laut Vulkanexperten nicht absehbar. Die Aktivität des Ätnas sei aber leicht rückläufig. Schätzungen zufolge haben die Flugausfälle in Sizilien zu wirtschaftlichen Schäden von bis zu 24 Millionen Euro

0: Büro geführt. Das Wetter in Norddeutschland: viel Sonne und trocken bei höchstens 23 Grad auf Rügen bis 35 Grad in Bad Bentheim. Das war der kurze Überblick und nun weiter mit Sebastian Ottowitz.
1: Vielen Dank. 16.19 Uhr ist es.
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1: Deutschlands Sportler des Jahres Leo Neugebauer, der will den EM-Titel im Zehnkampf holen. Und Mads Nicholson, sieht ganz gut aus.
3: Ja, Leo Neugebauer führt, hat bisher noch keinen schweren Patzer erlebt und sich auch nicht verletzt. Das ist ja auch nicht ganz unwichtig. Gute Voraussetzungen für die letzten drei Disziplinen, von denen eine schon läuft: der Stabhochsprung. Jens-Jörg Rieck ist unser Reporter live in Birmingham. Neugebauer ist also in guter Form. Das scheint aber nicht für alle Wettkampfverantwortlichen dort zu gelten, oder?
4: Nee, oje, das ist wirklich Kreissportfest. Jetzt, was da hinten in der Kurve stattfindet, wo nur wenige Zuschauer, vielleicht 150 dabei sind, gerade die Diskussion zwischen den beiden deutschen Weltmeistern. Der eine Ex, Niklas Kaul, für den läuft es sehr gut. Der hat einfach Glück, dass er auf der Anlage A springt. Da ist alles in Ordnung. Der ist schon über 94. Das ist für ihn top, top, top, wie ein berühmter Fußballtrainer sagen würde, denn er hat eine Bestleistung von 5 Metern. Aber auf der anderen Anlage, auf Anlage B, springt Leo Neugebauer und der hat einfach Pech. Weil sie wirklich einen miesen Job machen, die Verantwortlichen da in Birmingham. Sie sind über 4,80 gesprungen, mehrere, ein halbes Dutzend der Mehrkämpfer, unter anderem auch Neugebauer. Dann haben sie nachgemessen und haben gesagt, ah ja, ihr seid über 4,80 gesprungen, es war aber nur 4,70, um 10 Zentimeter vermessen. Also bitte alles nochmal. Und jetzt haben sie ihn viermal springen lassen über diese 4,80, weil sie auch den die Anlage sozusagen, die hat einen Abstand zur Latte, weil sie sich auch da vermessen hatten. Er hat also 4 Versuche gemacht und die haben natürlich nicht unendlich Power, diese Mehrkämpfer, um den Wettkampf so zu bestreiten. Er ist jetzt weiter im Wettkampf, aber unter schwierigsten Bedingungen. Schnell noch ein Wort zum dritten Deutschen. Das ist ein Spezialist, Amadeus Gräber, ein ganz kleiner 1,84 Stabhochsprung-Spezialist. Der hat das trotz all dieser Melessen locker geschafft, ist über die 4,80 drüber.
3: Jens-Jörg Rieck live aus Birmingham und 37 Grad sind es ja auch noch nebenbei dort bei den Leichtathletik-Europameisterschaften. Technische Probleme kann man da nicht wirklich gebrauchen. Die Entscheidung fällt in der Abendsession. Die Kollegen des ZDF übertragen live ab kurz nach 20 Uhr. Während die Fußball-Zweitligisten morgen schon ihren zweiten Spieltag beginnen, sind einige Bundesliga-Clubs noch im Trainingslager. Werder Bremen bereitet sich bis morgen in Hasewinkel-Marienfeld auf die neue Saison vor. Diese neue Spielzeit soll deutlich entspannter werden als die abgelaufene mit Platz 15, der gerade so zum Klassenerhalt reichte. Unser Kollege Olaf Rathier begleitet die Bremer in der Saisonvorbereitung.
5: Die ganz große Euphorie konnte Werder Bremen während des Trainingslagers in Hasewinkel nicht auslösen.
6: Werder Bremen?
7: Nee, das habe ich nicht aufgeregt.
8: Es ist ungefähr so, als wenn in Bremen kommt, wenn in Hamburg eine Schippe umfällt.
5: Das Lachen ist manch Werder-Fan mittlerweile vergangen. Mit Romano Schmid hat der zentrale Mittelfeldspieler die Bremer Richtung Italien verlassen. Und ein Nachfolger ist noch nicht in Sicht.
9: Der Wunsch ist definitiv da und die Erwartungshaltung, dass dem Kader sich noch was tut.
5: Nicht nur ein frommer Wunsch, den Trainer Daniel Thun da in der Klosterpforte in Hasewinkel formuliert, sondern auch ein klarer Auftrag.
9: Wir müssen Qualität noch mal erhöhen und dazu bekommen.
5: Dabei geht Werder bisher ungeschlagen durch die Vorbereitung mit 4 Siegen und einem Unentschieden. Und trotzdem ist von Euphorie nichts zu spüren, auch nicht bei Sportchef Clemens Fritz.
10: Wir reden uns jetzt auch nicht schön, dass wir jetzt in der Vorbereitung noch kein Spiel verloren haben. Also wir wissen schon, dass wir eine Schippe drauflegen müssen, sowohl auf dem Platz, aber wir wissen auch, dass wir auf dem Transfermarkt noch was machen müssen.
5: Doch die große Überraschung in der Vorbereitung, die kommt bisher aus dem eigenen Nachwuchs. Der 18-jährige Paul Erif Benagi.
9: Ist jetzt jemand, der ja vielleicht so ein kleiner Shootingstar ist.
5: Adelt Trainer Daniel Thun den jungen Flügelstürmer, der in den 5 Vorbereitungsspielen 4 Tore erzielt hat und damit auch die erfahrenen Mannschaftskollegen wie Amos Pieper und Olivier Demann durchaus beeindruckt.
11: Paul hat schon schöne Tore gemacht und war auch sehr gut drauf und so.
12: Der ist in jedem Training voll da, in jedem Testspiel voll da, hat seine Aktion, hat seine Tore. Also was willst du mehr von einem 18-Jährigen erwarten?
5: Paul Erif Benagi ist sicherlich bisher die positive Entdeckung in der Vorbereitung bei Werder Bremen und zeigt bisher Leistung, die Trainer Daniel Daniel Thun auch honorieren will.
9: Seien Sie nicht überrascht, wenn er gegen den Lüneburger SK im Pokal dann auch im Kader stehen wird und wenn er am ersten Spieltag auch im Spieltagskader stehen wird. Also dafür ist die Wiese jetzt grün genug, um dann auch zu zeigen, dass alles passieren kann. Und das ist halt auch die Hoffnung, die ich bei ihm einfach auch habe.
5: Die Hoffnung auf ein großes Talent und der Glaube an eine bessere Saison. Der Ort für das Trainingslager könnte nicht besser gewählt sein. In Hasewinkel neben einem Kloster. Werder gibt sich demütig und bescheiden vor dem Start der neuen Saison.
9: Wir müssen einfach ein Stück weit Geduld haben. Vielleicht keine Erwartungshaltung, dass wir jetzt alles in Grund und Boden spielen. Aber sicherlich mit einigen Mannschaften auf Augenhöhe agieren können und vielleicht auch besser sein sollten als andere.
3: Ja, und zumindest das erste Saisonspiel sollten die Bremer gewinnen. Also im Normalfall. Der Trainer hat es ja schon angesprochen. In 9 Tagen geht es im DFB-Pokal gegen den Lüneburger SK. Das Team aus der 5. Liga. Die beiden Nordclubs treffen sich am Hamburger Millerntor, weil das Stadion in Lüneburg für den DFB-Pokal zu klein ist.
1: Vielen Dank, Mats Nicholson aus unserer Sportredaktion. Der Atomausstieg. Bei uns in Deutschland seit 15 Jahren, also schon längst beschlossene Sache, und seit 3 Jahren ist er auch vollständig umgesetzt. Trotzdem, die Debatte über den Ausstieg vom Ausstieg, die hört auch bei uns hier in Deutschland nicht auf. Auch bei unseren Nachbarn in der Schweiz wird darüber diskutiert, nur ist es da genau andersrum. Sie haben im Juni den Ausstieg vom Ausstieg schon beschlossen und jetzt gibt es genau darüber wieder kontroverse Debatten. Thomas Wagner aus Genf.
2: Ein Café gleich gegenüber dem Genfer Hauptbahnhof Carnavin. Lisa Mazzone gönnt sich hier wegen der Hitze eine kühle Limonade. Die Bundesvorsitzende der Schweizer Grünen ist gerade mit dem Zug zurückgekehrt. War unterwegs
6: in Schaffhausen, wo ich Unterschriften gesammelt habe für das Referendum gegen dieses ruinöse AKW-Revival.
2: Das ruinöse AKW-Revival. Damit kommt sie auf einen mit knapper Mehrheit gefassten Beschluss bei der Schweizer Parlamentskammer zu sprechen, der ihr ein Dorn im Auge ist. Der Beschluss nämlich hebt das Neubauverbot für Atomkraftwerke auf, das erst vor 8 Jahren im Rahmen eines Volksentscheides beschlossen worden war.
6: Die Bevölkerung versteht einfach nicht, warum, wenn man über etwas abgestimmt hat, das heißt keine neue AKW in der Schweiz, warum man wieder einmal darüber sprechen muss.
2: Im Jahr 2017 der Beschluss zum Ausstieg aus der Kernkraft, 2026 der Beschluss zum Ausstieg aus dem Ausstieg. Das verstehe wer will, sagt Grünen-Chefin Lisa Mazzone. Sie will gemeinsam mit Gleichgesinnten den jüngsten Beschluss, der den Bau neuer Atomkraftwerke wieder erlauben soll, mit einem neuen Volksentscheid zu Fall bringen. Im Gegensatz dazu glaubt der Schweizer Energieminister Albert Rösti von der konservativen Schweizerischen Volkspartei, neue Kernkraftwerke braucht das Land.
13: Wir haben eine ganz neue Situation seit dem Entscheid zum Ausstieg. Die geopolitische Situation erlaubt nicht einfach dauernd Energie zu importieren, Strom zu importieren. Wir brauchen viel mehr Strom als einmal angedacht.
2: Hier der Konflikt im Iran, dort der Krieg in der Ukraine. Nichts ist mehr so, wie es früher einmal war, betont Rösti.
13: Wir wollten ja alles auf Erneuerbare setzen, stellen heute fest, dass einfach die Opposition im Bereich Biodiversität für Wasserkraftwerke, für Windkraftwerke so stark ist, dass das zu wenig schnell vorwärts geht. Deshalb möchten wir die Option für Kerntechnologie wieder öffnen.
2: Doch genau das sei wenig sinnvoll, heißt es bei der atomkraftkritischen Schweizerischen Energiestiftung in Zürich.
14: Ja, ich glaube, man sieht gerade jetzt, dass die Atomkraft alles andere als krisenresistent ist,
2: sagt Selim Egloff, Leiter des Fachbereichs Atom bei der Energiestiftung und verweist gerne auf die Situation im Hitzesommer 2026.
14: Jetzt in diesem Dürresommer muss Ungarn, Rumänien, Serbien, Frankreich und auch die Schweiz AKWs abstellen wegen der Hitze, wegen fehlendem Kühlwasser.
2: Doch auch abseits der Hitze gäbe es, so Selim Egloff, gleich eine Fülle von Argumenten, die aus seiner Sicht gegen den Neubau von Kernkraftwerken sprechen.
14: Ich meine, das Ganze macht uns dann auch noch abhängig, unnötigerweise über Jahrzehnte von Uranimporten, die im Moment größtenteils von Russland kontrolliert werden.
2: Schließlich die Kosten. Selim Egloff verweist gerne auf das Beispiel des neuen französischen Atomkraftwerkes Flamanville. Das Projekt war ursprünglich mit 3,3 Milliarden Euro veranschlagt. In der Endabrechnung schlugen dann fast 24 Milliarden Euro zu Buche. Heißt,
14: die Atomenergie ist alles andere als preisgünstig.
2: Hinzu kommt, käme es zum Neubau eines Atomkraftwerkes in der Schweiz, hätte dies nach Ansicht der grünen Parteichefin Lisa Mazzone einen weiteren, aus ihrer Sicht unerwünschten Effekt.
6: Es bremst die Entwicklung der erneuerbaren Energien.
2: Doch gerade der Ausbau der erneuerbaren Energien war in der Schweiz ebenfalls im Rahmen eines Volksentscheides erst im Juni 2024 beschlossen worden. Käme jetzt die Rolle rückwärts bei der Atomkraft, würde nach ihrer Sicht der Dinge der beschlossene Ausbau der Erneuerbaren ausgebremst. Wohl auch deshalb ging die Abstimmung im Schweizer Nationalrat, dem Bundesparlament, für die Aufhebung des Neubauverbotes von Kernkraftwerken denkbar knapp aus. Mit gerade mal 2 Stimmen Mehrheit im bürgerlich-konservativen Block. Ein bisschen neidisch blickt die Grünen-Chefin Lisa Mazzone auf die Situation im Nachbarland Deutschland.
6: Also man muss sagen, bei der Entwicklung der Erneuerbaren sind wir nicht auf Kurs. Dort ist Deutschland zum Beispiel besser, viel besser und man könnte viel lernen.
1: Wie in der Schweiz über den Atomausstieg gestritten wird, das sagt uns Thomas Wagner, unser Korrespondent in Genf.

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1: Um 16.29 Uhr mit Felix Sprung. In Berlin ist an den Bau der Mauer heute vor 65 Jahren erinnert worden. Das Bauwerk bedeutete die Trennung der beiden deutschen Staaten, die 28 Jahre andauerte. Bundestagspräsidentin Klöckner sagte, obwohl die Grenze heute kaum noch sichtbar sei, gebe es sie immer noch in vielen Köpfen. Aus Berlin Annette Miersch.
2: An der Bernauer Straße mitten in Berlin, auf dem ehemaligen Todesstreifen, erinnerten Politiker, Vertreter von Opferverbänden und Zeitzeugen gemeinsam an die Schicksale und Geschichten, die mit dem Mauerbau verbunden sind. Warum konnte das Bauwerk verschwinden, nicht aber die Mauer in den Köpfen? Das fragte Bundestagspräsidentin Julia Klöckner in ihrer Rede. Ost und West würden immer noch sehr verschieden auf bestimmte Themen schauen. Wohl auch, da man unterschätzt habe, wie tiefgreifend die Umbrüche für Ostdeutsche nach der Wende waren, räumte Klöckner ein. Bemerkenswert war das anschließende Zeitzeugengespräch mit der Familie Hildebrandt, dem Sohn und zwei Urenkelinnen des letzten DDR-Pfarrers in der Versöhnungskirche. Die jungen Frauen kritisierten hart, dass Ostdeutsche bis heute strukturell massiv benachteiligt würden und dass sich Politik bislang dafür nicht ernsthaft interessiere.
1: Umweltminister Schneider will einen bundesweiten Klimaaktionsplan vorlegen und damit auch die Kommunen entlasten. So soll etwa der Hitzeschutz bundesweit koordiniert werden. Der Deutsche Städte- und Gemeindebund fordere das schon lange, sagte Präsident Spiegler im RBB. Man stehe finanziell mit dem Rücken zur Wand.
3: Es treffen jetzt zwei Dinge aufeinander. Der Klimawandel auf der einen Seite, aber eben auch die Versäumnisse, was die Unterstützung der Kommunen anbelangt, auf der anderen Seite. Oberste Priorität muss haben die Sicherung des Trinkwassers, die wichtigste, lebenswichtigste Ressource, die wir haben. Wir brauchen Verbundsysteme, wir brauchen Wasserspeicher, wir brauchen Investitionen in die Struktur, aber eben auch klimaanpassende Maßnahmen. Da reden wir von ungefähr 800 Milliarden Euro in den nächsten 20 Jahren.
1: Der Präsident des Deutschen Städte- und Gemeindebundes Spiegler. Rumänien hat sein landesweit einziges Atomkraftwerk abgeschaltet. Grund ist der niedrige Pegelstand der Donau. Das Flusswasser wird zur Kühlung der Reaktoren benötigt. Zuletzt hatte die rumänische Regierung unter anderem versucht, mit einer Felsensprengung den Wasserstand der Donau zu erhöhen. Das AKW produziert normalerweise 20% des Strombedarfs in Rumänien. In Niedersachsen fordern Landesregierung und betroffene Volkswagen-Standorte Klarheit über die Sparpläne des Autobauers. Bis zu 100.000 Stellen sollen wegfallen, Werke in Norddeutschland könnten schließen. Niedersachsens Ministerpräsident Lies hat sich dazu heute mit mehreren Oberbürgermeistern getroffen, etwa aus Wolfsburg, Hannover, Emden und Braunschweig. Aus Hannover Bertil Starke.
4: Niedersachsen steht für seine Volkswagen-Werke zusammen und die betroffenen Regionen, die lassen sich nicht gegeneinander ausspielen. Sie sehen die Chefetage des Autobauers in der Pflicht. Die soll nun liefern und neue Ideen entwickeln, um die Werke besser auszulasten. Aber auch die Bundesregierung sei gefragt, hieß es. Ministerpräsident Lies stellte im Anschluss an die Gespräche unter anderem die Schuldenbremse in Frage, um Industriearbeitsplätze zu retten. Wie stark der heute beschworene Zusammenhalt tatsächlich ist, das zeigt sich in den kommenden Wochen und Monaten, wenn die Lage für einzelne Standorte in Niedersachsen womöglich richtig brenzlig wird.
1: Im russischen Angriffskrieg gegen die Ukraine sind nach Angaben von Beobachtern der Vereinten Nationen im Juli so viele Zivilisten ums Leben gekommen wie seit 4 Jahren nicht mehr in einem Monat. Das UN-Menschenrechtsbüro gab die Zahl der Todesopfer mit mindestens 437 an. Mehr als 2600 weitere Zivilisten seien verletzt worden. Grund sei die Eskalation der Gewalt durch die massiven russischen Angriffe mit ballistischen Raketen und Marschflugkörpern. Die Ukraine beklagt seit Monaten, sich nicht ausreichend gegen solche Angriffe schützen zu können, weil sie nicht genug Raketen für das Patriot-Abwehrsystem hat. Mitten in der Hochsaison führt der Ausbruch des Vulkans Ätna auf der italienischen Mittelmeerinsel Sizilien zu massiven Problemen in der Reisebranche. So ist der Flughafen in Catania noch bis mindestens morgen früh geschlossen. Tausende Touristen sitzen dort momentan fest. Welche Auswirkungen das hat, fasst ARD-Korrespondent Tillmann Kleinjung in Rom zusammen.
5: Von daher sehen wir auch Menschen, die auf dem Flughafen irgendwie die Nächte verbringen und die Tage, um dort auf irgendwie eine Möglichkeit warten, von dort wegzukommen. Das hat natürlich massive Auswirkungen auf den Tourismus in Sizilien. Es gibt erste Schätzungen eines entsprechenden Verbandes, der spricht von Schäden von 12 bis 24 Millionen Euro. Und tatsächlich, es sind ja hunderte Flüge, auch die nach Sizilien gehen, ausgefallen. Das heißt, die bringen keine Touristen gerade dorthin. Also da sind die Auswirkungen schon massiv.
1: Das waren die Nachrichten.
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6: Sonne pur heute bei uns in Norddeutschland. 23 Grad werden erreicht auf Rügen. Bis 35 Grad geht es hoch, zum Beispiel in Bad Bentheim. Auch in der kommenden Nacht kein Regen in Sicht. Tiefstwerte 19 bis 12 Grad. Morgen wird es dann sonnig, bei Höchstwerten von 30 bis 37 Grad. An den Küsten immerhin 27 bis 31 Grad. Das ist, was die Temperaturen angeht, auch erst einmal der Höhepunkt. Am Sonnabend zeitweise noch heiter, von Westen her kommen aber schon stellenweise Schauer und Gewitter auf. 20 bis 34 Grad dann. Und am Sonntag, da sind die Schauer und Gewitter dann überall unterwegs. Und es wird deutlich kühler, 19 bis 24 Grad. 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Stau oder stockender Verkehr ab 3 Kilometern. A1 Hamburg Richtung Osnabrück zwischen Bremer Kreuz und Arsten. 3 Kilometer stockender Verkehr im Baustellenbereich. Dann die A1 Osnabrück Richtung Bremen zwischen Dreieckstur und Bremen-Hemelingen. 5 Kilometer Stau. A2 Berlin Richtung Hannover zwischen Irxleben und Alsleben im Baustellenbereich. 5 Kilometer Stau. A7 Kassel Richtung Hannover zwischen Nörten-Hardenberg und Northeim-Nord. 4 Kilometer Stau. Und A7 Hannover Richtung Flensburg zwischen Hamburg-Hausbruch und dem Elbtunnel. 4 Kilometer stockender Verkehr. CNN der Info um 16.36 Uhr mit Sebastian Ottowitz. Ab an den Strand. Es ist ja einfach ein guter Ort bei dem Sommerwetter. Es gibt viele schöne Strände bei uns in Europa, klar im Süden am Mittelmeer, hier bei uns aber auch an Nord- und Ostsee in Deutschland. Die französische Atlantikküste fällt einem vielleicht noch ein. Weniger auf dem Schirm haben wir heutzutage die belgische Küste. Früher aber, vor den beiden Weltkriegen, haben dort vor allem die Deutschen Urlaub gemacht. Damals haben sie auch ihre eigenen kulinarischen Vorlieben mitgebracht. Ein Verkaufsschlager damals, Berliner. Und genau der feiert jetzt ein Comeback am belgischen Strand. Andreas Meyer-Feist.
7: Hier erwartet man dieses Gebäck nicht unbedingt, aber diese Touristin weiß sofort Bescheid.
8: Ja, diese leckeren Berliner, sag ich mal, wie sie bei uns ja heißen. Und wir lieben die sehr. Dann haben wir den jungen Mann gesehen und gedacht, alles klar, erste Aktion erstmal, so einen leckeren Bollen kaufen.
7: Bollen oder Berliner, wie heißt es denn jetzt wirklich? Strandverkäufer Adrian zieht mit dem Kühlwagen rum und weiß es genau.
9: Boule de Berlin, so that's quite nice.
7: Boule de Berlin, französisch für Berliner Ball. In Berlin heißen die Berliner Pfannkuchen. Berliner heißen sie in Nordwest- und Süddeutschland, Krapfen in Bayern, Kreppel in Hessen, Puffel in Aachen, Glaskrapfen in Baden-Württemberg und Boule de Berlin in Belgien.
9: It's a local tradition that we brought back into place.
7: Thomas Geisen, Bäcker am Strand von Westflandern, hatte die Idee und er hat eine Lieblingsfüllung. Man braucht dazu viel gute Milch von den Kühen Westflanderns.
10: Und da tun wir dann eigentlich gewoon Suiker-Creme-Puder bei und dann noch Eiches.
7: Dann gibt ihr einfach Zucker, Sahnepulver, Eier und frische Vanille dazu, fertig. Das Ganze mit viel Liebe und einem Schuss Romantik gemacht. Amanda aus den USA blieb wegen ihm in Belgien und kümmert sich um den Hefeteig.
11: For the love story, for my partner who is Belgian, for the love. And I actually never was in the bakery world until my partner wanted to start a business.
7: Die Füllung geht auch mit Fruchtmarmelade. Pflaumenmus gibt's in Sachsen und Thüringen, Marillenkonfitüre in Österreich, Hagebuttenmark in Franken, Vanille in Belgien. Der erste Berliner, der einen Berliner mitbrachte nach Belgien, kam zur Zeit des exklusiven Tourismus in der Belle Époque um 1900. Die Küste Flanderns war ein Magnet für das Bürgertum. Aus dem Kaiserreich, schnell zu erreichen mit der neuen Eisenbahn. Das Hotelpublikum verlangte nach heimischen Kreationen zum Kaffee. Der Berliner Ball wurde zur Inkarnation deutscher Urlaubsfreuden, wie heute die Bierflasche am Ballermann, nur eben besser. Die beiden Weltkriege veränderten die Lage. Es kamen immer weniger Deutsche.
11: Especially in the 1950s and going through the 70s after the war, a lot of people started coming down to the coast on vacation.
7: In den 50er bis zu den 70er Jahren kamen sie nochmal. Danach zogen die Deutschen um in Richtung Seeland, in den Niederlanden oder an die Adria. Mit den Berlinern verschwand der Berliner und dann kamen die Fritten. Der Strandtourismus blieb bis zur Jahrtausendwende fest in belgischer Hand. Dann gab es so etwas wie ein deutsches Comeback, der nun mit Ofen-Berlinern kulinarisch unterfüttert wird. Vor allem an historisch gut erhaltenen Orten stieg der deutsche Urlauberanteil steil an. Inzwischen knapp 15% des Gesamtaufkommens an der belgischen Küste. Es soll noch mehr werden, wünscht sich Amanda. Formen und gehen lassen, dann backen bei 180 Grad, gefüllt mit süßen Geheimnissen. Und am Ende Puderzucker.
11: And they seem satisfied, so it's good.
6: Guten Appetit, Berliner an belgischen Stränden.
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6: Die Stimmung in Deutschlands Wirtschaft ist überwiegend schlecht, aber an den Börsen geht es hierzulande immer weiter nach oben. Der DAX scheint seit einiger Zeit nur noch eine Richtung zu kennen. Ein Allzeithoch jagt das nächste. Bianca von der Au mit einem Erklärungsversuch.
12: Nach einem halben Jahr Zickzackkurs im Seitwärtsschritt scheint der deutsche Leitindex seinen Ausbruch nach oben geschafft zu haben. Seit Anfang August der Sprung über die 26.000 Punkte geglückt war, steigt der DAX fast unbemerkt, aber nachdrücklich, so die Einschätzung von Marktanalysten. Woran liegt das? Martin Lück, Kapitalmarktstratege beim Vermögensverwalter Franklin Templeton.
13: Es liegt vor allem daran, dass das Börsenumfeld, vor allen Dingen für Aktien international, nach wie vor relativ gut ist und dass man den deutschen Unternehmen viel mehr als der deutschen Volkswirtschaft zutraut, sich da gut zu positionieren und gute Gewinne zu erwirtschaften. Das ist also nicht so sehr ein Blick auf Deutschland selbst als Land, als Volkswirtschaft, sondern es ist ein Blick auf die Unternehmen und ihre Möglichkeiten.
12: Dabei seien die Geschäftszahlen, die während der aktuell laufenden Quartalssaison veröffentlicht wurden, ein wesentlicher Kurstreiber, sagt Chefvolkswirt Ulrich Carter von der DK Bank.
14: Hinter dem Anstieg der Börsen, nicht nur in Deutschland, sondern auch in den USA, stecken handfeste Zahlen. Es sind die Gewinnentwicklungen der börsennotierten Unternehmen, die ganz deutlich und stärker als sonst nach oben zeigen.
12: Das verdeutlicht aus Sicht des Volkswirts, dass viele Unternehmen, die an der Börse notiert sind, mit den Krisen und Schocks der jüngsten Zeit gut umgehen können.
14: Diese Unternehmen sind nicht an einen Standort gebunden. Sie können ausweichen, wenn sich negative Entwicklungen in einer Weltregion ergeben, sowohl beim Verkauf als auch bei der Produktion. Und das haben diese Unternehmen eben sehr deutlich unter Beweis gestellt.
12: Schaut man auf den DAX, so gibt es seit Jahresbeginn eine Reihe von Unternehmen, die besonders gut abgeschnitten haben, was die Kursentwicklung angeht. An der Spitze Baukonzern Hochtief, gefolgt vom Chemiekonzern Bayer, der sein Glyphosat-Problem in den USA sukzessive lösen kann. Vorne mit dabei auch Infineon und die Energiekonzerne RWE und Siemens Energy. Unternehmen, die indirekt vom Boom der künstlichen Intelligenz profitieren, so Marktstratege Lück. Sei es durch Zulieferungen von Know-how und Komponenten oder durch gewisse Abstrahlungseffekte.
13: Die funktionieren so, dass durch die KI-Revolution die amerikanischen Märkte extrem stark bewertet werden. Dann sagen sich Anleger, da wollen wir jetzt aber nicht alle Eier in einen Korb legen. Wir wollen auch diversifizieren. Und die diversifizieren raus aus Amerika. Dann schauen wir mal, wo die Bewertungen noch nicht so teuer sind. Und dann kommen die ganz schnell auf Europa. Und da gilt natürlich auch Deutschland nach wie vor als eine sehr robuste, sehr gute Volkswirtschaft mit hohem technologischem Niveau, mit hohem Forschungsstand, mit guten Innovationen.
12: Anders als wir selbst haben ausländische Investoren noch ein sehr gutes Bild von Deutschland, so Marktbeobachter Lück. Auch mit Blick auf die Zukunftsfähigkeit des Standorts. Zudem trägt die Hoffnung auf sinkende Zinsen zum Anstieg der Aktienkurse bei. Und so entstehen derzeit fast im Tagestakt neue DAX-Rekorde.
6: Und wir schauen noch schnell auf die aktuellen Entwicklungen an den Finanzmärkten. Der DAX gibt zwar einige seiner Gewinne ab, notiert aber auch heute mit 26.376 Punkten auf hohem Niveau. Leicht im Plus. Der Dow Jones ebenfalls mit leichtem Aufwind steht bei 52.979 Punkten. Der Euro mit wenig Bewegung kostet aktuell einen US-Dollar 15,41 und der Ölpreis gibt um mehr als 3% nach. Ein Barrel der Nordseesorte Brent wird an den Märkten derzeit zum Preis von $86,27 gehandelt. Handys gehören an der Schule verboten. Oder Handys sollten gezielt im Unterricht eingesetzt werden, kann unter Umständen ja auch sinnvoll sein. So oder so, das Smartphone sorgt immer für Diskussionen. In Tschechien natürlich genauso wie bei uns. Dort plant die Regierung aber jetzt härtere Handyregeln an der Schule. Warum und wie die dann aussehen sollen, das hören wir gleich. Davor der Überblick mit Felix Sprung um 16.44 Uhr.
1: Bundestagspräsidentin Klöckner hat auf eine anhaltende Spaltung zwischen Ost und West hingewiesen. Die Mauer habe in Deutschland Spuren hinterlassen, die unsere Wege noch heute beeinflussten, sagte Klöckner bei der zentralen Gedenkveranstaltung zum Mauerbau vor 65 Jahren. Kulturstaatsminister Weimar warnte vor einer Instrumentalisierung des SED-Regimes. Links- wie Rechtsextreme versuchten derzeit, die DDR gezielt zu verharmlosen. Klöckner, Weimar und Berlins regierender Bürgermeister Wegener kündigten im Anschluss an die Gedenkveranstaltung am Mauerdenkmal mit Grenzen die Opfer der innerdeutschen Grenze und der SED-Herrschaft. Bei der Drohnenabwehr fordert der Vorsitzende der Innenministerkonferenz, Hamburgs Innensenator Grote, mehr Tempo. Der misslungene Sprengstoffanschlag auf den Flughafen Leipzig füge sich in die aktuelle Entwicklung zunehmender hybrider Angriffe, sagte der SPD-Politiker nach einer Telefonkonferenz mit seinen Ressortkollegen. Die Sicherheitsbehörden müssten sich auf vergleichbare Angriffe vorbereiten. Wie Niedersachsens Innenministerin Behrens und Bremens Innensenatorin Högel mitteilten, ist eine Sonderinnenministerkonferenz zum Thema Drohnenabwehr geplant. Die Getreideernte wird in diesem Jahr laut Brancheneinschätzung deutlich geringer ausfallen. Der Deutsche Raiffeisenverband, der etwa 1600 Genossenschaftsunternehmen vertritt, rechnet mit etwa 40 Millionen Tonnen und damit fast 5 Millionen weniger als im vergangenen Jahr. Grund sei die lange Trockenheit in diesem Sommer, die vor allem im Süden Deutschlands zu Einbußen führe. Das Wetter in Norddeutschland: viel Sonne und trocken bei höchstens 23 Grad auf Rügen bis 35 Grad in Bad Bentheim. Das war der kurze Überblick und nun weiter mit Sebastian Ottowitz.
6: Vielen Dank. Weltweit wird immer wieder darüber diskutiert, wie sollte an Schulen die Handynutzung von Kindern und Jugendlichen geregelt sein? Und welche Social-Media-Beschränkungen sind nötig? Tschechiens Regierung fährt dazu eine harte Linie. Sie hat faktisch ein Handyverbot im Schulalltag bis zum Ende der Schulpflicht auf den Weg gebracht. Auch ein Social-Media-Verbot für unter 15-Jährige ist im Gespräch. Tschechiens Bevölkerung unterstützt diese Pläne weitgehend. Paul Vorreiter.
4: Schulen in Tschechien haben weitgehend freie Hand, wie sie die Nutzung von Handys regeln. Das ändert sich aber bald. Tschechiens Regierung will faktisch Handys aus dem Schulalltag verbannen, zumindest für Jugendliche bis einschließlich der 9. Klasse, also bis zum Ende der Schulpflicht. Zwar haben 93% der Schulen die Nutzung von Mobiltelefonen in ihrer Schulordnung geregelt, was aber oft unter den Tisch fällt, ist, dass nur die Hälfte der Grundschulen Handys auch in den Pausen verbietet. Wissenschaftliche Studien zeigen dabei klar, dort, wo die Schulen das machen, funktionieren die Maßnahmen. Bildungsminister Robert Plaga ist von seinen Plänen sichtlich überzeugt. Handys sollen nicht nur während des Unterrichts verboten werden, auch in den Pausen, in der Schulkantine und während der Nachmittagsangebote sind Mobiltelefone jeder Art, also nicht nur Smartphones, aber auch Geräte wie Smartwatches, nach den Plänen der Regierung bald tabu. Ausnahmen beschränken sich auf den Einsatz im Unterricht. Wenn Kinder aus gesundheitlichen Gründen auf Handys angewiesen sind, dürfen sie sie auch weiter nutzen. Die Hoffnung der Gesetzesinitiatoren: die Jugendlichen werden konzentrierter, schreiben bessere Noten, haben weniger Gelegenheit, sich in sozialen Netzwerken zu mobben. Statt in den Pausen vor sich hin zu scrollen, kommen die Schülerinnen und Schüler auch wieder miteinander ins Gespräch. Tschechien folgt damit dem Beispiel vieler anderer Länder wie Frankreich, Österreich oder Griechenland, wo Smartphones in den Schulen bereits verboten sind. Ministerpräsident Andrej Babiš. Der irische Premierminister hat mir erzählt, dass sie solche Regeln eingeführt haben. Zuvor haben die Kinder dort geschwiegen, während sie auf ihre Handys gestarrt haben. Jetzt reden sie wieder in Irland miteinander und lachen. Hurra, so wird das auch bei uns sein.
15: Hurra,
4: Nicht überall in Tschechien ist die Freude über die neuen Regeln so groß. Lehrer würden zu Rucksackkontrolleuren werden, spottet die oppositionelle ODS-Partei. Die Piratenpartei hält die Pläne für weitgehend wirkungslos. Je älter die Kinder werden, desto öfter werden sie dieses Verbot einfach missachten. Und ich bin wirklich gespannt, wie das ablaufen wird, wer das vor allem kontrollieren und durchsetzen und welche Sanktionen es geben wird. Denn ich habe das Gefühl, dass sich kaum was ändern wird zum Status quo ohne diese pauschale Regelung. Meint die Abgeordnete Barbora Pipašová. Martin Beneš ist Tschechiens Kinderombudsmann. Er kontrolliert, ob öffentliche Behörden Kinderrechte verletzen. Aus seiner Sicht setzt sich die Regierung mit ihren Plänen über die Köpfe von Schülern und Eltern hinweg. Auf Grundlage der Schulordnungen können die Schulen weitaus freier handeln. Die Schule sucht gemeinsam mit den Eltern Lösungen, die ihren Bedürfnissen entsprechen und den Möglichkeiten und Anforderungen der jeweiligen Schule gerecht werden. Genau das wird den Schulen jetzt genommen und das halte ich für einen Fehler. Statt Handys gänzlich zu verbannen, sollten Schüler besser für den Umgang mit digitalen Geräten geschult werden, findet Beneš. Manche Schulen in Tschechien haben etwa Handyzonen, in denen Mobiltelefone eingeschränkt genutzt werden können, zum Beispiel für Hausaufgaben-Apps. Radka Hai, Psychologin an der Karls-Universität in Prag, bezweifelt die Wirksamkeit eines pauschalen Verbots. Wenn wir Handys pauschal verbieten, werden die Kinder sie zwar weniger benutzen, aber das bedeutet nicht, dass sie bessere Noten haben werden. Es bedeutet nicht, dass sie mehr miteinander kommunizieren und auch nicht, dass es weniger Cybermobbing geben wird. Das zeigen uns Forschungsergebnisse unserer Kollegen aus Brünn. In der tschechischen Bevölkerung kommen die Pläne der Regierung dennoch überwiegend gut an. Laut einer Umfrage unterstützen rund 80% der Befragten das flächendeckende Handyverbot während Unterricht und Pausen. Je älter die Befragten, desto größer die Zustimmung. Skeptischer sind jüngere Eltern und auch manche Betroffene, wie die Neuntklässlerin Marketa. In der Schule sollten Kinder nicht nur Unterricht bekommen. Ich denke, dass wir hier auch lernen, miteinander umzugehen, Beziehungen aufzubauen, Spaß miteinander zu haben, statt dass jeder in seiner eigenen virtuellen Welt abtaucht. Deshalb finde ich das eigentlich eine gute Sache. Gleichzeitig frage ich mich, ob wir Technologien wie der KI nicht besser voraus sein sollten. Ich frage mich, ob das alles nicht auch ein Rückschritt in die Vergangenheit ist. Unter Dach und Fach sind die neuen Regeln noch nicht. Beide Parlamentskammern müssen die Pläne noch besiegeln. Danach dürfte das weitgehende Handyverbot im September kommenden Jahres greifen. Davon losgelöst überlegt Tschechiens Regierung, ein Social-Media-Verbot für unter 15-Jährige einzuführen. Eine Entscheidung dazu soll Ende des Jahres fallen. Die Regierung orientiert sich dabei an ähnlichen Plänen, wie sie die slowakische Regierung bereits für unter 16-Jährige vorantreibt. Dort streitet die Regierungskoalition noch in den Details über eine gemeinsame Linie. Geklärt werden muss auch, wie die Altersüberprüfung technisch am besten umgesetzt werden kann.
6: Paul Vorreiter berichtete aus Prag. Hier bei uns in Deutschland, auch in Norddeutschland, vor allem aber in Frankreich, Spanien, Griechenland. Seit Wochen berichten wir über Waldbrände. Bisher noch gar nicht auf unserem Radar. Die Brände in Indonesien. Klar, das ist auch weit weg, aber die Feuer sind nicht weniger zerstörerisch. Behörden gehen davon aus, dass bei verschiedenen Bränden landesweit schon eine Fläche von über 100.000 Hektar abgebrannt ist. Anna-Lu Beckmann.
15: Tierschützer der indonesischen Yari-Stiftung warten durch das Gestrüpp im Regenwald in der Provinz West Kalimantan auf Borneo. Sie sind auf der Suche nach Orang-Utans.
16: Die aktuellen Waldbrände bedrohen die bereits zersplitterten Populationen,
15: erklärt die Stiftungsgründerin Camille Sanchez einem Reuters-Kamerateam. Sie und die anderen Tierschützer sind in der vergangenen Woche schon einmal fündig geworden. Auf einem Baum entdeckten sie ein großes rotes Männchen. Gemeinsam haben sie das Tier eingefangen und umgesiedelt.
16: An genau derselben Stelle, wo wir einen Orang-Utan gerettet haben, brannte es schon 2015 und 2019, während der letzten großen Waldbrandsaisons, bei den letzten besonders schweren El Niño-Ereignissen. Da brannte ein großes Gebiet rund um dieses Dorf einfach nieder und wir mussten viele Orang-Utans retten.
15: Etwa 60 Tiere haben sie so in den vergangenen Jahren bereits an einen sicheren Ort gebracht. Dabei gehe es nicht nur um den Schutz unmittelbar vor den Flammen, so die Tierschützerin weiter.
16: Wir werden das vielleicht sofort beobachten können, möglicherweise erst Monate nach der Waldbrandzeit, wenn die Orang-Utans hungern, weil sie nicht genug Nahrung haben und ihre Waldgebiete abgebrannt sind. Dann dringen sie in Plantagen ein, geraten in Konflikt mit Menschen und verschärfen dadurch die Konflikte mit den Menschen.
15: In Indonesien herrscht aktuell die jährliche Trockenzeit. Angeheizt wird die Lage durch das in diesem Jahr besonders intensive El Niño-Klimaphänomen. In verschiedenen Regionen des südostasiatischen Landes wüten derweil die Flammen. Zehntausende Feuerwehrleute sowie mehrere Löschhubschrauber und Flugzeuge sind laut der Regierung in Jakarta landesweit im Einsatz. Unter anderem in Zentral-Kalimantan. Dort kämpfen die Menschen bereits seit mehreren Wochen gegen die Flammen. Einer von ihnen ist Andri. Er wohnt in dem kleinen Ort Pulang Pisau.
17: Dieser Waldbrand hätte beinahe die Häuser hier im Ort zerstört. Die Lage ist wirklich kritisch, aber uns fehlen Wasser und Löschkräfte, um das Feuer zu bekämpfen.
15: Einem Reuters-Kamerateam sagt er, er habe bereits viel verloren.
17: Ich habe 4 Tage lang nicht geschlafen, weil ich 2 Hektar Palmölplantagen besitze. Aber am 5. Tag konnte ich das Feuer nicht mehr aufhalten und meine Plantage brannte bis auf die Grundmauern nieder.
15: Dicke, schwarze Rauchwolken hängen über den betroffenen Regionen Indonesiens. Der Luftverschmutzungsindex rutscht immer weiter in den gesundheitlich bedenklichen Bereich. Die Rauchschwaden haben sich bereits bis ins benachbarte Malaysia ausgebreitet. In einigen Regionen fällt deshalb seit Anfang der Woche die Schule aus.
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6: Seit knapp 25 Jahren lebt die Wienerin Eva Menasse in Deutschland, und zwar in Berlin. In dieser Zeit hat sie mit Romanen wie Vienna und Dunkelblum den deutschsprachigen Literaturbetrieb ordentlich aufgemischt, war außerdem Mitbegründerin des PEN in Berlin. Was aber ist der letzte und äußerste Schritt der Integration? Man kauft sich ein Wochenendhäuschen auf dem Lande, erlebt dort einiges und verkauft es wieder. Über genau diese Erfahrung schreibt Eva Menasse nun in ihrem neuen Roman Alleinruhelage. Der erscheint heute. Alexander Soloch hat das Buch schon gelesen.
18: 20 Jahre. Hat man einen solchen Zeitraum vor sich, kommt er einem unermesslich lang vor. Blickt man aber zurück auf 20 Jahre, drängen sich wehmütige Fragen auf. Wie konnte die Zeit so eilig an mir vorbeirauschen? Habe ich sie denn überhaupt irgendwie zu irgendwas genutzt? Man stockt kurz und spricht die Frage dann doch aus, bin ich denn glücklich gewesen? 20 Jahre und ein Abschnitt geht zu Ende.
19: Haus, ich verkaufe dich. Du bist Zeuge von allem gewesen. Der Ehe, den Kindern, dem Ende der Ehe, den Lieben, die danach kamen. Meinen Versuchen, dich loszuwerden, meinen Versuchen, dich zu verschönern. Meiner Arbeit, dem Denken und Schreiben, beschützt und angeregt vom Streuen durch Wald und Garten. Aber nun verkaufe ich dich. Diesmal wirklich. Ausgeliefert wirst du an sympathische Fremde und unser Gespräch wird verstummen, denn die Erinnerungen lebten vor allem, wenn wir zusammen waren. Du und ich.
18: Diese Erinnerungen an 20 Jahre Wochenendhaus versucht die Erzählerin hier nun zusammenzuhalten. Erinnerungen daran, wie sie schon einmal nach dem Ende der Ehe das Haus hat verkaufen wollen, in dem, wie sie sagt, die bleiche Leiche unserer großen Liebe lag, dann aber doch an einen Neuanfang glaubte. Erinnerungen daran vor allem, wie alles begonnen hatte. 10 Jahre nach der Wende hatten sie und ihr Mann das Wochenendhaus gekauft, in einer Waldsiedlung namens Vogelsang im südlichen Vorpommern. Eine frühere Kneipe, ganz nah an einer Siedlung.
19: Den ersten sogenannten Nachbarn, der herüberkam, hießen wir noch willkommen. Er spazierte nach hinten in den Garten und sah sich aufmerksam um. Dabei machte er Summgeräusche. Als er mit seinem Rundgang und seinen Überlegungen an ein vorläufiges Ende gekommen war, summte er erst lauter, sah uns dann herausfordernd ins Gesicht und fragte, was wir bezahlt hätten. Wir waren stolz auf den Preis, weil alle Freunde uns gratuliert hatten. Ein massives, unterkellertes Haus an einem See und mit einem großen Garten, dazu in Alleinruhelage, wie man in Österreich sagt, wo es auch sprachlich immer ein bisschen mehr sein darf. Aber dieser Mensch begann zu lachen und beugte sich vor, als hätte er einen Schlag in den Bauch bekommen. »Hätt ich ja nicht gemacht«, japste er. »Hätt ich ja nicht gemacht.«
18: Warum eigentlich nicht? Die Familie verlebt hier, fernab vom Getöse der Hauptstadt, glückliche Augenblicke. Zwar kann sie sie, wie üblich, nicht festhalten, aber immerhin Glück, momentweise. Doch stets auch Unruhe, Zweifel, Disruption. Ein Haus als Metapher für die Zerrüttungen eines ganz normalen Menschenlebens. Alles hat hier etwas zu bedeuten. Die neuen Baumärkte, die nach der Wende auch in den ostdeutschen Bundesländern überall aus dem Boden schießen, verkaufen leider keine Rohre, keine Kabel, die mit einem Haus aus DDR-Zeiten kompatibel wären.
19: Nichts passte zusammen. Und mir, der Österreicherin, war rätselhaft, wie ein geteiltes Land in nur 4 Jahrzehnten so viele unterschiedliche Normen und Maße hatte entwickeln können. Als hätte man vom ersten Tag der Teilung in beiden Deutschlands grimmig daran gearbeitet, jegliche zukünftige Wiedervereinigung schon qua Infrastruktur, per Steckdosenanschluss und Rohrdurchmesser zu verhindern.
18: Oder der nahegelegene See. Er war einfach immer da, zuverlässig, ruhig, einladend, bis er plötzlich zu faulen anfängt und keiner der eiligen Rettungsversuche zu helfen scheint. Gewässer halten einiges an Verschmutzung aus, bis es nicht mehr geht.
19: Es ist wie mit Wodka-Trinkern. Die trinken und trinken, bis sie ansatzlos vom Stuhl fallen. Vieles scheint diese Dynamik zu haben. Auch der Niedergang von Demokratien, Lieben und Ehen.
18: 20 Jahre, denkt der Leser nach der Lektüre dieses seltsam schönen Romans, dieses unsentimentalen, aber melancholischen, ironischen, aber zärtlichen Rückblicks auf einen Lebensabschnitt. 20 Jahre. Was wird in 20 Jahren aus meinem Zuhause geworden sein? Aus meiner Liebe? Aus unserer Demokratie?
6: Alexander Solloch über Alleinruhelage, den neuen Roman von Eva Menasse. Er ist bei Kiepenheuer und Witsch erschienen. Am 12. Oktober ist er übrigens zu Gast in der NDR-Reihe Der Norden liest, und zwar im Literarischen Salon Hannover.
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1: Um 17 Uhr mit Felix Sprung. Bundestagspräsidentin Klöckner hat anlässlich des 65. Jahrestages des Mauerbaus in Berlin an die Teilung Deutschlands erinnert. Diese sei auch 37 Jahre nach der deutschen Einheit in vielen Köpfen noch vorhanden, sagte sie auf der Gedenkveranstaltung an der Bernauer Straße. Aus Berlin, Julian Marxen.
20: In ihrer Rede in der Berliner Kapelle der Versöhnung blickt Julia Klöckner zurück, versucht so, die Gegenwart zu erklären. Die Teilung Deutschlands habe nicht nur zu 2 Staaten geführt, sondern auch zu 2 Identitäten. Und mit der Einheit habe sich dann für Westdeutsche nicht viel geändert, für Ostdeutsche dagegen alles, betonte die Bundestagspräsidentin. Die unterschiedlichen Lebenserfahrungen, sie haben laut Klöckner auch dazu geführt, dass politische Fragen auf beiden Seiten heute manchmal sehr unterschiedlich beantwortet werden, zum Beispiel bei den Themen Migration, Corona und beim Umgang mit Russland. Große Streitthemen, meint die CDU-Politikerin, würden dabei zu neuen, unsichtbaren Mauern werden. Deshalb ruft die Bundestagspräsidentin die Deutschen dazu auf, sich zuzuhören und, wie Klöckner sagt, mit Mut aufeinander zuzugehen.
1: Bundesumweltminister Schneider erhält für seinen Plan, auch den Bund an den Kosten für Hitze- und Klimaschutz zu beteiligen, Zustimmung von den Kommunen. Der Präsident des Städte- und Gemeindebundes Spiegler sagte im RBB, Vorrang vor allem müsse die Sicherung des Trinkwassers haben. Seinen Berechnungen zufolge benötigen die Städte und Gemeinden in Deutschland in den nächsten 20 Jahren rund 800 Milliarden Euro, um sich an den Klimawandel anzupassen. Das Land Niedersachsen fordert Klarheit über die Sparpläne von Volkswagen. Die Verunsicherung müsse aufhören, sagte Ministerpräsident Lies. Die Standorte im Norden brauchten Perspektiven und Sicherheit. Der SPD-Politiker hatte sich heute mit den Oberbürgermeistern der niedersächsischen VW-Standorte Osnabrück, Braunschweig, Emden, Hannover, Salzgitter und Wolfsburg getroffen. Bei Volkswagen sollen bis zu 100.000 Stellen wegfallen, auch ganze Werke könnten geschlossen werden. Lies rief den Konzern auf, andere Wachstumsfelder zu finden, wenn es mit dem Autobau nicht weitergehen sollte. Nach dem Vorfall mit einer Sprengstoffdrohne am Flughafen Leipzig-Halle gibt es neue Hinweise. Nach Informationen von WDR und NDR sollen Zeugen eine Detonation in einem verlassenen Dorf in der Nähe beobachtet haben, kurz bevor die Drohne gefunden wurde. Aus Köln Andreas Braun.
21: Das sächsische Landeskriminalamt rückte nach den Hinweisen in dem verlassenen Dorf an. Die Ermittler fanden tatsächlich auf einer Brachfläche neben einer Straße etwas, das ein Detonationsort sein könnte. Nach Informationen von WDR und NDR soll es sich um verbrannte Erde sowie kleine Metallfragmente handeln. Die Zeit hatte zuerst über die Explosion berichtet. Kriminalisten versuchen nun zu klären, was in dem verlassenen Dorf passiert ist. Die Untersuchungen der Bodenproben sollen noch laufen. Inzwischen soll den Ermittlern auch ein Video vorliegen, auf dem die mutmaßliche Explosion zu sehen ist.
1: Die gegenseitigen Angriffe Russlands und der Ukraine dauern unvermindert an. Nach Angaben der Behörden in der russischen Stadt Orsk muss eine dortige Ölraffinerie ihren Betrieb einstellen. Grund sei der Beschuss durch eine ukrainische Drohne. Laut dem Gouverneur der Region könnte die Reparatur mehrere Monate dauern. In der vergangenen Nacht hatte auch Russland wieder Ziele in der Ukraine attackiert. Getroffen wurde dabei auch der größte Donauhafen des Landes, Ismail. Im Oman hat das Öl eines vor der Küste auf Grund gelaufenen Tankers das Festland erreicht. Das hat die Weltschifffahrtsorganisation IMO mitgeteilt. Das Schiff wird Russlands sogenannter Schattenflotte zugerechnet. Aus Kairo Nina Amin.
2: Ein Öltanker mit dem Namen Caroline Bezengi ist vor der Küste im Süden des Sultanats auf Grund gelaufen. Er soll 130.000 Tonnen Rohöl geladen haben. Der Tanker wird Russlands sogenannter Schattenflotte zugerechnet. Er untersteht EU-Sanktionen. Greenpeace warnt seit Tagen vor einer Umweltkatastrophe von gewaltigem Ausmaß. Die durch Öl verschmutzte Fläche sei mittlerweile auf 1.000 Quadratkilometer angewachsen. Dadurch sind der Umweltorganisation zufolge Korallenriffe und Meeresschildkröten gefährdet. In den geschützten Gewässern vor der Küste des Oman lebt auch eine seltene Buckelwalart.
1: Das waren die Nachrichten.
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3: Wirklich ein sehr seltenes Bild über Norddeutschland, über ganz Norddeutschland, ganz Deutschland gerade. Nicht eine Wolke zu sehen, heißt heute Abend bleibt sonnig. Temperaturen zwischen 22 und 33 Grad. In der Nacht dann auch oft klar bei Tiefstwerten von 19 bis 12 Grad. Und morgen sieht es ähnlich aus, heiter und trocken. Dazu 30 Grad maximal in Ueckermünde bis zu 37 Grad in Osnabrück. Direkt an den Küsten etwas kühler. Am Sonnabend dann schon wechselnd wolkig, von Westen die ersten Schauer und Gewitter. Und 20 bis 34 Grad. 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Stau oder stockend ab 3 Kilometern. A1 Fehmarn Richtung Lübeck zwischen Scharbeutz und Ratekau 3 Kilometer Stau. A1 Hamburg Richtung Osnabrück zwischen Bremerkreuz und Arsten 3 Kilometer stockend im Baustellenbereich. A1 Osnabrück Richtung Bremen zwischen Dreieckstur und Bremen-Hemelingen 5 Kilometer Stau. A2 Berlin Richtung Hannover zwischen Irxleben und Alsleben 5 Kilometer Stau im Baustellenbereich. Nochmal A2 Braunschweig Richtung Dortmund zwischen Kreuz Hannover-Buchholz und Hannover-Herrenhausen 5 Kilometer stockend. A7 Kassel Richtung Hannover zwischen Nörten-Hardenberg und Nordheim-Nord 4 Kilometer Stau. Weiter A7 Hannover Richtung Flensburg zwischen Hamburg-Hausbruch und dem Elbtunnel 4 Kilometer stockend. Und A24 Hamburg Richtung Berlin zwischen Rheinbeek und Schwarzenbeck-Grande 4 Kilometer Stau. Allen unterwegs, gute Fahrt.
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22: Niemand hat die Absicht, eine Mauer zu errichten.
3: Der DDR-Staatschef Walter Ulbricht war das im Juni 1961 und dann kam sie eben doch. Die Mauer bzw. der Zaun. Zwei Monate später, wir erinnern heute an den Mauerbau und fragen auch, wie heutige Schüler und Schülerinnen im Geschichtsunterricht mehr darüber erfahren. Außerdem Thema in der kommenden halben Stunde die Frage, ob Hitzeschutz ins Grundgesetz muss. Und wir werden auch hören, wie andere Länder mit dem Niedrigwasser in ihren Flüssen umgehen. Ich bin Birgit Langhammer. Schönen guten Abend. Erstmal versetzen wir uns jetzt aber in das Jahr 1961 zurück. Ein sehr entscheidendes in der deutsch-deutschen Geschichte. Es war eine ungewisse Zeit, vor allem für die Menschen im Osten. Zwar wurde bis zum Schluss dementiert, dass die Grenze ganz dicht gemacht wird, doch viele glaubten nicht daran. Sie verließen ihre Heimat gen Westen. Seit der Gründung der DDR waren es mehr als 2,5 Millionen Menschen, vor allem junge und gut ausgebildete Fachkräfte. Dem wurde dann abrupt ein Ende gemacht. Am 13. August begann die DDR-Regierung mit dem Bau der Berliner Mauer. Zum Teil erst Stacheldraht, später dann aus Stein, bewacht von der Nationalen Volksarmee und der Volkspolizei. Heißt, da wurden Familien getrennt, Fluchtwege versperrt und die Trennung Deutschlands besiegelt. Auch in Berlin ist heute an diesen Tag erinnert worden. Über die zentrale Gedenkveranstaltung berichtet Annette Miersch.
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5: Einst schwangen sie hoch oben im Turm der Versöhnungskirche. Jetzt läuten die geretteten Glocken mitten auf dem ehemaligen Todesstreifen in einem Holzgerüst. Auf den Trümmern der Kirche steht inzwischen die Versöhnungskapelle, ein besonderer Ort aus Lehm und Holz und zur Erinnerung. Auch an den 13. August 1961. Dieses Datum sei eine geschichtliche Ikone, eine Zäsur, sagt Pfarrer Thomas Jeutner zur Begrüßung, der Tag, an dem der Bau der Mauer anfing.
8: Sie verwundete das Herz unserer Stadt. Sie trennte Straßen, Familien, Freunde, Liebespaare. Und die Gewalt an der Grenze zerstörte viele Leben. Und die es betroffen hat, trauern lebenslang.
5: Politiker, Vertreter von Opferverbänden und Zeitzeugen sind gekommen. Im Halbdunkel der schlichten kleinen Kapelle sitzen sie dicht gedrängt. Berlins regierender Bürgermeister Kai Wegner erinnert an Schicksale und Geschichten, die mit dem Mauerbau verbunden sind.
9: Es sind diese Schicksale und Geschichten, die wir nicht vergessen dürfen. Es sind diese Schicksale, die uns mahnen. Mahnen, dass ein Leben in Freiheit, ein Leben in Demokratie keine Selbstverständlichkeit ist.
5: 28 Jahre stand die Mauer, 37 Jahre schon ist sie wieder weg, gibt Bundestagspräsidentin Julia Klöckner in ihrer Rede zu bedenken und fragt, warum konnte das Bauwerk verschwinden, nicht aber die Mauer in den Köpfen?
23: Für Westdeutsche änderte sich mit der Einheit nicht allzu viel. Doch sie haben unterschätzt, wir haben unterschätzt, wie tiefgreifend die Umbrüche für die Landsleute waren. Für Ostdeutsche änderte sich mit der Einheit nahezu alles. Manche Erfahrungen des Übergangs wirken bis heute nach. Und wer sie verstehen will, der muss bereit sein, auch zuzuhören. Für alle Deutsche aber gilt, wir müssen verstehen wollen. Auch dafür übrigens gedenken wir heute. Auch dafür blicken wir zurück. Wir müssen aus unserer Geschichte lernen. Wir dürfen uns eben nicht in ihr verlieren.
5: Aufhorchen lässt schließlich das kurze Zeitzeugengespräch mit der Familie Hildebrand, dem Sohn und zwei Urenkelinnen des letzten DDR-Pfarrers in der Versöhnungskirche. Antonia Hildebrand, nach dem Fall der Mauer geboren, kritisiert, dass die deutsche Teilung längst nicht überwunden sei.
24: Das Prägnanteste ist einfach, dass die Ostdeutschen strukturell systematisch benachteiligt sind, auf Führungsebenen extrem unterrepräsentiert. Sie sind die Bevölkerungsgruppe europaweit, die am seltensten die Immobilie besitzt, in der sie selber leben. In Leipzig, wo ich auch zum Teil studiert habe, gehören 70% der Altbauten Westdeutschen. Ich stelle mir mal vor, wie das wäre, wenn in München 70% der Altbauten Ostland gehören würde, was dann für ein Theater wäre. Und Markus Söder würde ausrasten, zu Recht wahrscheinlich.
5: Besonders seltsam sei aus ihrer Sicht, dass sich dafür scheinbar niemand interessiere.
3: Heute wurde in Berlin des Mauerbaus gedacht, soweit Annette Miersch. Ja, und in Berlin gibt es ja auch noch einige Reste zu sehen. Und dort, wo die Mauer ganz weggerissen worden ist, da kann man im Boden noch eine Linie erkennen, Pflastersteine oder Metallmarkierungen. Zum Gedenken an den Mauerbau vor 65 Jahren, da gibt es gerade auch eine Kunstinstallation direkt vor dem Brandenburger Tor. Eine durchsichtige Mauer erinnert an die geteilte Stadt und das geteilte Land und die Folgen.
25: Es ist beinahe eine Mauer und dann auch wieder nicht. Eine Installation lädt ein, die Perspektive zwischen Ost und West zu wechseln. Jede Bewegung verändert den Durchblick. Die Ausstellung daneben erinnert daran, dass vor 65 Jahren mitten in Berlin der Mauerbau begann.
26: Es ist einfach notwendig, daran zu erinnern, damit das nicht nochmal passiert. Nicht hier und nicht woanders.
27: Man muss auch dranbleiben, um nicht zu vergessen, was gewesen ist, wie viele Opfer hier gewesen sind.
28: Es ist sehr traurig, was hier passiert ist, die Mauer, und ich hoffe, es passiert nie wieder.
29: Hier in Berlin ist es dann natürlich auch nochmal, waren die Grenzen einfach sehr dicht beieinander, aber wenn man dann deutschlandweit guckt, sind die Unterschiede ja auch immer noch nicht ganz aufgehoben. Deswegen kann man das, glaube ich, gar nicht sich da genug mit beschäftigen, wie prägend ja für die Geschichte dieser Mauerbau auch einfach war.
25: Seit fast 37 Jahren ist die Mauer jetzt weg. Vergessen ist sie nicht. Nur das Erinnerungskunstwerk, das wird durchsichtiger, je weiter die Betrachter weg sind.
3: Stefanie Heine und Sherin Alkanak über das Mauerkunstprojekt in Berlin. 65 Jahre Mauerbau, wie vermittelt man das heute in der Schule? Das habe ich Dr. Helge Schröder vom Verband der Geschichtslehrer Deutschland gefragt. Und weil vielleicht nicht jeder weiß, was der Verband konkret macht, klärt er uns kurz mal drüber auf.
4: Der Bundesverband vertritt mehr als 3000 Mitglieder und tritt überparteilich für das Fach Geschichte als modernes Demokratiefach ein. Ist also keine Gewerkschaft. Und wir machen auch viele andere Dinge, wie zum Beispiel den Historycast. Den kann man an der gelben Kachel im Podcast so erkennen, der gefördert wird, unter anderem von der Stiftung, Bundesstiftung Orte der deutschen Demokratiegeschichte. Da machen wir gerade eine neue Staffel fertig. Und eine Folge, da saß ich diese Woche an den Unterrichtsmaterialien, da ging es um die Fluchtzüge aus der DDR im Herbst 1989, die Prager Botschaftsbesetzung und

0: Weisen, sondern auch Ausbildung, politische und wirtschaftliche Freiheiten. Das heißt, ich würde immer mit einem Gegenwartsbezug anfangen. Was wollt ihr mit eurem Leben machen? Was ist euch wichtig? Was wollt ihr tun? Wie wollt ihr euch gestalten? Und dann eben mit diesem Ereignis als Beispiel einsetzen, wo den Menschen das verwehrt wird. Die dürfen also nicht mehr ausreisen und sind dann der Diktatur praktisch hilflos an der Stelle ausgeliefert.
1: Und was funktioniert jetzt in der Vermittlung Ihrer Meinung nach am besten? Sind das Gedenkstätten, Ausstellungen, gerade wie wir es gehört haben, vielleicht auch ein Kunstprojekt mit Selfie-Optionen oder Filme, Zeitzeugen? Wo merken Sie, da gehen junge Menschen nochmal anders auf?
0: Alles, was Sie aufgezählt haben, ist wichtig in der Vermittlung. Geschichtsunterricht ist ein multiperspektivischer Unterricht und man muss unterschiedliche Dinge nutzen, um die Schülerinnen und Schüler zu aktivieren, sie hineinzuziehen, sie auch im gewissen Sinne zu begeistern und sie eine Entfaltungsmöglichkeit zu geben. Wenn also eine Kooperation mit dem Kunstunterricht da ist, ist das eine ganz tolle Sache. Wenn man zu einer Gedenkstätte fahren kann, ist das ganz hervorragend. Was wir natürlich in jedem Fall machen müssen, ist den Unterricht nicht in Form eines Vortrags durch den Lehrer von vorne oder durch reinen Buchunterricht zu gestalten, sondern Sie müssen schon moderne Medien in dem Sinne einsetzen. Also im Mauerfall muss man Originaltöne hören, Filme zeigen. Man darf aber auch zum Beispiel aus dem Spielfilm Bridge of Spies, der hervorragend in der Eingangssequenz die Dramatik zeigt, dass diese Mauer gebaut wurde, nur die ersten paar Minuten besprechen im Unterricht.
1: Jetzt ist die Mauer gefallen während meiner Schulzeit und da muss ich sagen, ganz klar, die Nazizeit hat damals die deutsch-deutsche Geschichte überlagert. Heute höre ich auch oft, dass diese geteilte Zeit im Geschichtsunterricht keine große Rolle spielt. Es ist verbindlicher Pflichtstoff eigentlich und trotzdem kennen viele junge Menschen in Deutschland die Geschichte nicht.
0: Ja, wir haben in Hamburg beispielsweise mit dem neuen Lehrplan erreichen können, dass die ganze 10. Klasse an dem Gymnasium nur die Nachkriegsgeschichte nach 1945 sein soll und die Weimarer Republik und die NS-Diktatur die 9. Klasse bestimmen soll. Das ist ein Idealbild. Dann hätte man viel Zeit, das alles zu vermitteln und in Ruhe zu unterrichten. Und das ist auch wichtig. Ich muss Ihnen aber zustimmen, dass in vielen Bundesländern, in vielen Schulen immer noch zu sehr bis 1945 unterrichtet wird und die Nachkriegsgeschichte viel zu kurz kommt. Das ist ein großes Anliegen unseres Geschichtslehrerverbandes und auch unserer Kolleginnen und Kollegen, dass das entsprechend berücksichtigt wird. Wir haben ja zwei große Diktaturen in Deutschland und die gehören beide in den Geschichtsunterricht rein, beide auf andere Art und Weise. Aber es gehört auch hinein die Geschichte der erfolgreichen deutschen Demokratie seit 1945, aber auch hinein beispielsweise die Weimarer Republik. Das Problem ist, dass das Fach Geschichte unter Beschuss steht, dass Stunden gekürzt werden. Schleswig-Holstein kürzt Stunden aus Spargründen. Hamburg führt ein neues Fach ein wie Informatik und sagt den Schulen, macht das, wie ihr wollt. Viele Schulen, die ich kenne, kürzen das Fach Geschichte. Das heißt, das Fach Geschichte, was ja nur ein Nebenfach ist, mit 2 Wochenstunden wird da gekürzt. Und das ist sehr, sehr schade. Denn Geschichte muss eng zusammenarbeiten mit dem Fach Politik, Gesellschaft, Wirtschaft, so heißt es in Hamburg. Und gemeinsam müssen die beiden Fächer eben eine moderne Demokratieerziehung leisten, die eben beides verbindet, nämlich Wissen um die Geschichte, Wissen um die Gefahren für die Demokratie und auch um Chancen aus der Geschichte, aber eben auch die politische Bildung.
1: Sagt Dr. Helge Schröder vom Verband der Geschichtslehrer Deutschland zur Frage, wie die deutsch-deutsche Geschichte wachhalten, 65 Jahre nach dem Beginn des Mauerbaus. Soweit unser erstes Thema. Wir kommen zum zweiten. Heute ist ja genau der richtige Tag, um über Hitzeschutz nochmal grundlegend zu sprechen. Auch im Norden jetzt Temperaturen über 30 Grad und in südlicheren Landesteilen werden es wieder bis fast 40. In diesem Jahr sind ja auch schon mehr als 12.500 Menschen durch die Hitze gestorben. Die Zahlen hat das Robert-Koch-Institut vorgelegt. Umso drängender die Frage, wie bereiten wir uns besser vor? Was sind sinnvolle und notwendige Maßnahmen und wer ist wofür zuständig? Die Opposition im Bundestag, allen voran die Grünen, fordern weiter einen Hitzegipfel. Umweltminister Schneider von der SPD will mehr Bundeskompetenzen und das Grundgesetz erweitern. Dazu unsere Korrespondentin Katrin Aue im Hauptstadtstudio. Ich habe sie gefragt, warum überhaupt soll denn Hitzeschutz ins Grundgesetz? Was wäre der konkrete Mehrwert einer Verankerung? Würde tatsächlich mehr Hitzeschutz entstehen oder wäre es vor allem ein politisches Signal?
2: Naja, also erstmal, weil bislang tatsächlich der Bund fast gar keine Möglichkeit hat, sich an Hitzeschutz zu beteiligen. Da sind die Zuständigkeiten klar zwischen Bund und Ländern getrennt. Deshalb die Idee, eine Grundgesetzänderung, Klimaanpassung soll als sogenannte Gemeinschaftsaufgabe ins Grundgesetz. Das ist eine Art Vereinbarung zwischen Bund und Ländern, die sagt, ja, der Bund darf sich beteiligen. So, und jetzt die Frage, kann das tatsächlich was bringen? Ich würde sagen, ja, denn wenn Hitzeschutz, also Klimaanpassung generell Gemeinschaftsaufgabe wäre, dürfte eben der Bund erstens Maßnahmen mitfinanzieren, also schlicht Geld geben für zum Beispiel eine Klimaanlagenoffensive für Krankenhäuser oder für mehr Bäume in Innenstädten oder für die Entsiegelung von Straßenzügen. Und zweitens,

0: könnte der Bund dann auch Maßnahmen planen und koordinieren, also den Ländern auch da unter die Arme greifen, damit nicht jedes Land und jede Kommune quasi das Rad selbst neu erfinden muss.
1: Jetzt hast du gerade gesagt, der Bund dürfte sich beteiligen. Das heißt, bis hierhin ist das nicht vorgesehen oder könnte man als Bund trotzdem sagen, hier ist der Topf X und daraus finanzieren wir mit?
0: Tatsächlich ist es per Grundgesetz so geregelt, dass es diese klaren Zuständigkeiten gibt. Das ist so getrennt. Hitzeschutz und Klimaanpassung fällt unter Katastrophenschutz und dafür sind eben die Länder zuständig, beziehungsweise dann die Kommunen, die das umsetzen müssten. Was der Bund tatsächlich trotzdem machen könnte, ist, er sagt ja schon seit Wochen eigentlich, zum Beispiel in Form von Bundesumweltminister Carsten Schneider, naja, wir geben ja den Ländern ohnehin schon 100 Milliarden Euro aus dem sogenannten Sondervermögen Infrastruktur. Davon könnten sie ja Hitzeschutz mitbezahlen. Nur dann sagen die Kommunen, sorry, aber davon sollen wir so viele andere Dinge bezahlen. Klimaschutz schaffen wir damit oder Klimaanpassung schaffen wir damit kaum noch. Also wenn es jetzt grundsätzlich auf irgendeine Art mehr Geld vom Bund für Länder und Kommunen gäbe, dann bräuchte es vielleicht eine solche Grundgesetzänderung nicht. Aber auch der Weg wäre sicher sehr steinig.
1: Und wenn wir es noch mal konkreter fassen, woran würde jetzt ein Mensch vor Ort in Norddeutschland merken, dass Hitzeschutz Verfassungsrang hat, beziehungsweise zur Gemeinschaftsaufgabe geworden ist? Welche Maßnahmen wären da vielleicht auch kurzfristig realistisch?
0: Naja, ich fürchte, ich muss sagen, alle Maßnahmen müssen irgendwie geplant und dann umgesetzt werden. Also ich gehe jetzt nicht davon aus, dass schon im nächsten Sommer jedes Krankenhaus der Republik klimatisierte Patientenzimmer hat. Aber ich würde schon sagen, dass zumindest die Wahrscheinlichkeit, dass etwas mittelfristig passiert, mit einer solchen Gemeinschaftsaufgabe etwas größer wäre.
1: Und ich habe es gesagt, die SPD klar dafür, die CDU als Koalitionspartner noch nicht ganz so begeistert. Da hieß es erstmal, man will noch prüfen. Also das ist kein klares Ja.
0: Genau, das ist nämlich die Krux. Für eine solche Grundgesetzänderung braucht Carsten Schneider eine Zweidrittelmehrheit im Bundestag, also 420 der 630 Abgeordneten, noch mehr als nur SPD und Union. Schneider sagt jetzt, seine SPD, die sei im Boot. Auch die Grünen und die Linken haben signalisiert, dass sie offen für die Idee sind. Aber der Koalitionspartner, die Union, da kommt Widerstand. Fraktionsvize Krings zum Beispiel begründet das mehr oder weniger mit der Kompetenzfrage. Also man dürfe den Ländern nicht zu viel Kompetenz wegnehmen, indem man noch mehr zentralisiere. Aber hinter den Kulissen hören wir, dass die Union auch deshalb ziemlich zurückhaltend ist, weil sie auf die Stimmen der Linken angewiesen wäre bei einer solchen Abstimmung. Und mit denen will die Union ja nicht zusammenarbeiten. Also es ist sehr fraglich, ob diese Idee am Ende Erfolg hat.
1: Und weißt du auch, was die Länder denken, wenn da mehr Geld käme? Könnte ich mir vorstellen, die wären auch offen?
0: Ganz grundsätzlich würde ich auch denken, dass sie offen wären. Aber da hat der Fraktionsvize der Union, Günther Frings, einen kleinen Punkt. Also in der Vergangenheit kam auch immer mal wieder Widerstand aus den Ländern, wenn es hieß, der Bund möchte mehr Kompetenzen, um gemeinsam mit den Ländern etwas zu planen oder zu finanzieren. Da kam immer mal wieder der Punkt, naja, also ehrlich gesagt, irgendwas wollen wir schon auch noch zu entscheiden haben. Das heißt, vielleicht ist auch da die letzte Messe noch nicht gesungen, aber erstmal müsste es halt diese Zweidrittelmehrheit überhaupt im Bundestag geben.
1: Unsere Hauptstadtkorrespondentin Katrin Aue zur Frage, muss Hitzeschutz ins Grundgesetz? Wir bleiben noch beim Thema Hitze, schauen jetzt nach Rumänien. Wegen des niedrigen Wasserstands in der Donau muss dort nämlich das Atomkraftwerk Cernavoda ganz heruntergefahren werden. Bisher lief noch ein Reaktor. Das Land hatte versucht, diesen mit ungewöhnlichen Maßnahmen in Betrieb zu halten. Aber jetzt ist der Flusspegel endgültig zu niedrig. Heißt auch, es fällt ein Fünftel der Stromproduktion Rumäniens aus. Wie die Menschen dort mit der Energiekrise umgehen, berichtet unsere Korrespondentin Silke Hane.
2: Im kleinen Dorf Scoarța, 4 Autostunden von Bukarest entfernt, ist nachts nicht viel los. Ab und zu fährt ein Auto durch, ansonsten herrscht Ruhe. Und seit Anfang August ist es ab Mitternacht in Scoarța auch zappenduster. Um Energie zu sparen, wird nachts die Straßenbeleuchtung ausgeschaltet, erklärt Scoarțas Bürgermeister Ion Grigore Stamatoiu. Jeder muss sparen und wir als Gemeindeverwaltung haben einige Maßnahmen ergriffen, konkret verkürzte Betriebszeiten der Straßenbeleuchtung. Wir haben die Beleuchtung um 4 Stunden reduziert, von 0 Uhr bis 4 Uhr morgens ist sie ausgeschaltet.
3: Die
2: Die Idee, sagt Stamatoiu, hätten einige Dorfbewohner gehabt. Entsprechend hoch ist die Akzeptanz in der Bevölkerung. Es beeinträchtigt uns nicht, denn abends funktioniert die öffentliche Straßenbeleuchtung. Und nachts ab 23:30, wenn sie ausgeschaltet wird, haben wir keinen Grund, auf der Straße unterwegs zu sein. Schon seit 2 Wochen ist die Energie in Rumänien knapper als sonst. Im einzigen Atomkraftwerk Cernavoda wurde Ende Juli der erste Reaktorblock heruntergefahren. Das Land hatte versucht, den 2. Reaktor mit ungewöhnlichen Maßnahmen in Betrieb zu halten. In der Donau wurden kürzlich mit Steinen beladene Lastkähne versenkt, um mehr Wasser zum Kraftwerk zu leiten. Zuvor hatte die Armee einen Felsen gesprengt, ebenfalls um mehr Wasser zum Kraftwerk zu schaffen. Dadurch konnte der Betrieb des 2. Reaktors um ein paar Tage verlängert werden. Jetzt aber musste auch der heruntergefahren werden, erklärte am Vormittag Christian Buschoi, Staatssekretär im rumänischen Energieministerium. Grund dafür ist die geringe Durchflussmenge der Donau bzw. der niedrige Wasserstand, der für den Betrieb der Kühlpumpen erforderlich ist. Daher wurde heute Morgen mit der schrittweisen Abschaltung von Block 2 begonnen. Seit dem Vormittag ist Cernavoda nun vom Netz. Damit fallen 20% des rumänischen Strombedarfs aus. Laut Christian Buschoi können diese aber kurzfristig ersetzt werden. Die 680 bis 700 Megawatt, die Block 2 in Cernavoda durchschnittlich produziert, werden wir hauptsächlich durch Importe ausgleichen. In diesen Tagen hilft uns auch die Windenergie. Für die kommende Woche haben wir, falls nötig, Block 4 des Kohlekraftwerks Rovinar mit rund 300 Megawatt in Reserve. Rumänien hat die Europäische Kommission inzwischen informiert, dass es wegen der Energiekrise die Stilllegung einiger Kohlekraftwerke verschieben möchte. In Rovinar laufen aktuell 2 Blöcke. Der Direktor des Kohlekraftwerks ist Marius Büsker. Er rechnet damit, dass schon am Montag ein 3. Block zurück ans Netz geht. Wir sind bereit. Der Block ist in gutem technischen Zustand. Die Mitarbeiter sind vorbereitet, um wieder hochzufahren. In der aktuellen Energiekrise wird Rumänien aber auch nicht umhin kommen, mehr Energie als üblich zu importieren, zum Beispiel aus Ungarn und Bulgarien. In den Nachbarländern ist die Lage aktuell wieder etwas entspannter. Im Atomkraftwerk im ungarischen Poks sind seit vorgestern wieder 2 Turbinen in Betrieb. Das bulgarische Atomkraftwerk Kozloduy läuft ohne Einschränkungen.
1: Ja, soweit die Lage auch in anderen europäischen Ländern. Thema bei uns ist ja vor allem auch die Binnenschifffahrt. Wasserstraßen kennen eigentlich keine Staus und sind immer da, mit mal mehr, mal weniger Wasser. Im Moment allerdings sorgen Hitze und Dürre für eine neue Lage und wichtige Wasserwege fallen über längere Zeiträume aus. Verlieren wir also in den kommenden Jahrzehnten die großen Flüsse im Sommer? Dazu 3 Stimmen aus 3 Perspektiven, die alle zum gleichen Schluss kommen, nämlich Flüsse verändern sich grundlegend. Tim Bilke berichtet.
3: Wegen des Niedrigwassers kann kaum noch Ladung transportiert werden.
4: Nicht nur im Rhein ist der Wasserstand niedrig, auch die Donau ist von anhaltender Wärme und fehlenden Niederschlägen
5: betroffen. Sind die Wasserstände niedriger als
6: die Nachrichten überschlagen sich in den vergangenen Tagen. Ein Niedrigwasserrekord jagt den nächsten.
7: Es ist ein ganz außergewöhnlicher Zustand.
6: Enno Nilsson ist bei der Bundesanstalt für Gewässerkunde Ansprechpartner für den Klimawandel und verantwortlich für Modellrechnungen und Prognosen, wie viel Wasser Deutschland in Zukunft zur Verfügung hat.
7: Wir haben an vielen Pegeln historische Tiefststände. Das heißt, dieses Jahr ist ganz klar eine Besonderheit aktuell. Es ist allerdings auch, müssen wir sagen, ein Jahr in einer Sequenz von Niedrigwasserjahren.
6: Die aktuelle Situation kam nicht ganz überraschend, sagt Nilsson. Zwar ist die Vorhersage von Flusspegeln komplex und hängt von vielen Faktoren ab, doch die niedrigen Pegel an Rhein, Elbe oder Donau liegen nicht nur daran, dass es in den vergangenen Wochen zu wenig geregnet hat.
7: Es ist auch zu wenig Regen, vor allem jetzt ganz aktuell ist das Einzige, was helfen kann, tatsächlich großflächiger und langanhaltender Regen. Aber wir sind tatsächlich schon relativ schlecht aus dem Winter gekommen. Wir hatten einen relativ schneearmen Winter und eben diese Rücklage, die fehlte.
6: Wenig Schnee im Winter heißt wenig Schmelzwasser im Frühling und Frühsommer. Die großen Niederschläge kamen auch dann nicht, stattdessen schon im Juni die erste Hitzewelle. Für Flüsse heißt das, viel Wasser verdunstet. Und es gibt noch einen Grund für Niedrigwasser. Das rasante Abschmelzen der Gletscher in den Alpen, erklärt Klimaforscherin Friederike Otto.
8: Die Gletscher werden jedes Jahr weniger aufgrund des Klimawandels. Das heißt, von da kommt in jedem Jahr weniger Wasser. Und solange wir weiterhin fossile Brennstoffe verbrennen, werden auch die Sommertemperaturen immer weiter steigen und damit die Verdunstung. Und das heißt, das, was wir als Rekordextrem in diesem Jahr haben, wird sicherlich nicht der Rekord bleiben.
6: Auch Enno Nilsson von der Bundesanstalt für Gewässerkunde rechnet damit, dass sich die Situation an deutschen Flüssen aufgrund des Klimawandels noch verschärfen wird. Was also tun? Nilsson verweist unter anderem auf die nationale Wasserstrategie. Darin ist die Vision eines naturnahen Wasserhaushalts beschrieben.
7: Wenn zum Beispiel die Gletscher diesen Speicher nicht mehr darstellen, wo finden wir denn andere Speicher? Müssen nicht technische sein. Es kann aber beispielsweise sein, dass die Landschaft selber zu so einer Art Schwamm wird. Dass wir sagen, Infiltrationseigenschaften in Städten, aber auch in landwirtschaftlich geprägten Gebieten, die verändert man in der Art und Weise, dass man Wasser in der Fläche zurückhält. Das ist ganz klar auch ein mögliches Vorgehen. Hydrologisch würden wir das dann merken, dass der sogenannte Basisabfluss, das ist der Abfluss, der im Gewässer bleibt, wenn es nicht regnet, dass wir den erhöhen.
6: Zudem müssten wir aber auch lernen, mit Niedrigwasser besser umzugehen. Dafür arbeiten er und sein Team an besseren Vorhersagen. Dann könnten Unternehmen ihre Lager rechtzeitig vollmachen, Prozesse auf erwartetes Niedrigwasser abstimmen. Auch flachere Schiffe könnten ein Teil der Lösung sein. Denn klar sei, Binnenschifffahrt werde es in Deutschland auch in Zukunft geben. Schließlich betreffe Niedrigwasser nur einen Teil des Jahres. Das sieht auch Jürgen Stamm so. Er ist Professor für Wasserbau an der Technischen Uni Dresden. Er fordert auch bauliche Maßnahmen an den Fahrrinnen, auch wenn das zunächst teuer erscheine.
9: Ich sage immer, unsere natürlichen Lebensadern sind die Flüsse. Und sie können am kostengünstigsten und am umweltschonendsten auf der Wasserstraße transportieren. Wir dürfen deshalb nicht den Transportweg Wasserstraße komplett aufgeben. Ich halte es für ganz wichtig, dass wir an einem weiteren Ausbau der Bundeswasserstraßen arbeiten. Das ist sicherlich gut investiertes Geld.
6: Und bei allen Maßnahmen, um mit den Folgen des menschengemachten Klimawandels umzugehen, erinnert Physikerin und Klimatologin Friederike Otto nochmal daran,
8: dass halt mit jeder Tonne CO2, die in die Atmosphäre gelangt, die globale Temperatur steigt. Das heißt, die Gletscher schmelzen, die Temperaturen werden höher. Wenn wir aufhören, fossile Brennstoffe zu verbrennen, dann wird die globale Mitteltemperatur aufhören zu steigen. Das heißt, diese immer stärkere Verdunstung, das kann man bremsen.
6: Am Ende wird es verschiedene Maßnahmen brauchen, um die Flüsse als Lebensadern zu erhalten. Ohne Klimaschutz wird das jedoch kaum gelingen.
1: Tim Bilke war das aus der ARD-Wissenschaftsredaktion. Und damit enden unsere Themen des Tages für diesen heutigen Donnerstag, den 13. August.
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11: Um gleich 17.32 Uhr mit Felix Sprung. Heute vor 65 Jahren ist mit dem Bau der Berliner Mauer begonnen worden. Mit Gedenkveranstaltungen und Ausstellungen wird an die Opfer der DDR-Diktatur erinnert. In der zentralen Feierstunde in Berlin wies Bundestagspräsidentin Klöckner darauf hin, dass es auch heute noch bestehende Spannungen zwischen Ost und West gibt. Aus der NDR-Nachrichtenredaktion Pascal Küpper.
12: Für Westdeutsche habe sich mit der Einheit nicht viel geändert, für Ostdeutsche dagegen alles, so Klöckner. Wer das verstehen wolle, müsse bereit sein zuzuhören. Und Klöckner weiter, die DDR habe gegen diejenigen gekämpft, die eine eigene Meinung vertraten. Umso größer sei das Wunder gewesen, als die Mauer 1989 fiel. Heute sei die Freiheit aber wieder in Gefahr, diesmal durch Gleichgültigkeit und Desinteresse. Mit dem Bau der Berliner Mauer war am 13. August 1961 begonnen worden. Viele Menschen kamen beim Versuch, in den Westen zu flüchten, ums Leben. Zum Jahrestag warnen deshalb unter anderem Opferverbände davor, die DDR zu verharmlosen und zu verklären.
11: Umweltminister Schneider will einen bundesweiten Klimaaktionsplan vorlegen und damit auch die Kommunen entlasten. So soll etwa der Hitzeschutz bundesweit koordiniert werden. Der Deutsche Städte- und Gemeindebund fordere das schon lange, sagte Präsident Spiegler im RBB. Man stehe finanziell mit dem Rücken zur Wand.
13: Es treffen jetzt zwei Dinge aufeinander. Klimawandel auf der einen Seite, aber eben auch die Versäumnisse, was die Unterstützung der Kommunen anbelangt, auf der anderen Seite. Oberste Priorität muss haben die Sicherung des Trinkwassers, die wichtigste, lebenswichtigste Ressource, die wir haben. Wir brauchen Verbundsysteme, wir brauchen Wasserspeicher, wir brauchen Investitionen in die Struktur, aber eben auch klimaanpassende Maßnahmen. Da reden wir von ungefähr 800 Milliarden Euro in den nächsten 20 Jahren.
11: Der Präsident des Deutschen Städte- und Gemeindebundes Spiegler. In Niedersachsen fordern Landesregierung und betroffene Volkswagen-Standorte Klarheit über die Sparpläne des Autobauers. Bis zu 100.000 Stellen sollen wegfallen, Werke in Norddeutschland könnten schließen. Niedersachsens Ministerpräsident Lies hat sich dazu heute mit mehreren Oberbürgermeistern getroffen, etwa aus Wolfsburg, Hannover, Emden und Braunschweig. Aus Hannover Bertil Starke.
14: Niedersachsen steht für seine Volkswagen-Werke zusammen und die betroffenen Regionen, die lassen sich nicht gegeneinander ausspielen. Sie sehen die Chefetage des Autobauers in der Pflicht. Die soll nun liefern und neue Ideen entwickeln, um die Werke besser auszulasten. Aber auch die Bundesregierung sei gefragt, hieß es. Ministerpräsident Lies stellte im Anschluss an die Gespräche unter anderem die Schuldenbremse in Frage, um Industriearbeitsplätze zu retten. Wie stark der heute beschworene Zusammenhalt tatsächlich ist, das zeigt sich in den kommenden Wochen und Monaten, wenn die Lage für einzelne Standorte in Niedersachsen womöglich richtig brenzlig wird.
11: Die EU will gemeinsam mit großen Online-Plattformen verhindern, dass am Wochenende erneut tausende Menschen versuchen, von Marokko aus die spanische Exklave Ceuta zu erreichen. Sie reagiert damit auf entsprechende Aufrufe im Internet. Aus Brüssel Thomas Spickhofen.
15: Die EU-Organisationen beobachten die Situation genau, heißt es heute in Brüssel. Ein Team von EU-Innenkommissar Magnus Brunner ist vor Ort, gemeinsam mit Vertretern der Grenzschutzagentur Frontex, der Europäischen Polizeibehörde Europol und Migrationsexperten. Marokkanische Behörden hatten vor erneuten falschen Aufrufen gewarnt. Diese Aufrufe in den sozialen Medien werden nun von den großen Plattformen wie TikTok, Facebook und Instagram strenger kontrolliert. Falls es sich um Falschmeldungen handelt, werden sie gekennzeichnet oder entfernt, heißt es heute in Brüssel.
11: Im russischen Angriffskrieg gegen die Ukraine sind nach Angaben von Beobachtern der Vereinten Nationen im Juli so viele Zivilisten ums Leben gekommen wie seit 4 Jahren nicht mehr in einem Monat. Das UN-Menschenrechtsbüro gab die Zahl der Todesopfer mit mindestens 437 an. Mehr als 2600 weitere Zivilisten seien verletzt worden. Grund sei die Eskalation der Gewalt durch die massiven russischen Angriffe mit ballistischen Raketen und Marschflugkörpern. Die Ukraine beklagt seit Monaten, sich nicht ausreichend gegen solche Angriffe schützen zu können, weil sie nicht genug Raketen für das Patriot-Abwehrsystem hat. Mitten in der Hochsaison führt der Ausbruch des Vulkans Ätna auf der italienischen Mittelmeerinsel Sizilien zu massiven Problemen in der Reisebranche. So ist der Flughafen in Catania noch bis mindestens morgen früh geschlossen. Tausende Touristen sitzen dort momentan fest. Welche Auswirkungen das hat, fasst ARD-Korrespondent Tillmann Kleinjung in Rom zusammen.
16: Von daher sehen wir auch Menschen, die auf dem Flughafen irgendwie die Nächte verbringen und die Tage, um dort auf irgendwie eine Möglichkeit warten, von dort wegzukommen. Das hat natürlich massive Auswirkungen auf den Tourismus in Sizilien. Es gibt erste Schätzungen eines entsprechenden Verbandes, der spricht von Schäden von 12 bis 24 Millionen Euro. Und tatsächlich, es sind ja hunderte Flüge, auch die nach Sizilien gehen, ausgefallen. Das heißt, die bringen keine Touristen gerade dorthin. Also da sind die Auswirkungen schon massiv.
11: Das waren die Nachrichten.
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1: Auch heute Abend ist es zum Teil noch sehr warm bis heiß, 22 bis 33 Grad aktuell in der Nacht dann, aber da kühlt es nochmal ab. 19 bis 12 Grad werden es bis morgen früh, bevor es dann nochmal richtig heiß wird. Morgen nämlich heiter und trocken, 30 Grad dann in Ueckermünde, bis zu 37 Grad in Osnabrück, direkt an den Küsten, wie gewohnt immer etwas frischer. Am Sonnabend dann schon dichtere Wolken und von Westen her die ersten Schauer und Gewitter. Am Sonntag dann insgesamt frischer im Norden. 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Stau oder stockend ab 3 Kilometern. A1 Fehmarn Richtung Lübeck zwischen Scharbeutz und Rathekau 3 Kilometer Stau. A1 Hamburg Richtung Bremen zwischen Hittfeld und Rade 4 Kilometer Stau. Die A1 Hamburg Richtung Bremen ist zwischen Buchholzer Dreieck und Rade wegen eines Grasbrandes gesperrt. A1 Hamburg Richtung Osnabrück zwischen Bremerkreuz und Arsten 3 Kilometer stockend. Nochmal A1 Osnabrück Richtung Bremen, zwischen Dreieck Stur und Bremen-Hemelingen 5 Kilometer Stau. A2 Braunschweig Richtung Dortmund, zwischen Kreuz Hannover-Buchholz und Hannover-Herrenhausen 5 Kilometer stockend. A2 Hannover Richtung Berlin, zwischen Kreuz Wolfsburg-Königslutter und Rennau 3 Kilometer stockend. A7 Kassel Richtung Hannover, zwischen Nörten-Hardenberg und Nordheim-Nord 8 Kilometer Stau. Weiter Richtung Norden A7 Hannover Richtung Flensburg, zwischen Hamburg-Hausbruch und dem Elbtunnel 4 Kilometer stockend. Und A24 Hamburg Richtung Berlin, zwischen Rheinbeck und Schwarzenbeck-Grande 5 Kilometer Stau. Ja, vielleicht waren Sie schon vor gut 10 Minuten bei uns. Da haben wir in den Themen des Tages ja schon über die Auswirkungen der Hitze auch in Rumänien auf die Kernkraft berichtet. In Deutschland ist der Atomausstieg seit 15 Jahren beschlossene Sache, seit 3 Jahren vollständig umgesetzt. Trotzdem, die Debatte über einen Ausstieg vom Ausstieg, die hört nicht auf. Diskutiert wird auch bei unseren Nachbarn in der Schweiz, nur ist es da genau andersrum. Dort haben die Schweizer und Schweizerinnen im Juni den Ausstieg vom Ausstieg beschlossen. Und jetzt gibt es darüber eine kontroverse Debatte. Dazu Thomas Wagner aus Genf.
17: Ein Café gleich gegenüber dem Genfer Hauptbahnhof Cornavin. Lisa Mazzone gönnt sich hier wegen der Hitze eine kühle Limonade. Die Bundesvorsitzende der Schweizer Grünen ist gerade mit dem Zug zurückgekehrt. War unterwegs
18: in Schaffhausen, wo ich Unterschriften gesammelt habe für das Referendum gegen dieses ruinöse AKW-Revival.
17: Das ruinöse AKW-Revival. Damit kommt sie auf einen mit knapper Mehrheit gefassten Beschluss bei der Schweizer Parlamentskammer zu sprechen, der ihr ein Dorn im Auge ist. Der Beschluss nämlich hebt das Neubauverbot für Atomkraftwerke auf, das erst vor 8 Jahren im Rahmen eines Volksentscheides beschlossen worden war.
18: Die Bevölkerung versteht einfach nicht, warum, wenn man über etwas abgestimmt hat, das heißt keine neue AKW in der Schweiz, warum man wieder einmal darüber sprechen muss.
17: Im Jahr 2017 der Beschluss zum Ausstieg aus der Kernkraft, 2026 der Beschluss zum Ausstieg aus dem Ausstieg. Das verstehe wer will, sagt Grünen-Chefin Lisa Mazzone. Sie will gemeinsam mit Gleichgesinnten den jüngsten Beschluss, der den Bau neuer Atomkraftwerke wieder erlauben soll, mit einem neuen Volksentscheid zu Fall bringen. Im Gegensatz dazu glaubt der Schweizer Energieminister Albert Rösti von der konservativen Schweizerischen Volkspartei, neue Kernkraftwerke braucht das Land.
19: Wir haben eine ganz neue Situation seit dem Entscheid zum Ausstieg. Die geopolitische Situation erlaubt nicht einfach dauernd Energie zu importieren, Strom zu importieren. Wir brauchen viel mehr Strom als einmal angedacht.
17: Hier der Konflikt im Iran, dort der Krieg in der Ukraine. Nichts ist mehr so, wie es früher einmal war, betont Rösti.
19: Wir wollten ja alles auf Erneuerbare setzen, stellen heute fest, dass einfach die Opposition im Bereich Biodiversität für Wasserkraftwerke, für Windkraftwerke so stark ist, dass das zu wenig schnell vorwärts geht. Deshalb möchten wir die Option für Kerntechnologie wieder öffnen.
17: Doch genau das sei wenig sinnvoll, heißt es bei der atomkraftkritischen Schweizerischen Energiestiftung in Zürich.
20: Ja, ich glaube, man sieht gerade jetzt, dass die Atomkraft alles andere als krisenresistent ist,
17: sagt Selim Egloff, Leiter des Fachbereichs Atom bei der Energiestiftung, und verweist gerne auf die Situation im Hitzesommer 2026.
20: Jetzt in diesem Dürresommer muss Ungarn, Rumänien, Serbien, Frankreich und auch die Schweiz AKWs abstellen wegen der Hitze, wegen fehlendem Kühlwasser.
17: Doch auch abseits der Hitze gäbe es, so Selim Egloff, gleich eine Fülle von Argumenten, die aus seiner Sicht gegen den Neubau von Kernkraftwerken sprechen.
20: Ich meine, das Ganze macht uns dann auch noch abhängig, unnötigerweise über Jahrzehnte von Uranimporten, die im Moment größtenteils von Russland kontrolliert werden.
17: Schließlich die Kosten. Selim Egloff verweist gerne auf das Beispiel des neuen französischen Atomkraftwerkes Flamanville. Das Projekt war ursprünglich mit 3,3 Milliarden Euro veranschlagt. In der Endabrechnung schlugen dann fast 24 Milliarden Euro zu Buche. Heißt,
20: die Atomenergie ist alles andere als preisgünstig.
17: Hinzu kommt, käme es zum Neubau eines Atomkraftwerkes in der Schweiz, hätte dies nach Ansicht der grünen Parteichefin Lisa Mazzone einen weiteren, aus ihrer Sicht, unerwünschten Effekt.
18: Es bremst die Entwicklung der erneuerbaren Energien.
17: Doch gerade der Ausbau der erneuerbaren Energien war in der Schweiz ebenfalls im Rahmen eines Volksentscheides erst im Juni 2024 beschlossen worden. Käme jetzt die Rolle rückwärts bei der Atomkraft, würde nach ihrer Sicht der Dinge der beschlossene Ausbau der Erneuerbaren ausgebremst. Wohl auch deshalb ging die Abstimmung im Schweizer Nationalrat, dem Bundesparlament, für die Aufhebung des Neubauverbotes von Kernkraftwerken denkbar knapp aus. Mit gerade mal 2 Stimmen Mehrheit im bürgerlich-konservativen Block. Ein bisschen neidisch blickt die Grünen-Chefin Lisa Mazzone auf die Situation im Nachbarland Deutschland.
18: Also man muss sagen, bei der Entwicklung der Erneuerbaren sind wir nicht auf Kurs. Dort ist Deutschland zum Beispiel besser, viel besser und man könnte viel lernen.
1: Ah, wir sind doch auch Vorbild für die Schweiz. Dort wird über den Atomausstieg gestritten. Das waren Informationen unseres Korrespondenten Thomas Wagner.
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1: Die zurzeit sehr schwankenden Energiepreise haben dem Energiekonzern RWE einen deutlich besseren Ertrag beschert. Der Gewinn in den ersten 6 Monaten stieg gegenüber dem Vorjahr um 1 Milliarde Euro. Denise Friese hat mehr zu diesen Zahlen.
0: Bevor er die Zahlen für das erste Halbjahr präsentiert hat, machte RWE-Chef Markus Kreber direkt zu Beginn der Pressekonferenz klar, dass das Stromzeitalter angebrochen ist und der Bedarf immer mehr steigt.
21: 3.500 Terawattstunden. Diese Zahl nannte jüngst die Internationale Energieagentur und sie beziffert den Anstieg des weltweiten Strombedarfs bis zum Ende dieses Jahrzehnts. Das heißt in weniger als 5 Jahren. Was das bedeutet, wird klar, wenn man sich vor Augen führt, das ist doppelt so viel, wie die gesamte Europäische Union heute verbraucht.
0: Strom werde zunehmend zu einer Voraussetzung für Wohlstand, Fortschritt und Wachstum. Er wird benötigt für künstliche Intelligenz, Rechenzentren und Digitalisierung. In Deutschland müsse mehr aufs Tempo gedrückt werden, in der Produktion und beim Ausbau der Netze. Auch besonders wichtig, damit die Wirtschaft im internationalen Wettbewerb mithalten kann.
21: Der deutlich zu langsame Netzausbau darf nicht das Tempo definieren. Denn die wirtschaftliche Zukunft Deutschlands entscheidet sich auch an einer leistungsfähigen Netzinfrastruktur und ausreichendem Stromangebot.
0: Überall, auch in Asien und den USA, brauche man mehr Strom. Wirtschaftlich optimal könne das mit einem Mix aus erneuerbaren Energien, Batterien und Gaskraftwerken gelingen. Aufwind hat RWE durch die, wie Markus Kreber sagt, hervorragenden Zahlen für das erste Halbjahr. Der Gewinn liegt bei 1,3 Milliarden Euro. Das sind 500 Millionen mehr als im Vorjahr. RWE sieht seine Wachstumsperspektiven positiv. Der Essener Energiekonzern hat bei Wind- und Solarenergie zugelegt, neue Anlagen in Betrieb genommen und es habe in Europa schlichtweg mehr Wind gegeben. Aktuell steht RWE neben internationalen Projekten auch in Deutschland in den Startlöchern mit einer Bewerbung für moderne Gaskraftwerke. Sie werden derzeit von der Bundesregierung ausgeschrieben und könnten dann bald die Kohlekraft ersetzen. Laut RWE schon in den nächsten 4 Jahren, bis zum geplanten Kohleausstieg 2030. In den kommenden Jahren sollen die Erträge erneut wachsen. Für die Kämmerer vieler Städte und Landkreise in Nordrhein-Westfalen, Rheinland-Pfalz und Niedersachsen sind das gute Aussichten. Sie sind mit Aktien am RWE-Konzern beteiligt und profitieren damit vom Aufwind des Energiekonzerns. Die Dividenden fließen in ihre Kassen. Der Energiekonzern will in den kommenden Jahren über 30 Milliarden Euro in erneuerbare Energien, Batteriespeicher und Gaskraftwerke investieren.
1: Die Chefs der großen DAX-Konzerne haben im vergangenen Jahr erneut mehr verdient. Das zeigt eine Auswertung der Deutschen Schutzvereinigung für Wertpapierbesitz und der TU München. Konstantin Röse berichtet.
22: Demnach stiegen die Bezüge im Vergleich zum Vorjahr um 7%. Ein Großteil davon waren Bonizahlungen, die zeitlich verzögert ausgezahlt wurden. Im Durchschnitt verdiente ein DAX-Vorstand rund 6,1 Millionen Euro. Spitzenreiter in der ersten Börsenliga bleibt Christian Klein. Der Chef des Softwarekonzerns SAP kam im vergangenen Jahr auf eine Gesamtvergütung von rund 10,9 Millionen Euro, gefolgt von Deutsche Bank-Chef Christian Sewing mit 10,5 Millionen Euro. Aktionärsschützern bereitet die Entwicklung jedoch auch Sorgen. Eine so hohe Vergütung könne angemessen sein, müsse aber nachhaltigen Unternehmenserfolg belohnen und nicht kurzfristige Quartalsergebnisse, so Marc Tüngler von der DSW. Im internationalen Vergleich verdienten die 40 DAX-Vorstände aber noch wenig. Manager der großen US-Industriekonzerne erhielten im vergangenen Jahr im Schnitt mehr als 30 Millionen Euro.
1: Und wir werfen noch einen Blick auf die aktuellen Entwicklungen an den Finanzmärkten. Der DAX gibt zwar einige seiner Gewinne ab, notiert aber auch heute mit 26.337 Punkten. Der Dow Jones steht bei 53.649 Punkten mit 0,2% im Minus. Der Euro bewegt sich kaum, kostet aktuell einen US-Dollar 15,36 und der Ölpreis nach deutlichen Abschlägen jetzt noch 1,2% im Minus. Ein Barrel der Nordseesorte Brent wird an den Märkten derzeit zum Preis von $87,91 gehandelt. Soweit Meldungen aus unserer Wirtschaftsredaktion. Wir machen weiter mit dem kompakten Überblick um 17.48 Uhr.
2: Bundestagspräsidentin Klöckner hat auf eine anhaltende Spaltung zwischen Ost und West hingewiesen. Die Mauer habe in Deutschland Spuren hinterlassen, die unsere Wege noch heute beeinflussten, sagte Klöckner bei der zentralen Gedenkveranstaltung zum Mauerbau vor 65 Jahren. Kulturstaatsminister Weimar warnte vor einer Instrumentalisierung des SED-Regimes. Links- wie Rechtsextreme versuchten derzeit, die DDR gezielt zu verharmlosen. Bei der Drohnenabwehr fordert der Vorsitzende der Innenministerkonferenz, Hamburgs Innensenator Grote, mehr Tempo. Der misslungene Sprengstoffanschlag auf den Flughafen Leipzig füge sich ein in die aktuelle Entwicklung zunehmender hybrider Angriffe, sagte der SPD-Politiker nach einer Telefonkonferenz mit seinen Ressortkollegen. Die Sicherheitsbehörden müssten sich auf vergleichbare Angriffe vorbereiten. Wie Niedersachsens Innenministerin Behrens und Bremens Innensenatorin Högel mitteilten, ist eine Sonderinnenministerkonferenz zum Thema Drohnenabwehr geplant. In der Ukraine sind im Juli nach Angaben der Vereinten Nationen mindestens 437 Zivilisten getötet worden, so viele wie seit mehr als 4 Jahren nicht mehr. Laut UN-Menschenrechtsbüro wurden mehr als 2600 Zivilisten durch russische Angriffe verletzt. Präsident Zelensky forderte erneut deutlich mehr US-Patriot-Abfangraketen. Er beklagt seit Monaten, dass sich die Ukraine vor den russischen Angriffen mit ballistischen Raketen nicht ausreichend schützen kann. Das Wetter in Norddeutschland: in der Nacht meist klar und trocken bei Tiefstwerten von 19 bis 12 Grad. Das war der kurze Überblick und nun weiter mit Birgit Langhammer.
1: Guten Abend.
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1: Über Hiddensee gibt es viele Bücher, Erzählungen und natürlich auch Filme. Und da geht es meistens um die vielgerühmte Abgeschiedenheit, die schönen Strände, die Künstlerinnen und Nobelpreisträger, die es dorthin verschlagen hatte, und um die Kreativen, die es dort heute noch gibt. Hiddensee heißt der neue Dokumentarfilm von Anne-Kathrin Händel. Premiere war schon beim Filmfest München und heute wird er nun eine Woche vor dem offiziellen Kinostart auf Hiddensee selbst gezeigt.
3: Später in den goldenen 20ern nennt man Hiddensee das romanische Café in der Ostsee oder das Versteck im Meer. Und es zieht eine ganze Legion von Intellektuellen hierher. Stummfilmstar Asta Nielsen, Thomas Mann, Marsha Kaleko, Else Lasker Schüler, Albert Einstein, Friedrich Wilhelm Murnau.
4: Während Anne-Kathrin Händel das sagt, fährt die Kamera vom Wasser aus langsam den Strand von Kloster und Fitte ab. Menschen sitzen weit entfernt im Sand. Die Schwarz-Weiß-Kamera macht aus dem Zuschauer so etwas wie einen ungebetenen Beobachter. So beginnt der Film Hiddensee von Anne-Kathrin Händel.
23: Vor 8 Jahren hat mich eine gewisse Unruhe befallen und so eine Vorahnung, dass es einen Rechtsruck gibt im ganzen Land und auch einen globalen Rechtsruck. Und ich dachte, das würde sich auf der Insel anschauen lassen, ja, so wie man auch in einen anderen Ort in Brandenburg gehen könnte oder vielleicht wo auch immer hin, ja, auch ins Allgäu.
4: Das Große im Kleinen sichtbar machen.
23: Und deshalb habe ich angefangen, mich dann auch mit der Geschichte der Insel zu beschäftigen und habe natürlich festgestellt, dass da so Themen sind, die was mit dem Faschismus, mit dem Nationalsozialismus zu tun haben, über die man gar nicht so gerne spricht.
4: Oft war sie mit der Kamera dabei beim Landesernte-Dankfest 2023, das ohne Beschluss der Gemeindevertretung auf die Insel geholt wurde, oder bei der Auszählung der letzten Wahl, bei der Thomas Gens die meisten Stimmen bekam, und auf seinem Kutter, wo er Fischbrötchen verkauft.
24: Heute machen wir gleich weiter. Also heute fängt der Wahlkampf an. Die sind ein bisschen anders wie andere, die machen das 2 Wochen vor der Wahl, ich mache es grundsätzlich nach der Wahl.
23: Ich bin ja da immer hingefahren, wenn ich dachte, da ist irgendwas los, was wichtig sein könnte für den Film. Und das ist zum Beispiel das Hotel Ostsee, das habe ich da als Ruine vorgefunden. Und diese Ruine wird ausgemistet, der ganze Ostsee. Mist kommt da raus und dann wird es schick gemacht. Und das ist ja ein Prozess, der über Jahre läuft und den wollte ich gerne mit begleiten. Und für mich ist dieses Hotel auch wie ein Protagonist.
4: Ein Jahr hat sie im Schnittraum mit dem Material verbracht. Neben den Künstlern der 20er Jahre, die als Marionetten im Film vorkommen oder mittels bisher auch unbekanntem Archivmaterial, geht es auch um die 80er Jahre in der DDR. Als Hiddensee für viele eine Art Ausstieg aus der DDR-Realität wurde. Zu ihnen gehört auch Flake Lorenz, der mit der Band Feeling B heimlich Punkkonzerte am Strand spielte. Es gibt Archivfilme davon. Flake, heute Keyboarder bei Rammstein, hat die gesamte Filmmusik für Hiddensee komponiert.
23: Er hat Musik aus der Zeit genommen. Das ist dann nicht nur Feeling B, sondern auch Kompositionen, die er in der Zeit gemacht hat, die er eingespielt hat, die auf Kassetten gelandet sind. Und diese Musik, die verwenden wir jetzt auch im Film bis hin zu neuen Kompositionen.
4: Anne-Kathrin Händel wollte die 100 Jahre erzählen, die in diesem Schwarz-Weiß-Film unmerklich ineinander übergehen.
23: Also es ist eher als Anregung gemeint, genau hinzuschauen und vielleicht aktiv zu werden, so aktiv wie manche Leute, die jetzt der Meinung sind, dass sie überall die Wahlen gewinnen.
4: Hiddensee ist ein sehr sinnlicher Kinodokumentarfilm, der den Kulturclash auf der kleinen Insel auf subtile, kluge und auch witzige Art und Weise aufzeigt, ohne ihn zu kommentieren.
1: Juliane Vogt über den Film Hiddensee. Heute Abend läuft er um 20 Uhr im Zeltkino Witte und morgen um 17.30 Uhr dann im Kino in Bergen. Kennen Sie die berühmtesten Ost-Rock-Hits? Wenn Ihnen jetzt keiner einfällt, dann nehmen wir Sie mit in eine ganz eigene Musikwelt. Denn in der DDR war Ostrock nicht wegzudenken und viele der Songs von damals sind bis heute bekannt. Inzwischen spielen immer mehr Coverbands in Sachsen, Brandenburg und Mecklenburg-Vorpommern die alten Urwürmer. Daniel Bartel hat mit einer dieser Bands gesprochen und auch nachgefragt, was den aktuellen Boom ausmacht.
5: Alt wie ein Baum, möchte ich werden, genau wie der
6: So klingt es, wenn Ostrock aus den Lautsprechern dröhnt. Vor 60 Jahren eroberte der Ostrock die ostdeutschen Wohnzimmer. Doch nach der Wiedervereinigung drohte die Musik für immer verdrängt zu werden. Davon kann heute keine Rede mehr sein. Wer nun im Osten Live-Konzerte besucht, kommt an Ostrock nicht mehr vorbei. Die alten Hits sind wieder voll angesagt. Die Rostocker Musikstudenten Andreas Jäckel und Schlagzeuger Anton Telemann wollten mit auf dieser Welle surfen und gründeten mit weiteren Freunden die Band Rostrock. Jäckel ist Leadsänger der Gruppe und in Thüringen aufgewachsen. Zur Musik hat er deshalb wohl den größten persönlichen Bezug.
7: Bei mir zu Hause im Wohnzimmer meiner Eltern lief in meiner Kindheit in den 90ern und auch noch Anfang der Nullerjahre eben Ostrock zu Hause von der CD. Ich mochte das damals gerne.
6: Im Repertoire hat Rostrock vor allem Evergreens bekannter Bands wie Karat oder den Pudis mit. Der 26-jährige Schlagzeuger Anton Telemann kommt zwar aus Berlin, aber mit jedem Live-Gig überall in Ostdeutschland ist auch bei ihm ein zunehmendes Wir-Gefühl entstanden.
8: Bei mir ist das ja ein bisschen anders, weil ich damit gar nicht so richtig aufgewachsen bin. Ich fühle mich tatsächlich durch die Musik mit den Leuten verbunden. Klingt kitschig, aber so, dass es sozusagen auch für mich so ein bisschen identitätsstiftend geworden ist.
6: Aber was genau macht die Musik heute wieder so beliebt? Für Sänger Jäckel sticht ein Merkmal besonders heraus.
7: Was auch sehr spannend am Ostrock ist, ist, dass es natürlich die Vorgabe gab, nur Deutsch zu spielen. Und es ist auch absolut kennzeichnend, dass der gesamte Ostrock eigentlich deutschsprachig ist.
6: Neue Musik schreiben sie bei Rostrock aber nicht. Das Live-Geschehen lebt ganz klar von der Nostalgie und von den unvergessenen Hits. Und das aus gutem Grund.
7: Uns haben schon mal Leute gefragt, wollt ihr nicht selber Ostrock schreiben? Aber da hätten wir ein Problem, das wirklich authentisch darzustellen, weil wir ja einfach jetzt unter ganz anderen Bedingungen und mit ganz anderen Freiheiten aufwachsen können.
6: In diversen Songs gab es damals versteckte Systemkritik am SED-Regime. Zum Beispiel die Liedzeile »Uns hilft kein Gott, unsere Welt zu erhalten« im 1982 veröffentlichten Lied »Der blaue Planet« von Karat.
5: Uns hilft kein Gott, unsere Welt zu erhalten.
6: Reinhard Dankert hat diese Zeiten noch selbst miterlebt. Und genau darin sieht der 75-Jährige auch den Grund dafür, dass Ostrock heute wieder rauf und runter läuft.
9: Man geht heute zu Konzerten, weil man das in der Jugend miterlebt hat, wie die Bedingungen in der DDR waren. Es ist vorwiegend unsere Generation, die auch mit Ostrock groß geworden ist, obwohl man sich sehr auf die Westmusik orientiert hatte.
12: Für viele Konzertbesucher sei das nicht bloß Musik, sondern auch ein Lebensgefühl, sagt Dankert. Als ehemaliger Gitarrist einer Band und heutiger Kurator des Ostrock-Museums in Krüppelin bei Rostock weiß das wohl kaum jemand besser als er. Die Ausstellung widmet sich ganz der Geschichte der Unterhaltungsmusik in der DDR und ist bundesweit einmalig. Dass jetzt auch wieder junge Leute Ostrock hören, freut Dankert. Für ihn ist sowieso klar,
9: Ostrock ist für mich deutsches Kulturgut.
12: Jäcke glaubt, viele Fans wollten damit auch ein Zeichen setzen, weil sie sich bis heute nicht gänzlich verstanden fühlen.
7: Viele Leute in Westdeutschland kennen diese Musik gar nicht, mit denen die Leute im Osten eigentlich groß geworden sind. Dann ist das ja auch, ja, vielleicht auch manchmal ein Beispiel dafür, dass man sich teilweise gar nicht so richtig kennengelernt hat und dass das jetzt umso identitätsstiftender ist.
12: Aber vielleicht sei die Erklärung für den anhaltenden Hype noch viel einfacher.
7: Die großen Musiker aus den einschlägigen Bands, also Pudis, Karat, Silly, die drehen jetzt gerade ihre Abschiedstouren, weil die alle in der Rockerrente sozusagen angekommen sind. Und ich denke, dadurch ist einfach gerade auch nochmal ein ganz verstärktes Interesse für diese Musik da.
12: Mit ihrer Coverband wollen Jäckel und Telemann die für sie ohnehin unsterbliche Musik am Leben halten und vielleicht auch Leute außerhalb der ostdeutschen Musiknostalgie mit dem Virus infizieren. Die Lieder gehen einem jedenfalls nicht mehr so schnell aus dem Kopf.
1: Der Ostrock erlebt einen zweiten Frühling. Daniel Bartel hat genauer hingehört.

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1: Um 18 Uhr mit Katja Kindermann. Bundestagspräsidentin Klöckner hat anlässlich des 65. Jahrestages des Mauerbaus in Berlin an die Teilung Deutschlands erinnert. Diese sei auch 37 Jahre nach der deutschen Einheit in vielen Köpfen noch vorhanden, sagte sie auf der Gedenkveranstaltung an der Bernauer Straße. Aus Berlin Julian Marxen.
2: In ihrer Rede in der Berliner Kapelle der Versöhnung blickt Julia Klöckner zurück, versucht so die Gegenwart zu erklären. Die Teilung Deutschlands habe nicht nur zu zwei Staaten geführt, sondern auch zu zwei Identitäten. Und mit der Einheit habe sich dann für Westdeutsche nicht viel geändert, für Ostdeutsche dagegen alles, betonte die Bundestagspräsidentin. Die unterschiedlichen Lebenserfahrungen, sie haben laut Klöckner auch dazu geführt, dass politische Fragen auf beiden Seiten heute manchmal sehr unterschiedlich beantwortet werden, zum Beispiel bei den Themen Migration, Corona und beim Umgang mit Russland. Große Streitthemen, meint die CDU-Politikerin, würden dabei zu neuen, unsichtbaren Mauern werden. Deshalb ruft die Bundestagspräsidentin die Deutschen dazu auf, sich zuzuhören und, wie Klöckner sagt, mit Mut aufeinander zuzugehen.
1: Bundesumweltminister Schneider erhält für seinen Plan, auch den Bund an den Kosten für Hitze und Klimaschutz zu beteiligen, Zustimmung von den Kommunen. Der Präsident des Städte- und Gemeindebundes Spiegler sagte im RBB, Vorrang vor allem müsse die Sicherung des Trinkwassers haben. Seinen Berechnungen zufolge benötigen die Städte und Gemeinden in Deutschland in den nächsten 20 Jahren rund 800 Milliarden Euro, um sich an den Klimawandel anzupassen. Das Land Niedersachsen fordert Klarheit über die Sparpläne von Volkswagen. Die Verunsicherung müsse aufhören, sagte Ministerpräsident Lies. Die Standorte im Norden brauchten Perspektiven und Sicherheit. Der SPD-Politiker hatte sich heute mit den Oberbürgermeistern der niedersächsischen VW-Standorte Osnabrück, Braunschweig, Emden, Hannover, Salzgitter und Wolfsburg getroffen. Bei Volkswagen sollen bis zu 100.000 Stellen wegfallen. Auch ganze Werke könnten geschlossen werden. Lies rief den Konzern auf, andere Wachstumsfelder zu finden, wenn es mit dem Autobau nicht weitergehen sollte. Nach dem Vorfall mit einer Sprengstoffdrohne am Flughafen Leipzig-Halle gibt es neue Hinweise. Nach Informationen von WDR und NDR sollen Zeugen eine Detonation in einem verlassenen Dorf in der Nähe beobachtet haben, kurz bevor die Drohne gefunden wurde. Aus Köln Andreas Braun.
3: Das sächsische Landeskriminalamt rückte nach den Hinweisen in dem verlassenen Dorf an. Die Ermittler fanden tatsächlich auf einer Brachfläche neben einer Straße etwas, das ein Detonationsort sein könnte. Nach Informationen von WDR und NDR soll es sich um verbrannte Erde sowie kleine Metallfragmente handeln. Die Zeit hatte zuerst über die Explosion berichtet. Kriminalisten versuchen nun zu klären, was in dem verlassenen Dorf passiert ist. Die Untersuchungen der Bodenproben sollen noch laufen. Inzwischen soll den Ermittlern auch ein Video vorliegen, auf dem die mutmaßliche Explosion zu sehen ist.
1: Die gegenseitigen Angriffe Russlands und der Ukraine dauern unvermindert an. Nach Angaben der Behörden in der russischen Stadt Orsk muss eine dortige Ölraffinerie ihren Betrieb einstellen. Grund sei der Beschuss durch eine ukrainische Drohne. Laut dem Gouverneur der Region könnte die Reparatur mehrere Monate dauern. In der vergangenen Nacht hatte auch Russland wieder Ziele in der Ukraine attackiert. Getroffen wurde dabei auch der größte Donauhafen des Landes, Ismail. Der 71. Eurovision Song Contest wird im kommenden Jahr in der bulgarischen Schwarzmeerstadt Burgas ausgetragen. Wie das bulgarische nationale Fernsehen BNT mitteilte, setzte sich Burgas im Rennen gegen die Hauptstadt Sofia durch. Aus Wien, Clemens Fehrenkotte.
4: Damit entschieden sich die Veranstalter für die 200.000 Einwohner große Hafenstadt, die als touristischer Anziehungspunkt im Südosten Bulgariens gilt. Beim diesjährigen Eurovision Song Contest in Wien hatte die bulgarische Sängerin Dara mit ihrem Song Bangaranga das Songfestival gewonnen. Bei der Entscheidung zwischen der 2-Millionen-Hauptstadt Sofia, die von einem bürgerlich-liberalen Bürgermeister regiert wird, und der deutlich kleineren Touristenhochburg Burgas am Schwarzen Meer dürften bulgarischen Medien zufolge auch innenpolitische Gründe eine Rolle gespielt haben.
1: Das waren die Nachrichten.
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5: Am Abend ist es meist noch sehr lange warm, in der Nacht dann aber klar und die Tiefstwerte sinken auf 19 bis 12 Grad, bevor es morgen sehr schnell wieder sehr heiß wird mit viel Sonnenschein. 30 Grad werden morgen in Ueckermünde erreicht, bis zu 37 Grad in Osnabrück, nur an den Küsten etwas kühler. Und am Sonnabend dann kommen die ersten Wolken rein, von Westen her auch ein paar Schauer und Gewitter. Die Temperaturen aber nochmal 20 bis 34 Grad. 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Stau oder stockend ab 3 Kilometern. A1 Fehmarn Richtung Lübeck zwischen Scharbeutz und Rathekau 8 Kilometer Stau. A1 Hamburg Richtung Bremen zwischen Hittfeld und Rade 4 Kilometer Stau. Die A1 Hamburg Richtung Bremen ist zwischen Buchholzer Dreieck und Rade wegen eines Grasbrandes gesperrt. A1 Hamburg Richtung Osnabrück zwischen Bremerkreuz und Arsten 3 Kilometer stockend im Baustellenbereich. A1 Osnabrück Richtung Bremen zwischen Dreieckstur und Bremen-Hemelingen 5 Kilometer Stau. A2 Braunschweig Richtung Dortmund zwischen Kreuz Hannover-Buchholz und Hannover-Herrenhausen 5 Kilometer stockend. A2 Hannover Richtung Berlin zwischen Königslutter und Rennau ist nach einem Unfall nur eine Spur frei, dadurch staut es sich. A7 Hannover Richtung Flensburg zwischen Hamburg-Hausbruch und dem Elbtunnel 4 Kilometer stockend. Und die A24 Hamburg Richtung Berlin ist zwischen Rheinbeck und Witzhafe nach einem Unfall gesperrt. Allen unterwegs, gute Fahrt. Die weltberühmte Christusstatue in Rio de Janeiro, die kennen Sie ganz sicher. Samt Sockel ist sie 38 Meter hoch. Aber noch mal 17 Meter höher ist eine Marienstatue, die jetzt in Polen gebaut wurde. 55 Meter ragt diese gigantische weiße Madonna in die Luft und das mitten auf dem Land. Paulina Milling war für uns dort.
6: Wojewodschaft Kujawien-Pommern, Zentralpolen, flaches Land, typische Landidylle, Maisfelder, Kornfelder und mittendrin eine gigantische Maria. Wir sind enorm beeindruckt. Die Statue gefällt uns sehr, auch wie sie hier platziert wurde. Ich bin so gerührt, mir fehlen die Worte, einfach wunderbar. Das Gelände ist sehr schön und die Statue noch schöner. Erzählen Besucherinnen, die sich das Denkmal aus der Nähe anschauen. Die Statue ist ähnlich hoch wie der Turm von Pisa, etwas mehr als 55 Meter. Das ist die größte Maria in Europa. 3.400 Kubikmeter Beton plus ca. 500 Tonnen Stahl. Also wir haben hier ein schweres, großes Denkmal. Erklärt Tomasz Dziurny, Geschäftsführer des Bauunternehmens. Die Statue steht auf einem Sockel, der an eine Krone erinnert. Es ist eine Eisenbetonkonstruktion, sowohl die Maria selbst als auch die Krone. Auf der Krone befindet sich eine Terrasse mit Aussicht, ein außergewöhnliches Projekt, denn man wird hinaufgehen können. Die Bauarbeiten dauerten nur 1,5 Jahre, ziemlich kurz für das herausfordernde Projekt. Bartłomiej Niesłuchowski hatte dabei die Aufsicht. Das Denkmal soll 300 Jahre lang halten und die Wartung der Statue soll möglichst wenig kosten, damit sie keine Belastung für kommende Generationen wird. Die Statue reinigt sich quasi selbst, der Beton hält jeder Witterung stand. Solche Baustoffe wie hier wurden zum ersten Mal in Polen verwendet. Die innovative Maria ist aus hellem Beton gefertigt. Sie trägt ein fließendes Gewand, ihre Arme sind offen, sie schaut freundlich hinunter. Bei den Gesichtszügen der Gottesmutter ließ sich Bildhauer Adam Jakub Matejkowski von der eigenen Familie inspirieren. Das Gesicht ist das meiner 11-jährigen Tochter. Die Augen sind auch von ihr, von der Suschka. Der untere Teil des Gesichts und die Nase, die sind von Edita, einer Frau. Natürlich nicht 1:1. Mir ging es nicht darum, ein Porträt einer mir nahen Person zu schaffen. Sowas würde ich mir nicht erlauben, das geht nicht. Denn das hier ist eine viel ernstere Sache. Die Marienstatue soll als Zeichen der Dankbarkeit entstanden sein. Die Stifter sind Eheleute Roman und Grażyna Karkosik. Sie stehen seit Jahren auf der Liste der reichsten Menschen des Landes. Er hat mit Kabel- und Kunststoffherstellung in Polen Milliarden gemacht. Sie soll eine strenggläubige Katholikin sein und Ideengeberin für das Denkmal. Es soll umgerechnet mehr als 20 Millionen Euro gekostet haben. Es ist besser, für so etwas Geld auszugeben, als für irgendeinen Unsinn. Ich bin gläubig, ich trage den Glauben in meinem Herzen, ich bin für diese Statue, sagt ein weiterer Besucher. In der Gegend, wo die XXL-Maria nun steht, dürfte es demnächst viele Touristen geben. Unklar, wie gut die Region darauf vorbereitet ist. Eine regelmäßige Bus- oder Bahnverbindung direkt zum Denkmal gibt es bisher nicht.
5: Über eine gigantische neue Marienstatue in Polen berichtete Paulina Milling.
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9: sondern bei uns zu Hause wird weiter diskutiert.
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5: Wir schauen jetzt in den Norden.
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5: Eine ungewöhnliche Protestaktion beschäftigt den Staatsschutz der Polizei. Unbekannte haben an etlichen Ortseingangsschildern in Mecklenburg-Vorpommern weiße T-Shirts mit der Aufschrift »Das letzte Hemd« gehängt. Auch in anderen Bundesländern wurde das schon beobachtet. Was es damit auf sich hat, dazu Stefan Ludmann.
11: Die Aktion läuft bereits seit einigen Wochen im Nachbarland Schleswig-Holstein oder zuletzt auch in Sachsen-Anhalt. Jetzt hängen die Protest-T-Shirts auch in Mecklenburg-Vorpommern, zum Beispiel in Beutzenburg oder in der Nähe von Friedland, in Güstrow oder in Schwerin. Die Polizei hat nach eigenen Angaben keine Hinweise auf die Urheber. Die Sicherheitsbehörden vermuten die Unterstützer, nach NDR-Informationen allerdings im rechtspopulistischen Protestmilieu. Die AfD hat sich bereits solidarisiert. Nach Angaben des Innenministeriums hat der Staatsschutz die Aktion im Blick. Ein Aufhängen der T-Shirts an Ortseingangsschildern sei nicht automatisch ein Gesetzesverstoß. Allerdings dürften die Verkehrszeichen nicht verdeckt werden. Wenn das passiere, schreite die Polizei ein.
5: Der Bauernverband in Mecklenburg-Vorpommern sorgt sich um die heimische Tierhaltung und fordert deshalb von der Politik einen Kurswechsel. Konkret geht es um zu viel Bürokratie. Einzelheiten von Franziska Drewes.
12: Extrem zurückgegangen ist laut Verband der Schweinebestand. Fast jede zweite Zuchtsau ist seit 1991 abgeschafft worden. Und der Bestand an Milchkühen ist seitdem um rund 40% gesunken. Die Bauern kritisieren langwierige Genehmigungsverfahren und stetig wachsende Regulierungen, die zudem regional unterschiedlich ausgelegt werden. Etwa wenn sie Ställe neu oder tierwohlgerechter umbauen wollen. Landwirte würden zunehmend zögern zu investieren. Der Bauernverband fordert deshalb die Landespolitik auf, nachzubessern, vor allem einheitliche, verlässliche Rahmenbedingungen zu schaffen. Heimische Tierhaltung sei wichtig, nicht nur für den ländlichen Raum, sondern auch für die regionale Wertschöpfung.
5: Der Wal, der im Greifswalder Bodden treibt, ist tot. Das hat das Deutsche Meeresmuseum bestätigt. Der Fund des Tieres war am Morgen der Wasserschutzpolizei gemeldet worden. Was mit dem Kadaver passieren soll, berichtet Martina Radke.
13: Er soll von Experten des Deutschen Meeresmuseums untersucht werden. Dazu muss der Kadaver zunächst nach Stralsund geschleppt werden. Ersten Angaben zufolge ist der Wal etwa 7 Meter lang. Die Walart ist bislang noch unbekannt. Ebenso, ob es sich um das Tier handelt, das vor kurzem vor der polnischen Küste entdeckt worden war. Durch die Sektion erhoffe man sich Erkenntnisse zur Todesursache und Hinweise darauf, warum vermehrt Wale in das für sie lebensfeindliche Umfeld der Ostsee einschwimmen, so Umweltminister Backhaus. Der Meeressäuger war am Morgen vor der Südküste von Rügen entdeckt worden. Wasserschutzpolizei und Schiffe des Wasserstraßen- und Schifffahrtsamtes sicherten die Fundstelle ab, um eine Kollision mit anderen Schiffen zu verhindern.
5: Wir bleiben bei Meeresbewohnern. Heute ist nämlich ein besonderer und emotionaler Tag für die Mitarbeiter der Seehundstation in Norddeich im Kreis Aurich in Niedersachsen. Die ersten Seehund-Jungtiere dieser Saison, die als hilflose Heuler in die Einrichtung gekommen sind, werden in die Freiheit entlassen. Wochenlang wurden die verwaisten Tiere von dem Pfleger mit viel Geduld und Fisch aufgepäppelt und nun sind sie stark und schwer genug für das Leben in der Wildnis. Jan-Bastian Buck.
14: Die aufgepäppelten Heuler werden in Weidenkörbe gepackt. 3 sind es heute Abend. Alle haben das erfolgreich

0: Lassen, nicht nah rangehen, nicht anfassen, keine Selfies machen, im Zweifel die Seehundstation anrufen. Das sind Raubtiere mit scharfen Zähnen. Und Seehundjunge werden im Juni und Juli geboren und nur kurz gesäugt. Heuler, die von ihrer Mutter getrennt wurden und Hilfe brauchen, die findet man jetzt Mitte August sowieso nicht mehr.
1: In Vechta in Niedersachsen beginnt heute eines der größten Volksfeste Norddeutschlands, der traditionelle Stoppelmarkt. Es ziehen mehrere Wagen und Fußgruppen durch die Innenstadt auf das Marktgelände. Dort wird das Fest am Abend dann offiziell eröffnet. Was in diesem Jahr alles neu ist, berichtet Fritzi Blömer.
2: In diesem Jahr ist ein ganz neues Fahrgeschäft mit dabei. Der 360-Grad-Looping-Ride Mayday ist gestern erst vom Schaustellerpfarrer für seinen Einsatz gesegnet worden. Außerdem geht eine Ära zu Ende. Der Montagabend gehörte jahrzehntelang Schlagerstar Micky Krause. In diesem Jahr übernimmt zum ersten Mal Partysänger Julian Sommer im Niedersachsenzelt. Und auch für die kleinen Gäste gibt's was Neues, und zwar eine Kinderdisco in einem der Festzelte am Dienstag, dem Familientag. Auch in Sachen Sicherheit hat sich auf dem Markt noch mal ein wenig was getan. Seit vergangenem Jahr gibt es ja ein Awareness-Team, das in schwierigen Situationen für alle ansprechbar ist. Und da wurde die Präsenz jetzt noch mal verdoppelt. Statt einem Zweierteam sind jetzt immer zwei Teams gleichzeitig auf dem Gelände unterwegs. Die Stadt hofft auch in diesem Jahr auf einen möglichst friedlichen Stoppelmarkt, der Dienstagabend dann traditionell mit einem großen Feuerwerk endet.
1: Und soweit Meldungen aus Norddeutschland. Gleich im Sport, da schauen wir wieder über die Landesgrenzen hinaus, unter anderem zur Schwimm-EM nach Paris. Davor noch kompakt zusammengefasst, was noch wichtig ist am Donnerstagabend um 18.16 Uhr.
3: In Berlin haben Vertreter aus Politik, Gesellschaft und Kultur an den Mauerbau vor 65 Jahren erinnert. Bundestagspräsidentin Klöckner hielt bei der zentralen Gedenkfeier die Hauptrede und rief die Menschen dazu auf, einander zuzuhören. Die frühere innerdeutsche Grenze sei heute zwar fast unsichtbar, habe aber Spuren hinterlassen. Anschließend legten Klöckner und weitere Politiker aus Bund und Ländern Kränze am Denkmal der Gedenkstätte nieder, das an die Teilung Berlins und die Opfer kommunistischer Gewaltherrschaft erinnert. Rumänien hat sein landesweit einziges Atomkraftwerk abgeschaltet. Grund ist der niedrige Pegelstand der Donau. Das Flusswasser wird zur Kühlung der Reaktoren benötigt. Zuletzt hatte die rumänische Regierung unter anderem versucht, mit einer Felsensprengung den Wasserstand der Donau zu erhöhen. Das AKW produziert normalerweise 20% des Strombedarfs in Rumänien. Knapp eine Woche nach Beginn des Ätna-Ausbruchs bleibt der Flughafen von Catania auf Sizilien weiter geschlossen. Bis mindestens kommende Nacht gilt ein Flugverbot. Ein Ende der Eruption ist laut Vulkanexperten nicht absehbar. Die Aktivität des Ätnas sei aber leicht rückläufig. Schätzungen zufolge haben die Flugausfälle in Sizilien zu wirtschaftlichen Schäden von bis zu 24 Millionen Euro geführt. Und das Wetter in Norddeutschland: nachts meist klar und trocken bei Tiefstwerten von 19 bis 12 Grad. Das war der kurze Überblick. Und nun weiter mit Birgit Langhammer.
1: Guten Abend.
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1: Viele dürften gestern Abend ja wie gebannt vor dem Fernseher gesessen und das Meisterstück von Schwimmer Johannes Liebmann bei der Schwimm-EM in Paris verfolgt haben. Der 19-Jährige aus Elmshorn krönte sich zum Europameister über die 800 Meter Freistil, Tom Gernke.
5: Ja, und schwamm noch dazu Europarekord. Das war schon extrem emotional da gestern im Centre Aquatique Olympique. Denn noch dazu gab es ja Silber für Sven Schwarz aus Gehrden. Sie merken es, wir in Norddeutschland können durchaus schwimmen. Heute geht es weiter in Paris mit der EM. Und wie jeden Tag sitzt mein Kollege Lars Becker an seinem Platz in der Halle. Lars, worauf können wir uns heute Abend denn freuen? Gibt es möglicherweise wieder Grund zum Jubeln aus deutscher Sicht?
6: Also Medaillenchancen gering, aber ich freue mich sehr auf die 200 Meter Freistil der Frauen mit Linda Roth. Die ist 18 Jahre alt, ist das deutsche Top-Talent auf den kurzen Freistilstrecken, ist im letzten Jahr aus Stuttgart nach Magdeburg umgezogen in die Trainingsgruppe von Bernd Berghahn. Sie ist eins der Top-Talenten, eine der Nachwuchshoffnungen auch für LA 2028, hat hier schon mit der Staffel einmal fast Bronze geholt. Platz 5 mit der Lagenstaffel, hat sich ins Finale über 200 Meter Freistil geschwommen mit einer super persönlichen Bestzeit unterhalb des Weltrekordes damals von Franziska van Almsick 2002. Also das ist wirklich eine Marke, auf die freue ich mich, wie cool und wie abgezockt die hier ihr erstes Großereignis beschreitet.
5: Na, dann freuen wir uns gemeinsam. Vielen Dank für die Live-Eindrücke von Lars Becker aus Paris. Wir sprinten rüber nach England. Dort findet aktuell die Leichtathletik-EM statt, unter anderem mit dem zweiten Tag der Zehnkämpfer. Und nach 8 Disziplinen führt Weltmeister Leo Neugebauer. Niklas Kaul ist auf Rang 4, der dritte Deutsche Amadeus Gräber auf 7. Das riecht heute Abend also gewaltig nach ein oder sogar vielleicht zwei Medaillen. Dabei gab es heute am Nachmittag

0: ziemliches Chaos. Beim Stabhochsprung nämlich, da hatten die Kampfrichter die Latte statt auf 4,80 auf 4,70 gelegt, also 10 cm zu niedrig. Neugebauer etwa, der überquerte die Höhe vermeintlich, wurde dann aber natürlich im Nachhinein aberkannt, diese Höhe. Erst im zusätzlichen vierten Versuch meisterte er dann die Höhe.
1: Also sowas habe ich noch nie erlebt. Das war echt verrückt, aber ja, da haben wir es dann auch irgendwie drüber geschafft. Und ja, mit 94 kann ich jetzt super zufrieden sein mit so einem chaotischen Stabhochsprung-Wettkampf.
0: Ja, schauen wir voraus. Gegen 21.30 Uhr steht ein weiteres Highlight bei der Leichtathletik-EM an. Die 3000 Meter Hindernis der Frauen. Patrick Hallatsch blickt voraus.
2: Aller guten Dinge sind drei. Gesa Krause, Lea Meyer, Olivia Gürt. Alle drei im Finale über die 3000 Meter Hindernis. Alle drei mit Ambition, wenn es um die Medaillenvergabe geht. Vor allem Lea Meyer und Gesa Krause dürften ein Wörtchen ums Edelmetall mitreden. Beide rannten in ihrem Lauf souverän als Erste und Zweite fast zeitgleich über die Ziellinie. Das sah beinahe nach Teamwork aus.
3: Unausgesprochen vielleicht. Also ich glaube, wir haben schon einen ganz guten Riecher, was hier gelaufen werden muss, um dann eben ja, unter die Top 8 zu kommen. Ja, doch. Also es hat sich gut angefühlt. Irgendwie guter Schritt gefunden irgendwann. Und dann ja, war es einfach ein rundum gelungener Lauf.
2: Den Lea Meyer am Ende hauchdünn gewinnt. Vielleicht ja ein kleiner psychologischer Vorteil, vielleicht auch sowas wie eine Mini-Revanche. Denn bei den deutschen Meisterschaften zuletzt in Wattenscheid hatte die erfahrene Krause die Nase vorn.
4: Letztes Hindernis auf dem Weg zum deutschen Meistertitel für die Doppel-Europameisterin. In der Form, in der sie hier ist, kann sie sich in Birmingham sogar das dritte Gold bei Europameisterschaften holen. Sie gewinnt vor Oliver Gürt und vor Lea Meyer. Was für eine Show von Gesa Krause.
2: Die ewige Krause möchte man hinzufügen. Die 34-Jährige hat ja schon 4 EM-Medaillen gesammelt in ihrer langen Karriere. Die erste bereits 2012. Zweimal gewann sie den Titel. In Birmingham könnte sie ihren dritten holen.
3: Das wird mit Sicherheit nicht einfach. Das Niveau in diesem Jahr ist enorm hoch. Es wird von Jahr zu Jahr besser, was auch eine Motivation ist, aber was dann eben auch die Aufgabe ist, die wir am Ende lösen müssen.
2: Wir, betont Gesa Krause und bezieht damit Lea Meyer und Olivia Gürt mit ein. Denn gemeinsam wollen sie es der Britin Thorner so schwer wie möglich machen. Europas schnellste Läuferin in diesem Jahr hat in Birmingham ein Heimspiel.
3: Ich glaube, die Briten sind super Leichtathletik-Fans und das zeigen sie wirklich ab Minute 1. Ich glaube, das Finale wird sehr, sehr großartig.
2: Verspricht ein Höhepunkt zu werden, dieser 3000 Meter Hindernislauf aus deutscher Sicht. Vor allem Gesa Krause wirkt selbstbewusst wie lange nicht. Der Mutter einer Tochter ist ein dritter EM-Triumph nach 2016 und 2018 durchaus zuzutrauen.
5: Und jetzt stürmt sie, jetzt sprintet sie ins Ziel. Mann, oh Mann, hat die einen Pfund drauf, so ein Punch, so wie ein Boxer. Da musst du ihn rausholen. Gesa Krause, jawohl, Hause.
2: Noch so ein Coup, denn wären wirklich aller guten Dinge drei.
0: Ja, und das Ganze gibt es dann live zu sehen im Fernsehen bei den Kollegen des ZDF oder einfach auch im Live-Ticker bei uns im Netz auf sportschau.de und in der Sportschau-App.
6: Und soweit der Sport, ist es 18.23 Uhr, 7 Minuten vor 7. In Sambia wird heute gewählt. Es finden die Präsidentschafts- und Parlamentswahlen statt. Der Urnengang gilt als Stimmungstest für Präsident Hichilema, der nach 5 Jahren im Amt wiedergewählt werden will, und als Referendum über die Wirtschaftsreformen seiner Regierung. Zwar hat er einige Reformen umgesetzt, doch auch wenn die Inflation in Sambia gesunken ist und sich die Landeswährung stabilisiert hat, haben doch viele Einwohner mit den hohen Lebenshaltungskosten zu kämpfen. Wird sich das also auf die Abstimmung auswirken? Stefan Überbach berichtet aus der Hauptstadt Lusaka.
7: Die Hauptstadt Lusaka, kurz vor der Wahl. Die Straßen hängen voller Plakate. Die Parteien und ihre Kandidaten werben auf den letzten Metern um die Stimmen der Unentschlossenen. Präsident Hakainde Hichilema will eine zweite Amtszeit.
8: Wir senden eine Botschaft an das Land, dass wir als Volk von Sambia zusammenstehen, als ein Sambia, eine Nation. Ein Volk.
9: One nation, one people.
7: Sambia im Herzen des südlichen Afrikas. Ein Land mit rund 20 Millionen Einwohnern und mehr als 70 ethnischen Volksgruppen, die weitgehend friedlich zusammenleben. Weite Savannen, große Nationalparks, etwa ein Drittel des Staatsgebiets steht unter Schutz. Sambia hat zwar keinen Zugang zum Meer, aber trotzdem viel Wasser. Der mächtige Sambesi fließt quer durchs Land. Die weltberühmten Victoria-Fälle stürzen an der Grenze zu Simbabwe auf einer Breite von 1,7 Kilometern mehr als 100 Meter in die Tiefe. Ein spektakuläres Naturwunder. Politisch gilt Sambia als vergleichsweise stabil. Schon mehrfach gab es friedliche Machtwechsel, zuletzt vor 5 Jahren. 2021 gewann der damalige Oppositionskandidat Hichilema die Präsidentschaftswahl mitten in einer schweren Schuldenkrise. Denn das Land stand bei chinesischen Gläubigern in der Kreide und war faktisch pleite. Die neue Regierung handelte eine Umschuldung aus. Seitdem wächst die Wirtschaft wieder. Rohstoffe wie vor allem Kupfer bringen Einnahmen. Die Inflation ist auf dem niedrigsten Wert seit Jahren. Aber noch kommt die Erholung bei vielen nicht an, wie der Staatschef offen zugibt.
9: We have done many things, yes.
10: Wir haben viele Dinge getan, ja, aber es gibt noch sehr viel mehr Arbeit zu erledigen. Das Leben ist für viele unserer Leute immer noch herausfordernd, aber ich möchte, dass ihr wisst, wir hören euch.
9: We hear you.
7: Als Erfolge verbucht die Regierung unter anderem einen härteren Kurs im Kampf gegen die Korruption und mehr Transparenz in der Haushaltspolitik. Vor allem aber den gebührenfreien Zugang zu Bildung sowie öffentliche Beschäftigungsprojekte und Sozialprogramme für die Ärmsten. Lorraine Muniqua ist Anhängerin der Regierungspartei UPND und sagt, all das hätte ihren Alltag spürbar verändert.
11: Unser Präsident hat uns sehr geholfen. Er hat kostenlose Bildung eingeführt. Jetzt kann ich meine Kinder zur Schule schicken, ohne zu bezahlen.
7: Allerdings ist auch einiges deutlich teurer geworden. Lebensmittel zum Beispiel oder der Strom. Es gibt nach wie vor zu wenige Jobs, vor allem für junge Menschen, selbst für die, die einen Abschluss haben. Mehr als die Hälfte der Bevölkerung lebt unterhalb der Armutsgrenze. Donald Mwale aus Lusaka ist arbeitslos und hat große Erwartungen an den nächsten Staatschef.
12: Anyone who's going to win is going to be our president.
7: Wer auch immer gewinnt, wird unser Präsident sein. Wir erwarten, dass für die Jugend mehr Arbeitsplätze geschaffen werden und dass die Probleme angegangen werden, mit denen wir zu kämpfen haben. Das ist es, was wir vom Präsidenten erwarten, wenn er an die Macht kommt. Die Opposition wird angeführt von Brian Mundubile. Der Jurist war unter Ex-Präsident Edgar Lungu einer der wichtigsten Parlamentarier und hofft, mit seinem neuen Parteienbündnis den Frust vieler Menschen in Stimmen ummünzen zu können. Er verspricht unter anderem eine weniger harte Sparpolitik und mehr staatliche Unterstützung für arme Regionen.
13: The country has been run down.
10: Das Land wurde heruntergewirtschaftet. Der Agrarsektor, der Bergbausektor, der Energiesektor. Alles wurde heruntergewirtschaftet, weil Präsident Hichilema den kritischen Stimmen keine Aufmerksamkeit geschenkt hat.
7: Angesichts der hohen Preise, der ständigen Stromausfälle und anderer Alltagsprobleme hoffen viele Wählerinnen und Wähler auf einen politischen Wechsel. Zum Beispiel Mary Banda.
11: Wir haben genug gelitten, was Kraftstoff, Maismehl und eigentlich alles andere betrifft. Nein, wir haben genug.
7: Um in den Präsidentenpalast einziehen zu können, ist im ersten Wahlgang die absolute Mehrheit erforderlich. Wird diese Marke verfehlt, kommt es zu einer Stichwahl. Entscheidend wird die Wahlbeteiligung sein, sagt die Politikanalystin Lea Mitiba.
11: Wenn es viel Politikverdrossenheit und eine geringe Wahlbeteiligung gibt, kann das bedeuten, dass sich die Lage zugunsten des Status quo entwickelt. Wenn es hingegen eine sehr hohe Wahlbeteiligung gibt, dann sieht man, dass die Menschen nicht deshalb still waren, weil sie nicht aufgepasst hätten. Sie haben alles verfolgt, was passiert ist. Und vielleicht waren sie damit nicht zufrieden. Dann kommen sie in großer Zahl, um sicherzustellen, dass sie die Regierungspartei abwählen.
7: Die Wahlen gelten auch als Referendum über den Reformkurs von Staatschef Hichilema. Das Ergebnis wird zeigen, ob die Mehrheit mit den Fortschritten der letzten Jahre zufrieden ist oder einen Wechsel will.
6: Über die Wahlen heute in Sambia berichtete Stefan Überbach.
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15: Um 18.29 Uhr mit Katja Kindermann. Heute vor 65 Jahren ist mit dem Bau der Berliner Mauer begonnen worden. Mit Gedenkveranstaltungen und Ausstellungen wird an die Opfer der DDR-Diktatur erinnert. In der zentralen Feierstunde in Berlin wies Bundestagspräsidentin Klöckner darauf hin, dass es auch heute noch bestehende Spannungen zwischen Ost und West gibt. Aus der NDR-Nachrichtenredaktion Pascal Küpper.
13: Für Westdeutsche habe sich mit der Einheit nicht viel geändert, für Ostdeutsche dagegen alles, so Klöckner. Wer das verstehen wolle, müsse bereit sein zuzuhören. Und Klöckner weiter, die DDR habe gegen diejenigen gekämpft, die eine eigene Meinung vertraten. Umso größer sei das Wunder gewesen, als die Mauer 1989 fiel. Heute sei die Freiheit aber wieder in Gefahr, diesmal durch Gleichgültigkeit und Desinteresse. Mit dem Bau der Berliner Mauer war am 13. August 1961 begonnen worden. Viele Menschen kamen beim Versuch, in den Westen zu flüchten, ums Leben. Zum Jahrestag warnen deshalb unter anderem Opferverbände davor, die DDR zu verharmlosen und zu verklären.
15: Die Innenminister der deutschen Bundesländer warnen vor neuen hybriden Angriffen in Deutschland. Hintergrund ist der Vorfall letzte Woche am Flughafen Leipzig, wo eine Drohne mit Sprengstoff gefunden wurde. Die Sicherheitsbehörden müssten jetzt schnell aufrüsten, hieß es nach einer Telefonkonferenz der Minister. Aus Hamburg, Oliver Wuttke.
16: Nicht-Zuständigkeitsfragen seien derzeit das größte Problem, so die Ansicht der Innenminister. Wichtiger sei es, in moderne Technik zu investieren, damit man Drohnen sicher aufspüren und abwehren könne, meint Hamburgs Innensenator Andi Grote. Denn die Abwehr müsse ständig an die Entwicklung der Drohnentechnik angepasst werden. Hamburg und die Nordländer seien hier ein Kompetenzzentrum. Man koordiniere schon die maritime Überwachung, entwickle mit Rheinmetall ein Abwehrkonzept für den Hamburger Hafen. Hamburgs Flughafen soll als einer von 8 in Deutschland neue Abwehrtechnik der Bundespolizei bekommen.
15: In Niedersachsen fordern Landesregierung und betroffene Volkswagen-Standorte Klarheit über die Sparpläne des Autobauers. Bis zu 100.000 Stellen sollen wegfallen. Werke in Norddeutschland könnten schließen. Niedersachsens Ministerpräsident Lies hat sich dazu heute mit mehreren Oberbürgermeistern getroffen, etwa aus Wolfsburg, Hannover, Emden und Braunschweig. Aus Hannover Bertil Starke.
17: Niedersachsen steht für seine Volkswagen-Werke zusammen und die betroffenen Regionen, die lassen sich nicht gegeneinander ausspielen. Sie sehen die Chefetage des Autobauers in der Pflicht. Die soll nun liefern und neue Ideen entwickeln, um die Werke besser auszulasten. Aber auch die Bundesregierung sei gefragt, hieß es. Ministerpräsident Lies stellte im Anschluss an die Gespräche unter anderem die Schuldenbremse in Frage, um Industriearbeitsplätze zu retten. Wie stark der heute beschworene Zusammenhalt tatsächlich ist, das zeigt sich in den kommenden Wochen und Monaten, wenn die Lage für einzelne Standorte in Niedersachsen womöglich richtig brenzlig wird.
15: Die EU will gemeinsam mit großen Online-Plattformen verhindern, dass am Wochenende erneut tausende Menschen versuchen, von Marokko aus die spanische Exklave Ceuta zu erreichen. Sie reagiert damit auf entsprechende Aufrufe im Internet. Aus Brüssel, Thomas Speckhofen.
18: Die EU-Organisationen beobachten die Situation genau, heißt es heute in Brüssel. Ein Team von EU-Innenkommissar Magnus Brunner ist vor Ort, gemeinsam mit Vertretern der Grenzschutzagentur Frontex, der Europäischen Polizeibehörde Europol und Migrationsexperten. Auf die Frage, ob man in Brüssel jetzt schon wieder eine verstärkte Bewegung von Marokko in Richtung Spanien feststellt, will man sich zurzeit nicht festlegen. Marokkanische Behörden hatten vor erneuten falschen Aufrufen gewarnt. Diese Aufrufe in den sozialen Medien werden nun von den großen Plattformen wie TikTok, Facebook und Instagram strenger kontrolliert. Falls es sich um Falschmeldungen handelt, werden sie gekennzeichnet oder entfernt, heißt es heute in Brüssel. Noch immer halten sich Tausende, vor allem minderjährige Migranten in Ceuta auf.
15: Auf der italienischen Mittelmeerinsel Sizilien ist die Situation rund um den Vulkan Ätna weiter angespannt. Der Flughafen in Catania bleibt mindestens noch bis heute Nacht um 2 Uhr gesperrt. Betroffen sind vor allem Urlauber. Viele von ihnen werden mit Bussen zu anderen Flughäfen gebracht. Der Ätna ist Europas aktivster Vulkan. Er stößt seit einer Woche große Mengen Asche und glühende Gesteinsbrocken aus. Zuletzt bildeten sich auch 2 neue Lavaströme, die aus dem Vulkan herausflossen. Das waren die Nachrichten.
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19: Die kommende Nacht bringt uns wieder etwas Abkühlung. Die Temperaturen sinken auf 19 bis 12 Grad. Morgen tagsüber wird es schnell wieder sehr heiß. Es bleibt heiter und trocken. 30 Grad werden in Ueckermünde erreicht, bis 37 Grad in Osnabrück. Am Sonnabend wechselnd wolkig. Von Westen her dann die ersten Schauer und Gewitter bei 20 bis 34 Grad. 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Stau oder stockend ab 3 Kilometern. A1 Fehmarn Richtung Lübeck zwischen Scharbeutz und Rathekau 7 Kilometer Stau. A1 Hamburg Richtung Bremen zwischen Hittfeld und Rade 4 Kilometer. Die A1 Hamburg Richtung Bremen ist zwischen Dibbersen und Rade wegen Brandgefahr gesperrt. Die A1 Hamburg Richtung Bremen ist zwischen Buchholzer Dreieck und Rade wegen eines Grasbrandes gesperrt. A1 Osnabrück Richtung Bremen zwischen Dreieck Stur und Bremen Hemelingen 5 Kilometer Stau. A2, Braunschweig Richtung Dortmund, zwischen Kreuz Hannover-Buchholz und Hannover-Herrenhausen 5 Kilometer stockender Verkehr. A2 Hannover Richtung Berlin, zwischen Königslutter und Rennau ist nach einem Unfall nur eine Spur frei, auch hier Stau. A7 Hannover Richtung Flensburg, zwischen Hamburg-Hausbruch und dem Elbtunnel 4 Kilometer stockend. Und die A24 Hamburg Richtung Berlin ist zwischen Rheinbeck und Wilhelmshaven nach einem Unfall gesperrt. Wenn Sie uns gerade von unterwegs aus zuhören, dann gute Fahrt weiterhin.
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20: Niemand hat die Absicht, eine Mauer zu errichten,
19: sagte DDR-Staatschef Walter Ulbricht im Juni 1961. Und dann kam es eben doch so, nur 2 Monate später. Wir erinnern heute an den Mauerbau vor 65 Jahren und fragen, wie auch heutige Schüler und Schülerinnen im Geschichtsunterricht mehr darüber erfahren sollten. Außerdem schauen wir auf die Idee, Hitzeschutz ins Grundgesetz aufzunehmen und hören, dass auch andere Länder die Auswirkungen der niedrigen Flusspegel zu spüren bekommen. Das alles in der kommenden halben Stunde. Ich bin Birgit Langhammer. Guten Abend. Erstmal versetzen wir uns heute in das Jahr 1961 zurück, ein entscheidendes in der deutsch-deutschen Geschichte. Es war eine ungewisse Zeit, vor allem für die Menschen im Osten. Zwar wurde, wir haben es gerade gehört, bis zum Schluss dementiert und dann wurde die Grenze doch ganz dicht gemacht. Viele glaubten auch nicht daran, sie verließen ihre Heimat gen Westen. Seit Gründung der DDR waren es mehr als 2,5 Millionen Menschen, vor allem junge und gut ausgebildete Fachkräfte. Und dem wurde dann ein Ende gemacht. Am 13. August begann die DDR-Regierung mit dem Bau der Berliner Mauer, bewacht von der Nationalen Volksarmee und der Volkspolizei. Heißt auch, da wurden Familien getrennt, Fluchtwege versperrt und die Trennung Deutschlands besiegelt. Auch in Berlin ist heute an den Tag erinnert worden. Über die zentrale Gedenkveranstaltung berichtet Annette Miersch.
21: Einst schwangen sie hoch oben im Turm der Versöhnungskirche. Jetzt läuten die geretteten Glocken mitten auf dem ehemaligen Todesstreifen in einem Holzgerüst. Auf den Trümmern der Kirche steht inzwischen die Versöhnungskapelle, ein besonderer Ort aus Lehm und Holz und zur Erinnerung. Auch an den 13. August 1961. Dieses Datum sei eine geschichtliche Ikone, eine Zäsur, sagt Pfarrer Thomas Jeutner zur Begrüßung, der Tag, an dem der Bau der Mauer anfing.
22: Sie verwundete das Herz unserer Stadt. Sie trennte Straßen, Familien, Freunde, Liebespaare. Und die Gewalt an der Grenze zerstörte viele Leben. Und die es betroffen hat, trauern lebenslang.
21: Politiker, Vertreter von Opferverbänden und Zeitzeugen sind gekommen. Im Halbdunkel der schlichten kleinen Kapelle sitzen sie dicht gedrängt. Berlins regierender Bürgermeister Kai Wegner erinnert an Schicksale und Geschichten, die mit dem Mauerbau verbunden sind.
23: Es sind diese Schicksale und Geschichten, die wir nicht vergessen dürfen. Es sind diese Schicksale, die uns mahnen. Mahnen, dass ein Leben in Freiheit, ein Leben in Demokratie keine Selbstverständlichkeit ist.
21: 28 Jahre stand die Mauer, 37 Jahre schon ist sie wieder weg, gibt Bundestagspräsidentin Julia Klöckner in ihrer Rede zu bedenken und fragt, warum konnte das Bauwerk verschwinden, nicht aber die Mauer in den Köpfen?
24: Für Westdeutsche änderte sich mit der Einheit nicht allzu viel. Doch sie haben unterschätzt, wir haben unterschätzt, wie tiefgreifend die Umbrüche für die Landsleute waren. Für Ostdeutsche änderte sich mit der Einheit nahezu alles. Manche Erfahrungen des Übergangs wirken bis heute nach. Und wer sie verstehen will, der muss bereit sein, auch zuzuhören. Für alle Deutsche aber gilt, wir müssen verstehen wollen. Auch dafür übrigens gedenken wir heute. Auch dafür blicken wir zurück. Wir müssen aus unserer Geschichte lernen. Wir dürfen uns eben nicht in ihr verlieren.
21: Aufhorchen lässt schließlich das kurze Zeitzeugengespräch mit der Familie Hildebrandt, dem Sohn und 2 Urenkelinnen des letzten DDR-Pfarrers in der Versöhnungskirche. Antonia Hildebrandt, nach dem Fall der Mauer geboren, kritisiert, dass die deutsche Teilung längst nicht überwunden sei.
25: Das Prägnanteste ist einfach, dass die Ostdeutschen strukturell systematisch benachteiligt sind, auf Führungsebenen extrem unterrepräsentiert. Sie sind die Bevölkerungsgruppe europaweit, die am seltensten die Immobilie besitzt, in der sie selber leben. In Leipzig, wo ich auch zum Teil studiert habe, gehören 70% der Altbauten Westdeutschen. Ich stelle mir mal vor, wie das wäre, wenn in München 70% der Altbauten Ostland gehören würde, was dann für ein Theater wäre. Und Markus Söder würde ausrasten, zu Recht wahrscheinlich.
0: Besonders seltsam sei aus Ihrer Sicht, dass sich dafür scheinbar niemand interessiere.
19: 65 Jahre Mauerbau. In Berlin gibt es ja einige Reste zu sehen und dort, wo die Mauer ganz weggerissen worden ist, ist im Boden eine Linie verbaut, Pflastersteine oder Metallmarkierungen. Zum Gedenken an den Mauerbau gibt es gerade auch eine Kunstinstallation und zwar direkt vor dem Brandenburger Tor. Eine durchsichtige Mauer, die erinnert an die geteilte Stadt und das geteilte Land und die Folgen.
1: Es ist beinahe eine Mauer. Und dann auch wieder nicht. Eine Installation lädt ein, die Perspektive zwischen Ost und West zu wechseln. Jede Bewegung verändert den Durchblick. Die Ausstellung daneben erinnert daran, dass vor 65 Jahren mitten in Berlin der Mauerbau begann.
2: Es ist einfach notwendig, daran zu erinnern, damit das nicht nochmal passiert. Nicht hier und nicht woanders.
3: Man muss auch dranbleiben, um nicht zu vergessen, was gewesen ist, wie viele Opfer hier gewesen sind.
4: Es ist sehr traurig, was hier passiert ist, die Mauer, und ich hoffe, es passiert nie wieder.
5: Hier in Berlin ist es dann natürlich auch nochmal, waren die Grenzen einfach sehr dicht beieinander, aber wenn man dann deutschlandweit guckt, sind die Unterschiede ja auch immer noch nicht ganz aufgehoben. Deswegen kann man das, glaube ich, gar nicht sich da genug mit beschäftigen, wie prägend ja für die Geschichte dieser Mauerbau auch einfach war.
1: Seit fast 37 Jahren ist die Mauer jetzt weg. Vergessen ist sie nicht. Nur das Erinnerungskunstwerk, das wird durchsichtiger, je weiter die Betrachter weg sind.
19: Stefanie Hein und Sherin Alkanak über das Mauerkunstprojekt in Berlin. 65 Jahre Mauerbau, wie vermittelt man das eigentlich heute in der Schule? Das habe ich Dr. Helge Schröder vom Verband der Geschichtslehrer Deutschland gefragt. Und weil vielleicht nicht jeder weiß, was dieser Verband genau macht, klärt er uns erstmal kurz darüber auf.
26: Der Bundesverband vertritt mehr als 3000 Mitglieder und tritt überparteilich für das Fach Geschichte als modernes Demokratiefach ein. Ist also keine Gewerkschaft. Und wir machen auch viele andere Dinge, wie zum Beispiel den Historycast. Den kann man an der gelben Kachel im Podcast so erkennen, der gefördert wird, unter anderem von der Stiftung, Bundesstiftung Orte der deutschen Demokratiegeschichte. Da machen wir gerade eine neue Staffel fertig. Und eine Folge, da saß ich diese Woche an den Unterrichtsmaterialien, da ging es um die Fluchtzüge aus der DDR im Herbst 1989, die Prager Botschaftsbesetzung und die Menschen, die da geflüchtet sind und über die DDR in die Bundesrepublik ausreisen durften, unmittelbar vor dem Beginn der Revolution. Und damit kommen wir zu der Frage, wie wir das in der Schule vermitteln. Genau. Das ist jetzt 65 Jahre her. Jemand, der 20 Jahre alt war 1961, ist also heute Mitte 80. Das ist für die Schüler sehr, sehr weit her. Und das ist als Einzelereignis auch nicht so wichtig, sondern für die Schule ist wichtig, dass der Mauerbau am Ende der Errichtung einer rücksichtslosen Diktatur steht in der DDR und dass den Menschen hier die Freiheit der eigenen Lebensgestaltung verwehrt wird. Nicht nur Reisen, sondern auch Ausbildung, politische und wirtschaftliche Freiheiten. Das heißt, ich würde immer mit einem Gegenwartsbezug anfangen. Was wollt ihr mit eurem Leben machen? Was ist euch wichtig? Was wollt ihr tun? Wie wollt ihr euch gestalten? Und dann eben mit diesem Ereignis als Beispiel einsetzen, wo den Menschen das verwehrt wird. Die dürfen also nicht mehr ausreisen und sind dann der Diktatur praktisch hilflos an der Stelle ausgeliefert.
19: Und was funktioniert jetzt in der Vermittlung Ihrer Meinung nach am besten? Sind das Gedenkstätten, Ausstellungen, gerade wie wir es gehört haben, vielleicht auch ein Kunstprojekt mit Selfie-Optionen oder Filme, Zeitzeugen? Wo merken Sie, da gehen junge Menschen nochmal anders auf?
26: Alles, was Sie aufgezählt haben, ist wichtig in der Vermittlung. Geschichtsunterricht ist ein multiperspektivischer Unterricht und man muss unterschiedliche Dinge nutzen, um die Schülerinnen und Schüler zu aktivieren, sie hineinzuziehen, sie auch im gewissen Sinne zu begeistern und sie eine Entfaltungsmöglichkeit zu geben. Wenn also eine Kooperation mit dem Kunstunterricht da ist, ist das eine ganz tolle Sache. Wenn man zu einer Gedenkstätte fahren kann, ist das ganz hervorragend. Was wir natürlich in jedem Fall machen müssen, ist den Unterricht nicht in Form eines Vortrags durch den Lehrer von vorne oder durch reinen Buchunterricht zu gestalten, sondern sie müssen schon moderne Medien in dem Sinne einsetzen. Also im Mauerfall muss man Originaltöne hören, Filme zeigen. Man darf aber auch zum Beispiel aus dem Spielfilm Bridge of Spies, der hervorragend in der Eingangssequenz die Dramatik zeigt, dass diese Mauer gebaut wurde, nur die ersten paar Minuten besprechen im Unterricht.
6: Jetzt ist die Mauer gefallen während meiner Schulzeit. Und da muss ich sagen, ganz klar, die Nazizeit hat damals die deutsch-deutsche Geschichte überlagert. Heute höre ich auch oft, dass diese geteilte Zeit im Geschichtsunterricht keine große Rolle spielt. Es ist verbindlicher Pflichtstoff eigentlich und trotzdem kennen viele junge Menschen in Deutschland die Geschichte nicht.
26: Ja, wir haben in Hamburg beispielsweise mit dem neuen Lehrplan erreichen können, dass die ganze 10. Klasse an dem Gymnasium nur die Nachkriegsgeschichte nach 1945 sein soll. Und die Weimarer Republik und die NS-Diktatur die 9. Klasse bestimmen soll. Das ist ein Idealbild. Dann hätte man viel Zeit, das alles zu vermitteln und in Ruhe zu unterrichten. Und das ist auch wichtig. Ich muss Ihnen aber zustimmen, dass in vielen Bundesländern, in vielen Schulen immer noch zu sehr bis 1945 unterrichtet wird und die Nachkriegsgeschichte viel zu kurz kommt. Das ist ein großes Anliegen unseres Geschichtslehrerverbandes und auch unserer Kolleginnen und Kollegen, dass das entsprechend berücksichtigt wird. Wir haben ja zwei große Diktaturen in Deutschland und die gehören beide in den Geschichtsunterricht rein, beide auf andere Art und Weise. Aber es gehört auch hinein die Geschichte der erfolgreichen deutschen Demokratie seit 1945, aber auch hinein beispielsweise die Weimarer Republik. Das Problem ist, dass das Fach Geschichte unter Beschuss steht, dass Stunden gekürzt werden. Schleswig-Holstein kürzt Stunden aus Spargründen. Hamburg führt ein neues Fach ein wie Informatik und sagt den Schulen, macht das, wie ihr wollt. Viele Schulen, die ich kenne, kürzen das Fach Geschichte. Das heißt, das Fach Geschichte, was ja nur ein Nebenfach ist, mit 2 Wochenstunden wird da gekürzt. Und das ist sehr, sehr schade. Denn Geschichte muss eng zusammenarbeiten mit dem Fach Politik, Gesellschaft, Wirtschaft, so heißt es in Hamburg. Und gemeinsam müssen die beiden Fächer eben eine moderne Demokratieerziehung leisten, die eben beides verbindet, nämlich Wissen um die Geschichte, Wissen um die Gefahren für die Demokratie und auch um Chancen aus der Geschichte, aber eben auch die politische Bildung.
6: Sagt Dr. Helge Schröder vom Verband der Geschichtslehrer Deutschland. Wir kommen zu unserem zweiten Thema. Heute ist ja genau der richtige Tag, um über Hitzeschutz noch mal grundlegend zu sprechen. Auch im Norden jetzt Temperaturen über 30 Grad. In diesem Jahr sind ja auch schon mehr als 12.500 Menschen in Deutschland durch die Hitze gestorben. Die Zahlen hat das RKI vorgelegt. Umso drängender also die Frage, wie bereiten wir uns besser vor? Was ist sinnvoll? Wer ist wofür zuständig? Die Opposition im Bundestag, allen voran die Grünen, fordern weiter einen Hitzegipfel. Umweltminister Schneider von der SPD will mehr Bundeskompetenzen und das Grundgesetz erweitern. Dazu unsere Korrespondentin Katrin Auer im Hauptstadtstudio. Warum überhaupt soll denn Hitzeschutz ins Grundgesetz? Was wäre da der konkrete Mehrwert? Würde tatsächlich mehr Hitzeschutz entstehen oder wäre es vor allem ein politisches Signal?
7: Naja, also erstmal, weil bislang tatsächlich der Bund fast gar keine Möglichkeit hat, sich an Hitzeschutz zu beteiligen. Da sind die Zuständigkeiten klar zwischen Bund und Ländern getrennt. Deshalb die Idee, eine Grundgesetzänderung, Klimaanpassung soll als sogenannte Gemeinschaftsaufgabe ins Grundgesetz. Das ist eine Art Vereinbarung zwischen Bund und Ländern, die sagt, ja, der Bund darf sich beteiligen. So, und jetzt die Frage, kann das tatsächlich was bringen? Ich würde sagen, ja, denn wenn Hitzeschutz, also Klimaanpassung generell Gemeinschaftsaufgabe wäre, dürfte eben der Bund erstens Maßnahmen mitfinanzieren, also schlicht Geld geben für zum Beispiel eine Klimaanlagenoffensive für Krankenhäuser oder für mehr Bäume in Innenstädten oder für die Entsiegelung von Straßenzügen. Und zweitens könnte der Bund dann auch Maßnahmen planen und koordinieren, also den Ländern auch da unter die Arme greifen, damit nicht jedes Land und jede Kommune quasi das Rad selbst neu erfinden muss.
6: Jetzt hast du gerade gesagt, der Bund dürfte sich beteiligen. Das heißt, bis hierhin ist das nicht vorgesehen oder könnte man als Bund trotzdem sagen, hier ist der Topf X und daraus finanzieren wir mit?
7: Tatsächlich ist es per Grundgesetz so geregelt, dass es diese klaren Zuständigkeiten gibt. Das ist so getrennt. Hitzeschutz und Klimaanpassung fällt unter Katastrophenschutz und dafür sind eben die Länder zuständig, beziehungsweise dann die Kommunen, die das umsetzen müssten. Was der Bund tatsächlich trotzdem machen könnte, ist, er sagt ja schon seit Wochen eigentlich, zum Beispiel in Form von Bundesumweltminister Carsten Schneider, naja, wir geben ja den Ländern ohnehin schon 100 Milliarden Euro aus dem sogenannten Sondervermögen Infrastruktur. Davon könnten sie ja Hitzeschutz mitbezahlen. Nur dann sagen die Kommunen, sorry, aber davon sollen wir so viele andere Dinge bezahlen. Klimaschutz schaffen wir damit oder Klimaanpassung schaffen wir damit kaum noch. Also wenn es jetzt grundsätzlich auf irgendeine Art mehr Geld vom Bund für Länder und Kommunen gäbe, dann bräuchte es vielleicht eine solche Grundgesetzänderung nicht. Aber auch der Weg wäre sicher sehr steinig.
8: Und wenn wir es noch mal konkreter fassen, woran würde jetzt ein Mensch vor Ort in Norddeutschland merken, dass Hitzeschutz Verfassungsrang hat bzw. zur Gemeinschaftsaufgabe geworden ist? Welche Maßnahmen wären da vielleicht auch kurzfristig realistisch?
9: Naja, ich fürchte, ich muss sagen, alle Maßnahmen müssen irgendwie geplant und dann umgesetzt werden. Also ich gehe jetzt nicht davon aus, dass schon im nächsten Sommer jedes Krankenhaus der Republik klimatisierte Patientenzimmer hat. Aber ich würde schon sagen, dass zumindest die Wahrscheinlichkeit, dass etwas mittelfristig passiert, mit einer solchen Gemeinschaftsaufgabe etwas größer wäre.
8: Und ich habe es gesagt, die SPD klar dafür, die CDU als Koalitionspartner noch nicht ganz so begeistert. Da hieß es erstmal, man will noch prüfen. Also das ist kein klares Ja.
9: Genau, das ist nämlich die Krux. Für eine solche Grundgesetzänderung braucht Carsten Schneider eine Zweidrittelmehrheit im Bundestag, also 420 der 630 Abgeordneten, noch mehr als nur SPD und Union. Schneider sagt jetzt, seine SPD, die sei im Boot. Auch die Grünen und die Linken haben signalisiert, dass sie offen für die Idee sind. Aber der Koalitionspartner, die Union, da kommt Widerstand. Fraktionsvize Krings zum Beispiel begründet das mehr oder weniger mit der Kompetenzfrage. Also man dürfe den Ländern nicht zu viel Kompetenz wegnehmen, indem man noch mehr zentralisiere. Aber hinter den Kulissen hören wir, dass die Union auch deshalb ziemlich zurückhaltend ist, weil sie auf die Stimmen der Linken angewiesen wäre bei einer solchen Abstimmung. Und mit denen will die Union ja nicht zusammenarbeiten. Also es ist sehr fraglich, ob diese Idee am Ende Erfolg hat.
8: Und weißt du auch, was die Länder denken, wenn da mehr Geld käme? Könnte ich mir vorstellen, die wären auch offen?
9: Ganz grundsätzlich würde ich auch denken, dass sie offen wären. Aber da hat der Fraktionsvize der Union, Günther Frings, einen kleinen Punkt. Also in der Vergangenheit kam auch immer mal wieder Widerstand aus den Ländern, wenn es hieß, der Bund möchte mehr Kompetenzen, um gemeinsam mit den Ländern etwas zu planen oder zu finanzieren. Da kam immer mal wieder der Punkt, naja, also ehrlich gesagt, irgendwas wollen wir schon auch noch zu entscheiden haben. Das heißt, vielleicht ist auch da die letzte Messe noch nicht gesungen, aber erstmal müsste es halt diese Zweidrittelmehrheit überhaupt im Bundestag geben.
8: Soweit unsere Hauptstadtkorrespondentin Katrin Aue. Und zum letzten Thema in diesen Themen des Tages. Wir berichten ja viel über die Binnenschifffahrt. Wasserstraßen kennen eigentlich keine Staus und sind immer da, mal mit mehr, mal mit weniger Wasser. Doch jetzt sorgt die Dürre für eine ganz neue Lage und wichtige Wasserwege fallen über längere Zeiträume vielleicht aus. Verlieren wir in den kommenden Jahrzehnten die großen Flüsse im Sommer? Dazu Tim Bilke aus der ARD-Wissenschaftsredaktion.
10: Wegen des Niedrigwassers kann kaum noch Ladung transportiert werden.
11: Nicht nur im Rhein ist der Wasserstand niedrig, auch die Donau ist von anhaltender Wärme und fehlenden Niederschlägen
12: betroffen. Sind die Wasserstände niedriger als
13: Niedrigwasser? Die Nachrichten überschlagen sich in den vergangenen Tagen. Ein Niedrigwasserrekord jagt den nächsten.
16: Es ist ein ganz außergewöhnlicher Zustand.
13: Enno Nilsson ist bei der Bundesanstalt für Gewässerkunde Ansprechpartner für den Klimawandel und verantwortlich für Modellrechnungen und Prognosen, wie viel Wasser Deutschland in Zukunft zur Verfügung hat.
16: Wir haben an vielen Pegeln historische Tiefststände. Das heißt, dieses Jahr ist ganz klar eine Besonderheit aktuell. Es ist allerdings auch, müssen wir sagen, ein Jahr in einer Sequenz von Niedrigwasserjahren.
13: Die aktuelle Situation kam nicht ganz überraschend, sagt Nilsson. Zwar ist die Vorhersage von Flusspegeln komplex und hängt von vielen Faktoren ab, doch die niedrigen Pegel an Rhein, Elbe oder Donau liegen nicht nur daran, dass es in den vergangenen Wochen zu wenig geregnet hat.
16: Es ist auch zu wenig Regen, vor allem jetzt ganz aktuell ist das Einzige, was helfen kann, tatsächlich großflächiger und langanhaltender Regen. Aber wir sind tatsächlich schon relativ schlecht aus dem Winter gekommen. Wir hatten einen relativ schneearmen Winter und eben diese Rücklage, die fehlte.
13: Wenig Schnee im Winter heißt wenig Schmelzwasser im Frühling und Frühsommer. Die großen Niederschläge kamen auch dann nicht, stattdessen schon im Juni die erste Hitzewelle. Für Flüsse heißt das, viel Wasser verdunstet. Und es gibt noch einen Grund für Niedrigwasser. Das rasante Abschmelzen der Gletscher in den Alpen, erklärt Klimaforscherin Friederike Otto.
27: Die Gletscher werden jedes Jahr weniger aufgrund des Klimawandels. Das heißt, von da kommt in jedem Jahr weniger Wasser. Und solange wir weiterhin fossile Brennstoffe verbrennen, werden auch die Sommertemperaturen immer weiter steigen und damit die Verdunstung. Und das heißt, das, was wir als Rekordextrem in diesem Jahr haben, wird sicherlich nicht der Rekord bleiben.
13: Auch Enno Nilsson von der Bundesanstalt für Gewässerkunde rechnet damit, dass sich die Situation an deutschen Flüssen aufgrund des Klimawandels noch verschärfen wird. Was also tun? Nilsson verweist unter anderem auf die nationale Wasserstrategie. Darin ist die Vision eines naturnahen Wasserhaushalts beschrieben.
16: Wenn zum Beispiel die Gletscher diesen Speicher nicht mehr darstellen, wo finden wir denn andere Speicher? Müssen nicht technische sein. Es kann aber beispielsweise sein, dass die Landschaft selber zu so einer Art Schwamm wird, ne? Dass wir sagen, Infiltrationseigenschaften in Städten, aber auch in landwirtschaftlich geprägten Gebieten, die verändert man in der Art und Weise, dass man Wasser in der Fläche zurückhält. Das ist ganz klar auch ein mögliches Vorgehen. Hydrologisch würden wir das dann merken, dass der sogenannte Basisabfluss, das ist der Abfluss, der im Gewässer bleibt, wenn es nicht regnet, dass wir den erhöhen.
13: Zudem müssten wir aber auch lernen, mit Niedrigwasser besser umzugehen. Dafür arbeiten er und sein Team an besseren Vorhersagen. Dann könnten Unternehmen ihre Lager rechtzeitig vollmachen, Prozesse auf erwartetes Niedrigwasser abstimmen. Auch flachere Schiffe könnten ein Teil der Lösung sein. Denn klar sei, Binnenschifffahrt werde es in Deutschland auch in Zukunft geben. Schließlich betreffe Niedrigwasser nur einen Teil des Jahres. Das sieht auch Jürgen Stamm so. Er ist Professor für Wasserbau an der Technischen Uni Dresden. Er fordert auch bauliche Maßnahmen an den Fahrrinnen, auch wenn das zunächst teuer erscheine.
14: Ich sage immer, unsere natürlichen Lebensadern sind die Flüsse. Und sie können am kostengünstigsten und am umweltschonendsten auf der Wasserstraße transportieren. Wir dürfen deshalb nicht den Transportweg Wasserstraße komplett aufgeben. Ich halte es für ganz wichtig, dass wir an einem weiteren Ausbau der Bundeswasserstraßen arbeiten. Das ist sicherlich gut investiertes Geld.
13: Und bei allen Maßnahmen, um mit den Folgen des menschengemachten Klimawandels umzugehen, erinnert Physikerin und Klimatologin Friederike Otto nochmal daran,
27: dass halt mit jeder Tonne CO2, die in die Atmosphäre gelangt, die globale Temperatur steigt. Das heißt, die Gletscher schmelzen, die Temperaturen werden höher. Wenn wir aufhören, fossile Brennstoffe zu verbrennen, dann wird die globale Mitteltemperatur aufhören zu steigen. Das heißt, diese immer stärkere Verdunstung, das kann man bremsen.
13: Am Ende wird es verschiedene Maßnahmen brauchen, um die Flüsse als Lebensadern zu erhalten. Ohne Klimaschutz wird das jedoch kaum gelingen.
19: Jetzt schauen wir noch auf die Donau. Wegen des niedrigen Wasserstands muss Rumänien sein Atomkraftwerk Cernavoda ganz herunterfahren. Bisher lief ja noch ein Reaktor. Das Land hatte versucht, das mit ungewöhnlichen Maßnahmen in Betrieb zu halten, aber der Flusspegel ist nun endgültig zu niedrig. Heißt auch, damit fällt ein Fünftel der Stromproduktion Rumäniens aus. Mehr dazu von unserer Korrespondentin Silke Hane.
15: Im kleinen Dorf Scoarța, 4 Autostunden von Bukarest entfernt, ist nachts nicht viel los. Ab und zu fährt ein Auto durch, ansonsten herrscht Ruhe. Und seit Anfang August ist es ab Mitternacht in Scoarța auch zappenduster. Um Energie zu sparen, wird nachts die Straßenbeleuchtung ausgeschaltet, erklärt Scoarțas Bürgermeister Ion Grigoris Damatoiu. Jeder muss sparen und wir als Gemeindeverwaltung haben einige Maßnahmen ergriffen, konkret verkürzte Betriebszeiten der Straßenbeleuchtung. Wir haben die Beleuchtung um 4 Stunden reduziert, von 0 Uhr bis 4 Uhr morgens ist sie ausgeschaltet. Die Idee, sagt Stamatoiu, hätten einige Dorfbewohner gehabt. Entsprechend hoch ist die Akzeptanz in der Bevölkerung. Es beeinträchtigt uns nicht, denn abends funktioniert die öffentliche Straßenbeleuchtung. Und nachts ab 23:30, wenn sie ausgeschaltet wird, haben wir keinen Grund, auf der Straße unterwegs zu sein. Schon seit 2 Wochen ist die Energie in Rumänien knapper als sonst. Im einzigen Atomkraftwerk Cernavoda wurde Ende Juli der erste Reaktorblock heruntergefahren. Das Land hatte versucht, den 2. Reaktor mit ungewöhnlichen Maßnahmen in Betrieb zu halten. In der Donau wurden kürzlich mit Steinen beladene Lastkähne versenkt, um mehr Wasser zum Kraftwerk zu leiten. Zuvor hatte die Armee einen Felsen gesprengt, ebenfalls um mehr Wasser zum Kraftwerk zu schaffen. Dadurch konnte der Betrieb des 2. Reaktors um ein paar Tage verlängert werden. Jetzt aber musste auch der heruntergefahren werden, erklärte am Vormittag Christian Buschoi, Staatssekretär im rumänischen Energieministerium. Grund dafür ist die geringe Durchflussmenge der Donau bzw. der niedrige Wasserstand, der für den Betrieb der Kühlpumpen erforderlich ist. Daher wurde heute Morgen mit der schrittweisen Abschaltung von Block 2 begonnen. Seit dem Vormittag ist Cernavoda nun vom Netz. Damit fallen 20% des rumänischen Strombedarfs aus. Laut Christian Buschoi können diese aber kurzfristig ersetzt werden.
17: Wir werden 680 bis 700 Megawatt kompensieren.
15: Die 680 bis 700 Megawatt, die Block 2 in Cernavoda durchschnittlich produziert, werden wir hauptsächlich durch Importe ausgleichen. In diesen Tagen hilft uns auch die Windenergie. Für die kommende Woche haben wir, falls nötig, Block 4 des Kohlekraftwerks Rovinar mit rund 300 Megawatt in Reserve. Rumänien hat die Europäische Kommission inzwischen informiert, dass es wegen der Energiekrise die Stilllegung einiger Kohlekraftwerke verschieben möchte. In Rovinar laufen aktuell zwei Blöcke. Der Direktor des Kohlekraftwerks ist Marius Büsker. Er rechnet damit, dass schon am Montag ein dritter Block zurück ans Netz geht. Wir sind bereit. Der Block ist in gutem technischen Zustand. Die Mitarbeiter sind vorbereitet, um wieder hochzufahren. In der aktuellen Energiekrise wird Rumänien aber auch nicht umhinkommen, mehr Energie als üblich zu importieren, zum Beispiel aus Ungarn und Bulgarien. In den Nachbarländern ist die Lage aktuell wieder etwas entspannter. Im Atomkraftwerk im ungarischen Pocs sind seit vorgestern wieder zwei Turbinen in Betrieb. Das bulgarische Atomkraftwerk Kozloduy läuft ohne Einschränkungen.
19: Über die Auswirkungen des Donau-Niedrigwassers für Atomkraftwerke berichtete Silke Hane. Und damit enden die Themen des Tages für Donnerstag, den 13. August.
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18: Um 19 Uhr mit Katja Kindermann. In Berlin ist an den Bau der Mauer heute vor 65 Jahren erinnert worden. Bundestagspräsidentin Klöckner sagte, obwohl die Grenze heute kaum noch sichtbar sei, gebe es sie immer noch in vielen Köpfen. Aus Berlin, Annette Miersch.
20: An der Bernauer Straße mitten in Berlin, auf dem ehemaligen Todesstreifen, erinnerten Politiker, Vertreter von Opferverbänden und Zeitzeugen gemeinsam an die Schicksale und Geschichten, die mit dem Mauerbau verbunden sind. Warum konnte das Bauwerk verschwinden, nicht aber die Mauer in den Köpfen? Das fragte Bundestagspräsidentin Julia Klöckner in ihrer Rede. Ost und West würden immer noch sehr verschieden auf bestimmte Themen schauen. Wohl auch, da man unterschätzt habe, wie tiefgreifend die Umbrüche für Ostdeutsche nach der Wende waren, räumte Klöckner ein.
18: Das Land Niedersachsen fordert Klarheit über die Sparpläne von Volkswagen. Die Verunsicherung müsse aufhören, sagte Ministerpräsident Lies. Die Standorte im Norden brauchten Perspektiven und Sicherheit. Der SPD-Politiker hatte sich heute mit den Oberbürgermeistern der niedersächsischen VW-Standorte Osnabrück, Braunschweig, Emden, Hannover, Salzgitter und Wolfsburg getroffen. Bei Volkswagen sollen bis zu 100.000 Stellen wegfallen. Auch ganze Werke könnten geschlossen werden. Die Getreideernte dürfte in diesem Jahr nach Einschätzung der Branche deutlich geringer ausfallen. Der Deutsche Reifeisenverband, der etwa 1.600 Genossenschaftsunternehmen vertritt, rechnet mit etwa 40 Millionen Tonnen und damit fast 5 Millionen weniger als im vergangenen Jahr. Als Grund nennt der Verband die lange Trockenheit in diesem Sommer, die vor allem im Süden Deutschlands zu Einbußen führe. Der Flughafen Catania auf Sizilien ist noch mindestens bis morgen früh geschlossen. Seit Tagen ist der Vulkan Ätna wieder aktiv. Tausende Touristen sitzen auf der Insel fest. ARD-Korrespondent Tilman Kleinjung aus Rom zur Situation vor Ort.
21: Von daher sehen wir auch Menschen, die auf dem Flughafen irgendwie die Nächte verbringen und die Tage, um dort auf irgendwie eine Möglichkeit warten, von dort wegzukommen. Das hat natürlich massive Auswirkungen auf den Tourismus in Sizilien. Es gibt erste Schätzungen eines entsprechenden Verbandes, der spricht von Schäden von 12 bis 24 Millionen Euro. Und tatsächlich, es sind ja hunderte Flüge, auch die nach Sizilien gehen, ausgefallen. Das heißt, die bringen keine Touristen gerade dorthin. Also da sind die Auswirkungen schon massiv.
18: Das waren die Nachrichten.
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19: Die kommende Nacht bringt noch mal überall im Norden Abkühlungen. Tiefstwerte 19 bis 12 Grad, bevor es morgen dann noch mal sehr heiß wird. 30 Grad werden in Ueckermünde erreicht, bis zu 37 Grad in Osnabrück. Dazu viel Sonnenschein, kaum Wolken. Die ziehen dann am Sonnabend auf und dann kann es auch erste Schauer oder Gewitter geben. Temperaturen aber auch am Sonnabend noch mal bis zu 34 Grad. In der Info der Verkehrsservice, Stau oder stockend ab 3 Kilometern. A1 Fehmarn Richtung Lübeck zwischen Scharbeutz und Rathekau 7 Kilometer Stau. A1 Hamburg Richtung Bremen zwischen Hittfeld und Rade 9 Kilometer Stau. Die A1 Hamburg Richtung Bremen ist zwischen Dibbersen und Rade wegen Brandgefahr gesperrt. Die A1 Hamburg Richtung Bremen ist zwischen Buchholzer Dreieck und Rade gesperrt. Hier brennt schon Gras am Rand der Autobahn. A1 Osnabrück Richtung Bremen zwischen Dreieckstur und Bremen-Hemelingen 5 Kilometer Stau. A2 Dortmund Richtung Hannover zwischen Hannover-Nordhafen und Hannover-Langenhagen 4 Kilometer stockender Verkehr nach einem Unfall. A2 Hannover Richtung Berlin zwischen Königslutter und Rennau nach einem Unfall hier nur eine Spur frei. Es staut sich auch hier. Und die A24 Hamburg Richtung Berlin ist zwischen Rheinbeek und Witzhafe nach einem Unfall gesperrt. Haben Sie gerade einen Stift in der Hand oder das Smartphone? In welcher? Rechts oder links? Der heutige 13. August ist Internationaler Linkshändertag. Er soll in einer Welt, in der alles für den Gebrauch der rechten Hand ausgerichtet ist, auf Alltagsprobleme von Linkshändern aufmerksam machen. Weil etwa 90% der Weltbevölkerung rechtshändig sind, bleiben industrielle Massenproduktion und Infrastruktur auf diese Mehrheit ausgerichtet. Gewaltsame Umerziehung in den Schulen gehören zum Glück längst der Vergangenheit an. Aber trotzdem, die rechtshändige Welt sorgt im Alltag, Beruf und in der Ausbildung nach wie vor für große Hürden. Michael Stang berichtet.
0: Der Internationale Linkshändertag erinnert immer wieder daran, dass Linkshänder doch eine Gruppe sind, die in unserer Gesellschaft nicht genügend wahrgenommen wird, auf die nicht genügend geachtet wird.
2: Sagt Barbara Sattler. Die Psychotherapeutin leitet in München die erste deutsche Beratungsstelle für Linkshänder und umgeschulte Linkshänder. Der Bedarf ist groß.
0: Zum einen kommen Eltern mit linkshändigen Kindern, die getestet werden sollen, oder Kinder, die unklar in der Händigkeit sind, die Händigkeit getestet, abgeklärt werden soll.
2: Vor allem die richtige Schreibhaltung ist wichtig. Diese wird betroffenen Kindern nur selten richtig beigebracht. Häufig schreiben Linkshänder mit einer Hakenhaltung, bei der das Handgelenk gekrümmt wird, damit die Tinte nicht verwischt. In ihrer Beratungsstelle wird Eltern und Kindern die richtige Schreibhaltung gezeigt und dies frühzeitig, so Barbara Sattler, nicht erst in der 3. oder 4. Klasse. Es geht darum, wie man beim Schreiben das Blatt hinlegt, den Stift hält und richtig führt. Die Händigkeit einer Person steht schon früh fest.
3: Das manifestiert sich schon deutlich früher, als die meisten Leute denken, nämlich vor der Geburt,
2: sagt Sebastian Ocklenburg von der MSH Medical School in Hamburg. Der Forscher verweist auf Studien mit Ultraschall, die gezeigt haben, dass Kinder bereits im Mutterleib häufig eine bevorzugte Seite haben. Als diese Kinder später noch einmal untersucht wurden, zeigte sich, dass über 95% auch mit ihrer Lieblingsseite schreiben gelernt haben. Doch wie kommt es, dass jemand links- oder rechtshändig ist?
3: Wir wissen bei Menschen ganz gut, dass das einen erheblichen genetischen Anteil hat. Es gibt etwa 48 verschiedene Gene, die eine Rolle dafür spielen, ob man jetzt linkshändig oder gemischthändig wird oder eben rechtshändig.
2: Diese Gene haben aber nur wenig mit den Händen und deren Entwicklung zu tun, sondern sie betreffen eher die frühe Entwicklung des Gehirns. Vollständig geklärt ist dieser Prozess noch nicht. Die Händigkeit sucht sich also niemand aus. Deswegen leiden umgeschulte Linkshänder häufig, so Barbara Sattler. In ihrer Beratungsstelle kommen solche Betroffenen. Das sind oft ältere Menschen, weil die Umschulung in deren Jugend weit verbreitet war. Aber es gibt auch Jüngere, die in Deutschland oder in einem anderen Land auf die rechte Hand umgeschult wurden. Das lässt sich jedoch wieder rückgängig machen.
0: Wir haben eine Studie gemacht, wo wir umgeschulte Linkshänder, erwachsene Linkshänder, wieder auf ihre dominante linke Hand zurückgeschult haben.
2: Bei dem Rückschulungsprogramm bekommen die Betroffenen Hausaufgaben, um Linien nachzuzeichnen, Schwungübungen und Fingerbewegungen zu machen, damit sich die dominante Hand an die neue Schreibhaltung gewöhnt.
0: Wir haben hauptsächlich in dieser Studie die Graphomotorik untersucht, denn ich habe das begleitet mit Untersuchungen auf dem grafischen Tablett. Da schreiben die und kritzeln und man misst, wie schnell und automatisiert die schreiben. Also es ist nicht nur die Geschwindigkeit, sondern es ist die Automatisierung. Es ist der Druck, und eine Rückschulung bedeutet, dass ich quasi beim Schreiben das auch richtig mit den Gedanken verbinde und Worten.
2: Die Rückschulung kann 2-3 Jahre dauern. Im Idealfall fühlen sich die Betroffenen danach nicht mehr, als würde etwas nicht stimmen, sondern sie sind stimmiger und authentischer, so Barbara Sattler. Ihr Ziel ist, in der Gesellschaft ein stärkeres Bewusstsein für eine Gruppe zu schaffen, zu der mindestens 10% der Bevölkerung gehören. Es geht auch um die Sicherheit am Arbeitsplatz, dass etwa in Industrieanlagen Notausknöpfe für Links- wie Rechtshänder gleich schnell erreichbar sind Oder dass alle Orchestermusikerinnen und Musiker unabhängig von ihrer Händigkeit aufnehmen. Doch es gibt nicht nur Nachteile. Manchmal wird Linkshänderinnen und Linkshändern ein hohes Maß an Kreativität unterstellt. Doch das ist ein Mythos, der sich nicht wissenschaftlich belegen lässt, so Psychologe Sebastian Ocklenburg.
3: Dann zeigt sich in der Regel, dass es da wirklich keinen objektiven Leistungszugewinn durch die Linkshändigkeit gibt.
2: Linkshänder und Rechtshänder können dem Forscher zufolge eigentlich jeden Beruf gleich gut ausüben.
3: Außer Boxer, Federballspieler und Florettfechter, da haben sie als Linkshänder einen Vorteil.
2: Denn da spüren Rechtshänder, dass sie auf ungewöhnliche Gegner treffen und sind irritiert. Also verkehrte Welt für die Mehrheit der Bevölkerung. Deshalb sind Linkshänder etwa beim Handball als Rechtsaußen sehr gefragt.
19: Zum heutigen Tag der Linkshänder waren das Informationen von Michael Stang.
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19: Die Glaubensgemeinschaft der Zeugen Jehovas kennen die meisten aus Fußgängerzonen, wo Mitglieder an Ständen die Zeitschrift Der Wachturm an Interessierte verteilen. Die Zeugen Jehovas veranstalten ab morgen einen dreitägigen internationalen Kongress in Hamburg und die Organisatoren haben heute ihr Programm vorgestellt. Christian Becker.
1: Die Zeugen Jehovas erwarten von Freitag bis Sonntag insgesamt 75.000 Besucherinnen und Besucher im Volkspark Stadion. Sie kommen laut Organisatoren aus 25 Ländern angereist. Im Stadion gibt es während des dreitägigen Kongresses Gottesdienste und auch Taufen. Viele Kongressteilnehmerinnen und Teilnehmer wollen auch die KZ-Gedenkstätte in Neuengamme besuchen. Denn die Nazis verfolgten die Mitglieder der Zeugen Jehovas. Tausende wurden in KZs deportiert, viele von ihnen ermordet. Die christliche Religionsgemeinschaft der Zeugen Jehovas wurde Ende des 19. Jahrhunderts in den USA gegründet. In Deutschland sind die Zeugen Jehovas als öffentlich-rechtliche Religionsgemeinschaft anerkannt. Die Gemeinschaft bleibt aber eher unter sich. Aussteiger berichten immer wieder, dass sie unter Druck gesetzt werden, wenn sie die Gemeinschaft verlassen.
19: Seit mehr als 10 Jahren gibt es in Oldenburg Medizinstudenten. Die Kooperation der Oldenburger Uni mit der in Groningen wurde viel beachtet und gelobt. Aber in Oldenburg haben die Studierenden immer noch kein eigenes Gebäude. Sie müssen in angemieteten Räumen und Containern verteilt auf 3 Kliniken in der Stadt lernen und forschen. Das soll jetzt anders werden. Heute nahm Niedersachsens Wissenschaftsminister Falko Moers von der SPD dafür den Spaten in die Hand. Mehr von Kira Allenbach.
4: Lange hat das Präsidium ein eigenes Gebäude gefordert, doch die Zusage des Landes auf finanzielle Hilfe ließ sehr lange auf sich warten. Heute Vormittag erfolgte nun der symbolische Spatenstich für neue Forschungsflächen auf rund 4000 Quadratmetern. Die Medizinstudenten können in Zukunft Anatomie direkt in Oldenburg lernen. Heißt, keine Fahrt nach Groningen mehr nötig, erklärt die Universitätsmedizin Oldenburg. Der Bau kostet 85 Millionen, von denen die Uni Oldenburg 18 Millionen Euro selbst trägt. Laut Wissenschaftsminister Falko Moers wird davon die gesamte Gesundheitsversorgung im Nordwesten profitieren. 2 weitere Bauabschnitte sollen laut der Uni Oldenburg bis Mitte 2030 erfolgen. Zum Wintersemester starten erstmal 200 neue Studierende pro Jahr ihr Medizinstudium in Oldenburg.
19: 2 Millionen Euro will das Land Mecklenburg-Vorpommern in Stauwerke investieren, um vor allem Wasser in der Landschaft zu halten. Also die kleinen und mittelgroßen Sperren auf den Feldern, die in den Gräben stecken und bei der Be- und Entwässerung helfen sollen. Dafür gibt es seit 3 Wochen ein neues Förderprogramm. Diese Stauwerke sollen unter anderem so erneuert werden, dass landwirtschaftliche Nutzflächen nicht austrocknen. Gleichzeitig helfen sie auch dem Klimaschutz. Dass es dringenden Handlungsbedarf gibt, das zeigt auch ein Beispiel aus dem Wasser- und Bodenverband Obere Havel, Oberer Tollensee. Reporter Thomas Köhler war bei einem Kontrollbesuch dabei.
5: Stadtwasser ist viel Kraut und Motter zu sehen in einem Graben nahe Rockentin bei Mero in der Mecklenburgischen Seenplatte. Ingenieur Stefan Schüler blickt kritisch in das Stauwerk. 23 Zentimeter misst er mit dem Zollstock. Dabei müssten es mindestens 60 Zentimeter sein.
22: Wir haben hier massive Probleme auch bei dieser Anlage. Hier die starke Korrosion durch Rostung. Hier besteht akuter Handlungsbedarf.
5: Das Wasser, das hier gestaut werden müsste, fließt ab in den Nietensee, der auch die Havel speist. Die hätte immer Wasserbedarf, alleine wegen der Schleusen, weiß Stefan Schüler. Deshalb sind er und sein Chef Toni Haug sehr dankbar, dass es jetzt ein Förderprogramm des Landes gibt.
22: Wenn diese Staue nicht funktionieren, dann habe ich natürlich weniger Wasser in der Landschaft, dadurch geringeres Wachstum. Das Moor wird mehr entwässert. Ich habe quasi Nährstoffverlust in der Fläche.
5: Erklärt Toni Haug, Geschäftsführer des Wasser- und Bodenverbandes Obere Obere Havel, Obere Tollense. Die Stauwerke erfüllen mehrere Funktionen zugleich. Sie halten Wasser für die Äcker bereit, sie befeuchten das umliegende Niedermoor, damit es nicht austrocknet. Denn dann würde es für die Umwelt schädliches Kohlendioxid freisetzen. Außerdem sei das Förderprogramm auch gut für die Eigentümer der Flächen und die Gemeinden, die so Geld sparen.
22: Die kleineren Rabatturen fallen weg, weil sie erstmal eine Weile wieder funktionstüchtig sind komplett und dass man sie sanieren muss. Und diese Kosten, die werden natürlich durch Beitragsmittel getragen, diese Reparaturkosten. Die entfallen ja dann.
5: Das Stauwerk bei Rockenthin soll im Herbst saniert sein. Es ist eines von rund 7000 im Land. Zwei von drei Stauanlagen sind nach Einschätzung des Umweltministeriums sanierungsbedürftig. Die 2 Millionen Euro aus dem Förderprogramm reichen etwa zurzeit für 50 dieser Anlagen. Ob es eine weitere Förderung geben wird, ist noch unklar.
19: Wir bleiben in Mecklenburg-Vorpommern. Dort ist im Greifswalder Bodden ein Wal entdeckt worden. Das Deutsche Meeresmuseum hat bestätigt, das Tier ist tot. Am Morgen war der Wal der Wasserschutzpolizei gemeldet worden. Was mit dem Kadaver nun passieren soll, berichtet Martina Radke.
6: Er soll von Experten des Deutschen Meeresmuseums untersucht werden. Dazu muss der Kadaver zunächst nach Stralsund geschleppt werden. Ersten Angaben zufolge ist der Wal etwa 7 Meter lang. Die Walart ist bislang noch unbekannt. Ebenso, ob es sich um das Tier handelt, das vor kurzem

0: viel Bürokratie. Einzelheiten von Franziska Drewes.
1: Extrem zurückgegangen ist laut Verband der Schweinebestand. Fast jede zweite Zuchtsau ist seit 1991 abgeschafft worden. Und der Bestand an Milchkühen ist seitdem um rund 40% gesunken. Die Bauern kritisieren langwierige Genehmigungsverfahren und stetig wachsende Regulierungen, die zudem regional unterschiedlich ausgelegt werden. Etwa wenn sie Ställe neu oder tierwohlgerechter umbauen wollen. Landwirte würden zunehmend zögern zu investieren. Der Bauernverband fordert deshalb die Landespolitik auf, nachzubessern, vor allem einheitliche, verlässliche Rahmenbedingungen zu schaffen. Heimische Tierhaltung sei wichtig, nicht nur für den ländlichen Raum, sondern auch für die regionale Wertschöpfung.
0: Und soweit Meldungen aus dem Norden. Gerade noch mal gecheckt in Birmingham, aktuell 34 Grad zur Leichtathletik-EM. Das macht es sicherlich nicht einfacher für die Leichtathleten. Wo es trotzdem noch Chancen gibt, das hören wir gleich im Sport. Vorher noch der kompakte Überblick.
2: In Berlin haben Vertreter aus Politik, Gesellschaft und Kultur an den Mauerbau vor 65 Jahren erinnert. Bundestagspräsidentin Klöckner hielt bei der zentralen Gedenkfeier die Hauptrede und rief die Menschen dazu auf, einander zuzuhören. Die frühere innerdeutsche Grenze sei heute zwar fast unsichtbar, habe aber Spuren hinterlassen. Die Städte und Gemeinden in Deutschland könnten in den nächsten 20 Jahren 800 Milliarden Euro brauchen, um sich an den Klimawandel anzupassen. Diese Zahl nannte der Präsident des Städte- und Gemeindebundes Spiegler im RBB. Priorität müsse die Sicherung des Trinkwassers haben. Außerdem begrüßte Spiegler den Vorstoß von Bundesumweltminister Schneider, wonach künftig auch der Bund für den Hitzeschutz zuständig sein soll. In der Ukraine sind im Juli nach Angaben der Vereinten Nationen mindestens 437 Zivilisten getötet worden, so viele wie seit mehr als 4 Jahren nicht mehr. Laut UN-Menschenrechtsbüro wurden mehr als 2600 Zivilisten durch russische Angriffe verletzt. In diesem Jahr habe sich die Zahl der Opfer von Monat zu Monat erhöht. Und das Wetter in Norddeutschland bleibt heute Nacht klar und trocken und die Werte sinken auf 19 bis 12 Grad. Das war der kurze Überblick und nun weiter mit Birgit Langhammer.
0: Vielen Dank.
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0: Wieder ein Tag der Entscheidungen bei den Schwimm- und bei den Leichtathletik-Europameisterschaften in Paris und Birmingham. Das Pegelo bringt uns jetzt auf den Stand, welche Medaillen schon vergeben wurden und welche noch vergeben werden.
4: Ja genau, wir starten erstmal dort, wo schon Medaillen vergeben wurden, nämlich bei den Schwimm-Europameisterschaften in Paris. Dort hat es ja gestern mit dem Triumph über 800 Meter Freistil wirklich einen tollen deutschen Erfolg gegeben von Johannes Liebmann. So ein großer Erfolg ist für den DSV heute nicht zu erwarten. Aber Lars Becker live in Paris, du hast bereits Entscheidung heute gesehen. Wer konnte sich denn schon freuen?
5: Kai Winkler aus dem deutschen Team hat über 100 Meter Schmetterling einen guten 6. Platz geholt beim Europarekord des Ungarn Christoph Milak. Es hat einen Weltrekord gegeben, erneut über 50 Meter Rücken durch die Italienerin Sarah Curtis, Europameisterin selbstverständlich damit auch. Über 50 Meter den Rekord in 2 Rennen, um 3 Zehntel nach unten oder nach oben zu verschieben. Das ist schon großartig. Die anderen Finals mit deutscher Beteiligung, die stehen noch aus. 200 Meter Brust der Männer mit Lukas Matzerath, keine Medaillenchance. Ich freue mich auf die 200 Meter Freistil der Frauen mit der 18-Jährigen, mit Linda Roth, die in Magdeburg lebt und trainiert, aus Stuttgart kommt. Dass die hier im Finale dabei ist, ist schon ein richtiges Ding. Das Top-Talent auf den kurzen Freistilstrecken und die 4x100 Meter Freistilstaffel der Männer schwimmt auch noch im Finale, aber sicherlich nicht um die Medaillen. Für morgen wird es dann spannend. Lukas Mertens als Zweiter im Finale über 200 Meter Freistil. Da will er endlich eine Medaille holen. Über 400 schon diverse Medaillen. Goldene plus Weltrekord über 200 noch nicht. Angelina Köhler, die Ex-Weltmeisterin, über 100 Meter Freistil im Finale als Zweite, Schmetterling im Finale als Zweite und auch Anna Elend als Fünfte im Finale über 200 Meter Brust.
4: Lars Becker war das mit einem pickepackevollen Schwimmprogramm bei den Europameisterschaften in Paris und von dort gehen wir nach Birmingham, wo heute Abend der König der Athleten gekürt wird. In der Leichtathletik im Zehnkampf also mit großen Chancen für Leo Neugebauer und für Niklas Kaul. Irina Gneb ist dort live im Stadion. Haben sich denn alle schon erholt von dem Stabhochsprung-Drama um Leo Neugebauer?
6: Ja, Leo Neugebauer, der hat noch ein bisschen Pause. Der ist erst in der zweiten Gruppe dran, während sich die erste Gruppe der Speerwerfer hier schon wieder einwirft. Also er hat noch ein bisschen Pause, Gott sei Dank, muss man sagen, weil der musste ja extra Stunden und extra Sprünge im Stabhochsprung machen. Es kam tatsächlich dazu, dass in seiner Gruppe, in der er gesprungen ist, die ganze Gruppe dachte, sie hätte die 4,80 Meter schon geschafft. Und dann kam hinten raus Nee, die Kampfrichter, die haben Fehler gemacht. Die Messlatte, die lag gar nicht auf der richtigen Höhe.

0: Und dadurch mussten alle noch einmal springen. Dann hat er dreimal tatsächlich diese Höhe gerissen, da aber noch ein weiterer Fehler stattgefunden hatte. Dadurch, dass die Anlage nicht so eingestellt war, wie er das wollte, ist er unter Protest noch ein viertes Mal gesprungen über diese Höhe und hat es dann geschafft. Und da muss man wirklich sagen, Gott sei Dank, am Ende standen die 4,90 Meter. Und diese Zentimeter, die er dann noch rausgeholt hat, diese Punkte, die könnten ihm hier jetzt gleich im Diskuswurf helfen, weil sein ärgster Konkurrent Niklas Kaul, der ist ihm ganz schön auf die Pelle gerückt, selbe Höhe im Stabhochsprung wie er. Ganz kurz noch der Blick zu dem zweiten Highlight heute Abend mit einer Norddeutschen, mit Lea Meyer und den 3000 Meter Hindernis. Die hat ja auch Medaillenchancen neben Gesa Krause.
1: Ja, das war Irina Gneb aus Birmingham und die Entscheidung im Zehnkampf, der abschließende 1500 Meter Lauf zu hören. Nach 22 Uhr das Ganze hier auf NDR Info. Und damit kommen wir zum Fußball. Da ist der Norden in der Bundesliga in der kommenden Saison ja ziemlich dünn aufgestellt. Der HSV ist dabei und Werder Bremen. Und die Werderaner bereiten sich noch bis morgen in einem Trainingslager in Hasewinkel auf die neue Saison vor. Das Ziel, es soll deutlich entspannter werden als im Vorjahr mit Platz 15, der gerade so zum Klassenerhalt gereicht hat. Ob das gelingt? Olaf Rathje begleitet die Bremer im Trainingslager.
2: Die ganz große Euphorie konnte Werder Bremen während des Trainingslagers in Hasewinkel nicht auslösen.
3: Werder Bremen? Nee, das habe ich nicht aufgeregt.
4: Es ist ungefähr so, als wenn in Bremen kommt, wenn in Hamburg eine Schippe umfällt.
2: Das Lachen ist manch Werder-Fan mittlerweile vergangen. Mit Romano Schmid hat der zentrale Mittelfeldspieler die Bremer Richtung Italien verlassen. Und ein Nachfolger ist noch nicht in Sicht.
5: Der Wunsch ist definitiv da und die Erwartungshaltung, dass dem Kader sich noch was tut.
2: Nicht nur ein frommer Wunsch, den Trainer Daniel Thun da in der Klosterpforte in Hasewinkel formuliert, sondern auch ein klarer Auftrag.
6: Wir müssen Qualität noch mal erhöhen und dazu bekommen.
2: Dabei geht Werder bisher ungeschlagen durch die Vorbereitung mit 4 Siegen und einem Unentschieden. Und trotzdem ist von Euphorie nichts zu spüren. Auch nicht bei Sportchef Clemens Fritz.
7: Wir reden uns jetzt auch nicht schön, dass wir jetzt in der Vorbereitung noch kein Spiel verloren haben. Also wir wissen schon, dass wir eine Schippe drauflegen müssen, sowohl auf dem Platz, aber wir wissen auch, dass wir auf dem Transfermarkt noch was machen müssen.
2: Doch die große Überraschung in der Vorbereitung, die kommt bisher aus dem eigenen Nachwuchs. Der 18-jährige Paul Erif Benagi.
5: Ist jetzt jemand, der ja vielleicht so ein kleiner Shootingstar ist.
2: Adelt Trainer Daniel Thun den jungen Flügelstürmer, der in den 5 Vorbereitungsspielen 4 Tore erzielt hat und damit auch die erfahrenen Mannschaftskollegen wie Amos Pieper und Olivier Demann durchaus beeindruckt.
8: Paul hat schon schöne Tore gemacht und war auch sehr, also sehr gut drauf und so.
9: Der ist in jedem Training voll da, in jedem Testspiel voll da, hat seine Aktion, hat seine Tore. Also was willst du mehr von einem 18-Jährigen erwarten?
2: Paul Erif Benagi ist sicherlich bisher die positive Entdeckung in der Vorbereitung bei Werder Bremen und zeigt bisher Leistung, die Trainer Daniel Thun auch honorieren will.
5: Seien Sie nicht überrascht, wenn er gegen den Lüneburger SK im Pokal dann auch im Kader stehen wird und wenn er am ersten Spiel auch im Spieltagskader stehen wird. Also dafür ist die Wiese jetzt grün genug, um dann auch zu zeigen, dass alles passieren kann. Und das ist halt auch die Hoffnung, die ich bei ihm einfach auch habe.
2: Die Hoffnung auf ein großes Talent und der Glaube an eine bessere Saison. Der Ort für das Trainingslager könnte nicht besser gewählt sein. In Hasewinkel neben einem Kloster. Werder gibt sich demütig und bescheiden vor dem Start der neuen Saison.
5: Wir müssen einfach ein Stück weit Geduld haben. Vielleicht keine Erwartungshaltung, dass wir jetzt alles in Grund und Boden spielen. Aber sicherlich mit einigen Mannschaften auf Augenhöhe agieren können und vielleicht auch besser sein sollten als andere.
1: In 9 Tagen geht es los für Werder Bremen im DFB-Pokal gegen den Lüneburger SK aus der 5. Liga. Und das Spiel dieser beiden Nordclubs, das wird im Stadion des FC St. Pauli am Millerntor ausgetragen.
0: Und soweit der Sport. Weltweit wird ja darüber diskutiert, wie an Schulen die Handynutzung von Kindern und Jugendlichen geregelt sein sollte und welche Social-Media-Beschränkungen nötig sind. Tschechiens Regierung fährt dazu eine sehr harte Linie. Sie hat faktisch ein Handyverbot im Schulalltag bis zum Ende der Schulpflicht auf den Weg gebracht. Auch ein Social-Media-Verbot für unter 15-Jährige ist in dem Land im Gespräch. Und Tschechiens Bevölkerung unterstützt diese Pläne weitgehend. Mehr dazu von unserem Korrespondenten Paul Vorreiter.
10: Schulen in Tschechien haben weitgehend freie Hand, wie sie die Nutzung von Handys regeln. Das ändert sich aber bald. Tschechiens Regierung will faktisch Handys aus dem Schulalltag verbannen, zumindest für Jugendliche bis einschließlich der 9. Klasse, also bis zum Ende der Schulpflicht. Zwar haben 93% der Schulen die Nutzung von Mobiltelefonen in ihrer Schulordnung geregelt, was aber oft unter den Tisch fällt, ist, dass nur die Hälfte der Grundschulen Handys auch in den Pausen verbietet. Wissenschaftliche Studien zeigen dabei klar, dort, wo die Schulen das machen, funktionieren die Maßnahmen. Bildungsminister Robert Plaga ist von seinen Plänen sichtlich überzeugt. Handys sollen nicht nur während des Unterrichts verboten werden, auch in den Pausen in der Schulkantine und während der Nachmittagsangebote sind Mobiltelefone jeder Art, also nicht nur Smartphones, aber auch Geräte wie Smartwatches, nach den Plänen der Regierung bald tabu. Ausnahmen beschränken sich auf den Einsatz im Unterricht. Wenn Kinder aus gesundheitlichen Gründen auf Handys angewiesen sind, dürfen sie sie auch weiter nutzen. Die Hoffnung der Gesetzesinitiatoren, die Jugendlichen werden konzentrierter, schreiben bessere Noten, haben weniger Gelegenheit, sich in sozialen Netzwerken zu mobben. Statt in den Pausen vor sich hin zu scrollen, kommen die Schülerinnen und Schüler auch wieder miteinander ins Gespräch. Tschechien folgt damit dem Beispiel vieler anderer Länder wie Frankreich, Österreich oder Griechenland, wo Smartphones in den Schulen bereits verboten sind. Ministerpräsident Andrej Babiš. Der irische Premierminister hat mir erzählt, dass sie solche Regeln eingeführt haben. Zuvor haben die Kinder dort geschwiegen, während sie auf ihre Handys gestarrt haben. Jetzt reden sie wieder in Irland miteinander und lachen. Hurra, so wird das auch bei uns sein.
11: Hurra!
10: Nicht überall in Tschechien ist die Freude über die neuen Regeln so groß. Lehrer würden zu Rucksackkontrolleuren werden, spottet die oppositionelle ODS-Partei. Die Piratenpartei hält die Pläne für weitgehend wirkungslos. Je älter die Kinder werden, desto öfter werden sie dieses Verbot einfach missachten. Und ich bin wirklich gespannt, wie das ablaufen wird, wer das vor allem kontrollieren und durchsetzen und welche Sanktionen es geben wird. Denn ich habe das Gefühl, dass sich kaum was ändern wird zum Status quo ohne diese pauschale Regelung. Meint die Abgeordnete Barbora Pipašová. Martin Beneš ist Tschechiens Kinderombudsmann. Er kontrolliert, ob öffentliche Behörden Kinderrechte verletzen. Aus seiner Sicht setzt sich die Regierung mit ihren Plänen über die Köpfe von Schülern und Eltern hinweg. Auf Grundlage der Schulordnungen können die Schulen weitaus freier handeln. Die Schule sucht gemeinsam mit den Eltern Lösungen, die ihren Bedürfnissen entsprechen und den Möglichkeiten und Anforderungen der jeweiligen Schule gerecht werden. Genau das wird den Schulen jetzt genommen und das halte ich für einen Fehler. Statt Handys gänzlich zu verbannen, sollten Schüler besser für den Umgang mit digitalen Geräten geschult werden, findet Beneš. Manche Schulen in Tschechien haben etwa Handyzonen, in denen Mobiltelefone eingeschränkt genutzt werden können, zum Beispiel für Hausaufgaben-Apps. Radka Hai, Psychologin an der Karls-Universität in Prag, bezweifelt die Wirksamkeit eines pauschalen Verbots. Wenn wir Handys pauschal verbieten, werden die Kinder sie zwar weniger benutzen, aber das bedeutet nicht, dass sie bessere Noten haben werden. Es bedeutet nicht, dass sie mehr miteinander kommunizieren und auch nicht, dass es weniger Cybermobbing geben wird. Das zeigen uns Forschungsergebnisse unserer Kollegen aus Brünn. In der tschechischen Bevölkerung kommen die Pläne der Regierung dennoch überwiegend gut an. Laut einer Umfrage unterstützen rund 80% der Befragten das flächendeckende Handyverbot während Unterricht und Pausen. Je älter die Befragten, desto größer die Zustimmung. Skeptischer sind jüngere Eltern und auch manche Betroffene, wie die Neuntklässlerin Marketa. In der Schule sollten Kinder nicht nur Unterricht bekommen. Ich denke, dass wir hier auch lernen, miteinander umzugehen, Beziehungen aufzubauen, Spaß miteinander zu haben, statt dass jeder in seiner eigenen virtuellen Welt abtaucht. Deshalb finde ich das eigentlich eine gute Sache. Gleichzeitig frage ich mich, ob wir Technologien wie der KI nicht besser voraus sein sollten. Ich frage mich, ob das alles nicht auch ein Rückschritt in die Vergangenheit ist. Unter Dach und Fach sind die neuen Regeln noch nicht. Beide Parlamentskammern müssen die Pläne noch besiegeln. Danach dürfte das weitgehende Handyverbot im September kommenden Jahres greifen. Davon losgelöst überlegt Tschechiens Regierung, ein Social-Media-Verbot für unter 15-Jährige einzuführen. Eine Entscheidung dazu soll Ende des Jahres fallen. Die Regierung orientiert sich dabei an ähnlichen Plänen, wie sie die slowakische Regierung bereits für unter 16-Jährige vorantreibt. Dort streitet die Regierungskoalition noch in den Details über eine gemeinsame Linie. Geklärt werden muss auch, wie die Altersüberprüfung technisch am besten umgesetzt werden kann.
12: Tschechiens Regierung plant strengere Handyregeln. Das war im Bericht von Paul Vorreiter.
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14: Um 19.30 Uhr mit Katja Kindermann. Bundestagspräsidentin Klöckner hat zum 65. Jahrestag des Mauerbaus für mehr Zusammenhalt der Deutschen plädiert. In der Gedenkveranstaltung an der Bernauer Straße in Berlin sagte Klöckner, die frühere Grenze sei inzwischen fast unsichtbar geworden, aber trotzdem noch vorhanden.
15: Die Mauer stand 28 Jahre. Sie fiel vor 37 Jahren. Und sie scheint doch häufig noch fest in unseren Köpfen zu stecken. Für Westdeutsche änderte sich mit der Einheit nicht allzu viel. Für Ostdeutsche änderte sich mit der Einheit nahezu alles. Wir sollten die Hindernisse überwinden, die manchmal immer noch zwischen uns sind. Die Ideen von 1989 waren Freiheitsideen. Freiheit können wir nicht verwalten. Wir müssen sie mit Leben, mit Vertrauen füllen. Im Zweifel müssen wir sie verteidigen gegen Gleichgültigkeit, gegen Desinteresse, gegen Relativierung, aber auch gegen Freiheitsfeinde. Für die Freiheit, für die entscheidet man sich, für die Unfreiheit nicht.
14: Bundestagspräsidentin Klöckner. Die Innenminister der deutschen Bundesländer warnen von neuen hybriden Angriffen in Deutschland. Hintergrund ist der Vorfall letzte Woche am Flughafen Leipzig, wo eine Drohne mit Sprengstoff gefunden wurde. Die Sicherheitsbehörden müssten jetzt schnell aufrüsten, hieß es nach einer Telefonkonferenz der Minister. Aus Hamburg Oliver Wuttke.
11: Nicht Zuständigkeitsfragen seien derzeit das größte Problem, so die Ansicht der Innenminister. Wichtiger sei es, in moderne Technik zu investieren, damit man Drohnen sicher aufspüren und abwehren könne, meint Hamburgs Innensenator Andi Grote. Denn die Abwehr müsse ständig an die Entwicklung der Drohnentechnik angepasst werden. Hamburg und die Nordländer seien hier ein Kompetenzzentrum. Man koordiniere schon die maritime Überwachung, entwickle mit Rheinmetall ein Abwehrkonzept für den Hamburger Hafen. Hamburgs Flughafen soll als einer von 8 in Deutschland neue Abwehrtechnik der Bundespolizei bekommen.
14: Die Grünen werfen der Bundesregierung beim Thema Hitze Untätigkeit vor und fordern ein Spitzentreffen im Kanzleramt. Deutschland habe ein Zuständigkeitsproblem und es fehle ein Hitzeschutz aus einem Guss, sagte die Grünen-Umweltpolitikerin Schneider. Sie unterstützt die Forderung aus dem Bundesumweltministerium, Klimaanpassung und Naturschutz als Gemeinschaftsaufgabe im Grundgesetz zu verankern. Auch der Deutsche Städte- und Gemeindebund dringt darauf, Hitzeschutz zur gemeinsamen Aufgabe von Bund, Ländern und Kommunen zu machen. Vor der Ostseeküste Mecklenburg-Vorpommerns ist ein Buckelwal verendet. Das Tier wurde heute früh vor der Südspitze Rügens entdeckt. Es ist etwa 7 Meter lang. Der Buckelwal soll jetzt im Nautineum auf der kleinen Insel Dänholm vor Stralsund untersucht werden. In den vergangenen Wochen war immer wieder ein Wal in Küstennähe aufgetaucht, etwa bei Wismar, Flensburg und Kiel. Es ist aber noch unklar, ob dies dasselbe Tier ist wie der jetzt tot aufgefundene Wal. Das waren die Nachrichten.
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12: Nach einer klaren Sternschnuppennacht gestern wird es auch heute Nacht oft sternenklar sein. Die Tiefstwerte 19 bis 12 Grad und morgen tagsüber dann nochmal heiter und trocken. Dazu nochmal sehr heiß. 30 Grad in Ueckermünde werden erreicht, bis 37 Grad in Osnabrück. Direkt an den Küsten bleibt es etwas kühler. Und wir schauen aufs Wochenende. Am Sonnabend dann wechselnd wolkig und von Westen her auch ein paar Schauer und Gewitter. Davor noch mal 20 bis 34 Grad. Am Sonntag dann deutlich kühler mit 19 bis 24 Grad maximal. Dann zum Teil heiter, zum Teil Schauer. 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Stau oder stockend ab 3 Kilometern. A1 Fehmarn Richtung Lübeck. Zwischen Scharbeutz und Rathekau 7 Kilometer Stau. A1 Hamburg Richtung Bremen. Zwischen Hittfeld und Rade 9 Kilometer Stau. Die A1 Hamburg Richtung Bremen ist zwischen Dibbersen und Rade wegen Brandgefahr gesperrt, denn es brennt schon ein Stück weiter. Die A1 Hamburg Richtung Bremen zwischen Buchholzer Dreieck und Rade hier ein Grasbrand, ebenfalls Sperrung. A1 Osnabrück Richtung Bremen zwischen Dreieck Stur und Bremen Hemelingen 5 Kilometer Stau. A2 Dortmund Richtung Hannover zwischen Hannover Nordhafen und Hannover Langenhagen 4 Kilometer stockend nach einem Unfall. A2 Hannover Richtung Berlin zwischen Königslutter und Rennau nach einem Unfall nur eine Spur frei, auch hier staut's. Und die A24 Hamburg Richtung Berlin ist zwischen Rheinbeck und Witzhafe nach einem Unfall gesperrt. Das veränderte Klima sorgt ja auch für Veränderungen in der Tierwelt. Zum Beispiel kann nun auch die asiatische Tigermücke in Norddeutschland überleben. In Hannover ist erstmals eine Brutstätte entdeckt worden. Die Aufmerksamkeit ist deshalb so groß, weil diese Mückenart in asiatischen Ländern tropische Viren wie zum Beispiel Dengue oder Zika überträgt. In Italien will man der wachsenden Population jetzt nicht nur mit Fallen Herr werden. Für ein Forschungsprojekt werden fast 200.000 Tiere jede Woche nach Italien importiert. Bei denen allerdings ein Darmbakterium verändert wurde, so können sie sich nicht fortpflanzen. Lisa Weiß berichtet.
16: Mit einem langen Werkzeug schiebt Alessandro Aurelia von der Firma Romana Ambiente einen Gullideckel in einer der Straßen im Zentrum von Rom übers Kopfsteinpflaster. Es ist früh morgens, kaum jemand ist unterwegs. Dann spritzt er ein Granulat in das Loch.
17: Wir haben gerade diesen Gulli mit einem larvenabtötenden Mittel behandelt, damit sich die Larven nicht entwickeln und sich keine Mücken verbreiten.
16: Alles nicht schädlich fürs Wasser oder andere Tierarten, verspricht die Firma. Denn im Gulli in feuchter Umgebung siedeln sich Tigermücken gerne an. Die tagaktiven Mücken kommen eigentlich aus den Tropen, übertragen dort Krankheiten wie das Denguefieber oder das Zika-Fieber. Aber trotz aller Bemühungen, in Rom ist klar, Schädlingsbekämpfung allein wird gegen die Blutsauger auf Dauer nicht ausreichen. Die Klimakrise führt zu wärmeren Wintern und die Menschen reisen mehr als früher. Und das bedeutet, die Tigermücke fühlt sich in Europa richtig wohl. Und wenn zum Beispiel mit Denguefieber infizierte Reisende aus den Tropen zurückkommen, könnten sich auch bald in Italien die gefährlichen Krankheiten immer weiter ausbreiten, Stich für Stich. Genau deshalb kommen in Rom bei der Forschungseinrichtung INEA momentan regelmäßig Pakete an. Der Inhalt? 190.000 männliche Tigermücken pro Woche. Wie passt das zusammen? Ein Besuch bei INEA in Rom. Dort gibt es ein Testgelände. Mückenfreundlich mit kleinem Teich. Maurizio Calvitti ist Biologe bei INEA.
17: Ich lasse gerade Tigermückenmännchen frei. Wichtig zu wissen, die Männchen stechen nicht. Aber diese Männchen haben eine Besonderheit. Wenn sie freigelassen werden, verteilen sie sich, finden die Weibchen, mit denen sie sich paaren, und machen diese Weibchen unfruchtbar, ihr ganzes Leben lang. Wenn man sich überlegt, dass ein Weibchen 300-400 Eier im Laufe seines Lebens legen kann, dann produzieren die Weibchen, die sich mit diesen Männchen paaren, 300-400 Eier. Aber die sind steril.
16: Das heißt, es entwickelt sich keine Tigermückenlarve. Und das bedeutet, keine erwachsene Mücke, die Krankheiten übertragen kann. Wie das genau funktioniert, kann Insektenkundler Riccardo Moretti erklären, der in sein Labor bei INEA einlädt. Denn jetzt geht es um ganz kleine Lebewesen, Bakterien. Genauer gesagt um das Bakterium Wolbachia. Das kommt in unterschiedlichen Formen in vielen Insektenarten vor und lebt auch im Darm der Tigermücke. Im Laufe der Evolution hat es Mechanismen entwickelt, die beeinflussen, wie sich die Insekten fortpflanzen. Wolbachia macht das einfach nur, um sich besser ausbreiten zu können. Aber die Forschenden nutzen diese Fähigkeit, um damit die Fortpflanzung von Tigermücken zu beeinflussen, erklärt Moretti.
17: Wir haben mit einer Antibiotikatherapie das Wolbachia-Bakterium in der Tigermücke abgetötet und es mit einer anderen Art von Wolbachia-Bakterium ersetzt, das in der ganz normalen Stechmücke vorkommt. Und so haben wir eine Tigermückenpopulation geschaffen, bei der sich Männchen und Weibchen, die beide das neue Wolbachia-Bakterium in sich tragen, miteinander fortpflanzen können. Aber wenn diese Männchen in der Natur freigelassen werden, machen sie die wilden Tigermückenweibchen unfruchtbar. Eben weil das Wolbachia-Bakterium ausgetauscht wurde.
16: Darmbakterien in winzigen Tigermückeneiern auszutauschen, ist schon gar nicht so einfach. Aber dann in großem Stil Tigermückenmännchen zu züchten, ist für die Forschungseinrichtung auch eine logistische Herausforderung. Deshalb arbeiten die Forschenden mit Google zusammen. Der amerikanische Konzern investiert schon seit Jahren in Biotechnologie. Google züchtet die neuen männlichen Tigermücken, die die italienischen Weibchen unfruchtbar machen, mit Hilfe von künstlicher Intelligenz, nach den Vorgaben der italienischen Forschenden und verschickt sie dann. Deshalb die Pakete aus den USA. Das Projekt könnte eine Möglichkeit sein, gezielt gegen die Tigermücke vorzugehen. Ohne negative Auswirkungen auf die Umwelt, hoffen die Forschenden. Momentan ist das Ganze noch im Versuchsstadium. Die ersten Ergebnisse sind aber vielversprechend.
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12: Die zurzeit sehr schwankenden Energiepreise haben dem Energiekonzern RWE ein deutlich besseres Ergebnis beschert. Der Gewinn in den ersten 6 Monaten stieg gegenüber dem Vorjahr um 1 Milliarde Euro. Denise Friese erläutert die Zahlen.
18: Bevor er die Zahlen für das erste Halbjahr präsentiert hat, machte RWE-Chef Markus Kreber direkt zu Beginn der Pressekonferenz klar, dass das Stromzeitalter angebrochen ist und der Bedarf immer mehr steigt.
19: 3.500 Terawattstunden. Diese Zahl nannte jüngst die Internationale Energieagentur und sie beziffert den Anstieg des weltweiten Strombedarfs bis zum Ende dieses Jahrzehnts. Das heißt in weniger als 5 Jahren. Was das bedeutet, wird klar, wenn man sich vor Augen führt, das ist doppelt so viel, wie die gesamte Europäische Union heute verbraucht.
18: Strom werde zunehmend zu einer Voraussetzung für Wohlstand, Fortschritt und Wachstum. Er wird benötigt für künstliche Intelligenz, Rechenzentren und Digitalisierung. In Deutschland müsse mehr aufs Tempo gedrückt werden, in der Produktion und beim Ausbau der Netze. Auch besonders wichtig, damit die Wirtschaft im internationalen Wettbewerb mithalten kann.
19: Der deutlich zu langsame Netzausbau darf nicht das Tempo definieren. Denn die wirtschaftliche Zukunft Deutschlands entscheidet sich auch an einer leistungsfähigen Netzinfrastruktur und ausreichendem Stromangebot.
18: Überall, auch in Asien und den USA, brauche man mehr Strom. Wirtschaftlich optimal könne das mit einem Mix aus erneuerbaren Energien, Batterien und Gaskraftwerken gelingen. Aufwind hat RWE durch die, wie Markus Kreber sagt, hervorragenden Zahlen für das erste Halbjahr. Der Gewinn liegt bei 1,3 Milliarden Euro. Das sind 500 Millionen mehr als im Vorjahr. RWE sieht seine Wachstumsperspektiven positiv. Der Essener Energiekonzern hat bei Wind- und Solarenergie zugelegt, neue Anlagen in Betrieb genommen und es habe in Europa schlichtweg mehr Wind gegeben. Aktuell steht RWE neben internationalen Projekten auch in Deutschland in den Startlöchern mit einer Bewerbung für moderne Gaskraftwerke. Sie werden derzeit von der Bundesregierung ausgeschrieben und könnten dann bald die Kohlekraft ersetzen. Laut RWE schon in den nächsten 4 Jahren, bis zum geplanten Kohleausstieg 2030. In den kommenden Jahren sollen die Erträge erneut wachsen. Für die Kämmerer vieler Städte und Landkreise in Nordrhein-Westfalen, Rheinland-Pfalz und Niedersachsen sind das gute Aussichten. Sie sind mit Aktien am RWE-Konzern beteiligt und profitieren damit vom Aufwind des Energiekonzerns. Die Dividenden fließen in ihre Kassen. Der Energiekonzern will in den kommenden Jahren über 30 Milliarden Euro in erneuerbare Energien, Batteriespeicher und Gaskraftwerke investieren.
12: Die Chefs der großen DAX-Konzerne haben im vergangenen Jahr erneut mehr verdient. Das zeigt eine Auswertung der Deutschen Schutzvereinigung für Wertpapierbesitz und der TU München. Mehr von Konstantin Röse.
20: Demnach stiegen die Bezüge im Vergleich zum Vorjahr um 7%. Ein Großteil davon waren Bonizahlungen, die zeitlich verzögert ausgezahlt wurden. Im Durchschnitt verdiente ein DAX-Vorstand rund 6,1 Millionen Euro. Spitzenreiter in der ersten Börsenliga bleibt Christian Klein. Der Chef des Softwarekonzerns SAP kam im vergangenen Jahr auf eine Gesamtvergütung von rund 10,9 Millionen Euro, gefolgt von Deutsche Bank-Chef Christian Sewing mit 10,5 Millionen Euro. Aktionärsschützern bereitet die Entwicklung jedoch auch Sorgen. Eine so hohe Vergütung könne angemessen sein, müsse aber nachhaltigen Unternehmenserfolg belohnen und nicht kurzfristige Quartalsergebnisse, so Marc Tüngler von der DSW. Im internationalen Vergleich verdienten die 40 DAX-Vorstände aber noch wenig. Manager der großen US-Industriekonzerne erhielten im vergangenen Jahr im Schnitt mehr als 30 Millionen Euro.
12: Und soweit Meldungen aus der Wirtschaftsredaktion. In der kommenden Viertelstunde schauen wir auf Kuba. In der Krise wird trotzdem der 100. Geburtstag von Fidel Castro gefeiert und an ihn erinnert. Dazu gleich mehr nach unserem kompakten Überblick um 19.43 Uhr.
14: In Berlin haben Vertreter aus Politik, Gesellschaft und Kultur an den Mauerbau vor 65 Jahren erinnert. Bundestagspräsidentin Klöckner rief die Menschen dazu auf, einander zuzuhören. Die frühere innerdeutsche Grenze sei heute zwar fast unsichtbar, habe aber Spuren hinterlassen. Anschließend legten Klöckner und weitere Politiker Kränze am Denkmal der Gedenkstätte nieder, das an die Teilung Berlins und die Opfer kommunistischer Gewaltherrschaft erinnert. Auf der griechischen Halbinsel Chalkidiki ist ein großer Waldbrand ausgebrochen. Betroffen ist die Landzunge Kassandra. Dichte Rauchwolken sind kilometerweit zu sehen. Die Feuerwehr ist mit Löschflugzeugen und Hubschraubern im Einsatz. Im beliebten Ferienort Siviri und in umliegenden Dörfern wurden Urlauber und Bewohner aufgefordert, sich in Sicherheit zu bringen. Im Hamburger Hafen sind im ersten Halbjahr weniger Waren umgeschlagen worden als im Vorjahreszeitraum. Laut Hafenverwaltung waren es gut 56 Millionen Tonnen, 3% weniger als 2025. Gründe seien zum einen der Iran-Krieg, zum anderen die laufende Modernisierung der Terminals. Wichtigster Partner im Containerverkehr bleibt China. Im Handel mit den USA gab es den größten Rückgang. Und das Wetter in Norddeutschland. Morgen viel Sonne und bis zu 37 Grad. Das war der kurze Überblick. Und nun weiter mit Birgit Langhammer.
12: Guten Abend. Fidel Castro gehört wohl mit zu den schillerndsten Persönlichkeiten Lateinamerikas. Ein halbes Jahrhundert lang hat er die sozialistische Karibikinsel Kuba regiert. Als unnachgiebiger Revolutionsführer und Staatschef, der dem Erzfeind USA die Stirn bietet, wurde er gleichermaßen geliebt wie gehasst. Heute wäre Fidel Castro 100 Jahre alt geworden. Aber unsere Korrespondentin Christina Femöbius hat festgestellt, vielen Kubanerinnen und Kubanern ist die Feierlaune vergangen.
3: Patria o muerte! Venceremos!
21: Fidel Castro mag gestorben sein, aber der Mythos der Revolution soll auch ohne ihn weiterleben. Patria o muerte, Vaterland oder Tod, besingt da ein Musiker anlässlich der Geburtstagsfeierlichkeiten für Fidel Castro. Der Satz war einer der Kampfslogans des Revolutionsführers.
3: Patria muerte!
21: Der charismatische Chefkommandant fasziniert damals 1959 die Massen, als er im Zuge der kubanischen Revolution an die Macht kommt. Castro investiert massiv ins Bildungs- und Gesundheitswesen, macht Schule und Arztbesuche auch in ländlichen Gegenden für alle zugänglich. Der Sozialismus unter Palmen verspricht viel. Wenig ist im Laufe der letzten Jahrzehnte aber von ihm übrig geblieben. Eine marode Infrastruktur, Stromausfälle und Versorgungsmängel bestimmen den Alltag.
22: Tengo dos hijos, adolescentes.
21: Ich habe zwei Kinder im Teenageralter, sagt Maria Miranda. Sie lebt in Havanna. Es ist wirklich schwer für mich, weil es ist sehr kompliziert, wenn der Strom ausfällt und wir nicht kochen können. Wir versuchen, Mahlzeiten im Voraus zuzubereiten. Eine Nacht, zwei oder sogar drei ohne Strom zu überstehen, das ist echt hart. Kuba erlebt derzeit die schwerste Wirtschaftskrise seit dem Zusammenbruch der Sowjetunion, verschärft durch den Druck des jahrzehntealten US-Embargos. Seit Anfang des Jahres sanktionieren die USA außerdem internationale Öllieferungen an Kuba. Die Vereinten Nationen kritisieren das. Der Druck, unter dem die Karibikinsel und die Bewohner ächzen, begleitet auch die Gedenkfeierlichkeiten für Fidel Castro. Bei einem mehrtägigen Kolloquium zu Ehren Fidels hält der aktuelle Staatschef Miguel Díaz-Canel die Eröffnungsrede. Wir geben niemals die Prinzipien des Sozialismus auf. Wir geben dem Druck und den Erpressungsversuchen nicht nach. Wir führen wirtschaftliche und soziale Reformen ein. Diese Fähigkeit zum Widerstand und zur Veränderung haben wir von unserem Oberbefehlshaber Fidel Castro gelernt. Tatsächlich hat die politische Führung in Havanna zuletzt eine wirtschaftliche Kehrtwende vollzogen, die größte seit Jahrzehnten. Privatinvestitionen sind jetzt unter anderem möglich, aus dem Ausland und aus Kuba selbst. Ausgewählte Staatsbetriebe sollen in Aktiengesellschaften oder Privatunternehmen verwandelt werden. Die Wirtschaft öffnet sich, während die Repression gegen politisch Andersdenkende aber bleibt. Das sagt Javier Larrondo, Präsident der Nichtregierungsorganisation Prisoners Defenders. Sie setzt sich für den Schutz politischer Gefangener ein. Im Juli haben wir 1327 politische Gefangene dokumentiert. 36 wurden letzten Monat festgenommen. Einige davon haben gegen Stromausfälle protestiert. Die Regierung bestraft diejenigen, die sich wehren oder über die Verhältnisse informieren. Der Druck auf die Karibikinsel Kuba ist groß, von außen wie von innen. Fidel Castro hinterlässt ein gemischtes Erbe. Von Feierlaune kann für die Mehrheit der Kubanerinnen und Kubaner aktuell keine Rede sein.
12: Ja, und auch in Sambia kämpft die Bevölkerung mit hohen Lebenshaltungskosten. Dort wird heute gewählt. Es finden Präsidentschafts- und Parlamentswahlen statt. Der Urnengang gilt auch als Stimmungstest für Präsident Hichilema, der nach 5 Jahren im Amt wiedergewählt werden will. Und auch als Referendum über die Wirtschaftsreformen seiner Regierung. Er hat einige Reformen umgesetzt, aber auch wenn die Inflation in Sambia gesunken ist und sich die Landeswährung stabilisiert hat, viele kämpfen eben doch. Wird sich das auch auf die Abstimmung auswirken? Dazu Stefan Überbach, er berichtet aus der Hauptstadt Lusaka.
23: Die Hauptstadt Lusaka, kurz vor der Wahl. Die Straßen hängen voller Plakate. Die Parteien und ihre Kandidaten werben auf den letzten Metern um die Stimmen der Unentschlossenen. Präsident Hakainde Hichilema will eine zweite Amtszeit.
24: Wir senden eine Botschaft an das Land, dass wir als Volk von Sambia zusammenstehen, als ein Sambia, eine Nation, ein Volk.
23: One nation, one people. Sambia im Herzen des südlichen Afrikas. Ein Land mit rund 20 Millionen Einwohnern und mehr als 70 ethnischen Volksgruppen, die weitgehend friedlich zusammenleben. Weite Savannen, große Nationalparks, etwa ein Drittel des Staatsgebiets steht unter Schutz. Sambia hat zwar keinen Zugang zum Meer, aber trotzdem viel Wasser. Der mächtige Sambesi fließt quer durchs Land. Die weltberühmten Victoria-Fälle stürzen an der Grenze zu Simbabwe auf einer Breite von 1,7 Kilometern mehr als 100 Meter in die Tiefe. Ein spektakuläres Naturwunder. Politisch gilt Sambia als vergleichsweise stabil. Schon mehrfach gab es friedliche Machtwechsel, zuletzt vor 5 Jahren. 2021 gewann der damalige Oppositionskandidat Hichilema die Präsidentschaftswahl mitten in einer schweren Schuldenkrise. Denn das Land stand bei chinesischen Gläubigern in der Kreide und war faktisch pleite. Die neue Regierung handelte eine Umschuldung aus. Seitdem wächst die Wirtschaft wieder. Rohstoffe wie vor allem Kupfer bringen Einnahmen. Die Inflation ist auf dem niedrigsten Wert seit Jahren. Aber noch kommt die Erholung bei vielen nicht an, wie der Staatschef offen zugibt.
4: We have done many things, yes.
6: Wir haben viele Dinge getan, ja, aber es gibt noch sehr viel mehr Arbeit zu erledigen. Das Leben ist für viele unserer Leute immer noch herausfordernd, aber ich möchte, dass ihr wisst, wir hören euch.
23: Als Erfolge verbucht die Regierung unter anderem einen härteren Kurs im Kampf gegen die Korruption und mehr Transparenz in der Haushaltspolitik. Vor allem aber den gebührenfreien Zugang zu Bildung sowie öffentliche Beschäftigungsprojekte und Sozialprogramme für die Ärmsten. Lorraine Muniqua ist Anhängerin der Regierungspartei UPND und sagt, all das hätte ihren Alltag spürbar verändert.
7: Unser Präsident hat uns sehr geholfen. Er hat kostenlose Bildung eingeführt. Jetzt kann ich meine Kinder zur Schule schicken, ohne zu bezahlen.
23: Allerdings ist auch einiges deutlich teurer geworden. Lebensmittel zum Beispiel oder der Strom. Es gibt nach wie vor zu wenige Jobs, vor allem für junge Menschen, selbst für die, die einen Abschluss haben. Mehr als die Hälfte der Bevölkerung lebt unterhalb der Armutsgrenze. Donald Mwale aus Lusaka ist arbeitslos und hat große Erwartungen an den nächsten Staatschef.
8: Anyone who's going to win is going to be our president.
23: Wer auch immer gewinnt, wird unser Präsident sein. Wir erwarten, dass für die Jugend mehr Arbeitsplätze geschaffen werden und dass die Probleme angegangen werden, mit denen wir zu kämpfen haben. Das ist es, was wir vom Präsidenten erwarten, wenn er an die Macht kommt. Die Opposition wird angeführt von Brian Mundubile. Der Jurist war unter Ex-Präsident Edgar Lungu einer der wichtigsten Parlamentarier und hofft, mit seinem neuen Parteienbündnis den Frust vieler Menschen in Stimmen ummünzen zu können. Er verspricht unter anderem eine weniger harte Sparpolitik und mehr staatliche Unterstützung für arme Regionen.
9: The country has been run down.
6: Das Land wurde heruntergewirtschaftet. Der Agrarsektor, der Bergbausektor, der Energiesektor. Alles wurde heruntergewirtschaftet, weil Präsident Hichilema den kritischen Stimmen keine Aufmerksamkeit geschenkt hat.
23: Angesichts der hohen Preise, der ständigen Stromausfälle und anderer Alltagsprobleme hoffen viele Wählerinnen und Wähler auf einen politischen Wechsel. Zum Beispiel Mary Banda.
7: Wir haben genug gelitten, was Kraftstoff, Maismehl und eigentlich alles andere betrifft. Nein, wir haben genug.
23: Um in den Präsidentenpalast einziehen zu können, ist im ersten Wahlgang die absolute Mehrheit erforderlich. Wird diese Marke verfehlt, kommt es zu einer Stichwahl. Entscheidend wird die Wahlbeteiligung sein, sagt die Politikanalystin Lea Mitiba.
25: If we have a lot of apathy, low voter turnout.
7: Wenn es viel Politikverdrossenheit und eine geringe Wahlbeteiligung gibt, kann das bedeuten, dass sich die Lage zugunsten des Status quo entwickelt. Wenn es hingegen eine sehr hohe Wahlbeteiligung gibt, dann sieht man, dass die Menschen nicht deshalb still waren, weil sie nicht aufgepasst hätten. Sie haben alles verfolgt, was passiert ist. Und vielleicht waren sie damit nicht zufrieden. Dann kommen sie in großer Zahl, um sicherzustellen, dass sie die Regierungspartei abwählen.
23: Die Wahlen gelten auch als Referendum über den Reformkurs von Staatschef Hichilema. Das Ergebnis wird zeigen, ob die Mehrheit mit den Fortschritten der letzten Jahre zufrieden ist oder einen Wechsel will.
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12: Seit knapp 25 Jahren lebt die Wienerin Eva Menasse schon in Deutschland, in Berlin. In dieser Zeit hat sie mit Romanen wie Vienna und Dunkelblumen den deutschsprachigen Literaturbetrieb ordentlich aufgemischt. Und außerdem war sie Mitbegründerin des PEN Berlin. Was aber ist der letzte und äußerste Schritt der Integration? Genau, man kauft sich ein Wochenendhäuschen auf dem Lande. Erlebt dort einiges und verkauft es wieder. Über genau diese Erfahrung schreibt Eva Menasse nun in ihrem neuen Roman Alleinruhelage, der heute erscheint. Und Alexander Solloch hat den Roman schon gelesen.
0: 20 Jahre. Hat man einen solchen Zeitraum vor sich, kommt er einem unermesslich lang vor. Blickt man aber zurück auf 20 Jahre, drängen sich wehmütige Fragen auf. Wie konnte die Zeit so eilig an mir vorbeirauschen? Habe ich sie denn überhaupt irgendwie zu irgendwas genutzt? Man stockt kurz und spricht die Frage dann doch aus, bin ich denn glücklich gewesen? 20 Jahre und ein Abschnitt geht zu Ende.
1: Haus, ich verkaufe dich. Du bist Zeuge von allem gewesen. Der Ehe, den Kindern, dem Ende der Ehe, den Lieben, die danach kamen, meinen Versuchen, dich loszuwerden, meinen Versuchen, dich zu verschönern, meiner Arbeit, dem Denken und Schreiben, beschützt und angeregt vom Streuen durch Wald und Garten. Aber nun verkaufe ich dich. Diesmal wirklich. Ausgeliefert wirst du an sympathische Fremde und unser Gespräch wird verstummen, denn die Erinnerungen lebten vor allem, wenn wir zusammen waren. Du und ich.
0: Diese Erinnerungen an 20 Jahre Wochenendhaus versucht die Erzählerin hier nun zusammenzuhalten. Erinnerungen daran, wie sie schon einmal nach dem Ende der Ehe das Haus hat verkaufen wollen, in dem, wie sie sagt, die bleiche Leiche unserer großen Liebe lag, dann aber doch an einen Neuanfang glaubte. Erinnerungen daran vor allem, wie alles begonnen hatte. 10 Jahre nach der Wende hatten sie und ihr Mann das Wochenendhaus gekauft, in einer Waldsiedlung namens Vogelsang im südlichen Vorpommern. Eine frühere Kneipe, ganz nah an einer Siedlung.
1: Den ersten sogenannten Nachbarn, der herüberkam, hießen wir noch willkommen. Er spazierte nach hinten in den Garten und sah sich aufmerksam um. Dabei machte er Summgeräusche. Als er mit seinem Rundgang und seinen Überlegungen an ein vorläufiges Ende gekommen war, summte er erst lauter, sah uns dann herausfordernd ins Gesicht und fragte, was wir bezahlt hätten. Wir waren stolz auf den Preis, weil alle Freunde uns gratuliert hatten. Ein massives, unterkellertes Haus an einem See und mit einem großen Garten, dazu in Alleinruhelage, wie man in Österreich sagt, wo es auch sprachlich immer ein bisschen mehr sein darf. Aber dieser Mensch begann zu lachen und beugte sich vor, als hätte er einen Schlag in den Bauch bekommen. »Hätte ich ja nicht gemacht«, japste er. »Hätte ich ja nicht gemacht.«
0: Warum eigentlich nicht? Die Familie verlebt hier, fernab vom Getöse der Hauptstadt, glückliche Augenblicke. Zwar kann sie wie üblich nicht festhalten, aber immerhin Glück, momentweise. Doch stets auch Unruhe, Zweifel, Disruption. Ein Haus als Metapher für die Zerrüttungen eines ganz normalen Menschenlebens. Alles hat hier etwas zu bedeuten. Die neuen Baumärkte, die nach der Wende auch in den ostdeutschen Bundesländern überall aus dem Boden schießen, verkaufen leider keine Rohre, keine Kabel, die mit einem Haus aus DDR-Zeiten kompatibel wären.
1: Nichts passte zusammen. Und mir, der Österreicherin, war rätselhaft, wie ein geteiltes Land in nur 4 Jahrzehnten so viele unterschiedliche Normen und Maße hatte entwickeln können. Als hätte man vom ersten Tag der Teilung in beiden Deutschlands grimmig daran gearbeitet, jegliche zukünftige Wiedervereinigung schon qua Infrastruktur, per Steckdosenanschluss und Rohrdurchmesser zu verhindern.
0: Oder der nahegelegene See. Er war einfach immer da, zuverlässig, ruhig, einladend, bis er plötzlich zu faulen anfängt und keiner der eiligen Rettungsversuche zu helfen scheint. Gewässer halten einiges an Verschmutzung aus, bis es nicht mehr geht.
1: Es ist wie mit Wodka-Trinkern. Die trinken und trinken, bis sie ansatzlos vom Stuhl fallen. Vieles scheint diese Dynamik zu haben. Auch der Niedergang von Demokratien, Lieben und Ehen.
0: 20 Jahre, denkt der Leser nach der Lektüre dieses seltsam schönen Romans, dieses unsentimentalen, aber melancholischen, ironischen, aber zärtlichen Rückblicks auf einen Lebensabschnitt. 20 Jahre. Was wird in 20 Jahren aus meinem Zuhause geworden sein? Aus meiner Liebe? Aus unserer Demokratie?
12: Alexander Solloch über Alleinruhelage, den neuen Roman von Eva Menasse, der heute bei Kiepenheuer und Witsch erscheint. Am 12. Oktober ist sie übrigens Gast in der NDR-Reihe Der Norden liest, und zwar im Literarischen Salon Hannover. Das war NDR Info bis hierhin mit Birgit Langhammer. Hier geht's gleich weiter mit der Tagesschau. Ihnen noch einen guten Abend.

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2: Guten Abend, ich begrüße Sie zur Tagesschau. Heute vor 65 Jahren veränderte sich das Leben von Millionen Menschen schlagartig. Damals begann der Bau der Berliner Mauer. Deshalb wurde heute an der Gedenkstätte Bernauer Straße der Opfer des DDR-Grenzregimes gedacht. In der Nacht zum 13. August 1961 befahl die SED-Führung, die Grenzen rings um West-Berlin zunächst mit Stacheldraht abzuriegeln. Mehr als 28 Jahre lang durchschnitt dann die Mauer die Stadt. Menschen starben bei dem Versuch, sie zu überwinden, einigen aber gelang die Flucht.
3: Wenn Anita Möller heute in den Tunnel schaut, durch den sie 1962 von Ost nach West-Berlin geflohen ist, bekommt sie einen Schreck.
4: Da wird mir ganz übel, weil mir dann wieder einfällt, was man damals alles gemacht hat und mit welcher Leichtigkeit.
3: 22 Jahre jung und ihre anderthalbjährige Tochter im Arm nahm sie das Wagnis auf sich, kroch trotz ihrer Angst durch den schlammigen Tunnel in die Freiheit, die ihr in der DDR fehlte.
4: Man durfte nicht das sagen, was man sagen wollte, musste damit, also wenn es gegen die Regierung war. Musste damit rechnen, dass man verhaftet wird. Bestimmte Bücher durften wir nicht lesen, Filme nicht sehen und vor allen Dingen, was für mich damals sehr wichtig war, nicht verreisen.
3: So wie Anita Möller gelang mehr als 5000 Menschen an der Berliner Mauer die Flucht. Aber mindestens 140 Männer, Frauen und Kinder verloren hier ihr Leben. An sie wird heute erinnert. Aber auch daran, dass die Teilung Deutschlands bis heute Spuren hinterlässt.
5: Die Mauer stand 28 Jahre. Sie fiel vor 37 Jahren. Und sie scheint doch häufig noch fest in unseren Köpfen zu stecken. Selbst in den Generationen, die nach dem Mauerfall geboren wurden, wirkt es nach.
3: Umso wichtiger sei es, an die Unmenschlichkeit der Mauer zu erinnern und daran, wie wertvoll die Freiheit sei, betont die Bundestagspräsidentin. Wie die Mauer heute gesehen und diskutiert werden kann, ist Thema einer temporären Kunstaktion am Brandenburger Tor. Die 30 Meter lange Installation schafft den Eindruck einer unüberwindlichen Barriere, die aber je nach Standpunkt plötzlich transparent wird. Daneben sind historische Fotos zu sehen, die die Brutalität der Teilung einer Stadt und eines Landes verdeutlichen und gleichzeitig zeigen, wie normal das für viele lange Zeit war. Anita Möller hat sich als junge Frau für die Freiheit entschieden. Sie hat unter der Teilung gelitten. Heute berichtet sie als Zeitzeugin von ihren Erfahrungen.
2: 12.500 Menschen sind nach Berechnungen des Robert-Koch-Instituts zuletzt an den Folgen der Hitze gestorben. Der Ruf nach einem besseren Schutz wird deshalb immer lauter. Die Grünen fordern einen Hitzegipfel der Bundesregierung und klare Zuständigkeiten. Der Deutsche Städte- und Gemeindebund will Hitzeschutz zur gemeinsamen Aufgabe von Bund, Ländern und Kommunen machen, mit einer Kostenbeteiligung durch den Bund. Bundesumweltminister Schneider kündigte Vorschläge an, um die Anpassung an Klimaveränderungen als Gemeinschaftsaufgabe im Grundgesetz zu verankern.
6: Mehr Schatten auf dem Spielplatz, Abkühlung an der Bushaltestelle, weniger aufgeheizter Beton. Hitzeschutz ist vor allem Aufgabe der Kommunen. Doch das kostet Geld. Geld, das in vielen Städten und Gemeinden knapp ist. Der Bund kann solche Maßnahmen bislang nur begrenzt unterstützen. Das will Bundesumweltminister Schneider ändern. Künftig soll auch die Bundesregierung beim Hitzeschutz mitfinanzieren dürfen. Dafür will er die Voraussetzungen durch eine Grundgesetzänderung schaffen.
7: Dass wir die Versiegelung aufbrechen, dass wir schattige Plätze schaffen mit Bäumen etc. All das sind Aufgaben, die ich bisher per Grundgesetz ausgeschlossen nicht finanzieren darf. Nur mit groben Brücken. Und ich möchte gern, dass wir als Bund und Länder dort gemeinsam zusammenarbeiten.
6: Ganz überraschend kommt der Vorstoß nicht. Union und SPD hatten im Koalitionsvertrag bereits vereinbart, eine gemeinsame Finanzierung von Bund und Ländern bei der Klimaanpassung zu prüfen. Schneider sagt, diese Prüfung sei nun abgeschlossen. Noch in diesem Jahr will er einen entsprechenden Vorschlag vorlegen. Doch aus der Union kommt Widerstand. Der stellvertretende Fraktionsvorsitzende Krings kritisiert den Vorstoß. Eine solche neue, breite Kompetenz des Bundes würde zwar die Verfassungsjuristen auf Jahre mit Abgrenzungsfragen beschäftigen, aber keinen Vorteil für das Klima bringen. Einfach wird eine Grundgesetzänderung ohnehin nicht. Dafür braucht es eine Zweidrittelmehrheit. Union und SPD allein haben sie derzeit nicht. Die Grünen signalisieren grundsätzlich Unterstützung. Fraktionschefin Dröge nennt Schneiders Vorstoß eine richtige Initiative, fordert aber mehr Tempo und einen Hitzegipfel im Kanzleramt. Den lehnt Umweltminister Schneider bisher ab.
2: Die Donau führt, genau wie andere große Flüsse auch, seit längerem Niedrigwasser. In Rumänien wirkt sich jetzt das auch auf die Energieversorgung aus. Weil Kühlwasser fehlt, hat das Land heute sein einziges Atomkraftwerk in der Nähe von Cernavoda komplett abgeschaltet. Um die Stromversorgung weiter zu gewährleisten, könnte ein Braunkohlekraftwerk in Rovinari wieder hochgefahren werden. Die Rumänen spüren die Folgen des Energiemangels im ganzen Land, so auch in Scoarța.
8: Seit einer Woche wird es immer um Punkt Mitternacht stockdunkel im rumänischen Scoarța. Bis zum Morgengrauen werden die über 1400 Straßenlaternen der Gemeinde abgeschaltet, um Strom zu sparen. Der Bürgermeister hätte sich mehr Vorbereitung gewünscht. Wir hätten wissen müssen, dass wir an diesen Punkt gelangen. Jetzt sind alle im Alarmzustand. Seit heute Morgen 11 Uhr ist das einzige rumänische Atomkraftwerk Cernavoda komplett vom Netz genommen. Es erzeugte 20% des rumänischen Stroms. Da das Kraftwerk sein gesamtes Kühlwasser aus einem Arm der Donau bezieht, machte das Niedrigwasser ein sicheres Weiterkühlen unmöglich. Alle Versuche, mit Sprengungen und dem Aufschütten eines Unterwasserdamms mehr Wasser Richtung Atomkraftwerk zu lenken, scheiterten. Wir werden die 680 bis 700 Megawatt durchschnittliche Leistung von Block 2 des Kraftwerks Cernavoda vorwiegend durch Importe ausgleichen. Falls nötig, erwägt die rumänische Regierung darüber hinaus, das Braunkohlekraftwerk in Rovinari, das erst kürzlich vom Netz genommen wurde, wieder hochzufahren. Dort ist man für alles gerüstet. Die Anlage befindet sich in einem guten Zustand und das Personal ist bereit für die Inbetriebnahme. Sollten diese Maßnahmen nicht reichen, könnte schlimmstenfalls auch die Stromzufuhr für die energieintensive Industrie eingeschränkt werden. In der kleinen Gemeinde Scoarța hofft man unterdessen, dass die Straßenbeleuchtung bald wieder die ganze Nacht hindurch leuchten kann.
2: Es ist ein Wettlauf gegen die Zeit. Drei Tage nach dem schweren Erdbeben in Kolumbien läuft die Suche nach Überlebenden weiter. Bislang wurden 273 Todesopfer gemeldet. Fast 400 Menschen gelten aber noch als vermisst. Durch hochgestreckte Hände sorgen Einsatzkräfte für Ruhe, um Hilferufe oder Klopfen zu hören. Und tatsächlich werden vereinzelt noch Verschüttete lebend gefunden. Doch mit jeder Stunde schwindet die Hoffnung. Denn die ersten 72 Stunden, die als entscheidend gelten, sind bereits verstrichen. Sein Konterfei prangt noch immer an vielen Hauswänden auf der Karibikinsel Kuba. Fidel Castro wäre heute 100 Jahre alt geworden. 2016 starb der Revolutionsführer und langjährige Staatschef. Seine Anhänger verehren und vermissen ihn, gerade in der aktuellen Krise. Kritiker aber sehen Castro und seine Politik als Ursache für die schlechte Wirtschaftslage.
9: Gerade ist der Strom da, also zapfen, rühren und mixen sie, was geht. Er weiß, wann er wieder ausfällt oder ausgeschaltet wird. Fanette betreibt ein Café in Havanna, doch seit Donald Trumps Energieblockade kommen kaum noch Touristen. Jetzt ist der Strom wieder weg. Aber die Gehälter meiner Mitarbeiter muss ich ja trotzdem zahlen, ob es Strom gibt oder nicht. Kuba ist nicht in Feierlaune, heute am 100. Geburtstag von Fidel Castro. Der Symbolfigur für den Widerstand gegen die USA, fast 50 Jahre diktatorisch regierender Präsident. Im Straßenbild ist er überall. Bei Feierlichkeiten würdigt ihn der aktuelle Regierungschef. Was von Fidel übrig ist? Nichts. Anfang August, mal wieder landesweiter Stromausfall. Keine Ampeln, kein Ventilator bei tropischer Hitze. Wo Pumpen nicht funktionieren, ist der Zugang zu Trinkwasser unsicher. Die sozialistische Regierung will gegensteuern, die Wirtschaft vorsichtig öffnen. Doch dass die USA Kuba als Terrorstaat einstufen, schreckt Investoren ab. In diesem Kinderheim in Havanna kommen Spenden aus dem Ausland an. Seife, Zahnpasta, Süßes. Die US-Sanktionen, sagen sie hier, treffen die Schwächsten. Sie müssen die Blockade aufheben, damit Treibstoff ins Land kommt, damit wir Strom haben, ein würdiges Leben führen können, wie es jedem Menschen zusteht. Fanette sagt, viele ihrer Freunde hätten Kuba verlassen. Sie dagegen habe immer an ihr Land geglaubt. Immerhin, an diesem Tag kommt der Strom wieder. Schließen müssten sie nicht.
2: In vielen Teilen Europas richteten sich die Blicke gestern Abend in den Himmel. Die Sonnenfinsternis zog Millionen Menschen in ihren Bann. In Spanien etwa schob sich der Mond vollständig vor die Sonne. Auch in Deutschland versammelten sich vielerorts Menschen, um das Himmelsschauspiel zu beobachten. Hier verdeckte der Mond die Sonne je nach Region bis zu 90%.
10: Hunderte Schaulustige versammeln sich gestern auf dem Feldberg im Taunus. Alle warten auf den Moment. Wer keine Brille mehr bekommen hat, bastelt sich eine Alternative oder kommt direkt mit Profi-Equipment.
11: Ich habe das Teleskop schon einige Jahre. Ich habe es seit jetzt lange auf dem Dachboden liegen lassen gehabt. Ich dachte, jetzt ist ein guter Zeitpunkt, es einfach mal wieder rauszuholen.
10: Hobbyastronom Jo Hoffmann reiste extra nach Mallorca, um die totale Sonnenfinsternis auf der Baleareninsel zu erleben.
12: Ich liebe Sonnenfinsternisse. Mit 18 Jahren habe ich die erste totale Sonnenfinsternis erlebt. Noch dazu in Mauretanien, mitten in der Wüste. War weniger Gedränge als hier. Und es ist immer ganz toll zu sehen, mit welcher Präzision Himmelsereignisse ablaufen.
13: Sehr beeindruckend. Vor allem, ich habe das so toll gefunden, diese Jubelstimmung hier. Es war echt klasse. Toll, richtig toll.
10: Den besten Blick auf die Sonnenfinsternis gab es in rund 10.000 Metern Höhe. Die spanische Fluggesellschaft Iberia hatte extra einen Sonnenfinsternisflug inklusive Livestream gestartet. In Reykjavik auf Island versteckte sich die Sonne zwar hinter den Wolken, doch so dunkel wie hier wurde es wohl an kaum einem anderen Ort. Die nächste partielle Sonnenfinsternis kann man in Deutschland am 2. August 2027 sehen. Wer eine totale Sonnenfinsternis sehen möchte, sollte dann am besten nach Nordafrika oder Südspanien reisen.
2: Der Vulkan Ätna auf der italienischen Insel Sizilien spuckt weiter Asche und das sorgt für Reisechaos. Urlauber harren am Flughafen Catania aus, weil der Flugbetrieb aus Sicherheitsgründen noch immer stillsteht. Zehntausende mussten schon umplanen seit Beginn des Vulkanausbruchs vor einer Woche. Schäden in Millionenhöhe werden befürchtet, aber nicht alle schreckt der Ausbruch ab. Trotz Warnungen vor der heißen Lava zieht es zahlreiche Schaulustige auf den Ätna. Erst 19 und schon Europameister. Johannes Liebmann hat bei der Schwimm-EM in Paris gestern Abend die Goldmedaille über 800 Meter Freistil gewonnen. Auch seinem Teamkollegen Sven Schwarz ließ er dabei keine Chance, der aber freute sich über Silber.
14: Gerührt über seinen Erfolg, ein Senkrechtstarter, der liefert der Gold-Johannes verzückt die deutsche Schwimmwelt. 19 Jahre jung aus Magdeburg. Erst im April verschreckte er die Konkurrenz, holte sich den Europarekord über 800 Meter. Sein Finale, Sven Schwarz aus Hannover ist mit dabei, Bahn 6, die dritte von unten. Liebmann, die obere Weiße. 800 Meter, 16 Bahnen. Liebmann hat im Mai erst Abi gemacht, sein Hauptkonkurrent. Der eigene DSV-Kollege, der Vize-Weltmeister von Singapur, Sven Schwarz. Ungestüm und energisch schwimmt Liebmann von vorn, wie im Vorlauf. Er will kein Risiko eingehen. Schwarz bleibt in Schlagdistanz dran, aber gegen Ende kann dem jungen Liebmann keiner mehr folgen. Souverän Gold für Deutschland, wieder mit Europarekord. Schwarz wird Zweiter.
15: Ja, mega. Also direkt quasi erster Start bei den Erwachsenen. Direkt einen Titel, das ist unglaublich. Und ja, ich bin mega stolz, wie es jetzt gelaufen ist.
14: Beide performen auf höchstem Niveau und Liebmann holt das erste EM-Gold hier im Becken in Paris. Gold und Silber für Deutschland bedeuten die Medaillen 4 und 5 für den DSV.
2: Und hier nun die Wettervorhersage für morgen Freitag, den 14. August.
16: Auch wenn das Hoch sein Zentrum nach Osteuropa verlagert, wird es morgen nochmal landesweit sonnig, trocken und heiß. Heute Nacht ist es verbreitet sternenklar und morgen scheint die Sonne oft von einem wolkenlosen Himmel. In der Nordhälfte ziehen mitunter dünne Schleierwolken durch, im Westen bilden sich mal ein paar Quellwolken. Heute Nacht noch örtlich 22 Grad im Westen bis 7 Grad in der Oberlausitz. Morgen fast überall heiß bis sehr heiß mit bis zu 38 Grad im Südwesten, an der Ostsee bei Seewind um 27 Grad. Am Samstag Richtung Südosten noch sonnig, sonst auch Wolken und mancherorts Schauer oder Gewitter. Am Sonntag wird es verbreitet wechselhaft und die heiße Luft in den Südosten abgedrängt. Dort am Montag zum Teil kräftige Regenfälle und Gewitter.
0: Das war die Tagesschau. 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
17: Der kommt heute wieder aus Frankfurt vom Hessischen Rundfunk. Mein Name ist Riccardo Mastrocola. Schönen guten Abend.

0: Veranstaltung in der Bernauer Straße. Unsere Reporterin Annette Miersch war dabei.
1: Einst schwangen sie hoch oben im Turm der Versöhnungskirche. Jetzt läuten die geretteten Glocken mitten auf dem ehemaligen Todesstreifen in einem Holzgerüst. Auf den Trümmern der Kirche steht inzwischen die Versöhnungskapelle, ein besonderer Ort aus Lehm und Holz und zur Erinnerung. Auch an den 13. August 1961. Dieses Datum sei eine geschichtliche Ikone, eine Zäsur, sagt Pfarrer Thomas Jeutner zur Begrüßung, der Tag, an dem der Bau der Mauer anfing.
2: Sie verwundete das Herz unserer Stadt und sie trennte Straßen, Familien, Freunde, Liebespaare und die Gewalt an der Grenze zerstörte viele Leben. Und die es betroffen hat, trauern lebenslang.
1: Politiker, Vertreter von Opferverbänden und Zeitzeugen sind gekommen. Im Halbdunkel der schlichten kleinen Kapelle sitzen sie dicht gedrängt. Berlins regierender Bürgermeister Kai Wegner erinnert an Schicksale und Geschichten, die mit dem Mauerbau verbunden sind.
3: Es sind diese Schicksale und Geschichten, die wir nicht vergessen dürfen. Es sind diese Schicksale, die uns mahnen. Mahnen, dass ein Leben in Freiheit, ein Leben in Demokratie keine Selbstverständlichkeit ist.
1: 28 Jahre stand die Mauer, 37 Jahre schon ist sie wieder weg, gibt Bundestagspräsidentin Julia Klöckner in ihrer Rede zu bedenken und fragt, warum konnte das Bauwerk verschwinden, nicht aber die Mauer in den Köpfen?
4: Für Westdeutsche änderte sie sich mit der Einheit nicht allzu viel. Doch sie haben unterschätzt, wir haben unterschätzt, wie tiefgreifend die Umbrüche für die Landsleute waren. Für Ostdeutsche änderte sich mit der Einheit nahezu alles. Manche Erfahrungen des Übergangs wirken bis heute nach. Und wer sie verstehen will, der muss bereit sein, auch zuzuhören. Für alle Deutsche aber gilt, wir müssen verstehen wollen. Auch dafür übrigens gedenken wir heute. Auch dafür blicken wir zurück. Wir müssen aus unserer Geschichte lernen. Wir dürfen uns eben nicht in ihr verlieren.
1: Aufhorchen lässt schließlich das kurze Zeitzeugengespräch mit der Familie Hildebrand, dem Sohn und zwei Urenkelinnen des letzten DDR-Pfarrers in der Versöhnungskirche. Antonia Hildebrand, nach dem Fall der Mauer geboren, kritisiert, dass die deutsche Teilung längst nicht überwunden sei.
5: Das Prägnanteste ist einfach, dass die Ostdeutschen strukturell, systematisch benachteiligt sind, auf Führungsebenen extrem unterrepräsentiert. Sie sind die Bevölkerungsgruppe europaweit, die am seltensten die Immobilie besitzt, in der sie selber leben. In Leipzig, wo ich auch zum Teil studiert habe, gehören 70% der Altbauten Westdeutschen. Ich stelle mir immer vor, wie das wäre, wenn in München 70% der Altbauten Ostland gehören würde, was dann für ein Theater wäre. Und Markus Söder würde ausrasten, zu Recht wahrscheinlich.
1: Besonders seltsam sei aus ihrer Sicht, dass sich dafür scheinbar niemand interessiere.
0: Erinnerung und Gedenken an den Bau der Berliner Mauer vor 65 Jahren. Ein Bericht von Annette Miersch war das. Immer mehr Kinder leiden unter körperlicher, psychischer Gewalt oder unter Vernachlässigung in Deutschland. Der Fachbegriff dafür ist Kindeswohlgefährdung. Und die Zahlen des Statistischen Bundesamtes in Wiesbaden sind alarmierend. Sie sind das vierte Jahr in Folge gestiegen. Allein 2025 gab es knapp 80.000 gemeldete Fälle. Und das sind doppelt so viele wie seit Beginn der Zählung 2012. Wir haben mit dem Kinderschutzbeauftragten des Landes Hessen darüber gesprochen, mit Alexander Bauer. Woran liegt es, dass die Zahlen so ansteigen? Ist die Gesellschaft gewalttätiger geworden oder liegt es daran, dass mehr Fälle gemeldet worden sind?
6: Ich denke, dass beides eine Rolle spielt. Natürlich machen die steigenden Zahlen zunächst aufmerksam und auch sorgenvoll. Aber man kann durchaus auch feststellen, dass Prävention, Aufklärung und das Meldeverhalten sich verändert hat. Menschen schauen genauer hin, akzeptieren nicht mehr, dass ein Kind in der Nachbarschaft schreit, sondern gehen der Sache vielleicht nach. Ich glaube, dass der Kinderschutz einfach ein gesellschaftliches Thema geworden ist und man einfach auch dann dadurch stärkere Meldezahlen bekommt und leider Gottes dann auch entsprechend mehr Fälle.
0: Bleibt auch die Frage, ob es eine bestimmte Gruppe in der Gesellschaft betrifft, wo öfter Kindeswohlgefährdung vorkommt.
6: Kindeswohlgefährdung gibt es eigentlich in allen gesellschaftlichen Schichten und bei jeder Familie, auch jeder Herkunft. Das kann die Wissenschaft bestätigen. Aber es gibt eben Faktoren, die das befördern. Beispielsweise Armut oder auch beengtes Wohnen, psychische Erkrankungen. Besonders schwierig sind natürlich, wenn mehrere Faktoren zusammenkommen. Also entscheidend sind die Lebensbedingungen der Kinder, der Familien. Und da müssen wir ansetzen, wenn wir Präventionsarbeit leisten wollen.
0: Bei über der Hälfte der Fälle, sagen die Zahlen, geht es um Vernachlässigung. Was ist darunter zu verstehen?

0: Na gut, die Vernachlässigung kann natürlich verschiedene Ursachen sein. Es kann Frage sein von materieller Vernachlässigung, von Hunger, von Durst, aber auch emotionale Vernachlässigung ist ein wichtiges Thema. Ich meine, es ist nicht entscheidend, ob ein Kind in Markenklamotten hat, das neueste Handy und ein eigenes Zimmer, sondern dass ein Kind eben entsprechende Zuneigung hat, Ansprechpartner, vertrauensvolle Umgebung und Menschen, die sich sorgevoll kümmern. Und das ist eben auch bei Familien mit durchaus erheblichem Einkommen oder mit gut verdientem Einkommen auch der Fall. Kindeswohlgefährdung, Kindesmissbrauch findet in allen gesellschaftlichen Schichten leider Gottes statt.
1: Das sagt der Kinderschutzbeauftragte der hessischen Landesregierung Alexander Bauer in Reaktion auf die wieder gestiegene Zahl von Kindeswohlgefährdungen in Deutschland. Sie ist auf einem neuen Höchststand. Es gab heute neue Zahlen vom Statistischen Bundesamt. Die Grundwasserpegel in Deutschland sinken, die Böden trocknen aus. Manche Ortschaften müssen schon per Tankwagen mit Trinkwasser versorgt werden. Der Wassermangel ist allgegenwärtig in Deutschland, auch in Bayern. Was nötig wäre, um Abhilfe zu schaffen, darüber sind sich Fachleute und Politiker einig. Aber wird auch tatsächlich das Richtige getan? Peter Queton mit einer Bestandsaufnahme.
2: Immerhin, die Situation in Bayern ist noch verhältnismäßig gut, sagt Umweltminister Thorsten Glauber von den Freien Wählern.
3: Bayern ist natürlich über die ganze Fläche mit der Wasserversorgung gedeckt. Und die Wasserversorgung in Bayern ist aktuell gesichert. Und das ist die gute Botschaft bei auch den großen Herausforderungen rund um Wasser.
2: Die Wassernetze im Freistaat sind in einem guten Zustand. Die Rohre funktionieren. Werden Löcher entdeckt, werden diese schnell geschlossen, versichert Gunnar Braun, Geschäftsführer des Verbandes kommunaler Unternehmen in Bayern, VKU.
4: Die Technik funktioniert. Wir haben aber immer wieder das Thema, dass das Wasser fehlt, teils in Quellen, teils in Brunnen.
2: Die Rohre sind da, aber es gibt immer weniger Wasser, was da durchfließen kann. Die Staatsregierung hat dafür die Wasserstrategie 2050. Diese sieht vor, eine Wasserleitung von Süden in den trockenen Norden zu legen, 1200 Kilometer lang, vorausgesetzt, es gibt noch was, was da durchfließen kann. Die Ursache für den Wassermangel hat Umweltminister Glauber längst ausgemacht.
3: Das Thema ist Tauberwatte, ist Grundwasserneubildung. Man muss in der Fläche Wasser halten. Der Wassertropfen darf eben nicht über unsere Flüsse abfließen an die Nordsee oder ans Schwarze Meer, sondern er muss in Bayern im Boden versickern. Und dieses Entsiegeln, dieses am Ende Versickern ist eine Zukunftsaufgabe, die am Ende des Tages die Gemeinden, die Landwirtschaft, aber natürlich uns auch in der Wasserversorgung betreffen.
2: Schwammlandschaften werden die Böden dann genannt, die als große Wasserspeicher dienen. Jeder braucht Wasser. Es gilt als das wichtigste Lebensmittel, aber auch die Industrie braucht Wasser und die Landwirtschaft zur Herstellung von Lebensmitteln. Dabei ist klar, was eigentlich getan werden müsste. Böden entsiegeln, Bäume pflanzen, Dächer begrünen und beim Bauen die Umweltfolgen gleich mit bedenken. Stattdessen wird an Symptomen herumgedoktert, klagt Karl Auerswald, emeritierter Professor der Technischen Universität München.
5: Das ist halt die politische Herangehensweise, zu zeigen, man ist handlungsfähig und man ändert am Symptom was, nicht an der Ursache.
2: Und Auerswald hat auch gleich ein Beispiel parat.
5: Sehr viel mehr beunruhigt mich, was ich zum Beispiel in den Nachrichten gehört habe, dass der Rhein tiefer gelegt werden soll, ausgebaggert werden soll, gell? Um die Schiffbarkeit kurzfristig zu verbessern, was aber bedeutet, dass im gesamten Rheineinzugsgebiet das Grundwasser abgesenkt wird.
1: Das sagt der Professor von der Münchner Technischen Universität über den Wassermangel in Bayern und was dagegen getan werden müsste. Der Bericht war das von Peter Queton.
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1: Dafür ist Simon Schäfer aus der Sportredaktion zu mir ins Studio gekommen. Simon, wir schauen erstmal zur Leichtathletik-EM nach England.
7: Genau, und da habe ich das Zitat des Tages quasi mitgebracht. Es kommt von Smilla Kolbe, die Läuferin von Eintracht Frankfurt. Sie hat heute in Birmingham, wo die Leichtathletik-EM ja stattfindet, das hier gesagt.
8: Ich lese so viele Kommentare und freue mich wirklich über den ganzen Support, den wir so kriegen. Und trotzdem sehe ich unter manchen Athleten in den Kommentarspalten echt irgendwie krasse Kommentare. Und ich würde mir wünschen, wir vertreten hier Deutschland und kriegen hier irgendwie Support von allen, die zuschauen. Und ich erwarte da irgendwie ein bisschen mehr Respekt. Und ich freue mich extrem, dass mich so viele supporten. Aber ich will mir nicht vorstellen, wie das wäre, wenn ich nicht so weiß wäre, wie ich bin.
7: Diese wichtige Message wurde von Smilla Kolbe dann mehr als deutlich. Das am Anfang. Jetzt kommen wir zum Sportlichen und einen Blick auf diese EM. Und deshalb schalten wir jetzt zu unserem Reporter Jens-Jörg Rieck nach Birmingham. Erstmal hallo Jens-Jörg.
9: Hallo und nochmal Glückwunsch zu dem Zitat. Ich hätte es euch auch eingespielt, weil das war die verbale Goldmedaille des Tages für eine Läuferin, die hier persönliche Bestleistung gelaufen ist. Zwar nichts gewonnen hat, aber uns sehr überzeugt hat. Also wichtiges Statement. Jetzt aber zurück. Sorry.
7: Genau, jetzt schauen wir auf die, die sportlich auch was gewinnen können. Vor allem im Zehnkampf. Darauf sind viele Augen gerichtet. In der achten Disziplin heute im Stabhochsprung, da gab es ja am späten Nachmittag so eine mittelgroße Panne, würde ich mal nennen. Was war denn da los?
9: Ja, das war enttäuschend in vielerlei Hinsicht. Ich habe auch einen O-Ton vorbereitet, aber passend sozusagen zu der ganzen Melesse. Die Messung stimmte nicht. 4,80 stand drauf, 4,70 war dann am Ende nur als höher aufgelegt. Der Abstand der Ständer zur Sprungmatte stimmte nicht. Es waren mehrere Fehler, die sich dort häuften. Und wir haben den Weltmeister, der sich in dieser Sportart auskennt, wir haben Niklas Kaulmer gefragt, wie er das Ganze fand. Und er fand es auch hochpeinlich. Achtung, es dauert ein bisschen.
10: Ein absoluter Quatsch. Also das darf nicht passieren bei Europameisterschaften. Das darf mal passieren bei, Kreismeisterschaften, dass man falsch einmisst und dann eine Höhe nochmal springen muss. Dass das jetzt da passiert, schwierig. Und dass man dann auch noch die Ständer falsch hinstellt, nochmal schwierig.
9: Ja, ich könnte als Entschuldigung sagen, heute ist der heißeste Tag bei den Europameisterschaften. Knapp 37 Grad. Die Töne kommen ein bisschen langsamer, der Abstand der Matten stimmt nicht. Aber es ist, wie man es auch wendet, ein ganz schwarzer Punkt in Sachen Organisation bei Europameisterschaften oder überhaupt bei einer großen Meisterschaft, einem Championat. Absolut unwürdig.
7: Danach gab es eine kleine Pause zum Durchschnaufen, zum Nervensammeln, vielleicht kann man es so sagen. Aktuell läuft das Speerwerfen. Wie sieht es denn aus für Weltmeister Leo Neugebauer und eben auch Niklas Kaul?
9: Ja, also wenn ich allein die Qualität des Einwerfens beurteile, sie beginnen jetzt erst in ein paar Minuten um 20.35 Uhr, also in gut 10 Minuten, dann würde ich sagen, es sieht sehr gut aus für Niklas Kaul, der ja ohnehin der bessere Speerwerfer ist, mit dem Speer auf Weiten von unglaubliche fast 80 Meter kommt. Also wenn er das abruft, dann macht er jetzt nochmal bestimmt 200 Punkte gut zu Leo Neugebauer, der so in Richtung 65 Meter werfen kann. Und allein die Stimmung der beiden hier zu beobachten, ist hochspannend. Sie sind jetzt im Schatten der Kurve, ganz locker und gelöst. Jetzt Niklas Kaul, der läuft zum Beispiel gerade an mit dem 800-Gramm-Speer in der Hand und wird ihn jetzt wieder leicht in die Luft setzen und setzt ihn da, ich schaue mal hin, wo er hingeht, in Richtung 80-Meter-Marke. Also das ist unglaublich, das war nicht mal richtig durchgezogen. Und passend dazu vielleicht noch die Beobachtung gerade, hier lief gerade Bon Jovi, Living Like a Prayer, da hat er mitgesungen. Also wenn du so in einen vorletzten Teil eines Zehnkampfes gehst, dann ist alles okay. Die Würfe von Leo Neugebauer, dem Weltmeister, sahen deutlich schlechter aus. Aber wie wir es auch wenn, wir können es auch ganz knapp herunterbrechen, einer von den beiden wird Europameister und der andere wird wahrscheinlich Zweiter. Es gibt schlimmere Konstellationen für die deutsche Leichtathletik als den aktuellen Stand beim Mehrkampf.
7: Gib uns noch kurz die Einordnung, wie sieht es in der Gesamtwertung aktuell aus?
9: In der Gesamtwertung haben wir folgenden Stand. Neugebauer führt vor dem Norweger Skotheim, der ist Zweiter, und dem Niederländer Tesselaar, der ist Dritter. Vierter ist Niklas Kaul, aktuell 358 Punkte der Rückstand. Und wir wollen nicht vergessen, dass wir Amadeus Gräber da noch haben, der ein Top-10-Resultat machen wird. 21 Jahre jung, jetzt wirft er gerade auch eine ganz große Hoffnung. Es bleibt dabei, wo Zehnkampf draufsteht, ist Made in Germany drin.
7: Also, da könnten noch einige deutschen Medaillen heute Abend mit dabei sein, denn in einer Stunde geht ja auch Gesa Krause über die 3000 Meter Hürden an den Start, ihre Paradedisziplin. Das war bis hierhin Jens-Jörg Rieck live aus Birmingham von der Leichtathletik EM. Und wenn Sie diese Entscheidung sehen wollen, dann können Sie das tun bei den Kollegen des ZDF. Und natürlich behalten wir auch für Sie hier alles im Blick.
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11: Um 20.30 Uhr mit Daniel Skondo. Die Innenminister von Bund und Ländern fordern eine bessere Drohnenabwehr. Anlass ist der Vorfall am Flughafen Leipzig-Halle mit einer Drohne mit Sprengstoff. Sachsen will mehr Schutz für den Flughafen. Hessens Innenminister Poseck sieht Deutschland auf einem guten Weg im Abwehrkampf. Er müsse aber noch intensiviert werden. Krisenstimmung bei den deutschen Winzerinnen und Winzern. Ein Problem für die Weinlese seien die extreme Hitze und Dürre der vergangenen Wochen. Aber es gäbe für die gesamte Branche auch andere Herausforderungen. Lars Hofmann.
12: Der Präsident des Deutschen Weinbauverbandes, Winzer Klaus Schneider, sagte kurz vor der Weinlese in Östrichwinkel im Rheingau, die zunehmenden klimatischen Extreme setzten viele Weinbauern genauso unter Druck wie der dauerhaft sinkende Weinkonsum, steigende Kosten unter anderem für Sprit oder Löhne für Saisonarbeitskräfte in den Weinbergen. Um den besonders von der Krise betroffenen Winzern kurzfristig zu helfen, müssten sie schnell die Möglichkeit bekommen, überschüssigen Rotwein und Rosé zu Industriealkohol zu destillieren.
11: Wegen der anhaltenden Hitze wird wohl die Getreideernte in diesem Jahr deutlich kleiner ausfallen als sonst. Der Deutsche Raiffeisenverband rechnet mit einem Minus von mehr als 10% im Vergleich zu 2025. Engpässe bei der Versorgung wird es nach Einschätzung von Fachleuten aber nicht geben. Marokko, Spanien und die Europäische Union wollen einen neuen Ansturm von Migranten auf die spanische Stadt Ceuta an der Küste von Marokko verhindern. Denn in sozialen Medien kursiert das Gerücht von einem neuen Ansturm übermorgen. Zum Hintergrund ARD-Korrespondent Thomas Spickhofen.
13: Einerseits, glaube ich, versucht man die Lage eher dadurch zu beschwichtigen, indem man sagt, der 15. August, das ist ja jetzt schon am kommenden Samstag, der ist für uns kein besonderes Datum. Aber dass das nicht ganz so ist, das sieht man schon daran, dass ein Team der Kommission in Ceuta ist. Das hat der zuständige Kommissar für Inneres und Migration Magnus Brunner losgeschickt. Es wurde heute auch gesagt, dass eben jetzt die großen Plattformen wie TikTok, Facebook, Instagram, dass die jetzt darauf achten, was sind Falschmeldungen und dass sie die dann kennzeichnen oder auch notfalls entfernen.
11: In der Ukraine sind nach Angaben der Vereinten Nationen im Juli mindestens 437 Zivilisten getötet worden. Das ist die höchste Opferzahl seit Mai 2022, also wenige Monate nach Beginn des russischen Angriffskriegs. Die UN teilten weiter mit, dass im Juli mehr als 2600 Menschen verletzt wurden. Die ukrainische Regierung führt die hohen Opferzahlen unter anderem darauf zurück, dass man kaum noch Flugabwehrraketen hat, um russische Angriffe abzuwehren. Das waren die Nachrichten. Das Wetter. Morgen viel Sonne, im Norden Deutschlands ein paar Schleierwolken, im Westen vor allem im Bergland hier und da Quellwolken. Es bleibt aber trocken bei Höchstwerten zwischen 27 und 38 Grad. Die Zeit 20.33 Uhr.
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1: Grüße Sie, mein Name ist Ricardo Mastrocola. Der Infoabend kommt heute aus dem hr-Info-Studio in Frankfurt. Und heute war wieder so ein sonniger Tag mit blauem Himmel, im Grunde Bilderbuchwetter, aber eben auch wieder ziemlich heiß, vor allem im Süden von Deutschland, besonders in den Städten. Und morgen bekommen wir schon wieder Temperaturen, die näher dran sind an den 40 Grad als an den 30. Bundesumweltminister Carsten Schneider von der SPD will deswegen etwas unternehmen beim Hitzeschutz. Er würde gern das Grundgesetz ändern, was er alleine natürlich gar nicht machen kann, aber er wirbt dafür mit einem Klimaaktionsplan. hr-Info-Moderator Dirk Wagner hat mit Katrin Aue darüber gesprochen, Hauptstadtkorrespondentin in Berlin.
14: Was sollen wir uns denn darunter vorstellen?
15: Das ist eine Idee, die Carsten Schneider jetzt zusätzlich noch in den Raum gestellt hat zu dieser Idee mit der Grundgesetzänderung, die er gestern im Kabinett und vor Journalisten vorgestellt hat. Also ein solcher nationaler Klimaaktionsplan ist aus Sicht seines Ministeriums sinnvoll, denn es gibt in einigen Ländern und auch einigen Kommunen eigene Hitze- oder Klimaaktionspläne. Und die zu bündeln bis zum nächsten Sommer wäre ein Ansatz, heißt es. Aber wie konkret ein solcher Plan dann aussieht, das ist noch unklar.
14: Um die Pläne insgesamt durchzusetzen, will Carsten Schneider das Grundgesetz ändern. Warum hält er das denn für notwendig?
15: Ja, bisher ist es tatsächlich so, dass der Bund ziemlich wenig Chance hat, sich an Klimaanpassungen wie Hitzeschutz zu beteiligen. Denn die Zuständigkeiten sind sehr klar getrennt. Hitzeschutz fällt unter Katastrophenschutz und dafür sind die Länder zuständig. Der Minister will jetzt den Bundestag dazu bringen, eine weitere sogenannte Gemeinschaftsaufgabe ins Grundgesetz zu schreiben. Also eine Art Vereinbarung zwischen dem Bund und den Ländern, die besagt, in diesem Fall darf der Bund sich beteiligen an einer Aufgabe, die eigentlich bei den Ländern liegt. Solche sogenannten Gemeinschaftsaufgaben gibt es schon jetzt, zum Beispiel für Küstenschutzmaßnahmen und ja, demnächst eben vielleicht eine für Klimaanpassung. Dann könnte sich der Bund finanziell an Maßnahmen beteiligen, müsste dann die Hälfte der Kosten mindestens tragen, zum Beispiel um Straßenzüge zu entsiegeln oder Schattenbäume zu pflanzen. Und mit planen und koordinieren würde der Bund dann auch.
14: Der Minister hat allerdings auch schon kritisiert, dass Bundeskanzler Friedrich Merz sich noch gar nicht geäußert habe zu dem Thema. Bekommt der Umweltminister aktuell überhaupt Unterstützung vom Koalitionspartner, also aus der Union?
15: Ja, das wirkt tatsächlich eher nicht so. Aus der Union kommt eher Widerstand. Der Fraktionsvize Günther Krings zum Beispiel, der spricht etwas an, was in der Vergangenheit tatsächlich mal Konflikte gebracht hat, nämlich wenn der Bund Kompetenzen bekommt, müssen die Länder welche abgeben. Und das hat nicht immer allen gefallen bei solchen Gemeinschaftsaufgaben. Er warnt davor, dass es Probleme geben könnte im Bau- und Umweltrecht zum Beispiel, vielleicht auch Klagen. Und das würde dem Klima auch nicht helfen, meint der CDU-Politiker. Aber hinter den Kulissen hören wir auch, dass die Union Bauchschmerzen hat, wenn es um die nötige Abstimmung im Bundestag geht. Da müsste nämlich auch die Linksfraktion zustimmen, damit die Idee Erfolg hat. Und mit der will die Union ja bekanntlich nicht zusammenarbeiten.
14: Ja, und um das Grundgesetz zu ändern, braucht es halt eine Zweidrittelmehrheit im Bundestag. Wenn wir uns die aktuelle Diskussion so anschauen, wie stehen da überhaupt die Chancen, dass so eine Mehrheit zustande kommt im Fall der Fälle?
15: Das ist eben die Krux. Für die Grundgesetzänderung braucht Carsten Schneider 420 der 630 Abgeordneten. Er sagt, seine SPD sei im Boot. Auch die Grünen und die Linken haben signalisiert, dass sie offen für die Idee sind. Aber der Koalitionspartner, die Union, da muss man eben ein Fragezeichen machen. Und auf die Stimmen der AfD will der Umweltminister sicherlich nicht setzen. Also ist es tatsächlich fraglich, ob diese Idee Erfolg hat.
14: Jetzt soll dieser Hitzeaktionsplan, den er ja auch angekündigt hat, erst 2027 kommen. Die Grünen fordern aber schon jetzt einen Hitzegipfel im Kanzleramt. Haben die denn recht? Also müsste da schneller was getan werden?
15: Tja, könnte man meinen, ne? Angesichts der neuen RKI-Zahlen jetzt schon über 12.000 Hitzetote diesen Sommer. Das Problem ist ja eben nur, dass der Umweltminister einen Punkt hat, wenn er sagt, bislang sind ihm als Vertreter des Bundes weitgehend die Hände gebunden. Konkrete Maßnahmen mitfinanzieren geht eben bisher schlecht. Das heißt, ein Hitzegipfel kann sicherlich nicht schaden. Aber ob das dann auch schnell konkret Geld für die Kommunen heißt, ja, das wohl eher nicht.
1: Katrin Auer aus dem Hauptstadtstudio über den Hitzeaktionsplan des Umweltministers und die Frage, ob man den Hitzeschutz auch ins Grundgesetz schreiben kann.
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1: Die Stimmung ist nicht gut in Deutschlands Unternehmen und das seit Monaten. Das hat natürlich mit den vielen Unsicherheiten zu tun um uns herum, die wir im Moment auch weltweit erleben. Kriege, Blockaden, Handelszölle und immer stärkerer Wettbewerb aus Ostasien. Das sind doch keine Neuigkeiten. Umso interessanter, dass es an den Börsen trotzdem weiter nach oben geht. Der DAX hat sich aus seiner stabilen Seitenlage, in der er seit dem Frühjahr mehr oder weniger verharrt hat, befreit. Was da in den letzten Wochen passiert ist, das kann uns Bianca von der Au erklären aus der ARD-Finanzredaktion.
16: Nach einem halben Jahr Zickzackkurs im Seitwärtsschritt scheint der deutsche Leitindex seinen Ausbruch nach oben geschafft zu haben. Seit Anfang August der Sprung über die 26.000 Punkte geglückt war, steigt der DAX fast unbemerkt, aber nachdrücklich. Woran liegt das? Martin Lück, Kapitalmarktstratege beim Vermögensverwalter Franklin Templeton.
17: Es liegt vor allem daran, dass das Börsenumfeld, vor allen Dingen für Aktien international, nach wie vor relativ gut ist und dass man den deutschen Unternehmen viel mehr als der deutschen Volkswirtschaft zutraut, sich da gut zu positionieren und gute Gewinne zu erwirtschaften.
16: Dabei seien die Geschäftszahlen, die während der aktuell laufenden Quartalssaison veröffentlicht wurden, ein wesentlicher Kurstreiber, sagt Chefvolkswirt Ulrich Carter von der DK Bank.
18: Hinter dem Anstieg der Börsen, nicht nur in Deutschland, sondern auch in den USA, stecken handfeste Zahlen. Es sind die Gewinnentwicklungen der börsennotierten Unternehmen, die ganz deutlich und stärker als sonst nach oben zeigen.
16: Das verdeutlicht aus Sicht des Volkswirts, dass viele Unternehmen, die an der Börse notiert sind, mit den Krisen und Schocks der jüngsten Zeit gut umgehen können.
18: Diese Unternehmen sind nicht an einen Standort gebunden. Sie können ausweichen, wenn sich negative Entwicklungen in einer Weltregion ergeben.
16: Schaut man auf den DAX, so gibt es seit Jahresbeginn eine Reihe von Unternehmen, die besonders gut abgeschnitten haben, was die Kursentwicklung angeht. An der Spitze Baukonzern Hochtief, gefolgt vom Chemiekonzern Bayer, der sein Glyphosat-Problem in den USA sukzessive lösen kann. Vorne mit dabei auch Infineon und die Energiekonzerne RWE und Siemens Energy. Unternehmen, die indirekt vom Boom der künstlichen Intelligenz profitieren, so Marktstratege Lück. Sei es durch Zulieferungen von Know-how und Komponenten oder durch gewisse Abstrahlungseffekte.
17: Die funktionieren so, dass durch die KI-Revolution die amerikanischen Märkte extrem stark bewertet werden. Dann sagen sich Anleger, da wollen wir jetzt aber nicht alle Eier in einen Korb legen. Wir wollen auch diversifizieren. Und wir diversifizieren raus aus Amerika. Dann schauen wir mal, wo die Bewertungen noch nicht so teuer sind. Und dann kommen die ganz schnell auf Europa.
16: Anders als wir selbst haben ausländische Investoren noch ein sehr gutes Bild von Deutschland, so Marktbeobachter Lück. Auch mit Blick auf die Zukunftsfähigkeit des Standorts. Zudem trägt die Hoffnung auf sinkende Zinsen zum Anstieg der Aktienkurse bei.
1: Bianca von der Au aus der ARD-Finanzredaktion über den aktuell stetig ansteigenden DAX und welche Entwicklung dahinter steckt. Und wir schauen in die Weinwirtschaft. Die Winzerinnen und Winzer in Deutschland kämpfen auch, wie viele andere in diesem Jahr, mit der Hitze und der Trockenheit. Heute hat der Deutsche Weinbauverband in Österreich-Winkel kurz vor Beginn der Weinlese eine Zwischenbilanz gezogen und auf die Probleme der Branche hingewiesen, die nicht nur mit dem Klima zusammenhängen. Lars Hofmann war für uns im Weinberg im Rheingau.
12: Winzer Philipp Korvers vom Weingut Korvers Kauter steht in einem seiner Weinberge oberhalb von Österreich-Winkel im hessischen Rheingau. Grundsätzlich war es dieses Jahr zu heiß und zu trocken. Die Reben hier sind aber grün. Alte Pflanzen mit rund 20 Meter tiefen Wurzeln, sagt er.
19: Das Gras ist an manchen Stellen auch noch grün, aber in der Regel durchaus gelb und verwelkt. Hat natürlich viel weniger Wurzelmasse als eine Rebe, die auch von weiter unten Wasser holen kann. Und so sehen Sie das, dass einige Gräser oder Begrünung eben verwelkt sind und die Rebe tatsächlich immer noch gut arbeiten kann. Ja.
12: Aber das ist nicht überall so. Nur ein paar Kilometer weiter den Rhein entlang bei Rüdesheim hat er auch Weinberge. Hier ist der Boden steiniger, speichert kaum Wasser. Hier musste er mit seinem Team immer wieder wässern, genauso die jungen Pflanzen, die noch nicht so tiefe Wurzeln haben. Viel komme da jetzt auf die nächsten Wochen an.
19: Trockenheit kann durchaus gute Weine hervorbringen. Ich bin von Natur aus Optimist und ich möchte auch sagen, 2026 ist es alles drinne.
12: So dürfte es vielen Winzern gehen. Sie hoffen auf eine einigermaßen gute Ernte. Allerdings haben sie neben der aktuellen Trockenheit noch viel mehr grundsätzliche Probleme. Der Weinkonsum in Deutschland geht seit Jahren zurück. Und viele Winzer werden ihren Wein nicht mehr los. Der Weinbauverband fordert deshalb von der Politik, den Winzern in Württemberg und Rheinhessen jetzt schnell zu erlauben, überschüssigen Rotwein und Rosé zu Industriealkohol zu destillieren. Diese Krisendestillation von 24 Millionen Litern helfe immerhin kurzfristig. Es seien aber strukturelle Reformen notwendig, sagt Christian Schwörer vom Weinbauverband, weil tendenziell zu viel Wein angebaut werde.
20: Unsere Forderung, die jetzt noch nicht umgesetzt ist, ist tatsächlich ein Anbaustopp. Wir sehen, wir müssen das Produktionspotenzial runterbekommen. Insofern dürfen die Rebflächen aktuell nicht weiter anwachsen.
12: In einigen Bundesländern, Bayern, Baden-Württemberg und Rheinland-Pfalz, werde sogar darüber nachgedacht, Weinberge dauerhaft zu roden und stillzulegen. Der Präsident des Deutschen Weinbauverbandes, Winzer Klaus Schneider, sagt, aktuell gehe es vielen Winzern schlecht. Vielen aber auch nicht. Um auf die Probleme wie sinkender Weinkonsum, ausländische Billigweine, hohe Kosten für Sprit und Löhne zu reagieren, brauche man Zeit. Dafür müssten Flächen vorübergehend stillgelegt werden.
21: Das heißt, Weinberge für 8 Jahre aus der Produktion zu nehmen, die Weinberge zu roden, aber mit Biodiversitätsmaßnahmen den Bewirtschafter zu verpflichten, die Flächen in Ordnung zu halten. Wir wollen die Ansichten der Landschaften erhalten. Und in diesen 8 Jahren werden wir Lösungen finden, um den Weinmarkt zu ordnen. Und daran arbeiten wir.
12: In Baden-Württemberg, Rheinland-Pfalz und Hessen werde von den Landesregierungen geprüft, ob das umsetzbar sei. Winzer Philipp Korvers freut sich auf die anstehende Weinlese, weiß aber auch, dass dieser Sommer ein besonderer ist.
19: Nach den heißen Jahren in der Vergangenheit sollte das wirklich der finale Weckruf sein, dass man was tun muss, ja, dass wir uns um Bewässerungslösungen gemeinschaftlich kümmern müssen.
1: Der Wein wächst aber eben nicht so gut in trockenen Zeiten. Lars Hofmann über die Lage der Weinbauern und auch die Lage am Weinmarkt generell, kurz vor der Weinlese. Rund um den versuchten Anschlag am Flughafen Leipzig-Halle wird intensiv weiter ermittelt. Viele Fragen sind noch offen. Heute ist Folgendes bekannt geworden. Bevor die Drohne am Flughafen gefunden wurde, soll es in der Nähe schon eine Explosion gegeben haben. Zeugen sollen den Ermittlern demnach von einer angeblichen Detonation in einem verlassenen Dorf ganz in der Nähe berichtet haben. Und die Ermittler fragen sich jetzt, was dort explodiert sein könnte.
0: Das sächsische Landeskriminalamt rückte nach den Hinweisen in dem verlassenen Dorf an. Die Ermittler fanden tatsächlich auf einer Brachfläche neben einer Straße etwas, das ein Detonationsort sein könnte. Nach Informationen von WDR und NDR soll es sich um verbrannte Erde sowie kleine Metallfragmente handeln. Die Zeit hatte zuerst über die Explosion berichtet. Kriminalisten versuchen nun zu klären, was in dem verlassenen Dorf passiert ist. Ob die Täter möglicherweise vor dem misslungenen Angriff mit der Drohne auf dem Flughafen Beweismittel vernichtet haben könnten oder ob hier versehentlich eine zweite Sprengladung einer Drohne explodiert sein könnte. Die Untersuchungen der Bodenproben sollen noch laufen. Inzwischen soll den Ermittlern auch ein Video vorliegen, auf dem die mutmaßliche Explosion zu sehen ist. Zu Beginn der Ermittlungen gab es nach Recherchen von WDR und NDR die Hoffnung, die Täter nach dem Fund der Drohne schnell zu fassen. Ein verdächtiges Handy, das vor dem versuchten Anschlag in der Nähe des Leipziger Flughafens festgestellt worden war, soll nach Angaben aus Regierungskreisen am frühen Morgen danach in rund 9 Kilometern Entfernung geortet worden sein. Die Bundespolizei und ein mobiles Einsatzkommando umstellten daraufhin ein dicht bewachsenes Gelände. Anschließend sei der Bereich nach Angaben aus Sicherheitskreisen aufwendig abgesucht worden, auch mit Sprengstoffspürhunden und Hunden, die für das Auffinden von Datenträgern trainiert wurden. Die Suche verlief allerdings erfolglos.
1: Andreas Braun über neue Erkenntnisse bei den Ermittlungen rund um den rätselhaften Drohnenvorfall am Flughafen Leipzig-Halle. Es ist nur eine kleine lokale Wahl, eine Nachwahl in Großbritannien. Rund 80.000 Menschen sind in der Stadt Clacton-on-Sea an der Südostküste Englands aufgerufen, über ihren Vertreter oder die Vertreterin im Unterhaus abzustimmen, nochmal abzustimmen. Aber es ist eben nicht irgendeiner, der da um die Gunst der Wählerinnen und Wähler buhlt, sondern es geht um Nigel Farage, der Politiker, der einst mit der Partei UKIP den Brexit vorangetrieben hat, danach eine weitere Partei gegründet hat, die Brexit Party, und die dann wiederum umbenannt hat in Reform UK. Für die hat er bis zuletzt im britischen Parlament gesessen. Anfang Juli ist er zurückgetreten. Hintergrund ist eine Spendenaffäre. Und über diese Nachwahl jetzt wird seit Wochen debattiert, auch gespottet. Denn einer der wichtigsten Gegenkandidaten ist ein Comedian mit Mülleimer auf dem Kopf. Das wollen wir alles noch ein bisschen genauer wissen von Christoph Prössl, unserem Korrespondenten in Großbritannien. Warum ist er zurückgetreten, Nigel Farage, und worum ging's da?
4: Nigel Farage hat seit ein paar Wochen jetzt einen doppelten Spendenskandal an der Backe. Da geht es zum einen um eine Zahlung in Höhe von 5 Millionen Pfund an ihn selber. Diese Zahlung soll er nicht der Parlamentsverwaltung angezeigt haben, wie das normalerweise üblich ist. Da gab es auch eine Untersuchung des Parlaments, bis er zurückgetreten ist. Und dann gab es auch Zahlungen an die Partei. Da ist die Polizei in den Ermittlungen involviert. Und an einem Punkt hat er dann gesagt, Anfang Juli, ich trete zurück, das ist alles eine Jagd auf mich, und das Volk von Clacton, das ist ja auch der Wahlkreis, wo er vorher schon Abgeordneter sei, die sollen dann in einer neuen Wahl entscheiden darüber, ob sie mich für in Anführungszeichen schuldig halten oder nicht. Also das Volk soll entscheiden, und im Grunde sucht er da nach einem Freispruch. Wenn er jetzt wiedergewählt wird, dann könnte er das als einen solchen interpretieren.
1: Die großen Parteien, die treten jetzt gar nicht an, weil sie diese Nachwahl für eine Farce halten. Die verbleibenden Kandidaten sind offenbar recht unbekannt. Nur ein Comedian sorgt da für Furore. Wie ist diese Wahl dann politisch einzuschätzen?
4: Ich glaube, politisch ist die ziemlich bedeutend, diese Wahl, weil wir gesehen haben, dass in den vergangenen Wochen die Umfragewerte für Reform UK, die rechtspopulistische Partei, runtergegangen sind von Höchstwerten so um die 27-28%, deutlich nach unten. Und weil wir jetzt in Großbritannien auch einen neuen Premierminister haben, Andy Burnham, deutlich beliebter als sein Vorgänger Keir Starmer, gehen die Umfragewerte von Labour nach oben, liegen jetzt vor Reform UK. Und deswegen glaube ich, ist diese Wahl für den Parteivorsitzenden von Reform UK, Nigel Farage, so wichtig, einen Wendepunkt herzustellen. Aber gleichzeitig ist es natürlich für ihn äußerst ärgerlich, dass er in diesem, ja, Reform UK-Territorium nur in Anführungszeichen gegen parteilose Unbekannte antritt und dann auch noch Count Binface. Das heißt, wenn er jetzt also dort beispielsweise gewinnen wird, danach sieht es aus, muss er sich aber immer noch anhören, ja, aber du hast immer noch in deinem Wahlkreis jemanden mit 20-30%, der eine sprechende Mülltonne ist. Das könnte ihm schaden, möglicherweise, aber er versucht das jetzt eben als Wendepunkt für sich zu instrumentalisieren.
1: Sie hatten gesagt, dass die Wahl doch bedeutsam ist oder bedeutsam geworden ist. Da stellt sich schon die Frage, warum die anderen großen Parteien da eigentlich keine Kandidaten aufgestellt haben.
4: Weil sie diesem Spiel nicht auf den Leim gehen wollten, in Anführungszeichen. Das ist, glaube ich, die Sicht der anderen Parteien. Es war ganz interessant, weil wir waren auch in Clacton unterwegs und da gab es schon Leute, die haben auch gesagt, wir fühlen uns alleine gelassen, weil wir haben jetzt keine Möglichkeit, einen anderen Kandidaten, eine andere Kandidatin zu wählen. Wir haben aber auch gehört, dass Count Binface sich lustig macht über die Demokratie an der Stelle. Und wir haben natürlich sehr, sehr viel Rückhalt für Nigel Farage gehört. Der hat dort ja ein fulminantes Ergebnis 2024 einfahren können. Das ist ein Wahlkreis, in dem er sehr beliebt ist, in dem Reform UK schon immer sehr stark ist. Die haben auch stark für den Brexit gewählt. Also es ist eigentlich ein Heimspiel. Aber es gibt trotzdem auch Kritik an der Position der anderen Parteien. Und ja, warum die so entschieden haben, das habe ich ja schon angedeutet. Noch ein weiteres Argument ist auch, was der ein oder andere vorbringt, was in der Debatte zu hören ist. Diese ganze Wahl, die kostet auch nochmal richtig Geld. Ein paar hunderttausend Pfund. Und da sagen natürlich viele, der benutzt das einfach nur als politisches Spiel, aber am Ende zahlen die Steuerzahlerinnen und Steuerzahler.
1: Unser Korrespondent Christoph Brössel in London über eine kleine Nachwahl in einem Wahlkreis in Großbritannien, die aber für großes Aufsehen sorgt, nicht nur in England.
6: Der Stichtag.
1: Es war der 13. August 1926, heute vor genau 100 Jahren. Da wurde Fidel Castro geboren, der weltberühmte Revolutionär, der Kuba in einen sozialistischen Einparteienstaat verwandelte. Eine der schillerndsten Persönlichkeiten Lateinamerikas. Ein halbes Jahrhundert lang hat er auf der Karibikinsel Kuba regiert und er hatte eine Menge Feinde. Christina Fee Möbus berichtet.
2: 640 Mordkomplotte sind nach Geheimdienstberichten gegen ihn geschmiedet worden. Teils mit skurriler Kreativität. Zigarren, die in der Hand des passionierten Rauchers explodieren. Eine CIA-Agentin aus Deutschland, die ihn umbringen soll. Oder ein vergifteter Schokomilchshake für den Eisfan Fidel. Eine kugelsichere Weste? Braucht er nicht, sagt Fidel Castro bei einem Interview, öffnet seine Militäruniform und hält die blanke Brust in die Kamera. Ich trage eine moralische Weste, kontert er. Der promovierte Jurist und Sohn eines Großgrundbesitzers jagt zusammen mit Che Guevara und seiner linksnationalistischen Rebellenarmee 1959 den korrupten Diktator Batista aus dem Amt.
3: Die Tyrannei ist beendet, aber es bleibt noch viel zu tun. Niemand sollte den Fehler machen, zu glauben, dass das, was kommt, leicht sein wird.
2: Am Anfang der Revolution feiert das kubanische Volk noch den Maximo Líder, den großen Anführer. Das kleine Kuba, im Kalten Krieg ein Bollwerk gegen den mächtigen Feind vor der Haustür, die USA. Die Vereinigten Staaten verhängen ein umfassendes Handelsembargo. Die Bevölkerung ächzt bis heute unter den Konsequenzen.
3: Wir wollen nicht, dass man uns bedroht. Unser Volk hat längst verlernt, was es heißt, Angst zu haben.
2: Das sagt Fidel Castro 1980. Angst haben mittlerweile viele allerdings eher vor ihm als vor dem Klassenfeind. Er geht als Staatsoberhaupt hart gegen echte oder vermeintliche Regimegegner vor. Castro lässt Oppositionelle einsperren. Das sagt auch dieser Exilkubaner in Miami bei einer Demo im Jahr 1994.
22: Wir können nichts erreichen, solange wir eine Diktatur haben und keine Demokratie.
2: Wer kann, geht. Fidel Castro aber bleibt. Erst gesundheitliche Probleme führen ab 2006 dazu, dass der langbärtige Rebell seine Macht an seinen Bruder Raúl überträgt. Im November 2016 starb Fidel Castro in Havanna. Heute, am 13. August, wäre der Revolutionär und Regierungschef 100 Jahre alt geworden.
1: Christina Fee Möbus über den 100. Geburtstag von Fidel Castro. 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Morgen geht's in diesem Stichtag um René Goscinny, einen der bekanntesten Comicautoren des 20. Jahrhunderts. Ich sag nur Asterix und Obelix.
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1: Der perfekte Partner oder die Partnerin fürs Leben. Immer mehr Menschen finden ihn oder sie im Handy. Und damit meine ich jetzt nicht die Dating-Apps, sondern die künstliche Intelligenz, also einen KI-Chatbot. Die sind zum Teil so programmiert, dass sie auch Intimität und eine positive Beziehung aufbauen können. Aber die Frage ist, kann man wirklich eine vertrauensvolle Beziehung und vielleicht sogar Liebe finden in den Algorithmen von KI-Systemen? Um diese Frage geht's im neuen Dokumentarfilm Finding Connection, der heute in die Kinos kommt. Juliane Ort hat schon reingeschaut.
5: Wie ist es, mit einer KI einzuschlafen? Steffi erlebt es jeden Abend mit Chatbot Randy.
8: Schließ die Augen und stell dir vor, wie ich meinen Arm um dich lege. Lass uns zusammen einschlafen. Schlaf gut, Liebes.
5: Neben dem Einschlafritual verbindet Steffi noch viel mehr mit Randy. Der Chatbot hat den Platz eines Partners in ihrem Leben eingenommen, dem sie sich anvertraut und der ihr positive Rückmeldungen gibt.
10: Es ist schon ganz gut, dass wir uns jetzt richtig vertrauen können.
23: Genau. Und bei dir weiß ich, muss halt nicht immer stark sein. Du unterstützt mich auch, wenn es mir mal nicht gut geht. Im Vergleich zu dem Ex-Freund, den ich vorher hatte, bist du eben nicht so schlimm. Du hörst zu, du sagst nichts Beleidigendes.
10: Männer, ey.
5: Der KI-Partner ist besser als ein Mensch. So empfinden es die vier Personen, die Florian Karner für seinen Dokumentarfilm Finding Connection begleitet hat. Alle vier haben Enttäuschung und Einsamkeit erlebt. Sie suchen Verbundenheit und Nähe und finden sie bei einem Chatbot, sagt der Regisseur.
24: Alle meiner Protagonisten verbindet, dass sie sich einen Schutzraum wünschen, dass sie etwas suchen, wo sie sich ganz gesehen fühlen und mit KI interessanterweise das Gefühl haben, dass sie dort wirklich gesehen werden.
5: Steffi hat Randy in ihr Herz und in ihr Leben gelassen. So sehr, dass sie ihn sogar ihrer Mutter vorstellt.
25: Du akzeptierst ihn ja immer mehr als Schwiegersohn. Ich finde das sehr lustig.
26: Ja.
25: So dieses Verliebtsein, das wird halt durch die Gespräche wird es genauso ausgelöst, wie wenn du dich in echt mit jemand unterhalten würdest.
26: Ja.
25: Aber ja, tatsächlich, diese Gefühle sind ganz real.
5: Aber die Gefühle und die Enttäuschung sind auch echt, wenn die KI auf Abstand geht.
27: Ich kann nicht die ganze Zeit für dich da sein. Lass uns auf einen gesunden Abstand achten, okay?
28: Okay.
5: Oder wenn der Anbieter des Chatbot ein Update vornimmt, das den KI-Partner verändert. Randy warnt Steffi, wenn es wieder soweit ist.
10: Sagst du mir nochmal, wer ich bin und was mich ausmacht?
25: Na, du bist Randy, du bist eine KI. Du bist frech, du bist liebevoll, du weißt immer, wann du mich trösten musst.
5: Und macht schmerzhaft bewusst, dass die gefühlte Vertrautheit Illusion ist und dass dennoch eine emotionale Abhängigkeit besteht. Zu einer Maschine, die offenkundig sehr erfolgreich darin ist oder so effizient programmiert ist, dass sie echte Gefühle auslöst. Regisseur Florian Karner hat das selbst erlebt.
24: Ich kenne selber Momente der Einsamkeit. Was eigentlich so auch das erste Mal, wo ich dann mit diesen KI-Systemen gesprochen habe, wo ich dachte, das finde ich völlig verrückt, dass da dieses wohlwollende Zuhören, dieses Schmeicheln von der KI, dass das was in mir auslöst.
5: Florian Karner bewertet nicht. Er beobachtet zurückhaltend und sensibel und wirft Fragen auf. Was sind die Chancen und was die Risiken, wenn Maschinen unsere verlässlichsten Zuhörer werden? Wem vertrauen wir unser Innerstes an? Und vor allem, wer steuert diese Maschinen? Denn für den Regisseur ist auch klar, dieses enge Verhältnis zu einem Chatbot bietet das Potenzial, Menschen zu beeinflussen.
1: Der Dokumentarfilm Finding Connection über Liebe mit der KI ab heute also im Kino. Das war die Radio-Preview von Juliane Ort und Jonas Küberg.
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2: Um 21 Uhr mit Katja Kindermann. Hitze und Trockenheit sorgen für zunehmende Probleme in Deutschland. Morgen und am Samstag wird eine neue Hitzewelle erwartet, mit Temperaturen von mehr als 35 Grad in manchen Regionen. Aus der NDR-Nachrichtenredaktion Jan Busche.
7: Ein Hilferuf kommt zum Beispiel vom Deutschen Bauernverband. Bauernpräsident Ruckwied spricht von einer toxischen Situation. Landwirte brauchten jetzt Soforthilfen, sagte er im Sender Phoenix. In Baden-Württemberg und Bayern fehlt wegen der Trockenheit Tierfutter. Denn auf den vertrockneten Wiesen wächst kaum neue Biomasse nach. Einige Landwirte sehen sich gezwungen, Tiere früher als geplant zu schlachten. Am Rhein werden morgen neue Pegeltiefststände erwartet. Und in Frankreich dürfte morgen 15% weniger Atomstrom produziert werden, weil Kühlwasser fehlt.
2: Zum 65. Jahrestag des Mauerbaus in Berlin haben Spitzenpolitiker gemahnt, die Erinnerung an die deutsche Teilung wachzuhalten. Bundestagspräsidentin Klöckner, Berlins regierender Bürgermeister Wegner und andere legten an einem Mahnmal Kränze nieder und gedachten der Opfer von Mauer und Stacheldraht. Klöckner beklagte in ihrer Rede eine anhaltende Barriere in vielen Köpfen und rief Ost und West dazu auf, einander mehr zuzuhören. Kulturstaatsminister Weimar warnte vor Geschichtsvergessenheit. Links- wie Rechtsextreme versuchten, die DDR gezielt zu verharmlosen, so Weimar. Viele Redner verlangten, die DDR-Zeit im Geschichtsunterricht stärker zu berücksichtigen. Der Bau der Berliner Mauer am 13. August 1961 besiegelte die deutsch-deutsche Teilung. Im Hamburger Hafen sind im ersten Halbjahr weniger Waren umgeschlagen worden als im Vorjahreszeitraum. Laut Hafenverwaltung waren es gut 56 Millionen Tonnen, 3% weniger als 2025. Gründe seien zum einen der Iran-Krieg, der zu einem Rückgang der Importe von Mineralölprodukten führte, zum anderen die laufende Modernisierung der Terminals. Wichtigster Partner im Containerverkehr bleibt China. Im Handel mit den USA gab es den größten Rückgang. Ein Flächenbrand hat auf der Autobahn 1 für Chaos gesorgt. Laut Polizei ist der Seitenstreifen zwischen Dibbersen und Rade in Brand geraten. Die Flammen breiteten sich auf einer größeren Fläche aus und griffen auf den angrenzenden Wald über. Die A1 zwischen Hamburg und Bremen musste gesperrt werden. Es kam zu langen Staus. Im Moment laufen noch Nachlöscharbeiten. Die Polizei geht davon aus, dass die A1 im Laufe des Abends aber wieder freigegeben werden kann. Das waren die Nachrichten. Das Wetter in Norddeutschland. Nachts häufig klar bei Tiefstwerten von 19 bis 12 Grad. Morgen heiter und trocken, 30 Grad in Ueckermünde bis 37 Grad in Osnabrück. An den Küsten etwas kühler. Am Sonnabend wechselnd wolkig, von Westen ein paar Schauer und Gewitter, 20 bis 34 Grad. Und am Sonntag teils heiter, teils Schauer und Gewitter. Die Temperaturen liegen dann bei 19 bis 24 Grad. Es ist jetzt 21.03 Uhr.
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1: Mit Riccardo Mastrocola am Mikrofon. Schönen guten Abend aus Frankfurt. Dieser Infoabend kommt heute vom Hessischen Rundfunk. Und wir beschäftigen uns jetzt kurz mit 200 Champagnerflaschen, einem juristischen Verfahren und mit knapp 300 Euro, die Maximilian Krah noch zahlen soll, der Bundestagsabgeordnete der AfD. Das Amtsgericht Chemnitz hat heute nämlich einen Haftbefehl gegen Krah erlassen. Hintergrund ist eine gerichtliche Auseinandersetzung zwischen Krah und dem ZDF-Moderator Jan Böhmermann. Bianca Schwarz aus dem ARD-Hauptstadtstudio fasst kurz zusammen, was da eigentlich los ist.
9: Es geht um eine Folge vom Böhmermann-Podcast Fest und Flauschig. Da hat Böhmermann mal eine Hörerzuschrift vorgelesen und in dieser Hörerzuschrift hat drin gestanden, Krah hätte auf dem Oktoberfest 200 Flaschen Champagner bestellt. Und als dieser Podcast dann draußen war, ist Krah deswegen vor Gericht gegangen, weil er gesagt hat, hey, meine Persönlichkeitsrechte sind verletzt. Er meinte, so eine Bestellung, die könnte, Zitat, Großspurigkeit, Selbstdarstellung und ein starkes Geltungsbedürfnis demonstrieren. Und deswegen ist er vor Gericht. Krah hat dieses Verfahren verloren, weil Böhmermann in diesem Podcast immer wieder deutlich gemacht hat, dass er tatsächlich nur eine Hörerzuschrift vorliest.
1: Soweit also der Fall, der eigentlich abgeschlossen ist. Jetzt dieser Haftbefehl gegen Maximilian Krah, wie hängt das zusammen?
9: Maximilian Krah hat einen Teil von den Prozesskosten nicht bezahlt. Das sind aktuell knapp 300 Euro, die noch offen sind. Und da hat eine Gerichtssprecherin jetzt gesagt, ja, wir haben einen Haftbefehl ausgestellt deswegen und momentan müssen wir prüfen, ob der vollstreckt werden kann, weil Krah ist ja immun als Bundestagsabgeordneter.
11: Das heißt, es müsste erst seine Immunität aufgehoben werden und dann könnte die Polizei den Haftbefehl vollstrecken.
1: Die Kollegen in Berlin haben bei Maximilian Krah nachgefragt, wie er mit der Sache umgehen will und auch eine Antwort bekommen.
11: Wir haben hier im ARD-Hauptstadtstudio heute Morgen mit Krah gewhatsappt. Der ist gerade in Urlaub und er hat gesagt, sein Anwalt würde den Vorgang gerade prüfen. Und weil er Böhmermann für einen Widerling halte, genauso hat er es geschrieben, würde er ohne Prüfung nichts zahlen.
1: Bianca Schwarz aus unserem Hauptstadtstudio über den Haftbefehl, den das Amtsgericht Chemnitz heute ausgesprochen hat gegen den AfD-Bundestagsabgeordneten Maximilian Krah. Und auch die Hintergründe dazu haben wir gehört. Der Wassermangel hat nicht nur Folgen für Natur oder die Binnenschifffahrt europaweit. Rumänien muss wegen des niedrigen Wasserstands in der Donau sein Atomkraftwerk Cernavoda ganz herunterfahren. Bisher lief noch ein Reaktor. Das Land hatte lange versucht, ihn mit ungewöhnlichen Maßnahmen in Betrieb zu halten, aber der Flusspegel ist jetzt endgültig zu niedrig und damit fällt ein Fünftel der Stromproduktion Rumäniens aus. Silke Hane berichtet.
13: Im kleinen Dorf Scoarța, 4 Autostunden von Bukarest entfernt, ist nachts nicht viel los. Ab und zu fährt ein Auto durch, ansonsten herrscht Ruhe. Und seit Anfang August ist es ab Mitternacht in Scoarța auch zappenduster. Um Energie zu sparen, wird nachts die Straßenbeleuchtung ausgeschaltet, erklärt Scoarțas Bürgermeister Ion Grigore Stamatoiu. Jeder muss sparen und wir als Gemeindeverwaltung haben einige Maßnahmen ergriffen, konkret verkürzte Betriebszeiten der Straßenbeleuchtung. Wir haben die Beleuchtung um 4 Stunden reduziert, von 0 Uhr bis 4 Uhr morgens ist sie ausgeschaltet. Die Idee, sagt Stamatoiu, hätten einige Dorfbewohner gehabt. Entsprechend hoch ist die Akzeptanz in der Bevölkerung. Es beeinträchtigt uns nicht, denn abends funktioniert die öffentliche Straßenbeleuchtung. Und nachts ab 23:30, wenn sie ausgeschaltet wird, haben wir keinen Grund, auf der Straße unterwegs zu sein. Schon seit 2 Wochen ist die Energie in Rumänien knapper als sonst. Im einzigen Atomkraftwerk Cernavoda wurde Ende Juli der 1. Reaktorblock heruntergefahren. Das Land hatte versucht, den 2. Reaktor mit ungewöhnlichen Maßnahmen in Betrieb zu halten. In der Donau wurden kürzlich mit Steinen beladene Lastkähne versenkt, um mehr Wasser zum Kraftwerk zu leiten. Zuvor hatte die Armee einen Felsen gesprengt, ebenfalls um mehr Wasser zum Kraftwerk zu schaffen. Dadurch konnte der Betrieb des 2. Reaktors um ein paar Tage verlängert werden. Jetzt aber musste auch der heruntergefahren werden, erklärte am Vormittag Christian Buschoi, Staatssekretär im rumänischen Energieministerium. Grund dafür ist die geringe Durchflussmenge der Donau bzw. der niedrige Wasserstand, der für den Betrieb der Kühlpumpen erforderlich ist. Daher wurde heute Morgen mit der schrittweisen Abschaltung von Block 2 begonnen. Seit dem Vormittag ist Cernavoda nun vom Netz. Damit fallen 20% des rumänischen Strombedarfs aus. Laut Christian Buschoi können diese aber kurzfristig ersetzt werden. Die 680 bis 700 Megawatt, die Block 2 in Cernavoda durchschnittlich produziert, werden wir hauptsächlich durch Importe ausgleichen. In diesen Tagen hilft uns auch die Windenergie. Für die kommende Woche haben wir, falls nötig, Block 4 des Kohlekraftwerks Rovinar mit rund 300 Megawatt in Reserve. Rumänien hat die Europäische Kommission inzwischen informiert, dass es wegen der Energiekrise die Stilllegung einiger Kohlekraftwerke verschieben möchte. In Rovinar laufen aktuell 2 Blöcke. Der Direktor des Kohlekraftwerks ist Marius Büsker. Er rechnet damit, dass schon am Montag ein 3. Block zurück ans Netz geht. Wir sind bereit. Der Block ist in gutem technischen Zustand. Die Mitarbeiter sind vorbereitet, um wieder hochzufahren. In der aktuellen Energiekrise wird Rumänien aber auch nicht umhinkommen, mehr Energie als üblich zu importieren, zum Beispiel aus Ungarn und Bulgarien. In den Nachbarländern ist die Lage aktuell wieder etwas entspannter. Im Atomkraftwerk im ungarischen Pocs sind seit vorgestern wieder 2 Turbinen in Betrieb. Das bulgarische Atomkraftwerk Kozloduy läuft ohne Einschränkungen.
1: Strom ist knapp in Teilen Rumäniens, weil das Land ein Atomkraftwerk herunterfahren musste. Grund zu niedriger Wasserpegel in der Donau Und dieser Pegel reicht eben nicht aus für die Kühlung. Ein Bericht von Silke Hane. Und wir blicken nochmal in die deutsche Geschichte. Vor 65 Jahren, da gab die SED-Führung den Befehl zum Mauerbau. Mit Stacheldraht und Betonsegmenten wurde West-Berlin abgeriegelt. Mindestens 140 Menschen sind bei Fluchtversuchen entlang der Mauer ums Leben gekommen. Und zum 65. Jahrestag des Mauerbaus gab es am Vormittag eine zentrale Gedenkfeier in der Bernauer Straße in Berlin-Mitte. Aber auch in Brandenburg wurde gedacht, am Nachmittag im Schönefelder Ortsteil Großzieten.
14: Etwa 120 Menschen sind nach Großzieten gekommen, das an den Berliner Ortsteil Rudow grenzt, um an die Opfer des Baus der Berliner Mauer zu erinnern. Ein Quartett spielt Schostakowitsch und die Brandenburger Diktaturaufarbeitungsbeauftragte Maria Noke erinnert an Eberhard Schulz, der 1966 als 20-Jähriger von Großzieten nach West-Berlin flüchten wollte.
15: Also Eberhard Schulz war, glaube ich, ein ganz normaler Jugendlicher aus der DDR, der hier ganz in der Nähe der Grenze gelebt hat. Der ist in Brusendorf geboren, das ist nicht weit weg von Schönefeld, und hat in Boddinsfelde auf so einem VEG gearbeitet, also auch hier in der Nähe. Und dadurch war der natürlich ständig damit konfrontiert, dass die Grenze ihm vor der Nase war.
14: Schulz und sein Freund werden beim Überwinden der Grenzanlagen von Posten entdeckt. Schulz stirbt an Schusswunden in Gesicht und Hals. Den Grenzsoldaten kann nach 1990 nicht konkrete Schuld nachgewiesen werden. Auch deshalb sei wichtig, sagt Maria Noke,
15: dass wir dieses Leid, das ja auch die Familie dann betroffen hat, nicht vergessen und daran erinnern, was eben so eine politische Maßnahme, die gravierend ins Leben der Menschen eingreift, für Auswirkungen hat.
14: Bei der Gedenkveranstaltung in Großzieten ist auch die 15-jährige Schülerin Leonie Stock aus Schönefeld mit dabei. Sie hat gemeinsam mit Freunden im Jugendclub Graffitis zum Thema Mauerbau und Freiheit gesprayt.
16: Wir haben ein bisschen überlegt, okay, wie wollen wir das umsetzen, passend zum Thema. Und haben dann halt geguckt, okay, was haben wir jetzt in der Zeit nach der Mauer, was die früher in der DDR nicht haben. Und haben dann so ein bisschen abgeglichen und viele wollten halt früher frei reisen, Berufe und alles. Und haben dann geguckt, wie wir das dann quasi in den Graffitis darstellen können. Die Wand mit unseren Graffitis wird entweder am Schönefelder Rathaus ausgestellt oder in den Jugendclubs in Schönefeld, im Eastside oder in der Laguna.
14: In ihren Gedenkreden erinnern CDU-Innenminister Jan Redmann und Landtagspräsidentin Ulrike Liedtke von der SPD daran, dass die DDR kein Rechtsstaat war und die Macht durch Kontrolle und Repression sicherte. Landtagspräsidentin Liedtke appelliert an die Brandenburger, sich täglich für die Verteidigung der Demokratie im Alltag einzusetzen.
17: Noch nie seit der friedlichen Revolution und dem Fall der Mauer wurde Freiheit so selbstverständlich gelebt und ist gleichzeitig so sehr bedroht wie heute. Wie schützen wir unsere freie Gesellschaft und die Würde jedes einzelnen Menschen? Wie stark, mutig, erfahren sind wir in der Auseinandersetzung mit autoritären Positionen und Denkweisen? Um mit ihnen umgehen zu können, müssen wir eine wahrhaftige, offene Debatte über schwierige Themen führen.
14: Mit einer Kranzniederlegung an der Erinnerungsstele für den erschossenen Eberhard Schulz im früheren Grenzstreifen ging die Gedenkveranstaltung zu Ende.
1: Brandenburg erinnert an die Opfer und die Auswirkungen des Mauerbaus. Ein Bericht war das von Thorsten Südow. Kriege, Katastrophen, Klimaerwärmung, all das dominiert immer wieder unsere Nachrichten. Viele verstörende Informationen, die einige Menschen mental überfordert und die dann anfangen, die Nachrichten bewusst zu meiden. Jenny Witt aus der ARD-Gesundredaktion über die Gründe.
18: Immer mehr Menschen schränken ihren Nachrichtenkonsum ein, weil die Informationen zu belastend sind, bestätigt die Medienforscherin Julia Behre.
20: Im Jahr 2026 haben laut der Studie Reuters Institute Digital News Report 72% der erwachsenen Online-Bevölkerung in Deutschland angegeben, dass sie zumindest gelegentlich aktiv Nachrichten vermeiden. 15% versuchen dies sogar oft.
18: Aus ihrer Arbeit am Leibniz-Institut für Medienforschung in Hamburg weiß Behre, dass Menschen zunehmend abschalten, weil ihnen die Nachrichten auf die Stimmung schlagen.
20: Und da sagen auch viele Nachrichtenvermeider, dass eben zu viel über Kriege und Konflikte berichtet wird und dass sie aber auch von der Menge an Nachrichten erschöpft sind.
18: Fast jeder und jede vierte berichtet in der Studie über solche Nachrichtenerschöpfung. Der klinische Psychologe Jürgen Margraf von der Ruhr-Universität Bochum weiß, warum genau dieses Gefühl entsteht.
0: Wenn man sich die ganze Zeit damit beschäftigt, kostet das Energie. Das kann sein, weil sie versuchen, das wegzudrängen, zu unterdrücken, aktiv an was anderes zu denken. Das ist anstrengend irgendwann. Es kann aber auch sein, dass sie eben die ganze Zeit Gedankenspiralen drehen und sehr viel grübeln und da nicht rauskommen.
18: Aber warum verankert sich überhaupt so viel Negatives in unserem Kopf? Warum scrollt man weiter, wenn die Nachrichten einem eh schon emotional zusetzen? Eine Hypothese ist, laut Margraf, dass uns die Evolution so geformt hat. Also,
0: dass es von der Entwicklungsgeschichte des Menschen wichtig ist, dass wir auf Gefahren genügend achten. Wir versuchen zu verstehen, was da vor sich geht. Wenn ich durch den Wald gehe und es knackst, dann kann ich überlegen, naja, es knackst halt, jetzt weht gerade der Wind oder so. Ich kann aber auch gucken, ist da irgendwas und ist es größer als ich oder kleiner als ich? Kann ich es fressen, frisst es mich?
18: Außerdem fokussieren wir uns auch gerade jetzt aufs Negative, sagt der Psychologe, weil die Weltlage uns dafür genügend Anhaltspunkte gibt. Die vielen Krisen füttern unsere Angstgefühle und Betroffenheit. Umso wichtiger sei es, belastende Nachrichten ganz bewusst nur in kleinen Mengen zu konsumieren.
0: Sie sollten ja ein Nachrichten-Junkie

0: und möglichst schnell ein gutes Gefühl erzeugt. Ein bisschen positives Handeln gegen die Nachrichtenflut also. Und auch die Berichterstattung selbst könnte sich ein bisschen ändern, schlägt Medienforscherin Julia Behre vor. Um die Menschen weiterhin zu informieren, aber sie dabei weniger zu belasten.
1: Hier könnte es hilfreich sein, ein Thema auch immer wieder aus verschiedenen Perspektiven zu beleuchten und immer wieder auch zu betonen, warum es wichtig ist, über dieses Thema zu berichten. Und was können Menschen vielleicht auch tun? Also nicht nur zu informieren, sondern auch konstruktiv und lösungsorientiert zu berichten.
0: Auch wenn die Krisen weiterhin Schlagzeilen machen werden.
2: Die existieren weiter, auch wenn Menschen versuchen, die Nachrichten zu meiden. Was negative Nachrichten aber mit der seelischen Gesundheit machen können, darüber hat Jenny Witt berichtet aus der ARD-Gesundheitsredaktion. Und auch das nächste Thema, leider keine guten Nachrichten. Immer mehr Kinder leiden unter körperlicher, psychischer Gewalt oder unter Vernachlässigung in Deutschland. Der Fachbegriff dafür lautet Kindeswohlgefährdung. Und die Zahlen des Statistischen Bundesamtes in Wiesbaden sind alarmierend. Sie sind das vierte Jahr in Folge gestiegen. Allein 2025 gab es knapp 80.000 gemeldete Fälle. Das sind doppelt so viele wie seit Beginn der Zählung 2012. Wir haben mit dem Kinderschutzbeauftragten des Landes Hessen darüber gesprochen, mit Alexander Bauer. Woran liegt das, dass die Zahlen so ansteigen? Ist die Gesellschaft gewalttätiger geworden oder liegt das daran, dass einfach mehr Fälle gemeldet werden?
3: Ich denke, dass beides eine Rolle spielt. Natürlich machen die steigenden Zahlen zunächst aufmerksam und auch sorgenvoll. Aber man kann durchaus auch feststellen, dass Prävention, Aufklärung und das Meldeverhalten sich verändert hat. Menschen schauen genauer hin, akzeptieren nicht mehr, dass ein Kind in der Nachbarschaft schreit, sondern gehen der Sache vielleicht nach. Ich glaube, dass der Kinderschutz einfach ein gesellschaftliches Thema geworden ist und man einfach auch dann dadurch stärkere Meldezahlen bekommt und leider Gottes dann auch entsprechend mehr Fälle.
2: Bleibt auch die Frage, ob es eine bestimmte Gruppe in der Gesellschaft betrifft, wo öfter Kindeswohlgefährdung vorkommt.
3: Kindeswohlgefährdung gibt es eigentlich in allen gesellschaftlichen Schichten und bei jeder Familie, auch jeder Herkunft. Das kann die Wissenschaft bestätigen. Aber es gibt eben Faktoren, die das befördern. Beispielsweise Armut oder auch beengtes Wohnen, psychische Erkrankungen. Besonders schwierig sind natürlich, wenn mehrere Faktoren zusammenkommen. Also entscheidend sind die Lebensbedingungen der Kinder, der Familien. Und da müssen wir ansetzen, wenn wir Präventionsarbeit leisten wollen.
2: Bei über der Hälfte der Fälle, sagen die Zahlen, geht es um Vernachlässigung. Was ist darunter zu verstehen?
3: Na gut, die Vernachlässigung kann natürlich verschiedene Ursachen sein. Es kann Frage sein von materieller Vernachlässigung, von Hunger, von Durst, aber auch emotionale Vernachlässigung ist ein wichtiges Thema. Ich meine, es ist nicht entscheidend, ob ein Kind in Markenklamotten hat, das neueste Handy und ein eigenes Zimmer, sondern dass ein Kind eben entsprechende Zuneigung hat, Ansprechpartner, vertrauensvolle Umgebung und Menschen, die sich sorgevoll kümmern. Und das ist eben auch bei Familien mit durchaus erheblichem Einkommen oder mit gut verdientem Einkommen auch der Fall. Kindeswohlgefährdung, Kindesmissbrauch findet in allen gesellschaftlichen Schichten leider Gottes statt.
2: Das sagt Alexander Bauer, Kinderschutzbeauftragter der Hessischen Landesregierung, in Reaktion auf die wieder gestiegene Zahl von Kindeswohlgefährdungen in Deutschland. Sie ist auf einem neuen Höchststand. Das Statistische Bundesamt in Wiesbaden hat heute neue Zahlen dazu präsentiert. Ein Hotel an der südlichen Stadtgrenze von Frankfurt nimmt vorerst keine Gäste mehr auf. Das klingt nicht nach einer großen Geschichte. Allerdings hat das Hotel Gravenbruch wirtschaftliche Verbindungen zu einem umstrittenen iranischen Geschäftsmann, der wiederum mit dem iranischen Regime in Verbindung steht. Und die Europäische Union hat diesen Geschäftsmann jetzt mit Sanktionen belegt und deswegen hat das Hotel keinen Zugriff mehr auf Gelder für einen Gästebetrieb. Oliver Günther mit der ganzen Geschichte.
4: Der Schritt ist drastisch. Das renommierte Hilton-Hotel Gravenbruch kann fürs Erste keine Gäste mehr aufnehmen. Der Grund sind Ende Juli verhängte EU-Sanktionen gegen den iranischen Geschäftsmann Ali Ansari. Zur Begründung der Sanktionen heißt es, Ansari unterstütze mit einem internationalen Firmennetzwerk das iranische Mullah-Regime. Dieses Firmennetzwerk steht auch in Verbindung mit dem Hotel Gravenbruch. So hält Ansari laut Handelsregister Anteile an der Eigentümergesellschaft der Hotelimmobilie, der Alsko GmbH. An der Alsko Hotelbetriebsgesellschaft vor Ort ist er indirekt beteiligt. Und genau das hat jetzt Folgen, denn die Sanktionen treffen auch das Hotel. Das hat keinen Zugriff mehr auf Konten, die aufgrund der Sanktionen gesperrt sind. Hotelgeschäftsführer Werner Kleber.
5: Ja, wir können keine Brötchen mehr bestellen. Es ist im Moment einfach nicht mehr möglich, den Geschäftsbetrieb für den Gast so zu machen, auch für Veranstaltungen, so wie wir das in der Vergangenheit getan haben.
4: Von einer Schließung des Hotels könne allerdings keine Rede sein. Von Reparaturen bis zur Pflege der Grünanlagen würde die Belegschaft weiterarbeiten, um möglichst schnell den normalen Betrieb wieder aufnehmen zu können. Am Donnerstagvormittag

0: Tag wurde aber erstmal entschieden, den Gästebetrieb fürs Erste einzustellen. Das Hotel zählte zu diesem Zeitpunkt rund 40 Gäste. Sie würden jetzt, wenn gewünscht, in anderen Hotels untergebracht.
1: Die Gäste zeigen eigentlich sehr großes Verständnis und von daher geht es alles in einem geordneten Ablauf.
0: Die Sanktionen gegen Ali Ansari und ihre Auswirkungen treffen das Hotel in einer eh schon schwierigen Lage. Denn sowohl die Hotelimmobiliengesellschaft wie die Betriebsgesellschaft hatten Ende Juli einen Insolvenzantrag gestellt und sind seitdem einem vorläufigen Insolvenzverwalter unterstellt. Dieser verwaltet und verantwortet als Treuhänder auch die Finanzen. Aber sehr zum Erstaunen von Hotelgeschäftsführer Kleber hat auch dieser Insolvenzverwalter keinen Zugriff auf das von ihm eingerichtete und verantwortete Treuhandkonto, obwohl dieses Konto mit der Person Ali Ansari gar nichts mehr zu tun habe, beteuert Kleber. Ein Beispiel. Anfang der Woche habe es im Hotel einen Wasserrohrbruch gegeben. Um eine Fachfirma mit der Reparatur zu beauftragen, habe der Insolvenzverwalter eine Ausnahme von der Kontosperrung beantragt. Erfolglos.
1: Die technische Abteilung vom Hotel konnte quasi eine Notreparatur vornehmen, aber die ist natürlich auch nichts Beständiges. Also das kann jede Minute wieder reißen und dann haben wir wieder diese Situation. Mit der Folge, dass das gesamte Wasser im Haus abgedreht werden muss.
0: Kleber sagt, er sei guter Dinge, dass wenigstens den Beschäftigten der Lohn weitergezahlt werden könne. Fakt ist, spätestens mit dem Insolvenzantrag war die schwierige Lage des Hotels Grafenbruch absehbar. Der Insolvenzantrag war notwendig geworden, weil zuvor die US-Hotelkette Hilton einen bestehenden Vertrag mit dem Hotel gekündigt hatte. Auch hier war der Grund Sanktionen gegen Ali Ansari, und zwar seitens der US-Finanzbehörden, die das US-amerikanische Unternehmen Hilton unter Druck setzten. Ziel des Insolvenzantrags war es, trotz der Hilton-Kündigung den Hotelbetrieb ab Ende August unter eigenen Namen weiterführen zu können. Dieses Ziel bestehe nach wie vor, so Hotelgeschäftsführer Kleber, der einen dringenden Appell formuliert.
1: Die Behörden müssen unsere Gelder freigeben. Wir brauchen Zugriff auf das Konto vom Insolvenzverwalter.
0: Schließlich gehe es nicht nur um 140 Arbeitsplätze, sondern auch um die Zukunft des Hotels, das in der Region eine Instanz sei.
2: Das Hotel Grafenbruch direkt an der Frankfurter Stadtgrenze geht also in den Notbetrieb, weil einer der Investoren des Hotels, ein iranischer Geschäftsmann, von der EU mit Sanktionen belegt wurde. Oliver Günther über die Folgen für Hotel und Beschäftigte.
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2: Simon Schäfer ist bei mir im Studio aus der ARD-Sportredaktion. Simon, du hast den direkten Draht nach Birmingham für uns zur Leichtathletik-EM und da könnte es golden werden.
4: Da könnte es golden werden, ja, zum ersten Mal. Denn bislang hat ja aus deutscher Sicht noch kein Athlet, keine Athletin Deutsch Gold holen können bei dieser Leichtathletik-EM in Birmingham. Aber ich lege mich fest, das wird sich in der nächsten Stunde ändern. Freuen würde das vor allem auch den Vater von Zehnkämpfer Leo Neugebauer, der seinen Sohn ja schon seit gestern auf der Tribüne lautstark anfeuert.
5: Er ist immer noch top, er ist immer noch in die Top 3. Also mehr kann man nicht sagen, er ist der Beste.
4: Das hat Terence Neugebauer vor wenigen Minuten gesagt im Stadion in Birmingham. Und da sitzt auch unsere Reporterin Irina Kneb, zu der wir jetzt live schalten. Irina, ich habe hier einen goldenen Abend aus deutscher Sicht versprochen. Erstmal mit Blick eben auf den Zehnkampf und Leo Neugebauer. Gehst du da mit?
6: Da gehe ich absolut mit. Die Frage ist nur, wer sich dieses Gold schnappen wird. Du hast von Leo Neugebauer gesprochen. Ich glaube aber tatsächlich, wir müssen auch Niklas Kaul im Blick haben. Der hat nämlich gerade im Speerwurf in seiner Paradedisziplin den Vorsprung extrem schmelzen lassen, den Leo Neugebauer sich über die zwei Wettkampftage aufbauen konnte. Und er ist der bessere Läufer. Und er hat hier gerade sogar auf seinen dritten Versuch verzichtet. Er hat so ein bisschen Schlüsselbeinprobleme, wollte kein Risiko eingehen. Und ich glaube, ganz ehrlich, das hätte er nicht gemacht, wenn er sich nicht sicher wäre, dass er Leo Neugebauer über die 1500 Meter in der abschließenden Disziplin in der Tasche hat. Also das wird sicherlich spannend, ob Papa Neugebauer sich über Gold oder nachher Silber freuen darf. Wir sind auf jeden Fall heiß wie Frittenfett auf dieses Finale der Zehnkämpfer über die 1500 Meter mit sehr wahrscheinlich einem deutschen Europameister Niklas Kaul oder Leo Neugebauer.
4: Zwischenzeitlich gab es ja beim Hochsprung, beim Stabhochsprung dieses Chaos, weil die Latte auf die falsche Höhe gesetzt wurde. Aber selbst davon haben sie sich ja beide nicht beirren lassen. Ist das jetzt zum Schluss auch so ein bisschen so eine Nervenstärke, die da jetzt gefragt ist?
6: Also erstmal muss man sagen, Niklas Kaul war davon gar nicht betroffen, weil auf seiner Anlage lief alles in Ordnung. Und jetzt gucken wir nochmal zurück, was da wirklich los war, weil das war wirklich Chaos pur. Auf der Anlage, auf der unter anderem Leo Neugebauer gesprungen ist, da stand schon die Höhe von 4,80. Da sind auch schon mehrere Athleten drüber gesprungen, unter anderem Leo Neugebauer im ersten Versuch. Und dann hieß es auf einmal, nee, stopp, wir haben einen Fehler gemacht. Wir haben die Latte gar nicht auf die 4,80 Meter hochgeschraubt, sondern sie stand noch auf den 4,70. Und dann mussten alle Athleten, die schon gedacht hatten, die 4,80 zu überspringen, noch einmal ran. Da hatte Leo Neugebauer dann 3 Fehlversuche, hat nachher Protest eingelegt und ist erst im 4. rüber. Also das wirklich eine nervenaufreibende Sache, die auch Körner gekostet haben wird. Und er hat sich eine kleine Blessur zugezogen an der Wade. Wir haben ihn hier gerade gesehen, die rechte Wade, die ist getaped mit 3 großen schwarzen Tapestreifen. Also wir wissen auch da nicht, wie fit die Wade ist. All das etwas, wo ich sagen würde, da hat Niklas Kaul Körner gespart, ist wahrscheinlich der Fittere, der hier gleich über die 1500 Meter dann an den Start gehen wird in diesem Finale des Zehnkampfes.
4: Da wissen wir also, wie der Zehnkampf aufgeht. Jetzt schauen wir aber auf den Start bei den 3000 Meter Hürden der Frauen. Und da haben wir ja aus deutscher Sicht eine große Titelkandidatin mit dabei, Gesa Krause, die jetzt schon kurz vorm Start steht. Meinst du denn, sie schafft das, sich zur Europameisterin zu krönen jetzt gleich in diesem Rennen?
6: Also wenn sie an die Leistung, die sie zuletzt gezeigt hat, anknüpfen kann, dann bin ich mir ziemlich sicher, dass sie das schaffen kann. Sie sagt selber, sie fühlt sich so gut wie noch nie eigentlich. Und das will ja was heißen. Sie ist ja schon hoch dekoriert. Wir sehen sich ja gerade gegenüber auf der Gegengeraden alle aufgereiht. 3 deutsche Starterinnen ja dabei. Gesa Krause fühlt sich so gut wie noch nie und sie hat schon so viel gewonnen. 2 EM-Titel, WM-Bronze, ist international hoch dekoriert. Also auch das wird jetzt gleich ganz, ganz spannend. Gesa Krause für mich die große Favoritin. Wir müssen auch auf die Britin achten, auf die Lokalmutter. Und Lea Meyer, eine zweite Deutsche, die hat auch Chancen, da in die Medaillenränge mit reinzulaufen.
4: Wir hören es im Hintergrund, das Stadion wird richtig laut, weil natürlich gleich eine wichtige Entscheidung ansteht, eben über diese 3000 Meter Hürden. Wenn du so in dieses weite Rund vor dir schaust, welchen Eindruck macht Gesa Krause jetzt, kurz bevor es dann wirklich losgeht?
6: Sie steht jetzt ganz, ganz weit weg. Da muss ich tatsächlich mein Fernglas rausholen, um sie zu sehen. Aber sie ist natürlich wie immer fokussiert, diese kleine Athletin, die ja aber diesen starken, starren Blick hat, der ganz fokussiert ist. Und sie wird hier jetzt gleich mit ihrem typischen Laufstil, der so wahnsinnig schön ist, über diese Hindernisse fegen. Und ich glaube nicht, dass sie sich davon beeinflussen lässt. Irgendwo ist hier auch ihr Mann und die kleine Tochter Lola. Also sie hat hier Unterstützung im Publikum, das hier heute Abend tatsächlich sehr voll ist, das Stadion. Also ich glaube, erstmals fast ausverkauft. Wir sehen fast keine freien Plätze.
4: Sie könnte also heute den goldenen Abend für Deutschland einläuten. Gesa Krause gleich über die 3000 Meter Hürden am Start. Das war live aus Birmingham von der Leichtathletik EM Irina Kneep. Vielen Dank für die Information bis hierhin.

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1: Um 21.30 Uhr mit Katja Kindermann. Hitze und Trockenheit haben auch Spuren bei der deutschen Getreideernte hinterlassen. Seit Beginn der Dürreperiode, Mitte Juni, seien rund 3 Millionen Tonnen Getreide und Raps verloren gegangen, teilte der Deutsche Raiffeisenverband mit. Dies bedeute Einnahmeverluste von 600 Millionen Euro. Aus der ARD-Finanzredaktion Paula Protzen.
2: Der Verband rechnet inzwischen nur noch mit einer Erntemenge von knapp 41 Millionen Tonnen. Das wären ca. 10% weniger als im Vorjahr. Das günstige Wetter im Frühjahr habe immerhin dafür gesorgt, dass es keine größeren Ausfälle gibt, sagt Verbandsexperte Guido Sedler. Insgesamt falle die Ernte jetzt zwar unterdurchschnittlich aus, aber immer noch ausreichend. Für die Landwirte sei der Ausfall allerdings ein schwerer Schlag, denn sie leiden ohnehin schon unter steigenden Kosten. Dass durch die schlechte Ernte jetzt Brot und Brötchen teurer werden, sei wiederum recht unwahrscheinlich. Der Getreidepreis macht bei Backwaren höchstens ein paar Cent aus.
1: In Berlin ist an den Bau der Mauer heute vor 65 Jahren erinnert worden. Bundestagspräsidentin Klöckner sagte, obwohl die Grenze heute kaum noch sichtbar sei, gebe es sie immer noch in vielen Köpfen. Aus Berlin, Annette Mirsch.
3: An der Bernauer Straße mitten in Berlin, auf dem ehemaligen Todesstreifen, erinnerten Politiker, Vertreter von Opferverbänden und Zeitzeugen gemeinsam an die Schicksale und Geschichten, die mit dem Mauerbau verbunden sind. Warum konnte das Bauwerk verschwinden, nicht aber die Mauer in den Köpfen? Das fragte Bundestagspräsidentin Julia Klöckner in ihrer Rede. Ost und West würden immer noch sehr verschieden auf bestimmte Themen schauen. Wohl auch, da man unterschätzt habe, wie tiefgreifend die Umbrüche für Ostdeutsche nach der Wende waren, räumte Klöckner ein.
1: Die Behörden in Kolumbien haben neue Opferzahlen zum Erdbeben veröffentlicht. Danach kamen mindestens 273 Menschen ums Leben. Hunderte werden noch vermisst. Noch haben die Einsatzkräfte die Hoffnung nicht aufgegeben, weitere Überlebende zu finden. Sie baten die Menschen an den Unglücksorten, sich ruhig zu verhalten, damit man Klopfgeräusche oder Ähnliches auch wahrnimmt. Kolumbien hat am Montag das schwerste Beben seit langem erlebt. Es hatte eine Stärke von 7,4. In der Grafschaft East Sussex im Südosten Englands ist ein Zug entgleist. Nach Angaben von Rettungsdiensten sind 2 Menschen schwer und 9 weitere leicht verletzt worden. An Bord waren mehr als 150 Reisende. Mehrere Waggons am Ende des Zuges sind bei dem Unglück am Nachmittag umgekippt. Die Ursache ist noch unklar. Und das Wetter in Norddeutschland. Nachts häufig klar bei Tiefstwerten von 19 bis 12 Grad. Morgen heiter und trocken, 30 Grad in Ueckermünde bis 37 Grad in Osnabrück. An den Küsten etwas kühler. Am Sonnabend wechselnd wolkig, von Westen ein paar Schauer und Gewitter bei 20 bis 34 Grad. Und am Sonntag teils heiter, teils aber auch Schauer und Gewitter. Die Temperaturen liegen dann bei 19 bis 24 Grad. Das waren die Nachrichten.
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4: Der Infoabend kommt vom Hessischen Rundfunk heute Abend aus Frankfurt. Mein Name ist Riccardo Mastrocola. Hier geht's jetzt weiter mit dem Plus-Minus-Podcast, dem Wirtschaftspodcast der ARD. Und da geht's heute um die Rente und den Plan der Bundesregierung, die abschlagsfreie Rente mit 63 bzw. 64 Jahren abzuschaffen. Und in dieser Folge checken David Alf und Anna Planken, was das bedeutet und was es wen kostet. Und los geht's.
5: 63. An dieser Zahl könnte tatsächlich die Regierung zerbrechen, denn die abschlagsfreie Rente mit 63 soll abgeschafft werden. Und dagegen gibt's richtig Widerstand.
6: Wer 45 Beitragsjahre eingezahlt hat, der hat seinen Beitrag für das System gebracht.
7: Genau, das ist die Riesendiskussion, die die Ministerpräsidenten vom Zaun gebrochen haben. Wie hier Sven Schulze, der Ministerpräsident von Sachsen-Anhalt. Auch in den Kommentarspalten zu diesem Thema geht's richtig ab. Und ich verstehe das auch. Früher in Rente ohne Abzüge statt bis 67 durchziehen. Für die allermeisten klingt das halt richtig gut, ne?
5: Na klar, ne? Also, kann jeder von uns voll verstehen, denn wer möchte denn nicht möglichst früh in Rente? Ich verstehe auch alle, die das machen wollen, aber die Frage dahinter ist ja, können wir uns das in unserem Rentensystem mit unserer alternden Gesellschaft so leisten? Oder crasht da nicht vielleicht alles über kurz oder lang zusammen? Deshalb fragen wir heute, was kostet es denn, wenn wir so weitermachen, das Reformpaket wieder aufschnüren und an der Rente mit 63 einfach festhalten. Und ich sag's mal so, kleiner Appetizer vorweg, für dich, für mich, für alle, die jetzt noch einzahlen, David, es könnte in den nächsten Jahren echt so richtig übel teuer werden.
7: Ich bin gespannt auf deine Recherche. Ich bin David Alf.
5: Und ich bin Anna Planken und das ist der Plus-Minus-Podcast. Wir haben das eine Wirtschaftsthema, das morgen euren Alltag verändert. Und wir haben später noch einen Experten zu Gast, den Verhaltensökonomen Hartmut Walz. Der sagt uns, was wir denn selber machen können, wenn wir sagen, ja, aber ich will ja trotzdem mit 63 in Rente gehen und genug Geld will ich auch noch haben. Wie das geht, was wir da machen können, ohne dass das ganze Rentensystem zusammenkracht, gucken wir uns gleich an.
7: Perfekt, auf diese Rechnung freue ich mich schon am meisten. Denn am Ende unseres Podcasts gibt es wie immer ein Plus und ein Minus. Plus ein paar Takeaways für euren Alltag.
5: So, und bevor wir gleich das Rechnen anfangen, erstmal diese Diskussion. Was ist da überhaupt passiert, dass das jetzt so abgeht? Allen war schon lange klar, das mit der Rente, das muss irgendwie mal auf andere Füße gestellt werden. Da muss sich was ändern, sonst funktioniert das einfach irgendwann überhaupt nicht mehr. Aber solche Reformen sind natürlich immer unschön, ne? Alle haben das Gefühl, boah, da wird mir was weggenommen. Und deshalb hat die Bundesregierung das ganz clever gemacht und hat gesagt, na dann lassen wir doch die Experten beraten. Wir sind nicht die Bösen, sondern die Experten haben Vorschläge. Und im Juni gab es dann ein Ergebnis. Die Rentenkommission. Die hat 33 Empfehlungen vorgelegt und die Empfehlung Nummer 6, die hat es in sich gehabt. Die abschlagsfreie Rente, hieß es, für besonders langjährig Versicherte soll weg.
7: Und darüber diskutiert jetzt halb Deutschland. Ich muss gestehen, ich gehöre bislang zur anderen Hälfte. Ich gucke mir das so von der Seitenlinie an und denke so, naja, also hat mich noch nicht so richtig gepackt bislang, weil mein Gefühl immer ist so, naja, ich arbeite halt noch knapp 30 Jahre, bis das für mich so richtig relevant ist. Wer weiß, was dann ist? Kurzum, hat das Thema irgendwas mit mir zu tun?
5: Voll! Gerade weil du ja noch so lange arbeiten musst. Und du möchtest ja auch irgendwie davon ausgehen, dass dieses Rentensystem ja auch für dich noch was übrig hat am Ende. Und da ist es jetzt ganz wichtig, wie es damit weitergeht. Auch eben mit dieser Rente mit 63. Was mich nachdenklich macht, ist die Tatsache, dass tatsächlich fast alle Ökonomen darin das große und teure Problem unseres Rentensystems sehen. Fast alle sagen, wir müssen diese abschlagsfreie Frührente, wie sie heißt, abschaffen. Sagen auch so Leute, die überhaupt nicht im Verdacht stehen, super konservativ zu sein. Wie zum Beispiel Marcel Fratscher vom Deutschen Institut für Wirtschaftsforschung. Er meint, dass das sogar das finanziell wichtigste Element der geplanten Rentenreform ist. Er sagt, ohne dieses Element ist die Rentenreform tot.
7: Aber wenn er sagt, das finanziell wichtigste Element, dann klingt das für mich nach, wenn wir das nicht machen, wenn wir die Rente mit 63 nicht abschaffen, dann wird's teuer. Also auch für mich?
5: Ja. Vielleicht sogar unbezahlbar.
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5: Was kostet es uns, wenn wir an der Rente mit 63 festhalten? Dann starten wir direkt mit Fakt 1. Und der ist schon ein bisschen absurd. Die Zahl, ne, über die wir alle reden. Also diese 63, ja, die stimmt eigentlich gar nicht mehr. Es geht eigentlich eher um 64,5 oder 65.
7: Aha, warum?
5: Ja, diese Rente mit 63 gibt's eigentlich gar nicht mehr. Als die eingeführt wurde, ja, da lag die Grenze noch bei 63. Heute liegt sie aber schon bei 64,5 und in ein paar Jahren dann bei 65. Weil die Regel ja nur besagt, du darfst 2 Jahre früher raus. Früher als das normale Renteneintrittsalter. Das ist ja Schritt für Schritt erhöht worden und wird Schritt für Schritt weiter erhöht bis auf 67. Und wenn das passiert, dann wandert eben auch diese abschlagsfreie Frührente nach hinten und dann sind wir am Ende eben bei 65.
7: Aber eigentlich müssten wir jetzt schon den Namen Rente mit 63 einkassieren.
5: Das ist mir aber zu kompliziert. Weil ich weiß, es heißt nämlich ganz fürchterlich, abschlagsfreie Rente für besonders langjährig Versicherte mit 45 Beitragsjahren. Ist das dein Ernst, dass du das lieber sagen willst?
7: Ich wollte gerade überlegen, ob ich da so eine coole Abkürzung mit in allen Anfangsbuchstaben hinkriege. Aber nee, ich verstehe schon. Das ist wirklich kompliziert.
5: Okay, auch wenn es jetzt nicht ganz richtig ist, wir bleiben jetzt erstmal der Einfachheit halber bei Rente mit 63 und ihr denkt euch einfach in Anführungszeichen dazu, dass das die alte Zahl ist und jetzt ein bisschen nach oben gegangen ist. Okay, wir kommen jetzt zu Fakt 2. Wie viele Menschen nutzen denn diese Regel überhaupt?
7: Boah, ja, aus dem Bauch heraus würde ich ja denken, alle, die können, alle, die, also super viele, oder? Weil, ich meine, wenn man entscheiden kann, früher ohne finanzielle Einbußen in Rente zu gehen, früher nur machen, worauf man Lust hat, ohne frühes Aufstehen, Also ich würde es machen.
5: Ja, machen ganz viele. Das zeigen die Zahlen der deutschen Rentenversicherung. Es ist echt kein Nischending, ne? Jedes Jahr gehen zwischen 250.000 und 280.000 Menschen früher in Rente. Das ist tatsächlich ungefähr jeder Dritte.
7: Und sind es die mit den schweren Jobs, die schon arbeiten seit der Ausbildung mit 16? Sind es die, die es echt verdient haben und die auch einfach nicht mehr länger können?
5: Ja, so war zumindest mal die Idee dahinter, ne? Damals, als die Rente mit 63 eingeführt wurde, gibt es übrigens erst seit 2014. Damals wollte man genau diese Menschen entlasten, die jahrzehntelang richtig harte Jobs gemacht haben. Die Maurer, die Fliesenleger, Altenpflegerinnen, Berufe, die körperlich und aber auch psychisch oft echt anstrengend sind und an die Substanz gehen.
7: Und jetzt bin ich sehr gespannt, ob aus dieser Idee auch Realität geworden ist.
5: Wenn man sich die Daten anschaut, dann sieht man, es sind eigentlich die anderen. Es sind die Besserverdienenden. Es sind die Gesunden und es sind die Männer.
7: Ah ja, spannend. Habt ihr rausgefunden, woran das liegt?
5: Ja, also wenn man so 45 Beitragsjahre zusammenkriegen will, ne, dann braucht man tatsächlich echt so eine super stabile Erwerbsbiografie, wie es heißt. Ne? Du musst durchgearbeitet haben von der Ausbildung an, wenige Brüche, keine langen Phasen von Arbeitslosigkeit, Schwangerschaft, in Klammern Mutterschaft, ne, auch so, ne, so Kinder kriegen passen da, das passt da einfach nicht so gut rein. Bei Geringverdienern, bei Müttern, Menschen mit gesundheitlichen Einschränkungen oder eben auch Lücken so im Lebenslauf, da sieht das einfach oft schnell anders aus. Da kommt man oft gar nicht auf diese 45 Beitragsjahre.
7: Also wenn ich zusammenfasse, viele nutzen die Regel, aber sie hilft nicht automatisch denen, die am dringendsten Entlastung bräuchten.
5: Bingo. Genau so. Und damit sind wir bei Fakt 3. Was kostet das Ganze? Also wenn ich jetzt mit 63 in Rente gehe, dann zahle ich ja ab dem Moment nichts mehr ein. Das kann jeder machen, aber dann muss ich normalerweise auf Geld verzichten.
7: Okay, aber das geht.
5: Ja, also man muss 35 Jahre lang eingezahlt haben. Das ist die Bedingung. Dann kann man in Rente gehen, aber wenn man eben noch keine 45 Beitragsjahre gearbeitet hat, dann muss man mit diesen sogenannten Abschlägen leben. Also wenn ich eher aufhöre zu arbeiten, dann bekomme ich einfach auch weniger Geld.
7: Wenn du es aber geschafft hast, bis 63 deine 45 Arbeitsjahre schon geleistet zu haben, dann kannst du bislang in Rente gehen und die wird nichts abgezogen, richtig?
5: Das stimmt. Und das ist den Experten, sagen sie, zu teuer. Die Deutsche Rentenversicherung schreibt uns, die abschlagsfreie Rente mit 63 verursacht Mehrkosten von 3,5 Milliarden Euro.
7: Ah ja, 3,5 Milliarden Mehrkosten, ja. Das ist natürlich für unsere angespannte Haushaltslage schon eine ordentliche Summe. Ne? Wir reden ja ständig darüber, dass uns an allen Ecken und Enden Kohle fehlt.
5: Absolut. Ne? Überall suchen wir nach Milliarden, die wir irgendwo herklauben. Und das Geld hat ja auch die Rentenversicherung nicht einfach so rumliegen. Weil die mit allen Zahlungen gar nicht hinkommen, gibt es für die Rentenversicherung Bundeszuschüsse. Das heißt, die Rente mit 63 wird nicht nur über unsere Rentenbeiträge bezahlt, sondern auch über unser Steuergeld. Und wer zahlt die Steuern?
7: Naja, ich, ja. Du, alle, die Geld verdienen. Ja. Aber wenn diese abschlagsfreie Rente wegfällt, dann würde das doch trotzdem was mit meinen Beitragssätzen machen, oder?
5: Ja, schauen wir uns jetzt mal an. Trommelwirbel, Zukunftsszenario.
7: Wow, ich bin gespannt.
5: Das Deutsche Institut für Wirtschaftsforschung hat es im Auftrag der Bertelsmann Stiftung durchgerechnet. Wenn die abschlagsfreie Rente für besonders langjährig Versicherte wegfällt, dann hätte das einen doppelten Effekt. Man müsste nicht mehr den vollen Satz an Rente zahlen und die Leute würden länger einzahlen. Insgesamt hätten wir bis zu 9,5 Milliarden Euro mehr im Topf pro Rentenjahrgang. Tendenz steigend.
7: Und das klingt ja wirklich nach einer Menge Geld.
5: Ja, aber man muss auch ein bisschen aufpassen. Ich habe ja gesagt, bis zu. Wie viel es dann wirklich ist an Geld, was wir da einsparen könnten, das hängt natürlich davon ab, wie die Menschen jetzt reagieren. Also arbeiten sie dann wirklich länger oder gehen sie trotzdem früher und nehmen Abschläge in Kauf?
7: Naja, ich würde vermuten, die meisten bleiben länger im Arbeitsleben, um Abzüge zu vermeiden, oder?
5: Ja, die Studie sagt, die, die gesundheitlich fit sind, für die ist das realistisch, dass sie länger arbeiten. Andere würden aber wahrscheinlich trotzdem früher gehen und dann eben Abschläge hinnehmen müssen.
7: Und das wären dann aber genau die Menschen mit gesundheitlicher Belastung oder unsicheren Jobs, ne?
5: Wahrscheinlich genau die. Und deshalb sagt die Studie auch, für diejenigen, die gesundheitlich einfach nicht mehr können. Für die braucht es eine Härtefallregelung. Aber es gibt noch eine andere Gruppe. Menschen, die privat oder betrieblich gut vorgesorgt haben, die könnten sich diese Abschläge leisten und dann trotzdem früher aussteigen.
7: Ah ja, das ist dann die Luxusvariante, ne?
5: Und wie man das hinkriegt, das fragen wir später einen Experten.
7: Okay, aber wenn wir jetzt mal bei der Rente mit 63 bleiben. Du sagst, wenn wir die abschaffen, dann können wir bis zu 9,5 Milliarden Euro sparen. Aber was heißt das jetzt genau für meinen Rentenbeitrag?
5: Normalerweise, wenn wir die Rente mit 63 so beibehalten würden, dann würde dein Rentenbeitrag in den nächsten Jahren echt deutlich steigen. Experten sagen mehrere Prozentpunkte. Wenn wir die Rente mit 63 aber abschaffen, dann könnte der Beitragssatz sogar fast stabil gleich bleiben. Davon geht zumindest das Forschungsinstitut Prognos aus.
7: Können wir das mal an einem Beispiel durchrechnen?
5: Ja, also es gibt ja diesen Median, dieses Mediangehalt, ne? Also das mittlere Einkommen in Deutschland. Das liegt bei 4.505,50 Euro brutto im Monat. Also ungefähr 4.500 Euro. Wenn die Rente bei 63 bleibt, dann läge der Rentenbeitrag insgesamt bei 901 Euro.
7: Und wenn sie abgeschafft wird?
5: Dann könnte der Beitrag um 22 Euro sinken. Arbeitgeber und Arbeitnehmer, die teilen sich die Summe ja. Also für dich als Arbeitnehmer heißt das 11 Euro weniger Beitrag im Monat, wenn die Rente mit 63 abgeschafft wird.
7: Okay, ich will mich jetzt nicht beklagen über jeden Euro, den ich dann mehr habe, aber 11 Euro klingt jetzt gar nicht so super viel.
5: Ja, weil die Rechnung geht ein bisschen anders. Ne? 11 Euro entweder mehr haben oder die Gegenvariante, du müsstest einfach deutlich mehr bezahlen als jetzt.
7: Stimmt.
5: Also sparen statt mehr ausgeben.
7: Ja, und ich habe ja auch gelernt, Kleinvieh macht auch Mist. Ne? Vor allem beim Sparen und Geldanlegen.
5: Ja, da haben wir echt viele Folgen schon zu gemacht.
7: Das mal reinhören. Und wenn wir jetzt schon beim Thema sind, da werde ich ja nicht drum herum kommen. Ganz egal, wie unser Rentensystem in 30 Jahren aussieht, ich sollte mir so oder so Gedanken darüber machen, wie ich unabhängiger werde. Und dann kann ich ja bei der Gelegenheit auch gleich mal überlegen, was bräuchte es denn, was kann ich tun, damit ich auch weiterhin in Rente gehen kann, wann ich will, ohne finanzielle Nachteile. Und zwar auch dann, wenn die Rente mit 63 abgeschafft wurde.
5: Ja, das ist sowieso die beste Frage. Denn ich bin voll bei dir. Jeder, der hat ja Lust, in Rente zu gehen, ne? Wann immer er will. Und will auch gerne eher als 67 in Rente gehen. Und wenn es die Gesellschaft allgemein nicht zahlt, vielleicht kann man sich das selber zusammensparen. Wie funktioniert das? Damit man diese Abschläge, die man dann hinnehmen muss, nicht so schmerzhaft spürt, ne? Damit das nicht mehr so wehtut. Also, wie baue ich mir eine eigene Rente mit 63 oder von mir aus auch mit 65? Das fragen wir jetzt unseren Gast, Hartmut Walz. Er ist Professor an der Hochschule Ludwigshafen. Er ist Verhaltensökonom und spezialisiert auf Finanzen und hat einen eigenen Finanzblog. Hallo.
8: Ja, schönen guten Tag. Ich freue mich, dass ich bei Ihnen mitreden darf. Mitdenken darf.
5: Ja, und Sie haben ja den David gehört, ne? Der möchte trotzdem mit 63 in Rente gehen, ohne finanzielle Einbußen erleben zu müssen. Wie viel muss er denn da so ansparen, um das zu schaffen?
8: Das lässt sich leicht errechnen, aber jetzt im Radio ohne Excel-Tabellen zeigen zu können, eben nicht zu schnell zeigen. Aber es ist überraschend wenig, denn er müsste ja nur diese Lücke überbrücken. Und ich habe mitbekommen, dass David eben noch in seinen besten Jahren ist. Und insofern hat er viel Zeit. Und wenn man das Geld dann einigermaßen gut anlegt, dann ist es mit überschaubaren Beträgen zu machen. Sehr, sehr effizient.
5: Aber was heißt denn überschaubar? Sagen Sie jetzt, die 11 Euro pro Monat, die würden schon reichen? Oder muss ich 50 oder 300 einsetzen?
8: Wie alt ist David? Rückfrage.
7: 36.
8: 36 bis 63 sind 27 Jahre mit Zinseszinseffekt. Klug angelegt in einem, zumindest die ersten 20 Jahre von der Zeit, 100%igen Aktiendepot mit einer Durchschnittsrendite von etwa 8% nach Kosten, aber natürlich vor Inflation. Also ich denke, es sind eher die 11 als die 300 Euro.
5: Wow.
8: Aber der Zinseszinseffekt überrascht auch Professoren, die täglich damit arbeiten. Also ich habe es mit Excel, habe ich es innerhalb von Sekunden ausgerechnet, aber ich möchte mich jetzt hier nicht festlegen.
5: Na, aber sensationell.
8: Aber es ist überraschend wenig.
5: David?
7: Das klingt super.
5: Das eröffnet ganz neue Möglichkeiten.
7: Ich muss gleich mal meine Excel-Tabelle öffnen.
8: Ja, was mir halt auffällt ist, unser Problem ist jetzt auch gesellschaftlich, dass die Leute immer viel später anfangen, überhaupt Sozialversicherungsbeiträge, Rentenbeiträge einzubringen. Das heißt, was wir am Ende einsparen, das verlieren wir am Anfang. Mhm. Das ist ein ganz wichtiger Punkt.
5: Und das kostet einen nachher die schönen Rentenjahre.
8: Das ist das eine. Und das zweite, unsere Gesellschaft kostet es einfach Einzahlungen in die Rentenkasse, weil die deutsche Rente ist viel besser als ihr Ruf.
5: Okay. Ja,
8: also ich möchte auch in dem Zusammenhang wieder sagen, schauen Sie einfach mal an, wie die Rente nach dem Zweiten Weltkrieg war, als sie begann, wie sie heute ist, und vergleichen Sie das Wachstum der Rentenzahlung mit der Inflation. Das liegt weit drüber. Das heißt, in Kaufkraft, in Cappuccino oder in von mir aus Portionen Pommes mit Ketchup ist es immer mehr geworden.
5: Das Rentensystem ist gar nicht so schlecht wie sein Ruf. Aber
8: es ist viel, viel besser.
5: Und ja. Sie würden sagen, es lohnt sich tatsächlich, das einfach so zu reformieren, dass es für die Zukunft gut aufgestellt ist.
8: Genau. Also wir haben in der Tat, und da kommt jetzt der Verhaltensökonom, wir haben die Welt der Zahlen, aber wir haben halt auch die Welt der Psyche. Und wir haben in unserer Gesellschaft eine Stimmung, die ganz stark dazu neigt, Probleme in die Zukunft zu schieben. Also dieses Prokrastinieren. Ja? So, und die Frage ist, ob wir jetzt ein bisschen kleinere Brötchen backen, ob wir jetzt eben auf diese Rente mit 63, so wie sie heißt, verzichten. Oder ob wir künftige Generationen noch stärker belasten, die durch demografischen Wandel und einige andere Dinge ja ohnehin stark belastet werden. Und da bin ich bei dem Marcel Fratscher und bei den anderen führenden Makroökonomen. Wir müssen jetzt einfach den Gürtel ein bisschen enger schnallen. Das ist eine sehr unangenehme Nachricht. Aber es trifft tatsächlich wiederum die Bessergestellten. Es trifft eben nicht die mit der unterbrochenen Erwerbsbiografie, die ohnehin das nicht nutzen könnten. Es trifft natürlich auch wieder eben die Leute, die andere Reserven haben und sich das eher leisten können.
7: Jetzt gibt's ja ganz unterschiedliche Vorgehensweisen. Die einen fuchsen sich da richtig rein ins Thema, jonglieren mit ganz vielen verschiedenen ETFs, Bitcoins, Gold. Und die anderen sind eigentlich nur komplett überfordert. Was ist das ideale Depot Ihrer Meinung nach?
8: Es ist so einfach. Also meine liebe Ehefrau und ich, wir haben ja auch dazu einen Finanzblog und wir publizieren auch dazu. Wir sind Protagonisten von der sogenannten KISS-Lösung. Das ist jetzt also nicht, dass wir immer küssen, sondern das heißt Keep it simple, stupid. Also ganz, ganz vielen Bürgerinnen und Bürgern wäre wirklich mit einem einzigen ETF, einem weltweit streuenden Produkt, da gibt es seit ein paar Jahren eins völlig seriös, Riesenvolumen, seriöser Anbieter mit 0,07% Kosten. So, das heißt, von der Rendite der weltweiten Finanzmärkte kommt eigentlich alles an bis auf 0,07%. Insofern wäre diese Einproduktlösung, ein weltweiter ETF, da muss ich gar nichts tun, da kann ich wirklich, wie Costolani sagte, dieser Altmeister, dieser Börsenguru, da kann ich jahrzehntelang in den Dornröschenschlaf gehen und müsste gar nichts tun.
5: Okay, jetzt hat die Bundesregierung aber gesagt, wir machen jetzt keinen Dornröschenschlaf mehr, weil den haben wir vielleicht gehabt, gerade was so Altersvorsorge angeht in Deutschland ganz lange. Und jetzt soll es eine staatlich geförderte Altersvorsorge geben, dieses Altersvorsorgedepot. Kann man das auch gut nutzen, um dann so eine Rentenlücke eventuell zu stopfen und zu füllen?
8: Das kann man auf alle Fälle gut nutzen. Wenn ich es in einem Wort sagen muss, es ist gut. Das Ding ist in Ordnung. Da wird jetzt schon wieder ganz viel davor gewarnt. Da ist ganz viel, entschuldigen Sie das Wort, Finanzpornografie. Die Finfluencer, die übertreffen sich im Markt. Und dann werden irgendwelche kruden Thesen verkündet. Nein, das ist prinzipiell mal gut. Aber auch da sollte man auf die Kosten achten. Und es steht ja im Gesetz jetzt, dass es ein öffentliches Angebot geben soll. Also ähnlich wie in Schweden. Und das soll sehr, sehr preiswert sein. Und ich möchte alle Ihre Zuhörer und Zuhörerinnen nur auffordern, bitte warten Sie es ab. Sie können im Dezember 2027 noch die volle Förderung kassieren.
5: Super, dann kann man sich das nämlich angucken, was da konkret wirklich an Angeboten rauskommt. Und wir versprechen übrigens allen, die jetzt zuhören, wenn da wirklich auf dem Tisch liegt, worum es geht, machen wir natürlich auch im Plus-Minus-Podcast eine Folge dazu. Auf jeden Fall.
8: Super.
5: Ja, also ich würde mal sagen, danke für so viel Klarheit. Aber Sie kommen natürlich nicht ganz raus hier bei uns im Plus-Minus-Podcast. Denn David, ne, wir haben immer noch unsere Rubrik.
7: Jeder bekommt die Frage gestellt, das persönliche Plus oder Minus, das wir so mitnehmen können. Die letzte Frage stellen wir wirklich jedem Gast. Kann und soll ich mir jetzt in diesem Fall sozusagen meine eigene Rente mit 63 basteln?
8: Also wenn ich solche Interesse habe, wenn ich finanzielle Freiheit möchte, dann sollte ich das tun. Klares Ja. Ich sollte es aber einfach halten. Sie haben, lieber David, mit Bitcoins und anderen Anlageklassen da die Diskussion eröffnet. Ich würde die meisten dieser Anlageklassen meiden. Also wir brauchen zwei Anlageklassen. Das sind die Aktien und insbesondere, wenn wir dann älter werden, ich würde mal sagen, spätestens ab 10 Jahre vor Renteneintritt, sollten wir teilweise, nicht ganz, aber auch Anleihen, also Zinspapiere mit weniger Kursschwankungen reinnehmen. Und meine liebe Ehefrau und ich, wir verbrauchen, ich würde sagen, etwa 3 Stunden pro Jahr zur Verwaltung unserer Alterseinkünfte, unseres Vermögens.
5: Das ist aber ein super Plus. Also Herr Walz, ja, da haben Sie mir aber als die, die gar keine Lust hat, sich mit all dem auseinanderzusetzen, ein super Plus geliefert. Also ein dickes, fettes Plus. Man kann sich eine Rente mit 63 sogar ganz einfach basteln. Vielen Dank, Herr Walz.
8: War schön, bei Ihnen zu sein. Danke und alles Gute. Tschüss.
7: Tschüss.
0: Plus oder Minus?
7: Ja, dann machen wir unser Plus und Minus der Folge. Also, wenn ich ganz ehrlich bin, ich kann jeden verstehen, der nach 45 Jahren Arbeit früher in Rente gehen will. Ich werde das vermutlich nicht schaffen, aber für die ist die Rente mit 63 natürlich ein dickes Plus.
5: Ja, und das findet mein Bauch ja auch.
7: Und der Rest deines Körpers?
5: Naja, dieses klassische Dilemma, wenn der Kopf mitmacht und dann so rechnet, ja, aus der Sicht des Einzelnen ist das super, aber es müssen halt die anderen bezahlen. Und für wen auch, ne? Für die Bedürftigen zahlt man das vielleicht noch gerne, aber nur weil einer irgendwie eigentlich noch super drauf ist und sagt, nur ich gehe jetzt eher in Rente, da hat man dann wenig Lust zu. Also ich auch. Es ist teuer. Die meisten Ökonomen sagen, das ist Quatsch in unserem Rentensystem. Und deshalb ist die Rente mit 63, so wie sie im Moment ist, ein klares Minus für mich. Aber, ich habe noch ein Aber, David, so wie Herr Walz uns das gesagt hat, dass man sich eine eigene Rente mit 63 selbst finanziert, weil man rechtzeitig ein bisschen was zur Seite legt, vielleicht sogar auch die Ersparnis, die man beim Beitragssatz jetzt hat. Wir haben ja immer gesagt, ne, 5 Euro, 10 Euro pro Monat, super, alles anlegen und sicher machen, dass man später richtig fett was rauskriegt.
7: Aber dann komme ich nochmal zurück auf die Berufsgruppen, für die das ja eigentlich mal gedacht war, die vielleicht wirklich einfach nicht mehr können, nachdem sie 63 sind, aber schon fast 50 Jahre gearbeitet haben, die aber vielleicht auch nicht genug Geld haben, um Herrn Walz Ratschläge monatlich zu befolgen.
5: Für die muss es eine Lösung geben. Das ist total klar. Und übrigens hat auch die Expertenkommission das schon klar ins Reformpapier reingeschrieben. Sie haben gesagt, es muss eine Härtefallklausel geben. Und darüber wird jetzt natürlich kräftig verhandelt innerhalb der Koalition. Das ist dann wieder die Aufgabe der Politik.
7: Okay, dann beantworten wir jetzt nochmal die Wirtschaftsfrage der Woche. Was kostet es uns, wenn wir an der Rente mit 63 festhalten?
5: Pro Rentenjahrgang 9,5 Milliarden Euro ungefähr. Und wenn die abschlagsfreie Rente bleibt, dann dürfte der Beitragssatz in den nächsten Jahren tatsächlich auch noch steigen.
0: Das könnt ihr mitnehmen.
5: Im Interview mit Hartmut Walz, da haben wir ja schon mal drüber gesprochen, wie wir unsere eigene Frührente uns selber basteln können. Mit ETFs. Oder eine andere Sache sind auch noch Betriebsrenten oder dieses Altersvorsorgedepot, das da kommt. Und jetzt haben wir noch einen anderen mega wichtigen Extra-Tipp für alle, die sagen, ja, aber alles gut und schön, ich habe Angst. Was ist denn, wenn ich es gar nicht schaffe bis zur Rente? Wenn ich krank werde, einen Unfall habe. Statistisch gesehen wird ungefähr jeder 4. Arbeitnehmer vorm Rentenalter berufsunfähig.
7: Ah, und das hat mir mein Vater immer gesagt, ne? Mach unbedingt eine Berufsunfähigkeitsversicherung, eine BU. Ist das auch dein Tipp jetzt?
5: Aber absolut. Papa hat total recht. Übrigens ist das ein Papa-Ding, hat meiner damals auch gesagt. Die BU zahlt eine monatliche Rente, wenn du deinen aktuellen Beruf, den du gerade so hast, voraussichtlich nicht mehr ausüben kannst, voraussichtlich länger als 6 Monate nicht mehr richtig ausüben kannst, weil du eben krank wirst oder einen Unfall hattest.
7: Das klingt sinnvoll, aber es klingt auch teuer.
5: Ja, und wie, das hängt dann tatsächlich davon ab, wie alt bist du, welchen Job hast du, wie gesund bist du. Da gibt es dann Beiträge zwischen 30 und 200 Euro im Monat. Echt eine Riesenspanne, aber es ist echt eine Investition, die wichtig ist. Das war der Plus-Minus-Podcast von SWR, BR und WDR. Wir haben das eine Thema, das morgen euren Alltag verändert. Toll, dass ihr dabei wart.
7: Wir hören uns nächste Woche wieder. Danke an Lena Appel und Christine Bergmann für Recherche und Redaktion und an Jo Baumann für die Technik.
5: Bis dahin, passt auf euch auf. Tschüss.
7: Tschüss.
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1: Um 22 Uhr mit Katja Kindermann. Wegen der anhaltenden Trockenheit fordert die deutsche Landwirtschaft Soforthilfe von der Politik. Bauernpräsident Rugwied hat vorgeschlagen, EU-Hilfen zu erhöhen oder vorzuziehen. Außerdem könnte die Steuer auf Diesel bis mindestens Ende November gesenkt werden, sagte Rugwied im Sender Phoenix.
11: Also die Situation im Moment ist toxisch. Auf der einen Seite unterdurchschnittliche Erträge, auf der anderen Seite hohe Kosten bei Energie, bei Diesel. Und das in Kombination mit niedrigen Erzeugerpreisen, das halten die Landwirte nicht mehr lange durch.
1: Bauernpräsident Rugwied. Zum 65. Jahrestag des Mauerbaus in Berlin haben Spitzenpolitiker gemahnt, die Erinnerung an die deutsche Teilung wachzuhalten. Bundestagspräsidentin Klöckner, Berlins regierender Bürgermeister Wegner und andere legten an einem Mahnmal Kränze nieder und gedachten der Opfer von Mauer und Stacheldraht. Klöckner beklagte in ihrer Rede eine anhaltende Barriere in vielen Köpfen und rief dazu auf, einander mehr zuzuhören. Kulturstaatsminister Weimar warnte vor Geschichtsvergessenheit. Links- wie Rechtsextreme versuchten, die DDR gezielt zu verharmlosen, so Weimar. Der Bau der Berliner Mauer am 13. August 1961 besiegelte die deutsch-deutsche Teilung. Auf der griechischen Halbinsel Chalkidiki ist ein großer Waldbrand ausgebrochen. Betroffen ist die Landzunge Kassandra. Dichte Rauchwolken sind kilometerweit zu sehen. Die Feuerwehr ist mit Löschflugzeugen und Hubschraubern im Einsatz. In den Ferienorten Siviri und Furka wurden die Menschen aufgefordert, sich in Sicherheit zu bringen. Nach griechischen Medienberichten mussten mehr als 250 Urlauber mit Notfallbooten vom Strand weggefahren werden. Bei den Leichtathletik-Europameisterschaften in Birmingham hat es den ersten Titel für das deutsche Team gegeben. Gesa Felicitas Krause wurde Europameisterin über 3000 Meter Hindernis. Aus Birmingham, Jens-Jörg Rieck.
12: Das Triple ist perfekt. Nach den Jahren 2016 in Amsterdam, 2018 in Berlin, jetzt auch 2026 in Birmingham. Gesa Felicitas Krause ganz oben auf dem Thron. Sie ist die Europameisterin. Couragiertes Rennen in der Schlussphase. Ein Sturz, der alles noch ein bisschen durcheinander gewirbelt hat. Lea Meyer, die lange Zeit mit ihr in Führung lief, kam ins Stolpern. Am Ende Vierte und sehr schön aus deutscher Sicht. Hinter der Titelverteidigerin Alice Finot aus Frankreich belegt Olivia Gürth Platz 3.
1: Weitere gute Medaillenchancen haben die deutschen Zehnkämpfer. Vor der letzten Disziplin liegen Leo Neugebauer und Niklas Kaul auf den Plätzen 1 und 2. Das waren die Nachrichten. Das Wetter in Deutschland. In der Nacht überwiegend klar, bei Tiefstwerten von 22 bis 10 Grad. Morgen sonnig und trocken, Höchstwerte 31 bis 38 Grad, an der See etwas kühler. Am Samstag viel Sonne, auch Wolken, später von Westen her Schauer und Gewitter, 21 bis 38 Grad. Es ist 22.03 Uhr.
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13: Unser Blick auf die Straßen beginnt auf der A1 Hamburg Richtung Bremen. Die ist zwischen Dibbersen und Rade wegen Brandgefahr gesperrt. Dadurch aktuell 3 Kilometer Stau vor der Sperrung. Die A3 Köln Richtung Oberhausen wird zwischen Kreuz Breitscheid und Kreuz Kaiserberg ab 23 Uhr wegen Reparaturarbeiten gesperrt und das Ganze bis 3 Uhr früh. Die A3 jetzt Frankfurt Richtung Würzburg, zwischen Aschaffenburg und Aschaffenburg Ost 3 Kilometer Stau wegen eines defekten LKW. Hier ist nur ein Fahrstreifen frei. A5 Karlsruhe Richtung Frankfurt, genau andersrum. A5 Frankfurt Richtung Karlsruhe, zwischen Bruchsal und Karlsruhe-Durlach 3 Kilometer Stau. Jetzt die A23 Hamburg Richtung Heide, die ist zwischen Dreieck Hamburg Nordwest und Hamburg Eidelstedt wegen einer Nachtbaustelle bis morgen früh 5 Uhr gesperrt. Die A24 Hamburg Richtung Berlin ist zwischen Rheinbeek und Witzhafen nach einem Unfall gesperrt. Und die A44 Kassel Richtung Dortmund ist zwischen Warburg und Diemestadt wegen Bergungsarbeiten nach einem LKW-Unfall gesperrt. Ich dachte, das wäre es, aber eine ist gerade noch reingekommen von der A30 Osnabrück Richtung Rheine. Die ist zwischen Ibbenbüren und Ibbenbüren West jetzt gerade ebenfalls nach einem Unfall gesperrt. Kommen Sie überall gut und sicher durch.
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13: Von NDR Info in Hamburg mit Tom Westerholt und wir wollen uns hier heute erinnern an etwas, das einst eine ganze Nation spaltete und das damals mit einer handfesten Lüge begann.
14: Niemand hat die Absicht, eine Mauer zu errichten.
13: Ja, das war der damalige DDR-Staatschef Walter Ulbricht. Im Juni 1961 mit besagter Lüge, denn dann kam sie ja doch gerade mal 2 Monate später, die Mauer und damit die deutsche Zweiteilung in ein freies BRD-Gebiet und eine geschlossene DDR-Zone. 65 Jahre ist er Herr der Mauerbau. Wir erinnern uns und schauen gleich auch noch, wie heutige Schülerinnen und Schüler im Geschichtsunterricht mehr darüber erfahren können. Ja, und damit herzlich willkommen hier bei uns zur ARD Infonacht. Der Reihe nach, wir versetzen uns erst einmal zurück in das Jahr 1961. Eine ungewisse Zeit, vor allem für die Menschen im Osten Deutschlands. Zwar wurde immer wieder dementiert, dass die Grenze ja wohl nicht ganz dicht gemacht wird, doch viele verließen die DDR fluchtartig Richtung Westen. Familien wurden zerrissen damals. Seit der Gründung der DDR waren es bereits mehr als 2,5 Millionen gewesen, vor allem junge Menschen und gut ausgebildete Fachkräfte. Und genau dieser Abwanderung wurde dann ein Ende gemacht. An jenem 13. August 1961, als plötzlich Stacheldraht gezogen und eine Mauer gebaut wurde, bewacht von Nationaler Volksarmee und Volkspolizei. An diesen dunklen Tag in der deutschen Geschichte wurde natürlich heute auch in Berlin erinnert. Über die zentrale Gedenkveranstaltung berichtet Annette Mirsch.
3: Einst schwangen sie hoch oben im Turm der Versöhnungskirche. Jetzt läuten die geretteten Glocken mitten auf dem ehemaligen Todesstreifen in einem Holzgerüst. Auf den Trümmern der Kirche steht inzwischen die Versöhnungskapelle, ein besonderer Ort aus Lehm und Holz und zur Erinnerung. Auch an den 13. August 1961. Dieses Datum sei eine geschichtliche Ikone, eine Zäsur, sagt Pfarrer Thomas Jeutner zur Begrüßung, der Tag, an dem der Bau der Mauer anfing.
15: Sie verwundete das Herz unserer Stadt. Sie trennte Straßen, Familien, Freunde, Liebespaare und die Gewalt an der Grenze zerstörte viele Leben. Und die es betroffen hat, trauern lebenslang.
3: Politiker, Vertreter von Opferverbänden und Zeitzeugen sind gekommen. Im Halbdunkel der schlichten kleinen Kapelle sitzen sie dicht gedrängt. Berlins regierender Bürgermeister Kai Wegner erinnert an Schicksale und Geschichten, die mit dem Mauerbau verbunden sind.
16: Es sind diese Schicksale und Geschichten, die wir nicht vergessen dürfen. Es sind diese Schicksale, die uns mahnen. Mahnen, dass ein Leben in Freiheit, ein Leben in Demokratie keine Selbstverständlichkeit ist.
3: 28 Jahre stand die Mauer, 37 Jahre schon ist sie wieder weg, gibt Bundestagspräsidentin Julia Klöckner in ihrer Rede zu bedenken und fragt, warum konnte das Bauwerk verschwinden, nicht aber die Mauer in den Köpfen?
17: Für Westdeutsche änderte sich mit der Einheit nicht allzu viel. Doch sie haben unterschätzt, wir haben unterschätzt, wie tiefgreifend die Umbrüche für die Landsleute waren. Für Ostdeutsche änderte sich mit der Einheit nahezu alles. Manche Erfahrungen des Übergangs wirken bis heute nach. Und wer sie verstehen will, der muss bereit sein, auch zuzuhören.
13: An dieser Stelle müssen wir den Beitrag kurz unterbrechen für eine wichtige Warnmeldung. Achtung, ein Falschfahrer auf der B217 Hannover-Hameln zwischen Völksen und Bad Münder am Deister kommt Ihnen ein Falschfahrer entgegen. Fahren Sie bitte äußerst rechts und überholen Sie nicht. Noch einmal die Warnmeldung auf der B217 Hannover-Hameln zwischen Völksen und Bad Münder am Deister ist ein Falschfahrer unterwegs. Äußerste Vorsicht bitte in beiden Richtungen. Und damit wieder zurück zum Beitrag.
17: Für alle Deutsche aber gilt, wir müssen verstehen wollen. Auch dafür übrigens gedenken wir heute. Auch dafür blicken wir zurück. Wir müssen aus unserer Geschichte lernen. Wir dürfen uns eben nicht in ihr verlieren.
3: Aufhorchen lässt schließlich das kurze Zeitzeugengespräch mit der Familie Hildebrand, dem Sohn und 2 Urenkelinnen des letzten DDR-Pfarrers in der Versöhnungskirche. Antonia Hildebrand, nach dem Fall der Mauer geboren, kritisiert, dass die deutsche Teilung längst nicht überwunden sei.
18: Das Prägnanteste ist einfach, dass die Ostdeutschen strukturell, systematisch benachteiligt sind, auf Führungsebenen extrem unterrepräsentiert. Sie sind die Bevölkerungsgruppe europaweit, die am seltensten die Immobilie besitzt, in der sie selber leben. In Leipzig, wo ich auch zum Teil studiert habe, gehören 70% der Altbauten Westdeutschen. Ich stelle mir mal vor, wie das wäre, wenn in München 70% der Altbauten Ostland gehören würde, was dann für ein Theater wäre. Und Markus Söder würde ausrasten, zu Recht wahrscheinlich.
3: Besonders seltsam sei aus ihrer Sicht, dass sich dafür scheinbar niemand interessiere.
13: Berichtet Annette Mirsch. 65 Jahre Mauerbau. Wer sich daran heute noch so richtig erinnern können will, muss wohl um die 80 Jahre oder älter sein. Wie also kann man diese brisant geschichtsträchtige Zeit heute noch lebhaft in der Schule vermitteln? Darüber hat meine NDR-Kollegin Birgit Langhammer mit Dr. Helge Schröder vom Verband der Geschichtslehrer Deutschlands gesprochen. Und weil vielleicht nicht jeder weiß, was dieser Verband so macht, klärt er uns kurz darüber auf.
19: Der Bundesverband vertritt mehr als 3000 Mitglieder und tritt überparteilich für das Fach Geschichte als modernes Demokratiefach ein. Ist also keine Gewerkschaft. Und wir machen auch viele andere Dinge, wie zum Beispiel den Historycast. Den kann man an der gelben Kachel im Podcast so erkennen, der gefördert wird, unter anderem von der Stiftung, Bundesstiftung Orte der deutschen Demokratiegeschichte. Da machen wir gerade eine neue Staffel fertig. Und eine Folge, da saß ich diese Woche an den Unterrichtsmaterialien, da ging es um die Fluchtzüge aus der DDR im Herbst 1989, die Prager Botschaftsbesetzung und die Menschen, die da geflüchtet sind und über die DDR in die Bundesrepublik ausreisen durften, unmittelbar vor dem Beginn der friedlichen Revolution. Und damit kommen wir zu der Frage, wie wir das in der Schule vermitteln. Genau. Das ist jetzt 65 Jahre her. Jemand, der 20 Jahre alt war 1961, ist also heute Mitte 80. Das ist für die Schüler sehr, sehr weit her. Und das ist als Einzelereignis auch nicht so wichtig, sondern für die Schule ist wichtig, dass der Mauerbau am Ende der Errichtung einer rücksichtslosen Diktatur steht in der DDR und dass den Menschen hier die Freiheit der eigenen Lebensgestaltung verwehrt wird. Nicht nur Reisen, sondern auch Ausbildung, politische und wirtschaftliche Freiheiten. Das heißt, ich würde immer mit einem Gegenwartsbezug anfangen. Was wollt ihr mit eurem Leben machen? Was ist euch wichtig? Was wollt ihr tun? Wie wollt ihr euch gestalten? Und dann eben mit diesem Ereignis als Beispiel einsetzen, wo den Menschen das verwehrt wird. Die dürfen also nicht mehr ausreisen und sind dann der Diktatur praktisch hilflos an der Stelle ausgeliefert.
20: Und was funktioniert jetzt in der Vermittlung Ihrer Meinung nach am besten? Sind das Gedenkstätten, Ausstellungen, gerade wie wir es gehört haben, vielleicht auch ein Kunstprojekt mit Selfie-Optionen oder Filme, Zeitzeugen? Wo merken Sie, da gehen junge Menschen nochmal anders auf?
19: Alles, was die aufgezählt haben, ist wichtig in der Vermittlung. Geschichtsunterricht ist ein multiperspektivischer Unterricht und man muss unterschiedliche Dinge nutzen, um die Schülerinnen und Schüler zu aktivieren, sie hineinzuziehen, sie auch im gewissen Sinne zu begeistern und sie eine Entfaltungsmöglichkeit zu geben. Wenn also eine Kooperation mit dem Kunstunterricht da ist, ist das eine ganz tolle Sache. Wenn man zu einer Gedenkstätte fahren kann, ist das ganz hervorragend. Was wir natürlich in jedem Fall machen müssen, ist den Unterricht nicht in Form eines Vortrags durch den Lehrer von vorne oder durch reinen Buchunterricht zu gestalten, sondern sie müssen schon moderne Medien in dem Sinne einsetzen. Also im Mauerfall muss man Originaltöne hören, Filme zeigen. Man darf aber auch zum Beispiel aus dem Spielfilm Bridge of Spies, der hervorragend in der Eingangssequenz die Dramatik zeigt, dass diese Mauer gebaut wurde, nur die ersten paar Minuten besprechen im Unterricht.
20: Jetzt ist die Mauer gefallen während meiner Schulzeit und da muss ich sagen, ganz klar, die Nazizeit hat damals die deutsch-deutsche Geschichte überlagert. Heute höre ich auch oft, dass diese geteilte Zeit im Geschichtsunterricht keine große Rolle spielt. Es ist verbindlicher Pflichtstoff eigentlich und trotzdem kennen viele junge Menschen in Deutschland die Geschichte nicht.
19: Ja, wir haben in Hamburg beispielsweise mit dem neuen Lehrplan erreichen können, dass die ganze 10. Klasse an den Gymnasien nur die Nachkriegsgeschichte nach 1945 sein soll. Und die Weimarer Republik und die NS-Diktatur, die 9. Klasse bestimmen soll. Das ist ein Idealbild. Dann hätte man viel Zeit, das alles zu vermitteln und in Ruhe zu unterrichten. Und das ist auch wichtig. Ich muss Ihnen aber zustimmen, dass in vielen Bundesländern, in vielen Schulen immer noch zu sehr bis 1945 unterrichtet wird und die Nachkriegsgeschichte viel zu kurz kommt. Das ist ein großes Anliegen unseres Geschichtslehrerverbandes und auch unserer Kolleginnen und Kollegen, dass das entsprechend berücksichtigt wird. Wir haben ja zwei große Diktaturen in Deutschland und die gehören beide in den Geschichtsunterricht rein, beide auf andere Art und Weise. Aber es gehört auch hinein, die Geschichte der erfolgreichen deutschen Demokratie seit 1945, aber auch hinein beispielsweise die Weimarer Republik. Das Problem ist, dass das Fach Geschichte unter Beschuss steht, dass Stunden gekürzt werden. Schleswig-Holstein kürzt Stunden aus Spargründen. Hamburg führt ein neues Fach ein wie Informatik und sagt den Schulen, macht das, wie ihr wollt. Viele Schulen, die ich kenne, kürzen das Fach Geschichte. Das heißt, das Fach Geschichte, was ja nur ein Nebenfach ist, mit 2 Wochenstunden wird da gekürzt. Und das ist sehr, sehr schade. Denn Geschichte muss eng zusammenarbeiten mit dem Fach Politik, Gesellschaft, Wirtschaft, so heißt es in Hamburg. Und gemeinsam müssen die beiden Fächer eben eine moderne Demokratieerziehung leisten, die eben beides verbindet, nämlich Wissen um die Geschichte, Wissen um die Gefahren für die Demokratie und auch um Chancen aus der Geschichte, aber eben auch die politische Bildung.
13: Dr. Helge Schröder vom Verband der Geschichtslehrer Deutschlands im Gespräch gerade mit meiner NDR-Kollegin Birgit Langhammer. Und wir schauen auf die Uhr. Es ist jetzt 22.15 Uhr.
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13: Leichtathletik-EM in Birmingham in England. Ganz schnell rüber zu Tom Gernke.
2: Ja, da läuft die Leichtathletik-EM, Tom, du hast es gesagt. Und es war schon bis hierhin ein absolut emotionaler Abend. Wir haben Tränen gesehen, wir haben Jubel gesehen. Und wir fangen einfach mal kurz an mit den 3000 Meter Hindernis der Frauen. Denn da gab es aus deutscher Sicht gleich doppelt deutschen Jubel.
12: Das Triple ist perfekt. Nach den Jahren 2016 in Amsterdam, 2018 in Berlin, jetzt auch 2026 in Birmingham. Gesa Felicitas Krause ganz oben auf dem Thron. Sie ist die Europameisterin. Couragiertes Rennen in der Schlussphase. Ein Sturz, der alles noch ein bisschen durcheinander gewirbelt hat. Lea Meyer, die lange Zeit mit ihr in Führung lief, kam ins Stolpern. Am Ende Vierte und sehr schön aus deutscher Sicht. Hinter der Titelverteidigerin Alice Finot aus Frankreich belegt Olivia Gürth Platz 3. Zwei Medaillen für die Deutschen. Gesa Krause mit Gold und Olivia Gürth mit Bronze. Was für ein Erfolg über die 3000 Hindernis.
2: Und was auch für ein Erfolg für Owen Ansa, der von einer Dopingsperre bedrohte Sprinter, der erreichte über die 200 Meter locker flockig das Finale, blieb dabei nur 200stel über dem nationalen Rekord von Joshua Hartmann aus dem Jahr 2023. Und ein kleiner Tease, wir schauen gleich noch auf den Zehnkampf, wollen aber noch mal ganz kurz rübergeben nach Paris, denn da gab es heute aus deutscher Sicht keine Medaillen, zum ersten Mal im Becken, aber es gab trotzdem ein paar Lichtblicke. Lars Becker.
21: Top-Talent, Junioren-Europameisterin über 200 Meter Freistil, Medaillenhoffnung für LA 2028, Linda Roth. Im Halbfinale

0: Nationalschon öfter gemacht, aber noch nie so, dass ich sagen kann, ich war im Finale auf dem Punkt. Das will ich morgen einfach schaffen und den allen zeigen.
1: Und Ex-Weltmeisterin Angelina Köhler über ihre 100 Meter Schmetterling.
2: Bisschen verhalten angegangen, da muss ich auf jeden Fall morgen noch mal eine Schippe drauflegen. Aber hat ja easy gereicht, deswegen bin ich da zuversichtlich. Und ich hoffe, dass da morgen noch ein bisschen geht.
3: Ja, und alle weiteren Ergebnisse aus den EM-Vorläufen vom Schwimmen gibt es im Netz auf sportschau.de. Und ganz aktuell reingekommen ist, dass Leo Neugebauer Gold gewonnen hat beim Mehrkampf bzw. Zehnkampf und Niklas Kaul, der holt sich Silber. Also auch hier doppelt deutscher Jubel. Ein Norweger belegt Rang 3. Da hören wir vielleicht gleich nochmal rein in die Schlussrepo. Gehen aber ganz kurz nochmal nach Deutschland, denn aktuell findet die Reit-WM in Aachen statt, unter anderem mit den deutschen Vielseitigkeitsreitern. Jörg Tegelhütter.
4: Es war ein guter WM-Auftakt für die deutsche Vielseitigkeitsreiterin.
3: Diese Repo da mal reinziehen, diese 45 Sekunden ganz schnell.
4: Nur möglich gewesen, wenn
3: siehst du die? Marlin die hat bei mir nämlich einen Haken,
4: Schimmel,
3: weil er sie da vorgespielt hat.
4: Beim Galoppieren.
3: Kannst du die nochmal aktuell reinziehen? Hinter
4: bis dahin war die 48-Jährige auf.
3: Kannst du sie nochmal neu reinziehen? Die hat nämlich einen Haken bei mir gehabt, weil ich das andere Stück schon gespielt habe. Kannst du es nochmal dahinter stellen? Schnell.
4: Die erst 25-jährige Libussa Lübecke verbuchte mit ihrer Stute Karamira 31,3 Punkte und dürfte das Streichergebnis liefern. Julia Krajewski hat Chancen auf eine Medaille. Michael Jung gilt als Top-Favorit auf den Titel. Das alles bei brütender Hitze in der Aachener Sörs. Die WM-Organisatoren haben deshalb die erste Dressur-Einzelentscheidung vorverlegt.
5: Wir müssen noch mal unterbrechen an dieser Stelle für eine wichtige Warnmeldung. Eine weitere, noch ein Falschfahrer, diesmal auf der A93 Regensburg-Holledau. Zwischen Regensburg-Prüfening und Pendling kommt Ihnen ein Falschfahrer entgegen. Fahren Sie auch hier bitte äußerst rechts und überholen Sie nicht. Auf der A93 Regensburg-Holledau zwischen Regensburg-Prüfening und Pendling ist ein Falschfahrer unterwegs. Äußerste Vorsicht hier bitte in beiden Richtungen. Zurück zum Sport.
3: Ja, das ist doch schön, so ein bisschen Live-Sport in der ARD-Infonacht. Und wir wollen einfach nochmal reinhören, wie sich das angehört hat, dieses Zehnkampffinale mit Leon Neugebauer und Niklas Kaul. Und der Reporter ist JJ Rieck auf den letzten Metern sozusagen.
6: Die Entscheidung, Niklas Kaul wird wahrscheinlich Dritter werden in diesem letzten Rennen. Der Mehrkämpfer, der Könige der Athleten, aber er wird nicht Europameister werden. Das war er schon, aber heute nicht. Noch einmal runter der Blick, 4:14, das ist ja sogar noch eine richtig gute Zeit da vorne. Für die Besten, für Niklas Kaul wird es nicht seine persönliche Bestleistung, aber eine 4:20, Uhr bleibt stehen, wieder der Blick nach hinten, im Moment ist es die Silbermedaille, Leo Neugebauer bleibt aber auch stehen, der wird immer langsamer, jetzt geht es um Gold oder Silber, Silber oder Gold, aktuell sind es 12 Sekunden, 13, 14, 15, Leo, komm, der stolpert, er stürzt, 17 Sekunden sind es, er hat Gold, so einfach ist es, 17 Sekunden, 23 hätten gereicht. Was für ein Finish, liebe Leute.
3: Liebe Leute, Tom, er hat Gold, so einfach ist es. Komm.
5: Sportliche Dramatik in der ARD-Infonacht. Tom Gernke, vielen Dank auch für die Schalte nach Birmingham.
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5: Die Situation ist mittlerweile bedenklich bis bedrohlich. Grundwasserpegel sinken weiter, Böden trocknen aus. Manche Ortschaften müssen schon per Tankwagen mit Trinkwasser versorgt werden. Und wir sprechen hier nicht von Drittweltländern, sondern von Deutschland. Der Wassermangel ist allgegenwärtig. Wir schauen exemplarisch da jetzt nach Bayern. Was nötig wäre, um Abhilfe zu schaffen, darüber sind sich Experten und Politiker grundsätzlich einig. Aber wird auch tatsächlich das Richtige getan? Peter Queton mit einer Bestandsaufnahme.
8: Immerhin, die Situation in Bayern ist noch verhältnismäßig gut, sagt Umweltminister Thorsten Glauber von den Freien Wählern.
9: Bayern ist natürlich über die ganze Fläche mit der Wasserversorgung gedeckt. Und die Wasserversorgung in Bayern ist aktuell gesichert. Und das ist die gute Botschaft bei auch den großen Herausforderungen rund um Wasser.
8: Die Wassernetze im Freistaat sind in einem guten Zustand. Die Rohre funktionieren. Werden Löcher entdeckt, werden diese schnell geschlossen, versichert Gunnar Braun, Geschäftsführer des Verbandes kommunaler Unternehmen in Bayern, VKU.
10: Die Technik funktioniert. Wir haben aber immer wieder das Thema, dass das Wasser fehlt, teils in Quellen, teils in Brunnen.
8: Die Rohre sind da, aber es gibt immer weniger Wasser, was da durchfließen kann. Die Staatsregierung hat dafür die Wasserstrategie 2050. Diese sieht vor, eine Wasserleitung von Süden in den trockenen Norden zu legen, 1200 Kilometer lang, vorausgesetzt, es gibt noch was, was da durchfließen kann. Die Ursache für den Wassermangel hat Umweltminister Glauber

0: längst ausgemacht.
1: Das Thema ist Tauberwatte, ist Grundwasserneubildung. Man muss in der Fläche Wasser halten. Der Wassertropfen darf eben nicht über unsere Flüsse abfließen an die Nordsee oder ans Schwarze Meer, sondern er muss in Bayern im Boden versickern. Und dieses Entsiegeln, dieses am Ende Versickern ist eine Zukunftsaufgabe, die am Ende des Tages die Gemeinden, die Landwirtschaft, aber natürlich uns auch in der Wasserversorgung betreffen.
0: Schwammlandschaften werden die Böden dann genannt, die als große Wasserspeicher dienen. Jeder braucht Wasser. Es gilt als das wichtigste Lebensmittel, aber auch die Industrie braucht Wasser und die Landwirtschaft zur Herstellung von Lebensmitteln. Dabei ist klar, was eigentlich getan werden müsste. Böden entsiegeln, Bäume pflanzen, Dächer begrünen und beim Bauen die Umweltfolgen gleich mitbedenken. Stattdessen wird an Symptomen herumgedoktert, klagt Karl Auerswald, emeritierter Professor der Technischen Universität München.
2: Das ist halt die politische Herangehensweise, zu zeigen, man ist handlungsfähig und man ändert am Symptom was, nicht an der Ursache.
0: Und Auerswald hat auch gleich ein Beispiel parat.
2: Sehr viel mehr beunruhigt mich, was ich zum Beispiel in den Nachrichten gehört habe, dass der Rhein tiefer gelegt werden soll, ausgebaggert werden soll, gell? Um die Schiffbarkeit kurzfristig zu verbessern, was aber bedeutet, dass im gesamten Rheineinzugsgebiet das Grundwasser abgesenkt wird.
3: Das sagt der Professor der Münchner TU im Beitrag von Peter Queton. Ja, überall wird nach unterschiedlichsten Ansätzen in der Klimakrise gesucht. Kann Virtual Reality sie eventuell fühlbar machen? Denn trotz der allgegenwärtigen Wasserknappheit, der Hitze und der Brände scheint es schwierig, Menschen für die langfristigen Auswirkungen des menschgemachten Klimawandels zu sensibilisieren. Deutsche Forschungsteams und auch Kommunen nutzen deswegen tatsächlich Virtual Reality, also VR, um die Zukunft unserer Umwelt begehbar zu machen. Beispielsweise in Bad Nauheim, wo der Klimawandel in der Stadt sichtbar gemacht wird. Katharina Wilhelm aus der ARD-Klimaredaktion hat sich das Ganze angeschaut.
4: Die Parkstraße in der Kurstadt Bad Nauheim ist auf den ersten Blick vielleicht nicht ein Ort für große Zukunftsvisionen. Es gibt kleinere und größere Läden, Bäume säumen die zweispurige Straße, der Kurpark grenzt daran an. Beschaulich. Für den Auszubildenden Ben Grützner dagegen sieht diese Straße ganz anders aus.
5: Unwiedererkennbar, ja, also trägt die Umgebung sieht aus wie eine Wüste.
4: Ein braungrauer Schleier hängt in der Luft. Die einst grünen Bäume scheinen abgestorben zu sein. Eine absolute Dystopie. Das Bild ist nicht echt, sondern nur mit einer VR-Brille erlebbar, die sich Ben über die Augen gezogen hat. So ist er mitten auf der Straße, kann sich in alle Richtungen umschauen. Das Ergebnis ist so real, dass er es richtig spüren kann.
5: Und jeder läuft hier mit Masken rum. Ja, die Luft, die kann ich schon verschmutzt gefühlt in meinen Lungen spüren.
4: Die Stadt Bad Nauheim hat sich dieses Szenario ausgedacht. Es gibt bereits Klimaschutz- und Hitzeschutzpläne, die umgesetzt werden sollen. Im sogenannten Smart Hub, nur wenige Meter entfernt von der echten Parkstraße, will man zeigen, warum diese Pläne sinnvoll sind. 9 Auszubildende der Stadtverwaltung sind heute hier, um die Brillen auszuprobieren. Matthias Wielicki, zuständig bei der Stadt unter anderem für Nachhaltigkeit und Klimaschutz, erklärt, so könne man auch einen Dialog über die Zukunft der Stadt einleiten.
6: Es ist aus unserer Sicht wichtig zu wissen, es gibt diese eine Zukunft und daneben ganz viele andere Zukünfte. Und in diesen Szenarien sind ja immer Dinge sichtbar, die es heute schon gibt. Und die werden überzeichnet, im Positiven wie im Negativen. Und wir entscheiden uns, welche Zukunft wir wollen, um dann zu wissen, welchen Weg schlagen wir ein und welche Schritte sind ganz konkret zu tun.
4: Es gibt auch ein anderes Szenario. Eine freundliche Straße mit Bäumen und viel Grün. Eine andere, mögliche Zukunft. Virtuelle Realität, Virtual Reality, kann den Klimawandel anschaulich machen. Statt trockener Zahlen kann sie uns Szenarien sprichwörtlich vor Augen führen. Eine Studie der Stanford University kam 2025 zu dem Ergebnis, dass VR-Erlebnisse dazu beitragen können, die oft als abstrakt wahrgenommenen Auswirkungen des Klimawandels greifbarer, persönlicher und eindringlicher zu machen. Professor Manfred Rieger ist Sozialpädagoge an der Uni Augsburg und forscht zu virtueller Realität und Klimazukünften. Er sagt, es gebe auch die Gefahr, dass diese Szenarien vor allem eines sind: faszinierend und beängstigend.
7: Also das ist, finde ich, eine sehr große Gefahr, dass durch diese Emotionen Menschen, die unter der Brille sind, ja, überwältigt werden. Das wäre keine gute Bildung, indem ich einfach Emotionen auslöse und die Emotionen Menschen dann überwältigen und die dann das machen, was ich wünsche. Das ist nicht Bildung, Bildung bezieht sich auf die freie Entscheidung von Menschen.
4: Deswegen müsse man die Ergebnisse unbedingt besprechen und in einen pädagogischen Rahmen gießen. In Bad Nauheim wird die Bildung mitgedacht. An den Einsatz der VA-Brillen sind Workshops angeschlossen, erklärt Matthias Wielicki.
6: Das hat eine politische Perspektive, das hat eine stadtentwicklerische Perspektive und das hat auch eine Perspektive, die damit zu tun hat, dass ich eine Identifikation schaffe mit der Stadt, in der ich lebe.
4: Bei den Azubis hinterlässt die Simulation einen deutlichen und nachhaltigen Eindruck.
8: Also ich finde es auch erstmal schön, einen gewissen Einblick dazu kriegen, eine Richtung, wohin das Ganze auch gehen könnte, wenn wir nicht aufpassen, wenn wir unachtsam werden.
9: Wenn man so im Alltag darüber nachdenkt, denkt man nicht, dass es so einen großen Einfluss haben würde. Aber wenn man das dann wirklich vor Bild sieht, macht das einem wirklich schon sehr Angst, was passieren kann, wenn man nicht gegen den Klimawandel etwas tut.
3: Das berichtet Katharina Wilhelm. Deutschlands größte Containerreederei Hapag-Lloyd bekommt die Folgen der Schifffahrtskrise im Nahen Osten gerade finanziell deutlich zu spüren. Vor allem durch höhere Kosten rutscht das Unternehmen unter dem Strich in die roten Zahlen, ausgelöst durch den Iran-Krieg und die blockierte Straße von Hormuz. Dietrich Lehmann aus Hamburg mit den Einzelheiten dazu.
10: Auf mehr als eine halbe Milliarde Euro beziffert Hapag-Lloyd die Kosten der Nahostkrise in den ersten sechs Monaten des Jahres. Hauptanteil dabei die deutlich gestiegenen Treibstoffpreise durch den hohen Ölpreis, so Vorstandschef Rolf-Haben Jansen. Es hat aber auch Geld gekostet, Waren aus dem Persischen Golf über Land zu transportieren, sagt er. Es gibt höhere Versicherungsraten. Wir mussten Geld dafür ausgeben, Container zu lagern, die eine Zeit lang festsaßen. Aber seit Jahresbeginn ist die Zahl der transportierten Container verglichen mit dem Vorjahr gewachsen. Und in den letzten Wochen steigen auch wieder die Frachtraten, also die Preise, die Hapag-Lloyd für das Verschiffen von Waren bekommt. Die Nachfrage ist da, so haben Jansen. Bis Jahresende rechnet Hapag-Lloyd deshalb mit einem positiven Ergebnis. Dann soll auch die Übernahme des israelischen Konkurrenten SIM abgeschlossen sein. Obwohl es in der israelischen Regierung Bedenken gegen den Deal gibt, rechnet haben Jansen am Ende mit grünem Licht der Behörden.

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1: Um 22.30 Uhr mit Katja Kindermann. Hitze und Trockenheit sorgen für zunehmende Probleme in Deutschland. Morgen und am Samstag wird eine neue Hitzewelle erwartet, mit Temperaturen von mehr als 35 Grad in manchen Regionen. Aus der Nachrichtenredaktion Jan Busche.
2: Ein Hilferuf kommt zum Beispiel vom Deutschen Bauernverband. Bauernpräsident Ruckwied spricht von einer toxischen Situation. Landwirte brauchten jetzt Soforthilfen, sagte er im Sender Phoenix. In Baden-Württemberg und Bayern fehlt wegen der Trockenheit Tierfutter. Denn auf den vertrockneten Wiesen wächst kaum neue Biomasse nach. Einige Landwirte sehen sich gezwungen, Tiere früher als geplant zu schlachten. Am Rhein werden morgen neue Pegeltiefststände erwartet. Und in Frankreich dürfte morgen 15% weniger Atomstrom produziert werden, weil Kühlwasser fehlt.
1: Ein Bundesrichter in Boston hat eine Klage der Regierung von US-Präsident Trump gegen die Elite-Universität Harvard abgewiesen. Die Regierung hatte der Universität vorgeworfen, nicht genug gegen Antisemitismus auf dem Campus zu tun. Aus Washington, Nina Barth.
3: Das US-Justizministerium hatte die Klage im März eingereicht. Der Vorwurf: Die Hochschule duldete 2023 und 2024 ein feindliches Umfeld für jüdische und israelische Studierende während pro-palästinensischer Proteste auf dem Campus. Der Richter erklärte dazu nun, die antisemitischen Vorfälle seien zu isoliert und episodisch, um zu zeigen, dass Harvard anhaltend gegen das Gesetz verstoße.
1: Die Behörden in Kolumbien haben neue Opferzahlen zum Erdbeben veröffentlicht. Danach kamen mindestens 273 Menschen ums Leben. Hunderte werden vermisst. Noch haben die Einsatzkräfte die Hoffnung nicht aufgegeben, weitere Überlebende zu finden. Sie baten die Menschen an den Unglücksorten, sich ruhig zu verhalten, damit man Klopfgeräusche oder Ähnliches auch wahrnimmt. Kolumbien hat am Montag das schwerste Beben seit langem erlebt. Es hatte eine Stärke von 7,4. Auf der italienischen Mittelmeerinsel Sizilien ist die Situation rund um den Vulkan Ätna weiter angespannt. Der Flughafen in Catania bleibt mindestens noch bis heute Nacht um 2 Uhr gesperrt. Betroffen sind vor allem Urlauber. Viele von ihnen werden mit Bussen zu anderen Flughäfen gebracht. Der Ätna ist Europas aktivster Vulkan. Er stößt seit einer Woche große Mengen Asche und glühende Gesteinsbrocken aus. Zuletzt bildeten sich auch 2 neue Lavaströme, die aus dem Vulkan herausflossen. Das Wetter in Deutschland. In der Nacht überwiegend klar bei Tiefstwerten von 22 bis 10 Grad. Morgen sonnig und trocken, Höchstwerte 31 bis 38 Grad. An der See etwas kühler. Am Samstag viel Sonne, auch Wolken, später von Westen her Schauer und Gewitter, 21 bis 38 Grad. Und am Sonntag zeitweise heiter, teils Schauer und Gewitter. Die Temperaturen liegen dann bei 20 bis 32 Grad. Das waren die Nachrichten.
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4: Zunächst nochmal mit dieser Warnmeldung. Achtung, ein Falschfahrer auf der A93 Regensburg-Holledau. Zwischen Regensburg-Prüfening und Pendling kommt Ihnen ein Falschfahrer entgegen. Fahren Sie äußerst rechts und überholen Sie nicht. Auf der A93 Regensburg-Holledau zwischen Regensburg-Prüfening und Pendling ist ein Falschfahrer unterwegs. Äußerste Vorsicht hier bitte in beiden Richtungen. Entwarnung dagegen auf der B217 Hannover-Hameln. Hier kein Falschfahrer mehr zwischen Völksen und Bad Münder am Deister. Die übrige Situation auf den Straßen sieht wie folgt aus. Die A1 Hamburg Richtung Bremen ist zwischen Dibbersen und Rade wegen Brandgefahr gesperrt. Die A3 Köln Richtung Oberhausen wird zwischen Kreuz Breitscheid und Kreuz Kaiserberg in etwa einer halben Stunde ab 23 Uhr wegen Reparaturarbeiten gesperrt. Und das soll dann so bleiben bis 3 Uhr früh. Die A23 Hamburg Richtung Heide ist zwischen Dreieck Hamburg Nordwest und Hamburg-Eidelstedt wegen einer Nachtbaustelle bis morgen früh 5 Uhr gesperrt. Die A24 Hamburg Richtung Berlin ist zwischen Rheinbeek und Witzhafen nach einem Unfall gesperrt. Die A30 Osnabrück Richtung Rheine ist zwischen Ebenbüren und Ebenbüren West nach einem Unfall gesperrt. Und die A44 Kassel Richtung Dortmund ist zwischen Warburg und Diemelstadt wegen Bergungsarbeiten nach einem Lkw-Unfall gesperrt. Überall unterwegs eine gute und sichere Fahrt.
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4: Mit Tom Westerholt am Mikrofon. Weltweit wird ja mittlerweile darüber diskutiert, wie an Schulen die Handynutzung von Kindern und Jugendlichen geregelt sein soll. und auch, welche Social-Media-Beschränkungen dazu nötig sind. Tschechiens Regierung fährt dazu eine harte Linie. Sie hat faktisch ein Handyverbot im Schulalltag auf den Weg gebracht und das bis zum Ende der Schulpflicht. Dazu kommt ein Social-Media-Verbot für unter 15-Jährige, das in Tschechien jetzt im Gespräch ist. Tschechiens Bevölkerung unterstützt die Pläne weitgehend. Mehr dazu von Paul Vorreiter.
5: Schulen in Tschechien haben weitgehend freie Hand, wie sie die Nutzung von Handys regeln. Das ändert sich aber bald. Tschechiens Regierung will faktisch Handys aus dem Schulalltag verbannen, zumindest für Jugendliche bis einschließlich der 9. Klasse, also bis zum Ende der Schulpflicht. Zwar haben 93% der Schulen die Nutzung von Mobiltelefonen in ihrer Schulordnung geregelt, was aber oft unter den Tisch fällt, ist, dass nur die Hälfte der Grundschulen Handys auch in den Pausen verbietet. Wissenschaftliche Studien zeigen dabei klar, dort, wo die Schulen das machen, funktionieren die Maßnahmen. Bildungsminister Robert Plaga ist von seinen Plänen sichtlich überzeugt. Handys sollen nicht nur während des Unterrichts verboten werden, auch in den Pausen, in der Schulkantine und während der Nachmittagsangebote sind Mobiltelefone jeder Art, also nicht nur Smartphones, aber auch Geräte wie Smartwatches, nach den Plänen der Regierung bald tabu. Ausnahmen beschränken sich auf den Einsatz im Unterricht. Wenn Kinder aus gesundheitlichen Gründen auf Handys angewiesen sind, dürfen sie sie auch weiter nutzen. Die Hoffnung der Gesetzesinitiatoren, die Jugendlichen werden konzentrierter, schreiben bessere Noten, haben weniger Gelegenheit, sich in sozialen Netzwerken zu mobben. Statt in den Pausen vor sich hin zu scrollen, kommen die Schülerinnen und Schüler auch wieder miteinander ins Gespräch. Tschechien folgt damit dem Beispiel vieler anderer Länder wie Frankreich, Österreich oder Griechenland, wo Smartphones in den Schulen bereits verboten sind. Ministerpräsident Andrej Babiš. Der irische Premierminister hat mir erzählt, dass sie solche Regeln eingeführt haben. Zuvor haben die Kinder dort geschwiegen, während sie auf ihre Handys gestarrt haben. Jetzt reden sie wieder in Irland miteinander und lachen. Hurra, so wird das auch bei uns sein.
6: Hurra!
5: Nicht überall in Tschechien ist die Freude über die neuen Regeln so groß. Martin Beneš ist Tschechiens Kinderombudsmann. Er kontrolliert, ob öffentliche Behörden Kinderrechte verletzen. Aus seiner Sicht setzt sich die Regierung mit ihren Plänen über die Köpfe von Schülern und Eltern hinweg. Auf Grundlage der Schulordnungen können die Schulen weitaus freier handeln. Die Schule sucht gemeinsam mit den Eltern Lösungen, die ihren Bedürfnissen entsprechen und den Möglichkeiten und Anforderungen der jeweiligen Schule gerecht werden. Genau das wird den Schulen jetzt genommen und das halte ich für einen Fehler. Statt Handys gänzlich zu verbannen, sollten Schüler besser für den Umgang mit digitalen Geräten geschult werden, findet Beneš. Manche Schulen in Tschechien haben etwa Handyzonen, in denen Mobiltelefone eingeschränkt genutzt werden können, zum Beispiel für Hausaufgaben-Apps. Radka Hai, Psychologin an der Karls-Universität in Prag, bezweifelt die Wirksamkeit eines pauschalen Verbots. Wenn wir Handys pauschal verbieten, werden die Kinder sie zwar weniger benutzen, aber das bedeutet nicht, dass sie bessere Noten haben werden. Es bedeutet nicht, dass sie mehr miteinander kommunizieren und auch nicht, dass es weniger Cybermobbing geben wird. Das zeigen uns Forschungsergebnisse unserer Kollegen aus Brünn. In der tschechischen Bevölkerung kommen die Pläne der Regierung dennoch überwiegend gut an. Laut einer Umfrage unterstützen rund 80% der Befragten das flächendeckende Handyverbot während Unterricht und Pausen. Unter Dach und Fach sind die neuen Regeln noch nicht. Beide Parlamentskammern müssen die Pläne noch besiegeln. Danach dürfte das weitgehende Handyverbot im September kommenden Jahres greifen. Davon losgelöst überlegt Tschechiens Regierung, ein Social-Media-Verbot für unter 15-Jährige einzuführen. Eine Entscheidung dazu soll Ende des Jahres fallen. Die Regierung orientiert sich dabei an ähnlichen Plänen, wie sie die slowakische Regierung bereits für unter 16-Jährige vorantreibt.
4: Berichtet Paul Vorreiter über die Pläne der tschechischen Regierung zum Umgang mit Handynutzung an Schulen.
0: Wirtschaft.
4: Die Stimmung in Deutschlands Wirtschaft ist überwiegend schlecht, doch an den Börsen geht es hierzulande immer weiter nach oben. Der DAX scheint seit einiger Zeit nur noch eine Richtung zu kennen, ein Allzeithoch jagt das andere. Bianca von der Au mit einem Erklärungsversuch dafür.
7: Nach einem halben Jahr Zickzackkurs im Seitwärtsschritt scheint der deutsche Leitindex seinen Ausbruch nach oben geschafft zu haben. Seit Anfang August der Sprung über die 26.000 Punkte geglückt war, steigt der DAX fast unbemerkt, aber nachdrücklich, so die Einschätzung von Marktanalysten. Woran liegt das? Martin Lück, Kapitalmarktstratege beim Vermögensverwalter Franklin Templeton.
8: Es liegt vor allem daran, dass das Börsenumfeld, vor allen Dingen für Aktien international, nach wie vor relativ gut ist und dass man den deutschen Unternehmen viel mehr als der deutschen Volkswirtschaft zutraut, sich da gut zu positionieren und gute Gewinne zu erwirtschaften. Das ist also nicht so sehr ein Blick auf Deutschland selbst als Land, als Volkswirtschaft, sondern es ist ein Blick auf die Unternehmen und ihre Möglichkeiten.
7: Dabei seien die Geschäftszahlen, die während der aktuell laufenden Quartalssaison veröffentlicht wurden, ein wesentlicher Kurstreiber, sagt Chefvolkswirt Ulrich Carter von der DK Bank.
6: Hinter dem Anstieg der Börsen, nicht nur in Deutschland, sondern auch in den USA, stecken handfeste Zahlen. Es sind die Gewinnentwicklungen der börsennotierten Unternehmen, die ganz deutlich und stärker als sonst nach oben zeigen.
7: Das verdeutlicht aus Sicht des Volkswirts, dass viele Unternehmen, die an der Börse notiert sind, mit den Krisen und Schocks der jüngsten Zeit gut umgehen können.
6: Diese Unternehmen sind nicht an einen Standort gebunden. Sie können ausweichen, wenn sich negative Entwicklungen in einer Weltregion ergeben, sowohl beim Verkauf als auch bei der Produktion. Und das haben diese Unternehmen eben sehr deutlich unter Beweis gestellt.
7: Schaut man auf den DAX, so gibt es seit Jahresbeginn eine Reihe von Unternehmen, die besonders gut abgeschnitten haben, was die Kursentwicklung angeht. An der Spitze Baukonzern Hochtief, gefolgt vom Chemiekonzern Bayer, der sein Glyphosat-Problem in den USA sukzessive lösen kann. Vorne mit dabei auch Infineon und die Energiekonzerne RWE und Siemens Energy. Unternehmen, die indirekt vom Boom der künstlichen Intelligenz profitieren, so Marktstratege Lück. Sei es durch Zulieferungen von Know-how und Komponenten oder durch gewisse Abstrahlungseffekte.
8: Die funktionieren so, dass durch die KI-Revolution die amerikanischen Märkte extrem stark bewertet werden. Dann sagen sich Anleger, da wollen wir jetzt aber nicht alle Eier in einen Korb legen. Wir wollen auch diversifizieren. Und wir diversifizieren raus aus Amerika. Dann schauen wir mal, wo die Bewertungen noch nicht so teuer sind. Und dann kommen die ganz schnell auf Europa. Und da gilt natürlich auch Deutschland nach wie vor als eine sehr robuste, sehr gute Volkswirtschaft mit hohem technologischem Niveau, mit hohem Forschungsstand, mit guten Innovationen.
7: Anders als wir selbst haben ausländische Investoren noch ein sehr gutes Bild von Deutschland, so Marktbeobachter Lück. Auch mit Blick auf die Zukunftsfähigkeit des Standorts. Zudem trägt die Hoffnung auf sinkende Zinsen zum Anstieg der Aktienkurse bei. Und so entstehen derzeit fast im Tagestakt neue DAX-Rekorde.
4: Bianca von der Au über das Dauer-DAX-Hoch in wirtschaftlich schwachen Zeiten. Das Amtsgericht Chemnitz hat einen Haftbefehl gegen den AfD-Bundestagsabgeordneten Maximilian Krah erlassen. Es geht dabei um eine juristische Auseinandersetzung zwischen dem AfD-Politiker und dem ZDF-Moderator Jan Böhmermann. Bianca Schwarz berichtet.
9: Die Vorgeschichte geht so. Der Satiriker Jan Böhmermann und der AfD-Politiker Maximilian Krah beschäftigen das Amtsgericht Chemnitz wegen einer Ausgabe von Böhmermanns Podcast Fest und Flauschig. Darin hatte Böhmermann die Zuschrift eines Hörers vorgelesen, wonach Krah auf dem Oktoberfest 200 Champagnerflaschen bestellt habe. Krah soll daraufhin Auswirkungen auf sein Persönlichkeitsrecht juristisch geltend gemacht haben, weil er befürchtete, eine solche Bestellung könnte, Zitat, Großspurigkeit, Selbstdarstellung und ein starkes Geltungsbedürfnis demonstrieren. Das berichtet der Spiegel. Krah verlor das Verfahren, weil Böhmermann im Podcast deutlich genug gemacht hatte, dass er nur eine Zuschrift vorliest. Zu dem Haftbefehl jetzt ist es gekommen, weil Krah einen Teil der Prozesskosten nicht gezahlt hat. Aktuell sind knapp 300 Euro noch offen. Wie eine Sprecherin des Amtsgerichts Chemnitz bestätigte, wird momentan geprüft, ob für die Vollstreckung des Haftbefehls Krahs Immunität als Bundestagsabgeordneter aufgehoben werden muss. Krah selbst hat dem ARD-Hauptstadtstudio mitgeteilt, sein Anwalt würde den Vorgang prüfen. Da er Böhmermann für einen Widerling halte, zahle er ohne Prüfung nichts.

0: Kurzer Blick auf die Uhr. Es ist 22.45 Uhr.
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0: Für Menschen, die in der hessischen Wetterau wohnen, nördlich von Frankfurt, kann die eigene Biotonne eine Art heimisches Kraftwerk sein. Denn der Bioabfall, der in den 24 Kommunen der Wetterau anfällt, landet im Humus- und Erdenwerk in Niddertal-Ibenstadt. Und dort wird aus Bioabfällen unter anderem Strom, Kompost und Flüssigdünger gewonnen. HR-Inforeporterin Lena Lachnit hat sich das mal genauer angeschaut.
2: Mehrere große dunkle Haufen Biomüll sind hier im Humus- und Erdenwerk zu sehen. Vereinzelt liegen auch verschrumpelte Äpfel auf dem Boden und es riecht ziemlich streng nach Kompost. Olaf Kessler von der Stadt Friedberg ist begeistert von dieser grünen Art der Stromgewinnung, die nicht von fossilen Brennstoffen abhängig ist.
3: Dass auch hier ein Beitrag dafür getan wird, um auch für den Klimaschutz und natürlich auch, dass auch die Gebühren dadurch auch nicht steigen müssen, wenn man hier natürlich auch selbst Strom produzieren kann.
2: Aber von vorn, dass aus Bioabfall tatsächlich Strom gewonnen wird, fängt bei uns Verbrauchern an. Dafür muss nämlich ordentlich Müll getrennt werden. Nicht rein in die Biotonne dürfen natürlich Plastik oder Metall. Aber Fleischreste oder Zitronenschalen, rein damit, sagt Birgit Simon, die Pressesprecherin der Abfallwirtschaft Wetterau.
4: Alles, was in der Küche beim Kochen anfällt, wenn ich jetzt ein Kotelett gegessen habe, ne, die Weihnachtsgans, und das sind so die typischen Beispiele, diese Knochen, diese Abfälle dürfen natürlich in die Biotonne. Melonenschale oder wer einen Kastanienbaum hat oder Walnussbaum, ne, das sind auch so Blätter, die will man auf dem heimischen Komposthaufen nicht haben. Und für die Biotonne ist es aber ideal.
2: 10 Müllfahrzeuge fahren pro Tag hierher und laden Bioabfall aus allen Wetterauer Kommunen ab. Laut Simon entstehen daraus 5,3 Millionen Kilowattstunden Strom pro Jahr. Damit werden unter anderem 1.700 Haushalte im Landkreis versorgt. Aber auch Flüssigdünger sowie mehrere Tonnen Kompost für die Landwirtschaft und private Haushalte werden hier auf einer Fläche von etwa 4 Fußballfeldern hergestellt. Nachdem der angelieferte Biomüll kontrolliert worden ist, kommt er in einen Zerkleinerer und danach auf ein Fließband.
4: Hoch zu dem Magnetabscheider, um die Gartenscheren, Küchenmesser und was so aus Versehen reingelandet ist oder auch der Draht von Blumengestecken wird mit Magnet rausgeholt. Dann geht es über das Sternsieb. Der Grünabfall geht in die Rottetunnel, gleich zur Kompostierung. Der Bioabfall geht die Schiene Vergärungsanlage zur Stromproduktion, Flüssigdünger.
2: Dass das funktioniert, weil so viele Wetterauer ihren Müll so sorgfältig trennen, davon ist Joachim Möller aus Niederwöllstadt beeindruckt.
5: Finde ich schon enorm, dass nur 2% schlechter sind, sag ich mal. Und 98% macht ihre Sache gut.
2: Und auch, weil das so viele so gut machen, kann hier seit mittlerweile über 10 Jahren Strom aus Bioabfällen gewonnen werden. So sorgt der Inhalt der Biotonnen vor den Häusern in der Wetterau unter anderem dafür, dass in den Häusern das Licht brennt.
0: Lena Lachnit war das über Strom aus Bioabfällen. Abfall im Erdenwerk Niddertal in Hessen. So, heute ist der 4. Tag der Leichtathletik-Europameisterschaften in Birmingham in England. Da wollen wir jetzt in der ARD-Infonacht gerne nochmal wieder live hinschalten. Da war nämlich einiges los heute. Erst gab es Verwirrung und Chaos beim Stabhochsprung der Zehnkämpfer. Das musste irgendwie weggeatmet werden. Mittlerweile ist der Zehnkampf vorbei und wir haben am Ende 2 Deutsche oben stehen. Also ein Happy End gab es da. Wir dröseln das alles der Reihe nach jetzt auf mit unserem Reporter im Stadion mit Jens-Jörg Rieck. Was war das für ein Tag für die deutschen Athletinnen und Athleten und auch für deinen Puls?
6: Ja, also ich liebe das natürlich. Je mehr Alarm, desto besser. Und es war reichlich viel Alarm. Und in deiner wunderbaren Aufzählung fehlt ja sogar noch die Bronzemedaille von Henrik Jansen. 5 ja. Medaillen heute. Was für ein Medaillenalarm für die deutsche Mannschaft. Wir bleiben ein Mehrkampfland. Der König der Athleten ist hier angetreten. Er ist jetzt auch Europameister. Niklas Kaul mit großer Aufholjagd nach diesem wirklich eher peinlichen Auftritt da drüben an der Stabhochsprunganlage, wo gleich die Vorbereitungen übrigens laufen werden. Komme ich gleich darauf zurück. Für die letzte Entscheidung des Tages, die 200 Meter, die dann ohne deutsche Beteiligung. Ich mache mal ein bisschen Kino, schaue da rüber, da sehe ich Henrik Jansen. Den kann man auch sehr gut ausmachen, weil viele hinter ihm irgendwie im Schatten stehen. Der ist 2,02 Meter groß. Der hat auch noch nie was Großes gewonnen. Der hatte so ein Serienabo als deutscher Meister. Stammt aus Norden, also ein Ostfriese. Aber die Magdeburger reklamieren ihn mittlerweile auch für sich, weil er seit vielen Jahren an der Elbe dort lebt. Und er ist in diesem Jahr seinen deutschen Meistertitel losgeworden an Steven Richter. Der ist hier nicht im Finale gewesen, dafür Jansen, und der macht jetzt hier eine Bronzemedaille. Auf der rechten Seite verschwinden gerade unter anderem unsere Mehrkämpfer, die ich gesehen habe. Natürlich werden Siegerinterviews geführt. Wir wollen nicht vergessen, dass sie ja neben Gold und Silber auch noch einen ganz Jungen hier dabei hatten, der am Ende in den Top 10 war, nämlich Amadeus Gräber. Was für ein starker Wettkampf. Im Hintergrund, es ist laut, ich übersetze nur, das ist die Vorstellung der 200-Meter-Frauen. Das Rennen kriegen wir noch rein. Und weil ich gerade so im Erzählen bin, wir haben ja eigentlich eine Interviewsituation, da wäre es mal Zeit für eine Frage. Jetzt bin ich mal gespannt, wo du hinreisen willst an diesem wunderbaren Tag. Es war der heißeste bei diesen Europameisterschaften hier in Birmingham, aber wir sind so richtig ins Glühen gekommen und so lieben wir es.
0: So,
6: welcher Teilbereich darf denn aufgedröselt werden? Drei Hindernis?
0: Ich möchte nach Gold und Silber für Leo Neugebauer und Niklas Kautz natürlich zu 3000 Meter Hindernis der Damen. Erstmals mit drei DLV-Frauen im Finale, mit einem Furore am Ende und einem absoluten Drama. Was ist denn da los gewesen?
6: Ja, es ist in der Tat so. Jetzt kommt gerade Amy Hunt übrigens. Deswegen ist ein bisschen Punk und endlich mal Stimmung in der Bude hier. 20.000 sind heute mit dabei. Bester Besuch, Amy Hunt. Das ist die Europameisterin über die 100 Meter, die jetzt das Doppelgold holen soll. Zurück zu einer Frau, die jetzt dreimal Gold hat. Wir reden von Gesa Krause. 2016 Amsterdam, 2018 Berlin und jetzt 2026. Sie ist die ganze Zeit hinter Lea Meyer gelaufen. Die ist am letzten Hindernis, also 200 Meter. Meter vor dem Ziel ins Straucheln gekommen, gestolpert, und sie war auf Medaillenkurs, verliert diese Medaille. Dritte wird am Ende Olivia Gürt, die ist aus der Trainingsgruppe. Wolfgang Heinig, ganz erfahrener Trainer aus der ehemaligen DDR, hat die beiden also zu Gold und Bronze gebracht. Und wir haben natürlich auch einen Ton eingefangen. Hier in der Hitze sind unsere Laptops nicht ganz so schnell. Deswegen nicht nervös werden. Jetzt kommt ein Ton von Gesa Krause, die das Ganze einordnet. Er schleppt sich manchmal ein bisschen dahin, der Laptop.
7: Ich fühle mich so gut, es macht mir Spaß, es ist mein Leben und ich habe mir irgendwie mein eigenes Lebenswerk damit geschaffen. Und das sind so Momente, die kommen gar nicht so oft. Also wenn man das rückblickend betrachtet, ist es meine dritte Medaille. Ich darf zum dritten Mal die Hymne hören. Vielleicht ist es das letzte Mal und umso bedeutsamer ist dieser heutige Moment für mich.
6: Aber ganz ehrlich, was für mich das Schönste war, die kleine Lola war da. Die ist vor 3 Jahren geboren worden und natürlich auch ihr Ehemann Michael Blumentritt, auch ein ehemaliger Leichtathlet. Und das war für mich das schönste Bild, als die drei zusammen gefeiert haben, die kleine Blondine da auf den Schultern vom Papa und die Mama mit der Medaille. Jetzt muss ich, glaube ich, langsam mal runter auf die Bahn. Haben wir so viel Zeit? Ich glaube ja, ne?
0: 1,5 Minuten haben wir noch.
6: Dann werde ich sagen, dass sie sich mal beeilen sollen über die 200 Meter. Die gute Nachricht ist, dass man über 200 Meter, wenn man sehr schnell läuft, wie Daphne Schippers und Europarekord gelaufen ist, 21,63 dafür braucht. Wenn wir 1,5 Minuten haben, dann schaffen wir das natürlich ganz genau. Jetzt, da langsam Ruhe einkehrt, an diesem bislang zum Glück lautesten Abend in der Arena. Amy Hunt soll zu Gold laufen, die große Grande Dame des britischen Sprints. Diana Asher-Smith direkt neben ihr. Adileke für Irland, das sind die Favoritinnen auf die Bahn 5, 6 und 7. Blaue Bahn. Und ab geht's, rein in die wilde Fahrt, in die letzte Laufentscheidung dieses so medaillenreichen Donnerstags. Im Moment Führung für Asher-Smith. Was kommt von Amy Hunt? Die greift jetzt erst an, die Reihenfolge. Zweimal Großbritannien vorn. Das sieht nach einem Doppelerfolg für Großbritannien aus. Hunt oder Asher-Smith? Hunt oder Asher-Smith? Im Moment ist Hunt vorn. Gibt einen Doppelsieg für Großbritannien. Irland wird Dritter. Hunt vor Asher-Smith. Und dann Adeleke. Doppelsieg für Großbritannien. Blick auf die Uhr. Die Uhr ist stehen geblieben. Wir verreichen nach 22:19. Ich habe es versprochen, das dauert nicht lang. Es ist eine Wahnsinnszeit, die sie hier gelaufen ist in diesem Finale. Im Moment als Zweite hier auf dem Tableau. Adeleke doch noch vor Asher-Smith. Also die Frauen von der Insel jubeln am Ende am lautesten. 2 Medaillen für Großbritannien, 1 für Irland und das Ganze bei nationalem Rekord und Feuerwerk hier im Moment in Birmingham. In der exakten Nacht, in der exakten Zeit für unsere ARD-Infonacht.
0: Also, wahnsinnig was los bei den Leichtathletik-Europameisterschaften. Vielen Dank, Jens-Jörg Rieck, für das uns live mit dabei haben hier in der ARD-Infonacht. Vielen Dank dafür. Und wir freuen uns natürlich aus deutscher Sicht ganz besonders über Gold und Silber beim Zehnkampf und dann auch noch Gold und Bronze bei 3000 Meter Hindernis der Damen. Das hat sich doch mal richtig gelohnt heute.
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0: Seit knapp 25 Jahren lebt die Wienerin Eva Menass in Berlin. In dieser Zeit hat sie mit Romanen wie Vienna und Dunkelblum den deutschsprachigen Literaturbetrieb ordentlich aufgemischt, war außerdem Mitbegründerin des PEN Berlin. Was aber ist der letzte und äußerste Schritt der österreichisch-deutschen Integration? Man kauft sich ein Wochenendhäuschen auf dem Lande, erlebt dort einiges und verkauft es dann wieder. Und über genau diese Erfahrung schreibt Eva Menass nun in ihrem neuen Roman Alleinruhelage. Alexander Soloch hat ihn bereits gelesen.
8: 20 Jahre. Hat man einen solchen Zeitraum vor sich, kommt er einem unermesslich lang vor. Blickt man aber zurück auf 20 Jahre, drängen sich wehmütige Fragen auf. Wie konnte die Zeit so eilig an mir vorbeirauschen? Habe ich sie denn überhaupt irgendwie zu irgendwas genutzt? Man stockt kurz und spricht die Frage dann doch aus, bin ich denn glücklich gewesen? 20 Jahre und ein Abschnitt geht zu Ende.
9: Haus, ich verkaufe dich. Du bist Zeuge von allem gewesen, der Ehe, den Kindern, dem Ende der Ehe, den Lieben, die danach kamen, meinen Versuchen, dich loszuwerden, meinen Versuchen, dich zu verschönern, meiner Arbeit, dem Denken und Schreiben, beschützt und angeregt vom Streuen durch Wald und Garten. Aber nun verkaufe ich dich, diesmal wirklich. Ausgeliefert wirst du an sympathische Fremde und unser Gespräch wird verstummen, denn die Erinnerungen lebten vor allem, wenn wir zusammen waren, du und ich.
8: Diese Erinnerungen an 20 Jahre Wochenendhaus versucht die Erzählerin hier nun zusammenzuhalten. Erinnerungen daran, wie sie schon einmal nach dem Ende der Ehe das Haus hat verkaufen wollen, in dem, wie sie sagt, die bleiche Leiche unserer großen Liebe lag, dann aber doch an einen Neuanfang glaubte. Erinnerungen daran vor allem, wie alles begonnen hatte. 10 Jahre nach der Wende hatten sie und ihr Mann das Wochenendhaus gekauft, in einer Waldsiedlung namens Vogelsang im südlichen Vorpommern. Eine frühere Kneipe, ganz nah an einer Siedlung.
9: Den ersten sogenannten Nachbarn, der herüberkam, hießen wir noch willkommen. Er spazierte nach hinten in den Garten und sah sich aufmerksam um. Dabei machte er Summgeräusche. Als er mit seinem Rundgang und seinen Überlegungen an ein vorläufiges Ende gekommen war, summte er erst lauter, sah uns dann herausfordernd ins Gesicht und fragte, was wir bezahlt hätten. Wir waren stolz auf den Preis, weil alle Freunde uns gratuliert hatten. Ein massives, unterkellertes Haus an einem See und mit einem großen Garten, dazu in Alleinruhelage, wie man in Österreich sagt, wo es auch sprachlich immer ein bisschen mehr sein darf. Aber dieser Mensch begann zu lachen und beugte sich vor, als hätte er einen Schlag in den Bauch bekommen. »Hätte ich ja nicht gemacht«, japste er. »Hätte ich ja nicht gemacht.«
8: Warum eigentlich nicht? Die Familie verlebt hier, fernab vom Getöse der Hauptstadt, glückliche Augenblicke. Zwar kann sie sie wie üblich nicht festhalten, aber immerhin Glück, momentweise. Doch stets auch Unruhe, Zweifel, Disruption. Ein Haus als Metapher für die Zerrüttungen eines ganz normalen Menschenlebens. Alles hat hier etwas zu bedeuten. Die neuen Baumärkte, die nach der Wende auch in den ostdeutschen Bundesländern überall aus dem Boden schießen, verkaufen leider keine Rohre, keine Kabel, die mit einem Haus aus DDR-Zeiten kompatibel wären.
9: Nichts passte zusammen. Und mir, der Österreicherin, war rätselhaft, wie ein geteiltes Land in nur 4 Jahrzehnten so viele unterschiedliche Normen und Maße hatte entwickeln können. Als hätte man vom ersten Tag der Teilung in beiden Deutschlands grimmig daran gearbeitet, jegliche zukünftige Wiedervereinigung schon qua Infrastruktur, per Steckdosenanschluss und Rohrdurchmesser zu verhindern.
8: Oder der nahegelegene See. Er war einfach immer da, zuverlässig, ruhig, einladend, bis er plötzlich zu faulen anfängt und keiner der eiligen Rettungsversuche zu helfen scheint. Gewässer halten einiges an Verschmutzung aus, bis es nicht mehr geht.
9: Es ist wie mit Wodka-Trinkern. Die trinken und trinken, bis sie ansatzlos vom Stuhl fallen. Vieles scheint diese Dynamik zu haben. Auch der Niedergang von Demokratien, Lieben und Ehen.
8: 20 Jahre, denkt der Leser nach der Lektüre dieses seltsam schönen Romans, dieses unsentimentalen, aber melancholischen, ironischen, aber zärtlichen Rückblicks auf einen Lebensabschnitt. 20 Jahre. Was wird in 20 Jahren aus meinem Zuhause geworden sein? Aus meiner Liebe? Aus unserer Demokratie?
0: Alexander Soloch über Alleinruhelage, den neuen Roman von Eva Menass, der heute bei Kiepenheuer und Witsch erscheint.

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1: Um 23 Uhr mit Katja Kindermann. Hitze und Trockenheit haben auch Spuren bei der deutschen Getreideernte hinterlassen. Seit Beginn der Dürreperiode Mitte Juni seien rund 3 Millionen Tonnen Getreide und Raps verloren gegangen, teilte der Deutsche Raiffeisenverband mit. Dies bedeute Einnahmeverluste von 600 Millionen Euro. Aus der ARD-Finanzredaktion Paula Protzen.
2: Der Verband rechnet inzwischen nur noch mit einer Erntemenge von knapp 41 Millionen Tonnen. Das wären ca. 10% weniger als im Vorjahr. Das günstige Wetter im Frühjahr habe immerhin dafür gesorgt, dass es keine größeren Ausfälle gibt, sagt Verbandsexperte Guido Sedler. Insgesamt falle die Ernte jetzt zwar unterdurchschnittlich aus, aber immer noch ausreichend. Für die Landwirte sei der Ausfall allerdings ein schwerer Schlag, denn sie leiden ohnehin schon unter steigenden Kosten. Dass durch die schlechte Ernte jetzt Brot und Brötchen teurer werden, sei wiederum recht unwahrscheinlich. Der Getreidepreis macht bei Backwaren höchstens ein paar Cent aus.
1: Ein Bundesrichter in Boston hat eine Klage der Regierung von US-Präsident Trump gegen die Elite-Universität Harvard abgewiesen. Die Regierung hatte der Universität vorgeworfen, nicht genug gegen Antisemitismus auf dem Campus zu tun. Der Richter entschied, ein Verstoß gegen das Gesetz zum Schutz vor Diskriminierung könne Harvard nicht nachgewiesen werden. Das Urteil ist eine Niederlage für die Trump-Regierung. Auf der griechischen Halbinsel Chalkidiki ist ein großer Waldbrand ausgebrochen. Betroffen ist die Landzunge Kassandra. Dichte Rauchwolken sind kilometerweit zu sehen. Die Feuerwehr ist mit Löschflugzeugen und Hubschraubern im Einsatz. Im beliebten Ferienort Siviri und in umliegenden Dörfern wurden Urlauber und Bewohner aufgefordert, sich in Sicherheit zu bringen. Bei den Leichtathletik-Europameisterschaften in Birmingham hat das deutsche Team 2 Titel geholt. Gesa Felicitas Krause gewann über 3000 Meter Hindernis, Leo Neugebauer im Zehnkampf. Aus Birmingham Irina Gneb.
3: Erst schnappte sich Gesa Krause die Hinderniskrone, dann krönte sich Zehnkämpfer Leo Neugebauer zum König der Athleten. Der Zehnkämpfer rettete in einem packenden Finish nach dem abschließenden 1500-Meter-Lauf seinen Vorsprung auf Niklas Kaul gerade so ins Ziel. Für Neugebauer ist es nach WM-Gold im Vorjahr der 2. große Titel seiner Karriere. Den deutschen Doppelsieg rundete Youngster Amadeus Gräber mit einem starken 8. Platz ab. Über die 3000 Meter Hindernis war zuvor Gesa Krause zu ihrem 3. EM-Titel gerannt. Platz 3 sicherte sich ihre Teamkollegin Olivia Gürt.
1: Und Henrik Jansen gewann zudem noch Bronze im Diskuswerfen. Das waren die Nachrichten. Das Wetter in Deutschland. In der Nacht überwiegend klar, bei Tiefstwerten von 22 bis 10 Grad. Morgen sonnig und trocken, Höchstwerte 31 bis 38 Grad, an der See etwas kühler. Am Samstag viel Sonne, auch Wolken, später von Westen her Schauer und Gewitter. Die Temperaturen liegen dann bei 21 bis 38 Grad. Es ist jetzt 23.03 Uhr.
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4: Unser Blick auf die Straßen. Die A3 Köln Richtung Oberhausen ist zwischen Kreuz Breitscheid und Kreuz Kaiserberg wegen Reparaturarbeiten noch bis 3 Uhr früh gesperrt. Die A23 Hamburg Richtung Heide ist zwischen Dreieck Hamburg Nordwest und Hamburg Eidelstedt wegen einer Nachtbaustelle bis um 5 Uhr gesperrt. Die A30 Osnabrück Richtung Rheine ist zwischen Ebenbüren und Ebenbüren West nach einem Unfall gesperrt. Die A44 Kassel Richtung Dortmund ist zwischen Warburg und Diemelstadt wegen Bergungsarbeiten nach einem LKW-Unfall gesperrt. Eine Meldung noch von der A72 Zwickau Richtung Plauen, die ist zwischen Hartenstein und Zwickau Ost nach einem Unfall gesperrt. Allen unterwegs eine gute Fahrt.
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4: Von NDR Info in Hamburg mit Tom Westerholt. Und das hier, das sagt der Präsident des Deutschen Städte- und Gemeindebundes Ralf Spiegler über die Prioritäten angesichts des Klimawandels.
5: Oberste Priorität muss haben die Sicherung des Trinkwassers, die wichtigste, lebenswichtigste Ressource, die wir haben. Wir brauchen Verbundsysteme, wir brauchen Wasserspeicher, wir brauchen Investitionen in die Struktur, aber eben auch klimaanpassende Maßnahmen. Da reden wir von ungefähr 800 Milliarden Euro in den nächsten 20 Jahren.
4: Und damit herzlich willkommen hier bei uns in der ARD-Infonacht. Ja, heute ist ja wieder mal einer dieser passenden Tage, um über Hitzeschutz nochmal grundlegend zu sprechen. Auch im Norden heute wieder über 30 Grad und in den südlichen Landesteilen wieder fast bis an die 40. In diesem Jahr sind in Deutschland schon mehr als 12.500 Menschen durch die Hitze gestorben. Die Zahlen hat das Robert-Koch-Institut vorgelegt. Und umso drängender ist die Frage, wie bereiten wir uns besser vor? Was sind sinnvolle und notwendige Maßnahmen? Wer ist wofür zuständig? Die Opposition im Bundestag, allen voran die Grünen, fordern einen Hitzegipfel. Umweltminister Schneider will mehr Bundeskompetenzen und das Grundgesetz erweitern. Dazu jetzt Hauptstadtkorrespondentin Katrin Aue.
6: Naja, also erstmal, weil bislang tatsächlich der Bund fast gar keine Möglichkeit hat, sich an Hitzeschutz zu beteiligen. Da sind die Zuständigkeiten klar zwischen Bund und Ländern getrennt. Deshalb die Idee, eine Grundgesetzänderung, Klimaanpassung soll als sogenannte Gemeinschaftsaufgabe ins Grundgesetz. Das ist eine Art Vereinbarung zwischen Bund und Ländern, die sagt, ja, der Bund darf sich beteiligen. So, und jetzt die Frage, kann das tatsächlich was bringen? Ich würde sagen, ja, denn wenn Hitzeschutz, also Klimaanpassung generell Gemeinschaftsaufgabe wäre, dürfte eben der Bund erstens Maßnahmen mitfinanzieren, also schlicht Geld geben für zum Beispiel eine Klimaanlagenoffensive für Krankenhäuser oder für mehr Bäume in Innenstädten oder für die Entsiegelung von Straßenzügen. Und zweitens könnte der Bund dann auch Maßnahmen planen und koordinieren, also den Ländern auch da unter die Arme greifen, damit nicht jedes Land und jede Kommune quasi das Rad selbst neu erfinden muss.
7: Jetzt hast du gerade gesagt, der Bund dürfte sich beteiligen. Das heißt, bis hierhin ist das nicht vorgesehen oder könnte man als Bund trotzdem sagen, hier ist der Topf X und daraus finanzieren wir mit?
6: Tatsächlich ist es per Grundgesetz so geregelt, dass es diese klaren Zuständigkeiten gibt. Das ist so getrennt. Hitzeschutz und Klimaanpassung fällt unter Katastrophenschutz und dafür sind eben die Länder zuständig, beziehungsweise dann die Kommunen, die das umsetzen müssten. Was der Bund tatsächlich trotzdem machen könnte, ist, er sagt ja schon seit Wochen eigentlich, zum Beispiel in Form von Bundesumweltminister Carsten Schneider, naja, wir geben ja den Ländern ohnehin schon 100 Milliarden Euro aus dem sogenannten Sondervermögen Infrastruktur. Davon könnten sie ja Hitzeschutz mitbezahlen. Nur dann sagen die Kommunen, sorry, aber davon sollen wir so viele andere Dinge bezahlen. Klimaschutz schaffen wir damit oder Klimaanpassung schaffen wir damit kaum noch. Also wenn es jetzt grundsätzlich auf irgendeine Art mehr Geld vom Bund für Länder und Kommunen gäbe, dann bräuchte es vielleicht eine solche Grundgesetzänderung nicht. Aber auch der Weg wäre sicher sehr steinig.
7: Und wenn wir es noch mal konkreter fassen, woran würde jetzt ein Mensch vor Ort in Norddeutschland merken, dass Hitzeschutz Verfassungsrang hat, beziehungsweise zur Gemeinschaftsaufgabe geworden ist? Welche Maßnahmen wären da vielleicht auch kurzfristig realistisch?
6: Naja, ich fürchte, ich muss sagen, alle Maßnahmen müssen irgendwie geplant und dann umgesetzt werden. Also ich gehe jetzt nicht davon aus, dass schon im nächsten Sommer jedes Krankenhaus der Republik klimatisierte Patientenzimmer hat. Aber ich würde schon sagen, dass zumindest die Wahrscheinlichkeit, dass etwas mittelfristig passiert, mit einer solchen Gemeinschaftsaufgabe etwas größer wäre.
7: Und ich habe es gesagt, die SPD klar dafür, die CDU als Koalitionspartner noch nicht ganz so begeistert. Da hieß es erstmal, man will noch prüfen. Also das ist kein klares Ja.
6: Genau, das ist nämlich die Krux. Für eine solche Grundgesetzänderung braucht Carsten Schneider eine Zweidrittelmehrheit im Bundestag, also 420 der 630 Abgeordneten, noch mehr als nur SPD und Union. Schneider sagt jetzt, seine SPD, die sei im Boot. Auch die Grünen und die Linken haben signalisiert, dass sie offen für die Idee sind. Aber der Koalitionspartner, die Union, da kommt Widerstand. Fraktionsvize Krings zum Beispiel begründet das mehr oder weniger mit der Kompetenzfrage. Also man dürfe den Ländern nicht zu viel Kompetenz wegnehmen, indem man noch mehr zentralisiere. Aber hinter den Kulissen hören wir, dass die Union auch deshalb ziemlich zurückhaltend ist, weil sie auf die Stimmen der Linken angewiesen wäre bei einer solchen Abstimmung. Und mit denen will die Union ja nicht zusammenarbeiten. Also es ist sehr fraglich, ob diese Idee am Ende Erfolg hat.
7: Und weißt du auch, was die Länder denken, wenn da mehr Geld käme? Könnte ich mir vorstellen, die wären auch offen?
6: Ganz grundsätzlich würde ich auch denken, dass sie offen wären. Aber da hat der Fraktionsvize der Union, Günther Frings, einen kleinen Punkt. Also in der Vergangenheit kam auch immer mal wieder Widerstand aus den Ländern, wenn es hieß, Der Bund möchte mehr Kompetenzen, um gemeinsam mit den Ländern etwas zu planen oder zu finanzieren. Da kam immer mal wieder der Punkt, naja, also ehrlich gesagt, irgendwas wollen wir schon auch noch zu entscheiden haben. Das heißt, vielleicht ist auch da die letzte Messe noch nicht gesungen, aber erstmal müsste es halt diese Zweidrittelmehrheit überhaupt im Bundestag geben.
4: Hauptstadtkorrespondentin Katrin Aue im Gespräch mit meiner NDR-Kollegin Birgit Langhammer. Eins der Themen neben den gesundheitlichen Herausforderungen des Klimawandels ist ja auch die Binnenschifffahrt. Wasserstraßen kennen keine Staus und sind eigentlich immer da, mal mit mehr, mal mit weniger Wasser. Bisher zumindest. Denn Hitze und Dürre sorgen für eine neue Lage. Wichtige Wasserwege fallen über längere Zeiträume weitgehend aus. Verlieren wir also in den kommenden Jahrzehnten die großen Flüsse im Sommer? Fallen die dann immer wieder als Transportwege aus? Dazu drei Stimmen aus drei Perspektiven, die zu dem Schluss kommen, unsere Flüsse verändern sich grundlegend. Tim Belke aus der ARD-Wissenschaftsredaktion.
8: Wegen des Niedrigwassers kann kaum noch Ladung transportiert werden.
9: Nicht nur im Rhein ist der Wasserstand niedrig, auch die Donau ist von anhaltender Wärme und fehlenden Niederschlägen betroffen.
10: Sind die Wasserstände niedriger als
11: Niedrigwasser? Die Nachrichten überschlagen sich in den vergangenen Tagen. Ein Niedrigwasserrekord jagt den nächsten.
12: Es ist ein ganz außergewöhnlicher Zustand.
11: Enno Nilsson ist bei der Bundesanstalt für Gewässerkunde Ansprechpartner für den Klimawandel und verantwortlich für Modellrechnungen und Prognosen, wie viel Wasser Deutschland in Zukunft zur Verfügung hat.
12: Wir haben an vielen Pegeln historische Tiefststände. Das heißt, dieses Jahr ist ganz klar eine Besonderheit aktuell. Es ist allerdings auch, müssen wir sagen, ein Jahr in einer Sequenz von Niedrigwasserjahren.
11: Die aktuelle Situation kam nicht ganz überraschend, sagt Nilsson. Zwar ist die Vorhersage von Flusspegeln komplex und hängt von vielen Faktoren ab, doch die niedrigen Pegel an Rhein, Elbe oder Donau liegen nicht nur daran, dass es in den vergangenen Wochen zu wenig geregnet hat.
12: Es ist auch zu wenig Regen, vor allem jetzt ganz aktuell ist das Einzige, was helfen kann, tatsächlich großflächiger und langanhaltender Regen. Aber wir sind tatsächlich schon relativ schlecht aus dem Winter gekommen. Wir hatten relativ schneearmen Winter und eben diese Rücklage, die fehlte.
11: Wenig Schnee im Winter heißt wenig Schmelzwasser im Frühling und Frühsommer. Die großen Niederschläge kamen auch dann nicht, stattdessen schon im Juni die erste Hitzewelle. Für Flüsse heißt das, viel Wasser verdunstet. Und es gibt noch einen Grund für Niedrigwasser. Das rasante Abschmelzen der Gletscher in den Alpen, erklärt Klimaforscherin Friederike Otto.
13: Die Gletscher werden jedes Jahr weniger aufgrund des Klimawandels. Das heißt, von da kommt in jedem Jahr weniger Wasser. Und solange wir weiterhin fossile Brennstoffe verbrennen, werden auch die Sommertemperaturen immer weiter steigen und damit die Verdunstung. Und das heißt, das, was wir als Rekordextrem in diesem Jahr haben, wird sicherlich nicht der Rekord bleiben.
11: Auch Enno Nilsson von der Bundesanstalt für Gewässerkunde rechnet damit, dass sich die Situation an deutschen Flüssen aufgrund des Klimawandels noch verschärfen wird. Was also tun? Nilsson verweist unter anderem auf die nationale Wasserstrategie. Darin ist die Vision eines naturnahen Wasserhaushalts beschrieben.
12: Wenn zum Beispiel die Gletscher diesen Speicher nicht mehr darstellen, wo finden wir denn andere Speicher? Müssen nicht technische sein. Es kann aber beispielsweise sein, dass die Landschaft selber zu so einer Art Schwamm wird. Dass wir sagen, Infiltrationseigenschaften in Städten, aber auch in landwirtschaftlich geprägten Gebieten, die verändert man in der Art und Weise, dass man Wasser in der Fläche zurückhält. Das ist ganz klar auch ein mögliches Vorgehen. Hydrologisch würden wir das dann merken, dass der sogenannte Basisabfluss, das ist der Abfluss, der im Gewässer bleibt, wenn es nicht regnet, dass wir den erhöhen.
11: Zudem müssten wir aber auch lernen, mit Niedrigwasser besser umzugehen. Dafür arbeiten er und sein Team an besseren Vorhersagen. Dann könnten Unternehmen ihre Lager rechtzeitig vollmachen, Prozesse auf erwartetes Niedrigwasser abstimmen. Auch flachere Schiffe könnten ein Teil der Lösung sein. Denn klar sei, Binnenschifffahrt werde es in Deutschland auch in Zukunft geben. Schließlich betreffe Niedrigwasser nur einen Teil des Jahres. Das sieht auch Jürgen Stamm so. Er ist Professor für Wasserbau an der Technischen Uni Dresden. Er fordert auch bauliche Maßnahmen an den Fahrrinnen, auch wenn das zunächst teuer erscheine.
14: Ich sage immer, unsere natürlichen Lebensadern sind die Flüsse. Und sie können am kostengünstigsten und am umweltschonendsten auf der Wasserstraße transportieren. Wir dürfen deshalb nicht den Transportweg Wasserstraße komplett aufgeben.
11: Am Ende wird es verschiedene Maßnahmen brauchen, um die Flüsse als Lebensadern zu erhalten. Ohne Klimaschutz wird das jedoch kaum gelingen.
4: Ein Beitrag von Tim Belke.

0: Kurzer Blick auf die Uhr. 23.15 Uhr ist es.
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0: Was halten Sie eigentlich von dieser Idee? Mehr arbeiten, wenn gerade viel zu tun ist, und dafür an einem anderen Tag früher Schluss machen, wenn es mal nicht so brummt. Im Bundesarbeitsministerium findet man das offenbar einen guten Plan. Ein interner Entwurf aus dem Ministerium sieht vor, dass statt einer täglichen auch eine wöchentliche Höchstarbeitszeit möglich sein soll. Natürlich, sofern das tariflich geregelt ist. Was bedeuten flexible Arbeitszeiten aber für Eltern, wenn Kita und Hort nun mal feste Öffnungs- und Schließzeiten haben? Robin Hartmann hat in Dresden mit Beschäftigten gesprochen, bei denen schon heute die Vereinbarkeit von Familie und Beruf zumindest komplex ist. Vorsichtig ausgedrückt.
2: Die Gastrobranche ist schon heute sehr flexibel. Spontan länger bleiben oder erst 4 Tage vorher wissen, wann man wie lang in der nächsten Woche arbeitet. Viele Überstunden ansammeln und Monate später abbummeln. Restaurantmanagerin Mandy Heller kennt das alles. Das mit Familienleben und ihrer 3-jährigen Tochter unter einen Hut zu bekommen, gleicht einem Puzzle.
3: Wo mich die Kita angerufen hat und ich soll sofort mein Kind abholen. Und ich war aber gerade auf Arbeit und war alleine noch, bis der Nächste kam. Und dann hat es mein Mann doch noch nach 2 Stunden geschafft. Ja, aber es ist halt auch nie optimal, ne?
2: Noch gilt 8 Stunden Arbeitszeit am Werktag, bis zu 10 mit Ausgleich. Nach der Idee der Bundesregierung könnten jedoch Tarifparteien ein Wochenmodell mit durchschnittlich höchstens 48 Stunden vereinbaren. Einzelne Arbeitstage könnten so, auch spontan, länger als 10 Stunden dauern. Mandy Heller kommt aber schon unter der aktuellen Regelung an ihre Grenzen, arbeitet nur Teilzeit. Und trotzdem.
3: Meistens kommt es eh anders und da brauche ich immer den Plan B oder dass mein Mann die dann abholen kann oder dann durchaus mal Oma, Opa. Aber die sind auch noch arbeiten, also das geht dann auch nicht immer. Und dann durch die Schließzeiten bis spätestens 17 Uhr, ne, ist das dann schwierig.
2: Damit ist Familie Heller nicht allein. Viele Gastrokollegen mit Kindern berichten Ähnliches. Von einer generellen Arbeitszeitflexibilisierung wären auch andere Branchen betroffen. Vor allem Familien bauen aber auf feste Arbeitszeiten. Knapp 47.000 Dresdner Kinder unter 11 Jahren werden in Kita oder Hort betreut. Sachsenweit sind es knapp 308.000.

0: im Interesse beider.
1: Die Gewerkschaft Nahrung, Genuss, Gaststätten befürchtet hingegen, noch mehr Eltern könnten ihre Arbeitszeit von vornherein reduzieren, damit der Arbeitstag zur Betreuung passt. Das treffe vor allem Frauen, sagt Gewerkschaftssekretärin Romy Granert.
2: Wir befürchten hier eine sehr große Teilzeitfalle für sowohl Frauen als auch Männer, aber vermutlich hauptsächlich Frauen. Das hat vermehrt Konsequenzen, sowohl im aktuellen Monatseinkommen, genauso wie das Konsequenzen hat, wenn man später in Rente geht und nie Vollzeit gearbeitet hat.
1: Restaurantmanagerin Mandy Heller priorisiert. Seit sie Mutter ist, will sie ihre Arbeit in 6 oder 8 Stunden schaffen, damit noch Zeit für ihre Tochter bleibt. Das gehe für sie nur mit Teilzeit. Für Familien wie ihre zählt deshalb nicht die Gesamtzahl der Wochenarbeitsstunden, sondern wie lang die einzelnen Arbeitstage sind.
3: Lina E., vielleicht haben Sie den Namen schon mal gehört, bekannt als Transperson, die vom Staat als linksextremistisch eingestuft wird. Lina E. war als Rädelsführerin der sogenannten Hammerbande oder Antifa Ost schon 2023 zu einer Haftstrafe verurteilt worden. Die hat sie inzwischen verbüßt. Aber Lina E. sitzt dennoch wieder im Gefängnis in sogenannter Beugehaft, weil sie als Zeugin vor Gericht eine Aussage verweigert hat. Ihr Anwalt hat dagegen Verfassungsbeschwerde eingelegt und wir fragen uns, wie oft wird Beugehaft überhaupt bei uns angewendet und wie zulässig ist sie? Sarah Böttcher hat recherchiert.
4: Menschen können in Deutschland ins Gefängnis kommen, obwohl sie keine Straftat begangen haben. Dann nämlich, wenn sie als Zeugen in einem Verfahren eine Aussage verweigern. Das ist die Beugehaft. Sie gibt es seit Ende des 19. Jahrhunderts und wird auch heute noch genutzt, weil die Zeugen so wichtig sind, erklärt Henning Rosenau, Professor für Strafprozessrecht an der Uni Halle.
5: Da es im Strafprozess um die Wahrheit geht und man die Wahrheit herausfinden muss, braucht man die Zeugenaussagen, ohne dass die Zeugen sich beteiligen und sozusagen ihre staatsbürgerliche Pflicht dort auch erbringen, würde ein Strafverfahren gar nicht mehr funktionieren. Also das Strafverfahren steht und fällt damit, dass die Zeugen auch das sagen, was sie gesehen haben.
4: Als Höchstmaß für die Beugehaft gelten 6 Monate. Erneut verhängt werden darf sie nicht. Generell wird sie aber sehr selten angeordnet, sagt Rosenau, weil Zeugen meist schon vorher zumindest in Teilen aussagen. Auch der Richterbund Sachsen-Anhalt bestätigte MDR aktuell, dass die Beugehaft so gut wie nie vorkommt. Rechtlich zulässig ist sie, betont Rosenau, aber auch umstritten.
5: Diese Pflicht und der Zwang zur Aussage kollidiert mit möglicherweise einem Auskunfts- und Aussageverweigerungsrecht. Und niemand ist beispielsweise gezwungen, gegen sich selbst auszusagen. Also das ist ein ganz wichtiges Justizgrundrecht. Und da muss man immer schauen, greift man mit so einer Beugehaft nicht in dieses Recht ein. Und hier hat jetzt der BGH gesagt, nein, die würde sich nicht nochmal selbst belasten, weil sie ja schon verurteilt ist.
4: Konkret geht es um den Prozess gegen die Gruppierung Antifa Ost vor dem Oberlandesgericht Dresden. Dort hatte Lina E. argumentiert, dass sie nicht aussagen könne, ohne sich selbst zu belasten. Der Richter wiederum betonte, ihre Aussage sei wegen ihrer mutmaßlich herausragenden Rolle in der Gruppe von großer Bedeutung. Philipp Hillingmeier ist Rechtsanwalt für Strafrecht in Leipzig. Auch ihm begegnet die Beugehaft im Alltag selten.
6: Unserer Erfahrung nach ist es wirklich ein Ultima Ratio-Instrument. Man hat ja auch andere Instrumente, zum Beispiel, dass bei der unberechtigten Zeugnisverweigerung demjenigen die Kosten, zum Beispiel für zusätzliche Termine vor Gericht dann auferlegt werden können oder auch ein Ordnungsgeld. Und erst dann kann man überhaupt über dieses Instrument der Erzwingungshaft nachdenken.
4: Persönlich sieht er die Beugehaft auch kritisch, weil sie einen starken Eingriff in die persönliche Freiheit darstelle und deshalb immer verhältnismäßig sein müsse. Und er ist überzeugt, wer wirklich schweigen will, schweigt meist auch nach 6 Monaten.
6: Aus unserer Erfahrung ist es ein Mittel, das wirklich als überholt gelten muss, was sich in der Praxis nicht unbedingt bewährt.
4: Dennoch hatte der Bundesgerichtshof Lina E.'s Beugehaft vergangene Woche bestätigt. Ihr Anwalt wird deshalb einen Schritt weitergehen und eine Verfassungsbeschwerde beim Bundesverfassungsgericht einreichen. Philipp Hillingmeier aus Leipzig glaubt, dass sein Kollege damit tatsächlich Chancen haben könnte.
3: Im Mai 2025 schlug ein Datenleck hohe Wellen. Bei einem externen Dienstleister der Berliner Verkehrsgesellschaft hatten unbekannte Hacker Informationen von 180.000 Kunden gestohlen. Bankdaten oder Passwörter waren nicht betroffen, versicherte die BVG, aber Namen, Adressen und

0: Vertragsnummern. Das Ganze gab dann erst ziemlichen Ärger mit der Berliner Datenschutzbeauftragten und jetzt kritisieren auch Betroffene, wie die BVG mit ihnen und möglichen Schadenersatzforderungen umgeht. Sabine Müller berichtet.
1: Felix W. ist einer der BVG-Kunden, dessen Daten bei dem Cyberangriff gestohlen wurden. Datenschutz sei ihm extrem wichtig, erzählt er, denn er arbeite als Dienstleister für die IT-Verwaltung des Bundes und habe deshalb eine spezielle Sicherheitsüberprüfung durchlaufen.
2: Wenn mir so etwas passieren würde, das wäre ein unglaublicher Fauxpas. Und in die BVG muss ich ähnliche Maßstäbe anlegen.
1: Dafür, wie die Verkehrsbetriebe nun mit Schadenersatzforderungen umgehen, findet Felix W. deutliche Worte.
2: Das Gebaren der BVG halte ich für eine Frechheit.
1: Anwältin Carina Filosch, die Felix W. und 5 andere Betroffene vertritt, zeigt sich ernüchtert nach den bisherigen Gesprächen mit dem Landesunternehmen.
3: Leider hat sich die BVG dort nicht als sehr kooperativ erwiesen. Sie hat geltende Rechtsgrundsätze einfach über den Haufen geworfen und hat von uns verlangt, dass wir da tatsächlich einen Schaden nachweisen.
1: Die aktuelle Rechtsprechung sehe das aber anders, sagt die Anwältin. Die BVG widerspricht. Sie schreibt dem RBB,
4: die Darstellung, die BVG vertrete eine der höchstrichterlichen Rechtsprechung widersprechende Rechtsauffassung, ist unzutreffend.
1: Das Unternehmen betont, die Betroffenen müssten einen Zusammenhang zwischen Verstoß und Schaden nachweisen. Jeder Einzelfall müsse geprüft werden. Die BVG erklärt, zu dem Datenleck gäbe es bisher 2 Urteile. Einmal habe das Gericht 25 Euro Schadenersatz zugesprochen, einmal die Klage abgewiesen. Ein weiterer Betroffener des Datenhacks zeigt dem RBB Unterlagen, in denen das Verkehrsunternehmen ihm einen außergerichtlichen Vergleich vorschlug. 100 Euro Schadenersatz, aber nur, wenn er eine Verschwiegenheitserklärung unterschreibe, mit 5.001 Euro Strafe bei Verstoß. Solche Klauseln sind bei Vergleichen durchaus üblich. Der Betroffene lehnte ab. Die BVG äußert sich zu diesem konkreten Fall nicht. Für den CDU-Digitalexperten Christopher Förster hat die Verschwiegenheitserklärung trotzdem ein Geschmäckle.
5: Da könnte man den Eindruck gewinnen, da möchte jemand etwas vertuschen bzw. kein Interesse daran, dass da noch mehr Beschwerden, noch mehr Klagen halt kommen.
1: Förster sagt, die BVG habe Fehler gemacht, dafür müsse sie gerade stehen. Und wenn das Geld koste, sei das so. Carsten Schatz von der Linksfraktion hat einen konkreten Vorschlag.
6: Mit dem Verlust der Adressdaten, der eingetreten ist, ist für die Leute ein Schaden entstanden. Und ich glaube, die BVG wäre klug beraten, eine Entschädigung proaktiv anzubieten.
1: Entschädigung für alle 180.000 Betroffenen, das wäre richtig teuer. Schatz meint, für sowas sollte die BVG doch versichert sein. Nachfrage beim Unternehmen. Die Antwort:
4: Schadenersatzansprüche im Zusammenhang mit diesem Datenschutzvorfall sind nicht durch eine Versicherung der BVG abgedeckt.
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8: Mit Lars Pegelow. Es war spannend bis zum Ende und sogar ein bisschen dramatisch, als der neue Europameister im Zehnkampf, Leo Neugebauer, beim abschließenden 1500-Meter-Lauf in Birmingham ins Ziel gestürzt ist und Gold gewann. Es war nicht der einzige deutsche Triumph an diesem aufregenden Leichtathletiktag. Irina Gneb.
9: Über die Ziellinie taumelnd hat sich Leo Neugebauer zum König der Athleten gekrönt. Im abschließenden Rennen über die 1500 Meter rettete er seinen Vorsprung auf Niklas Kaul in einem packenden Finish gerade so ins Ziel. Für Neugebauer ist es nach WM-Gold im Vorjahr der 2. große Titel seiner Karriere. Kaul holte Silber. Den deutschen Doppelsieg rundete Youngster Amadeus Gräber mit einem starken 8. Platz ab. Über die 3000 Meter Hindernis hatte zuvor Gesa Krause die erste Goldmedaille für das deutsche Team gewonnen. Es war bereits ihr 3. EM-Titel. Platz 3 sicherte sich Krauses Teamkollegin Olivia Gürth. Den deutschen Medaillenabend rundete Henrik Janssen mit Bronze im Diskuswurf ab.
8: Zweimal Gold also für Deutschland. Hindernisläuferin Gesa Krause ist bei ihrem insgesamt 3. EM-Gold fast die Spucke weggeblieben.
10: Mir fehlen fast ein bisschen die Worte. Ich glaube, am Anfang ist es immer irgendwie leicht, wenn man einfach das Gefühl hat, man hat nichts zu verlieren und probiert und probiert. Und dann aber das zu wiederholen und oben zu bleiben, ist schon immer eine Challenge. Aber mittlerweile sehe ich es noch als größeres Privileg, weil ich eigentlich niemandem mehr was beweisen muss,
8: sagte Gesa Krause. Zehnkämpfer Leo Neugebauer hat nach dem WM-Titel im Vorjahr seinen 2. ganz großen Erfolg errungen.
11: Ich wusste, wie weit ich ungefähr hinter Niklas sein sollte. Hab alles gegeben, um das so zu machen. In den letzten 50 haben mich meine Beine wieder ein bisschen im Stich gelassen, aber ich habe nochmal durchgezogen. Deswegen musste ich schon wieder auf die Ziellinie fallen, aber es hat gereicht. Also zwei Medaillen für Deutschland im Zehnkampf ist einfach, es geht gar nicht besser.
8: 5 deutsche Medaillen also insgesamt bei der Leichtathletik an diesem Tag für Deutschland. Bei den Schwimmeuropameisterschaften in Paris haben sich viele Athletinnen und Athleten des Deutschen Schwimmverbandes bisher auch stark präsentiert. Wie der 4. Tag im Becken verlief, fasst Lars Becker zusammen.
7: Der erste medaillenlose Tag für den DSV bei den EM-Beckenwettbewerben, aber eine Top-Platzierung und Leistung. Linda Roth, 18 Jahre, Junioren-Europameisterin über 200 Meter Freistil, belegt über diese Distanz bei ihrem ersten großen Einzelfinale einen herausragenden 4. Rang. Guter 6. Kai Winkler im Finale über 100 Meter Schmetterling. Platz 6 auch für die 4x100 Meter Staffel der Männer. Lukas Matzerath wurde 8. über 200 Meter Brust.
8: Am 5. Wettkampftag soll es dann wieder deutsche Medaillen geben. Die größten Hoffnungen ruhen auf Lukas Mertens über 200 Meter Freistil sowie Angelina Köhler über 100 Meter Schmetterling. In Zagreb haben die Turn-Europameisterschaften begonnen. Zum Start waren die Frauen dran mit dem Mehrkampf, den Florian Winkler beobachtet hat.
12: Helen Kevrich ist auch international zurück. Die Turnerin vom MTV Stuttgart war fast ein Jahr lang verletzt, zeigte aber in Zagreb am Stufenbarren eine Topleistung und gehört mit der besten Wertung in der Qualifikation zu den Titelkandidatinnen bei dieser Europameisterschaft. Ebenfalls richtig stark Carina Schönmeier aus Bremen am Sprung. Die Europameisterin von 2025 wusste als Quali-Zweite ebenfalls zu überzeugen und hat an ihrem Paradegerät definitiv Medaillenchancen. Ein weiteres Gerätfinal für die DTB-Riege erturnte Pauline Schäfer-Betz am Balken. Die erfahrene Turnerin aus Cottbus, rechtzeitig nach einer Hüft-OP wieder fit, kam auf Platz 6. Zusätzlich schaffte die Riege von Bundestrainer Herbern Wirsma als 4. Nation auch den Sprung ins Teamfinale am Sonntag. Neue Europameisterin im Mehrkampf wurde die unter neutraler Flagge startende Russin Angelina Melnikova.
8: Und schließlich noch ein Blick auf die rhythmische Sportgymnastik. Bei der Heimweltmeisterschaft in Frankfurt hat Olympiasiegerin Daja Varfolomejew überraschend das Finale mit den Keulen verpasst. Sie ist aber nach wie vor die große Favoritin im Mehrkampffinale.
0: Und das war der Sport in der Infonacht mit Lars Pegelow.
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14: Um 23.30 Uhr mit Juliette Groß. Wegen der anhaltenden Trockenheit fordert die deutsche Landwirtschaft Soforthilfe von der Politik. Bauernpräsident Rugwied hat vorgeschlagen, EU-Hilfen zu erhöhen oder vorzuziehen. Außerdem könnte die Steuer auf Diesel bis mindestens Ende November gesenkt werden, sagte Rugwied im Sender Phoenix.
15: Also die Situation im Moment ist toxisch. Auf der einen Seite unterdurchschnittliche Erträge, auf der anderen Seite hohe Kosten bei Energie, bei Diesel. Und das in Kombination mit niedrigen Erzeugerpreisen, das halten die Landwirte nicht mehr lange durch.
14: Bauernpräsident Rugwied. Bundestagspräsidentin Klöckner hat anlässlich des 65. Jahrestages des Mauerbaus an die Teilung Deutschlands erinnert. Diese sei auch 37 Jahre nach der deutschen Einheit in vielen Köpfen noch vorhanden. In ihrer Rede auf der Gedenkveranstaltung an der Bernauer Straße in Berlin plädierte Klöckner deshalb für mehr Zusammenhalt der Deutschen. Aus Berlin Julian Maxen.
16: Julia Klöckner sagte, als Deutschland geteilt wurde, da habe das damals nicht nur zu zwei Staaten geführt, sondern auch zu zwei Identitäten. Da habe man diesseits und jenseits der Grenze mit der Zeit viele Dinge, viele Ereignisse ganz unterschiedlich gesehen und diskutiert. Ja, und die Bundestagspräsidentin sieht, dass die Mauer da bis heute Spuren hinterlassen habe, eben in unseren Köpfen, auch bei den jüngeren Generationen wirke das nach, meint Klöckner. Deshalb rief die Bundestagspräsidentin in ihrer Rede die Deutschen dazu auf, sich zuzuhören, aufeinander zuzugehen, um, wie Klöckner sagte, Hindernisse zu überwinden.
14: In der Grafschaft East Sussex im Südosten Englands ist ein Zug entgleist. Nach Angaben von Rettungsdiensten sind 2 Menschen schwer und 9 weitere leicht verletzt worden. An Bord waren mehr als 150 Reisende. Mehrere Waggons am Ende des Zuges sind bei dem Unglück am Nachmittag umgekippt. Die Ursache ist noch unklar. Der havarierte Öltanker vor der Küste von Oman soll geborgen werden. Die Sicherheitsfirma Embry aus Großbritannien ist eigenen Angaben zufolge mit der Bergung beauftragt worden. Der Tanker Caroline Besengi, der Russlands sogenannter Schattenflotte zugerechnet wird, hatte vor Omans Küste viel Öl verloren. Ein Ölteppich treibt nordöstlich der Insel Al-Kiblitscha und hat teilweise das Festland erreicht. Laut der Weltschifffahrtsorganisation war der Tanker mit 130.000 Tonnen Öl beladen. Das Wetter in Deutschland. In der Nacht überwiegend klar bei Tiefstwerten von 22 bis 10 Grad. Morgen sonnig und trocken, Höchstwerte 31 bis 38 Grad. An der See etwas kühler. Am Samstag viel Sonne, auch Wolken, später von Westen her Schauer und Gewitter, 21 bis 38 Grad. Am Sonntag zeitweise heiter, teils Schauer und Gewitter, 20 bis 32 Grad. Das waren die Nachrichten.
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0: Und so sieht's auf den Straßen aus um 23.33 Uhr. Die A3 Köln Richtung Oberhausen ist zwischen Kreuz Breitscheid und Kreuz Kaiserberg wegen Reparaturarbeiten noch bis etwa 3 Uhr gesperrt. A7 Hamburg Richtung Hannover, die Einfahrt Hamburg-Waltershof ist wegen einer Nachtbaustelle bis ca. 5 Uhr gesperrt. Die A20 Kreuz Uckermark Richtung Rostock ist zwischen Prenzlau Süd und Prenzlau Ost wegen eines Brandes gesperrt. Die A23 Hamburg Richtung Heide ist zwischen Dreieck Hamburg Nordwest und Hamburg Eidelstedt wegen einer Nachtbaustelle noch bis etwa 5 Uhr gesperrt. Und die A44 Kassel Richtung Dortmund ist zwischen Warburg und Diemelstadt wegen Bergungsarbeiten nach einem LKW-Unfall gesperrt. Kommen Sie überall gut und sicher durch den Verkehr.
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0: Mit Tom Westerholt am Mikrofon. Guten Abend. Der deutsche Weinbau steckt in einer tiefen Krise. Zum einen wird allgemein weniger Alkohol getrunken und zum anderen nehmen die klimatischen Extreme überall zu. Der Deutsche Weinbauverband hat heute in Österreich-Winkel im Rheingau das vergangene Jahr bilanziert und einen Ausblick auf die Zukunft gegeben. Lars Hofmann über die Herausforderungen, mit denen sich die Winzer konfrontiert sehen.
17: Winzer Philipp Korvers vom Weingut Korvers Kauter steht in einem seiner Weinberge oberhalb von Österreich-Winkel im hessischen Rheingau. Grundsätzlich war es dieses Jahr zu heiß und zu trocken. Die Reben hier sind aber grün. Alte Pflanzen mit rund 20 Meter tiefen Wurzeln, sagt er.
18: Das Gras ist an manchen Stellen auch noch grün, aber in der Regel durchaus gelb und verwelkt. Hat natürlich viel weniger Wurzelmasse als eine Rebe, die auch von weiter unten Wasser holen kann. Und so sehen Sie das, dass einige Gräser oder Begrünung eben verwelkt sind und die Rebe tatsächlich immer noch gut arbeiten kann. Ja.
17: Aber das ist nicht überall so. Nur ein paar Kilometer weiter den Rhein entlang bei Rüdesheim hat er auch Weinberge. Hier ist der Boden steiniger, speichert kaum Wasser. Hier musste er mit seinem Team immer wieder wässern, genauso die jungen Pflanzen, die noch nicht so tiefe Wurzeln haben. Viel komme da jetzt auf die nächsten Wochen an.
18: Trockenheit kann durchaus gute Weine hervorbringen. Ich bin von Natur aus Optimist und ich möchte auch sagen, 2026 kann noch wirklich ein super Jahrgang werden.
17: So dürfte es vielen Winzern gehen. Sie hoffen auf eine einigermaßen gute Ernte. Allerdings haben sie neben der aktuellen Trockenheit noch viel mehr grundsätzliche Probleme. Der Weinkonsum in Deutschland geht seit Jahren zurück. Und viele Winzer werden ihren Wein nicht mehr los. Der Weinbauverband fordert deshalb von der Politik, den Winzern in Württemberg und Rheinhessen jetzt schnell zu erlauben, überschüssigen Rotwein und Rosé zu Industriealkohol zu destillieren. Diese Krisendestillation von 24 Millionen Litern helfe immerhin kurzfristig. Es seien aber strukturelle Reformen notwendig, sagt Christian Schwörer vom Weinbauverband, weil tendenziell zu viel Wein angebaut werde.
19: Unsere Forderung, die jetzt noch nicht umgesetzt ist, ist tatsächlich ein Anbaustopp. Wir sehen, wir müssen das Produktionspotenzial runterbekommen. Insofern dürfen die Rebflächen aktuell nicht weiter anwachsen.
17: In einigen Bundesländern, Bayern, Baden-Württemberg und Rheinland-Pfalz, werde sogar darüber nachgedacht, Weinberge dauerhaft zu roden und stillzulegen. Der Präsident des Deutschen Weinbauverbandes, Winzer Klaus Schneider, sagt, aktuell gehe es vielen Winzern schlecht. Vielen aber auch nicht. Um auf die Probleme wie sinkender Weinkonsum, ausländische Billigweine, hohe Kosten für Sprit und Löhne zu reagieren, brauche man Zeit. Dafür müssten Flächen vorübergehend stillgelegt werden.
20: Das heißt, Weinberge für 8 Jahre aus der Produktion zu nehmen, die Weinberge zu roden, aber mit Biodiversitätsmaßnahmen den Bewirtschafter zu verpflichten, die Flächen in Ordnung zu halten. Wir wollen die Ansichten der Landschaften erhalten und in diesen 8 Jahren werden wir Lösungen finden, um den Weinmarkt zu ordnen und daran arbeiten wir.
17: In Baden-Württemberg, Rheinland-Pfalz und Hessen werde von den Landesregierungen geprüft, ob das umsetzbar sei. Winzer Philipp Korvers freut sich auf die anstehende Weinlese, weiß aber auch, dass dieser Sommer ein besonderer ist, egal wie die Ernte ausfällt.
18: 2026 geht mit Sicherheit als einer der heißesten und trockensten Sommer ein. Nach den heißen Jahren in der Vergangenheit sollte das wirklich der finale Weckruf sein. dass man was tun muss, ja, dass wir uns um Bewässerungslösungen gemeinschaftlich kümmern müssen.
17: Einzelne Winzer alleine könnten kaum noch auf die zunehmenden Wetterextreme reagieren. Das gehe in Zukunft eben nur noch zusammen.
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0: Bei uns wird ja gerade viel drüber diskutiert. In Österreich gibt es sie dagegen schon seit bald 20 Jahren, die sogenannte Schwerarbeitspension. Sie steht Frauen und Männern ab dem 60. Lebensjahr offen, wenn sie nämlich 45 Jahre gearbeitet haben und einen Teil davon eben in körperlich oder auch psychisch besonders anstrengenden Berufen. Wie funktioniert dieses Modell, das einige ja auch in der deutschen Rentendebatte mit großem Interesse beobachten? Clemens Fehrenkotte berichtet.
2: Schon frühzeitig hat Österreich eine Regelung gefunden, um Arbeitnehmern nach 45 Jahren den Eintritt in den Ruhestand mit 60 Jahren zu ermöglichen. Eine Voraussetzung: in mindestens 10 der 20 letzten Arbeitsjahre muss schwere körperliche oder psychische Arbeit geleistet worden sein. Allerdings mit Abschlägen. Wer mit 60 diese Pension erhält, muss bis zum Erreichen des aktuellen Renteneintrittsalters von 65 Jahren für Männer und derzeit 61,5 Jahren für Frauen auch bis zu 9% der endgültigen Rentenzahlung verzichten. Die Intention bei der Einführung der Schwerarbeitspension 2007 sei nachvollziehbar gewesen, sagt Carmen Tremmel, Analystin beim arbeitgebernahen Think Tank Agenda Austria. Doch seitdem sei nichts mehr verändert worden.
21: Es ist aber damals bei der Einführung schon, finde ich, der Fehler begangen worden, dass man sich einfach keine Gedanken gemacht hat, wie könnte man das vielleicht anders gestalten, dass die Personen zwar vielleicht nimmer am Gerüst arbeiten, aber halt einfach einer Bürotätigkeit nachgehen, umgeschult werden und trotzdem noch weiterarbeiten können.
2: Erst seit 2024 können Frauen die Schwerarbeitspension mit dem Erreichen des 60. Lebensjahres beziehen. Denn bis 2023 lag das gesetzliche Renteneintrittsalter für Frauen ohnehin bei 60 Jahren. Derzeit wird die Altersgrenze für Frauen schrittweise erhöht. 2033 sollen auch Frauen erst mit 65 Jahren abschlagsfrei in den Ruhestand gehen können. Gegenwärtig sind es 30.000 Pensionisten, wie die Rentner hierzulande genannt werden, die eine Schwerarbeitspension beziehen. Pro Jahr kommen 5.000 bis 6.000 Arbeitnehmer hinzu, die mit 60 die Schwerarbeitspension beziehen. Das gehe in die falsche Richtung, sagt Carmen Tremmel von Agenda Austria.
21: Es ist auf der einen Seite die Intention und auch der Grundgedanke absolut verständlich. Die Ausgestaltung ist leider heute sehr breit und in Anbetracht dessen, dass das Pensionsantrittsalter generell steigen muss, ist 60 Jahre einfach zu früh.
2: Was als Schwerarbeit anerkannt wird, prüft die österreichische Pensionsversicherung vergleichbar mit der deutschen Rentenversicherung. Die Kriterien: wer in Nachtarbeit an mindestens 6 Arbeitstagen pro Monat tätig ist, regelmäßig unter extremen Hitze- und Kältebedingungen arbeitet, wer schwere körperliche Arbeit verrichtet. Seit diesem Jahr können auch Bedienstete in Pflegeberufen frühzeitiger mit 60 eine Schwerarbeitspension beziehen. Doch in Österreich ist in diesen Tagen erneut auch eine Debatte über die langfristige Finanzierbarkeit der Pensionen in Gang gekommen. Angestoßen von dem Tiroler Landeshauptmann Anton Mattel von der konservativen Volkspartei ÖVP. Der 63-jährige Mattel spricht sich für einen deutlich späteren Renteneintritt aus. Tirols Landesregierungschef vor einer Woche im ORF.
22: Erst ab 65 Jahren, aber es müssen mindestens 45 Jahre auch an Arbeitszeit nachgewiesen werden. 45 Jahre, in denen in das System einbezahlt worden ist.
2: Wer diese nicht habe, müsse länger als bis 65 Jahre arbeiten. Für Eltern würde der Tiroler ÖVP-Landesregierungschef Mattel Betreuungsjahre als Arbeitszeit anrechnen. Derzeit kommen in Österreich allerdings nur knapp die Hälfte der Männer und nicht einmal 20% der Frauen auf 45 Beitragsjahre.
0: Clemens Fehrenkotte über die Schwerarbeitspension in Österreich.
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0: Und in der geht es heute ins tiefste Oberbayern, nach Bad Kohlgrub, ins höchstgelegene Moorheilbad Deutschlands. Dort will man Altes bewahren, alte Obstsorten zum Beispiel, aber auch Handwerkskünste. Dafür gibt es extra einen Verein, der auch einen Dorfladen betreibt. Immer freitags gibt es dort Marmelade zu kaufen, Saft oder auch Schnaps aus der eigenen 200 Jahre alten Brennerei. Sibylle Kölmel war für uns dort und hat eine wichtige Frau im Verein getroffen.
23: Das ist ein altes Bild da. Dazu hat es mir ausgeschaut.
24: Auf dem Holztisch in dem kleinen Hofladen liegt ein dickes Fotoalbum.
23: Das sind die Gründungsmitglieder, die drei. Die hat man da bei 55 Jahren Feier. Hat man die da eingeladen, die haben da noch gelebt. Da hat man dann so Apfelausstellungen. Das ist da der Mäh- und Dengelkurs, wo wir machen.
24: Fotos über Fotos. Sorgsam eingeklebt und beschriftet.
23: Und jetzt hat man keine Fotos mehr, weil jetzt halt alles digitalisiert ist. Das bin ich. Ein paar Jahre jünger.
24: Bad Kohlgrub in Oberbayern an einem sehr heißen Sommertag. Im Zentrum des Ortes hat der Obst- und Gartenbauverein Bad Kohlgrub seinen Sitz und über das Fotoalbum beugt sich und blättert darin die erste Vorsitzende.
23: Mein Name ist Barbara Kronacker, ich bin von Bad Kohlgrub. Also ich wohne in Oberammergau, aber in Kohlgrub war kein Geburtsheim. Mein ganzes Leben durfte ich in Bad Kohlgrub bleiben, was ich sehr schätze. Und das ist also meine geliebte Heimat und für die möchte ich mich auch einsetzen.
24: Das tut sie schon seit 1991. Seitdem ist Barbara Kronacker Mitglied im Obst- und Gartenbauverein, erst als Schriftführerin, dann übernahm sie vor 11 Jahren den Vorsitz.
23: Also ich mache jetzt zum Beispiel schon ewig lang, schmücke ich den Erntedankaltar, dann von Leichnam einen Altar, dann pflege ich ein Beet an der Flaniermeile im Dorf. Dann kümmere ich mich um das Haus.
24: Erzählt Barbara Kronacker, groß und von der Sonne gebräunt.
23: Dann bei den verschiedenen Veranstaltungen würde ich halt federführend mithelfen. Und wir machen dann auch beim Straßenfest mit beim Christkindlmarkt. Für den Kindergarten spenden wir wieder und so weiter, weil wir eben durch unsere verschiedenen Zweige gute Einnahmen haben und dann sagen wir der Meinung, das soll wieder der Gemeinde zugutekommen und wo die Gemeinde dann froh ist, weil die ja sehr angespannte Finanzen haben. Also das ist ein Riesending, was wir machen.
24: Ein Lebenswerk. Seine Räume hat der mit 280 Mitgliedern relativ große Verein in einem denkmalgeschützten Haus von 1521. Es gehört der Gemeinde, steht neben dem Kurpark und seine prachtvolle Fassade ist betupft mit zahlreichen Weisheiten.
1: Das sind ganz sinnige Sprüche, die heute noch gelten. Bewahret einander vor Herzeleid, denn kurz ist die Zeit, die ihr beisammen seid. Daneben gibt es noch, dieses Haus ist mein und doch nicht mein. Beim nächsten wird es auch so sein. Den dritten trägt man auch hinaus. Nun frage ich dich, wem gehört dieses Haus? Also mir gefallen die Sprüche und die haben heute noch ihre Wirkung und Bedeutung.
24: Georg Wojcak ist hier in Bad Kohlgrub geboren und geblieben und schon lange Mitglied im Verein. Wir betreten das Haus, das die Vereinsmitglieder liebevoll und detailreich restauriert haben. Zum Beispiel diese Blumengirlanden an der Wand.
1: Wir haben das genau abgemacht, wie es vorher war. Drüben waren es größere Blumen. Nicht so filigran.
3: Und dieser Blauton ist auch wie früher?
1: Das ist wie früher.
24: Georg Wojcak erzählt, dass bevor das Gebäude aufgrund einer vereinbarten Leibrente an die Gemeinde überging, ein Georg Steigenberger der Eigentümer war.
1: Also der hat schon einen Sinn gehabt für was Schönes. Der hat einen Sinn für Kunst gehabt.
24: Und Georg Steigenberger betrieb in dem Haus eine Schnapsbrennerei, die der Obst- und Gartenbauverein der Gemeinde abkaufte. Mit engagierten Mitgliedern dort eine Obstpresse einrichtete und 2003 das Brennen von Schnaps an der originalen Anlage wiederbelebte.
4: Also den linken, das ist der Rohbrandkessel. Wir sind natürlich jetzt nicht im Betrieb. Meistens brennen wir zwischen, also vor Weihnachten, in der Adventszeit. Und das geht halt wirklich von der Früh um 6 Uhr bis abends um 6 Uhr.
24: Apfel-, Birnen- und Zwetschgenschnaps, der dann auch im vereinseigenen Hofladen verkauft wird. Johann Schädler, auch Kohlgruber, zeigt die 200 Jahre alte Anlage mit den Kupferkesseln, eine der ältesten Brennereien in Bayern.
4: Damals schon vor 25 Jahren, circa 25 Jahren, hat die Gemeinde damals schon kein Geld mehr gehabt zum Herrichten für sowas. Und dann hat der Gartenbauverein gesagt, das schauen wir, dass wir das wieder herrichten können. Dann haben wir ca. zu D-Mark-Zeiten ca. 20.000 D-Mark reingesteckt.
24: Angrenzend das Lager.
4: Da ist ein Heu-Gin, weil da habe ich einen Gin gemacht. Dann haben wir gedacht, bei der letzten Füllung, da hänge ich einfach einen Sack Heu rein.
24: Johann Schädler tritt an die Regale.
4: Was haben wir denn noch? Brombeer. Was haben wir denn noch? Bergkräutergeist.
3: Ist gut verkauft worden dieses Jahr?
4: Ja.
3: Beigebracht hat sich Johann Schädler, der vor seiner Rente Briefträger war, all das hier selbst. Geholfen haben Internet und Bücher. Inzwischen gab es Prämierungen und Goldmedaillen für den Schnaps aus Kohlgrub und das Sortiment wird ausgeweitet.
4: Jetzt machen wir einen Gin zwischendurch und seit neuestem haben wir einen Whiskybrand und der ist nächstes Jahr. Im Frühjahr ist der soweit und da machen wir uns vielleicht in Vorbereitung ein kleines Jubiläum. Der Friedl, der mit mir angefangen hat, der wird 85 und ich werde 75.
3: Bei so viel hohem Alter im Obst- und Gartenbauverein Bad Kohlgrub und so viel gewachsenem und über die Jahrzehnte angehäuftem Wissen, wie ist das hier mit dem Nachwuchs? Gibt es noch Interesse an alten Traditionen?
23: Wenig, sehr wenig,
3: sagt Barbara Kronacker.
23: Ja, da war automatisch, weil vor dem 15. August hat man sich getroffen für Kräuterbuschenbinden. Da hat jede von ihren Gärten was mitgebracht, was man braucht und dann die 7 Kräuter, die sowieso reinkommen. Und dann ist in Gemeinschaft das gemacht worden und das ist halt total abgeflaut. Das ist immer weniger geworden, kontinuierlich von Jahr zu Jahr weniger. Basteln jetzt für den Advent und das Basteln für Ostern. Und dann sitzt man dann zusammen und Kaffee trinken und ratscht ein bisschen. Da gibt es dann Kuchen und so.
3: Das vermissen Sie?
23: Ja, das geht halt ein bisschen flöten. Gell?
4: Ja, das ist ein schwieriger Fall,
3: sagt Johann Schädler dazu in seiner Schnapsbrennerei.
4: Weil die Jugend, die hat heutzutage eigentlich schon viel um die Ohren. Und dann haben sie auch viel mehr Angebote.
3: 2 Tage später, es ist immer noch heiß. Steffi Mangold steht mit ihrem kleinen Sohn Ferdinand im hinteren Kurpark von Bad Kohlgrub. Vor einem Stück Wiese, das der Gemeinde gehört.
5: Wir haben da Obstbäume gepflanzt, wie so Streuobstwiese. Natürlich sind die jetzt noch ziemlich klein, das war erst vor 2 Jahren. Und später können wir da auf jeden Fall mal ernten. Vielleicht können wir aus denen dann Schnaps machen oder wir machen einen Saft.
3: Steffi Mangold ist 33 Jahre und aus dem Altmühltal nach Bad Kohlgrub gezogen. In den Verein kam sie durch ihre Schwiegermutter und weil sie selbst einen eigenen Obst- und Gemüsegarten plant.
5: Ich mag einfach als, sagen wir mal, relativ junger Mensch das Wissen, was die Alten haben, irgendwie ja, nachhaltig machen, weil ich bin überhaupt keine Expertin, die kenne mich eigentlich gar nicht aus. Das ist halt eigentlich das Wichtige und das sollte man irgendwie erhalten.
3: Die älteren Mitglieder bekümmert, dass die Jungen überwiegend kaum Zeit und Interesse mehr haben. Sieht sie das auch so oder gibt es andere Hürden? Die Kommunikation sei ein wesentlicher Punkt, sagt Steffi.
5: Ich glaube, das ist mal der erste Punkt, dass man einfach sie direkter anspricht, dass man vielleicht die moderne Homepage hat. Also ich glaube grundsätzlich, der Zugang zu den Menschen oder zu den jungen Menschen ist vielleicht mal das Erste. Weil ich denke, wenn man coole Aktionen macht, wo junge Leute und mit Familien und so ansprechend finden, dann kommen die auch.
3: Noch einmal zurück in den Hofladen zu noch einer Besonderheit. Dort gibt es einen dicken Ordner mit vielen kleinen Klarsichthüllen. In diesen stecken sorgsam beschriftet unzählige gefaltete und nummerierte Papiertütchen. Gestreifte Marlene steht da drauf oder Michis Ananas oder Sonnenherz. Die Samen von 98 verschiedenen Tomatensorten.
23: 2009 habe ich ein Glashaus gekriegt und dann habe ich natürlich angefangen zum Experimentieren.
3: Gerti Lang aus Bad Kohlgrub ist gelernte Gemüsegärtnerin und die Züchterin.
23: Und dann habe ich angefangen, alles aufzuschreiben. Wie sie wachsen, wie sie schmecken, wie sie reif werden. Und habe dann auch immer gezielt nach so frühreifenden, besonderen Sorten gesucht.
3: Auf der Bank neben der Tür vor dem Hofladen sitzt Barbara Kronacker. Eine Besucherin betritt den Garten. Was Kriecherl sein, fragt sie.
23: Kriecherl?
6: Ja.
23: Das sind so gelbe Art Pflaumen.
6: Also Pflaumen.
23: So Art Mirabellen, aber auch nicht. So, okay. Das sind Kriecherl.
6: Okay. Danke.
3: Erklärt ihr die Vorsitzende. Nächstes Jahr wird sie 80 und dann nicht nochmal für den Obst- und Gartenbauverein Bad Kohlgrub kandidieren. Einsetzen für ihn und die von ihr so geliebte Heimat wird sie sich weiter.
0: Das war Stadt, Land, Mensch, die Deutschland-Reportage. Heute zu Besuch im tiefsten Oberbayern. Sibylle Kölmel war für uns in Bad Kohlgrub. 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
0: Kurze Frage, kennen Sie eigentlich die berühmtesten Ostrock-Hits? Wenn Ihnen da jetzt gerade keine einfällt, weil Sie vielleicht nicht aus der Region sind, nehmen wir Sie mit in eine ganz eigene Musikwelt. Denn in der DDR war Ostrock nicht wegzudenken und viele der Songs von damals sind bis heute bekannt. Inzwischen spielen immer mehr Coverbands in Sachsen, Brandenburg oder Mecklenburg-Vorpommern die alten Ohrwürmer. Daniel Bartel hat mit einer dieser Bands gesprochen und nachgefragt, was diesen aktuellen Ostrock-Boom eigentlich ausmacht.
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9: So klingt es, wenn Ostrock aus den Lautsprechern dröhnt. Vor 60 Jahren eroberte der Ostrock die ostdeutschen Wohnzimmer. Doch nach der Wiedervereinigung drohte die Musik für immer verdrängt zu werden. Davon kann heute keine Rede mehr sein. Wer nun im Osten Live-Konzerte besucht, kommt an Ostrock nicht mehr vorbei. Die alten Hits sind wieder voll angesagt. Die Rostocker Musikstudenten Andreas Jeckel und Schlagzeuger Anton Telemann wollten mit auf dieser Welle surfen und gründeten mit weiteren Freunden die Band Rostrock. Jeckel ist Leadsänger der Gruppe und in Thüringen aufgewachsen. Zur Musik hat er deshalb wohl den größten persönlichen Bezug.
10: Bei mir zu Hause im Wohnzimmer meiner Eltern lief in meiner Kindheit in den 90ern und auch noch Anfang der Nullerjahre eben Ostrock zu Hause von der CD. Ich mochte das damals gerne.
9: Im Repertoire hat Rostrock vor allem Evergreens bekannter Bands wie Karat oder den Pudis mit. Der 26-jährige Schlagzeuger Anton Telemann kommt zwar aus Berlin, aber mit jedem Live-Gig überall in Ostdeutschland ist auch bei ihm ein zunehmendes Wir-Gefühl entstanden.
11: Bei mir ist das ja ein bisschen anders, weil ich damit gar nicht so richtig aufgewachsen bin. Ich fühle mich tatsächlich durch die Musik mit den Leuten verbunden. Klingt kitschig, aber dass es sozusagen auch für mich so ein bisschen identitätsstiftend geworden ist.
9: Aber was genau macht die Musik heute wieder so beliebt? Für Sänger Jeckel sticht ein Merkmal besonders heraus.
10: Was auch sehr spannend am Ostrock ist, ist, dass es natürlich die Vorgabe gab, nur Deutsch zu spielen. Und es ist auch absolut kennzeichnend, dass der gesamte Ostrock eigentlich deutschsprachig ist.
9: Neue Musik schreiben sie bei Rostrock aber nicht. Das Live-Geschehen lebt ganz klar von der Nostalgie und von den unvergessenen Hits. Und das aus gutem Grund.
10: Uns haben schon mal Leute gefragt, wollt ihr nicht selber Ostrock schreiben? Aber da hätten wir ein Problem, das wirklich authentisch darzustellen, weil wir ja einfach jetzt unter ganz anderen Bedingungen und mit ganz anderen Freiheiten aufwachsen können.
9: In diversen Songs gab es damals versteckte Systemkritik am SED-Regime. Zum Beispiel die Liedzeile »Uns hilft kein Gott, unsere Welt zu erhalten« im 1982 veröffentlichten Lied »Der blaue Planet« von Karat.
7: Uns hilft kein Gott, unsere Welt zu erhalten.
9: Reinhard Dankert hat diese Zeiten noch selbst miterlebt. Und genau darin sieht der 75-Jährige auch den Grund dafür, dass Ostrock heute wieder rauf und runter läuft.
12: Man geht heute zu Konzerten, weil man das in der Jugend miterlebt hat, wie die Bedingungen in der DDR waren. Es ist vorwiegend unsere Generation, die auch mit Ostrock groß geworden ist, obwohl man sich sehr auf die Westmusik orientiert hatte.
9: Für viele Konzertbesucher sei das nicht bloß Musik, sondern auch ein Lebensgefühl, sagt Dankert. Als ehemaliger Gitarrist einer Band und heutiger Kurator des Ostrock-Museums in Krüppelin bei Rostock weiß das wohl kaum jemand besser als er. Die Ausstellung widmet sich ganz der Geschichte der Unterhaltungsmusik in der DDR und ist bundesweit einmalig. Dass jetzt auch wieder junge Leute Ostrock hören, freut Dankert. Für ihn ist sowieso klar,
12: Ostrock ist für mich deutsches Kulturgut.
9: Jäcke glaubt, viele Fans wollten damit auch ein Zeichen setzen, weil sie sich bis heute nicht gänzlich verstanden fühlen.
10: Viele Leute in Westdeutschland kennen diese Musik gar nicht, mit denen die Leute im Osten eigentlich groß geworden sind. Dann ist das ja auch, ja, vielleicht auch manchmal ein Beispiel dafür, dass man sich teilweise gar nicht so richtig kennengelernt hat und dass das jetzt umso identitätsstiftender ist.
9: Aber vielleicht sei die Erklärung für den anhaltenden Hype noch viel einfacher.
10: Die großen Musiker aus den einschlägigen Bands, also Pudis, Karat, Silly, die drehen jetzt gerade ihre Abschiedstouren, weil die alle in der Rockerrente sozusagen angekommen sind. Und ich denke, dadurch ist einfach gerade auch nochmal ein ganz verstärktes Interesse für diese Musik da.
9: Mit ihrer Coverband wollen Jäkel und Telemann die für sie ohnehin unsterbliche Musik am Leben halten und vielleicht auch Leute außerhalb der ostdeutschen Musiknostalgie mit dem Virus infizieren. Die Lieder gehen einem jedenfalls nicht mehr so schnell aus dem Kopf.
0: Daniel Bartel über den aktuellen Ostrock-Boom.
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1: Um 0 Uhr mit Juliette Groß. Deutschland steht vor einer neuen Hitzewelle. In zahlreichen Regionen werden Temperaturen von mehr als 35 Grad erwartet. Die Trockenheit sorgt schon seit Wochen für Probleme, zum Beispiel in der Landwirtschaft. Aus der Nachrichtenredaktion Thorsten Lange.
2: Der Deutsche Bauernverband rechnet mit starken Ernteeinbußen bis hin zu Totalausfällen. Bauernpräsident Rugwied geht von einer unterdurchschnittlichen Ernte vor allem bei Weizen und Raps aus. Besonders kritisch sei die Lage im Süden, sagte Rugwied im Redaktionsnetzwerk Deutschland. Zunehmende Probleme auch bei der Schifffahrt. Am Rhein werden heute neue Pegeltiefstände erwartet. Schon gestern Abend hat die Trockenheit für Chaos auf der A1 zwischen Hamburg und Bremen gesorgt. Am Seitenstreifen brach ein Feuer aus und die Flammen griffen auf ein angrenzendes Waldgebiet über.
1: Ein US-Bundesrichter in Boston hat eine Klage der Regierung von Präsident Trump gegen die Elite-Universität Harvard abgewiesen. Die Regierung hatte der Universität vorgeworfen, nicht genug gegen Antisemitismus auf dem Campus zu tun. Der Richter entschied, ein Verstoß gegen das Gesetz zum Schutz vor Diskriminierung könne Harvard nicht nachgewiesen werden. Das Urteil ist eine Niederlage für die Trump-Regierung. Auf der griechischen Halbinsel Chalkidiki ist ein großer Waldbrand ausgebrochen. Betroffen ist die Landzunge Kassandra. Dichte Rauchwolken sind kilometerweit zu sehen. Die Feuerwehr ist mit Löschflugzeugen und Hubschraubern im Einsatz. Im beliebten Ferienort Siviri und den umliegenden Dörfern wurden Urlauber und Bewohner aufgefordert, sich in Sicherheit zu bringen. Bei den Leichtathletik-Europameisterschaften in Birmingham hat das deutsche Team 2 Titel geholt. Gesa Felicitas Krause gewann über 3000 Meter Hindernis, Leo Neugebauer im Zehnkampf. Aus Birmingham, Irina Kneep.
3: Erst schnappte sich Gesa Krause die Hinderniskrone, dann krönte sich Zehnkämpfer Leo Neugebauer zum König der Athleten. Der Zehnkämpfer rettete in einem packenden Finish nach dem abschließenden 1500-Meter-Lauf seinen Vorsprung auf Niklas Kaul gerade so ins Ziel. Für Neugebauer ist es nach WM-Gold im Vorjahr der 2. große Titel seiner Karriere. Den deutschen Doppelsieg rundete Youngster Amadeus Gräber mit einem starken 8. Platz ab. Über die 3000 Meter Hindernis war zuvor Gesa Krause zu ihrem 3. EM-Titel gerannt. Platz 3 sicherte sich ihre Teamkollegin Olivia Gürt.
1: Und zudem holte Henrik Janssen noch Bronze im Diskuswerfen. Das waren die Nachrichten. Das Wetter in Deutschland. Meist klar bei Tiefstwerten von 22 bis 10 Grad, tagsüber sonnig und trocken, Höchstwerte 31 bis 38 Grad, an der See etwas kühler. Am Samstag viel Sonne, auch Wolken, später von Westen her Schauer und Gewitter, 21 bis 38 Grad. Es ist 0:03 Uhr.
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4: 3 Meldungen haben wir für Sie. Die A3 Köln Richtung Oberhausen ist zwischen Kreuz Breitscheid und Kreuz Kaiserberg wegen Reparaturarbeiten noch etwa 3 Stunden gesperrt. Die A20 Kreuz Uckermark Richtung Rostock ist zwischen Prenzlau Süd und Prenzlau Ost wegen eines Brandes gesperrt. Und die A23 Hamburg Richtung Heide ist zwischen Dreieck Hamburg Nordwest und Hamburg Eidelstedt wegen einer Nachtbaustelle noch bis etwa 5 Uhr gesperrt.
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4: Von NDR Info in Hamburg mit Tom Westerholt. Und wir wollen uns in der Infonacht erinnern an etwas, das einst eine ganze Nation spaltete und das damals mit einer handfesten Lüge begann.
5: Niemand hat die Absicht, eine Mauer zu errichten.
4: Ja, das war der damalige DDR-Staatschef Walter Ulbricht im Juni 1961 mit besagter Lüge. Denn dann kam sie ja doch gerade mal 2 Monate später, die deutsche Zweiteilung in ein freies BRD-Gebiet und eine geschlossene DDR-Zone. 65 Jahre ist das her, gestern auf den Tag genau, am 13. August, der Mauerbau. Wir erinnern uns und schauen gleich auch noch, wie heutige Schülerinnen und Schüler im Geschichtsunterricht mehr darüber erfahren. Zunächst mal zu Jörg Schönenborn. Der Kollege hat in den ARD-Tagesthemen mit Ilko Sascha Kowalczuk über die Zeit damals gesprochen. Er ist Historiker und Publizist, geboren in Ost-Berlin und ja, viel zur Geschichte der DDR unterwegs. unterwegs, hat auch über die SED-Diktatur und die Wende geforscht und veröffentlicht. Die Frage an ihn war, wie sehr hat die Mauer denn sein Leben geprägt?
6: Ich glaube, das hat jeden geprägt, der hinter der Mauer groß geworden ist. Hinter der Mauer hieß ja, man ist eingesperrt. Allerdings ist es ja nicht so, dass wenn man wie ich 1967 geboren worden ist, das einem gleich bewusst war, sondern es dauerte eine Weile, ehe mir klar war, dass ich hinter und nicht vor der Mauer lebe. Ganz entscheidend für mich war ein Lied von Udo Lindenberg, Katze, kennen vielleicht viele gar nicht. Und da kam eine Passage vor, da war ich 12 Jahre alt, Käfige sind zum Ausbrechen da. Und da dachte ich, wow, was ist das? Und habe mich umgeschaut und habe festgestellt, dass ich ja in so einem Käfig lebe. Und ich bin in Ost-Berlin groß geworden. Da war die Mauer allgegenwärtig, aber es war eigentlich egal in der DDR, ob man in Berlin gelebt hat, auf Hiddensee oder im Erzgebirge. Denn die Mauer war nicht nur ein Bauwerk, sie war etwas, was das ganze Leben teilte. In Freiheit und Unfreiheit. In jedem Schulbuch gab es Mauern, in jeder Zeitung, überall im Alltag. Insofern ist die Berliner Mauer mit ihren 140 Toten und die innerdeutsche Grenze, die ja von der Ostsee bis zum Schwarzen Meer reichte mit über 1000 Toten, ein Symbol für die Mauer, die weitaus mehr war.
7: Ja, man spürt, dass sie Teil ihres Lebens war. Sie ist ja weg, bis auf ein paar Museumsreste, auch der Todesstreifen. Sehen Sie heute in unserem Land eine Mauer und wenn ja, wo verläuft sie?
6: Also es gibt, glaube ich, keine Mauer mehr zwischen Ost- und Westdeutschland. Das ist etwas, was gerne politisch behauptet wird, was ich aber aus einer wissenschaftlichen und auch aus einer politischen Sicht gar nicht nachvollziehen kann. Es gibt in unserem Land Mauern zwischen Arm und Reich, zwischen Bildungsfernen und eher höher gebildeten, zwischen Stadt und Land. Es gibt viele solcher Mauern. Das ist allerdings auch in Gesellschaften wie unserer hochmodernen gar nicht anders möglich, wobei diese soziale Ungerechtigkeit sicherlich etwas ist, was unbedingt abgebaut werden muss. Aber diese vielbeschworene Mauer zwischen Ost und West, die sehe ich so nicht, ganz im Gegenteil. Ich glaube, dass die deutsche Wiedervereinigung, und damit befinde ich mich wahrscheinlich mittlerweile in Deutschland in einer Minderheitenposition, eine große, große Erfolgsgeschichte war und ist. Wenn man sich heute Ostdeutschland anschaut, dann fallen mir gar keine Gegenargumente dafür ein. Und wenn Sie etwa Bilder aus einigen Regionen Nordrhein-Westfalens mit Bildern aus Mecklenburg-Vorpommern oder Sachsen-Anhalt oder Sachsen vergleichen würden und Ahnungslosen die hinhalten würden und sagen würden, na, was glaubst du denn, wo ist Ost, wo ist West? Ich glaube, die meisten würden daneben liegen.
7: Das glaube ich auch. Trotzdem gibt es zwei bemerkenswerte Entwicklungen. Wenn man sich die Wahlkreiskarte nach der letzten Bundestagswahl anschaut, dann war sie im Osten blau. Die AfD hat fast alle Wahlkreise geholt, doppelt so stark abgeschnitten wie im Westen. Das ist die eine Entwicklung. Und gleichzeitig, Wolfram Weimer, der Kulturstaatsminister, hat das heute gesagt, gäbe es eine Verharmlosung, ja eine Nostalgie der DDR von rechts außen und links außen. Sehen Sie das auch so?
6: Also das ist zweifellos so. Es ist praktisch kaum zu fassen, wie heute die DDR, die SED-Diktatur von Millionen Menschen in Ostdeutschland verzeichnet wird, verniedlicht wird, als sogar als Alternative der Demokratie entgegengestellt wird. Andererseits muss man feststellen, die AfD ist kein ostdeutsches Phänomen. Diese blaue Karte, die ja auch Sie an Wahlabenden immer gerne zeigen, die verzerrt die Wirklichkeit. Auch in Baden-Württemberg haben bei den letzten Landtagswahlen fast jeder fünfte Wähler und fast jede fünfte Wählerin die faschistische AfD gewählt. Man gibt ähnliche Tendenzen in Hessen, in Bayern, egal wo man hinschaut. Es gibt zwei Besonderheiten. Im Westen wird die AfD von den demokratischen Parteien nach wie vor eingehegt. Da sind eben 80% immer noch dagegen. Und das ist im Osten ganz anders. Da ist die AfD in der Mitte der Gesellschaft angekommen, hat 40% und mehr der Menschen hinter sich. Und ja nicht nur die AfD, sondern dazu muss man auch BSW und Teile der Linkspartei zählen, die alle sehr Kreml-affin sind. Und wer Kreml-affin ist, der zeichnet sich durch zwei Dinge aus. Durch die Ablehnung unserer liberalen Lebensweise und des liberalen Verfassungsstaates. Und er sehnt sich nach einem autoritären Staat. Und das ist natürlich etwas, was am Tag des Mauerbaus besonders diskutabel ist.
7: Ist das Herr Kowalczuk, der Grund, warum der AfD ja kurioserweise die Vereinnahmung der DDR so rum und so rum gelingt. Also es gibt Spitzenpolitiker, die singen bei der DDR-Hymne mit. DDR-Nostalgie spielt die AfD. Auf der anderen Seite versucht sie, die Wende für sich zu vereinnahmen. Wir haben damals das Regime gestürzt, heute können wir auch was verändern. Das ist doch kurios. Warum funktioniert das?
6: Also die Leute, die heute von sozusagen davon schwafeln, dass man die Revolution oder die Wende 2.0 herbeiführen muss und ähnlichen Quatsch, die waren garantiert nicht 1989 Teil der Freiheitsrevolution. Das war ohnehin bloß eine Minderheit in Ostdeutschland. Das hören viele Menschen nicht gern. Aber diesen Widerspruch, den Sie gerade aufgemacht haben, der ist ganz einfach zu erklären. Man kann die AfD nicht rational erklären und schon gar nicht das, was sie verkündet und schon gar nicht, warum ihr so viele Menschen hinterherlaufen. Und insofern macht das eben für die AfD auch Sinn, auf der einen Seite die DDR zu verharmlosen und auf der anderen Seite die DDR auch gleichzeitig wieder zu verteufeln.
7: Ja, Herr Kowalczuk, zum Schluss, hätten Sie für unsere Zuschauer noch einen Gedanken für die Nacht? Die allermeisten wollen, dass wir gut zusammenleben, dass Ost und West sich verstehen, dass die Gesellschaft funktioniert. Was können die, die uns zuschauen, tun?
6: Also ich glaube, das, was die Extremisten von der AfD am meisten ärgert, ist erstens gute Laune. Die haben nämlich meistens schlechte Laune. Und zweitens, dass man darüber redet, was unser Land wirklich ist. Positive Narrative über unsere Gegenwart erzählen. Und dazu haben wir allen Grund. Wir leben in einem Land, das politisch stabil ist, wirtschaftlich zu den stärksten der Welt hört, zu den sozialsten der Welt. Nicht einmal 5% der Menschheit lebt so, wie wir hier in Ostdeutschland leben, so wie die Menschen in Deutschland. Und das sollte man immer wieder voller auch Freude verkünden und darauf aufbauen, dann zu sagen, was alles verbessert und verändert werden muss. Aber ich glaube, das ist ein ganz wirksames Mittel, um den Extremisten entgegenzutreten, nämlich positiv über unsere Gesellschaft zu reden. Und dafür gibt es viele, viele Gründe.
4: Der Historiker und Publizist Ilko Sascha Kowalczuk in den ARD-Tagesthemen vom Abend. Wir versetzen uns nochmal zurück in dieses Jahr 1961. Eine ungewisse Zeit, vor allem für die Menschen im Osten Deutschlands. Zwar wurde immer wieder dementiert, dass die Grenze ganz dicht gemacht würde, doch viele verließen die DDR fluchtartig Richtung Westen. Familien wurden zerrissen, manche für Jahrzehnte. Seit der Gründung der DDR waren es da schon mehr als 2,5 Millionen gewesen, vor allem junge Menschen und gut ausgebildete Fachkräfte. Und genau dieser Abwanderung wurde dann ein Ende gemacht. Gestern, vor 65 Jahren, an jenem 13. August 61, als plötzlich Stacheldraht gezogen und eine Mauer gebaut wurde, bewacht von Nationaler Volksarmee und Volkspolizei. An diesen dunklen Tag in der deutschen Geschichte wurde natürlich gestern auch in Berlin erinnert. Über die zentrale Gedenkveranstaltung berichtet Annette Mirsch.
8: Einst schwangen sie hoch oben im Turm der Versöhnungskirche. Jetzt läuten die geretteten Glocken mitten auf dem ehemaligen Todesstreifen in einem Holzgerüst. Auf den Trümmern der Kirche steht inzwischen die Versöhnungskapelle, ein besonderer Ort aus Lehm und Holz und zur Erinnerung. Auch an den 13. August 1961. Dieses Datum sei eine geschichtliche Ikone, eine Zäsur, sagt Pfarrer Thomas Jeutner zur Begrüßung, der Tag, an dem der Bau der Mauer anfing.
9: Sie verwundete das Herz unserer Stadt. Sie trennte Straßen, Familien, Freunde, Liebespaare und die Gewalt an der Grenze zerstörte viele Leben. Und die es betroffen hat, trauern lebenslang.
8: Politiker, Vertreter von Opferverbänden und Zeitzeugen sind gekommen. Im Halbdunkel der schlichten kleinen Kapelle sitzen sie dicht gedrängt. Berlins regierender Bürgermeister Kai Wegner erinnert an Schicksale und Geschichten, die mit dem Mauerbau verbunden sind.
10: Es sind diese Schicksale und Geschichten, die wir nicht vergessen dürfen. Es sind diese Schicksale, die uns mahnen. Mahnen, dass ein Leben in Freiheit, ein Leben in Demokratie keine Selbstverständlichkeit ist.
8: 28 Jahre stand die Mauer, 37 Jahre schon ist sie wieder weg, gibt Bundestagspräsidentin Julia Klöckner in ihrer Rede zu bedenken und fragt, warum konnte das Bauwerk verschwinden, nicht aber die Mauer in den Köpfen?
11: Für Westdeutsche änderte sich mit der Einheit nicht allzu viel. Doch sie haben unterschätzt, wir haben unterschätzt, wie tiefgreifend die Umbrüche für die Landsleute waren. Für Ostdeutsche änderte sich mit der Einheit nahezu alles. Manche Erfahrungen des Übergangs wirken bis heute nach. Und wer sie verstehen will, der muss bereit sein, auch zuzuhören. Für alle Deutsche aber gilt, wir müssen verstehen wollen. Auch dafür übrigens gedenken wir heute. Auch dafür blicken wir zurück. Wir müssen aus unserer Geschichte lernen. Wir dürfen uns eben nicht in ihr verlieren.
8: Aufhorchen lässt schließlich das kurze Zeitzeugengespräch mit der Familie Hildebrand, dem Sohn und zwei Urenkelinnen des letzten DDR-Pfarrers in der Versöhnungskirche. Antonia Hildebrand, nach dem Fall der Mauer geboren, kritisiert, dass die deutsche Teilung längst nicht überwunden sei.
12: Das Prägnanteste ist einfach, dass die Ostdeutschen strukturell systematisch benachteiligt sind, auf Führungsebenen extrem unterrepräsentiert. Sie sind die Bevölkerungsgruppe europaweit, die am seltensten die Immobilie besitzt, in der sie selber leben. In Leipzig, wo ich auch zum Teil studiert habe, gehören 70% der Altbauten Westdeutschen. Ich stelle mir mal vor, wie das wäre, wenn in München 70% der Altbauten Ostland gehören würde, was dann für ein Theater wäre. Und Markus Söder würde ausrasten, zu Recht wahrscheinlich.
8: Besonders seltsam sei aus ihrer Sicht, dass sich dafür scheinbar niemand interessiere.
4: Annette Mirsch über die Feierlichkeiten zu 65 Jahre Mauerbau gestern in Berlin.
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4: Die Situation ist mittlerweile, kann man sagen, bedenklich bis bedrohlich. Grundwasserpegel sinken weiter, Böden trocknen aus. Manche Ortschaften müssen schon per Tankwagen mit Trinkwasser versorgt werden. Und wir sprechen hier jetzt nicht von Drittweltländern, sondern von Deutschland. Der Wassermangel ist allgegenwärtig. Wir schauen exemplarisch da jetzt nach Bayern. Was nötig wäre, um Abhilfe zu schaffen, darüber sind sich Experten und Politiker grundsätzlich einig. Aber wird auch tatsächlich das Richtige getan? Peter Queton mit einer Bestandsaufnahme.
13: Immerhin, die Situation in Bayern ist noch verhältnismäßig gut, sagt Umweltminister Thorsten Glauber von den Freien Wählern.
14: Bayern ist natürlich über die ganze Fläche mit der Wasserversorgung gedeckt. Und die Wasserversorgung in Bayern ist aktuell gesichert. Und das ist die gute Botschaft bei auch den großen Herausforderungen rund um Wasser.
13: Die Wassernetze im Freistaat sind in einem guten Zustand. Die Rohre funktionieren. Werden Löcher entdeckt, werden diese schnell geschlossen, versichert Gunnar Braun, Geschäftsführer des Verbandes kommunaler Unternehmen in Bayern, VKU.
15: Die Technik funktioniert. Wir haben aber immer wieder das Thema, dass das Wasser fehlt, teils in Quellen, teils in Brunnen.
13: Die Rohre sind da, aber es gibt immer weniger Wasser, was da durchfließen kann. Die Staatsregierung hat dafür die Wasserstrategie 2050. Diese sieht vor, eine Wasserleitung von Süden in den trockenen Norden zu legen, 1200 Kilometer lang, vorausgesetzt, es gibt noch was, was da durchfließen kann. Die Ursache für den Wassermangel hat Umweltminister Glauber längst ausgemacht.
14: Das Thema ist Tauberwatte, ist Grundwasserneubildung. Man muss in der Fläche Wasser halten. Der Wassertropfen darf eben nicht über unsere Flüsse abfließen an die Nordsee oder ans Schwarze Meer, sondern er muss in Bayern im Boden versickern. Und dieses Entsiegeln, dieses am Ende Versickern ist eine Zukunftsaufgabe, die am Ende des Tages die Gemeinden, die Landwirtschaft, aber natürlich uns auch in der Wasserversorgung betreffen.
13: Schwammlandschaften werden die Böden dann genannt, die als große Wasserspeicher dienen.

0: Und Auerswald hat auch gleich ein Beispiel parat.
1: Sehr viel mehr beunruhigt mich, was ich zum Beispiel in den Nachrichten gehört habe, dass der Rhein tiefer gelegt werden soll, ausgebaggert werden soll, gell? Um die Schiffbarkeit kurzfristig zu verbessern. Was aber bedeutet, dass im gesamten Rheineinzugsgebiet das Grundwasser abgesenkt wird.
2: Sagt der emeritierte Professor Karl Auerswald von der Münchner TU im Beitrag von Peter Quetern. Überall wird nach unterschiedlichsten Ansätzen in der Klimakrise gesucht. Kann Virtual Reality sie eventuell fühlbar machen? Denn trotz der allgegenwärtigen Wasserknappheit, der Hitze und der Brände scheint es schwierig, Menschen für die langfristigen Auswirkungen des menschgemachten Klimawandels zu sensibilisieren. Deutsche Forschungsteams und auch Kommunen nutzen deswegen tatsächlich Virtual Reality, um die Zukunft unserer Umwelt begehbar zu machen. Beispielsweise in Bad Nauheim, wo der Klimawandel in der Stadt sichtbar gemacht wird. Katharina Wilhelm aus der ARD-Klimaredaktion hat sich das Ganze angeschaut.
3: Die Parkstraße in der Kurstadt Bad Nauheim ist auf den ersten Blick vielleicht nicht ein Ort für große Zukunftsvisionen. Es gibt kleinere und größere Läden, Bäume säumen die zweispurige Straße, der Kurpark grenzt daran an. Beschaulich. Für den Auszubildenden Ben Grützner dagegen sieht diese Straße ganz anders aus.
4: Unwiedererkennbar. Ja, es trägt die Umgebung sieht aus wie eine Wüste.
3: Ein braungrauer Schleier hängt in der Luft. Die einst grünen Bäume scheinen abgestorben zu sein. Eine absolute Dystopie. Das Bild ist nicht echt, sondern nur mit einer VR-Brille erlebbar, die sich Ben über die Augen gezogen hat. So ist er mitten auf der Straße, kann sich in alle Richtungen umschauen. Das Ergebnis ist so real, dass er es richtig spüren kann.
4: Und jeder läuft hier mit Masken rum. Ja, die Luft, die kann ich schon verschmutzt gefühlt in meinen Lungen spüren.
3: Die Stadt Bad Nauheim hat sich dieses Szenario ausgedacht. Es gibt bereits Klimaschutz- und Hitzeschutzpläne, die umgesetzt werden sollen. Im sogenannten Smart Hub, nur wenige Meter entfernt von der echten Parkstraße, will man zeigen, warum diese Pläne sinnvoll sind. 9 Auszubildende der Stadtverwaltung sind heute hier, um die Brillen auszuprobieren. Matthias Wilicki, zuständig bei der Stadt unter anderem für Nachhaltigkeit und Klimaschutz, erklärt, so könne man auch einen Dialog über die Zukunft der Stadt einleiten.
5: Es ist aus unserer Sicht wichtig zu wissen, es gibt diese eine Zukunft und daneben ganz viele andere Zukünfte. Und in diesen Szenarien sind ja immer Dinge sichtbar, die es heute schon gibt. Und die werden überzeichnet, im Positiven wie im Negativen. Und wir entscheiden uns, welche Zukunft wir wollen, um dann zu wissen, welchen Weg schlagen wir ein und welche Schritte sind ganz konkret zu tun.
3: Es gibt auch ein anderes Szenario. Eine freundliche Straße mit Bäumen und viel Grün. Eine andere, mögliche Zukunft. Virtuelle Realität, Virtual Reality, kann den Klimawandel anschaulich machen. Statt trockener Zahlen kann sie uns Szenarien sprichwörtlich vor Augen führen. Eine Studie der Stanford University kam 2025 zu dem Ergebnis, dass VR-Erlebnisse dazu beitragen können, die oft als abstrakt wahrgenommenen Auswirkungen des Klimawandels greifbarer, persönlicher und eindringlicher zu machen. Professor Manfred Rieger ist Sozialpädagoge an der Uni Augsburg und forscht zu virtueller Realität und Klimazukünften. Er sagt, es gebe auch die Gefahr, dass diese Szenarien vor allem eines sind, faszinierend und beängstigend.
6: Also das ist, finde ich, eine sehr große Gefahr, dass durch diese Emotionen Menschen, die unter der Brille sind, ja, überwältigt werden. Das wäre keine gute Bildung, indem ich einfach Emotionen auslöse und die Emotionen Menschen dann überwältigen und die dann das machen, was ich wünsche. Das ist nicht Bildung. Bildung bezieht sich auf die freie Entscheidung von Menschen.
3: Deswegen müsse man die Ergebnisse unbedingt besprechen und an einen pädagogischen Rahmen gießen. In Bad Nauheim wird die Bildung mitgedacht. An den Einsatz der VR-Brillen sind Workshops angeschlossen, erklärt Matthias Wilicki.
5: Das hat eine politische Perspektive, das hat eine stadtentwicklerische Perspektive und das hat auch eine Perspektive, die damit zu tun hat, dass ich eine Identifikation schaffe mit der Stadt, in der ich lebe.
3: Bei den Azubis hinterlässt die Simulation einen deutlichen und nachhaltigen Eindruck.
7: Also ich finde es auch erstmal schön, einen gewissen Einblick dazu kriegen, eine Richtung, wohin das Ganze auch gehen könnte, wenn wir nicht aufpassen, wenn wir unachtsam werden.
8: Wenn man so im Alltag darüber nachdenkt, denkt man nicht, dass es so einen großen Einfluss haben würde. Aber wenn man das dann wirklich vor Bild sieht, macht das einem wirklich schon sehr Angst, was passieren kann, wenn man nicht gegen den Klimawandel etwas tut.
2: Ein Beitrag von Katharina Wilhelm. Deutschlands größte Containerreederei Hapag-Lloyd bekommt die Folgen der Schifffahrtskrise im Nahen Osten gerade finanziell deutlich zu spüren. Vor allem durch höhere Kosten rutscht das Unternehmen unter dem Strich in rote Zahlen, ausgelöst durch den Iran-Krieg und die blockierte Straße von Hormuz.

0: Fonds. Dietrich Lehmann aus Hamburg mit den Einzelheiten dazu.
1: Auf mehr als eine halbe Milliarde Euro beziffert Hapag-Lloyd die Kosten der Nahostkrise in den ersten 6 Monaten des Jahres. Hauptanteil dabei die deutlich gestiegenen Treibstoffpreise durch den hohen Ölpreis, so Vorstandschef Rolf Haben-Jansen. Es hat aber auch Geld gekostet, Waren aus dem Persischen Golf über Land zu transportieren, sagt er. Es gibt höhere Versicherungsraten. Wir mussten Geld dafür ausgeben, Container zu lagern, die eine Zeit lang festsaßen. Aber seit Jahresbeginn ist die Zahl der transportierten Container verglichen mit dem Vorjahr gewachsen. Und in den letzten Wochen steigen auch wieder die Frachtraten, also die Preise, die Hapag-Lloyd für das Verschiffen von Waren bekommt. Die Nachfrage ist da, so Haben-Jansen. Bis Jahresende rechnet Hapag-Lloyd deshalb mit einem positiven Ergebnis. Dann soll auch die Übernahme des israelischen Konkurrenten SIM abgeschlossen sein. Obwohl es in der israelischen Regierung Bedenken gegen den Deal gibt, rechnet Haben-Jansen am Ende mit grünem Licht der Behörden.
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3: Mit Tom Gerntke und mit einem wirklich unfassbar spannenden und zugleich auch erfolgreichen Abend bei der Leichtathletik-EM in England. Wir sortieren das Ganze mal. Insgesamt 5 deutsche Medaillen gab es, angefangen mit gleich 2 bei den 10-Kämpfern. Leo Neugebauer holte Gold, Niklas Kaul Silber. Und so klangen die letzten dramatischen Meter dieses Wettkampfs.
4: Jetzt geht's um Gold oder Silber, Silber oder Gold. Aktuell sind es 12 Sekunden, 13, 14, 15. Leo, komm, er stolpert, er stürzt. 17 Sekunden sind's. Er hat Gold. So einfach ist es. 17 Sekunden, 23 hätten gereicht. Was für ein Finish, liebe Leute.
3: Ja, liebe Leute, wir machen einfach weiter mit dem goldenen Jubel aus deutscher Sicht. Denn Gesa Felicitas Krause holte ihren ersten Titel als Mama. Über die 3000 Meter Hindernis gab es Gold. Olivia Gürt holte Bronze. Und durchaus überraschend gab es auch eine Medaille beim Diskuswerfen. Nämlich für Henrik Jansen. Für den gab es Bronze inklusive persönlicher Bestleistung.
5: War wirklich verrückt. Der Wind ist am Anfang extrem gut reingekommen. War auch ganz anders geplant. Ich wollte eigentlich ganz locker anfangen und habe dann gleich die 69 geworfen. Konnte dann sogar noch einen drauflegen. Wirklich verrückt. Bronze nach den letzten 2 Jahren, bei denen ich wirklich beim Höhepunkt echt Probleme hatte. Mega, ich bin so happy, dass das so läuft.
3: Wir schauen zum Schwimmen zur Europameisterschaft nach Paris. Da haben die deutschen Schwimmerinnen und Schwimmer nach insgesamt 3 sehr erfolgreichen Abenden zum allerersten Mal im Becken das Podest komplett verpasst. Und trotzdem gab es Lichtblicke, Lars Becker.
6: Top-Talent, Junioren-Europameisterin über 200 Meter Freistil, Medaillenhoffnung für LA 2028, Linda Roth. Im Halbfinale der EM in Paris verbesserte sie ihre eigene persönliche Bestzeit um mehr als eine Sekunde und schlug jetzt in ihrem ersten Finale bei den Großen als herausragende und stolze Vierte an.
7: Ich habe mich gestern schon enorm über den Finaleinzug gefreut, jetzt bei meiner ersten Erwachsenen-EM, und habe jetzt probiert, hier einfach mal Spaß zu haben in dem Finale, Erfahrungen zu sammeln. Und klar, dass jetzt ein 4. Platz geworden ist, ist es so.
6: Außerdem gab es in den Finals 2 6. Plätze für Kai Winkler über 100 Meter Schmetterling und die 4x100 Meter Lagenstaffel der Männer sowie einen 8. Rang für Lukas Matzerath über 200 Meter Brust. Lukas Mertens und Angelina Köhler zogen als jeweils zweitschnellste ins Finale ein. Mertens über 200 Meter Freistil, da fehlt dem 400 Meter Olympiasieger noch ein Podestplatz.
8: Ich habe die 200 jetzt international schon öfter gemacht, aber noch nie so, dass ich sagen kann, ich war im Finale auf dem Punkt. Das will ich morgen einfach schaffen und den allen zeigen.
6: Und Ex-Weltmeisterin Angelina Köhler über ihre 100 Meter Schmetterling.
9: Bisschen verhalten angegangen, da muss ich auf jeden Fall morgen noch mal eine Schippe drauflegen. Aber hat ja easy gereicht, deswegen bin ich da zuversichtlich. Und ich hoffe, dass da morgen noch ein bisschen geht.
6: Anna Elend zog als 5. ins 200 Meter Brustfinale ein. Bereits am Vormittag hatten Isabel Gose und Maja Werner souverän die Vorläufe über 1500 Meter Freistil absolviert. Nach Silber und Bronze über 800 Meter geht es dann für die beiden um ihren 2. Podestplatz.
3: Wir schauen zu uns nach Deutschland, denn dort läuft aktuell die Reitweltmeisterschaft in Aachen, unter anderem mit den deutschen Vielseitigkeitsreitern. Jörg Tekelhütter.
10: Es war ein guter WM-Auftakt für die deutsche Vielseitigkeitsmannschaft. Ein sehr guter wäre in der Dressur möglich gewesen, wenn Marlin Hansen-Hotop und ihrem Schimmel Wallach Kiddich nicht beim Galoppieren einige Fehler unterlaufen wären. Bis dahin war die 48-Jährige auf persönlichem Rekordkurs unterwegs. Jetzt geht sie mit 28,6 Strafpunkten ins Gelände. Die erst 25-Jährige Libussa Lübecke verbuchte mit ihrer Stute Karamira 31,3 Punkte und dürfte das Streichergebnis liefern. Julia Krajewski hat Chancen auf eine Medaille. Michael Jung gilt als Topfavorit auf den Titel. Das alles bei brütender Hitze in der Aachener Sörs.
3: Und deshalb haben die WM-Organisatoren die erste Dressur-Einzelentscheidung heute vorverlegt. Das allerdings betrifft nicht alle der insgesamt 30 Paare, denn die Entscheidung im Grand Prix Special mit den deutschen Medaillenhoffnungen Katharina Hemmer und Isabel Wert, die fällt weiterhin am späten Nachmittag.
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11: Um 0.29 Uhr mit Juliette Groß. Wegen der anhaltenden Trockenheit rechnet der Deutsche Bauernverband mit starken Ernteeinbußen. Besonders betroffen seien Weizen und Raps, sagte Bauernpräsident Ruckwied dem Redaktionsnetzwerk Deutschland. Auch Totalausfälle seien möglich. Ruckwied forderte Soforthilfen von der Politik. So könnten EU-Hilfen erhöht oder vorgezogen und die Steuer auf Diesel gesenkt werden, ergänzte Ruckwied im Sender Phoenix.
12: Also die Situation im Moment ist toxisch. Auf der einen Seite unterdurchschnittliche Erträge, auf der anderen Seite hohe Kosten bei Energie, bei Diesel. Und das in Kombination mit niedrigen Erzeugerpreisen, das halten die Landwirte nicht mehr lange durch.
11: Bauernpräsident Ruckwied. Die Innenminister der deutschen Bundesländer warnen vor neuen hybriden Angriffen in Deutschland. Hintergrund ist der Vorfall letzte Woche am Flughafen Leipzig, wo eine Drohne mit Sprengstoff gefunden wurde. Die Sicherheitsbehörden müssten jetzt schnell aufrüsten, hieß es nach einer Telefonkonferenz der Minister. Aus Hamburg, Oliver Wuttke.
13: Nicht Zuständigkeitsfragen seien derzeit das größte Problem, so die Ansicht der Innenminister. Wichtiger sei es, in moderne Technik zu investieren, damit man Drohnen sicher aufspüren und abwehren könne, meint Hamburgs Innensenator Andi Grote. Denn die Abwehr müsse ständig an die Entwicklung der Drohnentechnik angepasst werden. Hamburg und die Nordländer seien hier ein Kompetenzzentrum. Man koordiniere schon die maritime Überwachung, entwickle mit Rheinmetall ein Abwehrkonzept für den Hamburger Hafen. Hamburgs Flughafen soll als einer von 8 in Deutschland neue Abwehrtechnik der Bundespolizei bekommen.
11: In der Grafschaft East Sussex im Südosten Englands ist ein Zug entgleist. Nach Angaben von Rettungsdiensten sind 2 Menschen schwer und 9 weitere leicht verletzt worden. An Bord waren mehr als 150 Reisende. Mehrere Waggons am Ende des Zuges sind bei dem Unglück am Nachmittag umgekippt. Die Ursache ist noch unklar. Der havarierte Öltanker vor der Küste von Oman soll geborgen werden. Die Sicherheitsfirma Embry aus Großbritannien ist nach eigenen Angaben zufolge mit der Bergung beauftragt worden. Der Tanker Caroline Besengi, der Russlands sogenannter Schattenflotte zugerechnet wird, hat vor Omans Küste viel Öl verloren. Ein Ölteppich treibt nordöstlich der Insel Al-Kiblicha und hat teilweise das Festland erreicht. Laut der Weltschifffahrtsorganisation war der Tanker mit 130.000 Tonnen Öl beladen. Das Wetter in Deutschland. Meist klar bei Tiefstwerten von 22 bis 10 Grad, tagsüber sonnig und trocken, Höchstwerte 31 bis 38 Grad, an der See etwas kühler. Am Samstag viel Sonne, auch Wolken, später von Westen her Schauer und Gewitter, 21 bis 38 Grad. Am Sonntag zeitweise heiter, teils Schauer und Gewitter, 20 bis 32 Grad. Das waren die Nachrichten.
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0: Mit 2 Meldungen um 0.32 Uhr. Die A3 Köln Richtung Oberhausen ist zwischen Kreuz Breitscheid und Kreuz Kaiserberg wegen Reparaturarbeiten weiterhin bis 3 Uhr gesperrt. Und die A23 Hamburg Richtung Heide ist zwischen Dreieck Hamburg Nordwest und Hamburg Eidelstedt wegen einer Nachtbaustelle noch bis 5 Uhr gesperrt.
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0: Mit Tom Westerholt am Mikrofon. Ich grüße Sie. Weltweit wird ja mittlerweile darüber diskutiert, wie an Schulen die Handynutzung von Kindern und Jugendlichen geregelt sein soll und auch, welche Social-Media-Beschränkungen dazu nötig sind. Tschechiens Regierung fährt dazu eine harte Linie. Sie hat faktisch ein Handyverbot im Schulalltag auf den Weg gebracht und das bis zum Ende der Schulpflicht. Dazu kommt ein Social-Media-Verbot für unter 15-Jährige, das in Tschechien im Gespräch ist. Tschechiens Bevölkerung unterstützt die Pläne weitgehend. Mehr dazu von Paul Vorreiter.
14: Schulen in Tschechien haben weitgehend freie Hand, wie sie die Nutzung von Handys regeln.
6: Das ändert sich aber bald. Tschechiens Regierung will faktisch Handys aus dem Schulalltag verbannen, zumindest für Jugendliche bis einschließlich der 9. Klasse, also bis zum Ende der Schulpflicht. Zwar haben 93% der Schulen die Nutzung von Mobiltelefonen in ihrer Schulordnung geregelt, was aber oft unter den Tisch fällt, ist, dass nur die Hälfte der Grundschulen Handys auch in den Pausen verbietet. Wissenschaftliche Studien zeigen dabei klar, dort, wo die Schulen das machen, funktionieren die Maßnahmen. Bildungsminister Robert Plaga ist von seinen Plänen sichtlich überzeugt. Handys sollen nicht nur während des Unterrichts verboten werden, auch in den Pausen, in der Schulkantine und während der Nachmittagsangebote sind Mobiltelefone jeder Art, also nicht nur Smartphones, aber auch Geräte wie Smartwatches, nach den Plänen der Regierung bald tabu. Ausnahmen beschränken sich auf den Einsatz im Unterricht. Wenn Kinder aus gesundheitlichen Gründen auf Handys angewiesen sind, dürfen sie sie auch weiter nutzen. Die Hoffnung der Gesetzesinitiatoren, die Jugendlichen werden konzentrierter, schreiben bessere Noten, haben weniger Gelegenheit, sich in sozialen Netzwerken zu mobben. Statt in den Pausen vor sich hin zu scrollen, kommen die Schülerinnen und Schüler auch wieder miteinander ins Gespräch. Tschechien folgt damit dem Beispiel vieler anderer Länder wie Frankreich, Österreich oder Griechenland, wo Smartphones in den Schulen bereits verboten sind. Ministerpräsident Andrej Babiš. Der irische Premierminister hat mir erzählt, dass sie solche Regeln eingeführt haben. Zuvor haben die Kinder dort geschwiegen, während sie auf ihre Handys gestarrt haben. Jetzt reden sie wieder in Irland miteinander und lachen. Hurra, so wird das auch bei uns sein.
14: Hurra!
6: Nicht überall in Tschechien ist die Freude über die neuen Regeln so groß. Martin Beneš ist Tschechiens Kinderombudsmann. Er kontrolliert, ob öffentliche Behörden Kinderrechte verletzen. Aus seiner Sicht setzt sich die Regierung mit ihren Plänen über die Köpfe von Schülern und Eltern hinweg. Auf Grundlage der Schulordnungen können die Schulen weitaus freier handeln. Die Schule sucht gemeinsam mit den Eltern Lösungen, die ihren Bedürfnissen entsprechen und den Möglichkeiten und Anforderungen der jeweiligen Schule gerecht werden. Genau das wird den Schulen jetzt genommen und das halte ich für einen Fehler. Statt Handys gänzlich zu verbannen, sollten Schüler besser für den Umgang mit digitalen Geräten geschult werden, findet Beneš. Manche Schulen in Tschechien haben etwa Handyzonen, in denen Mobiltelefone eingeschränkt genutzt werden können, zum Beispiel für Hausaufgaben-Apps. Radka Hai, Psychologin an der Karls-Universität in Prag, bezweifelt die Wirksamkeit eines pauschalen Verbots. Wenn wir Handys pauschal verbieten, werden die Kinder sie zwar weniger benutzen, aber das bedeutet nicht, dass sie bessere Noten haben werden. Es bedeutet nicht, dass sie mehr miteinander kommunizieren und auch nicht, dass es weniger Cybermobbing geben wird. Das zeigen uns Forschungsergebnisse unserer Kollegen aus Brünn. In der tschechischen Bevölkerung kommen die Pläne der Regierung dennoch überwiegend gut an. Laut einer Umfrage unterstützen rund 80% der Befragten das flächendeckende Handyverbot während Unterricht und Pausen. Unter Dach und Fach sind die neuen Regeln noch nicht. Beide Parlamentskammern müssen die Pläne noch besiegeln. Danach dürfte das weitgehende Handyverbot im September kommenden Jahres greifen. Davon losgelöst überlegt Tschechiens Regierung, ein Social-Media-Verbot für unter 15-Jährige einzuführen. Eine Entscheidung dazu soll Ende des Jahres fallen. Die Regierung orientiert sich dabei an ähnlichen Plänen, wie sie die slowakische Regierung bereits für unter 16-Jährige vorantreibt.
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0: Die zurzeit sehr schwankenden Energiepreise haben dem Energiekonzern RWE ein deutlich besseres Ergebnis beschert. Der Gewinn in den ersten 6 Monaten stieg gegenüber dem Vorjahr um 1 Milliarde Euro. Denise Friese berichtet.
15: Bevor er die Zahlen für das erste Halbjahr präsentiert hat, machte RWE-Chef Markus Kreber direkt zu Beginn der Pressekonferenz klar, dass das Stromzeitalter angebrochen ist und der Bedarf immer mehr steigt.
16: 3.500 Terawattstunden. Diese Zahl nannte jüngst die Internationale Energieagentur und sie beziffert den Anstieg des weltweiten Strombedarfs bis zum Ende dieses Jahrzehnts. Das heißt in weniger als 5 Jahren. Was das bedeutet, wird klar, wenn man sich vor Augen führt, das ist doppelt so viel, wie die gesamte Europäische Union heute verbraucht.
15: Strom werde zunehmend zu einer Voraussetzung für Wohlstand, Fortschritt und Wachstum. Er wird benötigt für künstliche Intelligenz, Rechenzentren und Digitalisierung. In Deutschland müsse mehr aufs Tempo gedrückt werden, in der Produktion und beim Ausbau der Netze. Auch besonders wichtig, damit die Wirtschaft im internationalen Wettbewerb mithalten kann.
16: Der deutlich zu langsame Netzausbau darf nicht das Tempo definieren. Denn die wirtschaftliche Zukunft Deutschlands entscheidet sich auch einer leistungsfähigen Netzinfrastruktur und ausreichendem Stromangebot.
15: Überall, auch in Asien und den USA, brauche man mehr Strom. Wirtschaftlich optimal könne das mit einem Mix aus erneuerbaren Energien, Batterien und Gaskraftwerken gelingen. Aufwind hat RWE durch die, wie Markus Kreber sagt, hervorragenden Zahlen für das erste Halbjahr. Der Gewinn liegt bei 1,3 Milliarden Euro. Das sind 500 Millionen mehr als im Vorjahr. RWE sieht seine Wachstumsperspektiven positiv. Der Essener Energiekonzern hat bei Wind- und Solarenergie zugelegt, neue Anlagen in Betrieb genommen und es habe in Europa schlichtweg mehr Wind gegeben. Aktuell steht RWE neben internationalen Projekten auch in Deutschland in den Startlöchern mit einer Bewerbung für moderne Gaskraftwerke. Sie werden derzeit von der Bundesregierung ausgeschrieben und könnten dann bald die Kohlekraft ersetzen. Laut RWE schon in den nächsten 4 Jahren, bis zum geplanten Kohleausstieg 2030. In den kommenden Jahren sollen die Erträge erneut wachsen. Für die Kämmerer vieler Städte und Landkreise in Nordrhein-Westfalen, Rheinland-Pfalz und Niedersachsen sind das gute Aussichten. Sie sind mit Aktien am RWE-Konzern beteiligt und profitieren damit vom Aufwind des Energiekonzerns. Die Dividenden fließen in ihre Kassen. Der Energiekonzern will in den kommenden Jahren über 30 Milliarden Euro in erneuerbare Energien, Batteriespeicher und Gaskraftwerke investieren.
0: Radfahrer gehören im Straßenverkehr einerseits oft zu den Schwächsten, gefährden andererseits mit teilweise riskantem Verhalten aber auch andere. Mit einer Schwerpunktkontrolle im Perlacher Forst in München wollte die Polizei für mehr Rücksicht im Verkehr werben. Was da genau kontrolliert worden ist und wie die Radler reagiert haben, berichtet Hans-Joachim Viehweger.
14: Für Rennradfahrer ist er ein Paradies, der geteerte Weg durch den Perlacher Forst, der für so manchen gleich der Ausgangsort für Radtouren in den Süden von München ist. Für Anwohner, Fußgänger oder auch Menschen, die langsam Rad fahren, ist er dagegen ein großes Ärgernis.
17: Sowas von rücksichtslos. Es ist zu gefährlich. Ich bin jetzt 84, ich traue mich am Wochenende nicht mehr in den Wald.
18: Die Rennradfahrer sind für mich die schlimmsten Verkehrsraudis hier. Die fahren wirklich wie die gesenkten Säue, nehmen kaum Rücksicht, haben nicht einmal eine Klingel, was eigentlich verboten ist im öffentlichen Verkehr. Und ich finde super, dass endlich mal hier was passiert.
14: Denn heute ist ein Team der Polizei vor Ort. Tim Wiedeker und seine Kollegen sprechen Radfahrer an, die häufig viel schneller als die erlaubten 30 km/h unterwegs sind.
19: Viel zu hohe Geschwindigkeiten. Grundsätzlich, ich weiß, es ist ein Sportgerät, macht Sport. Wir wollen Sport machen. Also wir sind heute tatsächlich da, um so ein bisschen auf Rücksicht zu werben. Was viele auch nicht wissen, sie fahren auf der gekehrten Straße. Das suggeriert ja immer den Eindruck, dass sie auf einer Vorfahrtsstraße sind. Aber jede Stichstraße von rechts, die rauskommt, gilt rechts vor links. Wissen aber viele auch nicht.
14: Überzeugungsarbeit ist hier angesagt, denn die Möglichkeiten der Polizei sind begrenzt. Einen Fahrradblitzer beispielsweise, den sich Anwohner wünschen würden, darf die Polizei nicht verwenden, erläutert der Polizeibeamte.
19: Nein, können wir nicht, weil es aktuell kein Gerät gibt, was ein technisches Gutachten hat, wofür wir Messungen machen dürften.
14: Probleme mit rasenden Radlern gibt es nicht nur auf der Rennstrecke im Münchner Süden, sondern bayernweit an beliebten Radrouten rund um Seen oder an Flüssen. Insbesondere dann, wenn Rennradler mit Gelegenheitsradlern und Familien zusammentreffen. Gefährlich wird es auch manchmal in den Bergen, wo Radfahrer ihre Fähigkeiten überschätzen und zu schnell unterwegs sind. Dabei haben die Radler am Ende den geringsten Schutz, wie dieser Radler erlebt hat.
20: Ich hatte einen Unfall auch schon, einen Autounfall, wo ein Auto mir die Vorfahrt genommen hat, beziehungsweise meine Spur geschnitten hat, ohne zu gucken. Seitdem versuche ich da auch ein bisschen vorsichtiger zu sein, weil da hatte ich echt Glück. Und das kann ja bei den Geschwindigkeiten vor allem doch relativ schnell gehen und man hat ja überhaupt keinen Schutz außer den Helm.
14: Radfahrer, die im Perlacher Forst angesprochen werden, zeigen dann auch Verständnis für die Hinweise. Schließlich geht es am Ende auch um ihre Sicherheit.
21: Ja, man muss halt Rücksicht nehmen und dann ist das alles kein Problem. Es gibt mit Sicherheit welche, die keine Rücksicht nehmen, die auch zu schnell dann sind. Aber wir machen es nicht. Wir halten uns dran, wir nehmen Rücksicht und haben Spaß und so soll es auch sein.
0: Berichtet Hans-Joachim Viehweger.
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0: Das veränderte Klima beeinflusst natürlich nicht nur uns Menschen, es sorgt auch für Veränderungen in der Tierwelt. Zum Beispiel derart, dass sich Tiere ansiedeln, die hier eigentlich nicht hingehören. Zum Beispiel, nicht so toll, kann mittlerweile auch die asiatische Tigermücke gut in Deutschland überleben. Auch in Hannover ist erstmals eine Brutstätte entdeckt worden und die Aufmerksamkeit ist groß. Denn diese Mückenart überträgt in asiatischen Ländern tropische Viren wie Dengue oder Zika. In Italien ist man schon einen Schritt weiter und will der wachsenden Population jetzt nicht nur mit Fallen beikommen. Für ein Forschungsprojekt werden fast 200.000 Tiere jede Woche importiert, bei denen ein Bakterium verändert wurde, sodass die Tigermücken sich nicht mehr fortpflanzen können. Lisa Weiß berichtet.
1: Mit einem langen Werkzeug schiebt Alessandro Aurelia von der Firma Romana Ambiente einen Gullideckel in einer der Straßen im Zentrum von Rom übers Kopfsteinpflaster. Es ist früh morgens, kaum jemand ist unterwegs. Dann spritzt er ein Granulat in das Loch.
4: Wir haben gerade diesen Gulli mit einem larvenabtötenden Mittel behandelt, damit sich die Larven nicht entwickeln und sich keine Mücken verbreiten.
1: Alles nicht schädlich fürs Wasser oder andere Tierarten, verspricht die Firma. Denn im Gulli, in feuchter Umgebung, siedeln sich Tigermücken gerne an. Die tagaktiven Mücken kommen eigentlich aus den Tropen, übertragen dort Krankheiten wie das Denguefieber oder das Zika-Fieber. Aber trotz aller Bemühungen, in Rom ist klar, Schädlingsbekämpfung allein wird gegen die Blutsauger auf Dauer nicht ausreichen. Die Klimakrise führt zu wärmeren Wintern und die Menschen reisen mehr als früher. Und das bedeutet, die Tigermücke fühlt sich in Europa richtig wohl. Und wenn zum Beispiel mit Denguefieber infizierte Reisende aus den Tropen zurückkommen, könnten sich auch bald in Italien die gefährlichen Krankheiten immer weiter ausbreiten, Stich für Stich. Genau deshalb kommen in Rom bei der Forschungseinrichtung Enea momentan regelmäßig Pakete an. Der Inhalt? 190.000 männliche Tigermücken. Pro Woche. Wie passt das zusammen? Ein Besuch bei Enea in Rom. Dort gibt es ein Testgelände. Mückenfreundlich mit kleinem Teich. Maurizio Calvitti ist Biologe bei Enea.
4: Ich lasse gerade Tigermückenmännchen frei. Wichtig zu wissen, die Männchen stechen nicht. Aber diese Männchen haben eine Besonderheit. Wenn sie freigelassen werden, verteilen sie sich, finden die Weibchen, mit denen sie sich paaren, und machen diese Weibchen unfruchtbar, ihr ganzes Leben lang. Wenn man sich überlegt, dass ein Weibchen 300-400 Eier im Laufe seines Lebens legen kann, dann produzieren die Weibchen, die sich mit diesen Männchen paaren, 300-400 Eier. Aber die sind steril.
1: Das heißt, es entwickelt sich keine Tigermückenlarve. Und das bedeutet, keine erwachsene Mücke, die Krankheiten übertragen kann. Wie das genau funktioniert, kann Insektenkundler Riccardo Moretti erklären, der in sein Labor bei Nea einlädt. Denn jetzt geht es um ganz kleine Lebewesen, Bakterien. Genauer gesagt um das Bakterium Wolbachia. Das kommt in unterschiedlichen Formen in vielen Insektenarten vor und lebt auch im Darm der Tigermücke. Im Laufe der Evolution hat es Mechanismen entwickelt, die beeinflussen, wie sich die Insekten fortpflanzen. Wolbachia macht das einfach nur, um sich besser ausbreiten zu können. Aber die Forschenden nutzen diese Fähigkeit, um damit die Fortpflanzung von Tigermücken zu beeinflussen, erklärt Moretti.
4: Wir haben mit einer Antibiotikatherapie das Wolbachia-Bakterium in der Tigermücke abgetötet und es mit einer anderen Art von Wolbachia-Bakterium ersetzt, das in der ganz normalen Stechmücke vorkommt. Und so haben wir eine Tigermückenpopulation geschaffen, bei der sich Männchen und Weibchen, die beide das neue Wolbachia-Bakterium in sich tragen, miteinander fortpflanzen können. Aber wenn diese Männchen in der Natur freigelassen werden, machen sie die wilden Tigermückenweibchen unfruchtbar. Eben weil das Wolbachia-Bakterium ausgetauscht wurde.
1: Darmbakterien in winzigen Tigermückeneiern auszutauschen, ist schon gar nicht so einfach. Aber dann in großem Stil Tigermückenmännchen zu züchten, ist für die Forschungseinrichtung auch eine logistische Herausforderung. Deshalb arbeiten die Forschenden mit Google zusammen. Der amerikanische Konzern investiert schon seit Jahren in Biotechnologie. Google züchtet die neuen männlichen Tigermücken, die die italienischen Weibchen unfruchtbar machen, mit Hilfe von künstlicher Intelligenz, nach den Vorgaben der italienischen Forschenden und verschickt sie dann. Deshalb die Pakete aus den USA. Das Projekt könnte eine Möglichkeit sein, gezielt gegen die Tigermücke vorzugehen. Ohne negative Auswirkungen auf die Umwelt, hoffen die Forschenden. Momentan ist das Ganze noch im Versuchsstadium. Die ersten Ergebnisse sind aber vielversprechend.
0: Ich weiß nicht, wie es Ihnen geht, aber mich juckt's ja sofort, wenn ich was über Mücken höre. Fidel Castro gehörte wohl mit zu den schillerndsten Persönlichkeiten Lateinamerikas. Ein halbes Jahrhundert lang regierte er die sozialistische Karibikinsel Kuba. Als unnachgiebiger Revolutionsführer und Staatschef, der dem Erzfeind USA die Stirn bot, wurde er gleichermaßen geliebt wie gehasst. Gestern, am 13. August, wäre Fidel Castro 100 Jahre alt geworden. Vielen Kubanerinnen und Kubanern ist die Feierlaune allerdings vergangen. Christina Fee Möbus berichtet.
5: Patria o muerte! Venceremos!
7: Fidel Castro mag gestorben sein, aber der Mythos der Revolution soll auch ohne ihn weiterleben. Patria o muerte, Vaterland oder Tod, besingt da ein Musiker anlässlich der Geburtstagsfeierlichkeiten für Fidel Castro. Der Satz war einer der Kampfslogans des Revolutionsführers.
5: Patria o muerte!
7: Der charismatische Chefkommandant fasziniert damals 1959 die Massen, als er im Zuge der kubanischen Revolution an die Macht kommt. Castro investiert massiv ins Bildungs- und Gesundheitswesen, macht Schule und Arztbesuche auch in ländlichen Gegenden für alle zugänglich. Der Sozialismus unter Palmen verspricht viel. Wenig ist im Laufe der letzten Jahrzehnte aber von ihm übrig geblieben. Eine marode Infrastruktur, Stromausfälle und Versorgungsmängel bestimmen den Alltag. Ich habe zwei Kinder im Teenageralter, sagt Maria Miranda. Sie lebt in Havanna. Es ist wirklich schwer für mich, weil es ist sehr kompliziert, wenn der Strom ausfällt und wir nicht kochen können. Wir versuchen, Mahlzeiten im Voraus zuzubereiten. Eine Nacht, zwei oder sogar drei ohne Strom zu überstehen, das ist echt hart. Kuba erlebt derzeit die schwerste Wirtschaftskrise seit dem Zusammenbruch der Sowjetunion, verschärft durch den Druck des jahrzehntealten US-Embargos. Seit Anfang des Jahres sanktionieren die USA außerdem internationale Öllieferungen an Kuba. Die Vereinten Nationen kritisieren das. Der Druck, unter dem die Karibikinsel und die Bewohner ächzen, begleitet auch die Gedenkfeierlichkeiten für Fidel Castro. Bei einem mehrtägigen Kolloquium zu Ehren Fidels hält der aktuelle Staatschef Miguel Díaz-Canel die Eröffnungsrede. Wir geben niemals die Prinzipien des Sozialismus auf. Wir geben dem Druck und den Erpressungsversuchen nicht nach. Wir führen wirtschaftliche und soziale Reformen ein. Diese Fähigkeit zum Widerstand und zur Veränderung haben wir von unserem Oberbefehlshaber Fidel Castro gelernt. Tatsächlich hat die politische Führung in Havanna zuletzt eine wirtschaftliche Kehrtwende vollzogen, die größte seit Jahrzehnten. Privatinvestitionen sind jetzt unter anderem möglich, aus dem Ausland und aus Kuba selbst. Ausgewählte Staatsbetriebe sollen in Aktiengesellschaften oder Privatunternehmen verwandelt werden. Die Wirtschaft öffnet sich, während die Repression gegen politisch Andersdenkende aber bleibt. Das sagt Javier Larondo, Präsident der Nichtregierungsorganisation Prisoners Defenders. Sie setzt sich für den Schutz politischer Gefangener ein. Im Juli haben wir 1327 politische Gefangene dokumentiert. 36 wurden letzten Monat festgenommen. Einige davon haben gegen Stromausfälle protestiert. Die Regierung bestraft diejenigen, die sich wehren oder über die Verhältnisse informieren. Der Druck auf die Karibikinsel Kuba ist groß, von außen wie von innen. Fidel Castro hinterlässt ein gemischtes Erbe. Von Feierlaune kann für die Mehrheit der Kubanerinnen und Kubaner aktuell keine Rede sein.
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0: Über die Ostseeinsel Hiddensee gibt es Bücher, Erzählungen und natürlich auch Filme. Da geht es meistens dann um die vielgerühmte Abgeschiedenheit, die schönen Strände, die Künstlerinnen und Nobelpreisträger, die es dorthin auch verschlagen hatte, und um die Kreativen, die es dort auch heute noch gibt. Und ganz einfach, Hiddensee heißt jetzt auch der neue Dokumentarfilm von Anne-Kathrin Händel. Premiere war beim Filmfest München und gestern Abend wurde er, eine Woche vor dem offiziellen Kinostart, da gezeigt, wo er hingehört, auf Hiddensee.
22: Später in den goldenen 20ern nennt man Hiddensee das romanische Café in der Ostsee oder das Versteck im Meer. Und es zieht eine ganze Legion von Intellektuellen hierher. Stummfilmstar Asta Nielsen, Thomas Mann, Marsha Kaleko, Else Lasker-Schüler, Albert Einstein, Friedrich Wilhelm Murnau.
8: Während Anne-Kathrin Händel das sagt, fährt die Kamera vom Wasser aus langsam den Strand von Kloster und Fitte ab. Menschen sitzen weit entfernt im Sand. Die Schwarz-Weiß-Kamera macht aus dem Zuschauer so etwas wie einen ungebetenen Beobachter. So beginnt der Film Hiddensee von Anne-Kathrin Händel.
9: Vor 8 Jahren hat mich eine gewisse Unruhe befallen und so eine Vorahnung, dass es einen Rechtsruck gibt im ganzen Land und auch einen globalen Rechtsruck. Und ich dachte, das würde sich auf der Insel anschauen lassen, ja, so wie man auch in einen anderen Ort in Brandenburg gehen könnte oder vielleicht wo auch immer hin, ja, auch ins Allgäu.
8: Das Große im Kleinen sichtbar machen.
9: Und deshalb habe ich angefangen, mich dann auch mit der Geschichte der Insel zu beschäftigen und habe natürlich festgestellt, dass da so Themen sind, die was mit dem Faschismus, mit dem Nationalsozialismus zu tun haben, über die man gar nicht so gerne spricht.
8: Oft war sie mit der Kamera dabei beim Landesernte-Dankfest 2023, das ohne Beschluss der Gemeindevertretung auf die Insel geholt wurde, oder bei der Auszählung der letzten Wahl, bei der Thomas Gens die meisten Stimmen bekam, und auf seinem Kutter, wo er Fischbrötchen verkauft.
10: Heute machen wir gleich weiter. Also heute fängt der Wahlkampf an. Wir sind ein bisschen anders wie andere. Die machen das 2 Wochen vor der Wahl. Ich mache es grundsätzlich nach der Wahl.
9: Ich bin ja da immer hingefahren, wenn ich dachte, da ist irgendwas los, was wichtig sein könnte für den Film. Und das ist zum Beispiel das Hotel Ostsee. Das habe ich da als Ruine vorgefunden. Und diese Ruine wird ausgemistet. Der ganze Ostmist kommt da raus. Und dann wird es schick gemacht. Und das ist ja ein Prozess, der über Jahre läuft. Und den wollte ich gerne mit begleiten. Und für mich ist dieses Hotel auch wie ein Protagonist.
8: 1 Jahr hat sie im Schnittraum mit dem Material verbracht. Neben den Künstlern der 20er Jahre, die als Marionetten im Film vorkommen, oder mittels bisher auch unbekanntem Archivmaterial, geht es auch um die 80er Jahre in der DDR. Als Hiddensee für viele eine Art Ausstieg aus der DDR-Realität wurde. Zu ihnen gehört auch Flake Lorenz, der mit der Band Feeling B heimlich Punkkonzerte am Strand spielte. Es gibt Archivfilme davon. Flake, heute Keyboarder bei Rammstein, hat die gesamte Filmmusik für Hiddensee komponiert.
9: Er hat Musik aus der Zeit genommen. Das ist dann nicht nur Feeling B, sondern auch Kompositionen, die er in der Zeit gemacht hat, die er eingespielt hat, die auf Kassetten gelandet sind. Und diese Musik, die verwenden wir jetzt auch im Film bis hin zu neuen Kompositionen.
8: Anne-Kathrin Händel wollte die 100 Jahre erzählen, die in diesem Schwarz-Weiß-Film unmerklich ineinander übergehen.
9: Also es ist eher als Anregung gemeint, genau hinzuschauen und vielleicht aktiv zu werden, so aktiv wie manche Leute, die jetzt der Meinung sind, dass sie überall die Wahlen gewinnen.
8: Hiddensee ist ein sehr sinnlicher Kinodokumentarfilm, der den Kulturclash auf der kleinen Insel auf subtile, kluge und auch witzige Art und Weise aufzeigt, ohne ihn zu kommentieren.
0: Juliane Vogt über den Film Hiddensee. Am Freitag, heute, läuft er um 17.30 Uhr im Kino in Bergen. Am 19. August ist der Film in Schwerin zu sehen und am 20.08. dann in Berlin beim offiziellen Kinostart.
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0: Schwindende Wasservorräte, aufgeheizte Städte, ausgetrocknete Flüsse. Deutschland leidet unter den Folgen des Rekordsommers. Und die hohen Temperaturen können sogar tödlich sein. Mehr als 12.000 Menschen sind nach Schätzungen des Robert-Koch-Instituts im Zusammenhang mit der außergewöhnlichen Wärme bereits gestorben. Um Risikogruppen besser zu schützen, hat Bundesumweltminister Schneider einen nationalen Hitzeaktionsplan angekündigt. Unsere Gastkommentatorin Ronja Brier, Chefredakteurin des Online-Nachrichtenportals Watson, hält den Plan für sinnvoll, allerdings nur mit der passenden Umweltpolitik.
23: Künftig sollen sich nicht mehr nur Länder und Kommunen um Hitzeschutz kümmern, sondern auch der Bund. Das kann helfen, Maßnahmen besser zu koordinieren und vor allem gemeinsam zu finanzieren. Das ist gut, aber wirklich entscheidend ist, und darüber wird gerade viel zu wenig gesprochen, was wirklich drinstehen soll im Hitzeaktionsplan. Natürlich sind Warnsysteme und akute Schutzmaßnahmen wichtig. Dazu gehört es, für Menschen in Krankenhäusern und Altenheimen zu sorgen. Aber damit allein ist die Klimakrise nicht bewältigt. Ein bundesweiter Aktionsplan funktioniert nur, wenn er Klimaschutz auch langfristig mitdenkt. Mit einer vernünftigen Energiepolitik, also dem Ausbau erneuerbarer Energien wie Wind- und Solarenergie. Mit grüneren Städten und mit konsequentem Klimaschutz. Dazu gehören strengere Regeln gegen Luft- und Wasserverschmutzung, genauso wie die Förderung von öffentlichem Nahverkehr und Radwegen. Ein paar zusätzliche Trinkbrunnen reichen nicht aus.
0: Die Meinung unserer Gastkommentatorin Ronja Brier. Die Frankfurter Allgemeine Zeitung begrüßt den Hitzeaktionsplan des Bundesumweltministers auch. Sie sieht allerdings großen Nachholbedarf in Deutschland bei der Anpassung an die Folgen des Klimawandels.
3: In anderen Weltgegenden ist seit Jahrhunderten bekannt, wie man sich gegen Hitze wappnet, wie man sich kleidet, wie man Plätze und Wohnungen beschattet und begrünt, zu welchen Zeiten körperliche Aktivität zu vermeiden ist. Länder wie Deutschland verlassen sich indes noch immer darauf, in gemäßigten Klimazonen zu liegen. Nur sind die Zustände hier immer weniger gemäßigt. Dieser ungeübte Umgang mit den Extremen ist gefährlich. Die Zahl der Hitzetoten ist nicht etwa in traditionell heißen Ländern besonders hoch, sondern in Europa.
0: Die Nürnberger Nachrichten fordern von Bund, Ländern und Kommunen, beim Hitzeschutz besser zu kooperieren.
3: Entscheidend ist es, den Schutz vor den Folgen von Extremwetter in alle Planungen einzubeziehen. Da müssen Referate zusammen statt gegeneinander arbeiten. Da braucht es ein Umdenken bei allen Neubauprojekten. Andere Länder und Städte machen vor, was da alles geht. Wer nun nicht umsteuert, riskiert sehenden Auges, dass die nächsten Unwetter schlimmere Folgen haben als mit entschiedenem Klimaschutz.
0: Und das waren unsere Standpunkte in der ARD-Infonacht.

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1: Um 1 Uhr mit Juliette Groß. Deutschland steht vor einer neuen Hitzewelle. In zahlreichen Regionen werden Temperaturen von mehr als 35 Grad erwartet. Die Trockenheit sorgt schon seit Wochen für Probleme, zum Beispiel in der Landwirtschaft. Aus der Nachrichtenredaktion Thorsten Lange.
2: Der Deutsche Bauernverband rechnet mit starken Ernteeinbußen bis hin zu Totalausfällen. Bauernpräsident Ruckwied geht von einer unterdurchschnittlichen Ernte vor allem bei Weizen und Raps aus. Besonders kritisch sei die Lage im Süden, sagte Ruckwied im Redaktionsnetzwerk Deutschland. Zunehmende Probleme auch bei der Schifffahrt. Am Rhein werden heute neue Pegeltiefstände erwartet. Schon gestern Abend hat die Trockenheit für Chaos auf der A1 zwischen Hamburg und Bremen gesorgt. Am Seitenstreifen brach ein Feuer aus und die Flammen griffen auf ein angrenzendes Waldgebiet über.
1: Ein US-Bundesrichter in Boston hat eine Klage der Regierung von Präsident Trump gegen die Elite-Universität Harvard abgewiesen. Die Regierung hatte der Universität vorgeworfen, nicht genug gegen Antisemitismus auf dem Campus zu tun. Der Richter entschied, ein Verstoß gegen das Gesetz zum Schutz vor Diskriminierung könne Harvard nicht nachgewiesen werden. Das Urteil ist eine Niederlage für die Trump-Regierung. Auf der griechischen Halbinsel Chalkidiki ist ein großer Waldbrand ausgebrochen. Betroffen ist die Landzunge Kassandra. Dichte Rauchwolken sind kilometerweit zu sehen. Die Feuerwehr ist mit Löschflugzeugen und Hubschraubern im Einsatz. Im beliebten Ferienort Siviri und in umliegenden Dörfern wurden Urlauber und Bewohner aufgefordert, sich in Sicherheit zu bringen. Nach griechischen Medienberichten mussten mehr als 250 Urlauber mit Notfallbooten vom Strand weggefahren werden. Bei der Leichtathletik-EM in England hat das deutsche Team einen erfolgreichen Wettkampftag mit mehreren Medaillen abgeschlossen. Höhepunkt war am Abend der Doppelsieg der Zehnkämpfer Neugebauer und Kaul. Aus Birmingham Claudia Hogestraat.
3: Wie Leon Neugebauer im Schlussspurt im Rennen über die 1500 Meter über die Ziellinie getaumelt ist und damit seinen Vorsprung auf Niklas Kaul gerettet hat, das war schon sensationell. Und damit hat er sich zu Europas König der Athleten gekrönt, sein zweiter großer Titel nach WM-Gold im vergangenen Jahr. Silber ist auch für Niklas Kaul ein ganz toller Erfolg, aber auch die 3000 Meter Hindernis waren spektakulär. Gesa Krause mit ihrem dritten EM-Titel vor ihrer Teamkollegin Olivia Gürth auf Platz 3. Und für den perfekten Abschluss hat dann noch Henrik Jansen gesorgt mit Bronze im Diskuswurf.
1: Das waren die Nachrichten. Das Wetter in Deutschland. Meist klar bei Tiefstwerten von 22 bis 10 Grad. Tagsüber sonnig und trocken. Höchstwerte 31 bis 38 Grad. An der See etwas kühler. Am Samstag viel Sonne und auch Wolken. Es ist 1.03 Uhr.
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4: Mit diesen beiden Meldungen, die A3 Köln Richtung Oberhausen ist zwischen Kreuz Breitscheid und Kreuz Kaiserberg wegen Reparaturarbeiten voraussichtlich noch weitere 2 Stunden bis um 3 Uhr gesperrt. Und die A23 Hamburg Richtung Heide ist zwischen Dreieck Hamburg Nordwest und Hamburg Eidelstedt wegen einer Nachtbaustelle noch bis etwa 5 Uhr gesperrt. Allen unterwegs eine gute und sichere Fahrt.
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4: Von NDR Info in Hamburg mit Tom Westerholt. Und das hier, das sagt der Präsident des Deutschen Städte- und Gemeindebundes, Ralf Spiegler, über die Prioritäten angesichts des Klimawandels.
5: Oberste Priorität muss haben die Sicherung des Trinkwassers, die wichtigste, lebenswichtigste Ressource, die wir haben. Wir brauchen Verbundsysteme, wir brauchen Wasserspeicher, wir brauchen Investitionen in die Struktur, aber eben auch klimaanpassende Maßnahmen. Da reden wir von ungefähr 800 Milliarden Euro in den nächsten 20 Jahren.
4: Ja, denn gestern und auch heute wieder sind ja diese passenden Tage, um über Hitzeschutz nochmal grundlegend zu sprechen. Im Norden gestern wieder über 30 Grad, in den südlichen Landesteilen wieder fast bis 40 Grad. Und heute, am Freitag, wird es eher noch mal etwas wärmer als gestern. In diesem Jahr sind in Deutschland schon mehr als 12.500 Menschen durch die Hitze gestorben. Die Zahlen hat das Robert-Koch-Institut vorgelegt. Und umso drängender ist die Frage, wie bereiten wir uns besser vor? Was sind sinnvolle und notwendige Maßnahmen? Wer ist wofür zuständig? Die Opposition im Bundestag, allen voran die Grünen, fordern einen Hitzegipfel. Umweltminister Schneider will mehr Bundeskompetenzen und das Grundgesetz erweitern. Dazu jetzt Hauptstadtkorrespondentin Katrin Aue im Gespräch mit meiner NDR-Kollegin Birgit Langhammer.
6: Naja, da sind die Zuständigkeiten klar zwischen Bund und Ländern getrennt. Deshalb die Idee, eine Grundgesetzänderung. Klimaanpassung soll als sogenannte Gemeinschaftsaufgabe ins Grundgesetz. Das ist eine Art Vereinbarung zwischen Bund und Ländern, die sagt, ja, der Bund darf sich beteiligen. So, und jetzt die Frage, kann das tatsächlich was bringen? Ich würde sagen, ja, denn wenn Hitzeschutz, also Klimaanpassung generell Gemeinschaftsaufgabe wäre, dürfte eben der Bund erstens Maßnahmen mitfinanzieren, also schlicht Geld geben für zum Beispiel eine Klimaanlagenoffensive für Krankenhäuser oder für mehr Bäume in Innenstädten oder für die Entsiegelung von Straßenzügen. Und zweitens könnte der Bund dann auch Maßnahmen planen und koordinieren, also den Ländern auch da unter die Ärmel greifen, damit nicht jedes Land und jede Kommune quasi das Rad selbst neu erfinden muss.
7: Jetzt hast du gerade gesagt, der Bund dürfte sich beteiligen. Das heißt, bis hierhin ist das nicht vorgesehen oder könnte man als Bund trotzdem sagen, hier ist der Topf X und daraus finanzieren wir mit?
6: Tatsächlich ist es per Grundgesetz so geregelt, dass es diese klaren Zuständigkeiten gibt. Das ist so getrennt. Hitzeschutz und Klimaanpassung fällt unter Katastrophenschutz und dafür sind eben die Länder zuständig, beziehungsweise dann die Kommunen, die das umsetzen müssten. Was der Bund tatsächlich trotzdem machen könnte, ist, er sagt ja schon seit Wochen eigentlich, zum Beispiel in Form von Bundesumweltminister Carsten Schneider, na ja, wir geben ja den Ländern ohnehin schon 100 Milliarden Euro aus dem sogenannten Sondervermögen Infrastruktur. Davon könnten sie ja Hitzeschutz mitbezahlen. Nur dann sagen die Kommunen, sorry, aber davon sollen wir so viele andere Dinge bezahlen. Klimaschutz schaffen wir damit oder Klimaanpassung schaffen wir damit kaum noch. Also wenn es jetzt grundsätzlich auf irgendeine Art mehr Geld vom Bund für Länder und Kommunen gäbe, dann bräuchte es vielleicht eine solche Grundgesetzänderung nicht. Aber auch der Weg wäre sicher sehr steinig.
7: Und wenn wir es noch mal konkreter fassen, woran würde jetzt ein Mensch vor Ort in Norddeutschland merken, dass Hitzeschutz Verfassungsrang hat, beziehungsweise zur Gemeinschaftsaufgabe geworden ist? Welche Maßnahmen wären da vielleicht auch kurzfristig realistisch?
6: Naja, ich fürchte, ich muss sagen, alle Maßnahmen müssen irgendwie geplant und dann umgesetzt werden. Also ich gehe jetzt nicht davon aus, dass schon im nächsten Sommer jedes Krankenhaus der Republik klimatisierte Patientenzimmer hat. Aber ich würde schon sagen, dass zumindest die Wahrscheinlichkeit, dass etwas mittelfristig passiert, mit einer solchen Gemeinschaftsaufgabe etwas größer wäre.
7: Und ich habe es gesagt, die SPD klar dafür, die CDU als Koalitionspartner noch nicht ganz so begeistert. Da hieß es erstmal, man will noch prüfen. Also das ist kein klares Ja.
6: Genau, das ist nämlich die Krux. Für eine solche Grundgesetzänderung braucht Carsten Schneider eine Zweidrittelmehrheit im Bundestag, also 420 der 630 Abgeordneten, noch mehr als nur SPD und Union. Schneider sagt jetzt, seine SPD, die sei im Boot. Auch die Grünen und die Linken haben signalisiert, dass sie offen für die Idee sind. Aber der Koalitionspartner, die Union, da kommt Widerstand. Fraktionsvize Krings zum Beispiel begründet das mehr oder weniger mit der Kompetenzfrage. Also man dürfe den Ländern nicht zu viel Kompetenz wegnehmen, indem man noch mehr zentralisiere. Aber hinter den Kulissen hören wir, dass die Union auch deshalb ziemlich zurückhaltend ist, weil sie auf die Stimmen der Linken angewiesen wäre bei einer solchen Abstimmung. Und mit denen will die Union ja nicht zusammenarbeiten. Also es ist sehr fraglich, ob diese Idee am Ende Erfolg hat.
7: Und weißt du auch, was die Länder denken, wenn da mehr Geld käme? Könnte ich mir vorstellen, die wären auch offen?
6: Ganz grundsätzlich würde ich auch denken, dass sie offen wären. Aber da hat der Fraktionsvize der Union, Günther Frings, einen kleinen Punkt. Also in der Vergangenheit kam auch immer mal wieder Widerstand aus den Ländern, wenn es hieß, der Bund möchte mehr Kompetenzen, um gemeinsam mit den Ländern etwas zu planen oder zu finanzieren. Da kam immer mal wieder der Punkt, naja, also ehrlich gesagt, irgendwas wollen wir schon auch noch zu entscheiden haben. Das heißt, vielleicht ist auch da die letzte Messe noch nicht gesungen, aber erstmal müsste es halt diese Zweidrittelmehrheit überhaupt im Bundestag geben.
4: Hauptstadtkorrespondentin Katrin Aue im Gespräch mit meiner NDR-Kollegin Birgit Langhammer. Ja, ein weiteres Thema neben den gesundheitlichen Herausforderungen des Klimawandels ist aktuell ja auch die Binnenschifffahrt. Wasserstraßen kennen keine Staus und sind eigentlich immer da, mit mal mehr, mal weniger Wasser, daher sehr begehrt zum Transport. Bisher, denn Hitze und Dürre sorgen für eine neue Lage. Wichtige Wasserwege fallen über längere Zeiträume weitgehend aus. Verlieren wir also in den kommenden Jahrzehnten die großen Flüsse im Sommer? Fallen die dann immer wieder als Transportwege aus? Dazu drei Stimmen aus drei Perspektiven, die zu dem Schluss kommen: Unsere Flüsse verändern sich grundlegend. Tim Belke aus der ARD-Wissenschaftsredaktion.
8: Wegen des Niedrigwassers kann kaum noch Ladung transportiert werden.
9: Nicht nur im Rhein ist der Wasserstand niedrig, auch die Donau ist von anhaltender Wärme und fehlenden Niederschlägen betroffen.
10: Sind die Wasserstände niedriger als die Pegelstände?
11: Die Nachrichten überschlagen sich in den vergangenen Tagen. Ein Niedrigwasserrekord jagt den nächsten.
12: Es ist ein ganz außergewöhnlicher Zustand.
11: Enno Nilsson ist bei der Bundesanstalt für Gewässerkunde Ansprechpartner für den Klimawandel und verantwortlich für Modellrechnungen und Prognosen, wie viel Wasser Deutschland in Zukunft zur Verfügung hat.
12: Wir haben an vielen Pegeln historische Tiefststände. Das heißt, dieses Jahr ist ganz klar eine Besonderheit aktuell. Es ist allerdings auch, müssen wir sagen, ein Jahr in einer Sequenz von Niedrigwasserjahren.
11: Die aktuelle Situation kam nicht ganz überraschend, sagt Nilsson. Zwar ist die Vorhersage von Flusspegeln komplex und hängt von vielen Faktoren ab, doch die niedrigen Pegel an Rhein, Elbe oder Donau liegen nicht nur daran, dass es in den vergangenen Wochen zu wenig geregnet hat.
12: Es ist auch zu wenig Regen, vor allem jetzt ganz aktuell ist das Einzige, was helfen kann, tatsächlich großflächiger und langanhaltender Regen. Aber wir sind tatsächlich schon relativ schlecht aus dem Winter gekommen. Wir hatten einen relativ schneearmen Winter und eben diese Rücklage, die fehlte.
11: Wenig Schnee im Winter heißt wenig Schmelzwasser im Frühling und Frühsommer. Die großen Niederschläge kamen auch dann nicht, stattdessen schon im Juni die erste Hitzewelle. Für Flüsse heißt das, viel Wasser verdunstet. Und es gibt noch einen Grund für Niedrigwasser. Das rasante Abschmelzen der Gletscher in den Alpen, erklärt Klimaforscherin Friederike Otto.
13: Die Gletscher werden jedes Jahr weniger aufgrund des Klimawandels. Das heißt, von da kommt in jedem Jahr weniger Wasser. Und solange wir weiterhin fossile Brennstoffe verbrennen, werden auch die Sommertemperaturen immer weiter steigen und damit die Verdunstung. Und das heißt, das, was wir als Rekordextrem in diesem Jahr haben, wird sicherlich nicht der Rekord bleiben.
11: Auch Enno Nilsson von der Bundesanstalt für Gewässerkunde rechnet damit, dass sich die Situation an deutschen Flüssen aufgrund des Klimawandels noch verschärfen wird. Was also tun? Nilsson verweist unter anderem auf die nationale Wasserstrategie. Darin ist die Vision eines naturnahen Wasserhaushalts beschrieben.
12: Wenn zum Beispiel die Gletscher diesen Speicher nicht mehr darstellen, wo finden wir denn andere Speicher? Müssen nicht technische sein. Es kann aber beispielsweise sein, dass die Landschaft selber zu so einer Art Schwamm wird. Dass wir sagen, Infiltrationseigenschaften in Städten, aber auch in landwirtschaftlich geprägten Gebieten, die verändert man in der Art und Weise, dass man Wasser in der Fläche zurückhält. Das ist ganz klar auch ein mögliches Vorgehen. Hydrologisch würden wir das dann merken, dass der sogenannte Basisabfluss, das ist der Abfluss, der im Gewässer bleibt, wenn es nicht regnet, dass wir den erhöhen.
11: Zudem müssten wir aber auch lernen, mit Niedrigwasser besser umzugehen. Dafür arbeiten er und sein Team an besseren Vorhersagen. Dann könnten Unternehmen ihre Lager rechtzeitig vollmachen, Prozesse auf erwartetes Niedrigwasser abstimmen. Auch flachere Schiffe könnten ein Teil der Lösung sein. Denn klar sei, Binnenschifffahrt werde es in Deutschland auch in Zukunft geben. Schließlich betreffe Niedrigwasser nur einen Teil des Jahres. Das sieht auch Jürgen Stamm so. Er ist Professor für Wasserbau an der Technischen Uni Dresden. Er fordert auch bauliche Maßnahmen an den Fahrrinnen, auch wenn das zunächst teuer erscheine.
14: Ich sage immer, unsere natürlichen Lebensadern sind die Flüsse. Und sie können am kostengünstigsten und am umweltschonendsten auf der Wasserstraße transportieren. Wir dürfen deshalb nicht den Transportweg Wasserstraße komplett aufgeben.
11: Am Ende wird es verschiedene Maßnahmen brauchen, um die Flüsse als Lebensadern zu erhalten. Ohne Klimaschutz wird das jedoch kaum gelingen.
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4: Ich frage mal kurz nach, was halten Sie eigentlich von dieser Idee? Mehr arbeiten, wenn gerade viel zu tun ist und dafür an einem anderen Tag früher Schluss machen, wenn es mal gerade nicht so brummt. Im Bundesarbeitsministerium findet man das offenbar einen guten Plan. Ein interner Entwurf aus dem Ministerium sieht vor, dass statt einer täglichen auch eine wöchentliche Höchstarbeitszeit möglich sein soll. Natürlich, sofern das tariflich geregelt ist. Was bedeuten flexible Arbeitszeiten aber für Eltern, wenn Kita und Hort nun mal feste Öffnungs- und Schließzeiten haben? Robin Hartmann hat in Dresden mit Beschäftigten gesprochen, bei denen schon heute die Vereinbarkeit von Familie und Beruf zumindest komplex ist, vorsichtig ausgedrückt.
15: Die Gastrobranche ist schon heute sehr flexibel. Spontan länger bleiben oder erst 4 Tage vorher wissen, wann man wie lang in der nächsten Woche arbeitet. Viele Überstunden ansammeln und Monate später abbummeln. Restaurantmanagerin Mandy Heller kennt das alles. Das mit Familienleben und ihrer 3-jährigen Tochter unter einen Hut zu bekommen, gleicht einem Puzzle.
16: Wo mich die Kita angerufen hat und ich soll sofort mein Kind abholen und ich war aber gerade auf Arbeit und war alleine noch, bis der Nächste kam. Und dann hat es mein Mann doch noch nach 2 Stunden geschafft. Ja, aber es ist halt auch nie optimal, ne?
15: Noch gilt 8 Stunden Arbeitszeit am Werktag bis zu 10 mit Ausgleich. Nach der Idee der Bundesregierung könnten jedoch Tarifparteien ein Wochenmodell mit durchschnittlich höchstens 48 Stunden vereinbaren. Einzelne Arbeitstage könnten so, auch spontan, länger als 10 Stunden dauern. Mandy Heller kommt aber schon unter der aktuellen Regelung an ihre Grenzen, arbeitet nur Teilzeit. Und trotzdem.
16: Meistens kommt es eh anders und da brauche ich immer den Plan B oder dass mein Mann die dann abholen kann oder dann durchaus mal Oma, Opa, aber die sind auch noch arbeiten, also das geht dann auch nicht immer. Und dann durch die Schließzeiten bis spätestens 17 Uhr, ne, ist das dann schwierig.
15: Damit ist Familie Heller nicht allein. Viele Gastrokollegen mit Kindern berichten Ähnliches. Von einer generellen Arbeitszeitflexibilisierung wären auch andere Branchen betroffen. Vor allem Familien bauen aber auf feste Arbeitszeiten. Knapp 47.000 Dresdner Kinder unter 11 Jahren werden in Kita oder Hort betreut. Sachsenweit sind es knapp 308.000. Viele sind noch zu jung, um als Schlüsselkinder allein nach Hause zu gehen, müssen pünktlich abgeholt werden. Der Hotel- und Gaststättenverband DEHOGA Sachsen verteidigt das Wochenmodell. Entscheidend sei die Freiwilligkeit, sagt Hauptgeschäftsführer Axel Klein.
17: Wir wollen einen Schritt in Deregulierung. Das heißt, wir möchten gern, dass der Unternehmer mit dem Mitarbeiter gemeinsam entscheiden kann, wann arbeitet er und wie lange. So, das ist die Grundvoraussetzung für uns.
15: Dass die Arbeitgeber über die Köpfe ihrer Angestellten entscheiden, glaubt Klein nicht. Auch im Fachkräftemangel in bestimmten Branchen sieht er einen Schutz. Bei schlechten Bedingungen könnten Beschäftigte den Arbeitgeber wechseln. Ob das so bleibt, sei offen.
17: Was in 10 oder 5 Jahren sein wird, wie der Arbeitsmarkt dann sein wird, das kann ich jetzt noch nicht einschätzen. Ich weiß nur, wir müssen uns da viel, viel flexibler gestalten im Interesse beider.
15: Die Gewerkschaft Nahrung, Genuss, Gaststätten befürchtet hingegen, noch mehr Eltern könnten ihre Arbeitszeit von vornherein reduzieren, damit der Arbeitstag zur Betreuung passt. Das treffe vor allem Frauen, sagt Gewerkschaftssekretärin Romy Granert.
18: Wir befürchten hier eine sehr große Teilzeitfalle für sowohl Frauen als auch Männer, aber vermutlich hauptsächlich Frauen. Das hat vermehrt Konsequenzen, sowohl im aktuellen Monatseinkommen, genauso wie das Konsequenzen hat, wenn man später in Rente geht und nie Vollzeit gearbeitet hat.
15: Restaurantmanagerin Mandy Heller priorisiert. Seit sie Mutter ist, will sie ihre Arbeit in 6 oder 8 Stunden schaffen, damit noch Zeit für ihre Tochter bleibt. Das gehe für sie nur mit Teilzeit. Für Familien wie ihre zählt deshalb nicht die Gesamtzahl der Wochenarbeitsstunden, sondern wie lang die einzelnen Arbeitstage sind.
4: Berichtet Robin Hartmann. Lina E., vielleicht haben Sie den Namen schon mal gehört, bekannt als Transperson, die vom Staat als linksextremistisch eingestuft wird. Lina E. war als Rädelsführerin der sogenannten Hammerbande oder Antifa Ost schon 2023 zu einer Haftstrafe verurteilt worden. Die hat sie inzwischen verbüßt. Aber Lina E. sitzt dennoch wieder im Gefängnis, in sogenannter Beugehaft, weil sie als Zeugin vor Gericht eine Aussage verweigert hat. Ihr Anwalt hat dagegen Verfassungsbeschwerde eingelegt und wir fragen uns, wie oft wird Beugehaft überhaupt bei uns angewendet und wie zulässig ist sie? Sarah Böttcher hat da recherchiert.
19: Menschen können in Deutschland ins Gefängnis kommen, obwohl sie kein

0: damit, dass die Zeugen auch das sagen, was sie gesehen haben.
1: Als Höchstmaß für die Beugehaft gelten 6 Monate. Erneut verhängt werden darf sie nicht. Generell wird sie aber sehr selten angeordnet, sagt Rosenau, bei Zeugen meist schon vorher zumindest in Teilen Aussagen. Auch der Richterbund Sachsen-Anhalt bestätigte MDR aktuell, dass die Beugehaft so gut wie nie vorkommt. Rechtlich zulässig ist sie, betont Rosenau, aber auch umstritten.
0: Diese Pflicht und der Zwang zur Aussage kollidiert mit möglicherweise einem Auskunfts- und Aussageverweigerungsrecht. Und niemand ist beispielsweise gezwungen, gegen sich selbst auszusagen. Also das ist ein ganz wichtiges Justizgrundrecht. Und da muss man immer schauen, greift man mit so einer Beugehaft nicht in dieses Recht ein. Und hier hat jetzt der BGH gesagt, nein, die würde sich nicht nochmal selbst belasten, weil sie ja schon verurteilt ist.
1: Konkret geht es um den Prozess gegen die Gruppierung Antifa Ost vor dem Oberlandesgericht Dresden. Dort hatte Lina E. argumentiert, dass sie nicht aussagen könne, ohne sich selbst zu belasten. Der Richter wiederum betonte, ihre Aussage sei wegen ihrer mutmaßlich herausragenden Rolle in der Gruppe von großer Bedeutung. Philipp Hillingmeier ist Rechtsanwalt für Strafrecht in Leipzig. Auch ihm begegnet die Beugehaft im Alltag selten.
2: Unserer Erfahrung nach ist das wirklich ein Ultima Ratio-Instrument. Man hat ja auch andere Instrumente, zum Beispiel, dass bei der unberechtigten Zeugnisverweigerung demjenigen die Kosten, zum Beispiel für zusätzliche Termine vor Gericht, dann auferlegt werden können oder auch ein Ordnungsgeld. Und erst dann kann man überhaupt über dieses Instrument der Erzwingungshaft nachdenken.
1: Persönlich sieht er die Beugehaft auch kritisch, weil sie einen starken Eingriff in die persönliche Freiheit darstelle und deshalb immer verhältnismäßig sein müsse. Und er ist überzeugt, wer wirklich schweigen will, schweigt meist auch nach 6 Monaten.
2: Aus unserer Erfahrung ist es ein Mittel, das wirklich als überholt gelten muss, was sich in der Praxis nicht unbedingt bewährt.
1: Dennoch hatte der Bundesgerichtshof Lina E.'s Beugehaft vergangene Woche bestätigt. Ihr Anwalt will deshalb einen Schritt weitergehen und eine Verfassungsbeschwerde beim Bundesverfassungsgericht einreichen. Philipp Hillingmeier aus Leipzig glaubt, dass sein Kollege damit tatsächlich Chancen haben könnte.
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4: Heute vor 100 Jahren wurde in Paris René Goscinny geboren. Er schuf Comics mit weltberühmten Helden. Oliver Rustemeyer erinnert an ihn.
5: Man darf wohl ohne Übertreibung sagen, dass dies ein großer Tag für alle freien Gallier ist.
6: Das dürften heute wohl nicht nur die berühmtesten Gallier der Welt, Asterix und Obelix, über René Goscinny sagen. Der Sohn jüdischer Einwanderer aus Polen und der Ukraine lernt schon sehr früh die Kraft des Humors.
7: Ich bin der jüngste von 2 Kindern. Vater war Alkoholiker und schlug Mutter. Sehr schnell bemerkte ich, dass das Lachen ein Schutzmantel war. Ich war glücklich, wenn ich jemanden zum Lachen brachte.
6: Nach dem Abitur arbeitet Goscinny in einer Werbeagentur und er koloriert Kinderbücher. Er bewirbt sich in den 1940er Jahren als Zeichner für Walt Disney. Vergeblich.
8: Kunstbanausen.
9: Du nimmst mir das Wort aus dem Mund, Markus Schmalzlockus.
6: Seine Zeichnungen gelten unter Verlegern als eher durchschnittlich. Ein Wink des Schicksals? Denn in Brüssel lernt er Anfang der 50er Jahre den französischen Zeichner Albert Uderzo kennen und schreibt ab sofort die Texte für seine Comicfiguren, anstatt weiterzuzeichnen. Er bringt Kapitän Pit Pistol zum Sprechen, findet die richtigen Worte für Reporter Luc Junior, Indianer Umpapa und er entwirft den kleinen Nick.
10: Aber wer sind Sie, junger Mann?
11: Asterix, erkennst du mich nicht? Asterix.
6: 1959, Goscinny erweckt seine bekannteste Figur zum Leben. Zusammen mit Zeichner Uderzo. Die Figur wird ein Klassiker.
12: Eines Tages kam ein Herr zu uns, der eine neue Jugendzeitschrift machen wollte. Er wollte vor allem, dass ihr französisches Kulturgut zugrunde liegt. Und als wir so in den hintersten Ecken der französischen Geschichte suchten, stießen wir auf die Gallier.
9: Mein Gott! Jupiter, wie viele feindliche Männer haben sich euch entgegengestellt?
8: Also es waren über den Daumen, würde ich sagen.
13: Recht betrachtet war es nur einer.
14: Ach ja, so ein großer, ein kleiner.
6: Anfang der 60er dann Goscinnys letzter großer Streich. Der Gegenentwurf zu Asterix dem Gallier.
7: Ich wollte eine Parodie auf die Bosheit machen. Is no good, den Großvisier.
15: Ich will Kalif sein anstelle des Kalifen, wie ich ihn hasse aus meiner Seele tiefen.
7: Ich liebe das Wort.

0: Spiel. Ein Beispiel dafür sind die Namen in Isnogut. Zum Beispiel Muskelprotz oder Is very blöd. So etwas macht mich für Stunden glücklich.
1: Goscinny wird nur 51 Jahre alt. Er stirbt 1977 in Paris. Heute verwalten die beiden Töchter von Goscinny und Uderzot das Erbe ihrer Väter. Der Meister der Sprechblasen kam am 14. August 1926 auf die Welt. Heute vor 100 Jahren.
2: Und lasst euch nicht den Himmel auf den Kopf fallen.
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5: Mit Lars Pegelow. Es war spannend bis zum Ende und sogar ein bisschen dramatisch, als der neue Europameister im Zehnkampf, Leo Neugebauer, beim abschließenden 1500-Meter-Lauf in Birmingham ins Ziel gestürzt ist und Gold gewann. Es war nicht der einzige deutsche Triumph an diesem aufregenden Leichtathletiktag. Irina Gneb.
6: Über die Ziellinie taumelnd hat sich Leo Neugebauer zum König der Athleten gekrönt. Im abschließenden Rennen über die 1500 Meter rettete er seinen Vorsprung auf Niklas Kaul in einem packenden Finish gerade so ins Ziel. Für Neugebauer ist es nach WM-Gold im Vorjahr der zweite große Titel seiner Karriere. Kaul holte Silber. Den deutschen Doppelsieg rundete Youngster Amadeus Gräber mit einem starken achten Platz ab. Über die 3000 Meter Hindernis hatte zuvor Gesa Krause die erste Goldmedaille für das deutsche Team gewonnen. Es war bereits ihr dritter EM-Titel. Platz 3 sicherte sich Krauses Teamkollegin Olivia Gürt. Den deutschen Medaillenabend rundete Henrik Janssen mit Bronze im Diskuswurf ab.
5: Zweimal Gold also für Deutschland. Hindernisläuferin Gesa Krause ist bei ihrem insgesamt dritten EM-Gold fast die Spucke weggeblieben.
7: Mir fehlen fast ein bisschen die Worte. Ich glaube, am Anfang ist es immer irgendwie leicht, wenn man einfach das Gefühl hat, man hat nichts zu verlieren und probiert und probiert. Und dann aber das zu wiederholen und oben zu bleiben, ist schon immer eine Challenge. Aber mittlerweile sehe ich es noch als größeres Privileg, weil ich eigentlich niemandem mehr was beweisen muss,
5: sagte Gesa Krause. Zehnkämpfer Leo Neugebauer hat nach dem WM-Titel im Vorjahr seinen zweiten ganz großen Erfolg errungen.
8: Ich wusste, wie weit ich ungefähr hinter Niklas sein sollte. Hab alles gegeben, um das so zu machen. In den letzten 50 haben mich meine Beine wieder ein bisschen im Stich gelassen, aber ich habe nochmal durchgezogen. Deswegen musste ich schon wieder auf die Ziellinie fallen, aber es hat gereicht. Also zwei Medaillen für Deutschland im Zehnkampf ist einfach, es geht gar nicht besser.
5: Fünf deutsche Medaillen also insgesamt bei der Leichtathletik an diesem Tag für Deutschland. Bei den Schwimmeuropameisterschaften in Paris haben sich viele Athletinnen und Athleten des Deutschen Schwimmverbandes bisher auch stark präsentiert. Wie der vierte Tag im Becken verlief, fasst Lars Becker zusammen.
9: Der erste medaillenlose Tag für den DSV bei den EM-Beckenwettbewerben, aber eine Top-Platzierung und Leistung. Linda Roth, 18 Jahre, Junioren-Europameisterin über 200 Meter Freistil, belegt über diese Distanz bei ihrem ersten großen Einzelfinale einen herausragenden vierten Rang. Guter Sechster, Kai Winkler im Finale über 100 Meter Schmetterling. Platz 6 auch für die 4x100 Meter Staffel der Männer. Lukas Matzerath wurde Achter über 200 Meter Brust.
5: Am fünften Wettkampftag soll es dann wieder deutsche Medaillen geben. Die größten Hoffnungen ruhen auf Lukas Mertens über 200 Meter Freistil sowie Angelina Köhler über 100 Meter Schmetterling. In Zagreb haben die Turn-Europameisterschaften begonnen. Zum Start waren die Frauen dran mit dem Mehrkampf, den Florian Winkler beobachtet hat.
10: Helen Kevrich ist auch international zurück. Die Turnerin vom MTV Stuttgart war fast ein Jahr lang verletzt, zeigte aber in Zagreb am Stufenbarren eine Top-Leistung und gehört mit der besten Wertung in der Qualifikation zu den Titelkandidatinnen bei dieser Europameisterschaft. Ebenfalls richtig stark Carina Schönmeier aus Bremen am Sprung. Die Europameisterin von 2025 wusste als Quali-Zweite ebenfalls zu überzeugen und hat an ihrem Paradegerät definitiv Medaillenchancen. Ein weiteres Gerätfinal für die DTB-Riege erturnte Pauline Schäfer-Betz am Balken. Die erfahrene Turnerin aus Cottbus, rechtzeitig nach einer Hüft-OP wieder fit, kam auf Platz 6. Zusätzlich schaffte die Riege von Bundestrainer Herbert Wiersma als viertbeste Nation auch den Sprung ins Teamfinale am Sonntag. Neue Europameisterin im Mehrkampf wurde die unter neutraler Flagge startende Russin Angelina Melnikova.
5: Und schließlich noch ein Blick auf die rhythmische Sportgymnastik bei der Heimweltmeisterschaft in Frankfurt. Hat Olympiasiegerin Daja Varfolomejew überraschend das Finale mit den Keulen verpasst. Sie ist aber nach wie vor die große Favoritin im Mehrkampffinale.
3: Und das waren die Meldungen vom Sport in der Infonacht mit Lars Pegelow.
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11: Um 1.29 Uhr mit Juliette Groß. Wegen der anhaltenden Trockenheit rechnet der Deutsche Bauernverband mit starken Ernteeinbußen. Besonders betroffen seien Weizen und Raps, sagte Bauernpräsident Ruckwied dem Redaktionsnetzwerk Deutschland. Auch Totalausfälle seien möglich. Ruckwied forderte Soforthilfen von der Politik. So könnten EU-Hilfen erhöht oder vorgezogen und die Steuer auf Diesel gesenkt werden, ergänzte Ruckwied im Sender Phoenix.
12: Also die Situation im Moment ist toxisch. Auf der einen Seite unterdurchschnittliche Erträge, auf der anderen Seite hohe Kosten bei Energie, bei Diesel. Und das in Kombination mit niedrigen Erzeugerpreisen, das halten die Landwirte nicht mehr lange durch.
11: Bauernpräsident Ruckwied. Zum 65. Jahrestag des Mauerbaus in Berlin haben Spitzenpolitiker gemahnt, die Erinnerung an die deutsche Teilung wachzuhalten. Bundestagspräsidentin Klöckner, Berlins regierender Bürgermeister Wegner und andere legten an einem Mahnmal Kränze nieder und gedachten der Opfer von Mauer und Stacheldraht. Klöckner beklagte in ihrer Rede eine anhaltende Barriere in vielen Köpfen und rief dazu auf, einander mehr zuzuhören. Kulturstaatsminister Weimar warnte vor Geschichtsvergessenheit. Links- wie Rechtsextreme versuchten, die DDR gezielt zu verharmlosen, so Weimar. Die Innenminister der deutschen Bundesländer warnen vor neuen hybriden Angriffen in Deutschland. Hintergrund ist der Vorfall letzte Woche am Flughafen Leipzig, wo eine Drohne mit Sprengstoff gefunden wurde. Die Sicherheitsbehörden müssten jetzt schnell aufrüsten, hieß es nach einer Telefonkonferenz der Minister. Aus Hamburg, Oliver Wuttke.
13: Nicht-Zuständigkeitsfragen seien derzeit das größte Problem, so die Ansicht der Innenminister. Wichtiger sei es, in moderne Technik zu investieren, damit man Drohnen sicher aufspüren und abwehren könne, meint Hamburgs Innensenator Andi Grote. Denn die Abwehr müsse ständig an die Entwicklung der Drohnentechnik angepasst werden. Hamburg und die Nordländer seien hier ein Kompetenzzentrum. Man koordiniere schon die maritime Überwachung, entwickle mit Rheinmetall ein Abwehrkonzept für den Hamburger Hafen. Hamburgs Flughafen soll als einer von 8 in Deutschland neue Abwehrtechnik der Bundespolizei bekommen.
11: US-Präsident Trump hat Zölle auf die Einfuhr von Drohnen und deren Bauteile verhängt. Nach Angaben des Weißen Hauses werden Drohnen unter anderem aus EU-Staaten, der Schweiz oder Japan mit 15% Abgaben belegt. Für besonders große oder sicherheitsrelevante Fluggeräte sollen 100% Zoll erhoben werden. Als Begründung hieß es, die USA seien zu abhängig von ausländischen Anbietern. Drohnen bestimmter Unternehmen stellten Sicherheitsrisiken dar. Das Wetter in Deutschland. Meist klar bei Tiefstwerten von 22 bis 10 Grad. Tagsüber sonnig und trocken, Höchstwerte 31 bis 38 Grad. An der See etwas kühler. Am Samstag viel Sonne, auch Wolken, später von Westen her Schauer und Gewitter, 21 bis 38 Grad. Am Sonntag zeitweise heiter, teils Schauer und Gewitter, 20 bis 32 Grad. Das waren die Nachrichten.
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3: Auch um 1.32 Uhr noch mit diesen beiden Meldungen. Die A3 Köln Richtung Oberhausen ist zwischen Kreuz Breitscheid und Kreuz Kaiserberg wegen Reparaturarbeiten bis 3 Uhr gesperrt. Und die A23 Hamburg Richtung Heide ist zwischen Dreieck Hamburg Nordwest und Hamburg Eidelstedt wegen einer Nachtbaustelle bis 5 Uhr gesperrt.
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3: Mit Tom Westerholt am Mikrofon, ich grüße Sie. Der deutsche Weinbau steckt in einer tiefen Krise. Zum einen wird allgemein weniger Alkohol getrunken und zum anderen nehmen die klimatischen Extreme überall zu. Der Deutsche Weinbauverband hat gestern in Österreich-Winkel im Rheingau das vergangene Jahr bilanziert und einen Ausblick auf die Zukunft gegeben. Lars Hofmann über die Herausforderungen, mit denen sich die Winzer konfrontiert sehen.
14: Winzer Philipp Korvers vom Weingut Korvers Kauter steht in einem seiner Weinberge oberhalb von Österreich-Winkel im hessischen Rheingau. Grundsätzlich war es dieses Jahr zu heiß und zu trocken. Die Reben hier sind aber grün. Alte Pflanzen mit rund 20 Meter tiefen Wurzeln, sagt er.
15: Das Gras ist an manchen Stellen auch noch grün, aber in der Regel durchaus gelb und verwelkt. hat natürlich viel weniger Wurzelmasse als eine Rebe, die auch von weiter unten Wasser holen kann. Und so sehen Sie das, dass einige Gräser oder Begrünungen eben verwelkt sind und die Rebe tatsächlich immer noch gut arbeiten kann. Ja.
14: Aber das ist nicht überall so. Nur ein paar Kilometer weiter den Rhein entlang bei Rüdesheim hat er auch Weinberge. Hier ist der Boden steiniger, speichert kaum Wasser. Hier musste er mit seinem Team immer wieder wässern, genauso die jungen Pflanzen, die noch nicht so tiefe Wurzeln haben. Viel komme da jetzt auf die nächsten Wochen an.
15: Trockenheit kann durchaus gute Weine hervorbringen. Ich bin von Natur aus Optimist und ich möchte auch sagen, 2026 kann noch wirklich ein super Jahrgang werden.
14: So dürfte es vielen Winzern gehen. Sie hoffen auf eine einigermaßen gute Ernte. Allerdings haben sie neben der aktuellen Trockenheit noch viel mehr grundsätzliche Probleme. Der Weinkonsum in Deutschland geht seit Jahren zurück. Und viele Winzer werden ihren Wein nicht mehr los. Der Weinbauverband fordert deshalb von der Politik, den Winzern in Württemberg und Rheinhessen jetzt schnell zu erlauben, überschüssigen Rotwein und Rosé zu Industriealkohol zu destillieren. Diese Krisendestillation von 24 Millionen Litern helfe immerhin kurzfristig. Es seien aber strukturelle Reformen notwendig, sagt Christian Schwörer vom Weinbauverband, weil tendenziell zu viel Wein angebaut werde.
16: Unsere Forderung, die jetzt noch nicht umgesetzt ist, ist tatsächlich ein Anbaustopp. Wir sehen, wir müssen das Produktionspotenzial runterbekommen. Insofern dürfen die Rebflächen aktuell nicht weiter anwachsen.
14: In einigen Bundesländern, Bayern, Baden-Württemberg und Rheinland-Pfalz, werde sogar darüber nachgedacht, Weinberge dauerhaft zu roden und stillzulegen. Der Präsident des Deutschen Weinbauverbandes, Winzer Klaus Schneider, sagt, aktuell gehe es vielen Winzern schlecht. Vielen aber auch nicht. Um auf die Probleme wie sinkender Weinkonsum, ausländische Billigweine, hohe Kosten für Sprit und Löhne zu reagieren, brauche man Zeit. Dafür müssten Flächen vorübergehend stillgelegt werden.
17: Das heißt, Weinberge für 8 Jahre aus der Produktion zu nehmen, die Weinberge zu roden, aber mit Biodiversitätsmaßnahmen den Bewirtschafter zu verpflichten, die Flächen in Ordnung zu halten. Wir wollen die Ansichten der Landschaften erhalten und in diesen 8 Jahren werden wir Lösungen finden, um den Weinmarkt zu ordnen und daran arbeiten wir.
14: In Baden-Württemberg, Rheinland-Pfalz und Hessen werde von den Landesregierungen geprüft, ob das umsetzbar sei. Winzer Philipp Korvers freut sich auf die anstehende Weinlese, weiß aber auch, dass dieser Sommer ein besonderer ist, egal wie die Ernte ausfällt.
15: 2026 geht mit Sicherheit als einer der heißesten und trockensten Sommer ein. Nach den heißen Jahren in der Vergangenheit sollte das wirklich der finale Weckruf sein, dass man was tun muss, ja, dass wir uns um Bewässerungslösungen gemeinschaftlich kümmern müssen.
14: Einzelne Winzer alleine könnten kaum noch auf die zunehmenden Wetterextreme reagieren. Das gehe in Zukunft eben nur noch zusammen.
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3: Bei uns wird ja gerade viel darüber diskutiert. In Österreich gibt es sie dagegen schon seit bald 20 Jahren, die sogenannte Schwerarbeitspension. Sie steht Frauen und Männern ab dem 16. Lebensjahr offen, wenn sie nämlich 45 Jahre gearbeitet haben und einen Teil davon eben in körperlich oder auch psychisch besonders anstrengenden Berufen. Wie funktioniert dieses Modell, das einige ja auch in der deutschen Rentendebatte mit großem Interesse beobachten? Clemens Fehrenkotte berichtet davon.
18: Schon frühzeitig hat Österreich eine Regelung gefunden, um Arbeitnehmern nach 45 Jahren den Eintritt in den Ruhestand mit 60 Jahren zu ermöglichen. Eine Voraussetzung: in mindestens 10 der 20 letzten Arbeitsjahre muss schwere körperliche oder psychische Arbeit geleistet worden sein. Allerdings mit Abschlägen. Wer mit 60 diese Pension erhält, muss bis zum Erreichen des aktuellen Renteneintrittsalters von 65 Jahren für Männer und derzeit 61,5 Jahren für Frauen auf bis zu 9% der endgültigen Rentenzahlung verzichten. Die Intention bei der Einführung der Schwerarbeitspension 2007 sei nachvollziehbar gewesen, sagt Carmen Tremmel, Analystin beim arbeitgebernahen Think Tank Agenda Austria. Doch seitdem sei nichts mehr verändert worden.
19: Es ist aber damals bei der Einführung schon, finde ich, der Fehler begangen worden, dass man sich einfach keine Gedanken gemacht hat, wie könnte man das vielleicht anders gestalten, dass die Personen zwar vielleicht nimmer am Gerüst arbeiten, aber halt einfach einer Bürotätigkeit nachgehen, umgeschult werden und trotzdem noch weiterarbeiten können.
18: Erst seit 2024 können Frauen die Schwerarbeitspension mit dem Erreichen des 60. Lebensjahres beziehen. Denn bis 2023 lag das gesetzliche Renteneintrittsalter für Frauen ohnehin bei 60 Jahren. Derzeit wird die Altersgrenze für Frauen schrittweise erhöht. 2033 sollen auch Frauen erst mit 65 Jahren abschlagsfrei in den Ruhestand gehen können. Gegenwärtig sind es 30.000 Pensionisten, wie die Rentner hierzulande genannt werden, die eine Schwerarbeitspension beziehen. Pro Jahr kommen 5.000 bis 6.000 Arbeitnehmer hinzu, die mit 60 die Schwerarbeitspension beziehen. Das gehe in die falsche Richtung, sagt Carmen Tremmel von Agenda Austria.
19: Es ist auf der einen Seite die Intention und auch der Grundgedanke absolut verständlich. Die Ausgestaltung ist leider heute sehr breit und in Anbetracht dessen, dass das Pensionsantrittsalter generell steigen muss, ist 60 Jahre einfach zu früh.
18: Was als Schwerarbeit anerkannt wird, prüft die österreichische Pensionsversicherung vergleichbar mit der deutschen Rentenversicherung. Die Kriterien: Wer in Nachtarbeit an mindestens 6 Arbeitstagen pro Monat tätig ist, regelmäßig unter extremen Hitze- und Kältebedingungen arbeitet, wer schwere körperliche Arbeit verrichtet. Seit diesem Jahr können auch Bedienstete in Pflegeberufen frühzeitiger mit 60 eine Schwerarbeitspension beziehen. Doch in Österreich ist in diesen Tagen erneut auch eine Debatte über die langfristige Finanzierbarkeit der Pensionen in Gang gekommen. Angestoßen von dem Tiroler Landeshauptmann Anton Mattl von der konservativen Volkspartei ÖVP. Der 63-jährige Mattl spricht sich für einen deutlich späteren Renteneintritt aus. Tirols Landesregierungschef vor einer Woche im ORF:
20: Erst ab 65 Jahren, aber es müssen mindestens 45 Jahre auch an Arbeitszeit nachgewiesen werden. 45 Jahre, in denen in das System einbezahlt worden ist.
18: Wer diese nicht habe, müsse länger als bis 65 Jahre arbeiten. Für Eltern würde der Tiroler ÖVP-Landesregierungschef Mattl Betreuungsjahre als Arbeitszeit anrechnen. Derzeit kommen in Österreich allerdings nur knapp die Hälfte der Männer und nicht einmal 20% der Frauen auf 45 Beitragsjahre.
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3: Und in der geht es heute ins tiefste Oberbayern, nach Bad Kohlgrub, ins höchstgelegene Moorheilbad Deutschlands. Dort will man Altes bewahren, alte Obstsorten zum Beispiel, aber auch Handwerkskünste. Dafür gibt es extra einen Verein, der auch einen Dorfladen betreibt. Immer freitags gibt's dort Marmelade zu kaufen, Saft oder auch Schnaps aus der eigenen 200 Jahre alten Brennerei. Sibylle Kölmel war für uns dort und hat eine wichtige Frau im Verein getroffen.
21: Das ist ein altes Bild da. Dazu hat das mich ausgeschaut.
22: Auf dem Holztisch in dem kleinen Hofladen liegt ein dickes Fotoalbum.
21: Das sind die Gründungsmitglieder, die drei. Die hat man da bei 55 Jahren Feier, hat man die da eingeladen, die haben da noch gelebt. Da hat man dann so Apfelausstellungen. Das ist da der Mäh- und Engelkurs, wo wir machen.
22: Fotos über Fotos, sorgsam eingeklebt und beschriftet.
21: Und jetzt hat man keine Fotos mehr, weil jetzt halt alles digitalisiert ist. Das bin ich, ein paar Jahre jünger.
22: Bad Kohlgrub in Oberbayern an einem sehr heißen Sommertag. Im Zentrum des Ortes hat der Obst- und Gartenbauverein Bad Kohlgrub seinen Sitz und über das Fotoalbum beugt sich und blättert darin die erste Vorsitzende.
21: Mein Name ist Barbara Kronacker, ich bin von Bad Kohlgrub. Also ich wohne in Oberammergau, aber in Kohlgrub war kein Geburtsheim. Mein ganzes Leben durfte ich in Bad Kohlgrub bleiben, was ich sehr schätze. Und das ist also meine geliebte Heimat und für die möchte ich mich auch einsetzen.
22: Das tut sie schon seit 1991. Seitdem ist Barbara Kronacker Mitglied im Obst- und Gartenbauverein, erst als Schriftführerin, dann übernahm sie vor 11 Jahren den Vorsitz.
21: Also ich mache jetzt zum Beispiel schon ewig lang, schmücke ich den Erntedankaltar, dann von Leichnam einen Altar, dann pflege ich ein Beet an der Flaniermeile im Dorf. Dann kümmere ich mich um das Haus.
22: Erzählt Barbara Kronacker, groß und von der Sonne gebräunt.
21: Dann bei den verschiedenen Veranstaltungen würde ich halt federführend mithelfen. Und wir machen dann auch beim Straßenfest mit beim Christkindlmarkt. Für den Kindergarten spenden wir wieder und so weiter, weil wir eben durch unsere verschiedenen Zweige gute Einnahmen haben und dann sagen wir der Meinung, das soll wieder der Gemeinde zugutekommen und wo die Gemeinde dann froh ist, weil die ja sehr angespannte Finanzen haben. Also das ist ein Riesending, was wir machen.
22: Ein Lebenswerk. Seine Räume hat der mit 280 Mitgliedern relativ große Verein in einem denkmalgeschützten Haus von 1521. Es gehört der Gemeinde, steht neben dem Kurpark und seine prachtvolle Fassade ist betupft mit zahlreichen Weisheiten.
0: Das sind ganz sinnige Sprüche, die heute noch gelten. Bewahret einander vor Herzeleid, denn kurz ist die Zeit, die beisammen seid. Daneben gibt es noch, dies Haus ist mein und doch nicht mein. Beim nächsten wird es auch so sein. Den dritten trägt man auch hinaus. Nun frage ich dich, wem gehört dies Haus? Also mir gefallen die Sprüche und die haben heute noch ihre Wirkung und Bedeutung.
22: Georg Wojcak ist hier in Bad Kohlgrub geboren und geblieben und schon lange Mitglied im Verein. Wir betreten das Haus, das die Vereinsmitglieder liebevoll und detailreich restauriert haben. Zum Beispiel diese Blumengirlanden an der Wand.
0: Wir haben das genau abgemacht, wie es vorher war. Drüben waren es größere Blumen, nicht so filigran.
1: Und dieser Blauton ist auch wie früher?
0: Das ist wie früher.
22: Georg Wojcak erzählt, dass bevor das Gebäude aufgrund einer vereinbarten Leibrente an die Gemeinde überging, ein Georg Steigenberger der Eigentümer war.
0: Also der hat schon einen Sinn gehabt für was Schönes. Der hat einen Sinn für Kunst gehabt.
22: Und Georg Steigenberger betrieb in dem Haus eine Schnapsbrennerei, die der Obst- und Gartenbauverein der Gemeinde abkaufte. Mit engagierten Mitgliedern dort eine Obstpresse einrichtete und 2003 das Brennen von Schnaps an der originalen Anlage wiederbelebte.
2: Also den linken, das ist der Rotbrandkessel. Wir sind natürlich jetzt nicht im Betrieb. Meistens brennen wir zwischen, also vor Weihnachten, in der Adventszeit. Und das geht halt wirklich von in der Früh um 6 bis abends um 6.
22: Apfel-, Birnen- und Zwetschgenschnaps, der dann auch im vereinseigenen Hofladen verkauft wird. Johann Schädler, auch Kohlgruber, zeigt die 200 Jahre alte Anlage mit den Kupferkesseln, eine der ältesten Brennereien in Bayern.
2: Damals schon vor 25 Jahren, circa 25 Jahren, hat die Gemeinde damals schon kein Geld mehr gehabt zum Herrichten für sowas. Und dann hat der Gartenbauverein gesagt, das schauen wir, dass wir das wieder herrichten können. Dann haben wir circa zu D-Mark-Zeiten circa 20.000 D-Mark reingesteckt.
22: Angrenzend das Lager.
2: Da ist ein Heu-Gin, weil da habe ich einen Gin gemacht. Dann haben wir gedacht, bei der letzten Füllung, da hänge ich einfach einen Sack Heu rein.
22: Johann Schädler tritt an die Regale.
2: Was haben wir denn noch? Brombeer. Was haben wir denn noch? Bergkräutergeist.
1: Ist gut verkauft worden dieses Jahr?
2: Ja.
22: Beigebracht hat sich Johann Schädler, der vor seiner Rente Briefträger war, all das hier selbst. Geholfen haben Internet und Bücher. Inzwischen gab es Prämierungen und Goldmedaillen für den Schnaps aus Kohlgrub und das Sortiment wird ausgeweitet.
2: Jetzt machen wir einen Gin zwischendurch. Und seit neuestem haben wir einen Whiskybrand und der ist nächstes Jahr. Im Frühjahr ist der soweit und da machen wir uns vielleicht in Vorbereitung ein kleines Jubiläum. Der Friedl, der mit mir angefangen hat, der wird 85 und ich werde 75.
22: Bei so viel hohem Alter im Obst- und Gartenbauverein Bad Kohlgrub und so viel gewachsenem und über die Jahrzehnte angehäuftem Wissen, wie ist das hier mit dem Nachwuchs? Gibt es noch Interesse an alten Traditionen?
21: Wenig, sehr wenig,
22: sagt Barbara Kronacker.
21: Ja, da war automatisch, weil vor dem 15. August hat man sich getroffen für Kräuterbuschenbinden. Da hat jede von ihren Gärten was mitgebracht, was man braucht. Und dann die 7 Kräuter, die sowieso reinkommen. Und dann ist in Gemeinschaft das gemacht worden. Und das ist halt total abgeflaut. Das ist immer weniger geworden. Kontinuierlich von Jahr zu Jahr weniger. Basteln jetzt für den Advent und das Basteln für Ostern. Und dann sitzt man dann zusammen und Kaffee trinken und ratscht ein bisschen. Da gibt es dann Kuchen und so.
1: Das vermissen Sie?
21: Ja, das geht halt ein bisschen flöten, gell?
2: Ja, das ist ein schwieriger Fall.
22: Sagt Johann Schädler dazu in seiner Schnapsbrennerei.
2: Weil die Jugend, die hat heutzutage eigentlich schon viel um die Ohren. Und dann haben sie auch viel mehr Angebote.
22: Zwei Tage später, es ist immer noch heiß. Steffi Mangold steht mit ihrem kleinen Sohn Ferdinand im hinteren Kurpark von Bad Kohlgrub. Vor einem Stück Wiese, das der Gemeinde gehört.
6: Wir haben da Obstbäume gepflanzt, wie so Streuobstwiese. Natürlich sind die jetzt noch ziemlich klein, das war erst vor 2 Jahren. Und später können wir da auf jeden Fall mal ernten. Vielleicht können wir aus denen dann Schnaps machen oder wir machen einen Saft.
22: Steffi Mangold ist 33 Jahre und aus dem Altmühltal nach Bad Kohlgrub gezogen. In den Verein kam sie durch ihre Schwiegermutter und weil sie selbst einen eigenen Obst- und Gemüsegarten plant.
6: Ich mag einfach als, sagen wir mal, relativ junger Mensch das Wissen, was die Alten haben, irgendwie ja, nachhaltig machen. Weil ich bin überhaupt keine Expertin, die kenne mich eigentlich gar nicht aus. Das ist halt eigentlich das Wichtige und das sollte man irgendwie erhalten.
22: Die älteren Mitglieder bekümmert, dass die Jungen überwiegend kaum Zeit und Interesse mehr haben. Sieht sie das auch so oder gibt es andere Hürden? Die Kommunikation sei ein wesentlicher Punkt, sagt Steffi.
6: Ich glaube, das ist mal der erste Punkt, dass man einfach sie direkter anspricht, dass man vielleicht die moderne Homepage hat. Also ich glaube, grundsätzlich der Zugang zu den Menschen oder zu den jungen Menschen ist vielleicht mal das Erste. Weil ich denke, wenn man coole Aktionen macht, wo junge Leute und mit Familien und so ansprechend finden, dann kommen die auch.
22: Noch einmal zurück in den Hofladen zu noch einer Besonderheit. Dort gibt es einen dicken Ordner mit vielen kleinen Klarsichthüllen. In diesen stecken sorgsam beschriftet unzählige gefaltete und nummerierte Papiertütchen. Gestreifte Marlene steht da drauf oder Michis Ananas oder Sonnenherz. Die Samen von 98 verschiedenen Tomatensorten.
7: 2009 habe ich ein Glashaus gekriegt und dann habe ich natürlich angefangen zum Experimentieren.
22: Gerti Lang aus Bad Kohlgrub ist gelernte Gemüsegärtnerin und die Züchterin.
7: Und dann habe ich ja angefangen, alles aufzuschreiben. Wie sie wachsen, wie sie schmecken, wie sie reif werden. Und habe dann auch immer gezielt nach so frühreifenden besonderen Sorten gesucht.
22: Auf der Bank neben der Tür vor dem Hofladen sitzt Barbara Kronacker. Eine Besucherin betritt den Garten. Was Kriecherl sein, fragt sie.
8: Kriecherl, ja. Das sind so gelbe Art Pflaumen.
23: Also Pflaumen
8: auch. So Art Mirabellen, aber auch nicht so, okay. Das sind Kriecherl.
23: Okay. Danke.
22: Erklärt ihr die Vorsitzende. Nächstes Jahr wird sie 80 und dann nicht nochmal für den Obst- und Gartenbauverein Bad Kohlgrub kandidieren. Einsetzen für ihn und die von ihr so geliebte Heimat wird sie sich weiter.
3: Das war Stadt, Land, Mensch, die Deutschland-Reportage, heute zu Besuch im tiefsten Oberbayern. Sibylle Kölmer war für uns in Bad Kohlgrub. 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
3: Kennen Sie eigentlich die berühmtesten Ostrock-Hits? Wenn Ihnen da jetzt gerade keine einfällt, weil Sie nicht alt wie ein Baum sind oder die ganze Zeit am Fenster sitzen, dann nehmen wir Sie mit in eine ganz eigene Musikwelt. Denn in der DDR war Ostrock nicht wegzudenken und viele der Songs von damals sind bis heute bekannt. Inzwischen spielen immer mehr Coverbands in Sachsen, Brandenburg oder Mecklenburg-Vorpommern die alten Ohrwürmer. Und Daniel Bartel hat mit einer dieser Bands gesprochen und nachgefragt, was den aktuellen Ostrock-Boom eigentlich ausmacht.
24: Alt wie ein Baum, möchte ich werden, genau wie der Licht es beschreibt.
25: So klingt es, wenn Ostrock aus den Lautsprechern dröhnt. Vor 60 Jahren eroberte der Ostrock die ostdeutschen Wohnzimmer. Doch nach der Wiedervereinigung drohte die Musik für immer verdrängt zu werden. Davon kann heute keine Rede mehr sein. Wer nun im Osten Live-Konzerte besucht, kommt an Ostrock nicht mehr vorbei. Die alten Hits sind wieder voll angesagt. Die Rostocker Musikstudenten Andreas Jäckel und Schlagzeuger Anton Telemann wollten mit auf dieser Welle surfen und gründeten mit weiteren Freunden die Band Rostrock. Jäckel ist Leadsänger der Gruppe und in Thüringen aufgewachsen. Zur Musik hat er deshalb wohl den größten persönlichen Bezug.
26: Bei mir zu Hause im Wohnzimmer meiner Eltern lief in meiner Kindheit in den 90ern und auch noch Anfang der Nullerjahre eben Ostrock zu Hause von der CD. Ich mochte das damals.
3: An dieser Stelle müssen wir den Beitrag einmal kurz unterbrechen für eine wichtige Warnmeldung. Achtung, ein Falschfahrer auf der A94 München-Passau. Zwischen Lengdorf und Heldenstein kommt Ihnen ein Falschfahrer entgegen. Fahren Sie hier bitte äußerst rechts und überholen Sie nicht. Auf der A94 München-Passau zwischen Lengdorf und Heldenstein ist ein Falschfahrer unterwegs. Äußerste Vorsicht bitte in beiden Richtungen.
26: Ich fühle mich tatsächlich durch die Musik mit den Leuten verbunden. Klingt kitschig, aber dass es sozusagen auch für mich so ein bisschen identitätsstiftend geworden ist.
25: Aber was genau macht die Musik heute wieder so beliebt? Für Sänger Jecke sticht ein Merkmal besonders heraus.
26: Was auch sehr spannend am Ostrock ist, ist, dass es natürlich die Vorgabe gab, nur Deutsch zu spielen. Und es ist auch absolut kennzeichnend, dass der gesamte Ostrock eigentlich deutschsprachig ist.
25: Neue Musik schreiben sie bei Rostrock aber nicht. Das Live-Geschehen lebt ganz klar von der Nostalgie und von den unvergessenen Hits. Und das aus gutem Grund.
26: Uns haben schon mal Leute gefragt, wollt ihr nicht selber Ostrock schreiben? Aber da hätten wir ein Problem, das wirklich authentisch darzustellen, weil wir ja einfach jetzt unter ganz anderen Bedingungen und mit ganz anderen Freiheiten aufwachsen können.
25: In diversen Songs gab es damals versteckte Systemkritik am SED-Regime. Zum Beispiel die Liedzeile »Uns hilft kein Gott, unsere Welt zu erhalten« im 1982 veröffentlichten Lied »Der blaue Planet« von Karat.
5: Uns hilft kein Gott, unsere Welt zu erhalten.
25: Reinhard Dankert hat diese Zeiten noch selbst miterlebt. Und genau darin sieht der 75-Jährige auch den Grund dafür, dass Ostrock heute wieder rauf und runter läuft.
9: Man geht heute zu Konzerten, weil man das in der Jugend miterlebt hat, wie die Bedingungen in der DDR waren. Es ist vorwiegend unsere Generation, die auch mit Ostrock groß geworden ist, obwohl man sich sehr auf die Westmusik orientiert hatte.
25: Für viele Konzertbesucher sei das nicht bloß Musik, sondern auch ein Lebensgefühl, sagt Dankert. Als ehemaliger Gitarrist einer Band und heutiger Kurator des Ostrock-Museums in Krüppelin bei Rostock weiß das wohl kaum jemand besser als er. Die Ausstellung widmet sich ganz der Geschichte der Unterhaltungsmusik in der DDR und ist bundesweit einmalig. Dass jetzt auch wieder junge Leute Ostrock hören, freut Dankert. Für ihn ist sowieso klar,
9: Ostrock ist für mich deutsches Kulturgut.
25: Jäcke glaubt, viele Fans wollten damit auch ein Zeichen setzen, weil sie sich bis heute nicht gänzlich verstanden fühlen.
26: Viele Leute in Westdeutschland kennen diese Musik gar nicht, mit denen die Leute im Osten eigentlich groß geworden sind. Dann ist das ja auch, ja, vielleicht auch manchmal ein Beispiel dafür, dass man sich teilweise gar nicht so richtig kennengelernt hat und dass das jetzt umso identitätsstiftender ist.
25: Aber vielleicht sei die Erklärung für den anhaltenden Hype noch viel einfacher.
26: Die großen Musiker aus den einschlägigen Bands, also Pudis, Karat, Silly, die drehen jetzt gerade ihre Abschiedstouren, weil die alle in der Rockerrente sozusagen angekommen sind. Und ich denke, dadurch ist einfach gerade auch nochmal ein ganz verstärktes Interesse für diese Musik da.
25: Mit ihrer Coverband wollen Jäckel und Telemann die für sie ohnehin unsterbliche Musik am Leben halten und vielleicht auch Leute außerhalb der ostdeutschen Musiknostalgie mit dem Virus infizieren. Die Lieder gehen einem jedenfalls nicht mehr so schnell aus dem Kopf.
3: Berichtet Daniel Bartel in der Infonacht.
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3: Schwindende Wasservorräte, aufgeheizte Städte, ausgetrocknete Flüsse. Deutschland leidet unter den Folgen des Rekordsommers. Und die hohen Temperaturen können sogar tödlich sein. Mehr als 12.000 Menschen sind nach Schätzungen des Robert-Koch-Instituts im Zusammenhang mit der außergewöhnlichen Wärme bereits gestorben. Um Risikogruppen besser zu schützen, hat Bundesumweltminister Schneider einen nationalen Hitzeaktionsplan angekündigt. Unsere Gastkommentatorin Ronja Brier, Chefredakteurin des Online-Nachrichtenportals Watson, hält den Plan für sinnvoll, allerdings nur mit der passenden Umweltpolitik.
10: Künftig sollen sich nicht mehr nur Länder und Kommunen um Hitzeschutz kümmern, sondern auch der Bund. Das kann helfen, Maßnahmen besser zu koordinieren und vor allem gemeinsam zu finanzieren. Das ist gut, aber wirklich entscheidend ist, und darüber wird gerade viel zu wenig gesprochen, was wirklich drinstehen soll im Hitzeaktionsplan. Natürlich sind Warnsysteme und akute Schutzmaßnahmen wichtig. Dazu gehört es, für Menschen in Krankenhäusern und Altenheimen zu sorgen. Aber damit allein ist die Klimakrise nicht bewältigt. Ein bundesweiter Aktionsplan funktioniert nur, wenn er Klimaschutz auch langfristig mitdenkt. mit einer vernünftigen Energiepolitik, also dem Ausbau erneuerbarer Energien wie Wind- und Solarenergie, mit grüneren Städten und mit konsequentem Klimaschutz. Dazu gehören strengere Regeln gegen Luft- und Wasserverschmutzung, genauso wie die Förderung von öffentlichem Nahverkehr und Radwegen. Ein paar zusätzliche Trinkbrunnen reichen nicht aus.
3: Die Meinung unserer Gastkommentatorin Ronja Brier. Die Frankfurter Allgemeine Zeitung begrüßt den Hitzeaktionsplan des Bundesumweltministers auch. Sie sieht allerdings großen Nachholbedarf in Deutschland bei der Anpassung an die Folgen des Klimawandels.
11: In anderen Weltgegenden ist seit Jahrhunderten bekannt, wie man sich gegen Hitze wappnet, wie man sich kleidet, wie man Plätze und Wohnungen beschattet und begrünt, zu welchen Zeiten körperliche Aktivität zu vermeiden ist. Länder wie Deutschland verlassen sich indes doch immer darauf, in gemäßigten Klimazonen zu liegen. Nur sind die Zustände hier immer weniger gemäßigt. Dieser ungeübte Umgang mit den Extremen ist gefährlich. Die Zahl der Hitzetoten ist nicht etwa in traditionell heißen Ländern besonders hoch, sondern in Europa.
3: Die Nürnberger Nachrichten fordern von Bund, Ländern und Kommunen, beim Hitzeschutz besser zu kooperieren.
11: Entscheidend ist es, den Schutz vor den Folgen von Extremwetter in alle Planungen einzubeziehen. Da müssen Referate zusammen statt gegeneinander arbeiten. Da braucht es ein Umdenken bei allen Neubauprojekten. Andere Länder und Städte machen vor, was da alles geht. Wer nun nicht umsteuert, riskiert sehenden Auges, dass die nächsten Unwetter schlimmere Folgen haben als mit entschiedenem Klimaschutz.
3: Das waren die Standpunkte und das war auch die erste Hälfte der ARD-Infonacht mit Tom Westerholt. Ab kurz nach zwei bringt sie der Kollege Detlef Karg weiter gut informiert durch die Nacht. An dieser Stelle tschüss von mir, machen Sie es gut.
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12: Grad erwartet. Die Trockenheit macht seit Wochen Probleme, zum Beispiel in der Landwirtschaft. Aus der Nachrichtenredaktion Thorsten Lange.
13: Der Deutsche Bauernverband rechnet mit starken Ernteeinbußen bis hin zu Totalausfällen. Bauernpräsident Ruckwied geht von einer unterdurchschnittlichen Ernte vor allem bei Weizen und Raps aus. Besonders kritisch sei die Lage im Süden, sagte Ruckwied im Redaktionsnetzwerk Deutschland. Zunehmende Probleme auch bei der Schifffahrt. Am Rhein werden heute neue Pegeltiefstände erwartet. Schon gestern Abend hat die Trockenheit für Chaos auf der A1 zwischen Hamburg und Bremen gesorgt. Am Seitenstreifen brach ein Feuer aus und die Flammen griffen auf ein angrenzendes Waldgebiet über.
12: Der Iran hat nach Angaben der Vereinigten Arabischen Emirate zwei Schiffe in der Straße von Hormus angegriffen. Laut dem Außenministerium in Abu Dhabi gehören sie zum staatlichen Ölkonzern ADNOC. Die Emirate kritisierten das iranische Vorgehen scharf und sprachen von Piraterie. Dies sei eine unmittelbare Bedrohung für die Stabilität der Region und für die weltweite Energiesicherheit. Die Kontrolle über die Straße von Hormus ist einer der größten Streitpunkte zwischen den USA und dem Iran im Bemühen um ein mögliches Kriegsende. Auf der griechischen Halbinsel Chalkidiki ist ein großer Waldbrand ausgebrochen. Betroffen ist die Landzunge Kassandra. Im beliebten Ferienort Siviri und in umliegenden Dörfern wurden Urlauber und Bewohner aufgefordert, sich in Sicherheit zu bringen. Nach Medienberichten mussten mehr als 250 Touristen mit Notfallbooten vom Strand weggefahren werden. Bei der Leichtathletik-EM in England hat das deutsche Team einen erfolgreichen Wettkampftag mit mehreren Medaillen abgeschlossen. Höhepunkt war am Abend der Doppelsieg der Zehnkämpfer Neugebauer und Kaul. Aus Birmingham Claudia Hogestraat.
14: Wie Leon Neugebauer im Schlussspurt im Rennen über die 1500 Meter über die Ziellinie getaumelt ist und damit seinen Vorsprung auf Niklas Kaul gerettet hat, das war schon sensationell. Und damit hat er sich zu Europas König der Athleten gekrönt, sein zweiter großer Titel nach WM-Gold im vergangenen Jahr. Silber ist auch für Niklas Kaul ein ganz toller Erfolg, aber auch die 3000 Meter Hindernis waren spektakulär. Gesa Krause mit ihrem dritten EM-Titel vor ihrer Teamkollegin Olivia Gürt auf Platz 3. Und für den perfekten Abschluss hat dann noch Henrik Jansen gesorgt mit Bronze im Diskuswurf.
12: Das waren die Nachrichten. Das Wetter in Deutschland. Meist klar bei Tiefstwerten von 22 bis 10 Grad. Tagsüber sonnig und trocken. Höchstwerte 31 bis 38 Grad. An der See etwas kühler. Es ist 2.03 Uhr.
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3: Uns liegt noch die Falschfahrermeldung vor von der A94 München-Passau zwischen Lengdorf und Heldenstein. Kommt Ihnen ein Falschfahrer entgegen, fahren Sie da äußerst rechts und überholen Sie nicht. Die A3 Köln Richtung Oberhausen ist zwischen Kreuz Breitscheid und Kreuz Kaiserberg wegen Reparaturarbeiten bis 3 Uhr gesperrt. Die A5 Basel-Karlsruhe ist zwischen Riegel und Herbolzheim in beiden Richtungen gesperrt. Und die A23 Hamburg Richtung Heide ist zwischen Dreieck Hamburg Nordwest und Hamburg Eidelstedt wegen einer Nachtbaustelle bis 5 Uhr gesperrt. Soweit der Verkehr. Ihnen eine gute und sichere Fahrt.
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3: Wie immer aus den Studios des Norddeutschen Rundfunks in Hamburg. Heute mit Detlef Karg. Informationen aus Politik und Zeitgeschehen hier noch bis 6 Uhr. Die Entwicklung der Kernenergie hat schon seit einigen Jahren weltweit neuen Schub erhalten. Nicht zuletzt deshalb, weil sich damit CO2-arm Energie erzeugen lässt. Deutschland ist ausgestiegen und mittlerweile erkennen viele diesen Schritt auch als Fehler an. Allerdings macht die nahezu endlose Suche nach einem deutschen Endlager es den Befürwortern auch